0: Polizistinnen und Polizisten. Die Gewerkschaft fordert schnellere Genehmigungs- und Bauverfahren und vom Bundesinnenministerium mehr Geld für Sanierung, Neubau und bessere Unterkünfte. Im Tegeler Fließ in Berlin-Reinickendorf sollen ab heute wieder Wasserbüffel unterwegs sein. Sie werden aus ihren Winterquartieren in die Naturlandschaft gebracht. Dort sollen sie in den kommenden Monaten die Feuchtwiesen beweiden. Das hat das Bezirksamt mitgeteilt. Diese Methode gilt als kostengünstig, umweltschonend und soll dazu beitragen, die biologische Vielfalt in dem Gebiet zu erhalten. Der VfL Wolfsburg ist zum ersten Mal in seiner Geschichte aus der Fußball-Bundesliga abgestiegen. Die Niedersachsen verloren das Rückspiel der Relegation beim SC Paderborn mit einem 1:2 nach Verlängerung. Für Paderborn geht es dagegen nach 6 Jahren wieder zurück in die Bundesliga. Und die deutsche Eishockey-Nationalmannschaft hat bei der WM in der Schweiz mit dem 3. Sieg in Serie die Gruppenphase beendet. Um allerdings noch ins Viertelfinale einzuziehen, muss Lettland am Dienstag gegen Ungarn verlieren. Soweit die Nachrichten. 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Das Wetter. Nachts klarer Sternenhimmel, Tiefstwerte 15 bis 9 Grad. Zurzeit in Berlin-Steglitz 19 und in Cottbus 14 Grad. Tagsüber sonnig und ein paar Wolken bis zu 31 Grad. Am Mittwoch viel Sonne und leicht bewölkt um die 23 Grad. Am Donnerstag ein Wechsel aus Sonne und Wolken. Die Zeit, es ist 2:03 Uhr.
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2: Da haben wir aktuell 5 Meldungen. Einmal die A9 Berlin Richtung Halle-Leipzig. Zwischen Klein-Marzehns und Köselitz haben wir eine Sperrung nach einem Unfall. Dann die A23 Hamburg Richtung Heide zwischen Eidelstedt und Pinneberg Süd wegen Bauarbeiten. Eine Sperrung bis 5 Uhr. Das gleiche auf der A40 Duisburg Richtung Essen zwischen Kreuz Duisburg und Kreuz Kaiserberg. Nochmal eine Sperrung, die A44 Düsseldorf Richtung Essen zwischen Kreuz Düsseldorf Nord und Ratingen-Schwarzbach. Und zwar bis 5 Uhr betrifft auch beide Richtungen. Und die A67 Mannheim Richtung Darmstadt ist zwischen dem Firnheimer Dreieck und Lorsch wegen einer Baustelle bis morgen früh 5 Uhr gesperrt. Gute Fahrt.
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2: Aus dem Studio von NDR Info in Hamburg mit Milad Kupay. Für viele Musliminnen und Muslime ist die Pilgerfahrt nach Mekka ein besonderer Moment ihres religiösen Lebens, der Hadsch. Der hat gestern begonnen. Neben der großen Hitze stellt auch die angespannte Lage im Nahen Osten in diesem Jahr viele Teilnehmende vor zusätzlichen Herausforderungen. Wegen der Konflikte in der Region sind die Preise für Flugtickets deutlich gestiegen, unter anderem durch höhere Kosten für Flugbenzin. Trotzdem sind nach Angaben der saudi-arabischen Behörden mehr als 1,5 Millionen Menschen aus dem Ausland angereist. Das sind mehr als im vergangenen Jahr. Erste Eindrücke von Magdalena Knöllner aus dem ARD-Studio Kairo.
3: Fernsehbilder zeigen, wie Hunderttausende Musliminnen und Muslime in weißen Gewändern die Kaaba umrunden. Ein schwarzes, würfelförmiges Gebäude im Innenhof der großen Moschee in Mekka. Am Abend werden sie in Zelten übernachten. Von dort geht es unter anderem zum Berg Arafat, dem Höhepunkt des Hadsch. Jeder gläubige Muslim, der gesund ist und es sich finanziell leisten kann, soll die Pilgerfahrt mindestens einmal im Leben gemacht haben. Für Frauen gilt die religiöse Pflicht auch. Viele Musliminnen und Muslime können sich die teure Reise nach Saudi-Arabien aber nicht leisten und verfolgen das Geschehen von zu Hause aus. Vor Ort werden Temperaturen von rund 45 Grad erwartet. Wegen der Hitze oder auch bei Massenpaniken gab es in den vergangenen Jahren immer wieder Tote. Saudi-Arabien hat daraufhin die Sicherheitskontrollen verschärft. Dieses Jahr zeigt sich das Königreich besonders bemüht, die Pilgerfahrt trotz des laufenden Konflikts in der Region möglich zu machen. Das Verteidigungsministerium hat Aufnahmen veröffentlicht, die zeigen, wie die Flugabwehr die religiösen Stätten rund um Mekka schützen soll. Der Hadsch ist eine wichtige Einnahmequelle für das Land. Am Mittwoch beginnt das islamische Opferfest als Teil der Pilgerfahrt. Es ist eins der höchsten Feste für Muslime und Musliminnen weltweit.
2: Die muslimische Pilgerfahrt Hadsch hat also begonnen. Jeder gesunde Muslim und jede gesunde Muslima sollen diese Pilgerfahrt einmal in ihrem Leben machen, wenn sie es sich leisten können. Aber genau das können die meisten nicht, erst recht nicht unter den aktuellen Bedingungen. Nina Amin hat in Kairo eine Familie getroffen, die den Hadsch nur aus der Ferne verfolgen kann.
4: Ismail Haraidi sitzt mit seiner Frau Manal vor dem Fernseher. Koranrezitationen sind zu hören in dem bescheiden eingerichteten kleinen Wohnzimmer des ägyptischen Taxifahrers und seiner Familie. Sticht der Flachbildschirm als Fenster zur Welt heraus.
3: Ich wäre sehr gern dabei. Die Pilgerfahrten nach Mekka sind spirituelle Erlebnisse. Man stellt sich vor, man wäre dort und würde mit ihnen die Runden drehen.
4: Sagt Manal. Aber der 60-jährige Ismail weiß nicht, wie er seiner Frau diesen Wunsch erfüllen soll.
5: Es ist sehr schwer geworden, ein fast unerreichbarer Wunsch für die meisten ägyptischen Muslime. Wer es heute schafft, den Monat mit seiner Familie, den Kindern und den Schulgebühren finanziell zu überstehen, kann sich schon glücklich schätzen, mit all den Rechnungen für Telefon, Strom, Wasser und Gas.
4: Knapp 250 Euro verdient der Kairoer Taxifahrer im Monat. Das Geld reicht nicht mal bis zum Monatsende für das Ehepaar und seine Kinder, geschweige denn für eine Pilgerfahrt in das mehr als 1000 Kilometer Luftlinie entfernte Mekka. Wie Ismail und Manal geht es dem Großteil der ägyptischen Bevölkerung, der unter Inflation und den steigenden Spritpreisen leidet. Die Reisebüros der ägyptischen Hauptstadt wollen mit ihren Mekka-Paketen alles inklusive zudem Gewinn machen, meint Ismail.
5: Selbst die günstigste Variante, von der Regierung gesponsert, kostet über 200.000 ägyptische Pfund pro Person. Für mich und meine Frau wären das über 400.000. Das ist eine Summe, die ich nicht aufbringen kann.
4: Umgerechnet ungefähr 3.200 Euro kostet das billigste Hadsch-Paket für Ägypter, für Essen und Unterkunft ohne Flug. Es gibt auch wesentlich teurere Luxusvarianten mit Hotelblick auf die Kaaba und private Versorgung und Transport bei Temperaturen über 40 Grad.
5: Es ist ein Luxus geworden, obwohl es eigentlich eine tragende Säule des Islam ist. Es ist unmöglich geworden.
4: Mehr als 1,5 Millionen Pilger aus dem Ausland können sich den Hadsch aber leisten. So viele sind nach Angaben der saudischen Behörden bereits für den diesjährigen Hadsch nach Saudi-Arabien gereist. Damit wurde die Zahl der internationalen Besucher im Vergleich zum Vorjahr trotz des Krieges in der Golfregion übertroffen.
6: Die Sicherheit des Pilgers hat bei allen Sicherheits-, Organisations- und Verkehrsplänen höchste Priorität,
4: sagte Mohammed El-Bassani, ein saudischer General für Sicherheit bei der Hadsch, vor wenigen Tagen bei einer Pressekonferenz. In der Vergangenheit gab es Tote bei Massenpaniken oder auch wegen extremer Hitze. Saudi-Arabien hat daraufhin die Visaregeln verschärft und die Sicherheitskontrollen. Auch das treibt die Kosten für die Pilgerfahrt in die Höhe.
5: Ich hoffe, dass die Regierung etwas unternimmt oder auch Saudi-Arabien und die Kosten für Bedürftige senkt oder Programme anbietet, damit mehr Menschen diese Pflicht erfüllen können. Möge Gott uns helfen.
4: Sagt der Taxifahrer Ismail. Seine Frau Manal hat die Hoffnung nicht aufgegeben, dass sie sich eines Tages den Luxus einer Pilgerreise leisten kann.
3: Meine Kinder sind noch in der Ausbildung. Es gibt andere Prioritäten. Aber wenn Gottes will, wird es geschehen.
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2: Noch gibt es keinen Impfstoff und deshalb wird sich die Situation in den Ebola-Gebieten in Zentralafrika nicht schnell verbessern. Laut WHO-Chef Ghebreyesus sei es ein schwieriger Ausbruch, der sich erst verschlimmert, bevor sich die Lage bessert. Mehr als 900 Verdachtsfälle meldet die Demokratische Republik Kongo. Über 200 sind dort an der Infektion gestorben. Zu lange habe man die Gefahr wohl unterschätzt, zumal viele Menschen zu große Nähe zu kranken Angehörigen suchen, so die WHO. Mehr dazu von Bettina Rühl.
7: Eine kleine Gruppe von Menschen hat sich um François Kassereka versammelt und hört ihm aufmerksam zu. Kassereka hat sich den Lederhut vom Kopf geschoben und seine Gesichtsmaske ist etwas nach unten gerutscht. Im Eifer scheint er das nicht zu bemerken. Kassereka steht auf dem Markt in Bunia, einer Stadt im Nordosten der Demokratischen Republik Kongo. Hier in der Provinz Ituri hat der gegenwärtige Ebola-Ausbruch begonnen. Kassereka erklärt seinen Zuhörenden gerade, dass sie ein krankes Familienmitglied nicht anfassen dürfen. Einige gucken irritiert. Sich nicht um kranke Angehörige zu kümmern, ist im Kongo undenkbar. Kassereka gibt nicht auf, wiederholt seine Botschaft. und will sie danach auch an anderen Stellen in Bunia verbreiten. Ich bin Mitglied der Pfadfinder. Wir arbeiten im Moment als Freiwillige, um die Leute vor Ebola zu warnen und sie darüber aufzuklären, wie sie sich vor Ansteckung schützen können. Wir tun alles, was wir können, damit die Bevölkerung Hygienemaßnahmen wie das Händewaschen einhält, Kranke nicht anfasst und auf gar keinen Fall Tote berührt. Mit den Menschen über die Erkrankung und solche Maßnahmen zu sprechen, erfordert viel Taktgefühl, vor allem wenn es um den Umgang mit Angehörigen geht. Den Anweisungen der kongolesischen Behörden widersetzen sich viele Menschen. Das Misstrauen gegenüber Regierung und Gesundheitsbehörden ist tief verwurzelt. Manche glauben deshalb, dass Ebola gar nicht existiert oder dass Verantwortliche aus dem Ausbruch politischen oder finanziellen Nutzen ziehen wollen. Für die Helferinnen und Helfer erschwert das die Arbeit erheblich. In den am stärksten betroffenen Städten wurden bereits Ebola-Behandlungszentren angegriffen und in Brand gesetzt. Umso wichtiger ist die Arbeit der Freiwilligen. Kasereka zeigt den Umstehenden gerade, wie sie eine Gesichtsmaske richtig aufsetzen müssen. Wir wollen mit den Menschen reden und ihnen erklären, was Ebola ist und wie das Virus übertragen wird. Wir wollen das Ansteckungsrisiko in unserer Stadt und in unserer Provinz so gering wie möglich halten. Das wird in den kommenden Wochen nicht nur die ganze Energie der Pfadfinder fordern, sondern den Einsatz aller Helferinnen und Helfer. Nach und nach wird immer deutlicher, dass der Ausbruch offenbar sehr spät erkannt wurde, was die Eindämmung jetzt sehr schwierig macht. Entsprechend besorgt ist auch Florent Ousseni, Nothilfe-Koordinator der Hilfsorganisation Ärzte ohne Grenzen in Bunia. Normalerweise beginnen wir mit den Gegenmaßnahmen, sobald die ersten wenigen Fälle bekannt werden. Nie so spät wie diesmal, als es schon mehrere hundert Fälle gab. Wir haben es also mit einem großen Ausbruch zu tun, der schon mehrere Regionen erreicht hat. Hinzu kommt, dass die Menschen in Ituri sehr mobil sind. Die Leute sind viel unterwegs. Und dann kommt auch noch hinzu, dass der Ausbruch in städtischen Zentren angekommen ist, wo mehrere hunderttausend Menschen leben. Leider erleichtert das die Verbreitung noch mehr. Umso wichtiger ist es, mit den Menschen zu reden und sie darüber aufzuklären, wie sich das Virus ausbreitet. So wie das François Kasereka und die übrigen Pfadfinder machen.
2: Im ländlichen Raum gibt es zu wenig Lehrer. Das gilt auch für Schleswig-Holstein. Um etwas dagegen zu tun, hat die Landesregierung in Kiel jetzt das Programm Abordnung Plus auf den Weg gebracht. Lehrende müssen nach ihrem Referendariat erstmal an den Schulen arbeiten, an denen Lehrermangel herrscht, und zwar 3 Jahre lang. Erst danach dürfen sie an ihre Wunschschule wechseln. Viele kritisieren das. Thorsten Philips hat mit Lehrkräften, Eltern und Dorit Stenke gesprochen, der schleswig-holsteinischen Bildungsministerin.
8: Der Lehrermangel an einigen Schulen, besonders im Westen Schleswig-Holsteins, ist in den vergangenen Jahren so dramatisch angestiegen, dass die Landesregierung reagieren musste. Künftig sollen Lehrerinnen und Lehrer nach ihrem Referendariat erstmal 3 Jahre an Schulen arbeiten, an denen Lehrermangel herrscht. Erst später dürfen sie an ihre Wunschschule. Von den mehreren hundert Lehrerinnen und Lehrern, die jedes Jahr an den Schulen in Schleswig-Holstein eingestellt werden, haben sich rund 50 im ersten Jahr nach dem Programmstart für das Modell Abordnung Plus angemeldet. Für Bildungsministerin Dorit Stehnke von der schwarz-grünen Landesregierung ist das ein Erfolg.
9: Wir wissen ja, dass die Versorgung mit gut ausgebildeten Lehrkräften im Land sehr unterschiedlich ist. Und wir haben also damit die Möglichkeit, auch Schulstandorten Lehrkräfte für 3 Jahre zur Verfügung zu stellen, die eben bei den Lehrern im Moment nicht so gut nachgefragt sind.
8: Doch die Lehrerinnen und Lehrer sind teilweise unzufrieden mit dieser Verteilungsmethode der Landesregierung. Hinter vorgehaltener Hand erzählen sie, dass sie nach dem jahrelangen Studium in Kiel, Flensburg oder Lübeck erstmal froh sind, eine bezahlbare Wohnung zu haben. Außerdem wollen viele ihren Lebensmittelpunkt nicht aufgeben, auch nicht für 3 Jahre. Bernd Schauer, Geschäftsführer der Lehrergewerkschaft Erziehung und Wissenschaft, kurz GEW, kennt die Probleme.
10: Wo man sieht, dass das mit heißer Nadel gestrickt ist, ist natürlich, dass manche Kolleginnen und Kollegen von Schulen abgezogen werden, die dort eigentlich gut integriert sind, die auch gut unterrichten, wo die Klassen darauf setzen, dass die Kolleginnen dort bleiben, wo auch die Schule zufrieden ist, wo die Eltern zufrieden sind, dass die dann wegkommen, das ist unverständlich, zumal natürlich, das darf man auch nicht vergessen, wir haben diesen Lehrkräftemangel und die schlechten Situationen haben wir eigentlich landesweit. In anderen ist es nur besonders schlecht.
8: An beliebten Schulen, wie zum Beispiel der Geschwister-Prenzky-Schule in Lübeck, herrscht Unmut. Den bekommt die Landesregierung jetzt in Form von Protestbriefen der Eltern zu spüren. Elternvertreter Nils Kagel sagt, dass der gesamte Kreiselternbeirat in Lübeck gegen Abordnung Plus protestiert, so Elternvertreter Kagel.
11: Wir haben hier in Lübeck mehrere Schulen, die es betrifft. Das betrifft 5 Gymnasien, das betrifft die Emanuel-Geibel-Schule, die St. Jürgen-Schule und die Prenzky-Gemeinschaftsschule. All diese Schulen dürfen jetzt zwar Lehrkräfte anstellen, aber dann nicht mehr über sie verfügen. Quasi, wenn sie eine Lehrkraft einstellen, dann werden die ihnen 3 Jahre lang weggenommen. Und diese Lücke muss der Schulleiter dann füllen mit Vertretungslehrkräften. Die kann allerdings nur anstellen für 1 Jahr oder für ein halbes Jahr, je nachdem, wie die ausgebildet sind.
8: Auch der Landeselternbeirat Schleswig-Holstein kritisiert Abordnung Plus. Es sei schon schwierig genug für Schulen, die Lehrerinnen und Lehrer mit einer passenden Fächerkombination zu finden. Und wenn die gefundenen Lehrer dann erst woanders unterrichten müssen, sei das schlecht, so eine Vertreterin des Landeselternbeirates. Bildungsministerin Dorit Stehn kann die Kritik von den Schulen verstehen, die erstmal Lehrkräfte abgeben müssen.
9: Wir haben aber eben tatsächlich eine Verantwortung gegenüber dem gesamten Land. Wir müssen an dieser Stelle einfach ein bisschen solidarischer miteinander sein.
8: Die Unterschriftenaktion in Lübeck ist derzeit noch im Gange. Ob sie jedoch die Landesregierung in Kiel umstimmen wird, ist unklar.
2: Warum dauern Entscheidungen so lange? Wieso stehen am Ende nur Kompromisse? Vieles in der Politik ist oft sehr komplex. Bei manchen Menschen sorgt das für Frust. Um dafür mehr Verständnis zu bekommen, gibt es an Schulen zum Beispiel Planspiele. Schülerinnen und Schüler am Wilhelm-Erb-Gymnasium in Winnweiler in Rheinland-Pfalz. Die hatten dabei zuletzt besonders dicke Bretter zu bohren. Ein atomares Planspiel, in dem sie die Sicht der Bundesregierung einnehmen sollten. Lorena Schreiber hat sich das mal angesehen.
12: Wir müssen uns etwas raussuchen, was wir sagen, wenn die fragen, ja, was, wenn wir aber keine eigenen Atomwaffen haben? Ja, weil das ist ja unser. Was sollen wir dann sagen? Weil guck mal, wenn wir halt, wir sind ja dafür, dass wir eine haben. Aber
13: braucht Deutschland eigene Atomwaffen? Und wie sollte Deutschland im Konflikt zwischen Russland und der Ukraine reagieren? Mit genau diesen Fragen haben sich Schülerinnen und Schüler beim atomaren Planspiel am Wilhelm-Erb-Gymnasium in Winnweiler beschäftigt. Die Jugendlichen übernahmen dabei Rollen von Bundesregierung, NATO oder Friedensorganisationen und mussten am Ende selbst politische Entscheidungen treffen. Vorbereitet haben sich die Zehntklässler dafür über mehrere Unterrichtsstunden hinweg. Im Fokus stehen Themen wie atomare Abschreckung, Bündnispolitik und internationale Sicherheit, orientiert am aktuellen Krieg zwischen Russland und der Ukraine. Wie schwierig solche Verhandlungen sein können, sagt Schülerin Lina.
14: Ich denke, dass es ziemlich schwer ist zu verhandeln, vor allem zwischen den Seiten, die die Atomwaffensperrverträge unterstützen und der Seite, die für den Bau neuer Bomben sind. Die NATO steht da ja irgendwie dazwischen und dass sie eigentlich schauen müssen, dass es eine Lösung für beide Seiten gibt.
13: Im Klassenraum wird dabei schnell klar, die Diskussionen ähneln echten politischen Debatten. Die Gruppen vertreten völlig unterschiedliche Positionen, beraten sich immer wieder untereinander und versuchen, Mehrheiten zu organisieren. Am Ende muss die Bundesregierung eine gemeinsame Entscheidung treffen. Dass das Planspiel viele zum Nachdenken bringt, zeigen auch die Reaktionen der Schülerinnen und Schüler nach den Diskussionen.
15: Ich fand es sehr gut. Solche Planspiele sollten aber auch eher in den unteren Stufen gemacht werden, weil man lernt dadurch auch sehr gut präsentieren und so. Und das sollten halt die kleineren Kinder halt eher lernen, wie zum Beispiel wir, aber halt mit anderen Themen.
16: Also ich finde, wir haben intensiver gelernt. Also wir haben uns das gut angeguckt, haben bewusst unsere Rolle gespielt. Die anderen auch. Man hat auch viel von den anderen gelernt. Das fand ich auch ziemlich interessant. Auf jeden Fall nimmt man da eigentlich ganz schön viel mit, was man eigentlich so am Anfang gar nicht dachte, weil man dachte, ein blödes Planspiel, was am Ende doch ganz cool war.
12: Ich finde es sehr überraschend, dass unsere Klasse so das so intensiv auch miterlebt oder auch mitmacht. Und das macht dann auch mir persönlich dann mehr Spaß, bei dem Planspiel mitzuarbeiten, weil man dann quasi richtig in die Lage reinversetzt wird, wie das in der Politik auch laufen kann.
13: Hinter dem Planspiel stehen die Friedensakademie Rheinland-Pfalz und die Friedensorganisation Ohne Rüstung Leben. Entstanden ist die Idee rund um den 80. Jahrestag der Atombombenabwürfe auf Hiroshima und Nagasaki. Simon Bödecker von Ohne Rüstung Leben beobachtet, spätestens seit dem Krieg in der Ukraine beschäftigen sich viele junge Menschen wieder stärker mit Fragen rund um Krieg und Politik.
17: Ich glaube, Fragen von Krieg und Frieden haben bis vor einigen Jahren keine große Rolle gespielt für die jüngeren Generationen. Und mit dem Krieg in der Ukraine, mit einer möglichen Wiedereinführung einer Wehrpflicht, ändert sich das gerade ganz, ganz rapide.
13: Gleichzeitig sei das eine Generation, die viele Debatten rund um atomare Abschreckung nur aus dem Unterricht kenne.
17: Wir sprechen hier von einer Generation, die den Kalten Krieg nicht als Erinnerung mitgenommen hat, die meistens auch keine Kriegserzählungen aus vorherigen Generationen als Erinnerungen mitbekommen hat und für die ja Fragen wie atomare Aufrüstung und Krieg eben sehr abstrakt sind.
13: Die Jugendlichen sollen sich im Planspiel selbst eine Meinung erarbeiten. Nach mehreren Verhandlungsrunden entscheidet sich die Bundesregierung in Winnweiler gegen eigene deutsche Atomwaffen, spricht sich aber für ein neues europäisches Bündnis aus. Wie das Planspiel am Ende ausgeht, sei dabei jedes Mal offen, sagt Dr. Gregor Walter Tropp von der Friedensakademie Rheinland-Pfalz.
18: Einer der überraschendsten Aspekte ist, dass die Ergebnisse sich nie gleichen. Die jeweiligen gespielten Bundesregierungen kommen immer zu anderen Ergebnissen. Das haben wir, glaube ich, so nicht erwartet, als wir das Spiel geplant haben, aber das ist durchaus Absicht. Das Spiel ist offen angelegt, alle Ergebnisse sollen möglich sein und es soll ja auch Raum lassen für die Kreativität der Schülerinnen und Schüler.
13: Aktuell läuft das Planspiel noch als Pilotprojekt. Langfristig soll es auch an weiteren Schulen in Rheinland-Pfalz eingesetzt werden. Geplant ist außerdem, Lehrkräfte dafür auszubilden, damit Schulen solche Planspiele künftig selbst durchführen können.
19: Ja, also ich meine,
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20: Mit Ina Kast und dem Aufstieg des SC Paderborn in die Fußball-Bundesliga.
21: Hier sitzt keiner mehr. Und Schluss! Aus! Vorbei! 23.05 Uhr am 25. Mai 2026. Der SC Paderborn 07 steigt zum dritten Mal in die Fußball-Bundesliga auf.
20: Willkommen zurück, SC Paderborn. Der Zweitligist hat sich also in der Relegation gegen den bisherigen Bundesligisten Wolfsburg durchgesetzt durch ein 2:1 nach Verlängerung. Das Hinspiel ging ja 0:0 aus. Jetzt ist der Aufstieg perfekt. Paderborn ist Bundesligist. Spieler Sven Michel kann es kaum glauben.
22: Ich glaube, das ist noch gar nicht so wirklich angekommen. Also es prasselt einfach gerade so viel auf einen ein und gefühlt nehme ich das noch gar nicht so richtig wahr. Es ist einfach Wahnsinn, dass wir das heute gezogen haben, ist einfach so unglaublich und bin so stolz auf die Jungs, was wir hier die ganze Saison und auch heute geleistet haben, ist einfach heftig.
20: Heftige Freude also in Paderborn. Die Millionentruppe des VfL Wolfsburg dagegen am Boden. Nach 29 Jahren Erstligazugehörigkeit sind die Niedersachsen zum ersten Mal abgestiegen. Ein schwerer Abend auch für Trainer Dieter Hecking.
23: Ja, erstmal bedeutet es für den Verein eine riesen Enttäuschung. Wenn man 30 oder fast 30 Jahre jetzt in der Bundesliga miteinander gespielt hat, dann ist die Enttäuschung groß bei allem im Verein, bei den Fans. Das muss auch so sein, wenn was Neues entstehen soll. Und wir werden sehen, wie das jetzt in den nächsten Tagen passieren wird. Wir hatten ein klares Agreement zwischen den Leuten, die mich geholt haben vor 9 bis 10 Wochen. Dass wir spielen das jetzt und wir schauen danach, wie es gewesen ist. Und dann werden wir uns zusammensetzen in den nächsten Tagen und dann wird es irgendwas zu entscheiden geben oder nicht.
20: Heute Abend gibt es dann noch ein weiteres Relegationsrückspiel zwischen dem aktuellen Zweitligisten Greuther Fürth und Drittligist Rot-Weiß Essen. Großes Chaos beim italienischen Erstligisten AC Mailand. Der Club des deutschen Stürmers Niklas Füllkrug hat sich von zahlreichen Verantwortlichen getrennt. Mara Tellmann mit den Einzelheiten.
24: Nach dem Fiasko im Saisonfinale der italienischen Serie A räumt der Traditionsclub AC Mailand mal so richtig auf. Einen Tag nach dem verpassten Einzug in die Champions League hat Milan nicht nur den Trainer entlassen, sondern fast die gesamte Chefetage. Neben Coach Allegri müssen auch Geschäftsführer Forlani, Sportdirektor Tare und der technische Direktor Moncada gehen. Eine Ausnahme machte der Verein laut seiner Mitteilung aber doch. Clubberater Zlatan Ibrahimovic, der darf bleiben. Über weite Strecken der Saison schien die Qualifikation für die Champions League nur Formsache. Auch am letzten Spieltag hätte schon ein Unentschieden gegen Cagliaro Calcio gereicht. Doch nach der 1:2 Niederlage muss sich Milan mit der Europa League zufrieden geben.
20: Wir gehen zum Tennis. Beim zweiten Grand Slam Turnier des Jahres hat die deutsche Eva Lys ein gelungenes Auftaktmatch gefeiert. Über den Zweisatzsieg berichtet aus Paris Guido Ringel.
25: Das muss man erstmal so hinbekommen.
0: lange verletzt, lange Pause, erst wieder auf dem Weg zurück zur alten Form und dann so ein hemdsärmeliges Match. Eva Lys hat an diesem heißen Montag in Paris überzeugt und sich in zwei Sätzen den Sieg geholt gegen die Kroatin Marcinko.
4: Einerseits ist es natürlich nicht einfach, gegen so eine Spielerin zu spielen, weil sie mit sehr viel Selbstbewusstsein auf den Platz kommt. Aber gleichzeitig hatte ich irgendwo auch so ein bisschen gespürt, dass die müde ist und sicherlich nicht so viel Konzentration hat. Und das habe ich einfach zu meinem Vorteil genutzt.
0: Mit schnellem, hartem Tennis und niedriger Fehlerquote, das war von der Hamburgerin überzeugend. Sie steht in der zweiten Runde dieses Grand-Slam-Turniers. Ausgespielt haben aus deutscher Sicht hingegen die Damen Maria und Seidel. Beide kassierten jeweils glatte Niederlagen. Zu Herzen ging den Tennisfans aber eher der Abschiedsmoment des Tages. Der dreifache Grand-Slam-Sieger Stan Wawrinka sagt Ciao. Mit 41 Jahren ist der Schweizer auf Abschiedstournee und nach seinem Aus in der ersten Runde nochmal gefeiert und geehrt worden.
20: Die deutsche Eishockey-Nationalmannschaft hat bei der WM in der Schweiz die Vorrunde mit einem 6:3 Pflichtsieg gegen Großbritannien beendet. Die Entscheidung, ob es Deutschland doch noch ins Viertelfinale schafft, fällt erst heute und hängt davon ab, wie die anderen Konkurrenten nun noch spielen.
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1: Um 2.28 Uhr mit Olaf Knapp. Bundesgesundheitsministerin Warken will offenbar den Beitragssatz für Kinderlose in der Pflegeversicherung erhöhen. Das berichtet das Redaktionsnetzwerk Deutschland und bezieht sich auf Koalitionskreise. Demnach sieht die Ministerin in ihrer Reform vor, den Beitragszuschlag für Kinderlose auf 0,7% anzuheben. Versicherte ohne Kinder müssten dann ab einem Alter von 23 Jahren insgesamt einen Beitragssatz von 4,3% zahlen. Das Bundesgesundheitsministerium rechnet ohne Reform in der Pflegeversicherung mit einem Milliardendefizit. Papst Leo XIV. Hat sein erstes Lehrschreiben vorgestellt. Die Enzyklika Magnifica Humanitas widmet sich dem Umgang mit künstlicher Intelligenz und fordert strenge Richtlinien. Aus Rom, Anna Giordano.
2: Wie wirkt sich künstliche Intelligenz auf das Menschsein aus und auf das menschliche Zusammenleben? Diesen Fragen widmet sich Papst Leo XIV. In seiner ersten Enzyklika. KI könne dem Menschen helfen, ihm aber auch schaden, wenn der Umgang damit nicht verantwortungsbewusst sei. Entsprechend forderte der Papst, die Würde des Menschen müsse immer im Zentrum stehen. Er warnte vor der Illusion, dass der Mensch besser, wertvoller oder glücklicher werde, wenn er seine Schwächen an eine fehlerfreie KI auslagern könne.
1: Laut Gewerkschaft der Polizei ist ein Drittel der Dienststellen der Bundespolizei marode. GdP-Chef Roßkopf kritisiert in der Rheinischen Post, dass der Zustand vieler Gebäude und Wachen nicht mehr hinnehmbar sei. Sanierungen würden verschoben und es fehle an Büros, Unterkünften oder Parkflächen für die Bundespolizistinnen und Polizisten. Die Gewerkschaft fordert schnellere Genehmigungs- und Bauverfahren und mehr Geld für Sanierung, Neubau und bessere Unterkünfte. Russland plant offenbar weitere massive Angriffe auf Kiew. Ausländer und Mitarbeiter diplomatischer Vertretungen wurden aufgefordert, die ukrainische Hauptstadt so schnell wie möglich zu verlassen. Aus der Nachrichtenredaktion Katrin Martens.
3: Der geplante Beschuss soll demnach sowohl auf Entscheidungszentren als auch auf Kommandoposten in Kiew zielen, teilte das Außenministerium in Moskau mit. Er sei eine direkte Antwort auf den ukrainischen Angriff in der von Russland besetzten Region Luhansk Ende der Woche. Dabei wurden nach Angaben der Besatzungsbehörden in einem Studentenwohnheim mehr als 20 Zivilisten getötet. Der Generalstab in Kiew wiederum erklärte, die Attacke habe einer dort stationierten Militäreinheit gegolten. Am Wochenende hatte Russland die Ukraine wieder massiv bombardiert und dabei auch die Hyperschallrakete Oreschnik eingesetzt.
1: Das Wetter in Deutschland. In der Nacht überwiegend klar und trocken, 17 bis 10 Grad. Am Tage sonnig und trocken, im Nordosten und im Süden über den Bergen Wolken und vereinzelt Schauer oder Gewitter. 24 Grad in Schleswig bis 34 Grad am Oberrhein, an den Küsten bis 23 Grad. Am Mittwoch und Donnerstag heiter bis sonnig und trocken, nur im Süden einzelne Schauer oder Gewitter möglich. 15 bis maximal 34 Grad. Das waren die Nachrichten.
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4: Sieht soweit gut aus. Wir haben keine größeren Staus oder Verkehrsbehinderungen. Ich wünsche Ihnen eine gute und sichere Fahrt.
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4: Mit Milat Kupay. Im Juni will die Bundesregierung die Arbeitszeitreform auf den Weg bringen. Der klassische 8-Stunden-Tag soll aufgeweicht werden, um den Unternehmen mehr Spielräume zu geben. Ein Thema, das natürlich viel Widerspruch hervorruft. Wie viel sollen, wie viel wollen wir arbeiten? Was brauchen Unternehmen und was die Beschäftigten? Das sind Fragen, um die gerungen werden muss. Immer wieder dabei im Fokus die 4-Tage-Woche. In Deutschland wurde Anfang der 1990er Volkswagen zum Vorreiter dieses Modells, allerdings aus der Not heraus. Jasmin Brock und Rebecca Ricker zeichnen im BR-Podcast die Entscheidung den Weg einmal nach.
5: Wir gehen jetzt zurück in die 1990er Jahre. In eine Nacht, in der entschieden wird, gehen zehntausende Menschen in die Arbeitslosigkeit oder findet sich eine ganz andere Lösung?
6: Da in der Nacht war klar, entweder haben wir morgen ein Ergebnis oder wir streiken. Also richtig streiken.
7: Es ist November 1993, ein großes Hotel in Hannover. In einem Konferenzraum sitzen sich ein Weltkonzern und eine Handvoll Gewerkschafter gegenüber. Es geht um 30.000 Jobs. Wenn die Verhandlungen scheitern, ist es für viele VW-Mitarbeiter eine Katastrophe. Auf der einen Seite die Manager von Volkswagen in dunklen Anzügen mit der Ansage, die Werke sind zu teuer, wir müssen Kosten senken.
6: Die dunkle Seite der Macht, haben wir immer gesagt.
7: Auf der anderen Seite im Jackett Leute wie Walter Deterding, damals Anfang 30, Schlosser bei VW und Gewerkschafter. Und zum ersten Mal bei so einer großen Verhandlung dabei.
6: Und ich habe mich immer geweigert, eine Krawatte vorzumachen. Das gehört nicht zu einem Arbeiter dazu. Und das halte ich bis heute so durch.
7: Walter Deterding, hemdsärmlich, will unbedingt verhindern, dass Zehntausende ihren Job verlieren.
6: Das wäre für Niedersachsen eine Vollkatastrophe gewesen.
5: Da kommt eine Idee auf, die noch nie in Deutschland in so einer Größenordnung umgesetzt wurde. Eine Entscheidung, für die viele VW-Mitarbeiter und Mitarbeiterinnen ihren Alltag umkrempeln müssten. Eine Entscheidung, die damit brechen könnte, was bis dahin in puncto Arbeitszeit als normal gilt. Wir haben ja vorhin schon Walter Deterding von der IG Metall gehört.
6: Bin jetzt 63 Jahre und bin seit Dezember jetzt wirklich Rentner. Vater Staat muss mich jetzt bezahlen.
7: Ich bin nach Hannover gefahren und habe ihn dort im IG Metallhaus getroffen. Er trägt so eine Schiebermütze und eine Hornbrille und er wirkt ein bisschen wie so ein Großvater und ist übrigens vor ein paar Monaten auch wirklich Großvater geworden, hat er mir erzählt. Er hat mir die Ausgaben der Gewerkschaftszeitung mitgebracht vom November 1993, die Metallnachrichten.
6: Naja, da sieht man ein altes Bild. So sah ich mal aus in jungen Jahren. Weniger Haare hatte ich immer schon.
7: Walter Deterding ist auf dem Foto erst 32 Jahre alt. Zu dem Zeitpunkt, da war er zwar schon mal bei einer normalen Tarifverhandlung dabei, aber die anstehende Verhandlung ist was Besonderes.
6: Also kannte schon so ein bisschen das Prozedere, aber die Dimension, das ist eine ganz andere. Da habe ich Neuland betreten.
7: Auch wenn er damals erst Anfang 30 ist, hat er schon einige Erfahrungen in der Gewerkschaft hinter sich. Er ist bei VW, seit er 15 ist und wie viele bei VW ist er gleich bei der IG Metall eingetreten. Er wird Vertrauensmann bei der IG Metall, also er betreut die Gewerkschaftsmitglieder im Werk und er liebt's total. Und er will dann auch Sprecher werden von den gesamten Vertrauensleuten im Werk von Hannover. Aber das finden nicht alle so gut.
6: In einem Industriebetrieb ist das meistens so, dass jüngere Leute erstmal sowas wie eine Bewährungsgeschichte bekommen. Rohbau, das ist da, wo eine Karosse zusammengebaut wird. Die haben gesagt, Walter, du warst hier unten noch nie, du hast noch nie mit uns Arsch an Arsch an der Maschine gestanden und hast hier geschweißt. Dir ist noch nie eine Schweißperle in den Anzug gefallen. Was willst du uns erzählen?
7: Aber er wird

0: Firmen entlassen Leute oder gehen in Konkurs. In Thüringen gehen Bergarbeiter sogar in einen Hungerstreik, weil sie um ihre Jobs fürchten.
1: Auch heute kam der Notarzt. Rudolf Jendrik musste nach 17 Tagen Hungerstreik ins Krankenhaus nach Borbis gebracht werden. 21 Kollegen von ihm.
0: Und in der Situation, im Sommer 1993, sagt Volkswagen, wir müssen Geld einsparen und deswegen 30.000 Menschen entlassen. Insgesamt arbeiten etwa 100.000 Leute in Deutschland bei VW.
2: Das heißt, mit den 30.000 bedrohten Jobs, da würde mehr als ein Viertel der Menschen, die dort arbeiten, ihren Job verlieren. Und das will die Gewerkschaft natürlich verhindern.
0: Und da kommt eine Idee auf. Eine, die Arbeitsplätze retten könnte. Alle arbeiten weniger, verdienen entsprechend weniger, aber dafür verliert niemand seinen Job. Eine 4-Tage-Woche.
2: Also ich muss sagen, das Konzept 4-Tage-Woche, das kenne ich heute vor allem aus ganz anderen Kontexten. Also ja, aus Diskussionen um New Work, aus kleineren Betrieben, die anders arbeiten wollen, aus Branchen wie Kreativagenturen, Energie-Startups und dass die Gen Z laut so manchem Politiker nicht mehr arbeiten will und sich eine bessere Work-Life-Balance einfordert. Dass das alles nicht vollständig ist, das werden wir in dieser Staffel noch sehen. Aber jedenfalls 4-Tage-Woche, das verbinde ich jetzt erstmal nicht unbedingt mit VW.
0: Genau, damals wollten die meisten Mitarbeiterinnen und Mitarbeiter von VW eigentlich auch ganz normal in Vollzeit arbeiten. Aber es gab einfach nicht genug Arbeit für alle. Und das soll die 4-Tage-Woche lösen. Bei VW gab es leider keinen mehr, der uns sagen konnte, wie aus deren Sicht die Verhandlungen abgelaufen sind. Aber wir können auch so sagen, auch für VW hat so eine 4-Tage-Woche Vorteile im Vergleich zu Massenentlassung. VW kann die Kosten sparen, aber sich trotzdem gute Leute halten. Wer diese Idee hatte, weiß man leider gar nicht mehr so genau. In Artikeln liest man öfter, dass Peter Hartz die Idee zuerst eingebracht hat.
2: Peter Hartz, der Name sagt uns was von der Hartz-IV-Reform, die nach ihm benannt ist.
0: Damals war er aber bei VW Arbeitsdirektor. Das heißt, er war quasi der oberste Personalchef von VW. Wir haben auch versucht, Peter Hartz zu erreichen und ihn zu fragen, ob das jetzt wirklich seine Idee war mit der 4-Tage-Woche. Aber er konnte leider aktuell kein Interview einrichten. Laut Walter Deterding kam die Idee aber von der IG Metall. Wir wissen es also einfach nicht so genau. So oder so, schon in den Vorgesprächen wurde geklärt, sowohl VW als auch die IG Metall können sich prinzipiell eine 4-Tage-Woche vorstellen. Worum es in den Verhandlungen im Herbst 1993 dann geht, ist also das Geld.
2: Die IG Metall, die will natürlich möglichst geringe Lohnkürzungen.
0: Am Anfang der Verhandlungen, so im September 1993, sind sie etwa 20 Leute von der IG Metall-Seite und dazu kommt dann noch die Gegenseite. In dieser Anfangsphase, da treffen sie sich so alle paar Wochen.
2: Und Walter Deterding, welche Rolle hat er bei diesen Verhandlungen?
0: Er ist ja Sprecher der Vertrauensleute in Hannover. Seine Aufgabe ist es also, die Brücke zu sein zwischen der Belegschaft im Werk von Hannover und den Verhandlern. Er erzählt bei der Verhandlung, wie ist die Stimmung im Werk und erzählt den Kollegen im Werk, wie die Verhandlungen laufen. Und die Kollegen machen ziemlich viel Druck, sagt er.
3: Und es war ja eine einzigartige Überlegung, vielleicht mal in kleinen Betrieben irgendwie mal getestet oder so. Und die mussten wir ja rüberbringen in die Mannschaft, dass das jetzt unser Ziel ist.
0: Nicht alle finden die Idee gut, einer 4-Tage-Woche mit dementsprechendem Lohnverzicht.
3: So unter dem Motto, nee, schmeiß den neben mir raus und ist mir doch kackegal, Hauptsache ich bleibe bei Volkswagen.
2: Es wird also auch zu einer Frage der Solidarität unter den VW-Arbeitern.
0: Genau. Dazu ist der Druck von der VW-Seite natürlich groß.
3: Also es war die ganze Verhandlung über das Volkswagen gesagt, das, was wir bis jetzt verhandelt haben, ist noch nicht genug Geld, um die Läden weiterhin zu führen. Wir haben immer noch Beschäftigung über. Also das ist immer das Drohpotenzial.
0: Um VW etwas entgegenzusetzen, gehen die IG Metalle auf die Straße. Bisher sind es nur kurze Warnstreiks, aber sie drohen damit, die Werke für Wochen lahmzulegen.
3: Wir haben ja auch zwischendurch die Brocken hingeschmissen. Da ist schon heftiger Druck auf Volkswagen ausgeübt worden. Wir standen ja am Rathausplatz mit Delegationen aller Werke. Und wir haben ja auch die Werke dort stillgelegt. Also das war schon angespannt.
2: Und dann beginnt ja die Endphase der Verhandlungen. Ende November 1993.
0: Die Verhandler der IG Metall und die VW-Verhandler sind im Interconti-Hotel in Hannover. Das ist so ein

0: 60er Jahre Betonklotz. Da jedenfalls treffen sie sich 1993 zum Verhandeln, jetzt in der Endphase jeden Tag.
1: Und zum Schluss, also die ganz heiße Phase war der 22. und 23. November. Und es ist in den 24. November reingegangen. Und da haben wir uns im Hotel mit ihnen eingeschlossen, sind da auch nicht wieder rausgegangen und haben teilweise 13, 14 Stunden verhandelt.
0: Im Interconti-Hotel hat jede Partei einen Konferenzraum. In den entscheidenden letzten Verhandlungen sind es nur noch 3, 4 Verhandler pro Seite. Auf IG Metall-Seite führt der Bezirksleiter von Niedersachsen die Verhandlung. Walter Deterding selbst verhandelt also nicht mehr. Er ist aber mit im Hotel und er wartet.
1: Man ist dann ständig in diesem Raum drinne und kommt dort auch nur raus, wenn man mal aufs WC will oder man will mal zur Tür gehen. Aber da rennt auch überall dann schon die Presse rum. Die wissen ja, wo die Verhandlungen sind. Und dem möchte man nicht so gerne so über den Weg laufen.
0: Jetzt wird ja täglich verhandelt, mehrere Stunden lang. Die Verhandlungen beginnen meist so am Vormittag und gehen dann bis in den späten Abend hinein. Und dann kommt eben der 24. November.
1: Da in der Nacht war klar, entweder haben wir morgen ein Ergebnis oder wir streiken. Also richtig streiken. Wir gehen nicht für eine Woche auf die Straße. Also wir verlassen die Werke nicht für eine Woche, wir verlassen die Werke für 4 Wochen.
2: Der richtige Streik, also ein Streik über eine lange Zeit, das ist das letzte Mittel einer Gewerkschaft. Das setzt sie selten ein.
0: Bei VW zum Beispiel gab es noch nie einen so langen Streik. Aber aus den 1980er Jahren, wo sie andere Betriebe bestreikt haben, wissen die IG Metaller, wie hart so ein Streik für die Arbeiter sein kann.
1: Die Situation, dass die Kollegen dann irgendwann sagen, obwohl sie eine Streikunterstützung kriegen, mir ist das Geld ausgegangen. Ich habe kein Geld mehr. Und wir müssen sagen, wir können dir nicht mehr wie die Streikunterstützung. Da passieren Trauerspiele bei den Kolleginnen und Kollegen. Die sagen, wenn ich jetzt das Geld nicht kriege, will mich der Vermieter rausschmeißen. Also diese Bewusstheit, was ein Streik auch bedeutet und dass dann einigen die Nerven durchgehen, die dann durch die Tore wieder rein wollen und wir sagen, nein, wir gehen jetzt hier nicht rein. Also das ist eine Verantwortung, die ist ziemlich, ziemlich heftig.
2: Ja, er beschreibt krasse wirtschaftliche Sorgen und Ängste, was ja auch klar ist, weil wenn viele Leute ihren Job verlieren, ist es ja nicht so, dass sie mal eben einen neuen Job finden unbedingt, gerade bei der wirtschaftlichen Lage, den Arbeitslosenzahlen. Und damals, zumindest in Westdeutschland, war ja oft noch der Mann der Alleinverdiener. Das heißt, wenn der seine Stelle verliert, hängt da bei manchen eine ganze Familie dran.
0: Also bei Walter Deterding ist es so, dass seine damalige Frau zwar auch arbeitet, aber eben auch bei VW.
2: Das heißt, wenn VW tatsächlich so viele Menschen entlässt, müssten im schlimmsten Fall beide einen neuen Job suchen. Für ihn persönlich steht also viel auf dem Spiel.
0: Aber das hängt jetzt eben an dem Bezirksleiter und an den anderen IG Metall-Verhandlern. Walter Deterding sitzt in seinem Raum und kann nur warten.
1: Und irgendwann kommt der Bezirksleiter mit denen, die noch verhandelt rein. Und dann guckst du den an und sagst so, ist es was oder wird das jetzt richtig scheiße, was wir jetzt hier machen müssen?
2: Also müssen sie streiken oder haben sie eine andere Lösung?
0: Der Bezirksleiter nickt. Sie haben einen Kompromiss.
1: Ja, und dann kommt so ein Stückchen Entwarnung. Wir haben was in der Tasche. Setzt euch mal alle hin, wir gucken jetzt erstmal, nehmt euch nochmal einen Kaffee und wir erklären euch das.
0: Walter Deterding hört gut zu, denn er muss ja die neue Regelung später den Kollegen erklären.
1: Dann wirst du schon wieder ein bisschen ruhiger, dann weißt du, dass du irgendwas sagen musst. Freudig bist du nicht, aber du weißt, du kannst was sagen, du bist nicht vor der Nummer, wir müssen jetzt streiken.
0: Der Bezirksleiter erklärt ihnen die Lösung, die sie gefunden haben.
1: Ja, am Ende des Tages stand halt der Kompromiss. 28,8, auf Jahresbasis weniger, monatlich das gleiche Geld.
2: Das klingt kompliziert, wie das funktionieren soll, aber keine Sorge, das lösen wir gleich auf. Ich glaube, an dieser Stelle ist es ganz gut, generell mal einen Schritt zurückzutreten und über diesen riesigen Begriff 4-Tage-Woche zu sprechen. Da kann es schon manchmal Verwirrung geben, weil damit tatsächlich sehr unterschiedliche Dinge gemeint sein können.
0: Generell gibt es grob drei verschiedene Modelle. Das erste, du arbeitest Vollzeit, nur verteilt auf 4 Tage.
2: Gleiche Stundenzahl, andere Aufteilung.
0: Dann das zweite, du arbeitest weniger, aber bekommst das gleiche Geld wie zuvor.
2: Voller Lohnausgleich, und das schauen wir uns in der nächsten Folge an.
0: Oder eben wie hier, du arbeitest weniger und bekommst auch weniger Geld. Das ist eigentlich einfach Teilzeitarbeit und das passiert hier bei VW, nur eben kollektiv und im großen Stil.
2: Das Besondere bei VW ist ja aber, das Jahresgehalt soll sinken, da sparen sie Kosten, aber monatlich soll man das gleiche verdienen wie vorher. Ich glaube, das müssen wir nochmal erklären.
0: Also das geht, weil zusätzliche Zahlungen wegfallen, zum Beispiel das Weihnachtsgeld. Und dafür bleibt das monatliche Einkommen eben fast dasselbe. Wenn so Sonderzahlungen wegfallen, dann klingt es erstmal nicht nach viel, aber das hieß schon bis zu 20% weniger Geld am Ende des Jahres.
1: Es gibt ja ganz viele Menschen, auch bei Volkswagen, die haben ihre Wohnung oder ihr Auto damit finanziert, dass sie eben immer dieses eine Geld dafür genommen haben und das war jetzt nicht mehr da.
0: Walter Deterding findet es trotzdem eine gute Lösung.
1: Weniger arbeiten, einen Arbeitsplatz zu haben, monatlich das gleiche Entgelt, jahresmäßig ein bisschen weniger, naja. Ich war noch in dem Alter, ich musste kein Haus bauen, ich habe kein Auto abzubezahlen gehabt. Das monatlich passt es, also klar. Damit habe ich aber Perspektive Arbeitsplatz.
2: Die große Katastrophe, die haben sie also abgewendet. VW entlässt erstmal niemanden.
3: Zum Rechenwunder von Wolfsburg kam. Die ersten VW-Werker waren schon auf dem Weg zur Frühschicht, als heute Morgen kurz nach 5 Uhr...
2: Das Wunder von Wolfsburg, weil ja der Sitz von VW in Wolfsburg ist.
0: Für Walter Deterding war die Arbeit in der Nacht aber noch nicht vorbei. Er liest weiter die Verträge, denn er muss sie am nächsten Tag vor den Kollegen verteidigen.
1: Wir mussten ihn auch überbringen, dass Geldzahlungen jetzt wegfallen. Und beim Geld hört jegliche Freundschaft erstmal auf. Und dann gibt es Menschen, die da ausstehen und relativ bestimmt sagen, alles scheiße und wir hätten streiken müssen. Und das ist hier aber ziemlich kacke und dann erklärst du es nochmal. Du musst ruhig bleiben, aber das endet dann auch in solchen halb cholerischen Anfällen von Menschen. Und das muss man dann ertragen können.
2: Wie hat diese Entscheidung das Leben der Arbeitnehmerinnen und Arbeitnehmer bei VW verändert?
0: Das wollte ich auch besser verstehen und habe dafür mit der Soziologin Kerstin Jürgens gesprochen von der Uni Kassel. Als die 4-Tage-Woche eingeführt wurde, war sie noch Studentin und zwar in Hannover. Und das war natürlich an der Uni ein großes Thema.
4: Und da hatte selbstverständlich diese Frage, was da bei Volkswagen passiert, als ja doch in Niedersachsen ja so dominanter Arbeitgeber, das hatte eine besondere Aufmerksamkeit, gerade in den arbeitssoziologischen Seminaren.
0: Sie hat dann ein paar Jahre später, 1998, eine Studie gemacht, wo sie untersucht hat, was die 4-Tage-Woche bei den Leuten bei VW bewirkt hat. Erstmal muss man wissen, dass nicht in jedem Werk das gleich gemacht wurde. Es gab insgesamt 140 verschiedene Zeitmodelle. Kerstin Jürgens hat sich vor allem das VW-Werk in Emden angeguckt.
4: Die Beschäftigten waren vorher ganz normal 5 Tage die Woche beschäftigt und jetzt wurde der Freitag dann tatsächlich kollektiv freigemacht.
0: Laut ihrer Studie hat das vielen Arbeitern gut gefallen.
4: Das hat bei vielen Familien dazu geführt, dass die Familienaktivitäten sehr stark zunahmen. Also es wurde einfach viel mehr Zeit mit der Familie gemeinsam verbracht.
0: Dass in Emden alle am Freitag nicht gearbeitet haben, war ein Vorteil, sagt Jürgens.
2: Wir sehen ja auch heute in der Debatte, wenn man weniger arbeitet, gilt man schnell als faul, Stichwort Lifestyle-Teilzeit. Bei VW ist das weggefallen, weil es dann für alle die Norm war.
0: Kerstin Jürgens hat sich aber besonders dafür interessiert anzugucken, sorgt die 4-Tage-Woche dafür, dass Männer mehr Haushalts- oder Sorgearbeit übernehmen?
4: Da haben wir dann doch gesehen, dass eben tatsächlich dann die Männer auch eher bereit waren, eben die Kinderbetreuung vor allen Dingen zu übernehmen.
2: Mhm. VW und IG Metall, fast das Patriarchat gestürzt.
4: Ich glaube, das, was immer am schwierigsten ist, ist dieses Thema der Hausarbeit. Die Hausarbeit, also war eben unser damaliger Befund, der ist dann doch sehr stark in Frauenhand bei diesen ganzen Paaren gewesen.
2: Um es an dieser Stelle zusammenzufassen, die 4-Tage-Woche bei VW hat bewirkt mehr Zeit für die Familie und zumindest etwas fairere Aufteilung von Sorgearbeit.
0: Insgesamt ist laut der Soziologin das Fazit der Vier-Tage-Woche also positiv. Und nach einiger Zeit finden auch die meisten in Hannover die Vier-Tage-Woche gut, sagt Walter Deterding. Die Vier-Tage-Woche war ja eigentlich nur als Übergangslösung gemeint, aber sie bleibt dann doch bis 2006. Dann hat VW die Vier-Tage-Woche wieder zurückgenommen, weil es sich für sie einfach mehr gelohnt hat, dass die Leute wieder in Vollzeit arbeiten. Wir wollten da eigentlich gerne mehr zu wissen, wie das VW gesehen hat, aber sie haben uns auf Anfrage dazu nur gesagt, die Vier-Tage-Woche war damals die richtige Antwort auf eine temporäre, konjunkturelle Krise mit Nachfragerückgang.
2: Heute haben wir andere Krisen. Was hat denn die Einführung der Vier-Tage-Woche bei VW, was hat diese Entscheidung in der gesamten Gesellschaft in Deutschland verändert, würdest du sagen?
0: Für mich ist das Entscheidende, mit der Vier-Tage-Woche wurde dieses Dogma gebrochen, was als normale Arbeitszeit galt. Es wurde individueller, wann und wie viel man arbeitet. Die Teilzeitarbeit wurde salonfähiger und es beginnt die Phase flexibler Arbeitszeit. Für Walter Deterding als Gewerkschafter ist aber ein anderer Aspekt wichtiger. Er sagt, die Vier-Tage-Woche bei VW hat gezeigt, man muss niemanden rauswerfen, wenn es dem Unternehmen mal schlecht geht.
1: Also ich habe mich sehr gefreut, dass wir dieses Ergebnis hinbekommen haben, weil wir das erste Mal in der Republik bewiesen haben, dass mit Arbeitszeitverkürzung Menschen gehalten werden in den Betrieben. Die Dimension ist mir sehr bewusst gewesen, was wir gemacht haben.
2: Wenn wir jetzt mal die Brücke schlagen von den 90ern zu heute und auf die gesellschaftliche Debatte zur Arbeitszeit heute schauen, der Bundeskanzler Friedrich Merz, der fordert ja, dass wir mehr arbeiten. Hast du mit Walter Deterding auch darüber gesprochen, wie er auf die heutige Debatte blickt?
0: Also er selbst ist ja Rentner, aber er sagt, wenn junge Menschen jetzt weniger arbeiten wollen, versteht er das gut. Er hat oft gesehen, dass sich früher viele überarbeitet haben mit ganz vielen Sonderschichten und es dann nachher bereut haben.
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5: Nach einem Jahr im Amt hat Papst Leo XIV. Seine erste Enzyklika veröffentlicht, mit dem Fokus auf künstlicher Intelligenz. In dem Lehrschreiben erklärt er, die neue Technologie könne den Menschen helfen, sie könne ihnen aber auch sehr schaden, wenn damit nicht verantwortungsbewusst umgegangen werde und KI nicht ausreichend reguliert werde. In den Medien erhält der Papst dafür viel Zuspruch, zum Beispiel von der Nürnberger Zeitung.
7: Leo XIV. Fordert zu Recht angemessene rechtliche Rahmenbedingungen und eine strenge Regulierung, einschließlich einer bewussten Verlangsamung der KI-Entwicklung. Er formuliert es pointiert, die KI entwaffnen. Die ethische Entwicklung und Nutzung der KI ist notwendiger denn je. Als Mathematiker besitzt Robert Francis Prevost Sinn für technischen Fortschritt und die Möglichkeiten der Naturwissenschaften. Als Stellvertreter Christi auf Erden rückt er den Menschen ins Zentrum aller Entwicklung. Dieser Ansatz ist gesund und essentiell.
5: Nach Ansicht des Tagesspiegels ist die Enzyklika Magnifica Humanitas übersetzt, großartige Menschheit, die wichtigste seit Jahren.
7: Ihre große Stärke liegt darin, dass sie weder kulturpessimistisch noch naiv technikbegeistert ist. Leo erkennt die Chancen der Digitalisierung an, ohne ihre Gefahren zu relativieren. Seine Kritik an KI wirkt differenziert. Für den Papst sind Algorithmen nie neutral, sondern spiegeln auch Interessen und Vorurteile ihrer Entwickler. Er warnt die Gesellschaft, Verantwortung an Systeme zu delegieren, so bei Arbeit, Krediten oder Sicherheit. Leo erwartet Barmherzigkeit und persönliche Gerechtigkeit. Das ist aber keine Technikfeindlichkeit, sondern ein nötiger Hinweis auf die Grenzen digitaler Systeme.
5: Lob kommt auch von der Rhein-Neckar-Zeitung aus Heidelberg.
7: Der Papst ist nicht nur einer der wenigen engagierten Kriegsgegner weltweit und der prominenteste Opponent Donald Trumps. Darüber hinaus entwickelt er die christliche Soziallehre weiter, um Antworten auf Herausforderungen der Neuzeit zu suchen. Die Schaffung der KI geht weit über eine digitale Revolution hinaus. Sie wird Millionen Arbeitsplätze kosten und greift tief in das soziale Miteinander ein. Ohne Regulierung, die der Papst völlig zu Recht einfordert, entscheidet KI irgendwann über das zivile Leben, etwa über Behandlungsmethoden von Patienten, Ernährungsfragen und neue Industrien. Man kann sich leicht vorstellen, wer da zum Hauptgegner der KI wird: der Mensch.
5: Ein moderner Papst, so überschreibt das Redaktionsnetzwerk Deutschland seinen Kommentar.
7: Es ist kein Zufall, dass Leo XIV. Seine erste Enzyklika der KI widmet. Der US-Amerikaner, der 20 Jahre seines Lebens in Peru verbracht hat, lebt nicht in einem Elfenbeinturm. Auch er spürt, dass sich die Gesellschaft in einem epochalen Wandel befindet und vor enormen Herausforderungen steht. Und vor allem ist er im Moment die einzige Stimme mit Gewicht, die sich gegen einen falsch verstandenen Marktliberalismus in einem Bereich wendet, wo viel zu viel auf dem Spiel steht, um sich auf die Selbstregulierung zu verlassen.
5: Das Straubinger Tagblatt findet, dass sich dieser Papst positiv von seinen Vorgängern abhebt. Die Zeitung kritisiert aber einige offene Punkte.
7: Mit seiner ersten Enzyklika wagt Papst Leo einen Schritt, den viele Kirchenleute vor ihm gemieden haben. Er geht mitten hinein in eine brandaktuelle und scheinbar weltliche Debatte. Er schreibt nicht abgehoben über ferne Moralthemen, sondern über das, was unsere Arbeitswelt, unsere Demokratien und sogar unsere Vorstellung vom Menschen gerade umpflügt. Der Papst schlägt einen Ton an, der politischer ist, als es vielen Theologen, Politikern und Wirtschaftsbossen lieb sein dürfte. Und doch bleibt Leo XIV. Dort vage, wo er konkret werden müsste. Statt klare Grenzen zu formulieren, vertraut er zu sehr darauf, dass Politik und Industrie seine Mahnungen ernst nehmen.
5: Und das waren die Standpunkte, zusammengestellt hat sie Gisela Former. Und die neue Enzyklika des Papstes ist auch gleich unser Schwerpunktthema zu Beginn der nächsten Stunde. Und dann fragen wir uns, muss KI tatsächlich entwaffnet werden? Hören wir einmal rein. Jetzt aber erstmal der nächste Überblick aus unserer Nachrichtenredaktion. Um gleich 3 Uhr.

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1: Um 3 Uhr mit Olaf Knapp. Bundesgesundheitsministerin Warken will offenbar den Beitragssatz für Kinderlose in der Pflegeversicherung erhöhen. Versicherte ohne Kinder müssten dann ab einem Alter von 23 Jahren einen Beitragssatz von 4,3% zahlen, hat das Redaktionsnetzwerk Deutschland aus Koalitionskreisen erfahren. Aus der Nachrichtenredaktion Viktor Kupka.
2: Bei Versicherten mit Kindern bliebe es dagegen bei den bisherigen geringeren Sätzen von 3,6% mit einem Kind, 3,35% mit zwei und 3,1% mit drei Kindern. Hintergrund ist ein drohendes Defizit in der Pflegeversicherung. Ministerin Warken erwartet in den kommenden beiden Jahren ein Finanzierungsloch von zusammen mehr als 22 Milliarden Euro, deutlich mehr als bisher erwartet. In der Bundesregierung wird deshalb aktuell darüber beraten, wie das Defizit ausgeglichen werden kann.
1: Die USA haben nach eigenen Angaben Raketenstellungen im Iran angegriffen. Das US-Militär teilte mit, es handle sich um Maßnahmen zur Selbstverteidigung. Dabei seien unter anderem Raketenabschussanlagen sowie iranische Boote beim Minenlegen getroffen worden. Die Attacken hätten dazu gedient, die US-Truppen vor Bedrohungen durch den Iran zu schützen. Eigentlich gilt zwischen beiden Staaten eine Waffenruhe. Papst Leo XIV. Hat davor gewarnt, die Entwicklung der künstlichen Intelligenz allein den beteiligten Tech-Riesen zu überlassen. Er rief die Regierungen weltweit dazu auf, die Konzerne stärker zu kontrollieren und die Entwicklung von KI-gesteuerten Systemen zu verlangsamen. Die neue Technologie verbreite Desinformationen und könne die Welt in endlose Kriege stürzen, schrieb der Papst in seiner ersten Enzyklika. Der SC Paderborn feiert den Aufstieg in die Fußball-Bundesliga. Die Ostwestfalen besiegten im Relegationsrückspiel den VfL Wolfsburg mit 2:1 nach Verlängerung. Aus der Sportredaktion Ina Kast.
3: Nach dem 0:0 im Hinspiel begann das Rückspiel für Paderborn denkbar schlecht. Wolfsburg ging schon in der dritten Minute durch Stürmer Pejcinovic in Führung. Dann aber musste der VfL nach einem Platzverweis gegen Melle schon ab der 15. Minute in Unterzahl spielen. Kurz vor der Halbzeitpause schaffte Paderborn den völlig verdienten Ausgleich durch Torjäger Bilbia. Der erlösende Siegtreffer gelang dem dominanten SC allerdings erst in der Verlängerung. Torschütze Kurda machte den dritten Aufstieg in die Fußball-Bundesliga für Paderborn perfekt. Wolfsburg ist zum ersten Mal in die zweite Liga abgestiegen.
1: Das Wetter in Deutschland. Tagsüber sonnig und trocken, im Nordosten und im Süden über den Bergen Wolken und vereinzelt Schauer oder Gewitter. 24 Grad in Schleswig, 34 am Oberrhein, an den Küsten bis 23 Grad. Mittwoch und Donnerstag heiter bis sonnig und trocken, nur im Süden einzelne Schauer möglich bei 15 bis 34 Grad. Es ist 3:03 Uhr.
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5: Die A40 Duisburg Richtung Essen ist zwischen Kreuz Duisburg und Kreuz Kaiserberg bis 5 Uhr gesperrt. A44 Düsseldorf Essen ist zwischen Kreuz Düsseldorf Nord und Ratingen Schwarzbach bis 5 Uhr in beiden Richtungen gesperrt. Das gleiche auf der A67 Mannheim Richtung Darmstadt zwischen dem Firnheimer Dreieck und Lorsch. Auch hier eine Sperrung wegen einer Baustelle bis 5 Uhr.
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5: Willkommen zu einer neuen Stunde. Die kommt hier aus dem Studio von NDR Info. Ich bin Milad Kupay. Hallo. Papst Leo XIV. Hat den Pfingstmontag gestern genutzt, um mit seiner ersten Enzyklika, seinem ersten Lehrschreiben, auf sich aufmerksam zu machen. Ein Lehrschreiben, das klare Forderungen für den Umgang mit künstlicher Intelligenz formuliert und das auch die Gefahren der neuen Technologie ganz klar benennt. So kritisiert der Papst, dass die Kontrolle über KI-Anwendungen bisher bei großen Wirtschaftsunternehmen liegt und diese Technologie tiefgreifend viele Bereiche des menschlichen Zusammenlebens verändern wird. Künstliche Intelligenz müsse entwaffnet werden, so der Papst. Anna Giordano war bei der Vorstellung des Lehrschreibens im Vatikan dabei.
6: Dass Menschen mit verschiedenen Ansichten oder aus ganz unterschiedlichen Lebensrealitäten sich austauschen, ist Papst Leo XIV. Ein Anliegen. Das hat er schon mehrfach in seinen Reden und bei der Wahl seiner Gesprächspartner deutlich gemacht. Und so auch heute bei der Präsentation seiner ersten Enzyklika. Dazu eingeladen hatte er den Forschungsleiter des US-Unternehmens Anthropic, Christopher Oler. An ihn gewandt, sagte der Papst:
7: What a great sign of hope it is.
6: Es ist ein großes Zeichen der Hoffnung, dass wir mit unseren Unterschiedlichkeiten einander zuhören können. Dieser Austausch zeugt von der Ernsthaftigkeit des Augenblicks, aber auch von der Hoffnung, dass wir gemeinsam die großen Fragen unserer Zeit erkennen und damit auch die Zukunft der Menschheit begleiten. Dass ein Vertreter eines Technologieunternehmens bei der Präsentation einer Enzyklika anwesend ist, ist ein absolutes Novum. Doch die Zusammenarbeit zwischen KI-Unternehmen aus Silicon Valley und dem Vatikan läuft nach Vatikan-Informationen schon länger und soll auch weiter andauern. Erst kürzlich hat der Papst eine KI-Kommission im Vatikan eingerichtet. Und auch von Seiten der KI-Unternehmen besteht ein Interesse daran, wie Christopher Oler in seiner Rede betonte. Denn wie alle KI-Unternehmen unterstehe auch Anthropic dem Druck, mit der Forschung auf dem neuesten Stand mithalten zu müssen und ökonomisch zu bleiben. Und wenn wir möchten, dass diese Technologie gut genutzt wird, ist es sehr wichtig, dass da Menschen außerhalb dieser Zwänge sind. Menschen, die sich darum sorgen, dass die Dinge in die richtige Richtung laufen. Menschen, die aufmerksam sind, bereit sind, schwierige Dinge anzusprechen und die unsere aufrichtigsten Kritiker sind. Wie kann der Mensch Mensch bleiben, auch in Zeiten künstlicher Intelligenz? Das ist die zentrale Frage der Enzyklika, betont auch Peter Glasvogt, Direktor des Campo Santo im Vatikan. Das Schreiben fordere intensiv den Schutz der Menschenwürde.
8: Das aber sich bewusst zu machen, in jedem einzelnen Schritt, in jedem einzelnen Segment. Sie wissen, KI kann suggerieren, Emotionen suggerieren, kann trösten, kann ein Begleiter sein. Aber am Ende ist das die Frage, wer ist es eigentlich, der auf der anderen Seite steht? Das ist apersonal, das sind Algorithmen und das kann es nicht sein.
6: Es geht in der Enzyklika um Themen wie Teilhabe und soziale Gerechtigkeit im Zeitalter von KI, um die Bedeutung von Spiritualität und darum, wie viele Entscheidungen an Algorithmen übertragen werden dürfen. Der Papst sagt dazu:
7: Artificial Intelligence.
6: Die künstliche Intelligenz muss entwaffnet werden, befreit von einer Logik, die sich in ein Instrument verwandelt, das beherrscht, das ausbeutet oder tötet. In seiner Enzyklika nennt Leo XIV. Beispiele. Er spricht von moderner Sklavenarbeit beim Abbau seltener Erden, von der Ausbeutung von Millionen Klickarbeitern im globalen Süden, die unter miserablen Bedingungen Daten für KI-Konzerne sichten und filtern. In diesem Zusammenhang schaut der Papst auch selbstkritisch auf die Kirchengeschichte zurück und spricht ein historisches Schuldbekenntnis aus. Es habe Verzögerungen bei der moralischen Verurteilung der Sklaverei gegeben. Er bitte im Namen der katholischen Kirche offiziell um Vergebung. Dafür.
5: Mit seiner ersten Enzyklika hat Papst Leo XIV. Weltweit Aufmerksamkeit erregt. Das liegt auch am Datum der Veröffentlichung, 15. Mai. An diesem Tag erschien vor genau 135 Jahren Rerum Novarum, die erste Sozialenzyklika der katholischen Kirche. Papst Leo XIII. beschäftigte sich darin mit den sozialen Problemen der Industrialisierung und der damals neuen Arbeiterschaft. Und Papst Leo XIV. knüpft bewusst an diese Tradition an. Mit seinem Schreiben zur künstlichen Intelligenz setzt er deshalb auch ein deutliches Zeichen. Und auch in Deutschland gibt es Zustimmung und Lob für die Enzyklika. Christian Röther fasst die Reaktionen zusammen.
9: Die katholische Kirche in Deutschland und der Vatikan in Rom. Nicht immer war man in den vergangenen Jahren einer Meinung. Jetzt beim Thema KI gibt es aus Deutschland aber Lob für den Papst.
10: Ich bin dem Heiligen Vater sehr dankbar für dieses wegweisende Dokument, das mit dem Maßstab der katholischen Soziallehre pointiert, die Gegenwart analysiert und Leitplanken für die Zukunft bietet.
9: Heiner Wilmer, noch Bischof von Hildesheim, bald von Münster und vor allem Vorsitzender der Deutschen Bischofskonferenz.
10: Magnifica Humanitas kommt zur rechten Zeit in eine Welt im tiefgreifenden Umbruch.
9: Magnifica Humanitas, das ist der lateinische Titel der KI-Enzyklika. Auf Deutsch: Großartige Menschheit.
11: Schon dieser Titel ist ein Statement in einer Zeit, in der im Zusammenhang mit künstlicher Intelligenz oft vom Untergang der Menschheit gesprochen wird, spricht der Papst von der großartigen Menschheit.
9: Ursula Nothelle-Wildfeuer ist in Freiburg Professorin für christliche Gesellschaftslehre und hat die KI-Enzyklika auf Einladung der Bischofskonferenz vorgestellt.
11: Mit dieser Enzyklika löst der Papst das Versprechen ein, das er eigentlich mit der Wahl seines Namens gegeben hat. Er hat ganz bewusst den Bezug gesetzt zu Leo dem 13., der 1891 mit Rerum Novarum die erste Sozialenzyklika veröffentlicht hat. Diese Enzyklika wurde zum Fundament der bis jetzt 135-jährigen Tradition kirchlicher Sozialverkündigung.
9: Leo der 14. hat seine erste Enzyklika auf den Tag genau am gleichen Datum unterschrieben wie Leo der 13. damals seine wegweisende Sozialenzyklika, am 15. Mai. Der heutige Leo unterstreicht damit, auch er hat Großes vor. Diesmal beim Thema KI. Technikkompetenz hat der Papst auf jeden Fall, meint Bischof Wilmer.
10: Ich weiß, er hat als Generalobra in Rom selber Mitbrüdern geholfen, die mit dem Drucker nicht mal klar kamen oder mit dem PC. Also er kann Technik.
9: Besonders hebt der Chef der deutschen Bischöfe hervor, dass der Papst vor dem Einsatz von künstlicher Intelligenz in Kriegen warnt.
10: Und da sagt er ganz klar, Maschinen dürfen nicht entscheiden über Leben oder Tod.
9: Die Verantwortung dürfe nicht der Technik überlassen werden, müsse bei den Menschen bleiben. Diesen Aspekt unterstreicht auch die katholische Theologin Nothelle Wildfeuer.
11: Wenn Entscheidungen über Leben und Tod an Maschinen delegiert werden, dann wird die Hemmschwelle für Gewalt gesenkt. Denn die Opfer werden dann nur noch zu bloßen Datenpunkten. Der Papst fordert, die KI zu entwaffnen.
9: Papst Leo legt sich in seiner ersten Enzyklika also an mit einer mächtigen Industrie und mit Staaten, die solche KI-Waffen einsetzen oder es gerne würden. Deshalb meint Bischof Wilmer, das Thema KI wird auch die Kirche in der kommenden Zeit weiter beschäftigen.
5: Die meisten Schülerinnen und Schüler besuchen in Sachsen den Ethikunterricht statt Religion. Trotzdem stärkt das Kultusministerium dem Religionsunterricht nun den Rücken, unter anderem durch besondere Regeln ab dem neuen Schuljahr. MDR-Reporter Robin Hartmann hat mit Befürwortern und Kritikern der Maßnahmen gesprochen.
12: Seit Jahren sinken die Schülerzahlen im Religionsunterricht. Besonders betroffen ist die katholische Religion. Im aktuellen Schuljahr belegen knapp 4.800 Schülerinnen und Schüler das Fach. Vor 5 Jahren waren es noch mehr als 5.500, ein Rückgang um fast 14%. Es wird immer schwieriger, Klassen zu füllen. Mindestens 8 Schüler sind dafür notwendig. Immer öfter müssen Schüler auf Ethik oder evangelischen Unterricht ausweichen, schildert Franziska Mellentin vom Bistum Dresden-Meißen.
13: Wir sind in der Diaspora, also wir sind nur 4% Katholiken sowieso. Also das heißt, es sind sowieso wenige und wir haben einfach zunehmend die Situation, dass Lerngruppen in der Größe nicht mehr zustande kommen.
12: Die Referentin für Religionspädagogik nennt dafür mehrere Gründe. Kirchenaustritte, längere Schulwege und Unterricht in den Randstunden am frühen Morgen oder Nachmittag. Für viele Schülerinnen und Schüler sei Ethik deshalb attraktiver. Deshalb testet das Bistum in diesem Jahr digitalen Religionsunterricht. 14 Kinder vom Vogtland bis in die Oberlausitz lernen gemeinsam, online und in Selbstlernphasen.
13: Es ist weder Trendumkehr noch Sterbebekleidung, sondern es ist ein attraktives Angebot, das die technischen Möglichkeiten der Zeit nutzt.
12: Der Freistaat hat solche digitalen Modelle inzwischen auch offiziell in seine Regeln für Religions- und Ethikunterricht aufgenommen. Kultusminister Konrad Clemens sieht darin auch ein Modell für andere Fächer.
14: Da ist in der Tat hybrider Unterricht ein Lösungsweg, wie ich eben einen Standort als Gymnasium erhalten kann und dann vielleicht in Kombination mit einem anderen immer noch den Bio-Leistungskurs anbieten kann. Das ist in naher Zukunft schon sehr wahrscheinlich.
12: Ab dem Schuljahr 2028/29 soll außerdem gemeinsamer katholischer und evangelischer Religionsunterricht regulär möglich sein. Ziel sei es, Religion trotz sinkender Zahlen an möglichst vielen Schulen zu erhalten.
14: Das ist eine gemeinsame Entscheidung der Kirchen- und Religionsgemeinschaften und uns, dass wir eben sehen in der Tat, dass wir etwas tun müssen, um die Nachfrage weiter anzuregen.
12: Dabei unterstreicht der Kultusminister, der selbst evangelisch ist, dass Ethik nur bedingt den Religionsunterricht ersetzen kann.
14: Nun, der Ethikunterricht ist natürlich ein neutraler Unterricht, der natürlich irgendwie philosophische Ansichten zeigt, auch Religionen stellen sich dort vor, aber der Religionsunterricht übernimmt eben eine gewisse Haltung, ja, eine gewisse Perspektive und die ist weiterhin relevant und wichtig und das finde ich auch unabhängig davon, ob die Kirche in einer Krise ist, gut, wenn diese Haltung und diese Werte an der sächsischen Schule weiter vermittelt werden.
12: Das sieht Markus Tiedemann anders. Der Professor bildet an der TU Dresden Ethiklehrer aus. Gerade eine bestimmte religiöse Haltung an öffentlichen Schulen zu lehren, ist für ihn schwer vermittelbar.
15: Was der Religionsunterricht praktizieren kann und ja auch in seinen Präambeln fordert, dass es nicht nur Religionskunde gibt, sondern dass auch religiöse Überzeugungen zum Tragen kommen sollen können. Genau das will der Ethikunterricht überhaupt nicht und ich würde auch sagen, das ist auch gar nicht wünschenswert. Schauen Sie sich bitte unsere Nachbarländer an, die haben eine klare Trennung zwischen Religion und Staatlichkeit. Eine Französin können Sie gar nicht vermitteln, dass Religionsunterricht schon gar nicht als glaubensfördernder Unterricht an den Schulen vermittelt wird. Die halten das für grundlegend falsch. Übrigens auch andere katholische Länder, Italien, Spanien, Portugal, die können ja nicht alle ganz falsch liegen in ihren Gedanken.
12: Hinzu käme, dass der Religionsunterricht, aufgeteilt nach Konfessionen, die Schülerinnen und Schüler trenne. Hier sieht Tiedemann eine besondere Stärke im allgemein verpflichtenden Ethikunterricht.
15: Und man darf eben nicht vergessen, dass hier im Ethikunterricht etwas geleistet werden kann, was in den Religionsunterrichten nicht geleistet werden kann, nämlich dass wir junge Menschen unterschiedlichster sozialer, religiöser, politischer Überzeugung zu einem gemeinsamen Diskurs versammeln.
12: Wer Religionsunterricht besuchen möchte, dem solle es auch mit jeder Flexibilität ermöglicht werden, so der Professor. Allerdings nur zusätzlich, nicht als Ersatz für Ethik.
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5: 1% Einsparungen in allen Ressorts, das hat Bundesfinanzminister Lars Klingbeil seinen Kabinettskolleginnen und Kollegen für den Haushalt 2027 vorgegeben. Besonders diskutiert werden seit dem Wochenende mögliche Kürzungen beim Elterngeld. Bundesfamilienministerin Karin Prien hatte dort Einsparmöglichkeiten ins Spiel gebracht. Darüber hat mein Kollege Michael Latz vorhin in der Sendung mit Chris Bertrow aus dem Hauptstadtstudio gesprochen. Wie groß ist das Sparpotenzial beim Elterngeld wirklich?
16: Ja, das ist ja immer relativ. Die Sparansage von Finanzminister Klingbeil lautet, dass Prien in ihrem Etat rund 500 Millionen Euro einsparen soll. Und das Elterngeld ist nun mal der mit Abstand größte Einzelposten, den sie zur Verfügung hat. Rund 350 Millionen von 7,5 Milliarden, so heißt es, könnten hier eingespart werden. Das Elterngeld ist ja ein Ersatz fürs Einkommen. Wenn sich Väter und Mütter für die Kinderbetreuung eine Auszeit von der Arbeit nehmen, dann gibt's roundabout 65% des Nettoverdienstes. Und Ministerin Prien hat kürzlich der Welt gesagt, man könnte zum Beispiel die Höhe dieser Leistungen kürzen oder auch die Bezugsdauer, das sind ja in der Regel 12 oder 14 Monate, wenn Vater und Mutter jeweils in Elternzeit gehen. Es gibt noch mehr Möglichkeiten, aber diese beiden genannten, das sind so die größten Hebel. In diese Richtung könnte es also gehen, sagt die Ministerin.
5: Wie bei allen Sparvorschlägen hat der Widerstand nicht lange auf sich warten lassen. Wer stemmt sich da gegen mögliche Kürzungen beim Elterngeld?
16: Also unter anderem ist das die SPD. Das Elterngeld sei für viele junge Familien sehr wichtig. Das sagt zum Beispiel der parlamentarische Geschäftsführer der SPD, Dirk Wiese, in der Rheinischen Post. Und er hat die Ministerin aufgefordert, in ihrem Etat möglichst woanders zu kürzen. Ähnlich hat sich die SPD-Fraktionsvize Dagmar Schmidt geäußert. Sie hat gesagt, pauschale Kürzungen müssten unbedingt vermieden werden. Und damit stellt sie sich indirekt auch gegen ihren Parteifreund, den Finanzminister. Kritik kommt auch von Sozialverbänden, zum Beispiel vom VdK. Deren Vorsitzende Verena Bentele hat darauf hingewiesen, dass das Elterngeld schon seit 20 Jahren nicht mehr angepasst wurde an die Inflation. Jetzt diskutiert man über Kürzungen. Ihr Urteil: das falsche Signal zur falschen Zeit. Übrigens, in ihrem Koalitionsvertrag, da hatten sich Union und SPD mal drauf geeinigt, das Elterngeld zu stärken.
5: Gegenwind kommt aber ja nicht nur vom Koalitionspartner, sondern auch von der Jungen Union. Die hat ja schon länger beklagt, dass die junge Generation ungleich stark belastet wird bei vielen Entscheidungen der schwarz-roten Koalition. Was fordert die JU nun?
17: Bevor wir die Antwort hören, eine Verkehrsmeldung. Hier ist der Verkehrsservice der ARD Infonacht. Achtung, Falschfahrer auf der A661 Bad Homburg Richtung Egelsbach. Zwischen Bad Homburger Kreuz und Frankfurt-Eckenheim kommt Ihnen ein Falschfahrer entgegen. Vorsicht bitte in beiden Richtungen.
16: Also von der JU heißt es, man solle doch bitte an anderer Stelle kürzen, also an ganz anderer Stelle, zum Beispiel bei Subventionen und Steuervergünstigungen. Und der Vorsitzende der Jungen Union, Johannes Winkel, der hat in einem Podcast von Table Today auch eine Verbindung zur Rentendiskussion hergestellt und gesagt, allein die Rentenerhöhung kostet in diesem Jahr Milliarden von Euro und wir wollen jetzt gleichzeitig beim Elterngeld 350 Millionen kürzen. Das kann doch nicht unser Ernst sein, sagt er wörtlich. Er verlangt, dass Einschnitte bei den Altersbezügen der Beamten zum Beispiel kein Tabu sein dürften. Es wird ja gerade auch sehr hitzig über die Zukunft der gesetzlichen Rente gestritten. Mögliche Abstriche müssten hier auch für Beamte gelten, sagt Winkel, denn deren Altersabsicherung, die wird ja aus öffentlichen Haushalten finanziert.
18: Schauen wir nochmal auf den Dienstag. Da steht für Familienministerin Prien ja erstmal der Kinderreport 2026 an. Das wird voraussichtlich auch nicht unbedingt ein Wohlfühltermin für die Ministerin. Warum nicht?
16: Ja, das könnte gut so kommen. In diesem Report des Kinderschutzbundes steht in diesem Jahr das Thema chancengerechte Bildung im Mittelpunkt. Also es geht um gleiche Bildungschancen für alle und zwar unabhängig von Herkunft, Geldbeutel oder Nachnamen. Der Kinderschutzbund ist bekannt dafür, Missstände klar zu benennen. Und es gibt Studien von anderen Organisationen aus der jüngeren Vergangenheit und die lassen vermuten, dass es beim Thema Bildungsgerechtigkeit in Deutschland noch deutlich Luft nach oben gibt. Das Deutsche Institut für Wirtschaftsforschung war im vergangenen Jahr zu dem Ergebnis gekommen, dass der Bildungserfolg in Deutschland besonders stark von der sozialen Herkunft abhängt. Also genau das, was man nicht will im Vergleich zu Ländern wie Frankreich, Großbritannien, den USA oder Japan. Die haben da alle besser abgeschnitten. Also wer aus einer Familie mit wenig Geld und einem geringen Bildungsniveau der Eltern kommt, der hat es hier in Deutschland besonders schwer. Mal abwarten, was bei der Untersuchung des Kinderschutzbundes jetzt an diesem Dienstag herauskommt, ob es da eine Bewegung gibt, vielleicht zum Besseren. Denn eigentlich war ja dieses Thema frühkindliche Bildung, Verbesserung der Bildungschancen ein Thema, was Familienministerin Karin Prien in ihrer Agenda sehr weit oben hatte.
17: Chris Bredow, Berdo aus dem ARD Hauptstadtstudio.
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17: Und da erinnern wir heute an Sally Ride, die erste US-Astronautin im All, eine Frau, die sich gegen 8000 Mitbewerberinnen durchsetzen musste. Heute wäre sie 75 Jahre alt geworden. Tobias Nagorny schaut zurück.
19: Im Juni 1983 startet vom Kennedy Space Center in Florida der siebte Flug eines Space Shuttles in den Orbit. Es ist der erste Flug einer amerikanischen Astronautin, 32 Jahre alt und promovierte Astrophysikerin. Vorher hatte die NASA ausschließlich Männer in den Weltraum geschickt und ist deshalb im Vergleich zur Sowjetunion ziemlich spät dran. Denn bereits 20 Jahre zuvor kreist die Russin Valentina Tereshkova im Raumschiff um die Erde. Ende der 70er Jahre setzt sich Sally Ride im NASA-Bewerbungsverfahren gegen 8000 andere Kandidatinnen und Kandidaten durch. Auf unsachliche Fragen, wie zum Beispiel, ob sie Make-up mit ins All nehmen würde, reagiert Sally stets nüchtern und professionell. Ihr Fokus liegt auf der Mission.
20: Die Schwerelosigkeit ist eine großartige Gleichmacherin. Man muss nicht körperlich stark sein, um dort oben zu arbeiten. Es gibt wirklich keinen Unterschied.
19: Als sie zurück auf der Erde nach den Erfahrungen ihres ersten Weltraumflugs gefragt wird, ist ihre Antwort klar. Es war der größte Spaß ihres Lebens, ist sich Sally Ride sicher. Die Sängerin Cass Culver schreibt anlässlich des Raumflugs einen Song für sie. Und bereits ein Jahr später fliegt Sally 1984 wieder in den Orbit.
21: And Dr. Sally Ride is now entering Orbiter Challenger for her second flight into space.
19: Danach ist die Astrophysikerin für einen dritten Raumflug eingeplant. Doch die Challenger-Katastrophe 1986 verändert alles. Die geplante Mission wird abgesagt. Nach dem Tod von sieben Astronautinnen und Astronauten findet sie klare Worte in der Öffentlichkeit.
0: Ich glaube, wir haben den Leuten vielleicht den falschen Eindruck vermittelt, dass es sich hierbei um einen Routinevorgang handelt, so wie wenn man in ein Flugzeug steigt und einmal quer durchs Land fliegt und dass es so sicher ist, aber das ist es nicht.
19: Nach der Challenger-Katastrophe wurde sie unter anderem mit Astronaut Neil Armstrong in die Untersuchungskommission des Unglücks berufen. Sally Ride stirbt 2012 im Alter von nur 61 an Bauchspeicheldrüsenkrebs. Und erst nach ihrem Tod enthüllt sie mit der Todesanzeige ein Geheimnis, ihr Coming Out. Darin ist zu lesen, dass sie die letzten 27 Jahre ihres Lebens mit einer Frau zusammen war. Sally Ride, die erste Amerikanerin im All, wurde am 26. Mai 1951 in Los Angeles geboren. Das war heute vor 75 Jahren.
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2: Mit Marcel Stober. Der SC Paderborn ist wieder Fußball-Bundesligist. Zum dritten Mal ist dem Club aus Ostwestfalen der Aufstieg in die Bundesliga gelungen. In der Relegation hat man sich gegen den VfL Wolfsburg durchgesetzt. Nach einem 0:0 im Hinspiel stand es im Rückspiel nach 90 Minuten 1:1. In der Verlängerung allerdings holte sich Paderborn den Sieg. Nach 29 Jahren in der ersten Liga ist Wolfsburg damit zum ersten Mal abgestiegen, auf dramatische Art und Weise. Aus Paderborn berichtet Marc Eschweiler.
22: Grenzenloser Jubel auf der einen, bittere Tränen und vor allem Wut und Verzweiflung auf der anderen Seite. Der SC Paderborn gewinnt das Relegationsrückspiel hochverdient mit 2:1 nach Verlängerung und steigt zum dritten Mal in die Fußball-Bundesliga auf. Und auf der anderen Seite ein extrem enttäuschender VfL Wolfsburg, der nach 3 Minuten hier in Führung ging, aber danach eigentlich nicht Bundesliga würdig spielte. Der steigt zum allerersten Mal nach 29 Jahren in Folge aus der Bundesliga ab. Bill Bia mit dem 1:1 und Laurin Kurda, das sind die Aufstiegshelden mit ihren Toren zum 2:1 nach Verlängerung für Paderborn.
2: Und nun steht noch die Zweitliga-Relegation an. Da möchte Drittligist Essen aufsteigen. Zweitligist Fürth die Klasse halten. Das Rückspiel an diesem Dienstag. Essen gewann das Hinspiel noch 1:0. Bei den French Open in Paris waren 3 deutsche Tennisspielerinnen am 2. Turniertag gefordert. Bei den heißen Temperaturen auf den Ascheplätzen hat sich aber nur eine von ihnen durchgesetzt. Eva Lüß nämlich. Die hat bislang ein schwieriges Jahr hinter sich und dieses 6:3, 6:0 gegen Petra Marcinko aus Kroatien war erst ihr 4. Sieg im Jahr 2026.
23: Das Gute ist, ich habe in dem Match nicht viel über die Ergebnisse nachgedacht, sondern einfach viel über mein Spiel, was ich die letzten Tage im Training trainiert habe. Natürlich hatte ich im Kopf, dass die Bedingungen heute sehr schwer sind und ich auch gesehen habe, wie die Spielerinnen gestern und heute auch echt Schwierigkeiten mit dem Wetter hatten. Deswegen habe ich mir auch vorgenommen, viel zu trinken. Ich habe mir gehofft oder erhofft, dass ich nicht die Spielerin sein werde, die so ein bisschen wegkippt.
2: Ella Seidel hingegen musste sich nach 2 Sätzen der ehemaligen Turniersiegerin Jelena Ostapenko geschlagen geben. Tatjana Maria verlor gegen Elise Mertens aus Belgien. Es stehen jetzt noch weitere Erstrundenmatches in Paris an, ehe dann am Mittwoch die 2. Runde im Einzel beginnt. Es gab den nächsten Sieg für das deutsche Eishockey-Team bei der WM in der Schweiz. Das letzte Vorrundenspiel gegen Großbritannien endete mit 6:3. Das war der insgesamt 3. Sieg. Weil man aber auch 4-mal verloren hat, ist es trotzdem sehr fraglich, ob Deutschland noch in das Viertelfinale einziehen kann. Aus Zürich, Burkhard Huppe.
24: Zum 3. Mal in Folge schafft die deutsche Eishockey-Nationalmannschaft das halbe Dutzend und gewinnt mit 6:3 gegen Großbritannien. Großbritannien stand vor diesem Spiel bereits als Absteiger fest, also es war nicht mehr als ein Pflichtsieg, aber er ist gelungen und die Deutschen sichern sich somit zumindest eine sehr theoretische Chance, das Viertelfinale doch noch zu erreichen. Man ist auf Schützenhilfe angewiesen von Ungarn im Spiel gegen Lettland oder auch von den USA im Spiel gegen Österreich. Das letzte Gruppenspiel war letztendlich ein Freundschaftsspiel und Deutschland hat es ohne große Anstrengung leicht und sicher mit 6:3 gewonnen.
2: Und ein Mittelfeldduell gab es am Abend noch in der Handball-Bundesliga. Das ging allerdings recht klar aus zugunsten von Frisch auf Göppingen. In Hamburg gewann das Team mit 34:28 und hat nun von den letzten 10 Ligaspielen nur eines verloren.
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1: Um 3.29 Uhr mit Olaf Knapp. Bundesgesundheitsministerin Warken will offenbar den Beitragssatz für Kinderlose in der Pflegeversicherung erhöhen. Das berichtet das Redaktionsnetzwerk Deutschland und bezieht sich auf Koalitionskreise. Demnach sieht die Ministerin in ihrer Reform vor, den Beitragszuschlag für Kinderlose auf 0,7% anzuheben. Versicherte ohne Kinder müssten dann ab einem Alter von 23 Jahren insgesamt einen Beitragssatz von 4,3% zahlen. Das Bundesgesundheitsministerium rechnet ohne Reform in der Pflegeversicherung mit einem Milliardendefizit. Trotz der geltenden Waffenruhe haben die USA wieder Ziele im Iran angegriffen. Vom Kommando für den Nahen Osten hieß es, das Militär halte sich im Rahmen der Vereinbarung zwar zurück, verteidige aber seine eigenen Verbände. Deshalb seien Raketenstellungen und Minenboote attackiert worden. Iranische Medien berichteten von mehreren Toten auf der Insel Larak in der Straße von Hormuz. Russland plant weitere massive Angriffe auf Kiew. Ausländer und Mitarbeiter diplomatischer Vertretungen wurden aufgefordert, die ukrainische Hauptstadt so schnell wie möglich zu verlassen. Aus der Nachrichtenredaktion Katrin Martens.
2: Der geplante Beschuss soll demnach sowohl auf Entscheidungszentren als auch auf Kommandoposten in Kiew zielen, teilte das Außenministerium in Moskau mit. Er sei eine direkte Antwort auf den ukrainischen Angriff in der von Russland besetzten Region Luhansk Ende der Woche. Dabei wurden nach Angaben der Besatzungsbehörden in einem Studentenwohnheim mehr als 20 Zivilisten getötet. Der Generalstab in Kiew wiederum erklärte, die Attacke habe einer dort stationierten Militäreinheit gegolten. Am Wochenende hatte Russland die Ukraine wieder massiv bombardiert und dabei auch die Hyperschallrakete Oreschnik eingesetzt.
1: Die Gewerkschaft der Polizei klagt über marode Dienststellen. Der GdP-Vorsitzende Roßkopf sagte der Rheinischen Post, dass der Zustand vieler Gebäude und Wachen nicht mehr hinnehmbar sei. Aus der Nachrichtenredaktion Lukas Kramm.
3: Jede dritte Dienststelle habe erhebliche Mängel, so GdP-Chef Roßkopf. Es würden Büros, Unterkünfte oder Parkflächen fehlen. Das belaste die Beschäftigten zusätzlich. Roßkopf sagte, es könne nicht sein, dass in Deutschland über moderne Sicherheitsarchitektur gesprochen wird, während Polizeibeschäftigte in völlig überalterten Gebäuden Dienst verrichten müssen. Eine moderne Bundespolizei brauche moderne Infrastruktur. Die GdP fordert von Bundesinnenminister Dobrindt schnellere Genehmigungs- und Bauverfahren sowie mehr Geld für etwa Sanierung oder Neubau.
1: Das Wetter in Deutschland, am Tage sonnig und trocken, im Nordosten und im Süden über den Bergen Wolken und vereinzelt Schauer oder Gewitter. 24 Grad in Schleswig bis 34 am Oberrhein, an den Küsten bis 23 Grad. Am Mittwoch und am Donnerstag heiter bis sonnig und trocken, nur im Süden einzelne Schauer oder Gewitter möglich, bei 15 bis 34 Grad. Das waren die Nachrichten.
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4: Mit einer Entwarnung für die A661 Bad Homburg Richtung Egelsbach. Es ist kein Falschfahrer mehr zwischen Bad Homburger Kreuz und Frankfurt-Eckenheim unterwegs. Gute Fahrt.
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4: Mit Milat Kupay. Bei der Verteidigung gegen die russischen Angriffe setzt die Ukraine nicht mehr nur auf ihre eigenen Landsleute, sondern längst auch auf ausländische Kämpfer. Viele von ihnen kommen aus Kolumbien. Warum treffen sie so eine Entscheidung? Was wissen sie überhaupt darüber, was sie dort tausende Kilometer von ihrer Heimat entfernt erwartet? Und wie kommen sie wieder zurück nach Hause? Darum geht's in den kommenden 20 Minuten im Weltspiegel-Podcast mit Joanna Jeschke. Sie hat über die Situation von kolumbianischen Freiwilligen in der Ukraine mit zwei unserer Korrespondenten gesprochen, Demian von Osten in Kiew und Marie-Christine Böse aus Südamerika. An sie ging die Frage, wer diese Männer sind, die als Söldner aus Kolumbien für die Ukraine in den Krieg ziehen.
5: Ja, also wir haben in Kolumbien ja vor allem Angehörige getroffen, die quasi ihre Brüder, Ehemänner, Söhne vermissen, weil die in den Krieg gezogen sind in die Ukraine. Wir haben auch tatsächlich nur von Männern gehört, also nicht von Frauen. Wir waren in der Nähe von Kali unterwegs, im Valle de Cauca. Da einfach so als Kontext dazu muss man wissen, das ist eine recht konfliktreiche Region aus der Geschichte Kolumbiens, geprägt von einem jahrzehntelangen bewaffneten Konflikt im Land zwischen Militärs, Guerilla, Paramilitärs. Das heißt, es gibt dort sehr viele kampferprobte Männer letztendlich. Und die Angehörigen, die wir getroffen haben, die haben ein Bild gezeichnet von ihren Männern, dass sie Militär erfahren sind oft oder Militär interessiert. Eher jüngere Männer, ich würde so schätzen zwischen 25 und 45 überwiegend. Viele sind ja beruflich enttäuscht, wirtschaftlich enttäuscht, haben wenig Chancen in Kolumbien eben aus einer prekären Situation, aus der Armut rauszukommen. Teils haben sie Familien gegründet, ein Haus gebaut, sind jetzt verschuldet. Und der Mindestlohn in Kolumbien beträgt halt nur ungefähr 400 Euro. Und viele Angehörige haben uns halt erzählt, in der Ukraine wurden ihnen halt sehr viel höhere Löhne versprochen, mehrere tausend Dollar, ungefähr 3000 US-Dollar Lohn im Monat. Das heißt, viele hatten einfach die Hoffnung auf schnelles Geld, ihre Schulden schnell abzubezahlen und eine wirtschaftliche Chance zu bekommen. Also wir haben mit Karina Diana Rodriguez gedreht. Ihr Mann soll bei einem Angriff gestorben sein und Diego, so heißt ihr Mann, hatte auch erzählt, wie hart und brutal dieser Krieg gewesen sei. Er wollte eigentlich nach Hause, aber er hat sie vorher eben davon überzeugt, dass er in den Krieg ziehen möchte und hat ihr gesagt, also sie soll ihm quasi seine Träume nicht zerstören. Sie solle doch sehen, wie schlecht die Situation wirtschaftlich in Kolumbien ist. Er sei beruflich sehr enttäuscht gewesen. Das erzählt uns eben Karina. Und er ließ sich absolut nicht davon abbringen, in den Krieg zu ziehen.
6: Me decía, que no le cortara sus sueños. Que no le cortara sus sueños, que mirara la situación aquí en Colombia como estaba. Que pues tras de eso había tenido como una desilusión laboral.
5: Manche, das haben wir auch seltener gehört, sind auch von der Sache überzeugt. Also Kolumbien ist ja über Jahre ein sehr enger Partner auch der USA gewesen im Kampf gegen den Drogenhandel. Und dass Russland jetzt, also ein geostrategischer Gegner letztendlich ja der USA, ein kleines Land überfällt, die Ukraine, das scheint auch vielen in Kolumbien falsch. Und deswegen meinen manche auch, sie kämpfen da eben für die richtige Sache. Also so ganz grob das Profil, was wir so mitbekommen haben in unseren Interviews.
7: Und so jemanden, der für die Sache kämpft, den haben wir getroffen im Nordosten der Ukraine auf einem Trainingsgelände, wo die gerade geübt haben. Der war aber schon an der Front. Er nennt sich mit Kampfnamen, muss man erstmal schlucken, Chris Facker. So hat er sich vorgestellt, seinen echten Namen wollen die Militärs hier in der Ukraine nie nennen. Und der ist tatsächlich jemand, der früher für das kolumbianische Militär gekämpft hat. Und er hat, wie so viele offenbar in Kolumbien, Probleme dann mit der Reintegration bekommen in die normale Gesellschaft. Das ist wohl ein verbreitetes Problem dort im Land. Und nach Möglichkeiten gesucht, wieder

0: seine Tochter ein Haus zu bauen in Kolumbien und ist deswegen hingekommen. Und die Realität sah aber ganz anders aus.
1: Was wissen die denn vorab? Also ich frage mich, wie werden die überhaupt angeworben und was wissen die vorab über das, was sie da erwartet, also über ihre Aufgaben?
0: Also von denen, die wir hier getroffen haben, ist ein verbreitetes Phänomen Social Media und vor allen Dingen TikTok. Es gibt einige kolumbianische Soldaten oder ich nenne sie jetzt mal Kämpfer, die sich der ukrainischen Armee angeschlossen haben und die eigene TikTok-Kanäle haben. Und in diesen TikTok-Kanälen rufen sie wirklich dazu auf, schließt euch doch uns an.
2: Mein Name ist J. Severin, ich bin Kommandant der Brigade Special Latina und dieses Video lo estoy haciendo para invitar a todo hispanohablante de cualquier parte del mundo a formar parte de nuestro equipo.
0: Da sagt er sinngemäß, ich lade alle, die kämpfen wollen aus Lateinamerika, dazu auf, sich uns anzuschließen, kommt in unsere spanisch sprechende Einheit, in unsere Gruppe dazu und wir kämpfen ein bisschen für die gute Sache und es wird nochmal ordentlich sehr gut bezahlt. Das ist der Aufruf, der sich verbreitet und der Vorwurf vieler Angehöriger ist, diesen Aufruf, wenn den 18-Jährige, 19-Jährige sehen, die können gar nicht einschätzen, was da vor Ort wirklich passiert. Die fallen sozusagen auf das Versprechen rein, hier kann man das große Geld in kürzester Zeit machen und dann kommen sie hierher und die Realität sieht ganz anders aus.
3: Wir haben auch in Kolumbien noch gehört, dass es neben den sozialen Medien, also was Demian gesagt hat, TikTok, auch ehemalige Militärs gibt, kolumbianische, die quasi so Vermittler oder Anwerbe, ja, Strategien haben oder diese Rolle übernehmen. Also die sprechen dann eben gezielt Menschen an, oft Ex-Militärs. Es gibt einfach ja eine große Gruppe kampferprobter, noch recht junger Militärs in Kolumbien. Oft gehen die Männer schon mit 40, Mitte 40 in Ruhestand, also nach ungefähr 20 Jahren Militärdienst und ja, haben dann nur eine sehr geringe Pension und sind so ein bisschen, es gibt für sie wenig Chancen in Kolumbien für diese Veteranen und sie werden so ein bisschen zu Glücksrittern. Deswegen ist eben so ein Einsatz wie zum Beispiel in der Ukraine für sie überhaupt interessant. Manche Angehörige sagen uns auch, also ihre Söhne oder Ehemänner wussten gar nicht, was sie da erwartet oder sie wussten nicht mal, dass sie in den Krieg ziehen sollen. Manche haben behauptet, sie hätten den Auftrag gehabt, dort quasi leerstehende, verlassene Häuser zu hüten. Wie glaubwürdig das ist, kann ich jetzt nicht beurteilen, weil ich glaube, inzwischen weiß man ja weltweit, dass die Ukraine ein Kriegsgebiet ist und das weiß man auch in Kolumbien in der Regel. Also ich vermute, letzteres sind eher Schutzbehauptungen, aber insgesamt würde ich dem ja ein Recht geben. Also die meisten unterschätzen auf jeden Fall die Brutalität und die Härte, mit denen dieser Krieg eben in der Ukraine geführt wird.
1: Was finden Sie denn dann in der Ukraine vor? Also wie sieht die Realität für diejenigen, die diesen Schritt machen, aus?
0: Also ich kann dir das Beispiel geben eines 33-jährigen Soldaten, den wir getroffen haben, hier direkt auf dem Maidan in Kiew. Auf dem Maidan in Kiew gibt's eine große Fläche, wo Flaggen aufgestellt sind und Fotos von den ganzen getöteten ukrainischen Soldaten. Das sind ja Tausende. Und dann gibt's eine Ecke, da stehen ganz viele Fotos von jungen Kolumbianern und es gibt jede Menge kolumbianische Flaggen. Dort haben wir einen 33-jährigen getroffen, der gekämpft hat für das ukrainische Militär. Der kam eben über ein TikTok-Video auf die Idee, das doch zu machen, ist hierher gekommen und was er vorgefunden hat, ja, hatte dann doch wenig mit dem idealisierten Bild zu tun, was ihm über TikTok verbreitet worden war, sondern er hat gesehen, der Kampf ist richtig brutal an der Front. Er hat zwei Freunde verloren, er hat einen Verwandten verloren. Er selber ist jetzt, wie er sagt, so verletzt, dass er nicht mehr wird arbeiten können und ist jetzt noch in der Ukraine, um seine Invalidität zu beweisen oder belegen zu lassen mit Hilfe von Ärzten, damit er dann eine Kompensation bekommt. Und er sagt ganz klar, also mein Traum ist völlig zerplatzt. Dieser scharfe Drohnenkrieg vor Ort, die Realität sieht halt ganz anders aus. Man verbringt zum Teil Wochen in irgendwelchen Erdlöchern, wo man nicht raus kann, weil russische Drohnen permanent über einem kreisen. Also das ist ein richtig harter Job.
3: Das haben wir auch gehört. Also wir haben mit einem Rückkehrer gesprochen, der nicht vor die Kamera wollte, der auch ein Ex-Militär ist und der sagt eben, die Brutalität und die Intensität dieses Krieges sei überhaupt gar nicht zu vergleichen mit dem, was er je in Kolumbien erlebt hat. Es sei extrem schwierig, am Leben zu bleiben und einfach was ganz anderes gegen eine Weltmacht zu kämpfen, also gegen Russland, als jetzt gegen ein paar kolumbianische Guerillas, wenn das natürlich auch sehr intensiv ist im kolumbianischen Wald und so, aber kein Vergleich, wie Demian schon sagte. Oft haben wir auch gehört, dass die Russen eben dann neben einem gefallenen Kampf

0: Kameraden der Drohne lassen. Sollte es einen Bergungsversuch geben, werden dann halt die anderen Soldaten auch gleich angegriffen. Also ja, sehr brutal.
1: Ihr habt es gerade schon angesprochen, das gehört halt zur Wahrheit auch dazu, dass es die Möglichkeit gibt, man geht in diesen Krieg und man kommt eben nicht nach Hause zurück und kann sich diesen Traum vom Haus für die Familie, vom besseren Leben für die Familie daheim in Kolumbien eben nicht in die Tat umsetzen. Habt ihr Zahlen dazu, also Infos, wie viele Kolumbianer nicht zurückgekommen sind oder gefallen sind?
2: Na, es gibt Schätzungen in der Ukraine, die von mehreren hundert kolumbianischen Staatsbürgern ausgehen. Wir haben mit Angehörigen hier gesprochen, die allein in einer WhatsApp-Gruppe sind mit 150 anderen Angehörigen. Also da kann man auf jeden Fall schon mal sagen, dass es Hunderte sind. Und wenn ich hier die Fotos auf dem Maidan in dieser Ecke, wo nur kolumbianische Flaggen zu finden sind, zusammenzähle, da komme ich sicherlich auch schon auf deutlich über 100. Also das ist sicherlich eine Zahl. Es gibt ja nicht nur Kolumbianer, aber die Lateinamerikaner stellen in der ukrainischen Armee die größte Gruppe der ausländischen Kämpfer. Bürger aus 72 Ländern sind für die Ukraine am Kämpfen sozusagen und Kolumbianer spielen aber da eine sehr große Rolle.
0: Die kolumbianische Regierung tatsächlich gibt da keine offiziellen Zahlen heraus. Der Präsident Gustavo Petro ist ja sehr kritisch gegenüber diesem Söldnertum. Also er hat das immer wieder verurteilt. Das liegt auch an seiner eigenen politischen Agenda. Petro will ja sein Land Kolumbien eigentlich befrieden von dem internen Konflikt, der seit Jahrzehnten ja schwelt und eigentlich ungelöst ist. Und es passt überhaupt nicht ins Bild, dass Kolumbianer quasi jetzt massenhaft anderswo in den Krieg ziehen, weil sie als erfahrene Soldaten gelten und eben angeworben werden. Demian hat es schon gesagt, also es gibt so Schätzungen, dass mehrere hundert Kolumbianer gefallen sind, zwischen 300 und 500. Es gibt auf jeden Fall in Kolumbien offiziell mehr als 300 Gesuche, Gefallene zurückzuführen. Und es gibt ungefähr 440 Kolumbianer, die als vermisst gemeldet wurden. Also die könnten gefallen sein, vielleicht auf jetzt russischem Gebiet. Die Leichen können teilweise nicht geborgen werden. Und dieser Identifikationsprozess ist einfach auch ja sehr langwierig und langsam, ne? weil es eben kaum Informationsaustausch gibt.
2: Das ist tatsächlich ein sehr großes Problem, dass sehr viele dann als vermisst gemeldet werden, weil sie in dem Niemandsland liegen oder in Gebieten, die das russische Militär mittlerweile kontrolliert. Und wenn sie nicht bestätigt tot sind, ist es auch sehr schwierig, Kompensationszahlungen zu bekommen. Und deswegen reisen auch so viele Angehörige von kolumbianischen Soldaten dann hier in die Ukraine, um wenigstens vor Ort irgendetwas zu erreichen. Und das kann man sich vorstellen, das ist ein völlig anderer Kulturkreis, sprachliche Hürden, ein völlig anderer Aufbau des Staates. Und hier haben wir noch Krieg in der Ukraine, also eine ganz schwierige Aufgabe für die Angehörigen, hier sich dann darum zu kümmern, Geld zu bekommen und dann das noch im Zuge der Trauerarbeit. Also das ist sehr herausfordernd.
1: Da hast du auch jemanden getroffen auf dem Maidan, oder?
2: Genau, wir haben die Schwester von einem jungen Mann getroffen, der mit 25 Jahren ums Leben gekommen ist. Und da ist eben die Situation genau so. Sie war hier mit ihrer Mutter und beispielsweise haben wir die Mutter auch nochmal gefragt, wie eigentlich der letzte Kontakt zu ihrem Sohn war.
3: No, pues me dijo que estuviera tranquila, que él estaba en casa segura y que ya muy pronto nos veíamos. Pero no fue así. Ya el 11 me llegó la noticia que le habían dado de baja. Y jamás.
2: Ja, sie erzählt hier, dass er gesagt hätte, sie solle ja einfach beruhigt bleiben. Er sei in einem sicheren Haus und wir würden uns bald wiedersehen. Aber das sind leider traurigerweise ja oft dann solche Anrufe, wo die Realität ganz anders ist. Und sie hat dann wenige Tage später die Nachricht per WhatsApp bekommen, dass er vermisst gemeldet wurde. Auch das ist natürlich nicht so, wie man sich das vielleicht idealerweise vorstellt, dass jemand da ins Haus kommt und wenigstens die Person auffangen kann. Da wird dann die Vermisstenmeldung über WhatsApp geschickt und nur die Familie vor Ort in Kolumbien kann dann irgendwie der Mutter helfen, sie in diesem sehr schweren Moment aufzufangen.
1: Ich frage mich, macht denn die Politik nichts dagegen? Du hast eben gesagt, der kolumbianische Präsident Petro, das passt eigentlich gar nicht so in seine Agenda, weil er eigentlich so einen Friedenskurs fahren wollte. Wie reagiert denn die Politik darauf?
0: Also der kolumbianische Staat hilft dann nur bedingt oder hat halt eine begrenzte Rolle, weil ja diese Männer freiwillig und auf eigene Verantwortung letztendlich gereist sind. Ist ja jetzt nicht so, dass der kolumbianische Staat die angeworben hat oder so. Im Gegenteil, das Außenministerium bietet eben über das Konsulat in Warschau Orientierung und Hilfe an, zum Beispiel bei ja Dokumentenverfahren. Aber soweit ich weiß, werden da jetzt keine Kosten oder so übernommen für medizinische Fragen oder Transporte. Ich weiß, dass Gustavo Petro, also der Präsident, quasi auch Dienste des Zentralen Militärkrankenhauses in Bogotá angeboten hat, um Kolumbianer zu behandeln, die zum Beispiel Gliedmaßen verloren haben. Kolumbien hat ja aufgrund des internen Konflikts einfach sehr große Erfahrung, ne, mit dieser Art von Operationen, so traurig es auch ist. Und es gibt eher eine Art politischen Widerstand jetzt sozusagen gegen dieses Söldnertum. Also es wurde ein Gesetz verabschiedet, das quasi die Anwerbung von Söldnern verbietet. Also die Rolle des Staates auf kolumbianischer Seite ist da, wie gesagt, begrenzt. Also natürlich wird irgendwie geholfen in den Grenzen, aber sehr viel können die auch nicht machen. Und von vielen Angehörigen hören wir natürlich dann auch das, was Demian vorhin auch gesagt hat, dass sie sich letztendlich allein gelassen fühlen. Also es gibt schon große Anklagen nach dem Motto, uns hilft hier keiner, wir sind allein gelassen mit unserer Trauer. Und deswegen haben die Angehörigen auch eine NGO gegründet, die Angehörigen, um quasi diese Verfahren und die Suche ein bisschen zu zentralisieren und zu bündeln.
2: Also der ukrainische Staat hat natürlich eigentlich, ist es ja durchaus in seinem Interesse, dass ausländische Kämpfer für die Ukraine kämpfen. Da gibt es ja auch bei weitem nicht nur Kolumbianer, es gibt auch US-Amerikaner, es gibt auch Deutsche, die sich der ukrainischen Armee angeschlossen haben. 8000 ausländische Freiwillige etwa. Und die Ukraine hat ja kein Interesse daran, das zu verbieten. Wir haben auch den Eindruck eigentlich bekommen im Zuge der Recherche, dass die ja als reguläres Mitglied der ukrainischen Armee dann gelten. Also sie haben ähnliche Rechte. Dass es mit der Durchsetzung von Rechten manchmal in der Kriegssituation nicht so einfach ist, das würden hier, glaube ich, alle bestätigen. Das gilt auch für viele ukrainische Soldaten. Aber erstmal ist es durchaus im Interesse der Ukraine im Moment, weitere Kämpfer zu rekrutieren oder zu bekommen.
1: Wie angewiesen ist denn die Ukraine auf diese ausländischen Kämpfer?
2: Also sie spielen natürlich nur eine untergeordnete Rolle im Verhältnis zu den ukrainischen Soldaten, aber die Frage der Mobilisierung, die Frage auch von einer Rotation von Kämpfern in der Ukraine ist eine hochaktuelle und hochpolitische gerade. Da wird gerade an einer Reform gearbeitet, die erstmal die ukrainischen Soldaten betrifft. Dass diese Reform nötig ist, zeigt aber, wie groß das Personalproblem der Ukrainer ist. Da gibt's viele Soldaten an der Front, die da eben für Monate bleiben, wie ich schon mal gesagt habe, in einem Erdloch, wo sie kaum verpflegt werden. Manche sind ausgehungert, abgemagert gewesen, gilt jetzt erstmal für ukrainische Soldaten, aber das zeigt eben, wie gravierend auch das Personalproblem vor Ort ist.
1: Marie, in Kolumbien stehen ja demnächst Ende des Monats Präsidentschaftswahlen an. Ich frage mich vor dem Hintergrund von dem, was wir jetzt gerade gehört haben, wie sieht denn eigentlich die Perspektive für die jungen Leute im Land aus? Also ich frage mich, wie groß, was es vorhin schon angedeutet ist, die Not, dass die Menschen freiwillig in den Krieg ziehen, und was können diejenigen, die sich da jetzt zur Wahl stellen, vielleicht auch daran ändern oder wollen daran ändern?
0: Der Konflikt in Kolumbien ist natürlich komplex, ne? Und kurzfristig kann das wahrscheinlich keiner der Kandidaten alleine lösen. Denn die Problematik Kolumbiens ist ja entstanden aus 60 Jahren bewaffnetem Konflikt und der weltweiten Drogennachfrage. Ungefähr ein Drittel der Menschen in Kolumbien lebt in Armut und vor allem ist die Lage prekär eben auf dem Land. Also da gibt es sehr große Unterschiede zwischen der Stadt und dem Land, und oft kommen ja auch die Männer, also die wir kennengelernt haben, zumindest eher aus ländlichen Regionen, die ein bisschen abgeschieden sind. Was können die Kandidaten tun? Naja, der bisherige Präsident Petro hatte ja den Ansatz des Paz Total, also des totalen Friedens im Land. Er wollte mit allen bewaffneten Gruppen verhandeln, die derzeit in Kolumbien gegeneinander kämpfen. Das sind ehemalige Guerillakämpfer, das sind Paramilitärs, das sind Drogenbanden. Er hat versprochen, letztendlich die Ursachen für den Konflikt, Landlosigkeit, Armut, zu bekämpfen. Das Problem ist eben, dass die Verhandlungen stocken und einige Kritiker sagen eben, der Staat hat die Kontrolle über einige Regionen verloren. Die Kandidaten aus dem Mitte-Rechts- und rechten Spektrum wollen eher zurück zur harten Hand, also Sicherheit durch massive militärische Präsenz. Aber in der Vergangenheit hat das eben den Konflikt nicht beendet, sondern eigentlich nur die Symptome bekämpft. Und ja, die Linke und die Nachfolge Petros will halt eher auf seinem Weg weitergehen. Und da ist dann eben die Frage, ja, es hat jetzt bisher nicht so viel genutzt, also bringt das was? Also realistisch gesehen wird sich an der Lage in Kolumbien so schnell in 4 Jahren jetzt nichts ändern.
1: Demian, man hat hier das Gefühl, Zelensky hat irgendwie so ein bisschen eine neue Rolle, ne? International. Alle gucken jetzt, Stichwort Drohnenkrieg, und gucken, welche Expertise gibt es da. Also gefühlt tritt er nicht mehr so als Bittsteller auf. Das ist sozusagen die eine, sondern als derjenige, der Expertise weitergeben kann. Und andererseits denke ich mir, was macht das denn mit den Menschen vor Ort? Der Krieg dauert ja jetzt schon eine ganze Weile. Gibt es irgendwas, was denen vielleicht auch eine Art von Hoffnung macht oder was die Menschen weitermachen lässt?
2: Also sie machen weiter und ich erlebe keine Resignation. Eigentlich je stärker die Angriffswellen werden, umso mehr ist eigentlich die Trotzigkeit da. Jetzt müssen wir erst recht weitermachen. Wir unterschätzen trotzdem manchmal ein bisschen in Deutschland, ja, wie massiv das ist, das die ganze Zeit mitzumachen. Ich war vergangene Woche in Sumy, das ist eine Stadt nur 30 Kilometer entfernt von der russischen Grenze, und dort haben sie jeden Tag wirklich Luftalarm. Da fliegen jeden Tag die Angriffsdrohnen aus Russland über den Köpfen. Und das macht natürlich was mit den Menschen. Das ist eine enorme Belastung für den Körper, aber sie führt eher dazu, dass wir sagen, okay, jetzt müssen wir uns halt noch mal ein bisschen mehr anstrengen. Aber natürlich, es gibt Spuren des Krieges überall. Zerstörung, was die Wirtschaft angeht, der es schlecht geht, was auch die Psyche der Menschen angeht. Die Männer an der Front, viele Männer getötet. Also das sind die Spuren des Krieges hier nach über 4 Jahren. Und tatsächlich hat Zelensky schon vor etwa 2 Jahren angekündigt, dass ausländische Kämpfer eine ukrainische Staatsbürgerschaft erhalten können sollen. Also da wurde schon durchaus drüber nachgedacht, Wege zu schaffen, diese Menschen doch an das Land zu binden. Denn man braucht hier Ausländer nicht nur zum Kämpfen, denn tatsächlich fängt es mittlerweile auch an, weil so viele Ukrainer kämpfen, dass in anderen Jobs, in der Baubranche oder so, Jobs fehlen. Also Leute gebraucht werden und die nicht besetzt werden können. Da gäbe es Perspektiven. Und vielleicht noch etwas zum Schmunzeln am Ende. Bei der Recherche haben wir auch Geschichten gehört von Kolumbianern, die sich hier in ukrainische Frauen verliebt haben und wo schon die ein oder andere Familie gegründet worden sein soll. Also auch auf dieser Ebene ist das ja nicht ganz ausgeschlossen, dass das Leben in der Ukraine weitergehen könnte.
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4: Nach einem Jahr im Amt hat Papst Leo XIV. Seine erste Enzyklika veröffentlicht mit dem Fokus auf künstlicher Intelligenz. In dem Lehrschreiben erklärte er, die neue Technologie könne den Menschen helfen. Sie könne ihnen aber auch sehr schaden, wenn damit nicht verantwortungsbewusst umgegangen werde und KI nicht ausreichend reguliert werde. In den Medien erhält der Papst dafür viel Zuspruch, zum Beispiel von der Nürnberger Zeitung.
6: Leo XIV. Fordert zu Recht angemessene rechtliche Rahmenbedingungen und eine strenge Regulierung, einschließlich einer bewussten Verlangsamung der KI-Entwicklung. Er formuliert es pointiert: die KI entwaffnen. Die ethische Entwicklung und Nutzung der KI ist notwendiger denn je. Als Mathematiker besitzt Robert Francis Prevost Sinn für technischen Fortschritt und die Möglichkeiten der Naturwissenschaften. Als Stellvertreter Christi auf Erden rückt er den Menschen ins Zentrum aller Entwicklung. Dieser Ansatz ist gesund und essentiell.
4: Nach Ansicht des Tagesspiegels ist die Enzyklika Magnifica Humanitas übersetzt: großartige Menschheit, die wichtigste seit Jahren.
6: Ihre große Stärke liegt darin, dass sie weder kulturpessimistisch noch naiv technikbegeistert ist. Leo erkennt die Chancen der Digitalisierung an, ohne ihre Gefahren zu relativieren. Seine Kritik an KI wirkt differenziert. Für den Papst sind Algorithmen nie neutral, sondern spiegeln auch Interessen und Vorurteile ihrer Entwickler. Er warnt die Gesellschaft, Verantwortung an Systeme zu delegieren, so bei Arbeit, Krediten oder Sicherheit. Leo erwartet Barmherzigkeit und persönliche Gerechtigkeit. Das ist aber keine Technikfeindlichkeit, sondern ein nötiger Hinweis auf die Grenzen digitaler Systeme.
7: Lob kommt auch von der Rhein-Neckar-Zeitung aus Heidelberg.
6: Der Papst ist nicht nur einer der wenigen engagierten Kriegsgegner weltweit und der prominenteste Opponent Donald Trumps. Darüber hinaus entwickelt er die christliche Soziallehre weiter, um Antworten auf Herausforderungen der Neuzeit zu suchen. Die Schaffung der KI geht weit über eine digitale Revolution hinaus. Sie wird Millionen Arbeitsplätze kosten und greift tief in das soziale Miteinander ein. Ohne Regulierung, die der Papst völlig zu Recht einfordert, entscheidet KI irgendwann über das zivile Leben, etwa über Behandlungsmethoden von Patienten, Ernährungsfragen und neue Industrien. Man kann sich leicht vorstellen, wer da zum Hauptgegner der KI wird: der Mensch.
7: Ein moderner Papst, so überschreibt das Redaktionsnetzwerk Deutschland seinen Kommentar.
6: Es ist kein Zufall, dass Leo XIV. Seine erste Enzyklika der KI widmet. Der US-Amerikaner, der 20 Jahre seines Lebens in Peru verbracht hat, lebt nicht in einem Elfenbeinturm. Auch er spürt, dass sich die Gesellschaft in einem epochalen Wandel befindet und vor enormen Herausforderungen steht. Und vor allem ist er im Moment die einzige Stimme mit Gewicht, die sich gegen einen falsch verstandenen Marktliberalismus in einem Bereich wendet, wo viel zu viel auf dem Spiel steht, um sich auf die Selbstregulierung zu verlassen.
7: Das Straubinger Tagblatt findet, dass sich dieser Papst positiv von seinen Vorgängern abhebt. Die Zeitung kritisiert aber einige offene Punkte.
6: Mit seiner ersten Enzyklika wagt Papst Leo einen Schritt, den viele Kirchenleute vor ihm gemieden haben. Er geht mitten hinein in eine brandaktuelle und scheinbar weltliche Debatte. Er schreibt nicht abgehoben über ferne Moralthemen, sondern über das, was unsere Arbeitswelt, unsere Demokratien und sogar unsere Vorstellung vom Menschen gerade umpflügt. Der Papst schlägt einen Ton an, der politischer ist, als es vielen Theologen, Politikern und Wirtschaftsbossen lieb sein dürfte. Und doch bleibt Leo XIV. Dort vage, wo er konkret werden müsste. Statt klare Grenzen zu formulieren, vertraut er zu sehr darauf, dass Politik und Industrie seine Mahnungen ernst nehmen.
7: Und das waren die Standpunkte zusammengestellt von Gisela.
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9: Um 4 Uhr mit Olaf Knapp. Bundesgesundheitsministerin Warken will offenbar den Beitragssatz für Kinderlose in der Pflegeversicherung erhöhen. Versicherte ohne Kinder müssten dann ab einem Alter von 23 Jahren einen Beitragssatz von 4,3% zahlen, hat das Redaktionsnetzwerk Deutschland aus Koalitionskreisen erfahren. Aus der Nachrichtenredaktion Viktor Kupka.
10: Bei Versicherten mit Kindern bliebe es dagegen bei den bisherigen geringeren Sätzen von 3,6% mit einem Kind, 3,35% mit zwei und 3,1% mit drei Kindern. Hintergrund ist ein drohendes Defizit in der Pflegeversicherung. Ministerin Warken erwartet in den kommenden beiden Jahren ein Finanzierungsloch von zusammen mehr als 22 Milliarden Euro, deutlich mehr als bisher erwartet. In der Bundesregierung wird deshalb aktuell darüber beraten, wie das Defizit ausgeglichen werden kann.
9: Die USA haben nach eigenen Angaben Raketenstellungen im Iran angegriffen. Das US-Militär teilte mit, es handle sich um Maßnahmen zur Selbstverteidigung. Dabei seien unter anderem Raketenabschussanlagen sowie iranische Boote beim Minenlegen getroffen worden. Die Attacken hätten dazu gedient, die US-Truppen vor Bedrohungen durch den Iran zu schützen. Eigentlich gilt zwischen beiden Staaten eine Waffenruhe. Papst Leo XIV. Hat davor gewarnt, die Entwicklung der künstlichen Intelligenz allein den beteiligten Tech-Riesen zu überlassen. Er rief die Regierungen weltweit dazu auf, die Konzerne stärker zu kontrollieren und die Entwicklung von KI-gesteuerten Systemen zu verlangsamen. Die neue Technologie verbreite Desinformationen und könne die Welt in endlose Kriege stürzen, schrieb der Papst in seiner ersten Enzyklika. Der SC Paderborn feiert den Aufstieg in die Fußball-Bundesliga. Die Ostwestfalen besiegten im Relegationsrückspiel den VfL Wolfsburg mit 2:1 nach Verlängerung. Aus der Sportredaktion Ina Kast.
11: Nach dem 0:0 im Hinspiel begann das Rückspiel für Paderborn denkbar schlecht. Wolfsburg ging schon in der dritten Minute durch Stürmer Pejcinovic in Führung. Dann aber musste der VfL nach einem Platzverweis gegen Mähle schon ab der 15. Minute in Unterzahl spielen. Kurz vor der Halbzeitpause schaffte Paderborn den völlig verdienten Ausgleich durch Torjäger Bilbia. Der erlösende Siegtreffer gelang dem dominanten SC allerdings erst in der Verlängerung. Torschütze Kurda machte den dritten Aufstieg in die Fußball-Bundesliga für Paderborn perfekt. Wolfsburg ist zum ersten Mal in die zweite Liga abgestiegen.
9: Das Wetter in Deutschland. Am Tage sonnig und trocken, im Nordosten und Süden über den Bergen Wolken, vereinzelt Schauer oder Gewitter. 24 Grad in Schleswig bis 34 Grad am Oberrhein, an den Küsten bis 23 Grad. Mittwoch und Donnerstag heiter bis sonnig und trocken. Nur im Süden vereinzelt Schauer und Gewitter bei 15 bis maximal 34 Grad. Es ist 4:03 Uhr.
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7: Mit einer Entwarnung für die A661. Bad Homburg Richtung Egelsbach. Es ist kein Falschfahrer mehr zwischen Bad Homburger Kreuz und Frankfurt-Eckenheim unterwegs. Die A40 Duisburg Richtung Essen ist zwischen Kreuz, Duisburg und Kaiserberg bis 5 Uhr gesperrt. Genauso die A44 Düsseldorf Richtung Essen zwischen Kreuz, Düsseldorf Nord und Ratingen-Schwarzbach. Und dann noch die A67 Mannheim Richtung Darmstadt. Zwischen dem Firnheimer Dreieck und Lorsch wegen einer Baustelle eine Sperrung bis 5 Uhr früh.
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7: Guten Morgen aus dem Studio von NDR Info in Hamburg mit Milat Kupay. Für viele Musliminnen und Muslime ist die Pilgerfahrt nach Mekka ein besonderer Moment ihres religiösen Lebens, der Hadsch. Der hat gestern begonnen. Neben der großen Hitze stellt auch die angespannte Lage im Nahen Osten in diesem Jahr viele Teilnehmende vor zusätzlichen Herausforderungen. Wegen der Konflikte in der Region sind die Preise für Flugtickets deutlich gestiegen, unter anderem durch höhere Kosten und Flugbenzin. Trotzdem sind nach Angaben der saudi-arabischen Behörden mehr als 1,5 Millionen Menschen aus dem Ausland angereist. Das sind mehr als im vergangenen Jahr. Erste Eindrücke von Magdalena Knöller aus dem ARD-Studio Kairo.
12: Fernsehbilder zeigen, wie hunderttausende Musliminnen und Muslime in weißen Gewändern die Kaaba umrunden. Ein schwarzes, würfelförmiges Gebäude im Innenhof der großen Moschee in Mekka. Am Abend werden sie in Zelten übernachten. Von dort geht es unter anderem zum Berg Arafat, dem Höhepunkt des Hadsch. Jeder gläubige Muslim, der gesund ist und es sich finanziell leisten kann, soll die Pilgerfahrt mindestens einmal im Leben gemacht haben. Für Frauen gilt die religiöse Pflicht auch. Viele Musliminnen und Muslime können sich die teure Reise nach Saudi-Arabien aber nicht leisten und verfolgen das Geschehen von zu Hause aus. Vor Ort werden Temperaturen von rund 45 Grad erwartet. Wegen der Hitze oder auch bei Massenpaniken gab es in den vergangenen Jahren immer wieder Tote. Saudi-Arabien hat daraufhin die Sicherheitskontrollen verschärft. Dieses Jahr zeigt sich das Königreich besonders bemüht, die Pilgerfahrt trotz des laufenden Konflikts in der Region möglich zu machen. Das Verteidigungsministerium hat Aufnahmen veröffentlicht, die zeigen, wie die Flugabwehr die religiösen Stätten rund um Mekka schützen soll. Der Hadsch ist eine wichtige Einnahmequelle für das Land. Am Mittwoch beginnt das islamische Opferfest als Teil der Pilgerfahrt. Es ist eins der höchsten Feste für Muslime und Musliminnen weltweit.
7: Die muslimische Pilgerfahrt Hadsch hat also begonnen. Jeder gesunde Muslim oder jede Muslima sollen diese Pilgerfahrt einmal in ihrem Leben machen, wenn sie es sich leisten können. Aber genau das können sich die meisten nicht, erst recht nicht unter den aktuellen Bedingungen. Nina Amin hat in Kairo eine Familie getroffen, die den Hadsch nur aus der Ferne verfolgen kann.
13: Ismail Haraidi sitzt mit seiner Frau Manal vor dem Fernseher. Koranrezitationen sind zu hören. In dem bescheiden eingerichteten kleinen Wohnzimmer des ägyptischen Taxifahrers und seiner Familie sticht der Flachbildschirm als Fenster zur Welt heraus.
14: Ich wäre sehr gern dabei. Die Pilgerfahrten nach Mekka sind spirituelle Erlebnisse. Man stellt sich vor, man wäre dort und würde mit ihnen die Runden drehen.
13: Sagt Manal. Aber der 60-jährige Ismail weiß nicht, wie er seiner Frau diesen Wunsch erfüllen soll.
15: Es ist sehr schwer geworden, ein fast unerreichbarer Wunsch für die meisten ägyptischen Muslime. Wer es heute schafft, den Monat mit seiner Familie, den Kindern und den Schulgebühren finanziell zu überstehen, kann sich schon glücklich schätzen, mit all den Rechnungen für Telefon, Strom, Wasser und Gas.
13: Knapp 250 Euro verdient der Kairoer Taxifahrer im Monat. Das Geld reicht nicht mal bis zum Monatsende für das Ehepaar und seine Kinder, geschweige denn für eine Pilgerfahrt in das mehr als 1000 Kilometer Luftlinie entfernte Mekka. Wie Ismail und Manal geht es dem Großteil der ägyptischen Bevölkerung, der unter Inflation und den steigenden Spritpreisen leidet. Die Reisebüros der ägyptischen Hauptstadt wollen mit ihren Mekka-Paketen alles inklusive zudem Gewinn machen, meint Ismail.
15: Selbst die günstigste Variante, von der Regierung gesponsert, kostet über 200.000 ägyptische Pfund pro Person. Für mich und meine Frau wären das über 400.000. Das ist eine Summe, die ich nicht aufbringen kann.
13: Umgerechnet ungefähr 3.200 Euro kostet das billigste Hadsch-Paket für Ägypter, für Essen und Unterkunft ohne Flug. Es gibt auch wesentlich teurere Luxusvarianten mit Hotelblick auf die Kaaba und private Versorgung und Transport bei Temperaturen über 40 Grad.
15: Es ist ein Luxus geworden, obwohl es eigentlich eine tragende Säule des Islam ist. Es ist unmöglich geworden.
13: Mehr als 1,5 Millionen Pilger aus dem Ausland können sich den Hadsch aber leisten. So viele sind nach Angaben der saudischen Behörden bereits für den diesjährigen Hadsch nach Saudi-Arabien gereist. Damit wurde die Zahl der internationalen Besucher im Vergleich zum Vorjahr trotz des Krieges in der Golfregion übertroffen.
16: Die Sicherheit des Pilgers hat bei allen Sicherheits-, Organisations- und Verkehrsplänen höchste Priorität,
13: sagte Mohammed El-Bassani, ein saudischer General für Sicherheit bei der Hadsch, vor wenigen Tagen bei einer Pressekonferenz. In der Vergangenheit gab es Tote bei Massenpaniken oder auch wegen extremer Hitze. Saudi-Arabien hat daraufhin die Visaregeln verschärft und die Sicherheitskontrollen. Auch das treibt die Kosten für die Pilgerfahrt in die Höhe.
15: Ich hoffe, dass die Regierung etwas unternimmt oder auch Saudi-Arabien und die Kosten für Bedürftige senkt oder Programme anbietet, damit mehr Menschen diese Pflicht erfüllen können. Möge Gott uns helfen.
13: Sagt der Taxifahrer Ismail. Seine Frau Manal hat die Hoffnung nicht aufgegeben, dass sie sich eines Tages den Luxus einer Pilgerreise leisten kann.
14: Meine Kinder sind noch in der Ausbildung. Es gibt andere Prioritäten. Aber wenn Gottes will, wird es geschehen.
7: Wir schauen aufs Wetter hier bei uns in der ARD-Infonacht. Zunächst ein paar aktuelle Temperaturen. Hamburg meldet 13 Grad. In Berlin sind es milde 15 Grad. Frankfurt am Main sogar mit 19 Grad. Und das um diese Zeit. Weiter geht's in Köln 13 Grad. Leipzig ebenfalls 13. München 16. Und Stuttgart 18 Grad.

Ja, ansonsten ist es tagsüber recht heiter. Später zur Nordsee mehr Wolken. Einzelne Schauer oder Gewitter sind auch mit dabei. Die Höchstwerte 25 bis 33 Grad, an den Küsten entsprechend kühler.

0: Zeit. Es ist 4.11 Uhr.
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0: Noch gibt es keinen Impfstoff und deshalb wird sich die Situation in den Ebola-Gebieten in Zentralafrika nicht schnell verbessern. Laut WHO-Chef Ghebreyesus sei es ein schwieriger Ausbruch, der sich sogar erst verschlimmert, bevor sich die Lage bessert. Inzwischen haben wir mehr als 900 Verdachtsfälle. Das meldet die Demokratische Republik Kongo. Über 200 sind dort an der Infektion gestorben. Zu lange habe man die Gefahr wohl unterschätzt, zumal viele Menschen zu große Nähe zu kranken Angehörigen suchen, so die WHO. Mehr dazu von Bettina Röhl aus Nairobi.
2: Eine kleine Gruppe von Menschen hat sich um François Kasereka versammelt und hört ihm aufmerksam zu. Kasereka hat sich den Lederhut vom Kopf geschoben und seine Gesichtsmaske ist etwas nach unten gerutscht. Im Eifer scheint er das nicht zu bemerken. Kasereka steht auf dem Markt in Bunia, einer Stadt im Nordosten der Demokratischen Republik Kongo. Hier in der Provinz Ituri hat der gegenwärtige Ebola-Ausbruch begonnen. Kasereka erklärt seinen Zuhörenden gerade, dass sie ein krankes Familienmitglied nicht anfassen dürfen. Einige gucken irritiert. Sich nicht um kranke Angehörige zu kümmern, ist im Kongo undenkbar. Kasereka gibt nicht auf, wiederholt seine Botschaft und will sie danach auch an anderen Stellen in Bunia verbreiten. Ich bin Mitglied der Pfadfinder. Wir arbeiten im Moment als Freiwillige, um die Leute vor Ebola zu warnen und sie darüber aufzuklären, wie sie sich vor Ansteckung schützen können. Wir tun alles, was wir können, damit die Bevölkerung Hygienemaßnahmen wie das Händewaschen einhält, Kranke nicht anfasst und auf gar keinen Fall Tote berührt. Mit den Menschen über die Erkrankung und solche Maßnahmen zu sprechen, erfordert viel Taktgefühl, vor allem wenn es um den Umgang mit Angehörigen geht. Den Anweisungen der kongolesischen Behörden widersetzen sich viele Menschen. Das Misstrauen gegenüber Regierung und Gesundheitsbehörden ist tief verwurzelt. Manche glauben deshalb, dass Ebola gar nicht existiert oder dass Verantwortliche aus dem Ausbruch politischen oder finanziellen Nutzen ziehen wollen. Für die Helferinnen und Helfer erschwert das die Arbeit erheblich. In den am stärksten betroffenen Städten wurden bereits Ebola-Behandlungszentren angegriffen und in Brand gesetzt. Umso wichtiger ist die Arbeit der Freiwilligen. Kasereka zeigt den Umstehenden gerade, wie sie eine Gesichtsmaske richtig aufsetzen müssen. Wir wollen mit den Menschen reden und ihnen erklären, was Ebola ist und wie das Virus übertragen wird. Wir wollen das Ansteckungsrisiko in unserer Stadt und in unserer Provinz so gering wie möglich halten. Das wird in den kommenden Wochen nicht nur die ganze Energie der Pfadfinder fordern, sondern den Einsatz aller Helferinnen und Helfer. Nach und nach wird immer deutlicher, dass der Ausbruch offenbar sehr spät erkannt wurde, was die Eindämmung jetzt sehr schwierig macht. Entsprechend besorgt ist auch Florent Ousseni, Nothilfe-Koordinator der Hilfsorganisation Ärzte ohne Grenzen in Bunia. Normalerweise beginnen wir mit den Gegenmaßnahmen, sobald die ersten wenigen Fälle bekannt werden. Nie so spät wie diesmal, als es schon mehrere hundert Fälle gab. Wir haben es also mit einem großen Ausbruch zu tun, der schon mehrere Regionen erreicht hat. Hinzu kommt, dass die Menschen in Ituri sehr mobil sind. Die Leute sind viel unterwegs. Und dann kommt auch noch hinzu, dass der Ausbruch in städtischen Zentren angekommen ist, wo mehrere hunderttausend Menschen leben. Leider erleichtert das die Verbreitung noch mehr. Umso wichtiger ist es, mit den Menschen zu reden und sie darüber aufzuklären, wie sich das Virus ausbreitet. So wie das François Kasereka und die übrigen Pfadfinder machen.
0: Im ländlichen Raum gibt es zu wenig Lehrer. Das gilt auch für Schleswig-Holstein. Um etwas dagegen zu tun, hat die Landesregierung in Kiel jetzt das Programm Abordnung Plus auf den Weg gebracht. Lehrende müssen nach ihrem Referendariat erstmal an den Schulen arbeiten, an denen es Lehrermangel gibt, und zwar 3 Jahre lang. Erst danach dürfen sie an ihre Wunschschule wechseln. Viele kritisieren das. Thorsten Philips hat mit Lehrkräften, Eltern und Dorit Stenke gesprochen, der schleswig-holsteinischen Bildungsministerin.
3: Der Lehrermangel an einigen Schulen, besonders im Westen Schleswig-Holsteins, ist in den vergangenen Jahren so dramatisch angestiegen, dass die Landesregierung reagieren musste. Künftig sollen Lehrerinnen und Lehrer nach ihrem Referendariat erstmal 3 Jahre an Schulen arbeiten, an denen Lehrermangel herrscht. Erst später dürfen sie an ihre Wunschschule. Von den mehreren hundert Lehrerinnen und Lehrern, die jedes Jahr an den Schulen in Schleswig-Holstein eingestellt werden, haben sich rund 50 im ersten Jahr nach dem Programmstart für das Modell Abordnung Plus angemeldet. Für Bildungsministerin Dorit Stehnke von der schwarz-grünen Landesregierung ist das ein Erfolg.
4: Wir wissen ja, dass die Versorgung mit gut ausgebildeten Lehrkräften im Land sehr unterschiedlich ist. Und wir haben also damit die Möglichkeit, auch Schulstandorten Lehrkräfte für 3 Jahre zur Verfügung zu stellen, die eben bei den Lehrern im Moment nicht so gut nachgefragt sind.
3: Doch die Lehrerinnen und Lehrer sind teilweise unzufrieden mit dieser Verteilungsmethode der Landesregierung. Hinter vorgehaltener Hand erzählen sie, dass sie nach dem jahrelangen Studium in Kiel, Flensburg oder Lübeck erstmal froh sind, eine bezahlbare Wohnung zu haben. Außerdem wollen viele ihren Lebensmittelpunkt nicht aufgeben, auch nicht für 3 Jahre. Bernd Schauer, Geschäftsführer der Lehrergewerkschaft Erziehung und Wissenschaft, kurz GEW, kennt die Probleme.
5: Wo man sieht, dass das mit heißer Nadel gestrickt ist, ist natürlich, dass manche Kolleginnen und Kollegen von Schulen abgezogen werden, die dort eigentlich gut integriert sind, die auch gut unterrichten, wo die Klassen darauf setzen, dass die Kolleginnen dort bleiben, wo auch die Schule zufrieden ist, wo die Eltern zufrieden sind, dass die dann wegkommen, das ist unverständlich, zumal natürlich, das darf man auch nicht vergessen, wir haben diesen Lehrkräftemangel und die schlechten Situationen haben wir eigentlich landesweit. In anderen ist es nur besonders schlecht.
3: An beliebten Schulen, wie zum Beispiel der Geschwister-Prenzky-Schule in Lübeck, herrscht Unmut. Den bekommt die Landesregierung jetzt in Form von Protestbriefen der Eltern zu spüren. Elternvertreter Nils Kagel sagt, dass der gesamte Kreiselternbeirat in Lübeck gegen Abordnung Plus protestiert, so Elternvertreter Kagel.
6: Wir haben hier in Lübeck mehrere Schulen, die es betrifft. Das betrifft 5 Gymnasien, das betrifft die Emanuel-Geibel-Schule, die St. Jürgen-Schule und die Prenzky-Gemeinschaftsschule. All diese Schulen dürfen jetzt zwar Lehrkräfte anstellen, aber dann nicht mehr über sie verfügen. Quasi, wenn sie eine Lehrkraft einstellen, dann werden die ihnen 3 Jahre lang weggenommen. Und diese Lücke muss der Schulleiter dann füllen mit Vertretungslehrkräften. Die kann allerdings nur anstellen für 1 Jahr oder für ein halbes Jahr, je nachdem, wie die ausgebildet sind.
3: Auch der Landeselternbeirat Schleswig-Holstein kritisiert Abordnung Plus. Es sei schon schwierig genug für Schulen, die Lehrerinnen und Lehrer mit einer passenden Fächerkombination zu finden. Und wenn die gefundenen Lehrer dann erst woanders unterrichten müssen, sei das schlecht, so eine Vertreterin des Landeselternbeirates. Bildungsministerin Dorit Stehn kann die Kritik von den Schulen verstehen, die erstmal Lehrkräfte abgeben müssen.
4: Wir haben aber eben tatsächlich eine Verantwortung gegenüber dem gesamten Land. Wir müssen an dieser Stelle einfach ein bisschen solidarischer miteinander sein.
3: Die Unterschriftenaktion in Lübeck ist derzeit noch im Gange. Ob sie jedoch die Landesregierung in Kiel umstimmen wird, ist unklar.
0: Warum dauern Entscheidungen so lange? Wieso stehen am Ende nur Kompromisse? Vieles in der Politik ist oft sehr komplex. Bei manchen Menschen sorgt das wiederum für Frust. Um dafür mehr Verständnis zu bekommen, gibt es an Schulen zum Beispiel Planspiele. Schülerinnen und Schüler am Wilhelm-Erb-Gymnasium in Winnweiler in Rheinland-Pfalz hatten dabei zuletzt besonders dicke Bretter zu bohren. Ein atomares Planspiel, in dem sie die Sicht der Bundesregierung einnehmen sollten. Lorena Schreiber hat sich das mal angesehen.
7: Wir müssen uns etwas raussuchen, was wir sagen, wenn die fragen, ja, was, wenn wir aber keine eigenen Atomwaffen haben? Ja, weil das ist ja unser. Was sollen wir dann sagen? Weil guck mal, wir sind ja dafür, dass wir eine haben. Aber
8: braucht Deutschland eigene Atomwaffen? Und wie sollte Deutschland im Konflikt zwischen Russland und der Ukraine reagieren? Mit genau diesen Fragen haben sich Schülerinnen und Schüler beim atomaren Planspiel am Wilhelm-Erb-Gymnasium in Winnweiler beschäftigt. Die Jugendlichen übernahmen dabei Rollen von Bundesregierung, NATO oder Friedensorganisationen und mussten am Ende selbst politische Entscheidungen treffen. Vorbereitet haben sich die Zehntklässler dafür über mehrere Unterrichtsstunden hinweg. Im Fokus stehen Themen wie atomare Abschreckung, Bündnispolitik und internationale Sicherheit, orientiert am aktuellen Krieg zwischen Russland und der Ukraine. Wie schwierig solche Verhandlungen sein können, sagt Schülerin Lina.
9: Ich denke, dass es ziemlich schwer ist zu verhandeln, vor allem zwischen den Seiten, die die Atomwaffensperrverträge unterstützen und der Seite, die für den Bau neuer Bomben sind. Die NATO steht da ja irgendwie dazwischen und dass sie eigentlich schauen müssen, dass es eine Lösung für beide Seiten gibt.
8: Im Klassenraum wird dabei schnell klar, die Diskussionen ähneln echten politischen Debatten. Die Gruppen vertreten völlig unterschiedliche Positionen, beraten sich immer wieder untereinander und versuchen, Mehrheiten zu organisieren. Am Ende muss die Bundesregierung eine gemeinsame Entscheidung treffen. Dass das Planspiel viele zum Nachdenken bringt, zeigen auch die Reaktionen der Schülerinnen und Schüler nach den Diskussionen.
10: Ich fand es sehr gut. Solche Planspiele sollten aber auch eher in den unteren Stufen gemacht werden, weil man lernt dadurch auch sehr gut präsentieren und so. Und das sollten halt die kleineren Kinder halt eher lernen, wie zum Beispiel wir, aber halt mit anderen Themen.
11: Also ich finde, wir haben intensiver gelernt. Also wir haben uns das gut angeguckt, haben bewusst unsere Rolle gespielt. Die anderen auch. Man hat auch viel von den anderen gelernt. Das fand ich auch ziemlich interessant. Auf jeden Fall nimmt man da eigentlich ganz schön viel mit, was man eigentlich so am Anfang gar nicht dachte, weil man dachte, ein blödes Planspiel, was am Ende doch ganz cool war.
7: Ich finde es sehr überraschend, dass unsere Klasse so das so intensiv auch miterlebt oder auch mitmacht. Und das macht dann auch mir persönlich dann mehr Spaß, bei dem Planspiel mitzuarbeiten, weil man dann quasi richtig in die Lage reinversetzt wird, wie das in der Politik auch laufen kann.
8: Hinter dem Planspiel stehen die Friedensakademie Rheinland-Pfalz und die Friedensorganisation Ohne Rüstung Leben. Entstanden ist die Idee rund um den 80. Jahrestag der Atombombenabwürfe auf Hiroshima und Nagasaki. Simon Bödecker von Ohne Rüstung Leben beobachtet, spätestens seit dem Krieg in der Ukraine beschäftigen sich viele junge Menschen wieder stärker mit Fragen rund um Krieg und Politik.
12: Ich glaube, Fragen von Krieg und Frieden haben bis vor einigen Jahren keine große Rolle gespielt für die jüngeren Generationen. Und mit dem Krieg in der Ukraine, mit einer möglichen Wiedereinführung einer Wehrpflicht, ändert sich das gerade ganz, ganz rapide.
8: Gleichzeitig sei das eine Generation, die viele Debatten rund um atomare Abschreckung nur aus dem Unterricht kenne.
12: Wir sprechen hier von einer Generation, die den Kalten Krieg nicht als Erinnerung mitgenommen hat, die meistens auch keine Kriegserzählungen aus vorherigen Generationen als Erinnerung mitbekommen hat und für die ja Fragen wie atomare Aufrüstung und Krieg eben sehr abstrakt sind.
8: Die Jugendlichen sollen sich im Planspiel selbst eine Meinung erarbeiten. Nach mehreren Verhandlungsrunden entscheidet sich die Bundesregierung in Winnweiler gegen eigene deutsche Atomwaffen, spricht sich aber für ein neues europäisches Bündnis aus. Wie das Planspiel am Ende ausgeht, sei dabei jedes Mal offen, sagt Dr. Gregor Walter Tropp von der Friedensakademie Rheinland-Pfalz.
13: Einer der überraschendsten Aspekte ist, dass die Ergebnisse sich nie gleichen. Die jeweiligen gespielten Bundesregierungen kommen immer zu anderen Ergebnissen. Das haben wir, glaube ich, so nicht erwartet, als wir das Spiel geplant haben, aber das ist durchaus Absicht. Das Spiel ist offen angelegt, alle Ergebnisse sollen möglich sein und es soll ja auch Raum lassen für die Kreativität der Schülerinnen und Schüler.
8: Aktuell läuft das Planspiel noch als Pilotprojekt. Langfristig soll es auch an weiteren Schulen in Rheinland-Pfalz eingesetzt werden. Geplant ist außerdem, Lehrkräfte dafür auszubilden, damit Schulen solche Planspiele künftig selbst durchführen können.
14: Ja, also ich meine, ich bin selbstverstopft.
15: Ja,
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16: Mit Ina Kast und dem Aufstieg des SC Paderborn in die Fußball-Bundesliga.
17: Hier sitzt keiner mehr. Und Schluss! Aus! Vorbei! 23.05 Uhr am 25. Mai 2026. Der SC Paderborn 07 steigt zum dritten Mal in die Fußball-Bundesliga auf.
16: Willkommen zurück, SC Paderborn. Der Zweitligist hat sich also in der Relegation gegen den bisherigen Bundesligisten Wolfsburg durchgesetzt durch ein 2:1 nach Verlängerung. Das Hinspiel ging ja 0:0 aus. Jetzt ist der Aufstieg perfekt. Paderborn ist Bundesligist. Spieler Sven Michel kann es kaum glauben.
18: Ich glaube, das ist noch gar nicht so wirklich angekommen. Also es prasselt einfach gerade so viel auf einen ein und gefühlt nehme ich das noch gar nicht so richtig wahr. Es ist einfach Wahnsinn, dass wir das heute gezogen haben, ist einfach so unglaublich und bin so stolz auf die Jungs, was wir hier die ganze Saison und auch heute geleistet haben, ist einfach heftig.
16: Heftige Freude also in Paderborn. Die Millionentruppe des VfL Wolfsburg dagegen am Boden. Nach 29 Jahren Erstligazugehörigkeit sind die Niedersachsen zum ersten Mal abgestiegen. Ein schwerer Abend auch für Trainer Dieter Hecking.
15: Ja, erstmal bedeutet es für den Verein eine riesen Enttäuschung. Wenn man 30 oder fast 30 Jahre jetzt in der Bundesliga miteinander gespielt hat, dann ist die Enttäuschung groß bei allem im Verein, bei den Fans. Das muss auch so sein, wenn was Neues entstehen soll. Und wir werden sehen, wie das jetzt in den nächsten Tagen passieren wird. Wir hatten ein klares Agreement zwischen den Leuten, die mich geholt haben vor 9 bis 10 Wochen, dass wir haben, wir spielen das jetzt und wir schauen danach, wie es gewesen ist. Und dann werden wir uns zusammensetzen in den nächsten Tagen und dann wird es irgendwas zu entscheiden geben oder nicht.
16: Heute Abend gibt es dann noch ein weiteres Relegationsrückspiel zwischen dem aktuellen Zweitligisten Greuther Fürth und Drittligist Rot-Weiß Essen. Großes Chaos beim italienischen Erstligisten AC Mailand. Der Club des deutschen Stürmers Niklas Füllkrug hat sich von zahlreichen Verantwortlichen getrennt. Mara Tellmann mit den Einzelheiten.
19: Nach dem Fiasko im Saisonfinale der italienischen Serie A räumt der Traditionsklub AC Mailand mal so richtig auf. Einen Tag nach dem verpassten Einzug in die Champions League hat Milan nicht nur den Trainer entlassen, sondern fast die gesamte Chefetage. Neben Coach Allegri müssen auch Geschäftsführer Forlani, Sportdirektor Tare und der technische Direktor Moncada gehen. Eine Ausnahme machte der Verein laut seiner Mitteilung aber doch. Clubberater Zlatan Ibrahimovic, der darf bleiben. Über weite Strecken der Saison schien die Qualifikation für die Champions League nur Formsache. Auch am letzten Spieltag hätte schon ein Unentschieden gegen Cagliaro Calcio gereicht. Doch nach der 1:2 Niederlage muss sich Milan mit der Europa League zufrieden geben.
16: Wir gehen zum Tennis. Beim zweiten Grand Slam Turnier des Jahres hat die deutsche Eva Lys ein gelungenes Auftaktmatch gefeiert. Über den Zweisatzsieg berichtet aus Paris Guido Ringel.
20: Das muss man erstmal so hinbekommen. Lange verletzt, lange Pause, erst wieder auf dem Weg zurück zur alten Form und dann so ein hemdsärmeliges Match. Eva Lys hat an diesem heißen Montag in Paris überzeugt und sich in zwei Sätzen den Sieg geholt gegen die Kroatin Marcinko.
21: Einerseits ist es natürlich nicht einfach, gegen so eine Spielerin zu spielen, weil sie mit sehr viel Selbstbewusstsein auf den Platz kommt. Aber gleichzeitig hatte ich irgendwo auch so ein bisschen gespürt, dass sie müde ist und sicherlich nicht so viel Konzentration hat. Und das habe ich einfach zu meinem Vorteil genutzt.
20: Mit schnellem, hartem Tennis und niedriger Fehlerquote, das war von der Hamburgerin überzeugend. Sie steht in der zweiten Runde dieses Grand-Slam-Turniers. Ausgespielt haben aus deutscher Sicht hingegen die Damen Maria und Seidel. Beide kassierten jeweils glatte Niederlagen. Zu Herzen gingen den Tennisfans aber eher der Abschiedsmoment des Tages. Der dreifache Grand-Slam-Sieger Stan Wawrinka sagt Ciao. Mit 41 Jahren ist der Schweizer auf Abschiedstournee und nach seinem Aus in der ersten Runde nochmal gefeiert und geehrt worden.
16: Die deutsche Eishockey-Nationalmannschaft hat bei der WM in der Schweiz die Vorrunde mit einem 6:3 Pflichtsieg gegen Großbritannien beendet. Die Entscheidung, ob es Deutschland doch noch ins Viertelfinale schafft, fällt erst heute und hängt davon ab, wie die anderen Konkurrenten nun noch spielen.
0: Der Sport war das mit Ina Kast.

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1: Um 4.30 Uhr mit Olaf Knapp. Trotz der geltenden Waffenruhe haben die USA wieder Stellungen im Iran angegriffen. Das US-Militär teilte mit, es seien Maßnahmen zur Selbstverteidigung gewesen. Aus der Nachrichtenredaktion Simone Kienzle.
2: Ziele waren laut dem US-Zentralkommando Raketenabschussanlagen im Iran und Schiffe, die Minen verlegten. Das Militär halte sich wegen der aktuellen Waffenruhe zwar zurück, verteidige aber seine eigenen Verbände vor iranischen Bedrohungen, so ein Sprecher. Iranische Medien berichteten von mehreren Toten auf der Insel Larak in der Straße von Hormuz. Zuvor war von mehreren Explosionen im Küstengebiet die Rede. Die Waffenruhe gilt seit April, wurde aber von beiden Seiten schon kurz nach Beginn verletzt.
1: Russland plant offenbar weitere massive Angriffe auf Kiew. Ausländer und Mitarbeiter diplomatischer Vertretungen wurden aufgefordert, die ukrainische Hauptstadt so schnell wie möglich zu verlassen. Aus der Nachrichtenredaktion Katrin Martens.
3: Der geplante Beschuss soll demnach sowohl auf Entscheidungszentren als auch auf Kommandoposten in Kiew zielen, teilte das Außenministerium in Moskau mit. Er sei eine direkte Antwort auf den ukrainischen Angriff in der von Russland besetzten Region Luhansk Ende der Woche. Dabei wurden nach Angaben der Besatzungsbehörden in einem Studentenwohnheim mehr als 20 Zivilisten getötet. Der Generalstab in Kiew wiederum erklärte, die Attacke habe einer dort stationierten Militäreinheit gegolten. Am Wochenende hatte Russland die Ukraine wieder massiv bombardiert und dabei auch die Hyperschallrakete Oreschnik eingesetzt.
1: Bundesgesundheitsministerin Warken will offenbar den Beitragssatz für Kinderlose in der Pflegeversicherung erhöhen. Das berichtet das Redaktionsnetzwerk Deutschland und bezieht sich auf Koalitionskreise. Demnach sieht die Ministerin in ihrer Reform vor, den Beitragszuschlag für Kinderlose auf 0,7% anzuheben. Versicherte ohne Kinder müssten dann ab einem Alter von 23 Jahren insgesamt einen Beitragssatz von 4,3% zahlen. Das Bundesgesundheitsministerium rechnet ohne Reform in der Pflegeversicherung mit einem Milliardendefizit. Laut Gewerkschaft der Polizei ist ein Drittel der Dienststellen der Bundespolizei marode. GdP-Chef Roßkopf kritisiert in der Rheinischen Post, dass der Zustand vieler Gebäude und Wachen nicht mehr hinnehmbar sei. Sanierungen würden verschoben und es fehle an Büros, Unterkünften oder Parkflächen für die Bundespolizisten. Die Gewerkschaft fordert schnellere Genehmigungs- und Bauverfahren und vom Bundesinnenministerium mehr Geld für Sanierung, Neubau und bessere Unterkünfte. Das Wetter in Deutschland. Am Tage sonnig und trocken, im Nordosten und Süden über den Bergen Wolken, vereinzelt Schauer oder Gewitter. 24 Grad in Schleswig bis 34 Grad am Oberrhein, an den Küsten bis 23 Grad. Das waren die Nachrichten.
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4: Da gibt's nichts zu melden, außer eine Entwarnung für die A661 Bad Homburg-Egelsbach. Es ist kein Falschfahrer mehr zwischen Bad Homburger Kreuz und Frankfurt-Eckenheim unterwegs.
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4: 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Zuletzt wurden in Deutschland deutlich mehr E-Autos verkauft. Wenn sich das fortsetzt, dann dürfte das den Stromverbrauch deutlich nach oben treiben. Das Laden der Batterien könnte das Stromnetz belasten. Aber wenn man es clever organisiert, könnte auch das Gegenteil eintreten. Elektroautos würden dann als flexibel einsetzbarer Speicher dienen und das Stromnetz sogar entlasten. Das geht mit dem sogenannten bidirektionalen Laden. Inka Zimmermann erklärt, was dahinter steckt.
5: Es ist das klassische Feierabendszenario. Licht an, Herd an, vielleicht läuft der Fernseher. Wenn jetzt noch das E-Auto geladen wird, könnte das künftig zu einer Belastung für die Stromnetze werden. Fabio Frank vom Fraunhofer Institut für System- und Innovationsforschung EASY hat modelliert, was das fürs Netz bedeutet.
6: Wenn diese Fahrzeuge eben komplett ungesteuert geladen werden, das heißt, sie würden die Fahrzeuge beginnen zu laden ab dem Zeitpunkt, den man sie einsteckt, also typischerweise so nach Ankunft zu Hause, dann haben wir errechnet, dass in unserem Szenario eben ein Aufbau von 38 Gigawatt an stationären Batterien im Optimum ergeben würde.
5: Das wären enorme Stromspeicher, die für den Energiebedarf der E-Mobilität vorgehalten werden müssten. Aber es geht auch anders, beispielsweise mit intelligentem Laden. Wenn die E-Autos in Deutschland nicht ab dem Anschluss ans Stromnetz komplett vollladen, sondern beispielsweise erst in den folgenden Stunden langsam aufladen, wäre das schon ein Vorteil.
6: Das ermöglicht es insbesondere, zu Zeiten zu laden, an denen der Strom besonders günstig ist für den Nutzer. Und aus der Energiesystemsicht bedeutet das, den Strom zu laden, wenn Strom verfügbar ist, wenn die Sonne scheint oder der Wind weht.
5: Das lohnt sich für Besitzer neuer E-Autos mit Smart Meter und dynamischen Stromtarifen schon heute. Aber Experten gehen sogar noch einen Schritt weiter. Wenn E-Autos nicht nur intelligent laden, sondern auch ins Stromnetz entladen werden können, also Strom aus dem Auto zurück ins Netz fließt, wäre das ein Vorteil. Zum Beispiel, wenn abends der Strombedarf mal wieder hoch ist. Fabio Frank sagt, das wäre eine sinnvolle Doppelnutzung für E-Autos.
6: Der Vorteil, den jetzt das bidirektionale Laden bringt gegenüber anderen Stromspeichern, ist, dass die elektrischen Fahrzeuge sowieso zur Verfügung stehen, denn sie wurden ja gekauft im Sinne der Mobilität und können ebenso jetzt zusätzlich noch einen Benefit fürs Energiesystem beitragen, während die anderen Kapazitäten speziell für das Energiesystem aufgebaut werden müssen.
5: Praktisch fürs Energiesystem. Aber wie ist das für die Nutzer, also diejenigen, denen die E-Autos ja eigentlich gehören? Moritz Bergfeld vom Institut für Verkehrsforschung am Deutschen Zentrum für Luft- und Raumfahrt hat Nutzer und Nutzerinnen befragt.
7: Wir haben gesehen, dass der größte Punkt sind eigentlich die finanziellen Anreize. Also das ist sehr, sehr wichtig für die Leute. Es muss eine faire monetäre Kompensation geben.
5: Wenn das Geld stimmt, stellen Leute ihre E-Autos also grundsätzlich gerne fürs Stromnetz zur Verfügung, solange das Auto trotzdem noch jederzeit zum Fahren genutzt werden kann.
7: Sei es jetzt geplant oder auch spontan. Das heißt, es darf nicht passieren, dass eben entweder der Ladezustand bei Abfahrt zu gering ist oder dass man eventuell das Fahrzeug blockiert ist und gar nicht für die Mobilität nutzen kann, sondern das muss eben immer gewährleistet sein.
5: Sei es, um spontan das eigene Kind abzuholen oder jemanden ins Krankenhaus zu fahren. Die meisten Experten rechnen so, dass mindestens 30% der Akkukapazität als Puffer im Auto bleiben. Und das System funktioniert auch dann, wenn nicht alle Autos bidirektional laden.
6: Unsere Untersuchungen zeigen, dass wenn etwa nur ein Viertel der Pkw-Flotte in Deutschland bidirektional lädt, das schon einen immensen Vorteil hat und ein Teil der Effekte eben schon zu einem sehr großen Anteil erreicht wird mit wenigen Fahrzeugen.
5: Auch mit einem geringeren Anteil an Autos wäre das Potenzial des bidirektionalen Ladens enorm. Gut ins Netz integriert könnten E-Autos auf diese Weise 32 Gigawatt an stationären Batteriespeichern im Netz ersetzen. Die Autos würden zu einem der größten Batteriespeicher des Landes.
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0: Der Iran hat ja den Schiffsverkehr in dieser Straße faktisch zum Erliegen gebracht, mit schwerwiegenden Folgen für den Öl- und Gaspreis und die gesamte Weltwirtschaft. Konstantin Röse hat mit Tu Lan Nguyen gesprochen. Sie leitet die Rohstoffanalyse der Commerzbank. Hat sie damit gerechnet, dass sich der Rohölpreis seit Ende Februar um fast 60% nach oben gegangen ist?
1: Eigentlich nicht mehr. Also ich meine, tatsächlich haben wir mittlerweile einige Energiepreiskrisen hinter uns gebracht. 2022, da waren die Preisausschläge bei Gas damals, also damals hat es ja Gas betroffen, waren ja sogar noch mal viel, viel größer. Und wenn wir in die 70er Jahre zurückschauen, als wir damals den ersten Golfkrieg hatten, da waren die Preisausschläge auch noch mal viel, viel höher. Da hatten wir einen Preisanstieg bei Öl von rund 250% in einem Jahr. Ja, also insofern überrascht es mich nicht und ich würde fast sagen, die 60% Preisanstieg sind dafür, dass wir so starke Angebotsausfälle am Ölmarkt haben, doch noch moderat.
2: Wir müssen mal so ein bisschen auf die Bedeutung eigentlich dieser Meerenge, also der Straße von Hormus, gehen. Ich habe gelesen, 20 Millionen Tonnen Öl werden da eigentlich täglich durch die Straße transportiert. Also welche Bedeutung hat diese Meerenge eigentlich allein für den globalen Rohölmarkt?
1: Genau, also wir reden von 20 Millionen Barrel pro Tag. Das sind rund ein Fünftel des globalen Ölangebots, ja, die durch diese Meerenge transportiert werden. Das ist schon enorm. Tatsächlich kann ein Teil davon umgeleitet werden. Ja, beispielsweise Saudi-Arabien oder die Vereinigten Arabischen Emirate haben die Möglichkeit, Pipelines zu benutzen, um ihr Öl an den Weltmarkt zu transportieren. Allerdings haben die Kapazitätsgrenzen, ja, und diese Ausfälle können auch nicht über die Pipelines komplett umgeleitet werden. Die anderen ölproduzierenden Länder können ihren Ölhahn nicht einfach auf und zu schrauben. Das heißt, bislang haben sie ihr Angebot um 2 Millionen Barrel pro Tag erhöht. Auch das kann diese enorme Lücke nicht schließen.
2: Ja, wir wollen später nochmal so ein bisschen über die Ausweichrouten sprechen. Ich würde trotzdem nochmal ganz kurz beim Ölpreis bleiben. Also Angebot und Nachfrage bestimmen ja eigentlich den Preis, aber irgendwie, ich habe so das Gefühl, zuletzt, da sind ja eher so die positiven oder schlechten Nachrichten, die irgendwie diesen Ölpreis getrieben haben. Also da hat Donald Trump ja Druck gemacht, hat dann aber angeblich einen geplanten Angriff auf den Iran wieder vorerst gestoppt. Er wolle wieder Verhandlungen ermöglichen, heißt es. Ist es jetzt irgendwie alles nur Taktik? Oder ist es auch irgendwie so ein Zeichen für Deeskalation, der sich dann eben auch beim Ölpreis zeigt?
1: Ja, also in der Tat, der Ölpreis ist momentan sehr, sehr stark nachrichtengetrieben. Und die große Frage, die im Zentrum steht, ist, wann wird die Straße von Hormuz wieder geöffnet? Momentan ist es so, wir haben ja einen Preisanstieg von rund 60%. Wie gesagt, das ist eigentlich angesichts der Angebotsausfälle enorm. Ich habe es ja gesagt, diese Lücke kann momentan nicht gefüllt werden. Und das Einzige, was uns momentan hilft, ist, dass wir Reserven haben. Ja, also deswegen haben wir momentan keine physischen Engpässe. Das kann sich aber natürlich ändern, je länger die Straße von Hormuz geschlossen bleibt. Und das heißt, alles, was da aus Washington kommt oder aus Teheran, das Wichtigste für uns ist, ja, was deutet darauf hin, dass man sich auf eine Öffnung der Straße von Hormuz einigen kann. Ja? Atomabkommen, das mal beiseite geschoben. Darauf muss es nicht hinauslaufen. Also was sich zuletzt stärker abgezeichnet hat, ist doch, dass die USA oder der US-Präsident sehr stark darauf pocht, dass Teheran nachgibt und man nicht zu dem Status quo von vor dem Krieg zurückgeht. Ja? Ich denke mal, das sieht er so ein bisschen als Niederlage. Und daher hält er den Druck momentan sehr hoch. Gleichzeitig wird aber auch klar, er möchte eine Einigung haben. Auch er möchte, dass die Straße von Hormuz geöffnet wird. Und in diesem Spannungsfeld bewegen wir uns momentan.
2: Ich habe mich so ein bisschen gefragt, was passiert jetzt eigentlich mit dem Öl, also was in der Golfregion ist und jetzt eben nicht abtransportiert wird? Laufen die Lager da voll?
1: Genau, das ist schon in den ersten Wochen nach Ausbruch des Krieges eigentlich passiert. Da ist natürlich das Öl in die Lager geflossen und die waren dann auch relativ schnell voll. Und seitdem haben die Länder, die sehr stark betroffen sind, also die den Hauptteil ihres Öls über die Straße von Hormuz transportieren, waren dazu gezwungen, ihre Produktion zu drosseln. Produzieren momentan weit, weit weniger als vor Ausbruch des Krieges. Das betrifft, wie gesagt, Saudi-Arabien oder die Vereinigten Arabischen Emirate ein bisschen weniger, weil die eben noch Öl über ihre Pipelines transportieren können. Aber beispielsweise Irak ist sehr stark betroffen und hat die Produktion dementsprechend nahezu eingestellt.
2: Du hast gerade die Pipelines schon angesprochen. Wir wollen mal auf diese Ausweichrouten schauen. Das Wall Street Journal hat tatsächlich zuerst darüber berichtet, dass es jetzt angeblich in Saudi-Arabien irgendwie so ein logistisches Wunder gäbe. Also

0: da gibt's ein Bergbauunternehmen, das hat dann irgendwie innerhalb von 2 Wochen da so einen LKW-Pendelverkehr vom Golf bis zum Roten Meer aufgebaut, um eben diese Hormuzblockade irgendwie zu umgehen. 2 Fahrer, 24 Stunden lang, 3500 LKWs, die jetzt tatsächlich Düngemittel durch die Wüste fahren. Kriegt man so tatsächlich so einen Exportrückstand irgendwie aufgeholt?
1: Also zum Teil lässt sich wahrscheinlich der Angebotsausfall dadurch kompensieren, aber vollumfänglich wage ich zu bezweifeln. Ja, also da gibt es einfach Kapazitätsgrenzen. Ne? Also so ein Frachter, so ein Tanker hat einfach eine ganz, ganz andere Transportkapazität als ein LKW oder auch ein Güterzug. Das lässt sich von den Größen einfach nicht vergleichen. Es ist ein viel, viel größerer logistischer Aufwand, über den Landweg zu transportieren. Also ja, zum Teil würde es möglich sein, aber jetzt beispielsweise bei Öl, würde ich sagen, sind da die Möglichkeiten eingeschränkt. Ich glaube, es gibt Schätzungen, die besagen, dass sich circa 5-10% der Fracht auf dem Landweg umgeleitet werden kann.
0: Der Chef der Internationalen Energieagentur, Fatih Birol, der warnt ja sogar vor einer Wirtschaftskrise durch den Energieschock.
2: We are experiencing the largest energy crisis in the history. I very much hope that this energy crisis will not unfold to an economic crisis. The amount of oil and gas we lost as of today is bigger than all 3 major energy crises put together in the history.
0: Also die Menge an Öl und Gas, die wir heute verloren hätten, sei größer als die aller 3 großen Energiekrisen in der Geschichte zusammen, sagt Birol. Ölkrisen 1970er Jahre, Ukraine-Krieg. Hat der IEA-Chef da einen Punkt oder ist es ein bisschen zu viel Alarmismus?
1: Also worauf er sich bezieht, ist, dass der Angebotsausfall am Ölmarkt absolut gesehen höher ist als in den 70er Jahren damals. Also wir reden von circa 13, 14 Millionen Barrel pro Tag. Damals war es weniger als die Hälfte. In Prozent des Verbrauchs ist es aber relativ ähnlich. Aber was es dieses Mal so dramatisch macht, ist, dass es nicht nur eine Ölkrise ist wie in den 70er Jahren, sondern auch eine Gaskrise. Ja, auch ein Fünftel des LNGs fehlt uns momentan, dadurch, dass Katar abgeschnitten ist vom globalen Gasmarkt. Und ich glaube, das macht es so dramatisch. Also wir haben nicht nur eine Ölkrise, sondern wir haben auch eine Gaskrise. Ja, also quasi die 70er und 2022 zusammen. Wobei man sagen muss, dass natürlich der Angebotsausfall am Gasmarkt nicht ganz so heftig ist, wie es 2022 der Fall war. Nichtsdestoweniger, das sind 2 der wichtigsten Energieträger, wo wir momentan massive Angebotsausfälle haben.
0: Jetzt muss man aber auch sagen, es gibt ja sogar noch viel weitere Rohstoffe, also manche kannte ich tatsächlich selber gar nicht, die eben ja durch die Straße von Hormuz transportiert werden.
1: Ja, ich glaube, ein Rohstoff, den eigentlich gängig ist, den jeder kennt, sind Düngemittel. Die Golfregion ist ein wichtiger Düngemittelexporteur, beispielsweise beim wichtigen Stickstoffdünger hält die Region einen Marktanteil von rund 1/3 der globalen Exporte. Und ja, auch hier haben wir Angebotsausfälle natürlich. Und die kommen zu einer kritischen Zeit, wenn die Aussaat beispielsweise in Südamerika beginnt. Ja, Juni und August sind hier kritische Liefermonate eigentlich für Düngemittel. Brasilien ist der weltweit größte Importeur für Düngemittel. Und wenn diese fehlen, beziehungsweise er mit hohen Kosten konfrontiert ist, dann könnte der Ertrag der Ernte deutlich beeinträchtigt werden. Ja, und Brasilien ist beispielsweise am Getreidemarkt sehr, sehr wichtig, Mais und Soja. Und das könnte dann auch zu einem Problem werden im weiteren Verlauf des Jahres, wenn wir eben weiterhin diese Angebotsausfälle haben. Ein anderer wichtiger Rohstoff ist Nafta, also Rohbenzin. Der ist insbesondere wichtig für Asien, weil dort die großen petrochemischen Anlagen ihre Kunststoffe auf Basis von Nafta produzieren. Ja, und anderswo passiert das auf Basis von Erdgas. Hier ist es vor allem Nafta. Und die Chemieindustrie in Asien hat bislang ihren Nafta-Bedarf zu mehr als die Hälfte über Importe aus dem Nahen Osten gedeckt. Ja, und im Gegensatz zu Rohöl beispielsweise kann die weltweite Industrie den Ausfall ja von diesen Vorprodukten nicht wirklich ersetzen, da schlicht die Produktionskapazitäten fehlen. Ja, am Ölmarkt, da kann man ja dann vielleicht noch auf Öl aus Nordamerika zurückgreifen, aber am Naftamarkt ist das weitaus schwieriger.
0: Ich habe mich noch gefragt, Helium zum Beispiel, das wird ja auch zur Herstellung von Halbleitern verwendet. Mhm. Heißt das irgendwie auch, dass wir da bald irgendwie Probleme kriegen, was vielleicht unsere Smartphones, Küchengeräte, Spielekonsolen und sowas angeht?
1: Ja, also da hat die Golfregion ebenfalls einen Marktanteil von rund ein Drittel, also auch relativ hoch. Und das Problem bei Helium ist, dass im Gegensatz zu Rohöl kann man es extrem schwer lagern, ja, da die Atome ja so klein sind. Das heißt, hier gibt es kaum Notfallreserven. Und das ist das größte Problem, also was ich am Heliummarkt sehe.
0: Es hört sich irgendwie alles so sehr negativ an. Also so ein Preisschock, ne, den uns natürlich irgendwie vielleicht in den nächsten Monaten auch noch erwartet. Gibt es da irgendwo noch so ein bisschen ein Zündlein Hoffnung?
1: Ich halte es immer noch für sehr wahrscheinlich, dass die Straße von Hormuz in den nächsten Monaten geöffnet wird. Ja, also wenn man sich die Approval Ratings von Donald Trump in den USA anschaut, der Krieg in Nahost ist natürlich extrem unbeliebt. Nicht zuletzt aufgrund der höheren Benzinpreise in den USA, was ja Politikum ist dort fast schon. Und aus dem Grund glaube ich, dass der Druck da sehr, sehr, sehr hoch ist für die US-Regierung, den Krieg zu beenden oder zumindest die Straße von Hormuz irgendwie zu öffnen. Gleichzeitig sehe ich auch, dass der Präsident unbedingt möchte, dass Teheran nachgibt, damit er natürlich am Ende des Tages ja mit einem Gewinn da rauskommt. Sonst fragt man sich natürlich, warum ja, haben die USA das angezettelt, wenn man nur auf den Status quo am Ende des Tages zurückkommt. Also irgendein Entgegenkommen von Teheran muss da kommen, sicherlich. Die Hoffnung stirbt zuletzt, aber ich kann es mir nicht vorstellen, dass die Straße von Hormuz bis Ende des Jahres geschlossen bleibt. Gleichzeitig sollte das passieren, dann ist die Wahrscheinlichkeit sehr hoch für eine Wirtschaftskrise. Wir haben zwar Lager, wir haben Reserven, aber da ist das Problem, die sind ungleich verteilt. Ja, also natürlich auf dem Papier hatten wir vor Beginn des Krieges global gesehen Reserven in Höhe von 8 Milliarden Barrel. Das hört sich natürlich jetzt sehr, sehr, nach sehr, sehr viel an. Bei einem Angebotsauswahl von vielleicht 15 Millionen Barrel reicht uns das ja für locker 2 Jahre. Aber es ist nur auf dem Papier. Und das heißt, je länger die Straße von Hormuz jetzt geschlossen bleibt, also das, denke ich, werden wir jetzt in den nächsten Wochen immer stärker sehen, desto größer wird der Druck, insbesondere bei bestimmten Ländern in Asien. Und dann ist da die Frage, ob dann nicht auch der diplomatische Druck auf die USA steigt, diese Blockade so schnell wie möglich zu beenden. Man hört es ja aus den Gesprächen schon heraus, dass beide eigentlich ein Interesse daran haben, momentan die Straße von Hormuz zu öffnen. Ja, und alles andere ist erstmal zweitrangig. Das ist der zentrale Punkt momentan.
3: Die Einschätzung von Tulan Nguyen, Leiterin der Rohstoffanalyse der Commerzbank, im Podcast Straße von Hormuz. 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
3: Der Umgangston in Deutschland ist rauer geworden. Empfinden Sie das auch so? Es sind fast 60% der Deutschen, die das so empfinden. Das sagt eine Erhebung von YouGov aus dem April 2026. Seit Jahren wird darüber gesprochen, über Hass im Netz, eine vermeintliche Verrohung der politischen Kultur und eine Spaltung der Gesellschaft. Piero Raschdorf, Politikwissenschaftler, Marketing- und Diversity-Experte, verfolgt die Debatte intensiv und findet, sie wird nicht konstruktiv genug geführt. Er hat einen Vorschlag, wie wir wieder mehr zueinander finden können und hat darüber ein Buch geschrieben, der Titel »Die neue Höflichkeit«. Alexandra Friedrich hat es gelesen und mit Piero Raschdorf gesprochen.
5: Piero Raschdorf bezieht sich in seiner neuen Höflichkeit auf einen ganz schön alten Text. 1788 ist er erschienen, über den Umgang mit Menschen, gemeinhin Knigge genannt, nach seinem Urheber Adolf Franz Friedrich Ludwig Freiherr Knigge, Spross einer niedersächsischen uradligen, aber verarmten Adelsfamilie. Verkannt als Benimmpapst, in Wahrheit Herrschaftskritiker und entschlossener Anhänger der Aufklärung.
6: Wir gehen zurück auf die Vorzeit der Französischen Revolution und wir sehen, dass eigentlich Knigge auch ein Aufklärer ist, so würde ich sagen, und auch sich darüber Gedanken gemacht hat, was heißt es eigentlich, in einer Gesellschaft mit Ständen miteinander umzugehen. Und transferieren wir dies in unsere heutige Zeit, dann wird es nämlich ganz spannend, geht es nämlich auch um die Frage, wie wollen wir in einer heterogenen Gesellschaft miteinander umgehen.
7: Knigge fordert eine offene Haltung gegenüber ganz unterschiedlichen Lebensstilen und Menschen. Er erinnert an Rücksicht, an die Kunst des Zuhörens, an die Fähigkeit, Differenz auszuhalten, ohne sie zu diffamieren. Eine solche Praxis ordnet die Vielfalt nicht durch Gleichmacherei, sondern durch verlässliche Formen des Miteinanders. Klare Verfahren, verständliche Begründungen, Sprache ohne Demütigung, Räume, in denen Konflikte bearbeitet werden können.
5: Schreibt Piero Raschdorf. All das, meint er, könne manchmal im ganz Kleinen anfangen, im Smalltalk. Kann der Klönschnack mit Fremden über Fußball oder Wetter unsere Debattenkultur retten?
6: Ich glaube, da kommt so ein bisschen auch das Landkind in mir durch. Ich bin ja in einem sehr kleinen Dorf in Ostfriesland groß geworden. Und auch wenn wir nicht viel reden, wir Ostfriesen, ist es aber dann trotzdem schon so, dass das kurze Gespräch viel in sich tragen kann. Wir suchen in einem kurzen Moment eine gewisse Gemeinsamkeit. Und danach kann man sich ja immer noch entscheiden, gehe ich raus, weil es für mich doch zu oberflächlich bleibt, oder führe ich dieses Gespräch weiter und es wird tiefgreifender. Aber dieser freundliche Smalltalk, so würde ich sagen, in dem wohnt, glaube ich, schon eine große Kraft.
5: Kraftvoll für ihn auch das Pflegen von Ritualen. Auch hier braucht es keine großen Gesten, einfach mal wieder zusammen Abendbrot essen.
7: Rituale verbinden zwei Ebenen, die individuelle und die soziale. Sie stabilisieren Emotionen, weil sie Verlässlichkeit und Routine bieten. Und gemeinsame Rituale sind zugleich Trainingsräume, in denen Gemeinschaft nicht nur behauptet, sondern geübt wird, fernab von Likes und Content.
5: Solche gemeinschaftlichen Trainingsräume im wörtlicheren Sinne können für Piero Raschdorf soziale Orte sein, wie Bürgerhäuser, Sportvereine oder Jugendzentren, niedrigschwellige, konsumfreie Treffpunkte.
7: Keine geschlossenen Gemeinschaften von Gleichgesinnten, sondern Orte, an denen Unterschied und Konflikt nicht ausgeschlossen, sondern zivilisiert verhandelt werden.
5: Zur neuen Höflichkeit führen für Piero Raschdorf drei Wege. Nach innen, in unsere Haltung, nach außen, in neue Begegnungsräume, fehlt hier noch der dritte Weg, in die Öffentlichkeit, zu Medien und Politik. Zu denen, die mit ihren Entscheidungen Maßstäbe setzen, mit Handlungen Normen verschieben und deren Stil Einfluss auf die Debattenkultur hat. Raschdorf hat früher politische Wahlkampfarbeit gemacht, zum Beispiel für Frank-Walter Steinmeier. Wie würde er beraten im Sinne der neuen Höflichkeit?
6: Wir brauchen eine ruhige, vernünftige Politik und wir müssen den Bürgern mehr ein Verständnis darüber geben, wie Regierung funktioniert und vor allen Dingen, dass sie funktioniert und nicht nur ein Bild von Streit abbilden. Also beispielsweise die Regierung in Schleswig-Holstein mit Daniel Günther, der sogar mit den Grünen aber relativ ruhig regiert. Aber es gibt letztendlich ein gewisses Verständnis darüber, oh, hier gibt es eine funktionierende Regierung.
4: Die neue Höflichkeit von Piero Raschdorf ist bei Klett-Cotta erschienen. Es hat 208 Seiten und wenn Sie es lesen wollen, es kostet 22 Euro. Alexandra Milana Friedrich hat uns das Buch vorgestellt.
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4: Nach einem Jahr im Amt hat Papst Leo XIV. Seine erste Enzyklika veröffentlicht mit dem Fokus auf künstlicher Intelligenz. In dem Lehrschreiben erklärt er, die neue Technologie könne den Menschen helfen. Sie könne ihnen aber auch sehr schaden, wenn damit nicht verantwortungsbewusst umgegangen werde und KI nicht ausreichend reguliert werde. In den Medien erhält der Papst dafür viel Zuspruch, zum Beispiel von der Nürnberger Zeitung.
9: Leo XIV. Fordert zu Recht angemessene rechtliche Rahmenbedingungen und eine strenge Regulierung, einschließlich einer bewussten Verlangsamung der KI-Entwicklung. Er formuliert es pointiert, die KI entwaffnen. Die ethische Entwicklung und Nutzung der KI ist notwendiger denn je. Als Mathematiker besitzt Robert Francis Prevost Sinn für technischen Fortschritt und die Möglichkeiten der Naturwissenschaften. Als Stellvertreter Christi auf Erden rückt er den Menschen ins Zentrum aller Entwicklung. Dieser Ansatz ist gesund und essentiell.
4: Nach Ansicht des Tagesspiegels ist die Enzyklika Magnifica Humanitas, heißt sie, übersetzt großartige Menschheit, die wichtigste seit Jahren.
9: Ihre große Stärke liegt darin, dass sie weder kulturpessimistisch noch naiv technikbegeistert ist. Leo erkennt die Chancen der Digitalisierung an, ohne ihre Gefahren zu relativieren. Seine Kritik an KI wirkt differenziert. Für den Papst sind Algorithmen nie neutral, sondern spiegeln auch Interessen und Vorurteile ihrer Entwickler. Er warnt die Gesellschaft, Verantwortung an Systeme zu delegieren, so bei Arbeit, Krediten oder Sicherheit. Leo erwartet Barmherzigkeit und persönliche Gerechtigkeit. Das ist aber keine Technikfeindlichkeit, sondern ein nötiger Hinweis auf die Grenzen digitaler Systeme.
10: Das Straubinger Tagblatt findet, dass sich dieser Papst positiv von seinen Vorgängern abhebt. Die Zeitung kritisiert aber auch einige offene Punkte.
9: Mit seiner ersten Enzyklika wagt Papst Leo einen Schritt, den viele Kirchenleute vor ihm gemieden haben. Er geht mitten hinein in eine brandaktuelle und scheinbar weltliche Debatte. Er schreibt nicht abgehoben über ferne Moralthemen, sondern über das, was unsere Arbeitswelt, unsere Demokratien und sogar unsere Vorstellung vom Menschen gerade umpflügt. Der Papst schlägt einen Ton an, der politischer ist, als es vielen Theologen, Politikern und Wirtschaftsbossen lieb sein dürfte. Und doch bleibt Leo XIV. Dort vage, wo er konkret werden müsste. Statt klare Grenzen zu formulieren, vertraut er zu sehr darauf, dass Politik und Industrie seine Mahnungen ernst nehmen.
10: Das waren die Standpunkte, zusammengestellt von Gisela Former. Und das Thema, über dieses Thema sprechen wir auch gleich ausführlich zu Beginn der nächsten Stunde. Vorher hören Sie unsere nächsten Nachrichten um 5 Uhr, wo es auch darum geht, dass die USA trotz der geltenden Waffenruhe Ziele im Iran angegriffen haben. Sie selber sprechen von Selbstverteidigung. Das Update bekommen Sie gleich hier in einer halben Minute in unserem nächsten Überblick.

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1: Um 5 Uhr mit Lena Lachnit. Guten Morgen. Die USA haben nach eigenen Angaben Raketenstellungen im Iran angegriffen. Das US-Militär teilte mit, es handle sich um Maßnahmen zur Selbstverteidigung. Dabei seien unter anderem Raketenabschussanlagen im Süden des Irans sowie iranische Boote im Bereich der Straße von Hormus beim Minenlegen getroffen worden. Die Attacken hätten dazu gedient, die eigenen Truppen vor Bedrohungen durch den Iran zu schützen, so das US-Zentralkommando. Eigentlich gilt im Irankrieg derzeit eine Waffenruhe. Es laufen Verhandlungen über ein dauerhaftes Ende der Kämpfe. Fast 1,2 Millionen Menschen haben am Pfingstwochenende den 30. Karneval der Kulturen in Berlin gefeiert. Sie hätten damit ein Zeichen für eine weltoffene Gesellschaft gesetzt. Das teilten die Veranstalter mit. Miriam Berger, RBB 24.
2: Allein 770.000 Zuschauerinnen und Zuschauer seien zum großen Straßenumzug in Friedrichshain gekommen, hieß es. Rund 400.000 Besucher seien an den 4 Tagen beim Straßenfest rund um den Blücherplatz in Kreuzberg gezählt worden. Laut Polizei verlief die Veranstaltung weitgehend friedlich.
1: Bundesgesundheitsministerin Warken will offenbar den Beitragssatz für Kinderlose in der Pflegeversicherung erhöhen. Das berichtet das Redaktionsnetzwerk Deutschland und bezieht sich auf Koalitionskreise. Demnach sieht die Ministerin in ihrer Reform vor, den Beitragszuschlag für Kinderlose auf 0,7% anzuheben. Versicherte ohne Kinder müssten dann ab einem Alter von 23 Jahren insgesamt einen Beitragssatz von 4,3% zahlen. Ohne Reformen der Pflegeversicherung rechnet das Bundesgesundheitsministerium mit einem Milliardendefizit. Ab heute Abend strahlt der Rundfunk Berlin-Brandenburg 2 neue Live-Sendungen aus. 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Und zwar eine halbe Stunde lang. Der VfL Wolfsburg ist zum ersten Mal in seiner Geschichte aus der Fußball-Bundesliga abgestiegen. Mit einem 1:2 nach Verlängerung verloren die Niedersachsen das Rückspiel der Relegation beim SC Paderborn. Für Paderborn geht es dagegen nach 6 Jahren wieder zurück in die Bundesliga. Und die deutsche Eishockey-Nationalmannschaft hat bei der WM in der Schweiz mit dem 3. Sieg in Serie die Gruppenphase beendet. Um allerdings noch ins Viertelfinale einzuziehen, muss Lettland am Dienstag gegen Ungarn verlieren. Soweit die Nachrichten. 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Das Wetter. Nachts klarer Himmel, Tiefstwerte 15 bis 9 Grad. Zurzeit in Berlin-Kreuzberg 17 und in Frankfurt/Oder 12 Grad. Tagsüber sonnig und ein paar Wolken bis zu 31 Grad. Am Mittwoch viel Sonne und leicht bewölkt um die 23 Grad. Am Donnerstag ein Wechsel aus Sonne und Wolken. Die Zeit, es ist 5.03 Uhr.
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4: Die A2 Berlin Richtung Hannover zwischen Irxleben und Alsleben. Da haben wir 6 Kilometer Stau wegen Bauarbeiten. A6 Pilsen Richtung Nürnberg zwischen dem Grenzübergang Weidhaus und Pleistein. 8 Kilometer Stau. Und die A17 Prag Richtung Dresden zwischen dem Grenzübergang Breitenau-Schönwald und Bad Gottleuba. Streckenweise Stau oder stockender Verkehr.
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4: Guten Morgen aus dem Studio von NDR Info in Hamburg. Ich bin Milad Kupay. Hallo. Papst Leo XIV. Hat den Pfingstmontag genutzt, um mit seiner ersten Enzyklika, seinem ersten Lehrschreiben, auf sich aufmerksam zu machen. Ein Lehrschreiben, das klare Forderungen für den Umgang mit künstlicher Intelligenz formuliert und das auch die Gefahren der neuen Technologie klar benennt. So kritisiert der Papst, dass die Kontrolle über KI-Anwendungen bisher bei großen Wirtschaftsunternehmen liegt und diese Technologie tiefgreifend viele Bereiche des menschlichen Zusammenlebens verändern wird. Künstliche Intelligenz müsse entwaffnet werden, so der Papst. Anna Giordano war bei der Vorstellung des Lehrschreibens im Vatikan dabei.
5: Dass Menschen mit verschiedenen Ansichten oder aus ganz unterschiedlichen Lebensrealitäten sich austauschen, ist Papst Leo XIV. Ein Anliegen. Das hat er schon mehrfach in seinen Reden und bei der Wahl seiner Gesprächspartner deutlich gemacht. Und so auch heute bei der Präsentation seiner ersten Enzyklika. Dazu eingeladen hatte er den Forschungsleiter des US-Unternehmens Anthropic, Christopher Ola. An ihn gewandt, sagte der Papst:
6: What a great sign of hope it is
5: Es ist ein großes Zeichen der Hoffnung, dass wir mit unseren Unterschiedlichkeiten einander zuhören können. Dieser Austausch zeugt von der Ernsthaftigkeit des Augenblicks, aber auch von der Hoffnung, dass wir gemeinsam die großen Fragen unserer Zeit erkennen und damit auch die Zukunft der Menschheit begleiten. Dass ein Vertreter eines Technologieunternehmens bei der Präsentation einer Enzyklika anwesend ist, ist ein absolutes Novum. Doch die Zusammenarbeit zwischen KI-Unternehmen aus Silicon Valley und dem Vatikan läuft nach Vatikan-Informationen schon länger und soll auch weiter andauern. Erst kürzlich hat der Papst eine KI-Kommission im Vatikan eingerichtet. Und auch von Seiten der KI-Unternehmen besteht ein Interesse daran, wie Christopher Oler in seiner Rede betonte. Denn wie alle KI-Unternehmen unterstehe auch Anthropic dem Druck, mit der Forschung auf dem neuesten Stand mithalten zu müssen und ökonomisch zu bleiben. Und wenn wir möchten, dass diese Technologie gut genutzt wird, ist es sehr wichtig, dass da Menschen außerhalb dieser Zwänge sind. Menschen, die sich darum sorgen, dass die Dinge in die richtige Richtung laufen. Menschen, die aufmerksam sind, bereit sind, schwierige Dinge anzusprechen und die unsere aufrichtigsten Kritiker sind. Wie kann der Mensch Mensch bleiben, auch in Zeiten künstlicher Intelligenz? Das ist die zentrale Frage der Enzyklika, betont auch Peter Glasvogt, Direktor des Campo Santo im Vatikan. Das Schreiben fordere intensiv den Schutz der Menschenwürde.
6: Das aber sich bewusst zu machen, in jedem einzelnen Schritt, in jedem einzelnen Segment. Sie wissen, KI kann suggerieren, Emotionen suggerieren, kann trösten, kann ein Begleiter sein. Aber am Ende ist das die Frage, wer ist es eigentlich, der auf der anderen Seite steht? Das ist apersonal, das sind Algorithmen und das kann es nicht sein.
5: Es geht in der Enzyklika um Themen wie Teilhabe und soziale Gerechtigkeit im Zeitalter von KI, um die Bedeutung von Spiritualität und darum, wie viele Entscheidungen an Algorithmen übertragen werden dürfen. Der Papst sagt dazu:
7: Artificial Intelligence.
5: Die künstliche Intelligenz muss entwaffnet werden, befreit von einer Logik, die sich in ein Instrument verwandelt, das beherrscht, das ausbeutet oder tötet. In seiner Enzyklika nennt Leo XIV. Beispiele. Er spricht von moderner Sklavenarbeit beim Abbau seltener Erden, von der Ausbeutung von Millionen Klickarbeitern im globalen Süden, die unter miserablen Bedingungen Daten für KI-Konzerne sichten und filtern. In diesem Zusammenhang schaut der Papst auch selbstkritisch auf die Kirchengeschichte zurück und spricht ein historisches Schuldbekenntnis aus. Es habe Verzögerungen bei der moralischen Verurteilung der Sklaverei gegeben. Er bitte im Namen der katholischen Kirche offiziell um Vergebung. Dafür.
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4: Keine Macht den Maschinen, findet Tillmann Kleinjung in seinem Kommentar. Hören wir einmal rein.
8: Wenn der Mensch Gott spielt, kann es passieren, dass er unter die Räder kommt, beziehungsweise dass er zu einem kleinen Rädchen wird. Wo die Entscheidung über Leben und Tod an Codezeilen delegiert wird, schreibt Papst Leo, verliert der Mensch seine Würde und die Maschine triumphiert über den Geist. Das erste große Lehrschreiben dieses Papstes wirft einen kritischen Blick auf Mensch und Gesellschaft im Zeitalter von künstlicher Intelligenz. Mit einer großen Portion Skepsis, aber immer wieder mit dem Versuch, die Technik nicht generell als menschenfeindliche Kraft zu verteufeln. Doch die Skepsis überwiegt, die Sorge Leos, dass die großartige Menschheit unter die Räder kommt. Papst Leo stellt den Text persönlich vor, das gab es noch nie. Außerdem überraschend, zur Präsentation wurde auch der KI-Entwickler und Unternehmer Christopher Oler eingeladen. Der Mitbegründer des Technologiekonzerns Anthropic steht für eben jene wirtschaftlichen und technologischen Akteure, die Leo in seiner Enzyklika besonders kritisch in den Blick nimmt. Der Kanadier Oler vertritt aber eine Minderheit in der Branche, die neben den Chancen auch die Risiken der KI-Technologie sieht. Mit der US-Regierung von Donald Trump liegt sein Unternehmen über Kreuz, weil Anthropic seine KI nicht für autonom agierende Waffensysteme freigeben wollte. Für Trump ist Anthropic eine radikal linke und woke Firma. Das passt zum Papst, den ja ebenfalls der Bannstrahl des US-Präsidenten getroffen hatte. Er sei kein Fan von Papst Leo, schimpfte Trump, nachdem Leo den Krieg gegen den Iran scharf kritisiert hatte. Der Papst sei politisch sehr links. Nach dieser Enzyklika wird Trump sein Urteil kaum revidieren. Denn Leo fordert etwas, das in der Welt der großen US-Tech-Konzerne nicht gewollt und nicht vorgesehen ist. Regeln. Technologische Entwicklung müsse sich an den Kriterien der Menschenwürde und des Gemeinwohls messen lassen, verhindern, dass Menschen durch, Zitat, undurchsichtige Algorithmen benachteiligt werden. Das heißt, irgendjemand muss hier Verantwortung übernehmen, steuern, und das können nicht die Konzerne sein. Staaten und Gesellschaften dürfen die KI nicht sich selbst überlassen, auch in den sozialen Medien. Leo identifiziert die künstliche Intelligenz als Brandbeschleuniger im gesellschaftlichen Miteinander und insbesondere bei seinem Herzensthema Krieg und Frieden. Dank der technologischen Möglichkeiten sinkt nämlich die Hemmschwelle, Konflikte mit Gewalt zu lösen, immer mehr. Deshalb muss der Einsatz von KI-gesteuerten autonomen Waffensystemen strengsten ethischen Prinzipien gehorchen. Keine Macht den Maschinen. Die erste Enzyklika dieses Papstes kann als Grundsatzprogramm gelesen werden. Papst Leo verurteilt darin nicht kategorisch den Einsatz von KI. Aber er sieht eine Entwicklung, bei der der Einzelne unterzugehen droht. Deshalb stellt er den Menschen in den Mittelpunkt und macht den Schutz seiner Würde zum Maßstab jeder technologischen Entwicklung.
4: Die Meinung von Tilman Kleinjung. Es ist Dienstag, der 26. Mai. Sie haben die ARD-Infonacht eingeschaltet. Wir schauen mal jetzt aufs Wetter. Es wird heute wieder ein schöner Tag. Tagsüber ist es heiter. Später zur Nordsee mehr Wolken, einzelne Schauer oder Gewitter sind auch mit dabei. Ansonsten Höchstwerte von 25 bis 33 Grad. An den Küsten entsprechend kühler.

Und ein paar aktuelle Temperaturen habe ich auch noch für Sie. Fangen wir mal ganz oben im Norden an. Hamburg meldet 13 Grad. Weiter in Berlin milde 16 Grad. Frankfurt sogar 19 Grad. Weiter in Köln 12 Grad. Leipzig ebenfalls 12 Grad. 15 Grad in München und 17 Grad in Stuttgart.

0: Die Zeit, 5.13 Uhr. Guten Morgen.
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0: Noch gibt es keinen Impfstoff und deshalb wird sich die Situation in den Ebola-Gebieten in Zentralafrika nicht schnell verbessern. Laut WHO-Chef Ghebreyesus sei es ein schwieriger Ausbruch, der sich erst verschlimmert, bevor sich die Lage dann irgendwann bessert. Mehr als 900 Verdachtsfälle meldet die Demokratische Republik Kongo. Über 200 sind dort an der Infektion gestorben. Zu lange habe man die Gefahr wohl unterschätzt, zumal viele Menschen zu große Nähe zu kranken Angehörigen suchen, so die WHO. Mehr dazu von Bettina Röhl aus Nairobi.
2: Eine kleine Gruppe von Menschen hat sich um François Kasereka versammelt und hört ihm aufmerksam zu. Kasereka hat sich den Lederhut vom Kopf geschoben und seine Gesichtsmaske ist etwas nach unten gerutscht. Im Eifer scheint ihr das nicht zu bemerken. Kasereka steht auf dem Markt in Bunia, einer Stadt im Nordosten der Demokratischen Republik Kongo. Hier in der Provinz Ituri hat der gegenwärtige Ebola-Ausbruch begonnen. Kasereka erklärt seinen Zuhörenden gerade, dass sie ein krankes Familienmitglied nicht anfassen dürfen. Einige gucken irritiert. Sich nicht um kranke Angehörige zu kümmern, ist im Kongo undenkbar. Kasereka gibt nicht auf, wiederholt seine Botschaft und will sie danach auch an anderen Stellen in Bunia verbreiten. Ich bin Mitglied der Pfadfinder. Wir arbeiten im Moment als Freiwillige, um die Leute vor Ebola zu warnen und sie darüber aufzuklären, wie sie sich vor Ansteckung schützen können. Wir tun alles, was wir können, damit die Bevölkerung Hygienemaßnahmen wie das Händewaschen einhält, Kranke nicht anfasst und auf gar keinen Fall Tote berührt. Mit den Menschen über die Erkrankung und solche Maßnahmen zu sprechen, erfordert viel Taktgefühl, vor allem wenn es um den Umgang mit Angehörigen geht. Den Anweisungen der kongolesischen Behörden widersetzen sich viele Menschen. Das Misstrauen gegenüber Regierung und Gesundheitsbehörden ist tief verwurzelt. Manche glauben deshalb, dass Ebola gar nicht existiert oder dass Verantwortliche aus dem Ausbruch politischen oder finanziellen Nutzen ziehen wollen. Für die Helferinnen und Helfer erschwert das die Arbeit erheblich. In den am stärksten betroffenen Städten wurden bereits Ebola-Behandlungszentren angegriffen und in Brand gesetzt. Umso wichtiger ist die Arbeit der Freiwilligen. Kasereka zeigt den Umstehenden gerade, wie sie eine Gesichtsmaske richtig aufsetzen müssen. Wir wollen mit den Menschen reden und ihnen erklären, was Ebola ist und wie das Virus übertragen wird. Wir wollen das Ansteckungsrisiko in unserer Stadt und in unserer Provinz so gering wie möglich halten. Das wird in den kommenden Wochen nicht nur die ganze Energie der Pfadfinder fordern, sondern den Einsatz aller Helferinnen und Helfer. Nach und nach wird immer deutlicher, dass der Ausbruch offenbar sehr spät erkannt wurde, was die Eindämmung jetzt sehr schwierig macht. Entsprechend besorgt ist auch Florent Ousseni, Nothilfe-Koordinator der Hilfsorganisation Ärzte ohne Grenzen in Bunia. Normalerweise beginnen wir mit den Gegenmaßnahmen, sobald die ersten wenigen Fälle bekannt werden. Nie so spät wie diesmal, als es schon mehrere hundert Fälle gab. Wir haben es also mit einem großen Ausbruch zu tun, der schon mehrere Regionen erreicht hat. Hinzu kommt, dass die Menschen in Ituri sehr mobil sind. Die Leute sind viel unterwegs. Und dann kommt auch noch hinzu, dass der Ausbruch in städtischen Zentren angekommen ist, wo mehrere hunderttausend Menschen leben. Leider erleichtert das die Verbreitung noch mehr. Umso wichtiger ist es, mit den Menschen zu reden und sie darüber aufzuklären, wie sich das Virus ausbreitet. So wie das François Kasereka und die übrigen Pfadfinder machen.
0: Ja, der Ebola-Ausbruch in der Demokratischen Republik Kongo hat auch in Deutschland Schlagzeilen gemacht. Ein infizierter US-Arzt wurde nämlich nach Berlin ausgeflogen und in strenger Isolation in der Charité behandelt. Experten sind sich einig, von dem Ebola-Geschehen in Afrika geht keine pandemische Gefahr für Deutschland aus. Trotzdem fragen sich viele, wie gut Deutschland auf eine neue Pandemie vorbereitet wäre und ausreichend Lehren aus der Corona-Zeit gezogen hat. Chris Bertroh aus dem ARD-Hauptstadtstudio hat sich umgehört.
3: Die Antwort auf die Frage, ob Deutschland mittlerweile besser auf eine Pandemie vorbereitet wäre, fällt unterschiedlich aus und sie hängt stark davon ab, wen man fragt.
4: Nee, würde ich nicht sagen. Im Gegenteil, wir erleben Kürzungen. Du brauchst natürlich finanzielle Ressourcen dafür, die Gesellschaft krisenfest zu machen, vor allem im gesundheitlichen Bereich krisenfest zu machen. Und eben das passiert gerade nicht und das halte ich für ein Riesenproblem.
3: Sagt der linken Politiker Atesh Gürpinar, der sich als Mitglied der Corona-Enquete-Kommission mit möglichen Konsequenzen aus der Pandemie Zeit befasst. Das Bundesgesundheitsministerium sieht Deutschland dagegen auf einem guten Weg, wie Sprecherin Kerstin Schraff auf Nachfrage des ARD-Hauptstadtstudios sagt.
5: Deutschland ist heute besser auf eine Pandemie vorbereitet. Dennoch gibt es noch Handlungsbedarf, um das Gesundheitssystem krisenfest zu machen.
3: Die Regierungssprecherin nennt Beispiele für das, was besser geworden ist. Seit Corona wird in Deutschland systematisch Abwasser untersucht, um Viren frühzeitig zu erkennen. Ein Infektionsradar liefert aktuelle Daten zu Atemwegserkrankungen und in den öffentlichen Gesundheitsdienst sei zusätzliches Geld geflossen für Personal und Digitalisierung. An weiteren Verbesserungen arbeitet die Corona-Enquete-Kommission. Deren Vorsitzende Franziska Hoppermann von der CDU findet, dass in Deutschland noch klarer geregelt werden muss, wer welche Entscheidungen in der Krise trifft. Sie plädiert für ein Bundeskatastrophenschutzgesetz.
6: Ministerpräsidentenkonferenzen sind an der Stelle aus meiner Sicht das Hilfskonstrukt, aber wir müssen, wie treffen wir Entscheidungen und so weiter, besser regeln, dass die Menschen auch wissen, was gilt denn jetzt und warum.
3: Die Grünen-Gesundheitspolitikerin Paula Piechotta ist davon überzeugt, dass die deutsche Gesellschaft durch Corona viel gelernt hat und deshalb insgesamt auf eine neue Pandemie besser vorbereitet wäre. Aber
7: bei den staatlichen Strukturen ergibt sich ein sehr heterogenes Bild, dass wir jetzt schon breitest verfügbar alle denkbare Schutzausrüstung in Lagerhaltung hätten. Das ist definitiv nicht der Fall.
3: Und wie schätzt das Robert-Koch-Institut als zentrale Fachbehörde die Lerneffekte durch Corona ein? RKI-Experte Walter Haas sagt, Wissenschaftler hätten seitdem ihren Blick geweitet. Von einzelnen Erregern auf ganze Erregerfamilien, um auf möglichst viele Varianten vorbereitet zu sein. Und
8: was ein ganz wichtiger neuer Aspekt ist, dass es noch klarer ist, dass ein neues pandemisches Geschehen eben nicht ein Problem des Gesundheitsbereiches ist alleine, sondern dass sich damit wirklich die gesamte Gesellschaft und alle Bereiche auseinandersetzen müssen und alle davon lernen müssen.
3: Wäre Deutschland mittlerweile also krisenfester als noch vor wenigen Jahren? Das Zwischenfazit, vieles ist besser geworden seit Corona, aber für den Ernstfall reicht das nach Einschätzung vieler Experten noch nicht. Zwei zentrale Schritte stehen noch aus. Bund und Länder wollen bis Jahresende einen überarbeiteten Pandemieplan vorlegen. Der Abschlussbericht der Corona-Kommission soll bis nächsten Sommer kommen und klären, was sich darüber hinaus noch ändern muss.
0: Sie kam aus dem westafrikanischen Sierra Leone, hatte einen Job, galt als integriert in Deutschland und wurde trotzdem abgeschoben. Der Fall einer Küchenmitarbeiterin aus dem bayerischen Passau schlägt seit Wochen hohe Wellen. Denn eigentlich heißt es aus der Politik immer wieder, wer arbeitet, der kann bleiben. Warum aber läuft das in der Praxis aber oft nicht so? Julian von Löwes hat nachgefragt.
9: Rugiatu Kamara arbeitet seit gut 6 Jahren in der Küche des Wirtshauses Goldenes Schiff in Passau. Ihr Chef, Josef Wolf, beschreibt sie als zuverlässig, eingearbeitet, integriert. Eine Mitarbeiterin, auf die er sich verlassen kann. Ende April wird sie trotzdem abgeschoben nach Sierra Leone. Wolf ist fassungslos und macht seinem Ärger auf Instagram Luft.
10: Es ist eine absolute Frechheit, was da gerade passiert.
9: Das Video geht viral. Millionenfach wird es geklickt, auch weil der Fall eine politische Frage aufwirft. Wie passt so eine Abschiebung zur Linie, die auch Ministerpräsident Markus Söder immer wieder betont, zuletzt nach der CSU-Klausursitzung im Januar?
11: Wir haben eine klare Philosophie. Wer arbeitet, der bleibt hier und hat alle Perspektiven.
9: Bayerns Innenminister Herrmann betont, Grundsätzlich wolle man gut integrierte Menschen mit Job im Land halten, aber nur, wenn die Voraussetzungen erfüllt sind.
12: Wir wollen in aller Regel in der Tat schauen, dass solche Personen, die gut integriert sind, die einen Arbeitsplatz haben, auch hier weiter zum Erfolg unseres Landes beitragen können. Aber eine der notwendigen Voraussetzungen ist in der Tat auch, dass die Identität geklärt sein muss.
9: Genau das ist das Problem. Rugyato Camara hatte einen sogenannten Proxy-Pass. Das ist ein Pass, der nicht persönlich im Herkunftsland beantragt oder abgeholt wurde, sondern über Dritte. Die deutschen Behörden erkannten das Dokument als Identitätsnachweis aber nicht an. Aus Sicht von Wirt Josef Wolf war das Verfahren schwer durchschaubar.
10: Und es ist nicht der Beamte per se schuld. Das ist halt eine riesengroße Kette an vielen Leuten, die da mit reinspielen. Und es ist sehr undurchsichtig und das Problem ist für mich die fehlende Transparenz.
9: Innenminister Herrmann sieht auch Arbeitgeber in der Pflicht. Solche Verfahren kämen in der Regel nicht aus heiterem Himmel. Wenn ein Arbeitgeber jemanden unbedingt behalten wolle, müsse er sich rechtzeitig kümmern.
13: Das sind zum Teil mehrjährige Verfahren. Es ist bekannt, der Betreffende ist abgelehnt worden von dem zuständigen Bundesamt. Das Verwaltungsgericht hat negativ entschieden. Es liegt noch kein gültiger Pass vor. All das sind Dinge, die in der Regel dem Arbeitgeber bekannt sind. Dann muss er sich auch selber drum kümmern.
9: Wolf versucht genau das jetzt, allerdings nach der Abschiebung. Er will Rugyato Camara über ein Arbeitsvisum zurückholen, aber die Hürden sind hoch. Nach der Abschiebung gilt eine Einreisesperre. Außerdem ist Camara keine anerkannte Fachkraft, sondern Küchenhilfe. Und für Menschen über 45 gelten bei der Arbeitsmigration zusätzliche Anforderungen, etwa beim Mindestgehalt. Auch der Hotellerie- und Gastronomieverband DEHOGA in Bayern bestätigt auf BR-Anfrage, es seien Fälle bekannt, in denen Gastronomiebetriebe gut integrierte Beschäftigte durch Abschiebungen verloren hätten. Gerade kleine Wirtshäuser und Hotels arbeiteten ohnehin am Limit. Die Identitätsfeststellung ist oft zu kompliziert geregelt, sagen Arbeitsmarktforscher. In Fällen wie Camara seien Herkunft, Alter und Identität ja bekannt. Man müsse nicht unbedingt Dokumente verlangen, die schwer zu beschaffen seien. Wirt Josef Wolf sammelt inzwischen Spenden, um die Versorgung seiner früheren Mitarbeiterin in Sierra Leone zu finanzieren.
1: Sport.
14: Mit Marcel Stober. Der SC Paderborn ist wieder Fußball-Bundesligist. Zum dritten Mal ist dem Club aus Ostwestfalen der Aufstieg in die Bundesliga gelungen. In der Relegation hat man sich gegen den VfL Wolfsburg durchgesetzt. Nach einem 0:0 im Hinspiel stand es im Rückspiel nach 90 Minuten 1:1. In der Verlängerung allerdings holte sich Paderborn den Sieg. Nach 29 Jahren in der ersten Liga ist Wolfsburg damit zum ersten Mal abgestiegen, auf dramatische Art und Weise. Aus Paderborn berichtet Marc Eschweiler.
15: Grenzenloser Jubel auf der einen, bittere Tränen und vor allem Wut und Verzweiflung auf der anderen Seite. Der SC Paderborn gewinnt das Relegationsrückspiel hochverdient mit 2:1 nach Verlängerung und steigt zum dritten Mal in die Fußball-Bundesliga auf. Und auf der anderen Seite ein extrem enttäuschender VfL Wolfsburg, der nach 3 Minuten hier in Führung ging, aber danach eigentlich nicht Bundesliga-würdig spielte. Der steigt zum allerersten Mal nach 29 Jahren in Folge aus der Bundesliga ab. Bill Bia mit dem 1:1 und Laurin Kurda, das sind die Aufstiegshelden mit ihren Toren zum 2:1 nach Verlängerung für Paderborn.
14: Und nun steht noch die Zweitliga-Relegation an. Da möchte Drittligist Essen aufsteigen. Zweitligist Fürth die Klasse halten. Das Rückspiel an diesem Dienstag. Essen gewann das Hinspiel noch 1:0. Bei den French Open in Paris waren 3 deutsche Tennisspielerinnen am 2. Turniertag gefordert. Bei den heißen Temperaturen auf den Ascheplätzen hat sich aber nur eine von ihnen durchgesetzt. Eva Lüß nämlich. Die hat bislang ein schwieriges Jahr hinter sich und dieses 6:3, 6:0 gegen Petra Marcinko aus Kroatien war erst ihr 4. Sieg im Jahr 2026.
16: Das Gute ist, ich habe in dem Match nicht viel über die Ergebnisse nachgedacht, sondern einfach viel über mein Spiel, was ich die letzten Tage im Training trainiert habe. Natürlich hatte ich im Kopf, dass die Bedingungen heute sehr schwer sind und ich auch gesehen habe, wie die Spielerinnen gestern und heute auch echt Schwierigkeiten mit dem Wetter hatten. Deswegen habe ich mir auch vorgenommen, viel zu trinken. Ich habe mir gehofft oder erhofft, dass ich nicht die Spielerin sein werde, die so ein bisschen wegkippt.
14: Ella Seidel hingegen musste sich nach zwei Sätzen der ehemaligen Turniersiegerin Jelena Ostapenko geschlagen geben. Tatjana Maria verlor gegen Elise Mertens aus Belgien. Es stehen jetzt noch weitere Erstrundenmatches in Paris an, ehe dann am Mittwoch die zweite Runde im Einzel beginnt. Es gab den nächsten Sieg für das deutsche Eishockey-Team bei der WM in der Schweiz. Das letzte Vorrundenspiel gegen Großbritannien endete mit 6:3. Das war der insgesamt dritte Sieg. Weil man aber auch viermal verloren hat, ist es trotzdem sehr fraglich, ob Deutschland noch in das Viertelfinale einziehen kann. Aus Zürich, Burkhard Huppe.
17: Zum dritten Mal in Folge schafft die deutsche Eishockey-Nationalmannschaft das halbe Dutzend und gewinnt mit 6:3 gegen Großbritannien. Großbritannien stand vor diesem Spiel bereits als Absteiger fest, also es war nicht mehr als ein Pflichtsieg, aber er ist gelungen und die Deutschen sichern sich somit zumindest eine sehr theoretische Chance, das Viertelfinale doch noch zu erreichen. Man ist auf Schützenhilfe angewiesen von Ungarn im Spiel gegen Lettland oder auch von den USA im Spiel gegen Österreich. Das letzte Gruppenspiel war letztendlich ein Freundschaftsspiel und Deutschland hat es ohne große Anstrengung leicht und sicher mit 6:3 gewonnen.
14: Und ein Mittelfeldduell gab es am Abend noch in der Handball-Bundesliga. Das ging allerdings recht klar aus zugunsten von Frisch auf Göppingen. In Hamburg gewann das Team mit 34:28 und hat nun von den letzten 10 Ligaspielen nur eines verloren.
0: Der Sport war das mit Marcel Stober.
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1: Um 5.30 Uhr mit Olaf Knapp. Trotz der geltenden Waffenruhe haben die USA wieder Stellungen im Iran angegriffen. Das US-Militär teilte mit, es seien Maßnahmen zur Selbstverteidigung gewesen. Aus der Nachrichtenredaktion Simone Kienzle.
2: Ziele waren laut dem US-Zentralkommando Raketenabschussanlagen im Iran und Schiffe, die Minen verlegten. Das Militär halte sich wegen der aktuellen Waffenruhe zwar zurück, verteidige aber seine eigenen Verbände vor iranischen Bedrohungen, so ein Sprecher. Iranische Medien berichteten von mehreren Toten auf der Insel Larak in der Straße von Hormuz. Zuvor war von mehreren Explosionen im Küstengebiet die Rede. Die Waffenruhe gilt seit April, wurde aber von beiden Seiten schon kurz nach Beginn verletzt.
1: Israels Ministerpräsident Netanyahu hat angekündigt, die Angriffe auf den Libanon zu verstärken. Das Ziel sei, die Hisbollah zu zerschlagen, teilte er auf Telegram mit. Zwischen Israel und der Hisbollah gilt eigentlich eine Waffenruhe. Die gegenseitigen Attacken wurden jedoch nicht eingestellt. Israel meldete erneut Angriffe im Südlibanon. Die Hisbollah-Miliz reklamierte ihrerseits Angriffe auf israelische Stellungen für sich. Bundesgesundheitsministerin Warken will offenbar den Beitragssatz für Kinderlose in der Pflegeversicherung erhöhen. Das berichtet das Redaktionsnetzwerk Deutschland und bezieht sich auf Koalitionskreise. Demnach sieht die Ministerin in ihrer Reform vor, den Beitragszuschlag für Kinderlose auf 0,7% anzuheben. Versicherte ohne Kinder müssten dann ab einem Alter von 23 Jahren insgesamt einen Beitragssatz von 4,3% zahlen. Das Gesundheitsministerium rechnet ohne Reform in der Pflegeversicherung mit einem Milliardendefizit. Vor dem Landgericht München geht heute ein Zivilprozess gegen den TÜV in eine weitere Runde. Opfer eines Dammbruchs in Brasilien mit mehreren Toten klagen, weil eine Tochtergesellschaft des TÜV Süd den Damm eigentlich für sicher erklärt hatte. Aus München Nikolaus Nützel.
3: Auf rund 600 Millionen Euro summieren sich die Schadenersatzansprüche, die Angehörige der etwa 270 Menschen stellen, die bei der Katastrophe am 25. Januar 2019 getötet wurden. Der Damm eines Rückhaltebeckens einer Eisenerzmine in der brasilianischen Provinz Minas Gerais brach. Der freigesetzte Schlamm richtete verheerende Schäden an. Auch zwei brasilianische Gemeinden verklagen den TÜV Süd. Die Kläger argumentieren, ein Tochterunternehmen des Münchner Prüfkonzerns habe kurz vor der Katastrophe bescheinigt, dass der Damm sicher sei, obwohl es Warnzeichen gab.
1: Das Wetter in Deutschland. Am Tage sonnig und trocken, im Nordosten und im Süden über den Bergen Wolken und vereinzelt Schauer oder Gewitter. 24 Grad in Schleswig bis 34 Grad am Oberrhein, an den Küsten etwas kühler mit 23 Grad. Das waren die Nachrichten.
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4: Sieht soweit gut aus. Ein paar Meldungen haben wir. Die A2 Richtung Hannover zwischen Irxleben und Alsleben. 7 Kilometer Stau. Dann die A2 Hannover Richtung Dortmund zwischen Hannover-Bodfeld und Langenhagen. Eine Sperrung nach einem LKW-Unfall. Dann 9 Kilometer Stau auf der A4 Richtung Görlitz am Grenzübergang Ludwigsdorf. Und zwar bei der Einreise. Und nochmal 8 Kilometer Stau auf der A6 Pilsen Richtung Nürnberg zwischen dem Grenzübergang Weidhaus und Pleistein. Gute Fahrt.
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4: Mit Milad Kupay in Brüssel kommen heute die EU-Agrarministerinnen und Minister zusammen, um über zentrale Fragen der Landwirtschaft zu beraten. Im Fokus des Rates für Landwirtschaft und Fischerei stehen diesmal Düngemittel, eine empfindliche Frage. Schließlich geht es nicht nur um die Erträge auf den Feldern, sondern eben auch für Umwelt- und Klimaschutz. Angesichts steigender Preise und strengerer Auflagen suchen die Mitgliedstaaten nach gemeinsamen Lösungen für die europäischen Landwirte. Sarah Lopez.
5: Bei den deutschen Landwirten ist die Stimmung gerade nicht so gut. Das sagt der Präsident des Deutschen Bauernverbandes, Joachim Ruckwied.
6: Die aktuelle Situation auf den Höfen ist äußerst angespannt. Stark gestiegene Preise bei Düngemitteln und Energie belasten unsere Betriebe.
5: Und die hohen Düngemittelpreise belasten nicht nur die deutschen Landwirte. Stefan Köhler, Agraringenieur und für die CSU Mitglied im Agrarausschuss des EU-Parlaments, sagt, das Problem Problem haben eigentlich alle Landwirte in der EU.
7: Man hört in Finnland, dass zum Beispiel viele Landwirte überlegen, überhaupt nicht anzubauen, weil es sich nicht mehr lohnt mit den hohen Düngekosten. Und ohne Dünger wächst halt nicht viel. Also es wird mit Sicherheit zu Produktionseinschränkungen kommen.
5: Soweit will die Europäische Union es nicht kommen lassen. Heute treffen sich die Agrarminister der Mitgliedsländer in Brüssel, um über die hohen Düngemittelpreise zu sprechen. Denn nach Angaben der Europäischen Kommission waren Stickstoffdünger im vergangenen Monat etwa 70% teurer als im Jahresdurchschnitt 2024. Das liegt laut dem Wirtschaftsberatungsunternehmen Oxford Economics vor allem an der hohen Abhängigkeit der EU von Importen und der Schließung der Straße von Hormus. Kieran Ahmed beobachtet die Situation dort als leitende Ökonomin. Die Sperrung hat dazu geführt, dass die Düngemittellieferungen auf dem Weltmarkt zurückgegangen sind. Etwa 20-30% des weltweiten Harnstoffs werden über die Straße von Hormus transportiert. Die unmittelbare Folge davon ist, dass sich der Weltmarkt verknappt hat. Und das hat zu höheren Preisen für Düngemittel geführt. Um die Situation etwas zu entspannen, hat die EU die Standardzölle auf Harnstoff und andere Stickstoffdünger sowie für die Produktion wichtige Produkte vergangene Woche für ein Jahr ausgesetzt. Bei dem Treffen der Agrarminister heute in Brüssel wird der neue Düngemittelaktionsplan der EU-Kommission besprochen. Den hatte Landwirtschaftskommissar Christoph Anzen vor einer Woche in Straßburg vorgestellt.
8: The Commission will deliver a substantial financial support package to affected farmers before summer.
5: Die Kommission werde noch vor dem Sommer finanzielle Hilfe für betroffene Landwirte bereitstellen. Wie hoch die Hilfen genau sein werden, das ist noch unklar. Kritik kommt vom EU-Parlamentarier Thomas Weitz von den österreichischen Grünen, selbst Landwirt und Mitglied im Agrarausschuss des EU-Parlaments.
9: Es ist so die dritte Düngemittelkrise innerhalb von wenigen Jahren, wo wir feststellen, dass wir massiv von importiertem Dünger abhängig sind oder auch von importiertem Gas zur Herstellung von Dünger. Wieder einmal ist das Jammern groß und es wird ein Aktionsplan vorgelegt, der Auswirkungen hier und da abmildern soll, während an der grundsätzlichen Abhängigkeit von importierten Düngerstoffen nicht grundsätzlich gearbeitet wird.
5: Das sieht EU-Landwirtschaftskommissar Anzen anders. Aber wir bekämpfen nicht nur die Symptome, wir müssen auch das System reformieren. Wir müssen unsere Abhängigkeit von importierten Düngemitteln verringern, indem wir die Entwicklung und den Einsatz europäischer Alternativen erleichtern, besonders von organischen und biobasierten Düngemitteln. Dafür wolle die Kommission Anreize setzen und Marktbarrieren abbauen. Zudem soll es Partnerschaften zwischen Düngemittelherstellern, Landwirten und Mitgliedstaaten geben. Wie das alles genau ablaufen soll, das muss noch erarbeitet werden. Zeit, die Landwirte eigentlich nicht haben. Stefan Köhler, Mitglied im Agrarausschuss des EU-Parlaments, sagt, die deutschen Landwirte haben ihren Dünger für dieses Jahr zwar schon eingekauft, die Frage ist aber, was ist mit der nächsten Saison und den Preisen für Düngemittel?
7: Das ist halt die Ungewissheit. Ein Teil überlegt sich jetzt noch schnell was zu kaufen, dass man ein bisschen was hat. Aber es ist halt wirklich Lotto gespielt, weil man nicht weiß, wie es ausgeht.
5: Es ist also kein einfaches Treffen.

0: Die chinesische Konkurrenz mit ihren staatlich subventionierten Produkten macht der deutschen Wirtschaft zu schaffen. Wie damit umgehen? Sebastian Rohloff, wirtschaftspolitischer Sprecher der SPD-Fraktion im Bundestag, begleitet Bundeswirtschaftsministerin Reiche nach China und empfiehlt selbstbewusstes Auftreten.
1: Uns brechen wahnsinnig Absatzmärkte weg und die Chinesen konkurrieren mit uns auf hohem Niveau, gerade auch zum Beispiel im Bereich Maschinenbau. Und die Politik kann zum einen einen Gesprächskanal zur chinesischen Regierung offen halten und versuchen, Themen zu klären. Und es geht natürlich um die Rahmenbedingungen, was die Wettbewerbsfähigkeit des deutschen Standorts betrifft. Dementsprechend könnte die Aufgabe kaum größer sein.
0: Deutschland hat das Problem der chinesischen Konkurrenz nicht allein. Der sogenannte China-Schock betrifft alle weltweit. Gemeint ist damit der starke Anstieg chinesischer Exporte. Omid Nuripur von den Grünen und Mitglied in der chinesischen Parlamentariergruppe des Bundestags kritisiert deshalb Alleingänge.
2: Ich glaube, dass es total Sinn macht und auch in China sehr stark gesehen wird, wenn die deutschen Ministerinnen und Minister mal mit Luxemburg und Rumänien, mal mit Polen und Italien mit ihren Counterparts jeweils fahren. Wir haben relativ ähnliche Interessen Richtung China und sind auch mehr wirksam, wenn wir zusammen sind.
0: Aber die deutsche Industrie trifft der China-Schock besonders hart. Deutschland ist nach einer neuen Studie der Londoner Denkfabrik Center for European Reform sogar das Epizentrum der Schockwelle. Und obwohl das die wirtschaftliche Sicherheit des Landes in so wichtigen Branchen wie Auto oder Chemie untergrabe, wehre sich Berlin nicht, sagen die Autoren. Dieses Nichthandeln habe hohe Kosten wie Deindustrialisierung, ergänzt Jürgen Mattes vom IW Köln, Experte für internationale Wirtschaftspolitik. Als Gegenmittel schlägt er Ausgleichszölle vor.
3: Letztlich geht es darum, fairen Wettbewerb herzustellen. Wir würden uns eigentlich wünschen, dass es ein Weltkartellamt gibt, das China das Subventionieren verbietet oder zumindest China verbieten würde, Produkte, die stark subventioniert sind, zu verkaufen. Das gibt's nicht. Insoweit sind Ausgleichszölle hier ein zweitbestes Instrument. Und wenn Frau Reiche die Ordnungspolitik in ihrem Ministerium wieder nach vorne stellen will, dann gehören Ausgleichszölle aus dieser Perspektive definitiv mit dazu.
0: Thomas Bareis von der CDU, der seine Parteikollegin Bundeswirtschaftsministerin Reiche nach China begleitet, hält nichts von Zöllen.
4: Nicht zu viele Handelshemmnisse aufbauen, weil alle Handelshemmnisse aufgebaut werden, letztendlich auch beiden Seiten schaden und auch im Wohlstand schaden. Und deshalb sollten wir gerade in einer Zeit, wo auch die Wirtschaft ja eher schwächelt, aufpassen, dass wir nicht etwas tun, was uns langfristig auch wieder mehr schadet als nützt.
0: Deutsche Unternehmen weltweit im Blick hat Volker Dreyer, Außenwirtschaftschef der Deutschen Industrie- und Handelskammer. Wirtschaftlich zusammenarbeiten und Lösungen finden, statt Druck auszuüben, lautet sein Credo.
5: Ich könnte eine ganze Latte an Themen aufzählen, in denen mehr Kooperation möglich ist. Und dementsprechend sehen wir auch dieser Reise sehr erwartungsfroh entgegen, weil die Ministerin kann ein nächstes Kapitel der besseren Beziehung zwischen der chinesischen und der deutschen Volkswirtschaft aufschlagen.
0: Aber auch Probleme ansprechen, so Dreyer, wie Subventionen, den schwierigen Zugang zu kritischen Rohstoffen oder den Schutz geistigen Eigentums. Die Liste ist lang.
6: Noch immer gibt es in vielen Familien offene Fragen zur NS-Zeit. War der Großvater Mitläufer, überzeugter Nationalsozialist oder sogar Täter? In der KZ-Gedenkstätte Neuengamme bei Hamburg helfen Rechercheseminare dabei, Antworten zu finden. Archivar Reimer Möller zeigt dort, wie sich Lebensläufe aus der Zeit des Nationalsozialismus rekonstruieren lassen. Karin Münster hat ihn bei seiner Arbeit begleitet.
7: Auf dem Schreibtisch von Reimer Möller stapeln sich Akten. Dokumente, Briefe, Fotos. Für den Archivar sind sie mehr als Papier. Sie sind Spuren der Vergangenheit. Mit ihrer Hilfe versucht Möller hier in der KZ-Gedenkstätte Neuengamme herauszufinden, ob Menschen während der NS-Zeit Täter waren oder nicht. Die Recherche beginnt mit einem alten Schwarz-Weiß-Foto. Die Ecken sind ausgefranst. Zu sehen ist ein junger Mann, Heinrich K. aus Dithmarschen. Reimer Möller betrachtet das Bild aufmerksam. Jede Information kann entscheidend sein. Denn er will klären, welche Rolle Heinrich K. im Nationalsozialismus spielte.
8: Man muss möglichst viele Informationen über den persönlichen Hintergrund bekommen. Und dann der erste Anhaltspunkt ist, wenn die Person zu Verbänden oder Einrichtungen gehört hat, die mit Verbrechen belastet sind oder so, dann ist die Wahrscheinlichkeit groß.
7: Möller recherchiert weiter, nutzt Unterlagen aus dem Bundesarchiv in Koblenz. Danach ist Heinrich K. bereits 1933 Mitglied der sogenannten Schutzstaffel SS, einer nationalsozialistischen Organisation.
8: Er ist dann hauptberuflicher Angestellter der allgemeinen SS geworden.

0: als Telefonvermittler. Und seinem Aufstieg in der allgemeinen SS hat es gedient, dass er ein Blasinstrument spielen konnte. Er ist dann rekrutiert worden für den Musikzug der SS von Dithmarschen.
1: Ein erstes Indiz. Weitere Unterlagen zeigen, Heinrich K. arbeitet später als Postwagenfahrer im KZ Neuengamme. Nach dem Krieg verurteilt ihn ein Gericht zu 2,5 Jahren Haft. In Neuengamme hatte er Minderjährige geschlagen. Im Fall von Heinrich K. gibt es viele Dokumente, die sein Handeln zur NS-Zeit belegen. Das ist laut Archivar Reimer Möller aber längst nicht immer der Fall.
0: Nein, man kommt da an seine Grenzen, selbstverständlich. Aber das ist ja auch kein Wunder. Also die Leute haben selber darüber nicht geredet und am Ende des Krieges wurde sowohl im Militär als auch bei der NSDAP und bei vielen anderen Organisationen der Befehl ausgegeben, sämtliche Dokumentationsunterlagen zu vernichten.
1: Immerhin, viele der noch verbliebenen Dokumente sind inzwischen in Online-Archiven und Registern aufgeführt. In der KZ-Gedenkstätte Neuengamme gibt es außerdem seit 2009 sogenannte Rechercheseminare. Zweimal im Jahr erklären Reimer Möller und sein Team, wie man selbst zur Nazi-Vergangenheit seiner Angehörigen forschen kann. Der erste Schritt: alle verfügbaren Informationen sammeln. Und die finden sich auch oft auf Grabsteinen.
0: Zum Beispiel Geburtsdatum und Sterbedatum. Und in diesem Fall steht dann noch der Status dabei, also Offizier ist abgekürzt.
1: Möller zeigt auf ein Foto eines Grabsteins. Darauf steht der Name eines Mannes und der Vorsatz Offizier. In diesem Fall war der Mann offenbar in der Waffen-SS. Um den Verdacht zu prüfen, gibt Möller die Daten online ein, bei der sogenannten Gräbersuche des Volksbunds Deutscher Kriegsgräberfürsorge. Das Ergebnis: der Tote war Obersturmführer, also tatsächlich Mitglied der Waffen-SS.
0: Die Sachverhalte sind manchmal völlig klar und die Zugehörigkeit zu belasteten Truppenverbänden auch, aber das Einzelverschulden ist nicht genau nachweisbar.
1: Wer genau wann was getan hat, das bleibt manchmal offen. Aber Datenbanken können dabei helfen, NS-Biografien Stück für Stück zu rekonstruieren.
2: Kultur. Jack Antonoff ist der erfolgreichste Popmusikproduzent unserer Zeit. Der 42-Jährige hat mit Taylor Swift, Lorde oder Sabrina Carpenter gearbeitet, 3-mal in Folge den Grammy als Produzent des Jahres gewonnen. Dabei steht Antonoff seit seiner Jugend als Musiker auf der Bühne. Mit seiner eigenen Band Bleachers veröffentlicht der Sänger und Songwriter nun ein nachdenkliches, zeitkritisches Album. Matthias Mauersberger stellt es vor.
3: I'm not the type to ask you about last night or old pickup lines you heard.
4: Dieses Album handelt von Kommunikation. Ich kommuniziere durch die Musik mit meiner Familie und meinem Publikum. Zum ersten Mal in meiner Karriere habe ich den Eindruck, dass ich mich irgendwie an alle richten muss. Das möchte ich aber gar nicht.
5: I'm speaking to everyone and I don't want to be.
4: Jack Antonoff ist Starproduzent und Songwriter. Erst im Februar wurde er mit seinem 13. Grammy ausgezeichnet. Als Sänger des Sextetts Bleachers veröffentlicht er jetzt eine Sammlung introspektiver Songs. Der Albumtitel Everyone for 10 Minutes, 10 Minuten für alle, bezieht sich auf eine Funktion der Smartphone-App AirDrop. Eine Anwendung, die Antonoff in seinem New Yorker Studio nutzt, um sich Songs vom Computer aufs Handy zu schicken. Wer mit AirDrop Dateien empfangen will, muss den Zugriff auf seinem Gerät für alle erlauben, 10 Minuten lang. Diese Funktion 10 Minuten für alle hat mich dazu inspiriert, mich zu fragen, wen ich eigentlich an mich heranlassen will und wen nicht. Es geht um emotionale Sicherheit.
5: You know, who can and can't get let in and emotional safety and whatnot.
6: Who could catch their breath at a crime scene? Born and raised, keep dark findings in my mind.
4: Privatsphäre, Vertrauen, digitale Entfremdung. Das sind Themen, die Jack Antonoff beschäftigen. Als Produzent ist er eine öffentliche Figur. Seine Band Bleachers sieht der 42-Jährige aber als geschützten Raum. Everyone for 10 Minutes dürfte das persönlichste und autobiografischste Album der Band sein. Antonoff singt von seinen jüdischen Vorfahren. Er erwähnt seine Schwester Sarah, die an einem Hirntumor starb, als Antonoff noch in der Oberstufe war. Das Stück The Van erinnert an die ersten Konzerttourneen im klapprigen Tourbus. Es ist eine Liebeserklärung an die Live-Musikkultur des prädigitalen Zeitalters.

0: Die Musiker von Bleachers stammen aus New Jersey, einem kleinstädtischen US-Bundesstaat mit langer Musiktradition. Bruce Springsteen, Frank Sinatra, Kool & The Gang haben allesamt Wurzeln in der Region. Bleachers vermischen diese musikalischen Einflüsse zu einem nostalgischen Pastiche-Pop. Everyone for 10 Minutes von Bleachers ist ein eklektisches und nachdenkliches Album. Die Songs sind nicht inhärent politisch. Jack Antonoff hat sie aber im vergangenen Jahr geschrieben, unter dem Eindruck der zweiten Amtszeit Donald Trumps.
1: Trump is one of the most horrible world leaders to ever exist.
0: Trump ist einer der schrecklichsten Weltherrscher, die je existiert haben. Er appelliert an das Schlechteste in uns. Aber da ist noch etwas Tieferes. Trump steht für absolute Langeweile. Nichts an ihm ist introspektiv. Er erzählt immer und immer und immer wieder die gleiche Geschichte.
1: It's the same story over and over and over again.

0: Matthias Mauersberger über das neue Album des Der Bleachers, Everyone for 10 Minutes.
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0: Nach einem Jahr im Amt hat Papst Leo XIV. Seine erste Enzyklika veröffentlicht, mit dem Fokus auf künstlicher Intelligenz. In dem Lehrschreiben erklärt er, die neue Technologie könne den Menschen helfen. Sie könne ihnen aber auch sehr schaden, wenn damit nicht verantwortungsbewusst umgegangen werde und KI nicht ausreichend reguliert werde. In den Medien erhält der Papst dafür viel Zuspruch, zum Beispiel von der Nürnberger Zeitung.
2: Leo XIV. Fordert zu Recht angemessene rechtliche Rahmenbedingungen und eine strenge Regulierung, einschließlich einer bewussten Verlangsamung der KI-Entwicklung. Er formuliert es pointiert, die KI entwaffnen. Die ethische Entwicklung und Nutzung der KI ist notwendiger denn je. Als Mathematiker besitzt Robert Francis Prevost Sinn für technischen Fortschritt und die Möglichkeiten der Naturwissenschaften. Als Stellvertreter Christi auf Erden rückt er den Menschen ins Zentrum aller Entwicklung. Dieser Ansatz ist gesund und essentiell.
0: Nach Ansicht des Tagesspiegels ist die Enzyklika Magnifica Humanitas, so heißt sie, übersetzt großartige Menschheit, die wichtigste seit Jahren.
2: Ihre große Stärke liegt darin, dass sie weder kulturpessimistisch noch naiv technikbegeistert ist. Leo erkennt die Chancen der Digitalisierung an, ohne ihre Gefahren zu relativieren. Seine Kritik an KI wirkt differenziert. Für den Papst sind Algorithmen nie neutral, sondern spiegeln auch Interessen und Vorurteile ihrer Entwickler. Er warnt die Gesellschaft, Verantwortung an Systeme zu delegieren, so bei Arbeit, Krediten oder Sicherheit. Leo erwartet Barmherzigkeit und persönliche Gerechtigkeit. Das ist aber keine Technikfeindlichkeit, sondern ein nötiger Hinweis auf die Grenzen digitaler Systeme.
0: Lob kommt auch von der Rhein-Neckar-Zeitung aus Heidelberg.
2: Der Papst ist nicht nur einer der wenigen engagierten Kriegsgegner weltweit und der prominenteste Opponent Donald Trumps. Darüber hinaus entwickelt er die christliche Soziallehre weiter, um Antworten auf Herausforderungen der Neuzeit zu suchen. Die Schaffung der KI geht weit über eine digitale Revolution hinaus. Sie wird Millionen Arbeitsplätze kosten und greift tief in das soziale Miteinander ein. Ohne Regulierung, die der Papst völlig zu Recht einfordert, entscheidet KI irgendwann über das zivile Leben, etwa über Behandlungsmethoden von Patienten, Ernährungsfragen und neue Industrien. Man kann sich leicht vorstellen, wer da zum Hauptgegner der KI wird, der Mensch.
0: Das Straubinger Tagblatt findet, dass sich dieser Papst positiv von seinen Vorgängern abhebt. Die Zeitung kritisiert aber einige offene Punkte.
2: Mit seiner ersten Enzyklika wagt Papst Leo einen Schritt, den viele Kirchenleute vor ihm gemieden haben. Er geht mitten hinein in eine brandaktuelle und scheinbar weltliche Debatte. Er schreibt nicht abgehoben über ferne Moralthemen, sondern über das, was unsere Arbeitswelt, unsere Demokratien und sogar unsere Vorstellung vom Menschen gerade umpflügt. Der Papst schlägt einen Ton an, der politischer ist, als es vielen Theologen, Politikern und Wirtschaftsbossen lieb sein dürfte. Und doch bleibt Leo XIV. Dort vage, wo er konkret werden müsste. Statt klare Grenzen zu formulieren, vertraut er zu sehr darauf, dass Politik und Industrie seine Mahnungen ernst nehmen.
0: Und das waren die Standpunkte, zusammengestellt hat sie Gisela Former.
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0: Und da erinnern wir heute an Sally Ride, die erste US-Astronautin im All, eine Frau, die sich gegen 8000 Mitbewerberinnen durchsetzen musste. Heute wäre sie 75 Jahre alt geworden. Tobias Nagorny schaut zurück.
3: Im Juni 1983 startet vom Kennedy Space Center in Florida der siebte Flug eines Space Shuttles in den Orbit. Es ist der erste Flug einer amerikanischen Astronautin, 32 Jahre alt und promovierte Astrophysikerin. Vorher hatte die NASA ausschließlich Männer in den Weltraum geschickt und ist deshalb im Vergleich zur Sowjetunion ziemlich spät dran. Denn bereits 20 Jahre zuvor kreist die Russin Valentina Tereshkova im Raumschiff um die Erde. Ende der 70er Jahre setzt sich Sally Ride im NASA-Bewerbungsverfahren gegen 8000 andere Kandidatinnen und Kandidaten durch. Die Sängerin Cass Culver schreibt anlässlich des Raumflugs einen Song für sie. Und bereits ein Jahr später fliegt Sally 1984 wieder in den Orbit.
4: And Dr. Sally Ride is now entering Orbiter Challenger for her second flight into space.
3: Danach ist die Astrophysikerin für einen dritten Raumflug eingeplant. Doch die Challenger-Katastrophe 1986 verändert alles. Die geplante Mission wird abgesagt. Nach dem Tod von 7 Astronautinnen und Astronauten findet sie klare Worte in der Öffentlichkeit.
5: Ich glaube, wir haben den Leuten vielleicht den falschen Eindruck vermittelt, dass es sich hierbei um einen Routinevorgang handelt. Aber das ist es nicht.
3: Sally Ride stirbt 2012 im Alter von nur 61 an Bauchspeicheldrüsenkrebs. Und erst nach ihrem Tod enthüllt sie mit der Todesanzeige ein Geheimnis. Ihr Coming Out. Darin ist zu lesen, dass sie die letzten 27 Jahre ihres Lebens mit einer Frau zusammen war. Sally Ride, die erste Amerikanerin im All, wurde am 26. Mai 1951 in Los Angeles geboren. Das war heute vor 75 Jahren.
0: Der Stichtag war das von Tobias Nagorny und das war auch die ARD-Infonacht mit Milad Kupay. Hier geht's jetzt weiter mit ihren Infoprogrammen. Die Zeit 5:58 Uhr.

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1: Mit einer Gefahrenmeldung: Vorsicht auf der A2 Berlin Richtung Magdeburg, zwischen Brandenburg und Wollin Reifenteile auf der mittleren Spur. A13 Dresden Richtung Berlin, zwischen Duben und Freiwalde kommt es nach Unfall zu Behinderungen. Und ebenfalls A13 Dresden Richtung Berlin zwischen Starkow und Baruth-Mark steht ein defektes Fahrzeug auf der rechten Spur. Auf der B1, B5 zwischen Hoppegarten, Münchenberg und Heidekrug ist eine ungesicherte Unfallstelle. Bitte fahren Sie vorsichtig B1, B5. Stadtverkehr Berlin, heute neue Baustellen. In Köpenick auf der Grünauer Straße ist in beiden Richtungen zwischen Ruduer Straße und Glienicker Straße bis Mitte Juni jeweils nur eine Spur frei. Auf der Oberspreestraße beginnen in Richtung Lange Brücke Gleisbauarbeiten, Höhe Grünauer Straße nur eine Spur. Und in Tempelhof ist der Columbiadamm in beiden Richtungen zwischen Friesenstraße und Golzner Straße bis Freitag gesperrt. Zur S-Bahn, wegen der Reparatur an einem Signal in Teltow, fährt die S26 nur zwischen Blankenfelde und Lichterfelde Süd.
2: Guten Morgen, es wird 6 Uhr.
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2: Mit Sabine Dahl im Studio. Die Kosten für Gesundheitswesen, Rente, Sozialstaat steigen und steigen. Es sind ja schon einige Reformen im Gesundheitswesen angeschoben. Bei den Pflegekassen sieht das aber auch nicht gut aus. Es gibt da einen Vorschlag der zuständigen Ministerin. Die Nachrichten hat Werner Schoninger.
1: Bundesgesundheitsministerin Warken will offenbar den Beitragssatz für Kinderlose in der Pflegeversicherung erhöhen. Das berichtet das Redaktionsnetzwerk Deutschland und bezieht sich auf Koalitionskreise. Die Reform sieht demnach vor, den Beitragszuschlag für Kinderlose auf 0,7% anzuheben. Versicherte ohne Kinder müssten dann künftig einen Beitragssatz von insgesamt 4,3% zahlen. Davon übernimmt der Arbeitgeber einen Anteil von 1,8%. Bei Versicherten mit einem Kind bliebe es dagegen beim bisherigen Satz von insgesamt 3,6%, von dem der Arbeitgeber die Hälfte übernimmt. Warken rechnet ohne Reform mit einem Milliardendefizit in der Pflegeversicherung. Die US-Armee hat trotz der vereinbarten Waffenruhe Raketenstellungen im Iran angegriffen. Das teilte das für die Golfregion zuständige Zentralkommando CENTCOM mit, USA-Korrespondentin Nina Barth.
3: Die Angriffe zur Selbstverteidigung dienten dem Schutz der US-Truppen vor Bedrohungen durch das iranische Militär, zitieren US-Medien aus einer Erklärung eines CENTCOM-Sprechers. Zu den Zielen hätten Raketenabschussrampen und iranische Boote gehört, die versuchten, Minen in der Straße von Hormus auszulegen. Die nun erfolgten Angriffe könnten die Verhandlungen über ein Abkommen erschweren. Am Samstag hatte US-Präsident Donald Trump auf seiner Plattform Truth Social erklärt, ein Rahmenabkommen sei weitgehend ausgehandelt. Am Sonntag klang es dann schon wieder anders. Trump erklärte, er habe seine Vertreter angewiesen, keine vorschnelle Übereinkunft zu schließen.
1: Israels Ministerpräsident Netanyahu hat angekündigt, die Angriffe auf den Libanon zu verstärken, trotz einer offiziell geltenden Waffenruhe. Das Ziel sei, die Hisbollah zu zerschlagen, teilte er auf Telegram mit. Netanyahu begründete den Schritt mit jüngsten Drohnenattacken durch die Hisbollah. Gestern wurden bei israelischen Luftangriffen im Süden des Libanon mindestens 3 Menschen getötet. Die Hisbollah wiederum griff nach eigenen Angaben wieder Militäreinrichtungen in Israel an. Auch sie begründete ihre Angriffe mit Verstößen gegen die Waffenruhe durch die Gegenseite. Russland hat weitere Angriffe auf die ukrainische Hauptstadt Kiew angekündigt. Ziele würden vor allem Entscheidungszentren und Kommandoposten sein, hieß es aus dem Verteidigungsministerium. Ausländer wurden aufgerufen, Kiew zu verlassen. Die Warnung richtete sich an diplomatische Einrichtungen und internationale Organisationen. Die Leitung der EU-Vertretung erklärte, man werde in Kiew bleiben. Russland wolle lediglich Panik säen und die Ukraine isolieren. In der Hafenstadt Odessa hat es bei russischen Luftangriffen mindestens einen Toten gegeben. 4 Menschen wurden nach Angaben des örtlichen Gouverneurs verletzt. Für den Sicherheitscheck am Flughafen BER können Reisende ab heute keine Zeitslots mehr buchen. Das hat BER-Pressesprecher Dobrowolski dem RBB mitgeteilt. Zuletzt hätten sich rund 90% der Passagiere für eine Kontrolle durch den neuen CT-Scanner entschieden und ihren gebuchten Slot beim Sicherheitscheck nicht genutzt. Man habe deswegen die Zeitslots jetzt abgeschafft, so Dobrowolski. Die CT-Scanner könnten Fluggäste und ihr Handgepäck deutlich komfortabler kontrollieren. Die Geräte gibt es seit dem Herbst in mehreren Kontrollbereichen im Terminal 1. In Brandenburg sind viele Gemeinden mit Angeboten der Daseinsvorsorge schlecht versorgt. Das geht aus einer bundesweiten Studie des Instituts der deutschen Wirtschaft hervor. Die Gemeinden Mescherin in der Uckermark sowie Havelaue und Kleßen-Görne im Havelland landeten sogar unter den letzten 10 aller knapp 11.000 untersuchten Orte in Deutschland. Bewertet werden unter anderem die Versorgung mit Kitas und Schulen, der Nahverkehr, die Erreichbarkeit von Ärzten oder auch die Verfügbarkeit von schnellem Internet. Der VfL Wolfsburg ist erstmals in seiner Vereinsgeschichte aus der Fußball-Bundesliga abgestiegen. Die Niedersachsen verloren das Rückspiel in der Relegation beim SC Paderborn mit 1:2 nach Verlängerung. Für Paderborn geht es dagegen nach 6 Jahren wieder zurück in die Bundesliga. Die deutsche Eishockey-Nationalmannschaft hat bei der WM in der Schweiz 6:3 gegen Großbritannien gewonnen. Der Einzug ins Viertelfinale ist trotzdem unwahrscheinlich. Dazu müsste Lettland heute gegen Ungarn verlieren. Soweit die Nachrichten. 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Das Wetter. Heute scheint weiterhin den ganzen Tag die Sonne. Die Temperaturen steigen örtlich auf 32 Grad. Aktuell haben wir in Berlin-Adlershof 15 Grad und in Kreuzberg 17, in Rathenow 11 und in Angermünde 14 Grad. Auch morgen viel Sonne mit ein paar Wolken bei böigem Nordwestwind. Es wird nicht mehr ganz so warm mit bis zu 25 Grad. Die Zeit 6:05 Uhr.
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2: Einen guten Morgen am Dienstag nach Pfingsten wünsche ich. Kiew hat einen der schwersten russischen Luftangriffe seit Beginn des Angriffskriegs erdulden müssen, und zwar in der Nacht zu Pfingstsonntag. Bis in die frühen Morgenstunden konnte da kaum jemand schlafen. Die Detonationen schienen gar nicht aufzuhören. Mehrere Gebäude wurden beschädigt, es gab Verletzte und Tote. Am Tag danach die Aufräumarbeiten. Und unser Reporter in Kiew, Florian Kellermann, berichtet, die meisten Menschen versuchen, ihrem Alltag nachzugehen, versuchen so, den Schock zu verarbeiten.
4: Es riecht verbrannt, besonders stark, wenn ein Luftstoß durch die große schwarze Ruine am Straßenrand geht. Das ist das ehemalige Einkaufszentrum Quadrat. Das Betonskelett ist notdürftig mit einem rot-weißen Plastikband abgegrenzt. Trotzdem steigt eine junge Frau durch die Trümmer. Sie hat eine Transportbox für Katzen in der Hand. Sie ist verängstigt und schmutzig und streift dort zwischen den Ruinen herum. Wir wollen sie einem Tierarzt zeigen, denn wenn sie während des Beschusses auch hier war, dann ist sie vielleicht verletzt. Anschließend möchten wir eine Familie für sie finden. Vor einer Viertelstunde hat sie sich hier gezeigt und ist dann in den Trümmern verschwunden. Anastasia, 25 Jahre alt, und ihr Freund haben die Katze hier schon am Sonntag, wenige Stunden nach dem Einschlag der Rakete, gesehen. Eine von 90 Raketen, die Russland in jener Nacht abgeschossen hat. Die beiden haben die Katze sofort gefüttert und wollen sie nun retten. Es ist ihr Versuch, die Welt in Kiew wieder ein Stück zurechtzurücken. Knapp 300 Gebäude in der ukrainischen Hauptstadt wurden beim russischen Luftangriff in der Nacht auf Sonntag beschädigt. In dieser Hinsicht war es der schwerste in diesem Krieg. Wir haben in einem Schutzkeller gesessen, aber auch dort haben wir die Explosionen gehört. Wir gehen nicht immer in einen Schutzraum, aber diesmal gab es viele Warnungen, auch von der US-Botschaft. Auch Neugierige sind zum ehemaligen Einkaufszentrum gekommen. Manche machen Handyfotos. Viele sagen, so schlimm wie jene Nacht auf Sonntag war noch keine. Doch der Angriff war kaum vorbei, da haben die Aufräumarbeiten begonnen. Vor dem Quadrat ist der Schutt auf kleine Häufchen geschichtet. Die Menschen gehen links und rechts vorbei, zur U-Bahn-Station, die schon seit Sonntagabend wieder in Betrieb ist. Die Stadt funktioniert, um die Zerstörungen herum. Auf der anderen Seite der Straße war ein Markt, auch er völlig verwüstet. Ein Mann im modischen Sakko bringt ein Schild an einem verkohlten Verkaufsstand an. Der habe seiner Schwiegermutter gehört, sagt Ihor Schinkarczuk. Hier hat sie gearbeitet, hat Kwas verkauft. Diese Flaschen sind davon übrig geblieben. Brot hat sie verkauft und Törtchen. Sie hat zu ihrer Rente dazu verdient, damit sie den Enkeln ein bisschen Geld geben konnte. Sie hat Asthma und einen Herzinfarkt hinter sich. Trotzdem hat sie hier gestanden und gearbeitet. Die Botschaft auf dem Schild: Wir werden bald wieder öffnen. Bis bald. Allen Frieden und Gesundheit. Der russische Staatschef Putin hat weitere solche Angriffe auf Kiew angekündigt. Wieder auf Rüstungsunternehmen, wie er sagt. Putin ist schwach. Das ist doch kein Mann. Nur ein schwacher Mensch macht sowas. Ein starker, vernünftiger Mensch würde so etwas doch nicht machen. Er muss endlich damit aufhören. Einfach aufhören.
2: Sagt dieser Ukrainer. Florian Kellermann hat ihn in Kiew getroffen.
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2: 6:09 ist es. Der Berliner Hauptbahnhof wird 20 Jahre alt. 2006 sollte Europas größter Kreuzungsbahnhof ein Symbol des neuen, wiedervereinten Berlins werden. Ein Gigant an der Spree, eröffnet kurz vor der Fußball-Weltmeisterschaft bei uns, also dem Sommermärchen. Der Bahnhof hat Architekturpreise gewonnen. Viele Berliner und Berlin-Besucher verfluchen ihn aber, weil man sich dort nicht gut zurechtfindet. Und dann gab's ja zuletzt auch die vielen kaputten Rolltreppen. RBB-Reporter Felix Leitmeier gratuliert dennoch dem Berliner Hauptbahnhof zum 20. Geburtstag.
5: Mit einem ICE aus Leipzig, der am 26. Mai um 18.03 Uhr langsam auf Gleis 6 einfährt, ist er eröffnet. Der Berliner Hauptbahnhof. Helles Flutlicht, Kameras blitzen, ein roter Teppich liegt vor der Zugtür. Und herauskommt die damalige Bundeskanzlerin Angela Merkel. Am Eröffnungstag betont sie, was da auf dem Gelände des einstigen Lehrter Bahnhofs entstanden ist, zeigt, wie Berlin zusammengewachsen ist.
6: Dass das jetzt offen ist und dass das jetzt 15, 16 Jahre nach der deutschen Einheit gestaltet ist, das verursacht zumindest immer noch so ein kleines Kribbeln bei mir.
5: Feuerwerk, Lasershow, mehr als 500.000 Menschen feiern. Bei Stimmung wie auf einem Volksfest tanzt Berlin zu Musik aus Ost und West. Doch was nach der Feier geschieht, entsetzt die ganze Bundesrepublik. Ein 16-Jähriger sticht im Regierungsviertel wahllos auf Passanten ein, verletzt Dutzende Menschen, einige schwer.
7: Er ging an mir vorbei und schlug mir im Vorbeigehen mit der Faust in den Rücken rein. Und ungefähr 15 Meter weiter hört man deine Frau brüllen. Und dann heute Morgen habe ich es in der Zeitung gelesen. Mir war ganz schlecht. Es hätte schief gehen können.
5: Die Stadt steht danach unter Schock. Das tragische Ereignis überschattet den Tag der Eröffnung und trübt damit den Moment, auf den die Stadt so lange gewartet hat. Nach so vielen Jahren, in denen der Hauptbahnhof geplant und gebaut wurde. Zum schillernden Symbol der neuen Hauptstadt wird er trotzdem. Mit seinem lichtdurchfluteten Glasdach und Betonfundamenten im Grundwasser. Bei einem Besuch der Baustelle Ende der 90er Jahre erklärt Architekt Meinhard von Gerkan seine Vision.
8: Es gibt eine Rückbesinnung und eine Wiederentdeckung des Bahnverkehrs. Und damit einher geht die Notwendigkeit, auch die Orte, an denen die Züge halten, wieder zu attraktiven Orten zu machen.
5: Doch der Vorzeigebau hat seinen Preis. Statt 700 Millionen Euro kostet der Bahnhof am Ende rund 1,2 Milliarden. Wegen der Fußball-WM, schließlich soll der Bahnhof rechtzeitig fertig werden, lässt der damalige Bahnchef Hartmut Medorn das Glasdach über den Gleisen kürzen und statt eines aufwendigen Gewölbes im Untergeschoss eine schnörkellose Flachdecke einbauen. Die Architekten führen deswegen einen jahrelangen Rechtsstreit gegen die Bahn. Und Architekt Meinhard von Gerkan, verstorben im Jahr 2022, zeigt sich auch Jahre nach der Eröffnung erbost darüber, was man seinem Bahnhof angetan hat. 2011 etwa bemängelt er das Brachland rund um den Bahnhof.
9: Dass aber dieser Bahnhof wie in Sibirien, in Usbekistan auf einem nackten Feld steht, vor Pfützen, ist eine Blamage ohnegleichen.
5: Und viele Bauten, die sich in der Umgebung des Bahnhofs angesiedelt haben, gefallen von Gerkan auch nicht.
9: Muss man an einem neu gebahnten Bahnhof unter einer noblen Brücke so eine Wurstbude hinstellen? Das ist blamabel bis zum Kannichtmehr.
5: Doch trotz dieser Kritik, mittlerweile gehört der Hauptbahnhof mit seinen täglich 300.000 Reisenden und Besuchern so selbstverständlich zu Berlin wie seine kleinen Probleme. Erst im Frühjahr diesen Jahres sorgten ausgefallene Rolltreppen für Ärger. Viele, die den Hauptbahnhof zum ersten Mal sehen, sind dennoch bis heute fasziniert von der gewaltigen Glasarchitektur und davon, gleich bei der Ankunft das Regierungsviertel zu sehen. Den Blick, mit dem sich die neue Hauptstadt nach der Wende präsentieren wollte.
2: 20 Jahre Berliner Hauptbahnhof. Das war ein Beitrag von Reporter Felix Leitmeier. 16 Horsepower, das ist ein seltsamer Name für eine Band, aber eigentlich ganz passend, denn auch die Musik der US-Amerikaner ist Naja, eigentümlich.

0: Horsepower klingt wie Country, würde ich mal sagen. Ihre Musik nennt sich allerdings Gothic Country. Und wie das klingt, das hören wir in etwa einer Dreiviertelstunde in der Inforadio Kultur etwas ausführlicher. Die 16 Horsepowers, die hatten sich eigentlich schon vor 20 Jahren aufgelöst. Jetzt touren sie wieder, gestern in Berlin. Und wie gesagt, wie es war, das hören Sie in unserer Frühkritik um kurz vor 7.
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0: Es geht um Fußball und der SC Paderborn ist zum dritten Mal in der Vereinsgeschichte in die Fußball-Bundesliga aufgestiegen. Durch einen 2:1 Erfolg nach Verlängerung im Relegationsrückspiel schickt Paderborn den VfL Wolfsburg nach 29 Jahren in die zweite Liga. Aus Paderborn berichtet Marc Eschweiler.
2: Dieser Moment war wie eine Art Erlösung. Die Erlösung von einem unglaublichen Fußballkrimi, der die Zuschauer 120 Minuten lang komplett in ihren Bann gezogen hatte.
3: Liebe Fußballfreunde, alle guten Dinge sind drei. Der SC Paderborn ist wieder in der ersten Bundesliga.
2: Der SC Paderborn hatte durch das knappe, aber hochverdiente 2:1 nach Verlängerung gegen Wolfsburg den dritten Aufstieg in die Bundesliga geschafft. Die Fans stürmten danach friedlich und geordnet den Rasen und die Spieler konnten das gerade Geschaffte noch gar nicht richtig glauben.
4: Ich glaube, das ist noch gar nicht so wirklich angekommen. Also gefühlt nehme ich das noch gar nicht so richtig wahr. Es ist einfach Wahnsinn, dass wir das heute gezogen haben. Ist einfach so unglaublich und bin so stolz auf die Jungs. Was wir hier die ganze Saison und auch heute geleistet haben, ist einfach heftig.
2: Stürmer Sven Michel war Teil des Dramas. Sein Kopfball in der Nachspielzeit der regulären Spielzeit klatschte an den Pfosten und ganz Paderborn schien zu verzweifeln. 39 Torschüsse gab der SCP in den 120 Minuten ab. Auch Sebastian Klaas hatte mit einem Flachschuss nur den Pfosten getroffen, bis Laurin Kurda in der 100. Minute den Bann brach. Kurda schoss Paderborn zum dritten Mal in die Bundesliga und den VfL Wolfsburg ins Tal der Tränen.
5: Also von daher ist das natürlich ein bitterer Moment für den Verein, für die Fans, aber auch für die Spieler und für die Mannschaft. Das ist eben Fußball. Man muss in der Niederlage auch Größe zeigen und das akzeptieren.
2: Die Mannschaft von Trainer Dieter Hecking hatte eine frühe Führung durch Pečinović verspielt und nach einer gelb-roten Karte gegen Mähle schon in der 14. Minute völlig den Faden verloren. Für die Millionentruppe aus Wolfsburg war es der erste Abstieg nach 29 Jahren Bundesliga in Folge und ein sportliches Desaster.
5: Wir werden sehen, wie das jetzt in den nächsten Tagen passieren wird und dann werden wir uns zusammensetzen in den nächsten Tagen und dann wird es irgendwas zu entscheiden geben oder nicht.
2: Tränen, Wut und Verzweiflung auf der einen, grenzenloser Jubel auf der anderen Seite.
6: Also ich bin tatsächlich ein bisschen zu am Arsch, um irgendwelche Gefühle zu fühlen, aber ich freue mich einfach auf den Moment, wenn ich wieder Zugang zu meinen Gefühlen habe, weil das wird grandios. Und klar, freuen wir uns jetzt gegen die ganz Großen, ein bisschen Sport machen zu dürfen.
2: Ralf Kettemann, der Trainerkomet, aus der A-Jugend des Karlsruher SC in die Bundesliga in nur einem Jahr. Und Kettemann war wie die Zuschauer einfach nur erleichtert über den Abpfiff nach diesem Fußballkrimi.
0: Na, herzlich willkommen im Oberhaus SC Paderborn. Und wie läuft's bei der Eishockey-WM? Die deutsche Eishockey-Nationalmannschaft hat ihr letztes WM-Vorrundenspiel gegen Absteiger Großbritannien mit 6:3 gewonnen. Der Einzug ins Viertelfinale für die Deutschen hängt von den heutigen Ergebnissen ab, ist aber unwahrscheinlich.

0: Das Wetter in Berlin und Brandenburg. Berlin-Buch meldet 11 Grad, Berlin-Tempelhof 16 Grad, Brandenburg an der Havel 14 Grad, Cottbus 11 Grad. Heute wieder ungestörter Sonnenschein überall. Nur Richtung Uckermark melden die Meteorologen ein paar dekorative Wolken. Wirklich, so schreiben die das wirklich. Ansonsten blauer Himmel, Sonnenschein und bis zu 32 Grad heute.
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0: Werner Schoninger hat eine dringende Meldung.
2: Bitte Vorsicht auf der A12 Frankfurt-Oder Richtung Berliner Ring. Zwischen Frankfurt-West und Mühlrose liegen Gegenstände auf der linken Spur Richtung Berlin. A13 Dresden Richtung Berlin. Zwischen Duben und Freiwalde kommt es nach einem Unfall zu Behinderungen. Und zwischen Starkow und Baruth-Mark auf der gleichen Autobahn steht ein defektes Fahrzeug auf der rechten Spur. B1, B5 zwischen Müncheberg und Heidekrug, Stau nach einem Unfall, 10 Minuten Verzögerung. Stadtverkehr Berlin, heute beginnen neue Baustellen in Köpenick. Auf der Grünauer Straße ist in beiden Richtungen zwischen Ruduer Straße und Glienicker Straße bis Mitte Juni jeweils nur eine Spur frei. Und auf der Oberspreestraße beginnen in Richtung Langebrücke Gleisbauarbeiten, Höhe Grünauer Straße nur eine Spur. In Tempelhof ist der Columbia-Damm in beiden Richtungen zwischen Friesenstraße und Golstener Straße bis Freitag gesperrt. Aktuell ist noch zur S-Bahn. Wegen der Reparatur an einem Signal in Teltow fährt die S26 nur zwischen Blankenburg und Lichterfelde Süd. Zwischen Lichterfelde Süd und Teltow Stadt nehmen Sie bitte die Linie S25. 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
0: 6.19 Uhr am Morgen. Einen schönen guten Morgen wünsche ich. Sabine Dahl, mein Name.
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0: Die Pflege in Deutschland lebt auf Pump, hat der Chef der gesetzlichen Krankenkassen dem Nachrichtenmagazin Der Spiegel gesagt. Die Pflegekassen haben zwar Geld, aber das sind fast nur Schulden, so der Chef des Verbandes weiter. Die zuständige Ministerin will gegensteuern. Werner Schoninger hat die Nachrichten.
2: Bundesgesundheitsministerin Wagen will offenbar den Beitragssatz für Kinderlose in der Pflegeversicherung leicht erhöhen. Das berichtet das Redaktionsnetzwerk Deutschland und bezieht sich auf Koalitionskreise. Versicherte ohne Kinder müssten demnach künftig einen Beitragssatz von insgesamt 4,3% zahlen. Davon übernimmt der Arbeitgeber einen Anteil von 1,8%. Bei Versicherten mit einem Kind bliebe es dagegen beim bisherigen Satz von insgesamt 3,6%, von dem der Arbeitgeber die Hälfte übernimmt. Wagen rechnet ohne Reform mit einem Milliardendefizit in der Pflegeversicherung. Die US-Armee hat nach einer längeren Feuerpause wieder Ziele im Iran angegriffen. Es habe sich um Selbstverteidigungsmaßnahmen gehandelt, erklärte das für die Golfregion zuständige US-Zentralkommando. Es wurden Abschussanlagen für Raketen attackiert sowie Boote, die Minen in der Straße von Hormus verlegen wollten. Mit den Angriffen hätten US-Soldaten vor Bedrohungen durch die iranische Truppe geschützt werden sollen, hieß es weiter. Iranische Medien berichteten von mehreren Todesopfern nach einem US-Angriff im Bereich der Insel Larak in der Straße von Hormus. Seit Anfang April gilt eigentlich eine Waffenruhe. Verhandlungen über ein endgültiges Ende des Krieges brachten bisher keinen Durchbruch. Nach dem massiven Angriff auf die ukrainische Hauptstadt Kiew am Wochenende droht Russland erneut mit einer schweren Attacke. Außenminister Lavrov rechtfertigte das Vorgehen als Reaktion auf ukrainische Angriffe gegen Zivilisten. Lilia Becker für das Studio Moskau.
3: Auf Anweisung von Kreml-Chef Wladimir Putin beginnen die russischen Streitkräfte mit, Zitat, systematisch gezielten Schlägen gegen Einrichtungen der ukrainischen Rüstungsindustrie in Kiew, darunter mutmaßlichen Produktionsstätten für Drohnen, sowie Entscheidungszentren und Kommandoposten. Ausländische Staatsbürger und Diplomaten in Kiew sind aufgefordert, die Stadt zu verlassen. Russland geht es um einen Vergeltungsschlag. Der Kreml wirft der Ukraine vor, am Freitag eine Berufsschule in der Stadt Starobielsk angegriffen zu haben, im russisch besetzten Teil des Gebiets Luhansk, das völkerrechtlich zur Ukraine gehört. Nach russischen Angaben starben dabei 21 Studierende.
2: In Brandenburg sind viele Gemeinden mit Angeboten der Daseinsvorsorge schlecht versorgt. Das geht aus einer bundesweiten Studie des Instituts der deutschen Wirtschaft hervor. Die Gemeinden Mescherin in der Uckermark sowie Havelaue und Klesen-Görne im Havelland landeten sogar unter den letzten 10 aller knapp 11.000 untersuchten Orte in Deutschland. Bewertet wurden unter anderem die Versorgung mit Kitas und Schulen, der Nahverkehr, die Erreichbarkeit von Ärzten oder auch die Verfügbarkeit von schnellem Internet. Hören Sie mehr darüber gleich nach den Nachrichten. Der neue Berliner Staatssekretär für Digitalisierung, Hund, muss sich wegen seiner Vergangenheit als Unternehmer rechtfertigen. Nach Angaben von RBB24 Recherche gibt es offene Fragen wegen der Insolvenz einer ehemaligen Firma des CDU-Staatssekretärs. René Althammer, RBB24 Recherche.
4: Nach Aussage von Matthias Hund sei seine Firma im vergangenen Jahr insolvent geworden, weil ein Auftraggeber unerwartet weggebrochen sei. Dadurch habe er gut 80% seines Umsatzes verloren. Den Antrag auf Eröffnung des Insolvenzverfahrens hatten aber zwei Krankenkassen gestellt. Dies geschieht nach Informationen von RBB und MDR erst, wenn ein Unternehmen trotz Mahnungen keine Sozialabgaben für seine Mitarbeiter abführt. Die Krankenkassen haben sich auf Anfrage nicht zu dem Fall geäußert. Matthias Hund ließ über seinen Anwalt mitteilen, es habe Uneinigkeit über die Berechtigung relativ geringfügiger Krankenversicherungsbeiträge bestanden.
2: Der VfL Wolfsburg ist erstmals in seiner Vereinsgeschichte aus der Fußball-Bundesliga abgestiegen. Die Niedersachsen verloren das Rückspiel in der Relegation beim SC Paderborn mit 1:2 nach Verlängerung. Für Paderborn geht es dagegen nach 6 Jahren wieder zurück in die Bundesliga. Die deutsche Eishockey-Nationalmannschaft hat bei der WM in der Schweiz 6:3 gegen Großbritannien gewonnen. Der Einzug ins Viertelfinale ist trotzdem unwahrscheinlich. Dazu müsste Lettland heute gegen Ungarn verlieren. Soweit die Nachrichten. 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Das Wetter. Heute scheint weiterhin den ganzen Tag die Sonne. Die Temperaturen steigen örtlich auf 32 Grad. Aktuell in Berlin-Adlershof 15 und in Kreuzberg 17 Grad, in Rathenow 11 und in Angermünde 14. Morgen viel Sonne mit ein paar Wolken bei böigem Nordwestwind. Es wird nicht mehr ganz so warm mit bis zu 25 Grad. Die Zeit 6:25 Uhr.
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0: Sabine Dahles im Studio, guten Morgen. Dass es in vielen Gegenden Brandenburgs schwer sein kann, einen Arzt zu finden oder eine Kita für die Kleinen, das ist den Menschen in unserer Region nicht neu. Eine neue Studie zeigt das jetzt aber nochmal besonders deutlich. Das Institut der deutschen Wirtschaft hat die knapp 11.000 deutschen Kommunen mit Blick auf die Infrastruktur miteinander verglichen und viele Gemeinden eben gerade in Brandenburg liegen besonders weit hinten. RBB24 Inforadio-Redakteur Hans Gerbert hat sich das mal angeschaut, ist jetzt bei mir im Studio. Guten Morgen, Hans.
5: Guten Morgen.
0: Was genau hat die Studie untersucht?
5: Das wichtigste Schlagwort hast du schon angesprochen. In der Studie geht es um die Infrastruktur in den Gemeinden beziehungsweise um die Daseinsvorsorge, so nennen es die Studienmacher. Heißt ganz konkret, gibt es in der Gemeinde einen Arzt, eine Kita, Apotheken, Pflegeeinrichtungen oder auch kulturelle Angebote wie Theater oder Museen? Und wenn nein, wie lange brauche ich, um das alles zu erreichen und wie kann ich es erreichen? Muss man aufs Auto zurückgreifen oder gibt es einen gut ausgebauten öffentlichen Nahverkehr? Ja, und mit Blick auf eben genau diese Kategorien wurden alle deutschen Kommunen miteinander verglichen und mehr als 160 Brandenburger Gemeinden landen da ganz hinten, haben also mit die schlechteste Infrastruktur bundesweit. 160 Gemeinden von den insgesamt rund 400 Gemeinden, die Brandenburg hat, das ist schon wirklich keine gute Bilanz.
0: Und in welchen Gemeinden sieht's da am düstersten aus?
5: Ganz, ganz hinten, also in den Flop 10 könnte man sagen, den schlechtesten 10 landen Mescherin in der Uckermark und Havelaue und Kleßen-Görne im Havelland. Aber um da jetzt nicht nur negativ zu bleiben, es gibt auch positive Beispiele. Da werden in der Studie zum Beispiel Senftenberg in Oberspreewald-Lausitz genannt. Die Stadt liegt auf Platz 164 von rund 11.000. Frankfurt-Oder liegt auf Platz 227 und Strausberg im Märkisch-Oderland auf Platz 229. Da haben also einige Städte die Nase sogar vor der Landeshauptstadt. Potsdam liegt nämlich auf Platz 505.
0: Und wie steht's um die Hauptstadt oder wurde Berlin gar nicht untersucht?
5: Doch, Berlin kommt natürlich auch vor und erwartbarerweise steht's da ziemlich gut. Berlin liegt auf Platz 6. Das muss natürlich für eine Großstadt auch der Anspruch sein, dass man eine gute Infrastruktur hat. Interessant ist aber, welche Stadt ganz vorne liegt. Das ist nämlich keine Großstadt, sondern das kleine Städtchen Haar am Rande von München. Das ist laut der Studie die am besten versorgte Gemeinde Deutschlands.
0: Ha, okay. Ganz herzlichen Dank, dass du die Infrastrukturstudie vom Institut der Deutschen Wirtschaft uns mal kurz dargestellt hast, wie die Brandenburger Gemeinden da abschneiden. RBB 24 Inforadio-Redakteur Hans Gerbot war das.
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0: Weil die Straße von Hormuz blockiert ist, können Dünger teilweise nicht wie gewollt per Schiff transportiert werden und das lässt weltweit die Preise steigen. Heute werden sich die Agrarminister der Europäischen Union mit diesem Problem beschäftigen, unsere Korrespondentin in Brüssel, Sarah Lopez.
6: Nach Angaben der Europäischen Kommission waren Stickstoffdünger im vergangenen Monat etwa 70% teurer als im Jahresdurchschnitt 2024. Das liegt laut dem Wirtschaftsberatungsunternehmen Oxford Economics vor allem an der hohen Abhängigkeit der EU von Importen und der Schließung der Straße von Hormuz. Kieran Ahmed beobachtet die Situation dort als leitende Ökonomin. Die Sperrung hat dazu geführt, dass die Düngemittellieferungen auf dem Weltmarkt zurückgegangen sind. Etwa 20-30% des weltweiten Harnstoffs werden über die Straße von Hormuz transportiert. Die unmittelbare Folge davon ist, dass sich der Weltmarkt verknappt hat. Und das hat zu höheren Preisen für Düngemittel geführt. Um die Situation etwas zu entspannen, hat die EU die Standardzölle auf Harnstoff und andere Stickstoffdünger sowie für die Produktion wichtige Produkte vergangene Woche für ein Jahr ausgesetzt. Bei dem Treffen der Agrarminister heute in Brüssel wird der neue Düngemittelaktionsplan der EU-Kommission besprochen. Den hatte Landwirtschaftskommissar Christoph Anzen vor einer Woche in Straßburg vorgestellt.
7: The Commission will deliver a substantial financial support package to affected farmers before summer.
6: Die Kommission werde noch vor dem Sommer finanzielle Hilfe für betroffene Landwirte bereitstellen. Wie hoch die Hilfen genau sein werden, das ist noch unklar. Kritik kommt vom EU-Parlamentarier Thomas Weitz von den österreichischen Grünen, selbst Landwirt und Mitglied im Agrarausschuss des EU-Parlaments.
8: Es ist die dritte Düngemittelkrise innerhalb von wenigen Jahren, wo wir feststellen, dass wir massiv von importiertem Dünger abhängig sind oder auch von importiertem Gas zur Herstellung von Dünger. Wieder einmal ist das Jammern groß und es wird ein Aktionsplan vorgelegt, der Auswirkungen hier und da abmildern soll, während an der grundsätzlichen Abhängigkeit von importierten Düngerstoffen nicht grundsätzlich gearbeitet wird.
6: Das sieht EU-Landwirtschaftskommissar Anzen anders. Aber wir bekämpfen nicht nur die Symptome, wir müssen auch das System reformieren. Wir müssen unsere Abhängigkeit von importierten Düngemitteln verringern, indem wir die Entwicklung und den Einsatz europäischer Alternativen erleichtern, besonders von organischen und biobasierten Düngemitteln. Dafür wolle die Kommission Anreize setzen und Marktbarrieren abbauen. Zudem soll es Partnerschaften zwischen Düngemittelherstellern, Landwirten und Mitgliedstaaten geben. Wie das alles genau ablaufen soll, das muss noch erarbeitet werden. Zeit, die Landwirte eigentlich nicht haben. Stefan Köhler, Mitglied im Agrarausschuss des EU-Parlaments, sagt, die deutschen Landwirte haben ihren Dünger für dieses Jahr zwar schon eingekauft, die Frage ist aber, was ist mit der nächsten Saison und den Preisen für Düngemittel?
0: Und was heißt das alles für die Landwirtschaft und auch für die Lebensmittel in unserer Region? Darüber spreche ich mit Brandenburgs Landesbauernpräsident Henrik Wendorf. Um 7.05 Uhr, also in einer halben Stunde, ist der Mann hier am Telefon. 6.31 Uhr. Guten Morgen. Die Methode Rasenmäher, so nennt Unionsfraktionschef Jens Spahn seine Idee, die geplante Steuerreform gegen zu finanzieren. Subventionen sollten demnach unterschiedslos um 5% gekürzt werden. Einfach mal drüber. Copyright auf die Rasenmähermethode haben Peer Steinbrück und Roland Koch. Diese beiden Politiker haben diesen Plan 2003 erfunden und später in Teilen umgesetzt. Hauptstadtkorrespondent Georg Schwarte über die Methode Rasenmäher.
9: Der Rasenmäher. Sein Einsatz sorgt stets für Lärm und unterschiedsloses Kürzen. Von Gras meistens. Ex-SPD-Finanzminister Peer Steinbrück war und ist auch großer Fan vom Rasenmäher im übertragenen Sinne.
10: Ich sage Ihnen, es geht nur mit einer Rasenmähermethode.
9: die Rasenmähermethode. Gerade hatte der Unionsfraktionschef Spahn sie wieder ins Gespräch gebracht. Die Idee, 5% mit dem Rasenmäher bei Subventionen kürzen, unterschiedslos, als Gegenfinanzierung für Steuersenkungen. Klang knackig. Copyright darauf aber haben zwei Herren, Per Steinbrück und Roland Koch, damals Ministerpräsidenten in NRW und Hessen. 2003 haben sie genau das erfunden. Um den damaligen Haushalt zu konsolidieren, lautete der Vorschlag:
10: In der Regel wird es darum gehen, in den nächsten 3 Jahren jeweils 4% zu kürzen.
9: 15,8 Milliarden sollten so zusammenkommen, danach pro Jahr über 10 Milliarden, Methode Rasenmäher. Per Steinbrück hat das 2005, als er Finanzminister wurde, dann tatsächlich so angepackt, mit größerem Erfolg. Motto: Einer schreit immer, also gehen wir an viele Töpfe ran.
10: Warum? Weil überall in den einzelnen Fördertatbeständen und Subventionsvergünstigungen Festungskommandanten sitzen, die bis an die Zähne bewaffnet sind und dafür Sorge tragen, mit dem Lobbyistenhintergrund, dass die Politiker sich in dem Stacheldraht verhauen. Anders kriegen sie es nicht hin.
9: Er hat's versucht. Die Koch-Steinbrück-Liste. Es war damals die größte Einsparliste der Nachkriegsgeschichte. Methode Rasenmäher. Roland Koch, CDU, hatte sich dafür mit dem SPD-Mann Steinbrück auf viele schmerzhafte Einschnitte geeinigt.
11: Unsere Lebenserfahrung der vergangenen 20 Jahre ist, dass wie immer Subventionsabbau angefangen worden ist, er in dem Gestrüpp der Argumente, warum man denn unbedingt was wegnehmen soll, wo doch eigentlich etwas Gutes damit geleistet wird, am Ende zu der Abwägung geführt hat, dann lassen wir es lieber.
9: So ähnlich klingt das auch jetzt wieder. Gute Idee, aber, sagt beispielsweise SPD-Fraktionschef Matthias Mirsch.
12: Das ist ein Ansatz. Allerdings habe ich schon in meinem Studium immer wieder gelernt, der Rasenmäher hat eben das Problem, dass man dann auch an elementare Dinge geht, die möglicherweise sehr wichtig sind. Nehmen Sie zum Beispiel den sozialen Wohnungsbau.
9: Deswegen hatten Koch und Steinbrück damals ja auch 3 Subventionstöpfe definiert. Topf 1 kann weg, also kürzen. Topf 2, wir sind uns nicht einig. Topf 3, die Subventionen bleiben, weil sie sinnvoll sind. Das macht Mühe, kann aber gehen. Kanzler Merz dagegen ist zwar ein Freund von Roland Koch, aber trotzdem kein Freund des Rasenmähers.
13: Wenn Sie mit dem Rasenmäher über den Haushalt gehen, dann müssen Sie mit dem Rasenmäher durch hunderte von Gesetzen gehen. So, und dann können wir auch vom Rentenzuschuss, vor dem Zuschuss zur Krankenversicherung, vielem anderen nicht Halt machen. Also das ist eine Operation am offenen Herzen einer Volkswirtschaft und eines Bundeshaushaltes, die wird schwierig.
9: Schwierig, aber machbar. Bei gesamtstaatlichen Subventionen von allein 285 Milliarden Euro im Jahr 2024.
0: Georg Schwarte aus dem Hauptstadtstudio.
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0: An den Börsen macht sich zu Beginn der Woche vor allem ein Gefühl breit: Optimismus. Nämlich Optimismus, dass die USA und der Iran möglicherweise kurz davor stehen, den Krieg zu beenden. Aussagen von US-Präsident Donald Trump am vergangenen Wochenende haben diesen Optimismus befeuert. Nun gab es aber US-Angriffe in der vergangenen Nacht. Fragen wir nach bei Paul Vorreiter aus der Wirtschaftsredaktion. Guten Morgen, Paul.
14: Guten Morgen.
0: Wie blicken Anleger auf die Lage in Nahost?
14: Ja, du hast es gesagt. Zunächst einmal startete die Woche mit viel Zuversicht. Das konnte man unter anderem am DAX ablesen. Der hatte gestern das höchste Niveau vor Beginn des Krieges im Iran erreicht, stieg um 2% und landete bei Handelsschluss bei gut 25.300 Punkten. Weniger als 1% entfernt von seinem Rekordhoch bei gut 25.500 Punkten. Und der MDAX für mittelgroße börsennotierte Unternehmen, der schaffte es vorübergehend auf den höchsten Stand seit mehr als 4 Jahren.
0: Wie reagieren die unterschiedlichen Branchen?
14: Auch da sah man, fast alle Branchen konnten zulegen. Besonders profitierten Tourismus und Luftfahrt im DAX. Da ging es unter anderem für die Titel von TUI und Lufthansa nach oben. Auch konjunktursensible Sektoren wie Banken, Industrie, Baustoffe, Autohersteller, auch die legten zu. Die sind ja besonders darauf angewiesen, dass die Wirtschaftslage robust ist bei niedrigen Zinsen. Naja, und manche Anleger, die zeigten sich jetzt eben hoffnungsvoll, dass ein möglicher Iran-Deal den Ölpreis und damit die Inflation dämpfen dürfte und die Notenbanken so quasi Spielraum haben für niedrige Zinsen.
0: Alles klar, also sehr viel Hoffnung an den Börsen. Wie steht's denn um den Ölpreis?
14: Ein Barrel Öl vergünstigte sich zunächst um bis zu 6% auf unter 100 US-Dollar. Trotzdem bleibt er auf recht hohem Niveau. Zur Erinnerung, zu Beginn des Krieges war der Brent-Preis bei rund 70 Dollar. Sinkender Ölpreis, das hat auch einen Einfluss auf den Goldpreis. Da verteuerte sich die Feinunze um über 1% auf rund 4.500 US-Dollar. Da sieht man, wenn die Anleger weniger Angst vor steigenden Zinsen haben, dann werden auch unverzinste Anlagen wie Gold attraktiver.
0: Wo geht das nur alles hin? Die Hoffnungen auf eine Lösung? Lösung im Iran-Krieg haben ja immer wieder die Börsen nach oben gehen lassen, dann wieder Enttäuschung. Also wie nachhaltig ist die Entwicklung? Denn jetzt hat ja auch der US-Präsident in seinem Social-Media-Account eine übereilte Vereinbarung mit dem Iran ausgeschlossen.
14: Ja, in der Tat. Also dieser Optimismus, der kann auch sehr schnell wieder weichen. Und da lohnt sich jetzt auch eben ein Blick auf die asiatischen Börsen von heute Morgen. Denn da sieht man, der japanische Nikkei-Index zum Beispiel, der hatte gestern noch einen Rekordwert erreicht. Auch hier sah man zunächst Optimismus bei der energieintensiven japanischen Wirtschaft, dass die Energiekosten fallen könnten. Zu Beginn des neuen Börsentages, da gaben die asiatischen Aktienmärkte jetzt wieder nach. Wohl auch aufgrund der neuen US-Angriffe diese Nacht im Süden des Irans und auch dieser Aussage von US-Präsident Trump, dass das vielleicht mit der Übereinkunft mit dem Iran doch nicht so schnell passieren wird. Naja, und auch der Ölpreis, da sieht man zwar immer noch, der ist unter 100 US-Dollar, aber auch da wieder Auftrieb durch die Entwicklungen in der Nacht.
0: Tja, also alles sehr volatil. Erstmal Optimismus an den Börsen und jetzt scheint der schon wieder zu verfliegen. Informationen von Paul Vorreiter aus der Wirtschaftsredaktion. Das Wetter in Berlin und Brandenburg. Nach diesem Traum-Pfingstwetter gibt es heute Nachschlag. Zurzeit haben wir in Berlin zwischen 12 und 16 Grad. Frankfurt Oder meldet 11 Grad. In Brandenburg Havel 14 Grad. Es werden heute noch mal bis zu 32 Grad und den ganzen Tag volle Sonne. Ab morgen dann etwas kühler, aber kein Regen.
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0: Werner Schoninger, bitte.
2: Mit dem Blick auf die A13 Dresden Richtung Berlin zwischen Duben und Freiwalde kommt es nach einem Unfall zu Behinderungen. Ebenfalls A13 Dresden Richtung Berlin zwischen Starkow und Baruth-Mark steht ein defektes Fahrzeug auf der rechten Spur. Auf der B1-B5 zwischen Münchenberg und Heidekrug Stau nach einem Unfall. Hier dauert es etwa 20 Minuten länger. Stadtverkehr Berlin, Plenterwald, Köpenicker Landstraße, ebenfalls ein Unfall in Höhe Dammweg. Deswegen ist die Köpenicker Landstraße in beiden Richtungen gesperrt.

0: Ausgaben die Einnahmen bei der Pflegeversicherung, weshalb die Versicherung immer höhere Schulden anhäuft. Im kommenden Jahr werden die Finanzprobleme unbeherrschbar, warnt der Chef der gesetzlichen Krankenversicherung. Dazu die Nachrichten mit Werner Schoninger.
1: Wer keine Kinder hat, soll offenbar künftig etwas mehr in die Pflegekasse einzahlen als bisher. Das berichtet das Redaktionsnetzwerk Deutschland und beruft sich auf Koalitionskreise. Demnach plant Gesundheitsministerin Warken den Beitragszuschlag für Kinderlose um 0,1 Prozentpunkte, um dann auf 0,7% anzuheben. Aus dem Hauptstadtstudio Jan Zimmermann.
2: Betroffene müssten dann ab einem Alter von 23 Jahren einen Beitragssatz von insgesamt 2,5% bezahlen. Bei Versicherten mit Kindern bleibt es laut dem Bericht bei den bisherigen Sätzen, zum Beispiel 1,8% bei Versicherten mit einem Kind. Der Arbeitgeberanteil soll sich nicht ändern. Er beträgt ebenfalls 1,8%. Die schwarz-rote Koalition will in Kürze eine Pflegereform auf den Weg bringen. Wann genau Ministerin Warken einen Gesetzentwurf vorlegt, ist noch unklar. Ohne Reform droht der Pflegeversicherung ein Milliardendefizit.
1: Die US-Armee hat nach einer längeren Feuerpause wieder Ziele im Iran angegriffen. Es habe sich um Selbstverteidigungsmaßnahmen gehandelt, erklärte das für die Golfregion zuständige US-Zentralkommando. Es wurden Abschussanlagen für Raketen attackiert sowie Boote, die Minen in der Straße von Hormus verlegen wollten. Mit den Angriffen hätten US-Soldaten vor Bedrohungen durch die iranischen Truppen geschützt werden sollen, hieß es weiter. Iranische Medien berichteten von mehreren Todesopfern nach einem US-Angriff im Bereich der Insel Larak in der Straße von Hormus. Seit Anfang April gilt eigentlich eine Waffenruhe. Verhandlungen über ein endgültiges Ende des Krieges brachten bisher keinen Durchbruch. Russland hat weitere Angriffe auf die ukrainische Hauptstadt Kiew angekündigt. Ziele würden vor allem Entscheidungszentren und Kommandoposten sein, hieß es aus dem Verteidigungsministerium. Ausländer wurden aufgerufen, Kiew zu verlassen. Die Warnung richtete sich an diplomatische Einrichtungen und internationale Organisationen. Die Leitung der EU-Vertretung erklärte, man werde in Kiew bleiben. Russland wolle lediglich Panik säen und die Ukraine isolieren. In der Hafenstadt Odessa hat es bei russischen Luftangriffen mindestens einen Toten gegeben. Vier Menschen wurden nach Angaben des örtlichen Gouverneurs verletzt. Ein Drittel der Dienststellen bei der Bundespolizei ist laut der Gewerkschaft der Polizei marode oder muss saniert werden. GdP-Chef Roskopf sagte der Rheinischen Post, der Zustand vieler Gebäude und Wachen sei nicht mehr hinnehmbar. Sanierungen würden immer wieder verschoben, auch fehle es an Büros, Unterkünften oder Parkflächen. Die Gewerkschaft fordert, dass Neubauten schneller genehmigt werden. Außerdem müsse das Bundesinnenministerium mehr Geld für Sanierung und bessere Unterkünfte bereitstellen. Für den Sicherheitscheck am Flughafen BER können Reisende ab heute keine Zeitslots mehr buchen. Grund seien die neuen CT-Scanner, sagte BER-Pressesprecher Dobrowolski dem RBB. Immer mehr Fluggäste würden die Scanner wählen, Zeitslots seien nicht mehr nötig. Die Scanner könnten Reisende und ihr Handgepäck deutlich komfortabler kontrollieren.
3: Diese CT-Scanner, da müssen Flüssigkeiten bis zu 2 Litern, die können im Gepäck bleiben und auch elektronische Geräte, Laptops, Handys, Tablets, das kann alles im Handgepäck bleiben. Da muss also nichts mehr ausgepackt werden und das wissen die Passagiere sehr zu schätzen.
1: Dennis Dobrowolski, Pressesprecher am BER. In Brandenburg sind viele Gemeinden mit Angeboten der Daseinsvorsorge schlecht versorgt. Das geht aus einer bundesweiten Studie des Instituts der deutschen Wirtschaft hervor. Die Gemeinden Mescherin in der Uckermark sowie Havelaue und Kleßen-Görne im Havelland landeten sogar unter den letzten 10 aller knapp 11.000 untersuchten Orte in Deutschland. Während 30% der ostdeutschen Städte als sehr gut versorgt eingestuft werden, sind es unter den westdeutschen Städten nur knapp 20%. Bewertet wurden unter anderem die Versorgung mit Kitas und Schulen, der Nahverkehr, die Erreichbarkeit von Ärzten oder auch die Verfügbarkeit von schnellem Internet. Der VfL Wolfsburg ist erstmals in seiner Vereinsgeschichte aus der Fußball-Bundesliga abgestiegen. Die Niedersachsen verloren das Rückspiel in der Relegation beim SC Paderborn mit 1:2 nach Verlängerung. Für Paderborn geht es dagegen nach 6 Jahren wieder zurück in die Bundesliga. Soweit die Nachrichten. 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Das Wetter. Heute scheint weiterhin den ganzen Tag die Sonne. Die Temperaturen steigen örtlich auf 32 Grad. Aktuell in Berlin-Buch 12 Grad und in Tempelhof

0: 16, in Potsdam 14 und in Klettwitz 10 Grad. Morgen viel Sonne mit ein paar Wolken bei böigem Nordwestwind. Es wird nicht mehr ganz so warm mit bis zu 25 Grad. Die Zeit 6.45 Uhr.
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2: Matthias Hund soll Berlin fit machen für die digitale Zukunft. Der aus Dresden stammende Unternehmer Matthias Hund ist seit Mitte März Chief Digital Officer und als Staatssekretär für eines der wichtigsten Vorhaben des regierenden Bürgermeisters Kai Wegner zuständig. Herr Wegner hat ihn kurzerhand verpflichtet, weil die parteiübergreifend geschätzte Martina Clement nach Brandenburg als Wirtschaftsministerin gewechselt ist. Recherchen der Redaktionen MDR Investigativ und RBB 24 Recherche werfen nun Fragen zur Vergangenheit des Unternehmers Matthias Hund auf. Die Staatsanwaltschaft hat sich eingeschaltet und darüber kann ich sprechen mit René Althammer aus der Redaktion RBB 24 Recherche. René, Matthias Hund dürfte ja jetzt nicht so vielen Berlinern bekannt sein. Wie gesagt, er kommt aus Sachsen. Wer ist Matthias Hund?
3: Dass er noch nicht so vielen bekannt ist, liegt wirklich daran, dass er eben aus Sachsen stammt. Der war Unternehmer, hat in den vergangenen Jahren einige eigene Unternehmen betrieben, mit ein bisschen mehr Glück und ein bisschen weniger Glück. Vorher hat er eher in Verwaltungstätigkeiten gearbeitet, war bei der Dresdner Tourismusinformation. Er kennt sich aus mit IT-Sicherheit und IT-Projekten und ist eigentlich jemand, der offensichtlich politisch, wenn man seinen Instagram oder seinen Facebook-Account sich anguckt, sehr gut vernetzt ist, aber ansonsten nicht weiter in Erscheinung getreten ist und jetzt erstmal ein politisches Amt hier in Berlin innehat, was relativ überraschend kam.
2: Ihr seid bei euren Recherchen auf seine Firma SDC Sachsen Digital Consulting gestoßen. Was kannst du uns über diese Firma sagen?
3: Das ist eine Firma, die ist in der Zwischenzeit schon wieder gelöscht. Sie ist in einem Insolvenzverfahren gewesen und hat sich beschäftigt mit sowohl der Ausstattung von Schulen, also Digitalisierung von Schulen, Digitalisierung der Verwaltung, war wohl in Sachsen tätig, hat auch in Brandenburg ein, zwei Projekte gehabt, wie wir recherchieren konnten, und hat auch in anderen Bundesländern sich mit Projekten sozusagen Infrastruktur der Verwaltung, IT-Ausbau und Verwaltungseinheiten beschäftigt. Und war so ein Unternehmen, wenn man Kreditreformen sich anguckt, kleines mittelständisches Unternehmen, die Umsätze, die Jahresumsätze gingen so zwischen 600.000 und ein bisschen über einer Million, also nicht allzu groß, 4, 5, 6 Angestellte über die Jahre hinweg. Aber es war auch eine Firma, die war jetzt nicht so alt, die ist sozusagen erst Anfang der 20er Jahre wirklich in Erscheinung getreten. Vorher war er, wie gesagt, angestellter Prokurist.
2: Und nun ist und war das nicht Matthias Hunds einzige Firma. Was konntet ihr denn über seine weiteren geschäftlichen Aktivitäten herausfinden?
3: Na, er war in diesem gesamten IT-Consulting-Bereich tätig, hatte mehrere Projekte aufgelegt. Die meisten davon haben nicht funktioniert. Es gab eine Gemeinschaftsfirma, an der er beteiligt war, über eine andere Firmenkonstruktion. Da ging es um die Digitalisierung von Objekten, Grundstücken und Ähnlichem. Das hat nicht richtig funktioniert. Dann gab es eine Firma, die nannte sich Hubroco, die sollte sich auch mit Digitalisierungsprojekten beschäftigen. Die ist in der Zwischenzeit auch aufgelöst worden. Insolvenzverfahren wurde mangels Masse abgelehnt. Die einzige, die eben, wie gesagt, über einen längeren Zeitraum lief, war die Sachsen Digital Consulting, die dann aber im vergangenen Jahr auch in einem Insolvenzverfahren landete.
2: Und der Fall beschäftigt nun die Dresdner Staatsanwaltschaft. Wie schätzt du diese Ermittlungen ein?
3: Na, da muss man, glaube ich, vorneweg erstmal kurz sagen, was da genau passiert ist und eins noch wegnehmen. Eine Pleite an sich ist nicht tragisch. Jeder Unternehmer kann aus Gründen, gerade wenn es so kleinere Unternehmen sind, dem kann es passieren, wenn ein Kunde wegbricht, dass das Unternehmen dann selber auch in den Strudel gerät und er das Unternehmen auflösen muss etc. Das ist übrigens auch die Erklärung dafür, warum die letzte Firma, also die Firma, um die es hier geht, in die Insolvenz gegangen ist. Matthias Hund sagt eben, ihm sei einer seiner großen Auftragnehmer weggebrochen und damit seinen 80% des Umsatzes sozusagen verloren gegangen. Das an sich kann passieren. Das ist auch was ganz Normales im Wirtschaftsleben. Wenn so etwas passiert, dann ist es in Sachsen üblich, dass das Insolvenzgutachten, so nennt sich das, also wenn eine Firma in Insolvenz geht, dann gibt es einen Insolvenzverwalter und als allererstes aber muss ein Gutachten erstellt werden, das beauftragt das Insolvenzgericht, dass man überhaupt mal gucken muss, was ist überhaupt noch an Vermögenswerten da. So, und dieses Insolvenzgutachten schaut sich eben an, da schaut sich der Gutachter an, was sind die Vermögenswerte und wie ist es zur Insolvenz gekommen. Und in Sachsen geht dieses Gutachten automatisch dann auch zur Staatsanwaltschaft. Und das ist auch in diesem Fall passiert. Und die Staatsanwaltschaft prüft dann aufgrund der Angaben des Insolvenzverwalters, der das Gutachten erstellt hat, oder eben des Gutachters, um es ganz genau zu sagen, was ist da passiert und gibt es eventuell einen Anlass, dass es sich dabei um strafrechtlich relevante Tätigkeiten handelt, weil wenn man in so eine Situation gerät, dass man eine Insolvenz absehbar ist, dass man zahlungsunfähig wird auf die eine oder andere Art und Weise, dann ist ein Unternehmer eigentlich gesetzlich verpflichtet, sofort ein Insolvenzverfahren selber einzuleiten. Das ist in diesem Falle nicht passiert, weil das Insolvenzverfahren wurde durch zwei Krankenkassen eingeleitet und diese Krankenkassen, wenn die ein Insolvenzverfahren einleiten, heißt das in der Regel, dass schon der Vorgang an sich ein bisschen zurückliegt. Das ist aber wie gesagt in der Regel. Wir haben Matthias Hund und seinen Anwalt dazu auch gefragt, wie sie das einschätzen, dass sich die Staatsanwaltschaft eingeschaltet hat. Und dann kann ich mal verlesen, während die Staatsanwaltschaft uns geantwortet hat, musste der Anwalt uns antworten. Die Staatsanwaltschaft gibt uns auf Anfrage derzeit keinerlei Auskunft über einen etwaigen Tatvorwurf oder auch nur darüber, ob es Ermittlungen im Zusammenhang mit der Insolvenz der SDC Sachsen Digital Consulting gibt. Uns gegenüber hat die Staatsanwaltschaft gesagt, dass sie Ermittlungen eingeleitet haben wegen diverser Insolvenzstraftaten beziehungsweise des Verdachts diverser Insolvenzstraftaten.
2: René Althammer war das aus der Redaktion RBB24 Recherche. Er hat gemeinsam mit Kollegen des MDR recherchiert. Es geht um den Berliner Digitalisierungsstaatssekretär Matthias Hund. Künstliche Intelligenz verändert die Welt und das in einer Geschwindigkeit. Jetzt hat sich der Papst dazu geäußert. Papst Leo XIV. Hat eine Enzyklika zur KI veröffentlicht. In diesem kirchlichen Rundschreiben warnt er davor, zu viel Macht an Maschinen abzugeben. Wie ist das zu bewerten? Rom-Korrespondent Tillmann Kleinjung mit einem Kommentar dazu.
4: Wenn der Mensch Gott spielt, kann es passieren, dass er unter die Räder kommt, beziehungsweise dass er zu einem kleinen Rädchen wird. Wo die Entscheidung über Leben und Tod an Codezeilen delegiert wird, schreibt Papst Leo, verliert der Mensch seine Würde und die Maschine triumphiert über den Geist. Das erste große Lehrschreiben dieses Papstes wirft einen kritischen Blick auf Mensch und Gesellschaft im Zeitalter von künstlicher Intelligenz. Mit einer großen Portion Skepsis, aber immer wieder mit dem Versuch, die Technik nicht generell als menschenfeindliche Kraft zu verteufeln. Doch die Skepsis überwiegt, die Sorge Leos, dass die großartige Menschheit unter die Räder kommt. Papst Leo stellt den Text persönlich vor, das gab es noch nie. Außerdem überraschend, zur Präsentation wurde auch der KI-Entwickler und Unternehmer Christopher Ola eingeladen. Der Mitbegründer des Technologiekonzerns Anthropic steht für eben jene wirtschaftlichen und technologischen Akteure, die Leo in seiner Enzyklika besonders kritisch in den Blick nimmt. Der Kanadier Ola vertritt aber eine Minderheit in der Branche, die neben den Chancen auch die Risiken der KI-Technologie sieht. Mit der US-Regierung von Donald Trump liegt sein Unternehmen über Kreuz, weil Anthropic seine KI nicht für autonom agierende Waffensysteme freigeben wollte. Für Trump ist Anthropic eine radikal linke und woke Firma. Das passt zum Papst, den ja ebenfalls der Bannstrahl des US-Präsidenten getroffen hatte. Er sei kein Fan von Papst Leo, schimpfte Trump, nachdem Leo den Krieg gegen den Iran scharf kritisiert hatte. Der Papst sei politisch sehr links. Nach dieser Enzyklika wird Trump sein Urteil kaum revidieren. Denn Leo fordert etwas, das in der Welt der großen US-Tech-Konzerne nicht gewollt und nicht vorgesehen ist. Regeln. Technologische Entwicklung müsse sich an den Kriterien der Menschenwürde und des Gemeinwohls messen lassen, verhindern, dass Menschen durch, Zitat, undurchsichtige Algorithmen benachteiligt werden. Das heißt, irgendjemand muss hier Verantwortung übernehmen, steuern, und das können nicht die Konzerne sein. Staaten und Gesellschaften dürfen die KI nicht sich selbst überlassen, auch in den sozialen Medien. Leo identifiziert die künstliche Intelligenz als Brandbeschleuniger im gesellschaftlichen Miteinander und insbesondere bei seinem Herzensthema Krieg und Frieden. Dank der technologischen Möglichkeiten sinkt nämlich die Hemmschwelle, Konflikte mit Gewalt zu lösen, immer mehr. Deshalb muss der Einsatz von KI-gesteuerten autonomen Waffensystemen strengsten ethischen Prinzipien gehorchen. Keine Macht den Maschinen. Die erste Enzyklika dieses Papstes kann als Grundsatzprogramm gelesen werden. Papst Leo verurteilt darin nicht kategorisch den Einsatz von KI. Aber er sieht eine Entwicklung, bei der der Einzelne unterzugehen droht. Deshalb stellt er den Menschen in den Mittelpunkt und macht den Schutz seiner Würde zum Maßstab jeder technologischen Entwicklung.
2: Papst Leo der 14. hat eine Enzyklika zur KI veröffentlicht. Ein Kommentar zum Thema war das von Tilman Kleinjung, Studio Rom.
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2: Die Band 16 Horsepower aus Denver in den USA war in den 1990ern Kult. Niemand hat düsteren Rock mit klassischem Country so gemischt wie sie. Nach einer Handvoll Alben war 2005 dann Schluss. Jetzt sind 16 Horsepower in quasi Originalbesetzung wieder auf Tour. Das Berlin-Konzert im Festsaal Kreuzberg gestern war ruckzuck ausverkauft. Konzertreporter Henrik Schröder hat aber noch eine Karte bekommen.
4: Betont cool kommen 16 Horsepower auf die Bühne, stimmen ihre Instrumente, winken kurz, da brüllen sich zwei tätowierte Muskelpaketmänner im Publikum gegenseitig zu. Guck mal hier, schreit der eine gegen den Lärm und zeigt auf seinen Unterarm. Wat? Brüllt der andere zurück. Gänsehaut, ruft der erste und zwickt sich plakativ nochmal. Und lachend legen sich die beiden die Arme um die Schultern und fallen in den grenzenlosen Vorschussjubel ein. Denn all die anderen im ausverkauften Festsaal sind ja genauso aufgeregt, was diese Reunion dieser legendären Band über 20 Jahre nach dem letzten gemeinsamen Auftritt nun bringen soll. Spoiler vorab, viel souveräner als 16 Horsepower kann man nach 2 Jahrzehnten Abwesenheit kaum zurückkommen. Sänger David Eugene Edwards sitzt als einziger, Stetson, Cowboyhut auf dem Kopf, Halstuch, getönte Sonnenbrille, lange Haare, 2 verschiedene Mikrofone vor sich. Immer wieder legt er die Gitarre weg, nimmt sich das Banjo oder eine Konzertina, eine Art geschrumpftes Akkordeon. Dazu wechselt Bassist Pascal Humbert dann vom E-Bass zum Kontrabass. Und genau diese ungewöhnliche Instrumentierung, dieser so ganz eigene Sound, der klingt wie ein musikgewordener, verlassener Bauernhof in einem surrealen Westen. War ja einer der Gründe, warum 16 Horsepower schon irgendwie Kult waren, als sie Ende der 90er noch kaum 2 Alben veröffentlicht hatten. Gothic Country hat das dann irgendwann jemand genannt, diese Mischung aus hemdsärmeligem Banjo-Rock und düsterer Anmutung. Dazu dann noch diese immer etwas übertriebenen christlichen Texte, vorgetragen wie die Sisters of Mercy auf einem Ackergaul in einer Vollmondnacht. Tief, kompromisslos, mit großem Ernst. Sowas hatte vorher und vielleicht hat sowas auch bis heute ja noch nie jemand sonst gemacht. Hey, miss you with your eye and feet, yeah. 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Well, see his hand and feel his staff. 16 Horsepower klingen über 20 Jahre nach ihrem letzten Auftritt, als wären sie nie weg gewesen. Fast ohne jede Ansage ballern sie mit großer Lässigkeit eine Wucht in den Laden, dass es ganz und gar erstaunlich bleibt, warum das doch so begeisterte und jubelnde Publikum sich nicht die Halswirbelsäule steif bangt, sondern lieber gesittet schwitzend und mit glänzenden Augen eher andächtig den alten Helden huldigt. Vielleicht, weil es so verdammt heiß ist im Festsaal Kreuzberg und 20 Jahre später nun mal alle nicht mehr die Jüngsten sind. Egal, ein Mega-Comeback war das für alle, denn auch die Band sieht dann am Ende doch eher gerührt als cool aus. Schön.
2: 16 Horsepower, gestern in Berlin.
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2: Bernhard Schoninger.
0: mit drei Gefahrenmeldungen für Brandenburg. Vorsicht einmal auf der A10, westlicher Berliner Ring Richtung Dreieck Havelland, zwischen Potsdam-Nord und Spandau Gegenstände auf der rechten Spur. Vorsicht auf der B5, Berlin Richtung Nauen, Höhe der A10 Anschlussstelle Spandau, Gegenstände auf der Fahrbahn. Und Vorsicht auf der B167, Löwenberg Richtung Bückwitz, zwischen Linde und Herzbergmark liegt ein totes Reh.
2: Guten Morgen. Sabine Dahl im Studio.
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2: Müssen wir damit rechnen, dass spätestens im kommenden Jahr die Lebensmittel noch teurer werden, als sie eh schon sind? Hintergrund ist, Dünger ist so teuer geworden. Dazu gleich ein Interview mit dem Bauernpräsidenten Brandenburgs. Zunächst, apropos teuer, die Pflegeversicherung. Erstes Thema für Werner Schoninger.
0: Bundesgesundheitsministerin Wagen will offenbar den Beitragssatz für Kinderlose in der Pflegeversicherung leicht erhöhen. Das berichtet das Redaktionsnetzwerk Deutschland und bezieht sich auf Koalitionskreise. Versicherte ohne Kinder müssten demnach künftig einen Beitragssatz von insgesamt 4,3% zahlen. Davon übernimmt der Arbeitgeber einen Anteil von 1,8%. Bei Versicherten mit einem Kind bliebe es dagegen beim bisherigen Satz von insgesamt 3,6%, von dem der Arbeitgeber die Hälfte übernimmt. Wagen rechnet ohne Reform mit einem Milliardendefizit in der Pflegeversicherung. Die US-Armee hat trotz der vereinbarten Waffenruhe Raketenstellungen im Iran angegriffen. Das teilte das für die Golfregion zuständige Zentralkommando CENTCOM mit. USA-Korrespondentin Nina Barth.
6: Die Angriffe zur Selbstverteidigung dienten dem Schutz der US-Truppen vor Bedrohungen durch das iranische Militär, zitieren US-Medien aus einer Erklärung eines CENTCOM-Sprechers. Zu den Zielen hätten Raketenabschussrampen und iranische Boote gehört, die versuchten, Minen in der Straße von Hormus auszulegen. Die nun erfolgten Angriffe könnten die Verhandlungen über ein Abkommen erschweren. Am Samstag hatte US-Präsident Donald Trump auf seiner Plattform Truth Social erklärt, ein Rahmenabkommen sei weitgehend ausgehandelt. Am Sonntag klang es dann schon wieder anders. Trump erklärte, er habe seine Vertreter angewiesen, keine vorschnelle Übereinkunft zu schließen.
0: Israels Ministerpräsident Netanyahu hat angekündigt, die Angriffe auf den Libanon zu verstärken, trotz einer offiziell geltenden Waffenruhe. Das Ziel sei, die Hisbollah zu zerschlagen, teilte er auf Telegram mit. Netanyahu begründete den Schritt mit jüngsten Drohnenattacken durch die Hisbollah. Gestern wurden bei israelischen Luftangriffen im Süden des Libanon mindestens 3 Menschen getötet. Die Hisbollah wiederum griff nach eigenen Angaben wieder Militäreinrichtungen in Israel an. Auch sie begründete ihre Angriffe mit Verstößen gegen die Waffenruhe durch die Gegenseite. Russland hat weitere Angriffe auf die ukrainische Hauptstadt Kiew angekündigt. Ziele würden vor allem Entscheidungszentren und Kommandoposten sein, hieß es aus dem Verteidigungsministerium. Ausländer wurden aufgerufen, Kiew zu verlassen. Die Warnung richtete sich an diplomatische Einrichtungen und internationale Organisationen. Die Leitung der EU-Vertretung erklärte, man werde in Kiew bleiben. Russland wolle lediglich Panik säen und die Ukraine isolieren. In der Hafenstadt Odessa hat es bei russischen Luftangriffen mindestens einen Toten gegeben. 4 Menschen wurden nach Angaben des örtlichen Gouverneurs verletzt. Ein Drittel der Dienststellen bei der Bundespolizei ist laut der Gewerkschaft der Polizei marode oder muss saniert werden. GdP-Chef Roßkopf sagte der Rheinischen Post, der Zustand vieler Gebäude und Wachen sei nicht mehr hinnehmbar. Aus dem Hauptstadtstudio Efi Seibert.
7: Die Gewerkschaft spricht von Bundespolizisten, die mit Eimern unter tropfenden Decken stehen oder in völlig überalterten Gebäuden Dienst verrichten müssen. Sanierungen würden immer wieder verschoben und das sorge für Frust bei den Beschäftigten. Der für die Bundespolizei zuständige Gewerkschaftschef Andreas Roßkopf fordert eine moderne Infrastruktur für eine moderne Bundespolizei. Das sei keine Luxusforderung, sondern eine Frage von Respekt, Motivation und letztlich auch öffentlicher Sicherheit. In dieser Woche will die Gewerkschaft der Polizei demnach eine Kampagne starten, bei der sie mehr Geld von Bundesinnenminister Dobrindt für Sanierung und Neubau fordern will.
0: Für den Sicherheitscheck am Flughafen BER können Reisende ab heute keine Zeitslots mehr buchen. Das hat BER-Pressesprecher Dobrowolski dem RBB mitgeteilt. Zuletzt hätten sich rund 90% der Passagiere für eine Kontrolle durch den neuen CT-Scanner entschieden und ihren gebuchten Slot beim Sicherheitscheck nicht genutzt. Man habe deswegen die Zeitslots jetzt abgeschafft, so Dobrowolski. Die CT-Scanner könnten Fluggäste und ihr Handgepäck deutlich komfortabler kontrollieren. Die Geräte gibt es seit dem Herbst in mehreren Kontrollbereichen im Terminal 1. Der VfL Wolfsburg ist erstmals in seiner Vereinsgeschichte aus der Fußball-Bundesliga abgestiegen. Die Niedersachsen verloren das Rückspiel in der Relegation beim SC Paderborn mit 1:2 nach Verlängerung. Für Paderborn geht es dagegen nach 6 Jahren wieder zurück in die Bundesliga. Soweit die Nachrichten. 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Das Wetter. Heute scheint weiterhin den ganzen Tag die Sonne. Die Temperaturen steigen örtlich auf 32 Grad. Aktuell in Berlin-Buch 12 und in Tempelhof 16 Grad, in Potsdam 14 und in Klettwitz 10 Grad. Auch morgen viel Sonne mit ein paar Wolken bei böigem Nordwestwind. Es wird nicht mehr ganz so warm mit bis zu 25 Grad. Die Zeit 7.05 Uhr.
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2: Sabine Dahl im Studio, guten Morgen. Nach wie vor keine Lösung im Konflikt USA-Iran. Es sollen ja nach wie vor Gespräche laufen, die Straße von Hormuz wieder zu öffnen. Aber noch ist sie blockiert, diese wichtige Wasserstraße durch den Persischen Golf. Das hat die Gas- und Ölpreise bereits explodieren lassen, ebenso die Preise für Düngemittel. Etwa ein Drittel der weltweiten Düngemittellieferungen werden über die Straße von Hormuz transportiert. Die Landwirtschaft, generell die Ernährungsbranche, warnt nun davor, dass Lebensmittel spätestens im Herbst noch teurer werden, als sie es schon sind. Heute beraten die Landwirtschaftsminister der Europäischen Union über Hilfsmaßnahmen für die Landwirte. Und zum Thema habe ich Henrik Wendorf am Telefon, Präsident des Brandenburgischen Bauernverbandes. Guten Morgen, Herr Wendorf.
8: Guten Morgen, Frau Dahl.
2: Merken die Landwirte in Brandenburg schon, dass Dünger schwerer zu bekommen und teurer sind?
8: Wir bemerken es schon seit Wochen, eigentlich schon seit Monaten. Beginnend mit dem Ukraine-Krieg hat sich die Situation verschärft. Und jetzt kommen noch Engpässe durch Lieferschwierigkeiten über die Blockade im Hormuz. Also wir merken es schon lange, Dünger ist so teuer wie nie und vor allen Dingen nicht verfügbar. Das sind zwei Dinge, die es bisher so dramatisch nicht gab und deswegen, und bekanntlich ist Dünger für uns lebenswichtig und die Situation ist kritisch.
2: Können Sie das jetzt schon sagen, wie hoch die Zusatzkosten für die Bauern sind, wenn der Dünger immer teurer wird?
8: Es ist ganz schwer zu kalkulieren, weil Dünger hängt sehr stark von der Energie ab, wird mit sehr viel Energie produziert. Wir haben schon in der Vergangenheit exorbitante Steigerungen gehabt und die Prognosen, zukünftige Prognosen, sind ganz schwierig, weil er ist A, nicht verfügbar und B, wird er die Schallmauer, ich sage mal, fast von 50% einer 50%igen Preissteigerung zu normalen Zeiten übersteigen. Und das sind zwei Situationen, also Verfügbarkeit und hohe Preise, die am Ende des Tages die Produktion teurer machen.
2: Bald beginnt ja die Ernte auf den brandenburgischen Feldern. Die Ernte jetzt ist also gedüngt. Ab wann erwarten Sie Engpässe?
8: Na, noch ganz sind wir noch nicht so fertig, weil wir brauchen gerade im Getreide noch die letzten Gaben. Das ist dann im Prinzip die Gabe, die auch über Qualitäten entscheidet. Und deswegen schauen wir jetzt momentan schon auf guten und verfügbaren Dünger. Und das ist so ein kritischer Moment, wo wir aber insbesondere, und da gebe ich Ihnen recht, für die nächste Saison mehr Sicherheit brauchen, weil wir wissen alle, wir wissen nicht, wie lange Blockaden dauern, wie lange Kriege dauern. Demzufolge muss man sich jetzt ja schon einstellen.
2: Was heißt denn das? Sie haben eben gesagt, mit bis zu 50% Preissteigerung rechnen Sie oder sehen Sie schon. Was heißt denn das für die Verbraucher? Was wird wann teurer?
8: Also zum einen ist es schwierig zu sagen, wie sich Preise entwickeln, weil es von vielen Faktoren anhängt. Wir können nur sagen, unsere Produktionskosten werden sich exorbitant erhöhen. Inwieweit dann auch deutsches Getreide durch internationales Getreide abgelöst wird, können wir nicht sagen. Aber wir brauchen kurzfristig Maßnahmen, die unser Düngemittel, das ja mittlerweile auch als kritisches Gut anerkannt wird, weil damit Lebensmittel produziert werden, endlich in ausreichender Qualität und Menge verfügbar ist. Das ist, glaube ich, die größte Aufgabe. Am Ende ist Preis natürlich für den Verbraucher interessant, aber wichtig ist, dass wir die Lebensmittel produzieren können, denn ohne Lebensmittel gibt es auch keine Preise.
2: Die EU-Landwirtschaftsminister wollen ja helfen, beziehungsweise helfen auch schon. Die Handelszölle für Dünger hat die EU-Kommission am Freitag ausgesetzt und jetzt soll wohl auch Geld aus der Krisenreserve ausgezahlt werden. Hilft das?
8: Das kann helfen. Natürlich Absenkung von Zölle. Hier stehen 60 Millionen Euro im Raum. Ja, europäisch gesehen ist das natürlich nicht die große Menge, aber es hilft. Und jede Maßnahme momentan hilft. Aber darüber hinaus brauchen wir natürlich eine Sicherstellung der zukünftigen Düngerlieferung. Die EU braucht mindestens 30-40% Dünger aus außerhalb der EU. Das muss abgesichert werden. Und da brauchen wir Strategien, die über das bisher Gesagte kurzfristige hinweggehen. Es wird nur ein Tropfen auf dem heißen Stein sein.
2: Wenn ich hier mal einhaken darf, 30-40% Abhängigkeit. Ist die deutsche Wirtschaft oder die deutsche Landwirtschaft mal wieder zu abhängig vom Ausland? Warum produzieren wir den Dünger nicht komplett selbst?
8: Also das ist eine komplexe Antwort notwendig. Auf der einen Seite brauchen wir Tierhaltung, um Kreislauflandwirtschaft zu stärken. Das ist für uns das Instrument. Und Sie wissen, die Zahlen der Tierhaltung gehen zurück. Damit wird Tierhaltung durch mineralischen Dünger ersetzt. Der ist sehr teuer, durch Energie zu produzieren, durch fremde Energie, insbesondere durch Öl und Gas. Beides ist knapp. Und der Weg hin zu grünem Ammoniak, aus dem dann Dünger entsteht, ist ein weiter Weg. Grünes Gas. Grüne Herstellungsprozesse brauchen Infrastruktur, brauchen Zeit. Hier muss deutlich das Tempo erhöht werden. Und wir haben natürlich noch Reserven, wenn man mal schaut. Wir haben, ja, es klingt ein bisschen banal, aber aus dem Klärschlamm, also den menschlichen Dünger, den verwerten wir noch zu wenig. Hier sind noch Reserven, die man nutzen kann. Und da muss der Hebel umgelegt werden, damit wir mehr Eigenständigkeit und Stabilität kommen.
2: Ich danke Ihnen sehr fürs Gespräch.
8: Vielen Dank.
2: Henrik Wendorf war das, Brandenburgs Bauernpräsident, also Präsident des Brandenburgischen Bauernverbandes. Wir haben darüber gesprochen, dass der Dünger immer teurer wird und welche Maßnahmen er fordert von den EU-Landwirtschaftsministern, die sich heute treffen. Bis 2045 soll Berlin klimaneutral sein. Für über 40% der CO2-Emissionen, also des Kohlenstoffausstoßes in der Stadt, ist aktuell die Wärmeversorgung verantwortlich. Das landeseigene Unternehmen Berliner Energie und Wärme, BEW, soll sein Fernwärmenetz dekarbonisieren, also CO2 irgendwie loswerden. Wie das gelingen soll, stellt BEW heute vor. Inforadio-Reporterin Antonia Scheurer über das Heizen in Berlin.
9: Wie ein Überbleibsel aus einer anderen Zeit erheben sich die Türme des Heizkraftwerks Mitte an der Spree nahe dem S-Bahnhof Janowitzbrücke. Von hier aus werden rund 100.000 Haushalte mit Strom und Wärme aus Erdgas versorgt. Christine Kühnel ist Geschäftsführerin des unabhängigen Forschungsinstituts Rainer Lemoyne. Sie findet es sinnvoll, für die Wärmewende beim Fernwärmenetz anzusetzen.
10: Das ist der große Hebel, weil man eben das nicht Haus für Haus macht, sondern quasi an den großen Stellschrauben dreht. Und gleichzeitig ist es eine Riesenherausforderung. Das kann keiner kleinreden. Und es wird im Ergebnis ein Puzzle sein. Ein Puzzle von ganz unterschiedlichen großen und kleineren Komponenten.
9: In den letzten Jahren wurde der Brennstoff Kohle teilweise durch Gas ersetzt. Der frühere Betreiber Vattenfall wollte dieses Gas wiederum nach und nach durch Großwärmepumpen, Tiefengeothermie und Biomasse wie Holz substituieren. Ab 2035 plante man auch mit grünem Wasserstoff. Die promovierte Ingenieurin Kühnel sieht das kritisch.
10: Statt Kohle verbrennen wir jetzt Holz, Biomasse. Statt Gas verbrennen wir irgendwann Wasserstoff. Aber wir haben nicht genug nachhaltige Biomasse, um all diese Fernwärmenetze mit Energie zu versorgen. Das ist schlichtweg nicht vorhanden. Und dann ist das eine Milchmädchenrechnung.
9: Und bei grünem Wasserstoff könnte es zu neuen Abhängigkeiten kommen. Denn der Wasserstoff könne nicht in ausreichenden Mengen in Deutschland oder Europa selbst produziert werden, so Kühnel. Die Kosten seien aktuell noch nicht absehbar. Welche Möglichkeiten gibt es stattdessen? Direkt neben dem Gaskraftwerk entsteht in Berlin-Mitte eine neue Anlage, die zeigt, es gibt Möglichkeiten der nachhaltigen Wärmegewinnung. Wie ein riesiger Wasserkocher soll die Power-to-Heat-Anlage schon in 2 Jahren Wärme aus Wind- oder Solarstrom produzieren. Eine weitere Möglichkeit wäre die Abwärmenutzung von Industrieanlagen. In Berlin aber schwierig, sagt Caroline Nöppert, Sprecherin der BEW.
11: Wir haben in Berlin die Herausforderung, dass wir anders als in anderen Regionen Deutschlands hier nicht über eine große Ansiedlung von Industrie sprechen. Und ohne Großindustrie gibt es auch keine großen Abwärmepotenziale. Und deswegen können wir auf die eben in Berlin nicht zurückgreifen.
9: Christine Kühnel vom Rainer-Lemoyne-Institut hofft aber auf Abwärme aus Rechenzentren und auch auf höhere Potenziale für Tiefengeothermie. Sie sagt, die Mischung macht's.
10: Es müssen alle Puzzleteile genutzt werden, die zur Verfügung stehen. Und ich bin da auch optimistisch, dass wir noch neue Puzzleteile entdecken werden. Also wir sind ja jetzt erst am Anfang der Wärmewende.
2: Sagt Christine Kühnel vom Rainer-Lemoyne-Institut über die Wärmewende in Berlin. Die Berliner Energie- und Wärme, BEW, stellt heute ihre Pläne vor.
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2: 7.14 Uhr ist es und wir reden über Fußball. Der VfL Wolfsburg ist zum ersten Mal aus der Fußball-Bundesliga abgestiegen. 29 Jahre nach dem Aufstieg muss der VfL wieder runter in die zweite Liga. Zum dritten Mal rauf geht's dagegen für den SC Paderborn. Nach dem 0:0 im Hinspiel in Wolfsburg triumphiert Paderborn im Rückspiel 2:1, allerdings erst 2:1 nach Verlängerung. Lars Becker in der Inforadio Sportredaktion. Erstmal einen schönen guten Morgen.
12: Guten Morgen.
2: Das hört sich nach Relegationsdrama an.
12: Das war es tatsächlich, aber der Erfolg ist hochverdient und der Aufstieg von Paderborn hätte schon nach der regulären Spielzeit feststehen können, ja eigentlich feststehen müssen. Wolfsburg geht zwar bereits nach 3 Minuten in Führung, dann aber kassiert Mähle innerhalb von wenigen Minuten 2-mal gelb, erst wegen Ballwegspitzelns und anschließend wegen einer üblen und mit Verlaub ziemlich dämlichen Grätsche. Wolfsburg bereits nach einer Viertelstunde in Unterzahl. Bibia mit dem Ausgleich vor der Pause. Einbahnstraßenfußball, Spiel auf ein Tor. Paderborn trifft 2-mal den Pfosten. Kurz vor Schluss der frühere Cottbusser Michel. Und in der Verlängerung erlöst dann Rechtsverteidiger Laurin Kurda. Paderborn trifft nach Michel-Flanke per Direktabnahme. Und erst in den allerletzten Minuten dieser Verlängerung kommt Wolfsburg zu 2 Chancen. Reicht nicht. Jubel in Paderborn, Tränen und Fanwut bei Wolfsburg.
2: Ja, wie überraschend findest du den Aufstieg von Paderborn?
12: Also für mich in der Relegation selbst nicht überraschend. Paderborn als Zweitliga-Dritter zwar Außenseiter, aber schon im Hinspiel auf Augenhöhe nicht absehbar war, dass Paderborn eine solch starke Saison spielen würde. Viele neue Spieler, einige aus unterklassigen Ligen geholt, neuer Trainer. Wer bitte, Sabine, kannte vorher Ralf Kettemann von Karlsruhes U19 nach Paderborn gewechselt und jetzt Bundesliga-Trainer.
13: Also ich bin tatsächlich ein bisschen zu am Arsch, um irgendwelche Gefühle zu fühlen, aber ich freue mich einfach auf den Moment, wenn ich wieder Zugang zu meinen Gefühlen habe, weil das wird grandios. Das ist natürlich unglaublich, wie wir jetzt auch heute einfach gespielt haben, wie wir die ganze Saison gespielt haben. Mit der jungen Truppe, ich glaube, 4 haben wieder von der Startelf nicht mal zweite Liga letztes Jahr gespielt. Das ist schon surreal einfach, was wir als Gruppe da geschafft haben. Und klar, freuen wir uns jetzt gegen die ganz Großen, ein bisschen Sport machen zu dürfen.
12: Ja, ein bisschen Sport gegen die ganz Großen, sehr schön. Nach den ersten beiden Aufstiegen ist Paderborn jeweils gleich wieder abgestiegen. Das wollen sie jetzt im dritten Anlauf besser machen. In 18 Relegationsduellen übrigens hat erst zum 4. Mal sich der Zweitligist durchgesetzt. Zuletzt war das 2019 der Fall. Wer war's? Der erste FC Union, damals gegen Stuttgart.
2: Was du alles weißt. Was bedeutet nun der Absturz in die Zweitklassigkeit für den VfL Wolfsburg?
12: Ja, das ist eine Zäsur, ein heftiger Einschnitt. 97 aufgestiegen, 29 Jahre drin geblieben, jetzt erstmals abgestiegen mit einem windschiefen Kader, der für ganz andere Ziele zusammengestellt worden war. Europapokalteilnahme war das Ziel. Die Ansprüche in Wolfsburg immer groß. Die sportlichen Ergebnisse nach Meisterschaft 2009 und Pokalsieg 15 im letzten Jahrzehnt dann wirklich bescheiden. Wolfsburg konnte sich 2-mal über die Relegation retten. Jetzt hat sie aber erwischt, wie es weitergeht. Es weiß keiner, auch nicht Trainer Dieter Hecking. Der ist ja letztes Jahr schon mit Bochum abgestiegen und jetzt hat er auch Wolfsburg nicht retten können.
14: Wenn man 30 oder fast 30 Jahre jetzt in der Bundesliga miteinander gespielt hat, dann ist die Enttäuschung groß, bei allem im Verein, bei den Fans. Das muss auch so sein, wenn was Neues entstehen soll. Wir hatten ein klares Agreement zwischen den Leuten, die mich geholt haben vor 9 bis 10 Wochen. Wir spielen das jetzt und wir schauen danach, wie es gewesen ist. Und dann werden wir uns zusammensetzen die nächsten Tage und dann wird es irgendwas zu entscheiden geben oder nicht.
12: Also viele Fußballfans begleiten den Abstieg ja mit Häme, der Wolfsburger Großsponsor VW. Klar, als Grundlage, dem geht's auch nicht gut. Leistungskultur in dem Verein nicht besonders ausgeprägt. Das wird zukünftig nicht einfach für den VfL.
2: Das wollte ich nämlich gerade sagen, der Großsponsor Volkswagen. Was
12: hat
2: macht
12: auch
2: der
12: Probleme,
2: dann?
12: Ne? Ja. Mhm.
2: Lars Becker im Inforadio Sport über das Relegationsspiel. Also Paderborn ist jetzt in der ersten Liga.
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2: Und das Wetter in Berlin und Brandenburg. Da haben wir in Berlin heute Morgen zwischen 13 und 16 Grad. Frankfurt oder 15 Grad, Cottbus 12 Grad. Wir bekommen bis zu 32 Grad ungestörten Sonnenschein.
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2: Na, schönen guten Morgen, Werner Schoninger.
0: Guten Morgen, Sabine. Ungestört die Straßen in Brandenburg nicht gerade. A13 Dresden Richtung Berlin zwischen Starkow und Baruth-Mark steht ein defektes Fahrzeug auf der rechten Spur. Auf der B1, B5 zwischen Müncheberg und Heidekrug Stau nach einem Unfall. Etwa 20 Minuten dauert es hier länger. Stadtverkehr Berlin, A100 Stadtring Richtung Wedding vor der Baustelle Detmolder Straße, Stau ab Kreuz Schöneberg, 10 Minuten Zeitverlust. Und heute beginnen Bauarbeiten unter anderem auf der Oberspreestraße. Hier wird in Richtung Lange Brücke an den Gleisen gearbeitet. An der Grünauer Straße ist nur eine Spur frei. Und in Tempelhof ist der Columbia damit in beiden Richtungen zwischen Friesenstraße und Golzener Straße bis Freitag gesperrt. Kurz zur S-Bahn. Wegen der Reparatur an einem Signal in Teltow fährt die S26 nur zwischen Blankenburg und Lichterfelde Süd. Zwischen Lichterfelde Süd und Teltow Stadt nehmen Sie bitte die Linie S25. Kommen Sie gut durch.
2: Und einen schönen guten Morgen, 7.20 Uhr. 20 nach 7.
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2: Mit Sabine Dahl. Die Kosten für Gesundheitswesen, Rente, Sozialstaat steigen und steigen. Es sind ja schon einige Reformen im Gesundheitswesen angeschoben. Bei den Pflegekassen sieht's aber nicht gut aus. Es gibt da offenbar einen Vorschlag der zuständigen Ministerin. Die Nachrichten hat Werner Schorninger.
0: Wer keine Kinder hat, soll offenbar künftig etwas mehr in die Pflegekasse einzahlen als bisher. Das berichtet das Redaktionsnetzwerk Deutschland und beruft sich auf Koalitionskreise. Demnach plant Gesundheitsministerin Warken, den Beitragszuschlag für Kinderlose um 0,1 Prozentpunkte auf dann 0,7% anzuheben. Aus dem Hauptstadtstudio Jan Zimmermann.
16: Betroffene müssten dann ab einem Alter von 23 Jahren einen Beitragssatz von insgesamt 2,5% bezahlen. Bei Versicherten mit Kindern bleibt es laut dem Bericht bei den bisherigen Sätzen, zum Beispiel 1,8% bei Versicherten mit einem Kind. Der Arbeitgeberanteil soll sich nicht ändern. Er beträgt ebenfalls 1,8%. Die schwarz-rote Koalition will in Kürze eine Pflegereform auf den Weg bringen. Wann genau Ministerin Warken einen Gesetzentwurf vorlegt, ist noch unklar. Ohne Reform droht der Pflegeversicherung ein Milliardendefizit.
0: Die US-Armee hat nach einer längeren Feuerpause wieder Ziele im Iran angegriffen. Es habe sich um Selbstverteidigungsmaßnahmen gehandelt, erklärte das für die Golfregion zuständige US-Zentralkommando. Es wurden Abschussanlagen für Raketen attackiert sowie Boote, die Minen in der Straße von Hormus verlegen wollten. Mit den Angriffen hätten US-Soldaten vor Bedrohungen durch die iranischen Truppen geschützt werden sollen, hieß es weiter. Iranische Medien berichteten von mehreren Todesopfern nach einem US-Angriff im Bereich der Insel Larak in der Straße von Hormus. Seit Anfang April gilt eigentlich eine Waffenruhe. Verhandlungen über ein endgültiges Ende des Krieges brachten bisher keinen Durchbruch. Nach dem massiven Angriff auf die ukrainische Hauptstadt Kiew am Wochenende droht Russland erneut mit einer schweren Attacke. Außenminister Lavrov rechtfertigte das Vorgehen als Reaktion auf ukrainische Angriffe gegen Zivilisten. Lilia Becker für das Studio Moskau.
17: Auf Anweisung von Kreml-Chef Wladimir Putin beginnen die russischen Streitkräfte mit, Zitat, systematisch gezielten Schlägen gegen Einrichtungen der ukrainischen Rüstungsindustrie in Kiew, darunter mutmaßlichen Produktionsstätten für Drohnen, sowie Entscheidungszentren und Kommandoposten. Ausländische Staatsbürger und Diplomaten in Kiew sind aufgefordert, die Stadt zu verlassen. Russland geht es um einen Vergeltungsschlag. Der Kreml wirft der Ukraine vor, am Freitag eine Berufsschule in der Stadt Starobielsk angegriffen zu haben, im russisch besetzten Teil des Gebiets Luhansk, das völkerrechtlich zur Ukraine gehört. Nach russischen Angaben starben dabei 21 Studierende.
0: Die Agrarminister der EU kommen heute in Brüssel zusammen, um über die gestiegenen Kosten für Dünger zu beraten. In den vergangenen Wochen sind die Preise für Stickstoffdünger massiv gestiegen. Unter anderem die Schließung der Straße von Hormus hat dazu beigetragen. In der vergangenen Woche hat die EU bereits beschlossen, Landwirte sowie Düngemittelhersteller für ein Jahr von Zöllen zu entlasten. Jetzt soll es um einen Düngemittelaktionsplan der EU-Kommission gehen. Landwirte sollen noch vor dem Sommer finanzielle Hilfe bekommen. Brandenburgs Landesbauernverbandschef Wendorf sagte im RBB 24 Inforadio, die Lage sei kritisch, die Preise für Dünger seien zu hoch und es fehle auch am Produkt. Vorhersagen, wie es weitergehen könne, seien schwierig. Ein Drittel der Dienststellen bei der Bundespolizei ist laut der Gewerkschaft der Polizei marode oder muss saniert werden. GdP-Chef Roskopf sagte der Rheinischen Post, der Zustand vieler Gebäude und Wachen sei nicht mehr hinnehmbar. Sanierungen würden immer wieder verschoben, auch fehle es an Büros, Unterkünften oder Parkflächen. Die Gewerkschaft fordert, dass Neubauten schneller genehmigt werden. Außerdem müsse das Bundesinnenministerium mehr Geld für Sanierung und bessere Unterkünfte bereitstellen. Für den Sicherheitscheck am Flughafen BER können Reisende ab heute keine Zeitslots mehr buchen. Das hat BER-Pressesprecher Dobrowolski dem RBB mitgeteilt. Zuletzt hätten sich rund 90% der Passagiere für eine Kontrolle durch den neuen CT-Scanner entschieden und ihren gebuchten Slot beim Sicherheitscheck nicht genutzt. Man habe deswegen die Zeitslots jetzt abgeschafft, so Dobrowolski. Die CT-Scanner könnten Fluggäste und ihr Handgepäck deutlich komfortabler kontrollieren. Die Geräte gibt es seit dem letzten Herbst in mehreren Kontrollbereichen im Terminal 1. Soweit die Nachrichten. 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Das Wetter. Heute scheint weiterhin den ganzen Tag die Sonne. Die Temperaturen steigen örtlich auf 32 Grad. Aktuell haben wir in Berlin-Buch 12 Grad und in Tempelhof 16, in Potsdam 14 und in Klettwitz 10 Grad. Auch morgen viel Sonne mit ein paar Wolken bei böigem Nordwestwind. Es wird nicht mehr ganz so warm mit bis zu 25 Grad. Die Zeit 7.25 Uhr.
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2: Und Sabine Dahl ist im Studio. Einen schönen guten Morgen. Beim RBB gibt's was Neues ab heute Abend. Na, ich hoffe, dass die Musik bei den Kollegen nachher auch wirklich startet. Ab heute Abend werden die Spätnachrichten RBB 24 um 21.45 Uhr getrennt aus Berlin und Brandenburg gesendet. Es gibt dann den RBB 24 Berlin und es gibt den RBB 24 Brandenburg. Und wie die Musik dafür klingt, das haben wir eben schon gehört. Montags bis Freitags, jeden Tag RBB 24 Berlin, RBB 24 Brandenburg. Und die Nachrichten sind jetzt nicht nur eine Viertelstunde lang, sondern 30 Minuten Nachrichten. Noch mehr Neuigkeiten aus Ihrer Region, aus Ihrem Kiez. Der RBB-Chefredakteur Georg Heil ist bei mir im Studio. Wunderschönen guten Morgen, Herr Heil.
18: Guten Morgen.
2: Warum jetzt noch mehr Nachrichten für Berlin und Brandenburg?
18: Ich weiß, dass das Inforadio das Warum liebt. Die Gegenfrage wäre, warum nicht? Aber Spaß beiseite. Zum einen gibt, glaube ich, drei gute Gründe. Der erste Grund ist, Information ist unser Kernauftrag. Wir können und müssen den Menschen in der Region ein Angebot machen, sie möglichst allumfassend zu informieren, ihnen was an die Hand zu geben, auch für die Meinungsbildung. Und das ist dann für den Chefredakteur ein bisschen wie Weihnachten, wenn er sagt, jetzt können wir noch mehr Informationen anbieten. Der zweite Grund ist, das war ursprünglich mal eine Anregung, die aus dem politischen Raum kommt. Ihr müsst mehr Brandenburg-spezifisch, mehr Berlin-spezifisch machen. Explizit kam es auch aus Brandenburg. Und dem stellen wir uns natürlich gerne, dem kommen wir nach. Und der dritte Grund ist, wir haben eine Möglichkeit, nochmal ganz anders ein Informationsangebot zu machen und einen anderen Blick auf den Tag zu haben.
2: Ist es eine gute Idee, die Nachrichten für Berlin und Brandenburg getrennt zu senden? Also die Berliner interessieren sich auch für Brandenburg und die Brandenburger für Berlin.
18: In dem Fall ist es eine gute Idee, und zwar nicht nur, weil wir natürlich auch mit dem Tag im RBB-Fernsehen oder bei rbb24.de natürlich Angebote, Informationsangebote für die ganze Region machen. Das ist der eine Punkt. Der zweite ist, auch bei RBB24 Berlin wird man einen Blick nach Brandenburg werfen, wird man das Wichtigste des Tages aus Brandenburg erfahren, so dass keiner Angst haben muss, er kriegt nicht mit, was bei den Nachbarn läuft. Und umgekehrt natürlich genauso.
2: Und sagen Sie, wie werden die Sendungen aussehen? Wird das praktisch eine zweite Abendschau beziehungsweise ein zweites Brandenburg aktuell, nur dann eben erst um 21.45 Uhr?
18: Nein, auch das nicht. Und wenn Zuschauer oder Zuhörer jetzt gucken könnten, dann würden sie meine Augen auch ein bisschen strahlen sehen. Das wird richtig gut aussehen. Das ist eine ganz andere Anmutung. Wir schaffen es mit tollen optischen Hintersetzern, die Stimmung einzufangen vom abendlichen Brandenburg, vom abendlichen Berlin. Wir haben eine andere Anmutung. Da wird viel auch im Sitzen passieren. Es ist keine Abendschau 2.0, kein Brandenburg aktuell 2.0. Das ist eine Sendung, wo wir mit viel Kreativität und Herzblut ein ganz neues Design, eine neue Ansprache aufwagen.
2: Klingt teuer, Herr Chefredakteur. Und der RBB ist bekanntermaßen nicht reich. Knapsen wir das Geld irgendwo anders ab?
18: Ja, das kostet Geld. Und ja, wir knapsen es woanders ab, beziehungsweise wir haben es vorher schon woanders abgeknapst. Wir haben beim RBB ein großes Sparprogramm gemacht, weil wir investieren müssen. Das ist eine Investition in die Zukunft. Dann haben wir, glaube ich, an manchen Stellen wirklich klug gehaushaltet. Wir haben Gelder umgeschichtet, aber nicht zulasten des Programms. Und da wird keine Sendung für leiden müssen. Da wird es keine gibt keine zusätzlichen Gebühren dafür. In dem Kraftakt, den wir da geleistet haben, war es möglich, das so zu machen, dass weder journalistische Qualität noch Programmangebot darunter leiden. Manche Dinge sind auch durch technologische Entwicklung einfach günstiger in der Produktion geworden.
2: Hm. Wer wird moderieren? Sind es neue Gesichter oder sind es die prägenden Kollegen, die wir schon von RBB24 kennen?
18: Ein bisschen von beidem. Wir haben altbewährte Gesichter, also beispielsweise Reiko Thal oder Andrea van Name. Wir haben in Brandenburg Christian Mathé, den die Zuschauer eigentlich eher von der Sendung Der Tag kennen. Und wir haben auch neue Gesichter, die im RBB schon durchaus bekannt sind, aber eben noch nicht vor der Kamera. Und Bruno Dietl ist ja ein Name, zum Beispiel Jana Gebauer, die quasi der Sendung auch einen neuen Look geben.
2: Ja, und wofür haben Sie ein Beispiel? Wofür haben wir jetzt Platz, wo vorher kein Platz für war?
18: Also wenn ich mal einmal nach Berlin gucke beispielsweise, die Metropole, die 24/7 pulsiert, da haben wir eine Möglichkeit, um 21.45 Uhr beispielsweise durch Live-Schalten zu Reporterinnen und Reportern die Metropole um diese Uhrzeit einzufangen. Da sind Events, da passiert was, da ist was los auf den Straßen. Da einen Blick drauf zu werfen im Fernsehen, klingt spannend. Das konnten wir so bisher nicht machen. Oder erst mal im Tag Verzögerung und dann nehmen wir nicht live.
2: Und Brandenburg?
18: Brandenburg ähnlich. Also wir können natürlich die Nachrichten des Tages auch vertiefen. Wir können mit Expertinnen und Experten über Themen sprechen. Brandenburg wird auch Service haben. Brandenburg ist ein Sportland. Brandenburg wird auch Sport haben. Insofern glaube ich, dass das kein Abklatsch ist, sondern wirklich ein eigenes Angebot. Die Wahrheit ist aber natürlich auch, dass die News des Tages, die harten News des Tages, die sind um 19.30 Uhr wahrscheinlich die gleichen wie um 21.45 Uhr. Wir gucken nur ein bisschen anders drauf.
2: Es gibt was Neues beim RBB. Herzlichen Dank für den Besuch im Studio, Georg Heil.
18: Sehr gern.
2: Ab heute werden die Spätnachrichten RBB 24 um 21.45 Uhr getrennt aus Berlin und Brandenburg gesendet. Es gibt RBB 24 Berlin, es gibt RBB 24 Brandenburg. Schauen Sie noch mal rein, heute Abend 21.45 Uhr.
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2: Kiew hat einen der schwersten russischen Luftangriffe seit Beginn des Angriffskriegs erdulden müssen, und zwar in der Nacht zu Pfingstsonntag. Bis in die frühen Morgenstunden konnte kaum jemand in der ukrainischen Hauptstadt schlafen. Die Detonationen schienen gar nicht aufzuhören. Mehrere Gebäude wurden beschädigt. Es gab Verletzte und Tote. Am Tag danach die Aufräumarbeiten. Und unser Reporter Florian Kellermann berichtet aus Kiew, die meisten Menschen versuchen, ihrem Alltag nachzugehen, versuchen so, den Schock zu verarbeiten.
19: Es riecht verbrannt. Besonders stark, wenn ein Luftstoß durch die große schwarze Ruine am Straßenrand geht. Das ist das ehemalige Einkaufszentrum Quadrat. Das Betonskelett ist notdürftig mit einem rot-weißen Plastikband abgegrenzt. Trotzdem steigt eine junge Frau durch die Trümmer. Sie hat eine Transportbox für Katzen in der Hand. Sie ist verängstigt und schmutzig und streift dort zwischen den Ruinen herum. Wir wollen sie einem Tierarzt zeigen, denn wenn sie während des Beschusses auch hier war, dann ist sie vielleicht verletzt. Anschließend möchten wir eine Familie für sie finden. Vor einer Viertelstunde hat sie sich hier gezeigt und ist dann in den Trümmern verschwunden. Anastasia, 25 Jahre alt, und ihr Freund haben die Katze hier schon am Sonntag, wenige Stunden nach dem Einschlag der Rakete, gesehen. Eine von 90 Raketen, die Russland in jener Nacht abgeschossen hat. Die beiden haben die Katze sofort gefüttert und wollen sie nun retten. Es ist ihr Versuch, die Welt in Kiew wieder ein Stück zurechtzurücken. Knapp 300 Gebäude in der ukrainischen Hauptstadt wurden beim russischen Luftangriff in der Nacht auf Sonntag beschädigt. In dieser Hinsicht war es der schwerste in diesem Krieg. Wir haben in einem Schutzkeller gesessen, aber auch dort haben wir die Explosionen gehört. Wir gehen nicht immer in einen Schutzraum, aber diesmal gab es viele Warnungen, auch von der US-Botschaft. Auch Neugierige sind zum ehemaligen Einkaufszentrum gekommen. Manche machen Handyfotos. Viele sagen, so schlimm wie jene Nacht auf Sonntag war noch keine. Doch der Angriff war kaum vorbei, da haben die Aufräumarbeiten begonnen. Vor dem Quadrat ist der Schutt auf kleine Häufchen geschichtet. Die Menschen gehen links und rechts vorbei, zur U-Bahn-Station, die schon seit Sonntagabend wieder in Betrieb ist. Die Stadt funktioniert um die Zerstörungen herum. Auf der anderen Seite der Straße war ein Markt, auch er völlig verwüstet. Ein Mann im modischen Sakko bringt ein Schild an einem verkohlten Verkaufsstand an. Der habe seiner Schwiegermutter gehört, sagt Ihor Schinkartschuk. Hier hat sie gearbeitet, hat Kwas verkauft. Diese Flaschen sind davon übrig geblieben. Brot hat sie verkauft und Tatchen. Sie hat zu ihrer Rente dazu verdient, damit sie den Enkeln ein bisschen Geld geben konnte. Sie hat Asthma und einen Herzinfarkt hinter sich. Trotzdem hat sie hier gestanden und gearbeitet. Die Botschaft auf dem Schild: Wir werden bald wieder öffnen. Bis bald. Allen Frieden und Gesundheit. Der russische Staatschef Putin hat weitere solche Angriffe auf Kiew angekündigt. Wieder auf Rüstungsunternehmen, wie er sagt. Putin ist schwach. Das ist doch kein Mann. Nur ein schwacher Mensch macht sowas. Ein starker, vernünftiger Mensch würde so etwas doch nicht machen. Er muss endlich damit aufhören. Einfach aufhören.
2: Einfach aufhören, wünscht sich dieser Ukrainer Florian Kellermann aus Kiew. 7.35 Uhr, hier ist das RBB 24 Inforadio und ich habe einen dringenden Verkehrshinweis. Vorsicht auf der A115. Zwischen Kleinmachnow und Potsdam-Babelsberg sind Rehe auf der Fahrbahn. Bitte Vorsicht auf der A115 zwischen Kleinmachnow und Potsdam-Babelsberg. Rehe am helllichten Tag.
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2: Das Berliner Essenslieferunternehmen Delivery Hero wird zurzeit heftig umgarnt, und zwar vom US-Fahrdienstvermittler Uber. Der plant, das Unternehmen komplett zu übernehmen. Welche Folgen hat das für den weltweiten Essensliefermarkt? Das kann ich Paul Vorreiter fragen aus unserer Wirtschaftsredaktion. Paul, was genau hat Uber vor?
20: Nun, am Wochenende war bekannt geworden, dass Uber Delivery Hero mit einem potenziellen Übernahmeangebot kontaktiert hatte. Die Offerte, die bewertete das Unternehmen mit 33 Euro je Aktie. Uber hatte ja bereits auch schon in den vergangenen Monaten seine Beteiligung an Delivery Hero erhöht und hält etwa ein Fünftel des ausgegebenen Kapitals von Delivery Hero. Parallel sondiert Uber auch offenbar mit anderen Großaktionären, ob sie bereit sind, größere Anteilspakete abzugeben. Naja, und die Spekulationen über das Übernahmeangebot, die hatten jedenfalls auch der Delivery Hero Aktie geholfen, denn die stieg kräftig an auf mehr als 37 Euro.
2: Wieso ist Delivery Hero interessant für Uber?
20: Ja, man muss wissen, Delivery Hero ist zwar bei uns in Deutschland nicht mehr operativ aktiv, zählt aber zu den weltweit größten Playern unter den Essenslieferdiensten, ist sehr stark präsent in Asien, Südeuropa, Afrika, aber auch auf der arabischen Halbinsel. Naja, und für Uber dürften gerade die Märkte interessant sein, in denen es selbst nicht so präsent ist, also eben in Asien oder auch in Teilen des Nahen Ostens. Uber hat ja seinen eigenen Essenslieferdienst, Uber Eats heißt der, und eine Übernahme jetzt von Delivery Hero, die würde eben Uber schlagartig dann zu einem der größten globalen Player in dem Markt machen.
2: Du sagst, Delivery Hero ist nicht mehr operativ aktiv in Deutschland. Hat das also Auswirkungen auf den Essensliefermarkt bei uns?
20: Naja, also eine Übernahme, die würde zwei große Player im weltweiten Food Delivery erstmal vereinen und auch in Europa dann die Marktkonzentration erhöhen. Eine Fusion, die böte dann zum Beispiel die Chance, auch Marken zusammenzulegen und Doppelinfrastrukturen abzubauen. Und das würde vermutlich auch mehr Druck entfalten auf Kunden, eben also die Restaurants, die dann stärker von einem großen Plattformbetreiber abhängig sind.
2: Wie wahrscheinlich ist es, dass der Deal zustande kommt?
20: Also der dürfte vor allem kartellrechtlich doch sehr schwierig werden. Das hat unter anderem mit den großen Verflechtungen zu tun. Also Uber hat zum Beispiel mit Delivery Hero in 22 Ländern Überschneidungen, 9 davon in Europa. Experten sagen, dass die Übernahme von Uber damit schwierig wird, aber nicht ganz unmöglich. Vermutlich klappt sie nur unter Auflagen, dass eben dort verkauft werden muss, wo es diese Überlappungen gibt. Naja, und das könnte am Ende eben auch dazu führen, dass vielleicht sogar Delivery Hero zerschlagen werden muss.
2: Paul Vorreiter aus der Inforadio Wirtschaft wird sich das weiter angucken. Beim Berliner Essenslieferdienst Delivery Hero zeichnet sich ein Übernahmekampf an. Uber hat Interesse. Und wir sind schon wieder beim Wetter in Berlin und Brandenburg. In Berlin heute Morgen zwischen 12 und 16 Grad, Brandenburg-Havel jetzt 14 Grad und in Cottbus sind es 12 Grad. Heute wieder ungestörter Sonnenschein überall. Nur Richtung Uckermark melden die Meteorologen ein paar dekorative Wolken. Wirklich, so schreiben die das. Dekorative Wolken, ansonsten blauer Himmel, Sonnenschein bis 32 Grad maximal.
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2: Und den hat jetzt wieder Werner Schoninger.
0: Brandenburg A13 Dresden Richtung Berlin zwischen Starkow und Barut-Mark steht ein defektes Fahrzeug auf der rechten Spur. Auf der B1 B5 zwischen Müncheberg und Heidekrug Stau nach einem Unfall. Etwa 20 Minuten dauert es hier länger. Stadtverkehr Berlin A100 Stadtring Richtung Wedding vor der Baustelle Detmolder Straße Stau ab Kreuz Schöneberg. 10 Minuten Verzögerung. Und es beginnen Bauarbeiten heute unter anderem in Tempelhof. Hier ist der Columbiadamm in beiden Richtungen zwischen Friesenstraße und Golzener Straße bis Freitag gesperrt. Aktuell ist zur S-Bahn wegen der Reparatur an einem Signal in Teltow fährt die S26 nur zwischen Blankenburg und Lichterfelde Süd. Zwischen Lichterfelde Süd und Teltow Stadt nehmen Sie bitte die S25. 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

0: nicht erhöhen. Das berichtet das Redaktionsnetzwerk Deutschland und bezieht sich auf Koalitionskreise. Versicherte ohne Kinder müssten demnach künftig einen Beitragssatz von insgesamt 4,3% zahlen. Davon übernimmt der Arbeitgeber einen Anteil von 1,8%. Bei Versicherten mit einem Kind bliebe es dagegen beim bisherigen Satz von insgesamt 3,6%, von dem der Arbeitgeber die Hälfte übernimmt. Wagen rechnet ohne Reform mit einem Milliardendefizit in der Pflegeversicherung. Die US-Armee hat nach einer längeren Feuerpause wieder Ziele im Iran angegriffen. Es habe sich um Selbstverteidigungsmaßnahmen gehandelt, erklärte das für die Golfregion zuständige US-Zentralkommando. Es wurden Abschussanlagen für Raketen attackiert sowie Boote, die Minen in der Straße von Hormus verlegen wollten. Mit den Angriffen hätten US-Soldaten vor Bedrohungen durch die iranischen Truppen geschützt werden sollen, hieß es weiter. Seit Anfang April gilt eigentlich eine Waffenruhe. Verhandlungen über ein endgültiges Ende des Krieges brachten bisher keinen Durchbruch. Russland hat weitere Angriffe auf die ukrainische Hauptstadt Kiew angekündigt. Ziele würden vor allem Entscheidungszentren und Kommandoposten sein, hieß es aus dem Verteidigungsministerium. Ausländer wurden aufgerufen, Kiew zu verlassen. Die Warnung richtete sich an diplomatische Einrichtungen und internationale Organisationen. Die Leitung der EU-Vertretung erklärte, man werde in Kiew bleiben. Russland wolle lediglich Panik säen und die Ukraine isolieren. In der Hafenstadt Odessa hat es bei russischen Luftangriffen mindestens einen Toten gegeben. 4 Menschen wurden nach Angaben des örtlichen Gouverneurs verletzt. Die Agrarminister der EU kommen heute in Brüssel zusammen, um über die gestiegenen Kosten für Dünger zu beraten. In den vergangenen Wochen sind die Preise für Stickstoffdünger massiv gestiegen, unter anderem die Schließung der Straße von Hormus hat dazu beigetragen. In der vergangenen Woche hat die EU bereits beschlossen, Landwirte sowie Düngemittelhersteller für ein Jahr von Zöllen zu entlasten. Jetzt soll es um einen Düngemittelaktionsplan der EU-Kommission gehen. Landwirte sollen noch vor dem Sommer finanzielle Hilfen bekommen. Brandenburgs Landesbauernverbandschef Wenddorf sagte im RBB 24 Inforadio, die Lage sei kritisch, die Preise für Dünger seien zu hoch und es fehle auch am Produkt. Vorhersagen, wie es weitergehen könne, seien schwierig. Für den Sicherheitscheck am Flughafen BER können Reisende ab heute keine Zeitslots mehr buchen. Grund seien die neuen CT-Scanner, sagte BER-Pressesprecher Dobrowolski dem RBB. Immer mehr Fluggäste würden die Scanner wählen, Zeitslots seien nicht mehr nötig. Die Scanner könnten Reisende und ihr Handgepäck deutlich komfortabler kontrollieren.
1: Diese CT-Scanner, da müssen Flüssigkeiten bis zu 2 Litern, die können im Gepäck bleiben und auch elektronische Geräte, Laptops, Handys, Tablets, das kann alles im Handgepäck bleiben. Da muss also nichts mehr ausgepackt werden und das wissen die Passagiere sehr zu schätzen.
0: Dennis Dobrowolski, Pressesprecher am BER. Der neue Berliner Staatssekretär für Digitalisierung, Hund, muss sich wegen seiner Vergangenheit als Unternehmer in Sachsen rechtfertigen. Nach Angaben von RBB24 Recherche gibt es offene Fragen wegen der Insolvenz einer ehemaligen Firma des CDU-Staatssekretärs. René Althammer, RBB24 Recherche.
2: Nach Aussage von Matthias Hund sei seine Firma im vergangenen Jahr insolvent geworden, weil ein Auftraggeber unerwartet weggebrochen sei. Dadurch habe er gut 80% seines Umsatzes verloren. Den Antrag auf Eröffnung des Insolvenzverfahrens hatten aber 2 Krankenkassen gestellt. Dies geschieht nach Informationen von RBB und MDR erst, wenn ein Unternehmen trotz Mahnungen keine Sozialabgaben für seine Mitarbeiter abführt. Die Krankenkassen haben sich auf Anfrage nicht zu dem Fall geäußert. Matthias Hund ließ über seinen Anwalt mitteilen, es habe Uneinigkeit über die Berechtigung relativ geringfügiger Krankenversicherungsbeiträge bestanden.
0: Der VfL Wolfsburg ist erstmals in seiner Vereinsgeschichte aus der Fußball-Bundesliga abgestiegen. Die Niedersachsen verloren das Rückspiel in der Relegation beim SC Paderborn mit 1:2 nach Verlängerung. Für Paderborn geht es dagegen nach 6 Jahren wieder zurück in die Bundesliga. Soweit die Nachrichten. 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Das Wetter. Heute scheint weiterhin den ganzen Tag die Sonne. Die Temperaturen steigen örtlich auf 32 Grad. Aktuell in Berlin-Kreuzberg 18 und in Friedrichshagen 13 Grad. In Wittstock-Dosse ebenfalls 13 und in Frankfurt-Oder haben wir gerade 17 Grad. Auch morgen viel Sonne mit ein paar Wolken bei böigem Nordwestwind. Es wird nicht mehr ganz so warm mit bis zu 25 Grad. Die Zeit 7 Uhr.

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2: Mit Sabine Dahl im Studio. Guten Morgen. Dass es in vielen Gegenden Brandenburgs schwer sein kann, einen Arzt zu finden oder eine Kita für die Kleinen, das ist den Menschen in unserer Region nicht neu. Eine neue Studie zeigt das jetzt aber nochmal besonders deutlich. Das Institut der deutschen Wirtschaft hat knapp 11.000 deutsche Kommunen mit Blick auf die Infrastruktur miteinander verglichen. Und viele Brandenburger Gemeinden landen da ganz weit hinten. RBB 24 Inforadio-Redakteur Hans Gerbuth hat sich das genau angeschaut, ist jetzt bei mir im Studio. Guten Morgen, Hans.
3: Guten Morgen.
2: Was hat die Studie denn untersucht?
3: Die Studie hat einen ganz genauen Blick auf die komplette Infrastruktur in den Kommunen Deutschlands geworfen. Also gibt es in der Gemeinde einen Arzt, gibt es eine Kita, Apotheken, Pflegeeinrichtungen oder auch kulturelle Angebote wie Theater oder Museen, vielleicht auch eine Schwimmhalle? Und wenn nein, wie lange brauche ich, um das alles zu erreichen und wie kann ich es erreichen? Muss man aufs Auto zurückgreifen oder gibt es einen gut ausgebauten öffentlichen Nahverkehr? Daraus haben die Studienmacher dann 5 Infrastrukturkategorien entwickelt: Bildung, Gesundheit, Mobilität, Digitalisierung und Freizeit. Und dann haben Sie geschaut, wie sind die Gemeinden in den Bereichen aufgestellt.
2: Und was haben Sie für Brandenburg herausgefunden?
3: Ja, dass 160 Brandenburger Gemeinden ganz hinten im Vergleich mit den anderen Gemeinden Deutschlands landen. Also die haben dann die mit schlechteste Infrastruktur Deutschlands. 160 Gemeinden von den rund 400, die Brandenburg hat. Und wenn man mal darauf schaut, was bei den Brandenburger Gemeinden, die da ganz hinten landen, bemängelt wird, dann fällt da ganz oft die Kategorie Gesundheit besonders schlecht aus. Also es fehlt dann eben an Ärzten, Pflegern, Apotheken und allem drum und dran.
2: 160 Brandenburger Gemeinden von rund 400. Das ist echt bitter. Wie sieht es denn in den anderen, die da noch übrig bleiben, 240 anderen Gemeinden aus?
3: Ja, man denkt jetzt vielleicht irgendwie auch schlecht, aber das kann man laut der Studie so definitiv nicht sagen. Im Gegenteil, die Studie hat gezeigt, dass das Versorgungsniveau in Brandenburg sehr unterschiedlich ausfällt. Die Versorgungsunterschiede sind in Brandenburg sogar so hoch wie in kaum einem anderen Bundesland. Und das gilt auch für die Landkreise selbst. Also es gibt Brandenburger Landkreise, da ist die Infrastruktur einer Gemeinde besonders schlecht. Und ein paar Gemeinden weiter ist sie dann vielleicht schon wieder gut. Das Havelland und Dahme-Spreewald werden in der Studie als Beispiele dafür genannt.
2: Genau, jetzt komm mal bitte mit Details. Wo in Brandenburg ist die Versorgung besonders gut, wo besonders schlecht?
3: Also gleich 3 Gemeinden haben es leider geschafft, in den Flop 10 zu landen, also die dann zu den 10 Gemeinden Deutschlands mit der schlechten Infrastruktur gehören. Das sind Mescherin in der Uckermark und Havelaue und Kleßen-Görne im Havelland. Positiv hervorheben kann man aber zum Beispiel Senftenberg in Oberspreewald-Lausitz. Die Stadt liegt immerhin auf Platz 164 von rund 11.000. Frankfurt-Oder liegt auf Platz 227 und Strausberg im Märkisch-Oderland auf Platz 229. Und da haben es also einige Städte sogar vor die Landeshauptstadt geschafft. Potsdam liegt nämlich auf Platz 505.
2: Sehr interessant. Und wie steht's um Berlin oder wurde das gar nicht untersucht?
3: Doch, Berlin ist auch dabei und liegt erwartbarerweise auch sehr weit vorne, also auf Platz 6. Muss natürlich auch irgendwie der Anspruch für eine Großstadt sein, dass man eine gute Infrastruktur hat. Interessant ist aber, welche Stadt ganz vorne liegt. Das ist nämlich keine Großstadt, sondern das kleine Städtchen Haar am Rande von München. Das ist laut der Studie die am besten versorgte Gemeinde Deutschlands.
2: Na, auf nach Haar am Rande von München. Herzlichen Dank an RBB 24 Inforadio-Redakteur Hans Gerbuth. Hat uns diese Studie näher gebracht. Wie geht es den Kommunen in Deutschland? Und da hat etwa die Hälfte von Brandenburgs Gemeinden ziemlich schlecht abgeschnitten. 7.49 Uhr, 11 Minuten vor 8, jetzt hier ist das RBB 24 Inforadio. China war im vergangenen Jahr der wichtigste Handelspartner für Deutschland, aber Deutschland verkauft immer weniger Produkte nach China. Hochwertige Maschinen und Autos werden dort längst selbst hergestellt und in alle Welt verkauft, auch nach Deutschland. Experten sprechen vom China-Schock 2.0, der vor allem Deutschland trifft. Unter diesen Vorzeichen reist Bundeswirtschaftsministerin Katharina Reiche heute zu Gesprächen nach China. Mehr dazu von Hauptstadtkorrespondentin Anne-Kathrin Mellmann.
4: Die chinesische Konkurrenz mit ihren staatlich subventionierten Produkten macht der deutschen Wirtschaft zu schaffen. Deutschland hat das Problem nicht allein. Der sogenannte China-Schock betrifft alle weltweit. Gemeint ist damit der starke Anstieg chinesischer Exporte. Omid Nuripur von den Grünen und Mitglied in der chinesischen Parlamentariergruppe des Bundestags kritisiert deshalb Alleingänge.
5: Ich glaube, dass es total Sinn macht und auch in China sehr stark gesehen wird, wenn die deutschen Ministerinnen und Minister mal mit Luxemburg und Rumänien, mal mit Polen und Italien, mit ihren Counterparts jeweils fahren. Wir haben relativ ähnliche Interessen Richtung China und sind auch mehr wirksam, wenn wir zusammen sind.
4: Aber die deutsche Industrie trifft der China-Schock besonders hart. Deutschland ist nach einer neuen Studie der Londoner Denkfabrik Center for European Reform sogar das Epizentrum der Schockwelle. Und obwohl das die wirtschaftliche Sicherheit des Landes in so wichtigen Branchen wie Auto oder Chemie untergrabe, wehre sich Berlin nicht, sagen die Autoren. Dieses Nichthandeln habe hohe Kosten wie Deindustrialisierung, ergänzt Jürgen Mattes vom IW Köln, Experte für internationale Wirtschaftspolitik. Als Gegenmittel schlägt er Ausgleichszölle vor.
0: Letztlich geht es darum, fairen Wettbewerb herzustellen. Wir würden uns eigentlich wünschen, dass es ein Weltkartellamt gibt, das China das Subventionieren verbietet oder zumindest China verbieten würde, Produkte, die stark subventioniert sind, zu verkaufen. Das gibt's nicht. Insoweit sind Ausgleichszölle hier ein zweitbestes Instrument. Und wenn Frau Reiche die Ordnungspolitik in ihrem Ministerium wieder nach vorne stellen will, dann gehören Ausgleichszölle aus dieser Perspektive definitiv mit dazu.
4: Thomas Bareis von der CDU, der seine Parteikollegin Bundeswirtschaftsministerin Reiche nach China begleitet, hält nichts von Zöllen.
6: Nicht zu viele Handelshemmnisse aufzubauen, weil alle Handelshemmnisse, die aufgebaut werden, letztendlich auch beiden Seiten schaden und auch im Wohlstand schaden. Und deshalb sollten wir hier gerade in einer Zeit, wo auch die Wirtschaft ja eher schwächelt, aufpassen, dass wir hier nicht etwas tun, was uns langfristig auch wieder mehr schadet als nützt.
4: Deutsche Unternehmen weltweit im Blick hat Volker Dreyer, Außenwirtschaftschef der Deutschen Industrie- und Handelskammer. Wirtschaftlich zusammenarbeiten und Lösungen finden, statt Druck auszuüben, lautet sein Credo.
7: Ich könnte eine ganze Latte an Themen aufzählen, in denen mehr Kooperation möglich ist. Und dementsprechend sehen wir auch dieser Reise sehr erwartungsfroh entgegen, weil die Ministerin kann ein nächstes Kapitel der besseren Beziehung zwischen der chinesischen und der deutschen Volkswirtschaft aufschlagen.
4: Aber auch Probleme ansprechen, so Dreyer, wie Subventionen, den schwierigen Zugang zu kritischen Rohstoffen oder den Schutz geistigen Eigentums. Die Liste ist lang.
2: Der Bericht von Anne-Kathrin Mellmann, 7.53 Uhr.
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2: Was für ein perfekter Tag war das am Pfingstsonntag für die Staatsoper für alle auf dem Bebelplatz in Berlin. Die Staatsoper mit Stardirigent Christian Thielemann umsonst und draußen. Auf dem Programm haben Werke von Ludwig van Beethoven gestanden. Und das alles im Herzen Berlins bei strahlendem Sonnenschein. Vielleicht schon zu heiß, ich weiß nicht. Fragen wir nach bei RBB24 Kulturreporter Kaiser Lander. Schönen guten Morgen, Kai.
8: Guten Morgen.
2: Zunächst, es war ja ein kostenloses Open-Air-Konzert. Ein Sponsor macht's möglich. Haben denn alle Opernfans überhaupt Platz gefunden?
8: Also der Bebelplatz war zwar gesteckt voll, es war dennoch ein äußerst angenehmes, respektvolles Miteinander. Einige Gäste haben beieinander eingecheckt, ob auch alle gute Sicht auf die Bühne haben. Kein Drängeln in der dichten Menschenmenge, keine Ellbogenmentalität, eine äußerst friedliche Stimmung und viel Liebe für die klassische Musik. Bei Temperaturen um die 28 Grad waren Sonnenschirme, Kappen und Sonnencreme unerlässlich. Einige Gäste hatten sich halt Sonnenschutz, sogar das Programmheft auf den Kopf gesetzt. Viele Menschen haben es sich auf den Campingdecken oder Klappstühlen vor der Bühne gemütlich gemacht, ein Picknick mitgebracht, Sekt oder eine Brotzeit in der Sonne und dazu die Staatskapelle Berlin in der Sonne braten bei Beethoven. Also moderiert wurde das Konzert von RBB-Fernsehmoderatorin Petra Gute. Das RBB-Fernsehen hat die Aufführung live auf der Homepage der Staatsoper übertragen. Die Bilder vom Bebelplatz liefen auch vor, während und nach dem Konzert auf einem großen Bildschirm neben der Bühne. Mal war darauf das Publikum zu sehen, mal das Orchester. Auf dem Programm standen unter anderem die friedlichen Naturbilder der 6. Symphonie, der Pastoral, aber auch die dramatischen Aufschwünge der Egmont-Ouvertüre. Zwei Werke, bei denen die Staatskapelle Berlin also ihre jahrzehntelange Beethoven-Tradition voll ausgespielt hat. Und Dirigent Christian Thielemann hat mit Furore und Fingerspitzengefühl das Orchester geleitet. Im nachtblauen Anzug stand er vor dem Orchester, ein leichter Wind in den strohblonden Haaren, Schweißperlen auf der Stirn.
2: Das klingt doch fantastisch. Wer saß denn alles auf dem Bebelplatz?
8: Also es war ein bunt gemischtes Publikum. Junge Gen-Z-Paare, kleine Familien, Seniorinnen und Senioren. Manche kamen ganz spontan vorbei. Andere hatten sich richtig eingerichtet. Picknickdecke, Klappstuhl, Kühlbox. Gerade das hat den Reiz dieses Konzertes ausgemacht. Hochkultur ohne Schwellenangst.
9: Dass so viele Menschen so leise sein können, finde ich ein ganz fantastisches Erlebnis.
10: Ich
9: liebe es immer, wenn Kulturveranstaltungen irgendwie nach draußen getragen werden und auch einfach jeder kommen kann.
10: Ja, die Ticketpreise sind ja normalerweise schon eher relativ hoch und hier kann man halt einfach so herkommen und mit der ganzen Familie. War total schön und er hat auch Spaß gehabt, hat einen Teil verschlafen, der Kleine, aber er hat manchmal auch aufmerksam zugehört.
11: Ich war das erste Mal hier und ich finde Christian Thielemann den Wahnsinn, wie er das Orchester dirigiert.
12: Überraschend war für mich der Beethoven, den ich so zart noch nie gehört hatte.
8: Tja, mit Kinderwagen und Rollator zum Konzert. Es war ein Kinderspiel, ganz einfach bei der 20. Staatsoper für alle.
2: Und was war der größte Unterschied zu einem normalen Konzertabend im Saal?
8: Also die, sagen wir mal, Störgeräusche, das Klappern der Brotdose, leises Tuscheln, das Ploppen und Klirren der Bierflaschen, aber alles kein Problem, das hat sich wie durch ein Wunder unter die Musik gemischt, auch gleich nach dem Auftakt Hunde bellen und da war das dann natürlich auch so, dass die Menschen einfach voll im Leben diese klassische Musik genießen konnten. Vor und nach der Zugabe hat sich Christian Thielemann mehrfach tief vor dem Publikum verbeugt, Moderatorin Petra Gute hat sich noch einmal verabschiedet von den Gästen mit den Worten: Es gab ja auch viele andere große Kulturveranstaltungen, Karneval der Kulturen in der Stadt und trotzdem 1000 Menschen auf dem Babyplatz, ein wirklich großer Erfolg.
2: RBB 24 Kulturreporter Kaiser Lander war das über die 20. Staatsoper für alle am Pfingstsonntagmittag auf dem Babelplatz in Berlin.
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0: das Wetter in Berlin und Brandenburg. Nach diesem Traumpfingstwetter gibt es heute den Nachschlag. Zurzeit haben wir in Berlin zwischen 13 und 16 Grad. Frankfurt/Oder meldet 15 Grad und in Brandenburg/Havel sind es 14 Grad. Es werden heute noch mal bis zu 32 Grad. Den ganzen Tag volle Sonne. Ab morgen dann etwas kühler. Aber kein Regen. Bitte bedenken, die Waldbrandgefahr in Brandenburg ist zum Teil schon wieder sehr hoch.
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0: Werner Schoninger, bitte.
2: Brandenburg A13 Dresden Richtung Berlin. Vor der Ausfahrt Baruth steht ein defektes Fahrzeug auf der rechten Spur. Die Ausfahrt ist gesperrt. Auf der B1 B5 zwischen Müncheberg und Heidekrug Stau nach einem Unfall. Etwa 20 Minuten dauert es hier länger. Stadtverkehr Berlin A100 Stadtring Richtung Wedding. Vor der Baustelle Detmolder Straße Stau ab Kreuz Schöneberg. 10 Minuten Verzögerung. Heute beginnen Bauarbeiten, unter anderem in Köpenick. Auf der Grünauer Straße ist in beiden Richtungen zwischen Rudower und Glienicker Straße bis Mitte Juni jeweils nur eine Spur frei. Auf der Oberspreestraße wird in Richtung Langebrücke an den Gleisen gearbeitet. An der Grünauer Straße ist nur eine Spur frei. Und in Tempelhof ist der Columbiadamm in beiden Richtungen zwischen Friesenstraße und Golzener Straße bis Freitag gesperrt. Kurz zur S-Bahn, wegen der Reparatur an einem Signal in Teltow fährt die S26 nur zwischen Blankenburg und Lichterfelde Süd. Gute Fahrt.
0: Und einen guten Morgen, 8 Uhr die Zeit.
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0: Mit Sabine Dahl. Landwirte haben es nicht leicht. Immer wieder verhagelt ihnen irgendwas die Ernte. Hagel, Hitze, Dürre, Dieselpreise, immer ist irgendwas. Die Blockade der Straße von Hormus ist für die Bauern ein Doppelproblem. Stichwort Energie, Stichwort Dünger. Die Nachrichten mit Werner Schoninger.
2: Die Agrarminister der EU beraten heute über die gestiegenen Kosten für Dünger. In den vergangenen Wochen sind die Preise für Stickstoffdünger massiv gestiegen. Ein Grund ist die Blockade der Straße von Hormus. Der Präsident des Landesbauernverbands Brandenburg, Wendorf, hat im RBB 24 Inforadio gesagt, dass die Situation für die Landwirte schwierig sei. Dünger habe sich massiv verteuert, deshalb müssten auch Verbraucher mit steigenden Preisen rechnen.
3: Wir haben schon in der Vergangenheit exorbitante Steigerungen gehabt und die Prognosen sind ganz schwierig, weil er ist A, nicht verfügbar und B, wird er die Schallmauer, ich sage mal, einer 50-prozentigen Preissteigerung zu normalen Zeiten übersteigen. Und das sind zwei Situationen, also Verfügbarkeit und hohe Preise, die am Ende des Tages die Produktion teurer machen.
2: Hendrik Wendorf, Präsident des Landesbauernverbands Brandenburg. Bundesgesundheitsministerin Warken will offenbar den Beitragssatz für Kinderlose in der Pflegeversicherung erhöhen. Das berichtet das Redaktionsnetzwerk Deutschland und bezieht sich auf Koalitionskreise. Die Reform sieht demnach vor, den Beitragszuschlag für Kinderlose auf 0,7% anzuheben. Versicherte ohne Kinder müssten dann künftig einen Beitragssatz von insgesamt 4,3% zahlen. Davon übernimmt der Arbeitgeber einen Anteil von 1,8%. Bei Versicherten mit einem Kind bliebe es dagegen beim bisherigen Satz von insgesamt 3,6%, von dem der Arbeitgeber die Hälfte übernimmt. Warken rechnet ohne Reform mit einem Milliardendefizit in der Pflegeversicherung. Die US-Armee hat trotz der vereinbarten Waffenruhe Raketenstellungen im Iran angegriffen. Das teilte das für die Golfregion zuständige Zentralkommando CENTCOM mit. USA-Korrespondentin Nina Barth.
4: Die Angriffe zur Selbstverteidigung dienten dem Schutz der US-Truppen vor Bedrohungen durch das iranische Militär, zitieren US-Medien aus einer Erklärung eines CENTCOM-Sprechers. Zu den Zielen hätten Raketenabschussrampen und iranische Boote gehört, die versuchten, Minen in der Straße von Hormus auszulegen. Die nun erfolgten Angriffe könnten die Verhandlungen über ein Abkommen erschweren. Am Samstag hatte US-Präsident Donald Trump auf seiner Plattform Truth Social erklärt, ein Rahmenabkommen sei weitgehend ausgehandelt. Am Sonntag klang es dann schon wieder anders. Trump erklärte, er habe seine Vertreter angewiesen, keine vorschnelle Übereinkunft zu schließen.
2: Nach dem massiven Angriff auf die ukrainische Hauptstadt Kiew am Wochenende droht Russland erneut mit einer schweren Attacke. Außenminister Lavrov rechtfertigte das Vorgehen als Reaktion auf ukrainische Angriffe gegen Zivilisten. Lilia Becker für das Studio Moskau.
5: Auf Anweisung von Kreml-Chef Wladimir Putin beginnen die russischen Streitkräfte mit, Zitat, systematisch gezielten Schlägen gegen Einrichtungen der ukrainischen Rüstungsindustrie in Kiew, darunter mutmaßlichen Produktionsstätten für Drohnen, sowie Entscheidungszentren und Kommandoposten. Ausländische Staatsbürger und Diplomaten in Kiew sind aufgefordert, die Stadt zu verlassen. Russland geht es um einen Vergeltungsschlag. Der Kreml wirft der Ukraine vor, am Freitag eine Berufsschule in der Stadt Starobielsk angegriffen zu haben, im russisch besetzten Teil des Gebiets Luhansk, das völkerrechtlich zur Ukraine gehört. Nach russischen Angaben starben dabei 21 Studierende.
2: Ein Drittel der Dienststellen bei der Bundespolizei ist laut der Gewerkschaft der Polizei marode oder muss saniert werden. GdP-Chef Roskopf sagte der Rheinischen Post, der Zustand vieler Gebäude und Wachen sei nicht mehr hinnehmbar. Sanierungen würden immer wieder verschoben, auch fehle es an Büros, Unterkünften oder Parkflächen. Die Gewerkschaft fordert, dass Neubauten schneller genehmigt werden. Außerdem müsse das Bundesinnenministerium mehr Geld für Sanierung und bessere Unterkünfte bereitstellen. Ab heute Abend strahlt der Rundfunk Berlin-Brandenburg zwei neue Live-Sendungen aus. Um 21.45 Uhr gibt es mit RBB Berlin, RBB 24 Berlin und RBB 24 Brandenburg montags bis freitags eine halbe Stunde lang aktuelle regionale Nachrichten. RBB-Chefredakteur Heil sagte im RBB 24 Inforadio, es handle sich nicht um eine weitere Abendschau oder ein Brandenburg aktuell 2.0. Vielmehr werde die abendliche Stimmung und das Lebensgefühl von Stadt und Region eingefangen. Die Sendungen hätten ein ganz neues Design. Insgesamt handle es sich um ein anderes Format. Soweit die Nachrichten. 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Das Wetter. Heute scheint weiterhin den ganzen Tag die Sonne. Die Temperaturen steigen örtlich auf 32 Grad. Aktuell in Berlin-Kreuzberg 18 und in Friedrichshagen 13 Grad, in Wittstock-Dosse 13 und in Frankfurt-Oder 17 Grad. Morgen viel Sonne mit ein paar Wolken bei böigem Nordwestwind. Nicht mehr ganz so warm mit bis zu 25 Grad. Die Zeit 8.05 Uhr.
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0: Und ich bin Sabine Dahl. Guten Morgen. Der Berliner Hauptbahnhof wird 20 Jahre alt. 2006 sollte Europas größter Kreuzungsbahnhof ein Symbol des neuen wiedervereinten Berlins werden. Ein Gigant an der Spree, eröffnet kurz vor der Fußball-Weltmeisterschaft bei uns vor dem Sommermärchen. Der Bahnhof hat Architekturpreise gewonnen. Viele Berliner und Berlinerinnen verfluchen ihn aber und auch Berlin-Besucher, weil man sich dort so schwer zurechtfindet. Dann gab es jetzt zuletzt die vielen kaputten Rolltreppen. RBB-Reporter Felix Leitmeier über 20 Jahre Hauptbahnhof.
6: Mit einem ICE aus Leipzig, der am 26. Mai um 18.03 Uhr langsam auf Gleis 6 einfährt, ist er eröffnet, der Berliner Hauptbahnhof. Helles Flutlicht, Kameras blitzen, ein roter Teppich liegt vor der Zugtür und herauskommt die damalige Bundeskanzlerin Angela Merkel. Am Eröffnungstag betont sie, was da auf dem Gelände des einstigen Lehrter Bahnhofs entstanden ist, zeigt, wie Berlin zusammengewachsen ist.
7: Dass das jetzt offen ist und dass das jetzt 15, 16 Jahre nach der deutschen Einheit gestaltet ist, das verursacht zumindest immer noch so ein kleines Kribbeln bei mir.
6: Feuerwerk, Lasershow, mehr als 500.000 Menschen feiern. Bei Stimmung wie auf einem Volksfest tanzt Berlin zu Musik aus Ost und West. Doch was nach der Feier geschieht, entsetzt die ganze Bundesrepublik. Ein 16-Jähriger sticht im Regierungsviertel wahllos auf Passanten ein, verletzt Dutzende Menschen, einige schwer.
8: Er ging an mir vorbei und schlug mir im Vorbeigehen mit der Faust in den Rücken rein. Und ungefähr 15 Meter weiter hört man deine Frau brüllen. Und dann heute Morgen habe ich es in der Zeitung gelesen. Mir war ganz schlecht. Es hätte schief gehen können.
6: Die Stadt steht danach unter Schock. Das tragische Ereignis überschattet den Tag der Eröffnung und trübt damit den Moment, auf den die Stadt so lange gewartet hat. Nach so vielen Jahren, in denen der Hauptbahnhof geplant und gebaut wurde. Zum schillernden Symbol der neuen Hauptstadt wird er trotzdem. Mit seinem lichtdurchfluteten Glasdach und Betonfundamenten im Grundwasser. Bei einem Besuch der Baustelle Ende der 90er Jahre erklärt Architekt Meinhard von Gerkan seine Vision.
9: Es gibt eine Rückbesinnung und eine Wiederentdeckung des Bahnverkehrs. Und damit einher geht die Notwendigkeit, auch die Orte, an denen die Züge halten, wieder zu attraktiven Orten zu machen.
6: Doch der Vorzeigebau hat seinen Preis. Statt 700 Millionen Euro kostet der Bahnhof am Ende rund 1,2 Milliarden. Wegen der Fußball-WM, schließlich soll der Bahnhof rechtzeitig fertig werden, lässt der damalige Bahnchef Hartmut Medorn das Glasdach über den Gleisen kürzen und statt eines aufwendigen Gewölbes im Untergeschoss eine schnörkellose Flachdecke einbauen. Die Architekten führen deswegen einen jahrelangen Rechtsstreit gegen die Bahn. Und Architekt Meinhard von Gerkan, verstorben im Jahr 2022, zeigt sich auch Jahre nach der Eröffnung erbost darüber, was man seinem Bahnhof angetan hat. 2011 etwa bemängelt er das Brachland rund um den Bahnhof.
10: Dass aber dieser Bahnhof wie in Sibirien, in Usbekistan auf einem nackten Feld steht, vor Pfützen, ist eine Blamage ohnegleichen.
6: Und viele Bauten, die sich in der Umgebung des Bahnhofs angesiedelt haben, gefallen von Gerkan auch nicht.
10: Muss man an einem neu gebahnten Bahnhof unter einer noblen Brücke so eine Wurstbude hinstellen? Das ist blamabel bis zum Kannichtmehr.
6: Doch trotz dieser Kritik, mittlerweile gehört der Hauptbahnhof mit seinen täglich 300.000 Reisenden und Besuchern so selbstverständlich zu Berlin wie seine kleinen Probleme. Erst im Frühjahr diesen Jahres sorgten ausgefallene Rolltreppen für Ärger. Viele, die den Hauptbahnhof zum ersten Mal sehen, sind dennoch bis heute fasziniert von der gewaltigen Glasarchitektur und davon, gleich bei der Ankunft das Regierungsviertel zu sehen. Den Blick, mit dem sich die neue Hauptstadt nach der Wende präsentieren wollte.
0: 20 Jahre Berliner Hauptbahnhof, der Beitrag von Felix Leitmeier.
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0: Die Methode Rasenmäher, so nennt Unionsfraktionschef Jens Spahn seine Idee, die geplante Steuerreform gegenzufinanzieren. Subventionen sollen demnach unterschiedslos um 5% gekürzt werden. Erfunden haben die Rasenmähermethode die Politiker Peer Steinbrück und Roland Koch. Mal hören, wie Hauptstadtkorrespondent Georg Schwarte das bewertet. Wie erfolgreich ist die Rasenmähermethode?
11: Der Rasenmäher. Sein Einsatz sorgt stets für Lärm und unterschiedsloses Kürzen. Von Gras meistens. Ex-SPD-Finanzminister Peer Steinbrück war und ist auch großer Fan vom Rasenmäher im übertragenen Sinne.
12: Ich sage Ihnen, es geht nur mit einer Rasenmähermethode.
11: Die Rasenmähermethode. Gerade hatte der Unionsfraktionschef Spahn sie wieder ins Gespräch gebracht. Die Idee, 5% mit dem Rasenmäher bei Subventionen kürzen, unterschiedslos als Gegenfinanzierung für Steuersenkungen. Klang knackig. Copyright darauf aber haben zwei Herren, Peer Steinbrück und Roland Koch, damals Ministerpräsidenten in NRW und Hessen. 2003 haben sie genau das erfunden. Um den damaligen Haushalt zu konsolidieren, lautete der Vorschlag:
13: In der Regel wird es darum gehen, in den nächsten 3 Jahren jeweils 4% zu kürzen.
11: 15,8 Milliarden sollten so zusammenkommen. Danach pro Jahr über 10 Milliarden. Methode Rasenmäher. Peer Steinbrück hat das 2005, als er Finanzminister wurde, dann tatsächlich so angepackt, mit größerem Erfolg. Motto: Einer schreit immer, also gehen wir an viele Töpfe ran.
13: Warum? Weil überall in den einzelnen Fördertatbeständen und Subventionsvergünstigungen Festungskommandanten sitzen, die bis an die Zähne bewaffnet sind und dafür Sorge tragen, mit dem Lobbyistenhintergrund, dass die Politiker sich in dem Stacheldraht verhauen. Anders kriegen sie es nicht hin.
11: Er hat's versucht. Die Koch-Steinbrück-Liste. Es war damals die größte Einsparliste der Nachkriegsgeschichte. Methode Rasenmäher. Roland Koch, CDU, hatte sich dafür mit dem SPD-Mann Steinbrück auf viele schmerzhafte Einschnitte geeinigt.
14: Unsere Lebenserfahrung der vergangenen 20 Jahre ist, dass wie immer Subventionsabbau angefangen worden ist, er in dem Gestrüpp der Argumente, warum man denn unbedingt was wegnehmen soll, wo doch eigentlich etwas Gutes damit geleistet wird, am Ende zu der Abwägung geführt hat, dann lassen wir es lieber.
11: So ähnlich klingt das auch jetzt wieder. Gute Idee, aber, sagt beispielsweise SPD-Fraktionschef Matthias Mirsch.
15: Das ist ein Ansatz. Allerdings habe ich schon in meinem Studium immer wieder gelernt, der Rasenmäher hat eben das Problem, dass man dann auch an elementare Dinge geht, die möglicherweise sehr wichtig sind. Nehmen Sie zum Beispiel den sozialen Wohnungsbau.
11: Deswegen hatten Koch und Steinbrück damals ja auch 3 Subventionstöpfe definiert. Topf 1 kann weg, also kürzen. Topf 2, wir sind uns nicht einig. Topf 3, die Subventionen bleiben, weil sie sinnvoll sind. Das macht Mühe, kann aber gehen. Kanzler Merz dagegen ist zwar ein Freund von Roland Koch, aber trotzdem kein Freund des Rasenmähers.
16: Wenn Sie mit dem Rasenmäher über den Haushalt gehen, dann müssen Sie mit dem Rasenmäher durch hunderte von Gesetzen gehen. So, und dann können wir auch vom Rentenzuschuss, vor dem Zuschuss zur Krankenversicherung, vielem anderen nicht Halt machen. Also das ist eine Operation am offenen Herzen einer Volkswirtschaft und eines Bundeshaushaltes, die wird schwierig.
11: Schwierig, aber machbar. Bei gesamtstaatlichen Subventionen von allein 285 Milliarden Euro im Jahr 2024.
0: Georg Schwarte war das aus dem Hauptstadtstudio. Die Partystimmung in Cottbus ist so langsam abgeflaut nach dem Aufstieg von Fußballclub Energie Cottbus. Normalerweise steht ja dann der Kater an. In Cottbus wird aber schon die nächste Euphorie angefacht, weiß Kolumnist Sebastian Schiller.
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17: Selbst für so Fußballanalphabeten wie mich ist das schon eine schöne Geschichte in Rot-Weiß. Jahrelang hat der Verein Energie Cottbus alles versucht, jahrelang war die Hürde Aufstieg dann aber doch zu hoch. Und dieses Mal endlich möchte man laut rufen, Tschüssi Liga 3, hello again Liga 2. Über eine Woche lang haben sich wildfremde Menschen beim Bäcker in den Armen gelegen und nie mehr dritte Liga skandiert. Und ich glaube, irgendwo hupt vermutlich immer noch jemand einsam vor sich hin. Und weil Energie es ja wirklich bis zum Ende spannend gemacht hat, kommt jetzt nichts mehr. Die Saison ist vorbei. Direkt nach dem Höhepunkt ist plötzlich alles still. Und wie das so ist, wenn man schon mal oben angekommen ist, da denkt man sich offensichtlich, warum nicht gleich ganz groß denken? Wenn schon Aufstieg, dann richtig. Ein neues Stadion muss her, heißt es aus der Stadt. Größer, moderner, an einem neuen Standort. Ein Fußballtempel, für den selbst der Gegner Eintritt bezahlen würde, um dort spielen zu dürfen. Möglicherweise direkt an unserem künstlichen Ostsee, unser ganz eigenes Ostseestadion. Wobei, das könnte vielleicht Ärger geben. Aber es geht ja erstmal um die Vision. Ich denke, warum denn hier aufhören? Wenn Energie ein neues Stadion bekommt, dann will ich einen Freizeitpark, mitten in der Stadt. Da, wo heute noch eine wirklich hässliche Brachfläche klafft. Unter der Erde gibt es sogar noch alte Tunnel und Mauern. Die Geisterbahn wäre also schon da. Obendrauf eine Achterbahn und Zuckerwattestände. Fertig wäre Boomtown Park. Vielleicht bauen wir auch gleich noch einen Flughafen dazu. Klein, aber fein. Direktflüge von Cottbus nach Barcelona. Sogar die Synergie mit Energie wäre gegeben. Bei der Euphorie momentan spielt der Verein sicherlich bald international. Nichts davon ist Realität. Nichts in greifbarer Nähe, abgesehen von dem Aufstieg natürlich. Aber der wiederum hat etwas in Gang gesetzt. Es wird wieder geträumt oder vielleicht sogar groß gedacht. Und das selbst bei solchen Fußball-Nullcheckern wie mir.
0: Sebastian Schiller, 100 Sekunden Leben.
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0: Genau, wo wir doch gerade beim Aufstieg sind, da bleiben wir dabei. Der SC Paderborn ist zum dritten Mal in die Fußball-Bundesliga aufgestiegen und der VfL Wolfsburg nach 29 Jahren erstmals in die zweite Liga abgestiegen. Das ist das Ergebnis nach dem Relegationsrückspiel. Das hat Paderborn gestern Abend erst nach Verlängerung, aber dennoch hochverdient mit 2-1 gewonnen. Und das Hinspiel ist ja 0-0 ausgegangen. Also Paderborn jetzt erste Bundesliga, Wolfsburg, zweite Bundesliga. Nun aber zur Eishockey-Weltmeisterschaft in der Schweiz. Da hat die deutsche Nationalmannschaft gestern Abend ihr letztes Hauptrundenspiel gewonnen. 6-3 gegen Großbritannien. Und da kann ich noch ein paar Fragen stellen. Lars Becker aus der Inforadio Sportredaktion. Lars, es wird aber dennoch nicht reichen mit dem Einzug ins Viertelfinale bei der Weltmeisterschaft, oder?
18: Ja, 6-3 gegen Großbritannien. Pflichtsieg gegen den Absteiger. Der dritte Sieg in Folge. Zum dritten Mal 6 Tore erzielt. Zuvor 6-2 gegen Ungarn und 6-2 gegen Österreich. Aber diese Siegesserie kommt höchstwahrscheinlich tatsächlich zu spät. In der Tabelle steht Deutschland aktuell auf Rang 3. Das würde reichen. Die ersten vier der Gruppe erreichen das Achtelfinale. Aber das Problem, die Konkurrenten haben alle heute noch ihr letztes Gruppenspiel. Und wenn Lettland am Mittag ab 20.20 Uhr gegen Außenseiter Ungarn einen Punkt holt, dann ist Deutschland raus. Lettland hätte dann auch 10 Punkte, aber das direkte Duell gegen Deutschland gewonnen. Dann wäre Deutschland zwar immer noch Tabellenvierter, aber am Nachmittag treffen dann die USA und Österreich aufeinander. Aber egal, wie diese Partie ausgeht, einer dieser beiden zieht in jedem Fall auch noch an Deutschland vorbei.
0: Wieso hat das deutsche Team nicht schon viel eher angefangen, Punkte zu sammeln? Ich weiß gar nicht, haben die ein Spiel gewonnen?
18: Weil Deutschland zuerst gegen die schweren Gegner spielen musste, hat nichts gewonnen. Finnland, Lettland, Gastgeber Schweiz, Titelverteidiger der USA und weil sie in zwei in dieser Spiele die notwendigen Punkte verdattelt haben. Chronologisch 1-3 zum Auftakt gegen Finnland. Okay, Finnland Titelkandidat. 0-2 gegen Lettland. Der Sieg war eingeplant. Dann 1-6 Klatsche gegen die Schweiz. Viel zu hoch, aber im Grundsatz nicht tragisch, weil die Schweiz zweimal das WM-Finale schon verloren hat und jetzt darauf brennt, bei der Heim-WM endlich den ganz großen Coup zu landen. Und dann dieses 3-4 nach Penalty-Schießen gegen die USA. Die USA Titelverteidiger, Olympiasieger, aber mit einem deutlich schwächeren Team unterwegs. Deutschland führt bis kurz vor Schluss 3-2, kassiert den umstrittenen Ausgleich und verliert im Shootout. Lettland und die USA, da hat das Team von Harold Kreis die entscheidenden Punkte liegen lassen. Hier das, wie ich finde, etwas beschönigende Fazit des Bundestrainers.
19: Ja, eine gute Vorrunde eigentlich. Gut gestartet gegen die Finnen. Wir haben uns eigentlich sofort gut ins Turnier hineingefunden. Es sind Kleinigkeiten. Ich glaube, ein wenig unsere Über- und Unterzahl, die die PS nicht aufs Asphalt gebracht haben. Aber sonst hat die Mannschaft gut agiert in dieser Vorrunde.
18: Viertelfinale Minimalziel. Letztes Jahr schon verpasst. Dazu Olympia-Enttäuschung in diesem Jahr. Ein Jahr vor der Heim-WM kein gutes Zeugnis für Kreis und sein Team.
0: Hast du eine Idee, wer wird die WM gewinnen?
18: Ich verrate dir das noch nicht. Aber in der deutschen Gruppe sind die Schweiz und Finnland mit 6 Punkten und mit 6 Siegen vorne. Heute das direkte Duell um den Gruppensieg. In Gruppe B dominiert Kanada. Eines dieser 3 Teams wird Weltmeister.
0: Na gut, Lars Becker im Inforadiosport.
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0: Und Werner Schoninger startet in Brandenburg.
2: Mit dem Blick auf die A13 Dresden Richtung Berlin. Vor der Ausfahrt Barut steht ein defektes Fahrzeug auf der rechten Spur. Die Ausfahrt ist gesperrt. Auf der B1, B5 zwischen Müncheberg und Heidekrug Stau nach einem Unfall. Etwa 20 Minuten dauert es hier länger. Stadtverkehr Berlin, A100 Stadtring Richtung Wedding vor der Baustelle Detmolder Straße, Stau ab Kreuz Schöneberg plus 10 Minuten. Heute beginnen Bauarbeiten unter anderem in Köpenick. Auf der Grünauer Straße ist in beiden Richtungen zwischen Rudower und Glienicker Straße bis Mitte Juni jeweils nur eine Spur frei. Auf der Oberspreestraße wird in Richtung Lange Brücke an den Gleisen gearbeitet. An der Grünauer Straße ebenfalls nur eine Spur. Und in Tempelhof ist der Columbia-Damm in beiden Richtungen zwischen Friesenstraße und Golzener Straße bis Freitag gesperrt. 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
0: 8.20 Uhr am Dienstagmorgen. Erst nach Pfingsten mal ein bisschen schwierig. Dienstagmorgen. Guten Morgen.
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0: Mit Sabine Dahl. Müssen wir damit rechnen, dass spätestens im kommenden Jahr die Lebensmittel noch teurer werden, als sie es eh schon sind? Hintergrund ist, dass Dünger so teuer ist. Dazu gleich ein Interview mit dem Bauernpräsidenten Brandenburgs. Das Thema spielt aber auch jetzt schon in den Nachrichten eine Rolle. Werner Schoninger.
2: Die Landwirtschaftsminister der EU beraten heute über Engpässe bei der Lieferung von Düngemitteln. Die EU-Kommission hatte in der vergangenen Woche dazu einen Aktionsplan vorgestellt. Der Chef des Brandenburger Landesbauernverbands Wendorf sagte im RBB 24 Inforadio, die Situation für die Landwirte sei kritisch, Dünger sei schwer zu bekommen und die Preise seien massiv gestiegen. Aus Brüssel Sarah Lopez.
21: Noch vor dem Sommer sollen betroffene Landwirte finanzielle Hilfe bekommen. Außerdem will die EU-Kommission unabhängiger von Importen werden und die heimische Düngemittelproduktion ausbauen. Nach Angaben der EU-Kommission waren Stickstoffdünger vergangenen Monat etwa 70% teurer als im Jahresdurchschnitt 2024. Gründe für die hohen Preise sind die Abhängigkeit der EU von Importen und die Schließung der Straße von Hormus.
2: 8.21 Uhr, RBB 24 Inforadio Verkehrsservice mit einer Gefahrenmeldung. Vorsicht auf der B102 Brandenburg an der Havel Richtung Bückwitz. Zwischen Hohennauern und Rino ist ein Fahrzeug liegen geblieben. Bundesgesundheitsministerin Wagen will offenbar den Beitragssatz für Kinderlose in der Pflegeversicherung erhöhen. Das berichtet das Redaktionsnetzwerk Deutschland und bezieht sich auf Koalitionskreise. Die Reform sieht demnach vor, den Beitragszuschlag für Kinderlose auf 0,7% anzuheben. Versicherte ohne Kinder müssten dann künftig einen Beitragssatz von insgesamt 4,3% zahlen. Davon übernimmt der Arbeitgeber einen Anteil von 1,8%. Bei Versicherten mit einem Kind bliebe es dagegen beim bisherigen Satz von insgesamt 3,6%, von dem der Arbeitgeber die Hälfte übernimmt. Wagen rechnet ohne Reform mit einem Milliardendefizit in der Pflegeversicherung. Die US-Armee hat nach einer längeren Feuerpause wieder Ziele im Iran angegriffen. Es habe sich um Selbstverteidigungsmaßnahmen gehandelt, erklärte das für die Golfregion zuständige US-Zentralkommando. Es wurden Abschussanlagen für Raketen attackiert sowie Boote, die Minen in der Straße von Hormus verlegen wollten. Mit den Angriffen hätten US-Soldaten vor Bedrohungen durch die iranischen Truppen geschützt werden sollen, hieß es weiter. Iranische Medien berichteten von mehreren Todesopfern nach einem US-Angriff im Bereich der Insel Larak in der Straße von Hormus. Seit Anfang April gilt eigentlich eine Waffenruhe. Verhandlungen über ein endgültiges Ende des Krieges brachten bisher keinen Durchbruch. Russland hat weitere Angriffe auf die ukrainische Hauptstadt Kiew angekündigt. Ziele würden vor allem Entscheidungszentren und Kommandoposten sein, hieß es aus dem Verteidigungsministerium. Ausländer wurden aufgerufen, Kiew zu verlassen. Die Warnung richtete sich an diplomatische Einrichtungen und internationale Organisationen. Die Leitung der EU-Vertretung erklärte, man werde in Kiew bleiben. Russland wolle lediglich Panik säen und die Ukraine isolieren. In der Hafenstadt Odessa hat es bei russischen Luftangriffen mindestens einen Toten gegeben. 4 Menschen wurden nach Angaben des örtlichen Gouverneurs verletzt. 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RBB-Chefredakteur Heil sagte im RBB 24 Inforadio, bei den Sendungen handele es sich nicht um eine weitere Abendschau oder ein Brandenburg aktuell 2.0.
3: Das ist eine ganz andere Anmutung. Wir schaffen es mit tollen optischen Hintersetzern, die Stimmung einzufangen vom abendlichen Brandenburg, vom abendlichen Berlin. Wir haben eine andere Anmutung, da wird viel auch im Sitzen passieren, das ist der eine Punkt. Der zweite ist, auch bei RBB 24 Berlin wird man einen Blick nach Brandenburg werfen, wird man das Wichtigste des Tages aus Brandenburg erfahren, sodass keiner Angst haben muss, er kriegt nicht mit, was bei den Nachbarn läuft. Und umgekehrt natürlich genauso.
2: Der Chefredakteur des RBB, Georg Heil. Die Waldbrandgefahr in Brandenburg ist weiter gestiegen. Nach Angaben des Landesumweltministeriums gilt inzwischen fast überall die zweithöchste Gefahrenstufe 4. Nur in den Kreisen Prignitz und Ostprignitz-Ruppin wird die Gefahr als Mittel eingestuft. Wie der Waldbrandschutzbeauftragte Engel Antenne Brandenburg vom RBB sagte, ist erstmal keine Entspannung in Sicht. Gestern gab es einen kleineren Waldbrand in der Nähe von Großköris, der schnell gelöscht wurde. Der erste größere Waldbrand des Jahres war im April bei Jüterbock in Teltow-Fläming ausgebrochen und hatte eine Fläche von mehr als 150 Hektar erfasst. Soweit die Nachrichten. 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Das Wetter. Heute scheint weiterhin den ganzen Tag die Sonne. Die Temperaturen steigen örtlich auf 32 Grad. Aktuell in Berlin-Kreuzberg 18 und in Friedrichshagen 13 Grad, in Wittstock-Dosse 13 und in Frankfurt-Oder 17 Grad. Morgen wieder viel Sonne mit ein paar Wolken bei böigem Nordwestwind. Es wird nicht mehr ganz so warm mit bis zu 25 Grad. Die Zeit 8.25 Uhr.
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0: Guten Morgen, Sabine Dahles weiterhin für Sie im Studio. Nach wie vor keine Lösung im Konflikt USA-Iran. Es sollen nach wie vor Gespräche laufen, die Straße von Hormuz wieder zu öffnen. Aber noch ist sie blockiert, diese wichtige Wasserstraße durch den Persischen Golf. Das hat die Gas- und Ölpreise bereits explodieren lassen, ebenso die Preise für Düngemittel. Etwa ein Drittel der weltweiten Düngemittellieferungen werden über die Straße von Hormuz transportiert. Die Landwirtschaft, generell die Ernährungsbranche, warnt davor, dass Lebensmittel spätestens im Herbst noch teurer werden, als sie es eh schon sind. Heute beraten die Landwirtschaftsminister der Europäischen Union über Hilfsmaßnahmen. Hendrik Wendorf ist Präsident des Brandenburgischen Bauernverbandes. Frage an ihn: Merken die Landwirte in Brandenburg schon, dass Dünger schwerer zu bekommen ist und teurer ist?
4: Wir bemerken es schon seit Wochen, eigentlich schon seit Monaten. Beginnend mit dem Ukraine-Krieg hat sich die Situation verschärft und jetzt kommen noch Engpässe durch Lieferschwierigkeiten über die Blockade im Hormuz. Also wir merken es schon lange, Dünger ist so teuer wie nie und vor allen Dingen nicht verfügbar. Das sind zwei Dinge, die es bisher so dramatisch nicht gab. Und bekanntlich ist Dünger ja für uns lebenswichtig und ja, die Situation ist kritisch.
0: Können Sie das jetzt schon sagen, wie hoch die Zusatzkosten für die Bauern sind, wenn der Dünger immer teurer wird?
4: Es ist ganz schwer zu kalkulieren, weil Dünger hängt sehr stark von der Energie ab, wird mit sehr viel Energie produziert. Wir haben schon in der Vergangenheit exorbitante Steigerungen gehabt und die zukünftigen Prognosen sind ganz schwierig, weil er ist A, nicht verfügbar und B, wird er die Schallmauer, ich sage mal, fast von einer 50-prozentigen Preissteigerung zu normalen Zeiten übersteigen. Und das sind zwei Situationen, also Verfügbarkeit und hohe Preise, die am Ende des Tages die Produktion teurer machen.
0: Bald beginnt ja die Ernte auf den brandenburgischen Feldern. Die Ernte jetzt ist also gedüngt. Ab wann erwarten Sie Engpässe?
4: Na, noch ganz sind wir noch nicht so fertig, weil wir brauchen gerade im Getreide noch die letzten Gaben. Das ist dann im Prinzip die Gabe, die auch über Qualitäten entscheidet. Und deswegen schauen wir jetzt momentan schon auf guten und verfügbaren Dünger. Und das ist so ein kritischer Moment, wo wir aber insbesondere, und da gebe ich Ihnen recht, für die nächste Saison mehr Sicherheit brauchen, weil wir wissen nicht, wie lange Blockaden dauern, wie lange Kriege dauern. Demzufolge muss man sich jetzt schon einstellen.
0: Was heißt denn das? Sie haben eben gesagt, mit bis zu 50% Preissteigerung rechnen Sie oder sehen Sie schon. Was heißt denn das für die Verbraucher? Was wird wann teurer?
4: Also zum einen ist es schwierig zu sagen, wie sich Preise entwickeln, weil es von vielen Faktoren anhängt. Wir können nur sagen, unsere Produktionskosten werden sich exorbitant erhöhen. Inwieweit dann auch deutsches Getreide durch internationales Getreide abgelöst wird, können wir nicht sagen. Aber wir brauchen kurzfristig Maßnahmen, die unser Düngemittel, das ja mittlerweile auch als kritisches Gut anerkannt wird, weil damit Lebensmittel produziert werden, endlich in ausreichender Qualität und Menge verfügbar ist. Das ist, glaube ich, die größte Aufgabe. Am Ende ist Preis natürlich für den Verbraucher interessant, aber wichtig ist, dass wir die Lebensmittel produzieren können, denn ohne Lebensmittel gibt es auch keine Preise.
0: Die EU-Landwirtschaftsminister wollen ja helfen, beziehungsweise helfen auch schon. Die Handelszölle für Dünger hat die EU-Kommission am Freitag ausgesetzt und jetzt soll wohl auch Geld aus der Krisenreserve ausgezahlt werden. Hilft das?
4: Das kann helfen. Natürlich Absenkung von Zölle. Hier stehen 60 Millionen Euro im Raum. Ja, europäisch gesehen ist das natürlich nicht die große Menge, aber es hilft. Und jede Maßnahme momentan hilft. Aber darüber hinaus brauchen wir natürlich eine Sicherstellung der zukünftigen Düngerlieferung. Die EU braucht mindestens 30-40% Dünger außerhalb der EU. Das muss abgesichert werden. Und da brauchen wir Strategien, die über das bisher Gesagte kurzfristige hinweggehen. Es wird nur ein Tropfen auf dem heißen Stein sein.
0: Wenn ich hier mal einhaken darf, 30-40% Abhängigkeit. Ist die deutsche Wirtschaft oder die deutsche Landwirtschaft mal wieder zu abhängig vom Ausland? Warum produzieren wir den Dünger nicht komplett selbst?
4: Also das ist eine komplexe Antwort notwendig. Auf der einen Seite brauchen wir Tierhaltung, um Kreislauflandwirtschaft zu stärken. Das ist für uns das Instrument. Und Sie wissen, die Zahlen der Tierhaltung gehen zurück. Damit wird Tierhaltung durch mineralischen Dünger ersetzt. Der ist sehr teuer, durch Energie zu produzieren, durch fremde Energie, insbesondere durch Öl und Gas. Beides ist knapp. Und der Weg hin zu grünem Ammoniak, aus dem dann Dünger entsteht, ist ein weiter Weg. Grünes Gas, grüne Herstellungsprozesse brauchen Infrastruktur, brauchen Zeit. Hier muss deutlich das Tempo erhöht werden. Und wir haben natürlich noch Reserven, wenn man mal schaut. Wir haben, ja, es klingt ein bisschen banal, aber aus dem Klärschlamm, also das, den menschlichen Dünger, den verwerten wir noch zu wenig. Hier sind noch Reserven, die man nutzen kann. Und da muss der Hebel umgelegt werden, damit wir mehr Eigenständigkeit und Stabilität kommen.
0: Vorschläge und Forderungen von Henrik Wendorf, Präsident des Brandenburgischen Bauernverbandes. Heute beraten die Landwirtschaftsminister der Europäischen Union über Hilfsmaßnahmen für Landwirte, weil der Dünger so teuer geworden ist, beziehungsweise gar nicht mehr verfügbar. 8.31 Uhr, eine Minute nach halb neun. Guten Morgen. Ein US-Arzt hat sich in der Demokratischen Republik Kongo mit dem Ebola-Virus infiziert, wurde nach Berlin ausgeflogen. Hier wird der Patient in strenger Isolation in der Charité behandelt und seine Familie ist jetzt auch hier. Da denkt vielleicht so mancher, boah, so eine schwere Krankheit bei uns, hoffentlich kommt da keine neue Pandemie. Experten und auch das Krankenhaus beruhigen aber, das wird nicht passieren. Dennoch die Frage, wie gut sind wir eigentlich auf eine neue Pandemie vorbereitet? Hauptstadtkorrespondent Chris Berdrow mit ein paar Antworten.
5: Die Antwort auf die Frage, ob Deutschland mittlerweile besser auf eine Pandemie vorbereitet wäre, fällt unterschiedlich aus und sie hängt stark davon ab, wen man fragt.
7: Nee, würde ich nicht sagen. Im Gegenteil, wir erleben Kürzungen. Du brauchst natürlich finanzielle Ressourcen dafür, die Gesellschaft krisenfest zu machen, vor allem im gesundheitlichen Bereich krisenfest zu machen. Und eben das passiert gerade nicht und das halte ich für ein Riesenproblem.
5: Sagt der linken Politiker Atesh Gürpinar, der sich als Mitglied der Corona-Enquete-Kommission mit möglichen Konsequenzen aus der Pandemiezeit befasst. Das Bundesgesundheitsministerium sieht Deutschland dagegen auf einem guten Weg, wie Sprecherin Kerstin Schraff auf Nachfrage des ARD-Hauptstadtstudios sagt.
22: Deutschland ist heute besser auf eine Pandemie vorbereitet,
8: Dennoch gibt es noch Handlungsbedarf, um das Gesundheitssystem krisenfest zu machen.
5: Die Regierungssprecherin nennt Beispiele für das, was besser geworden ist. Seit Corona wird in Deutschland systematisch Abwasser untersucht, um Viren frühzeitig zu erkennen. Ein Infektionsradar liefert aktuelle Daten zu Atemwegserkrankungen und in den öffentlichen Gesundheitsdienst sei zusätzliches Geld geflossen für Personal und Digitalisierung. An weiteren Verbesserungen arbeitet die Corona-Enquete-Kommission. Deren Vorsitzende Franziska Hoppermann von der CDU findet, dass in Deutschland noch klarer geregelt werden muss, wer welche Entscheidungen in der Krise trifft. Sie plädiert für ein Bundeskatastrophenschutzgesetz.
9: Ministerpräsidentenkonferenzen sind an der Stelle aus meiner Sicht das Hilfskonstrukt, aber wir müssen, wie treffen wir Entscheidungen und so weiter, besser regeln, dass die Menschen auch wissen, was gilt denn jetzt und warum.
5: Die Grünen-Gesundheitspolitikerin Paula Piechotta ist davon überzeugt, dass die deutsche Gesellschaft durch Corona viel gelernt hat und deshalb insgesamt auf eine neue Pandemie besser vorbereitet wäre. Aber
22: bei den staatlichen Strukturen ergibt sich ein sehr heterogenes Bild, dass wir jetzt schon breitest verfügbar alle denkbare Schutzausrüstung in Lagerhaltung hätten. Das ist definitiv nicht der Fall.
5: Und wie schätzt das Robert-Koch-Institut als zentrale Fachbehörde die Lerneffekte durch Corona ein? RKI-Experte Walter Haas sagt, Wissenschaftler hätten seitdem ihren Blick geweitet. Von einzelnen Erregern auf ganze Erregerfamilien, um auf möglichst viele Varianten vorbereitet zu sein. Und
23: was ein ganz wichtiger neuer Aspekt ist, dass es noch klarer ist, dass ein neues pandemisches Geschehen eben nicht ein Problem des Gesundheitsbereiches ist alleine, sondern dass sich damit wirklich die gesamte Gesellschaft und alle Bereiche auseinandersetzen müssen und alle davon lernen müssen.
5: Wäre Deutschland mittlerweile also krisenfester als noch vor wenigen Jahren? Das Zwischenfazit: Vieles ist besser geworden seit Corona, aber für den Ernstfall reicht das nach Einschätzung vieler Experten noch nicht. Zwei zentrale Schritte stehen noch aus. Bund und Länder wollen bis Jahresende einen überarbeiteten Pandemieplan vorlegen. Der Abschlussbericht der Corona-Kommission soll bis nächsten Sommer kommen und klären, was sich darüber hinaus noch ändern muss.
0: Chris Berdrow aus Berlin.
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0: An den Börsen zu Beginn der Woche vor allem Optimismus. Optimismus, dass die USA und der Iran möglicherweise kurz davor stehen, den Krieg zu beenden. Es gab da Aussagen in diese Richtung von US-Präsident Donald Trump. Jetzt gab es aber wieder US-Angriffe in der vergangenen Nacht. Also mal sehen, wie groß der Optimismus jetzt heute am Dienstagmorgen noch ist. Paul Vorreiter aus der Inforadio Wirtschaftsredaktion. Wie blicken die Anleger auf die Lage in Nahost?
24: Ja, also es gibt in der Tat gerade Anzeichen dafür, dass der Optimismus doch etwas wieder verfliegt. Darauf deuten zumindest die asiatischen Börsen von heute Morgen hin. Also der japanische Nikkei, der hatte gestern noch einen Rekordwert erreicht. Hier gab es zunächst Optimismus bei der eben doch sehr stark energieintensiven japanischen Wirtschaft, dass die Energiekosten fallen könnten. Jetzt zu Beginn des neuen Börsentages, da gaben die asiatischen Aktienmärkte wieder leicht nach. Eben auch der japanische Nikkei. Auch der Index der wichtigsten Firmen in Shanghai und Shenzhen in China, der stagniert eher. Und das wird eben damit zusammenhängen, dass es eben diese US-Angriffe in der Nacht gab auf den Süden des Irans. Und da sieht man eben auch, dass der Ölpreis als Reaktion darauf auch wieder einen leichten Auftrieb hat, nachdem es eigentlich zuvor eben auch dieser Preis stark zurückgegangen ist.
0: Genau, zu Wochenbeginn war die Stimmung so positiv. Wie hat sich das bemerkbar gemacht?
24: Ja, man konnte das unter anderem bei uns am DAX ablesen. Der hatte gestern das höchste Niveau vor Beginn des Krieges im Iran erreicht, stieg um 2% und landete dann bei Handelsschluss bei gut 25.300 Punkten. Das ist gerade mal weniger als 1% entfernt von seinem Rekordhoch bei gut 25.500 Punkten. Und auch beim MDAX für mittelgroße börsennotierte Unternehmen, da sah man vorübergehend den höchsten Stand seit mehr als 4 Jahren.
0: Und was heißt das für die unterschiedlichen Branchen?
24: Also da konnte man zum Beispiel auch sehen, dass es eigentlich durch die Bank positive Bewegungen gab. Also besonders profitierten Tourismus und Luftfahrt im DAX. Da ging es unter anderem für die Titel von TUI und Lufthansa nach oben. Auch konjunktursensible Sektoren wie Banken, Industrie, Baustoffe, Autohersteller, da gab es positive Bewegungen. Das sind ja eben Sektoren, die besonders darauf angewiesen sind, dass die Wirtschaftslage robust ist, dass sie bei niedrigen Zinsen günstige Kredite aufnehmen können. Naja, und manche Anleger in diesen Sektoren, die zeigten sich aufgrund der Aussagen von Trump, aber auch von Rubio an diesem Wochenende, die ja einen baldigen Iran-Deal in Aussicht gestellt haben, hoffnungsvoll, dass damit vielleicht auch der Ölpreis fallen könnte, damit auch die Inflation gedämpft würde und so den Notenbanken auch Spielraum bleibt für niedrige Zinsen.
0: Und wo steht der Ölpreis jetzt?
24: Zu Beginn der Woche war es so, dass sich der Preis für einen Barrel Öl der Marke Brent um bis zu 6% verbilligt hat, fiel auf unter 100 US-Dollar. Trotzdem bleibt er natürlich damit dennoch auf hohem Niveau. Zur Erinnerung, zu Beginn des Krieges war der Brent-Preis bei rund 70 US-Dollar. Und jetzt sehen wir halt eben auch, dass der Ölpreis jetzt am Morgen wieder leicht nach oben geht.
0: Das war Paul Vorreiter in der Inforadio Wirtschaftsredaktion. Wie bewegen sich die Börsen heute angesichts der Lage USA, Iran? Das Wetter in Berlin und Brandenburg. Nach diesem Traumpfingstwetter gibt's heute Nachschlag. In Berlin 16 Grad, in Frankfurt oder 15 Grad, in Cottbus 14 Grad. Bis 32 Grad bekommen wir heute den ganzen Tag volle Sonne.
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0: Und jetzt hat wieder Werner Schoninger das Wort.
2: Brandenburg A13 Dresden Richtung Berlin. Vor der Ausfahrt Baruth steht ein defektes Fahrzeug auf der rechten Spur. Die Ausfahrt ist vorübergehend gesperrt. Stadtverkehr Berlin A100 Stadtring Richtung Wedding. Zwischen Oberlandstraße und Tempelhofer Damm ist die rechte Spur gesperrt. Dort steht ein liegengebliebenes Fahrzeug. A100 Stadtring Richtung Wedding vor der Baustelle Detmolder Straße Stau ab Kreuz Schöneberg plus 10 Minuten. Und es beginnen Bauarbeiten heute unter anderem in Köpenick auf der Grünauer Straße. Hier ist in beiden Richtungen zwischen Rudow und Klinikerstraße bis Mitte Juni jeweils nur eine Spur frei. Auf der Oberspreestraße wird in Richtung Lange Brücke an den Gleisen gearbeitet, an der Grünauer Straße deswegen nur eine Spur. Und in Tempelhof ist der Columbia-Damm in beiden Richtungen zwischen Friesenstraße und Golzener Straße bis Freitag gesperrt. Aktuell ist zur S-Bahn wegen der Reparatur an einem Signal in Teltow fährt die S26 nur zwischen Blankenburg und Lichterfelde Süd. Zwischen Lichterfelde Süd und Teltow Stadt nehmen Sie bitte die S25. Kommen Sie gut durch.
0: 8.39 Uhr. Einen schönen guten Morgen wünsche ich.
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0: Mit Sabine Dahl. Die aktuellen Krisen treiben märkischen Bauern gerade die Sorgenfalten auf die Stirn. Die Preise für Dünger und Diesel sind massiv gestiegen. Deswegen werden wohl auch bald Getreide und Kartoffeln teurer, sagt Brandenburgs Bauernpräsident. Die Nachrichten hat Werner Schoninger.
2: Die Agrarminister der EU beraten heute über die gestiegenen Kosten für Dünger. In den vergangenen Wochen sind die Preise für Stickstoffdünger massiv in die Höhe gegangen. Ein Grund ist die Blockade der Straße von Hormus. In der vergangenen Woche hat die EU bereits beschlossen, Landwirte sowie Düngemittelhersteller für ein Jahr von Zöllen zu entlasten. Jetzt soll es um einen Düngemittelaktionsplan der EU-Kommission gehen. Vorgesehen ist auch, dass Landwirte noch vor dem Sommer finanzielle Hilfen bekommen.

0: Dreieck, Funkturm. Wer keine Kinder hat, soll offenbar künftig etwas mehr in die Pflegekasse einzahlen als bisher. Das berichtet das Redaktionsnetzwerk Deutschland und beruft sich auf Koalitionskreise. Demnach plant Gesundheitsministerin Waken, den Beitragszuschlag für Kinderlose um 0,1 Prozentpunkte auf dann 0,7% anzuheben. Aus dem Hauptstadtstudio Jan Zimmermann.
1: Betroffene müssten dann ab einem Alter von 23 Jahren einen Beitragssatz von insgesamt 2,5% bezahlen. Bei Versicherten mit Kindern bleibt es laut dem Bericht bei den bisherigen Sätzen, zum Beispiel 1,8% bei Versicherten mit einem Kind. Der Arbeitgeberanteil soll sich nicht ändern. Er beträgt ebenfalls 1,8%. Die schwarz-rote Koalition will in Kürze eine Pflegereform auf den Weg bringen. Wann genau Ministerin Waken einen Gesetzentwurf vorlegt, ist noch unklar. Ohne Reform droht der Pflegeversicherung ein Milliardendefizit.
0: Russland hat weitere Angriffe auf die ukrainische Hauptstadt Kiew angekündigt. Ziele würden vor allem Entscheidungszentren und Kommandoposten sein, hieß es aus dem Verteidigungsministerium. Ausländer wurden aufgerufen, Kiew zu verlassen. Die Warnung richtete sich an diplomatische Einrichtungen und internationale Organisationen. Die Leitung der EU-Vertretungen erklärte, man werde in Kiew bleiben. Russland wolle lediglich Panik säen und die Ukraine isolieren. In der Hafenstadt Odessa hat es bei russischen Luftangriffen mindestens einen Toten gegeben. 4 Menschen wurden nach Angaben des örtlichen Gouverneurs verletzt. Israels Ministerpräsident Netanyahu hat angekündigt, die Angriffe auf den Libanon zu verstärken, trotz einer offiziell geltenden Waffenruhe. Das Ziel sei, die Hisbollah zu zerschlagen, teilte er auf Telegram mit. Netanyahu begründete den Schritt mit jüngsten Drohnenattacken durch die Hisbollah. Gestern wurden bei israelischen Luftangriffen im Süden des Libanon mindestens 3 Menschen getötet. Die Hisbollah wiederum griff nach eigenen Angaben wieder Militäreinrichtungen in Israel an. Auch sie begründete ihre Angriffe mit Verstößen gegen die Waffenruhe durch die Gegenseite. Ein Drittel der Dienststellen bei der Bundespolizei ist laut der Gewerkschaft der Polizei marode oder muss saniert werden. GdP-Chef Roskopf sagte der Rheinischen Post, der Zustand vieler Gebäude und Wachen sei nicht mehr hinnehmbar. Aus dem Hauptstadtstudio Efi Seibert.
2: Die Gewerkschaft spricht von Bundespolizisten, die mit Eimern unter tropfenden Decken stehen oder in völlig überalterten Gebäuden Dienst verrichten müssen. Sanierungen würden immer wieder verschoben und das sorge für Frust bei den Beschäftigten. Der für die Bundespolizei zuständige Gewerkschaftschef Andreas Roskopf fordert eine moderne Infrastruktur für eine moderne Bundespolizei. Das sei keine Luxusforderung, sondern eine Frage von Respekt, Motivation und letztlich auch öffentlicher Sicherheit. In dieser Woche will die Gewerkschaft der Polizei demnach eine Kampagne starten, bei der sie mehr Geld von Bundesinnenminister Dobrindt für Sanierung und Neubau fordern will.
0: Ab heute Abend strahlt der Rundfunk Berlin-Brandenburg 2 neue Live-Sendungen aus. Um 21.45 Uhr gibt es mit RBB 24 Berlin und RBB 24 Brandenburg montags bis freitags eine halbe Stunde lang aktuelle regionale Nachrichten. RBB-Chefredakteur Heil sagte im RBB24-Inforadio, es handle sich nicht um eine weitere Abendschau oder ein Brandenburg aktuell 2.0. Vielmehr werde die abendliche Stimmung und das Lebensgefühl von Stadt und Region eingefangen. Die Sendungen hätten ein ganz neues Design. Insgesamt handle es sich um ein anderes Format. Gleichzeitig werde aber auch das Wichtigste aus Brandenburg in RBB24 Berlin zu sehen sein und umgekehrt, betonte Heil. Soweit die Nachrichten. 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Das Wetter. Heute scheint weiterhin den ganzen Tag die Sonne. Die Temperaturen steigen örtlich auf 32 Grad. Aktuell haben wir in Berlin-Spandau Eiskeller 17 Grad und in Adlershof 20, in Grünow 17 und in Guben 20 Grad. Morgen viel Sonne mit ein paar Wolken bei böigem Nordwestwind. Es wird nicht mehr ganz so warm mit bis zu 25 Grad. Die Zeit 8.45 Uhr.
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0: Brandenburg und RBB 24 Berlin. Und die Nachrichten sind nicht nur eine Viertelstunde lang, sondern 30 Minuten Nachrichten. Noch mehr Neuigkeiten aus ihrer Region, aus ihrem Kiez. Der neue RBB-Chefredakteur Georg Heil war vor einer guten Stunde live bei mir im Studio und ich habe ihn gefragt, warum jetzt noch mehr Nachrichten für Berlin und Brandenburg?
1: Ich weiß, dass das Inforadio das Warum liebt. Die Gegenfrage wäre, warum nicht? Aber Spaß beiseite. Zum einen gibt, glaube ich, drei gute Gründe. Der erste Grund ist, Information ist unser Kernauftrag. Wir können und müssen den Menschen in der Region ein Angebot machen, sie möglichst allumfassend zu informieren, ihnen was an die Hand zu geben, auch für die Meinungsbildung. Und das ist dann für den Chefredakteur ein bisschen wie Weihnachten, wenn er sagt, jetzt können wir noch mehr Informationen anbieten. Der zweite Grund ist, das war ursprünglich mal eine Anregung aus dem politischen Raum kommt, ihr müsst mehr Brandenburg-spezifisch, mehr Berlin-spezifisch machen. Explizit kam es auch aus Brandenburg. Und dem stellen wir uns natürlich gerne, dem kommen wir nach. Und der dritte Grund ist, wir haben eine Möglichkeit, nochmal ganz anders ein Informationsangebot zu machen und einen anderen Blick auf den Tag zu haben.
0: Ist es eine gute Idee, die Nachrichten für Berlin und Brandenburg getrennt zu senden? Also die Berliner interessieren sich auch für Brandenburg und die Brandenburger für Berlin.
1: In dem Fall ist es eine gute Idee und zwar nicht nur, weil wir natürlich auch mit dem Tag im RBB-Fernsehen oder bei rbb24.de natürlich Angebote, Informationsangebote für die ganze Region machen. Das ist der eine Punkt. Der zweite ist, auch bei rbb24 Berlin wird man einen Blick nach Brandenburg werfen, wird man das Wichtigste des Tages aus Brandenburg erfahren, so dass keiner Angst haben muss, er kriegt nicht mit, was bei den Nachbarn läuft. Und umgekehrt natürlich genauso.
0: Und sagen Sie, wie werden die Sendungen aussehen? Wird das praktisch eine zweite Abendschau, beziehungsweise ein zweites Brandenburg aktuell, nur dann eben erst um 21:45 Uhr?
1: Nein, auch das nicht. Wir haben eine andere Anmutung, da wird viel auch im Sitzen passieren. Wir schaffen es mit tollen optischen Hintersetzern, die Stimmung einzufangen vom abendlichen Brandenburg, vom abendlichen Berlin. Das ist eine Sendung, wo wir mit viel Kreativität und Herzblut ein ganz neues Design, eine neue Ansprache auch wagen.
0: Klingt teuer, Herr Chefredakteur. Und der RBB ist bekanntermaßen nicht reich. Knapsen wir das Geld irgendwo anders ab?
1: Ja, das kostet Geld und ja, wir knapsen es woanders ab, beziehungsweise wir haben es vorher schon woanders abgeknapst. Wir haben beim RBB ein großes Sparprogramm gemacht, weil wir investieren müssen. Das ist eine Investition in die Zukunft. Dann haben wir, glaube ich, an manchen Stellen wirklich klug gehaushaltet. Wir haben Gelder umgeschichtet, aber nicht zulasten des Programms. Und da wird keine Sendung für leiden müssen, da wird es keine zusätzlichen Gebühren dafür. In dem Kraftakt, den wir da geleistet haben, war es möglich, das so zu machen, dass weder journalistische Qualität noch Programmangebot darunter leiden. Manche Dinge sind auch durch technologische Entwicklung einfach günstiger in der Produktion geworden.
0: Wer wird moderieren? Sind es neue Gesichter oder sind es die prägenden Kollegen, die wir schon von RBB 24 kennen?
1: Ein bisschen von beidem. Wir haben altbewährte Gesichter, also beispielsweise Reiko Thal oder Andrea van Name. Wir haben in Brandenburg Christian Matthä, den die Zuschauer eigentlich eher von der Sendung Der Tag kennen. Und wir haben auch neue Gesichter, die im RBB schon durchaus bekannt sind, aber eben noch nicht vor der Kamera. Und Bruno Dietl ist hier ein Name, zum Beispiel Jana Gebauer, die quasi der Sendung auch einen neuen Look geben.
0: Ja, und wofür haben Sie ein Beispiel? Wofür haben wir jetzt Platz, wo vorher kein Platz für war?
1: Also wenn ich mal einmal nach Berlin gucke beispielsweise, die Metropole, die 24/7 pulsiert, da haben wir eine Möglichkeit, um 21.45 Uhr beispielsweise durch Live-Schalten zu Reporterinnen und Reportern die Metropole um diese Uhrzeit einzufangen. Da sind Events, da passiert was, da ist was los auf den Straßen. Da einen Blick drauf zu werfen im Fernsehen, klingt spannend. Das konnten wir so bisher nicht machen. Oder erst mal im Tag Verzögerung und dann nehme ich nicht live.
0: Und Brandenburg?
1: Brandenburg ähnlich. Also wir können natürlich die Nachrichten des Tages auch vertiefen. Wir können mit Expertinnen und Experten über Themen sprechen. Brandenburg wird auch Service haben. Brandenburg ist ein Sportland. Brandenburg wird auch Sport haben. Insofern glaube ich, dass das kein Abklatsch ist, sondern wirklich ein eigenes Angebot. Die Wahrheit ist aber natürlich auch, dass die News des Tages, die harten News des Tages, die sind um 19.30 Uhr wahrscheinlich die gleichen wie um 21.45 Uhr. Wir gucken nur ein bisschen anders drauf.
0: Es gibt was Neues beim RBB. Heute Abend RBB 24 Berlin, RBB 24 Brandenburg, 21.45 Uhr, 30 Minuten Nachrichten. Und darüber gesprochen habe ich mit RBB-Chefredakteur Georg Heil.
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0: 8.51 Uhr, 9 Minuten vor 9. Bis 2045 soll Berlin klimaneutral sein. Für über 40% der CO2-Emissionen, also des Kohlenstoffausstoßes, ist aktuell die Wärmeversorgung verantwortlich. Das landeseigene Unternehmen Berliner Energie und Wärme BEW soll nun sein Fernwärmenetz dekarbonisieren, also das CO2 irgendwie loswerden. Wie das gelingen soll, stellt BEW heute vor. RBB 24 Inforadio-Reporterin Antonia Scheurer über das Heizen in Berlin.
3: Wie ein Überbleibsel aus einer anderen Zeit erheben sich die Türme des Heizkraftwerks Mitte an der Spree nahe dem S-Bahnhof Janowitzbrücke. Von hier aus werden rund 100.000 Haushalte mit Strom und Wärme aus Erdgas versorgt. Christine Kühnel ist Geschäftsführerin des unabhängigen Forschungsinstituts Rainer Lemoyne. Sie findet es sinnvoll, für die Wärmewende beim Fernwärmenetz anzusetzen.
4: Das ist der große Hebel, weil man eben das nicht Haus für Haus macht, sondern quasi an den großen Stellschrauben dreht. Und gleichzeitig ist eine Riesenherausforderung. Das kann keiner kleinreden. Und es wird im Ergebnis ein Puzzle sein. Ein Puzzle von ganz unterschiedlichen großen und kleineren Komponenten.
3: In den letzten Jahren wurde der Brennstoff Kohle teilweise durch Gas ersetzt. Der frühere Betreiber Vattenfall wollte dieses Gas wiederum nach und nach durch Großwärmepumpen, Tiefengeothermie und Biomasse wie Holz substituieren. Ab 2035 plante man auch mit grünem Wasserstoff. Die promovierte Ingenieurin Kühnel sieht das kritisch.
4: Statt Kohle verbrennen wir jetzt Holz, Biomasse. Statt Gas verbrennen wir irgendwann Wasserstoff. Aber wir haben nicht genug nachhaltige Biomasse, um all diese Fernwärmenetze mit Energie zu versorgen. Das ist schlichtweg nicht vorhanden. Und dann ist das eine Milchmädchenrechnung.
3: Und bei grünem Wasserstoff könnte es zu neuen Abhängigkeiten kommen. Denn der Wasserstoff könne nicht in ausreichenden Mengen in Deutschland oder Europa selbst produziert werden, so Kühnel. Die Kosten seien aktuell noch nicht absehbar. Welche Möglichkeiten gibt es stattdessen? Direkt neben dem Gaskraftwerk entsteht in Berlin-Mitte eine neue Anlage. Die zeigt, es gibt Möglichkeiten der nachhaltigen Wärmegewinnung. Wie ein riesiger Wasserkocher soll die Power-to-Heat-Anlage schon in 2 Jahren Wärme aus Wind- oder Solarstrom produzieren. Eine weitere Möglichkeit wäre die Abwärmenutzung von Industrieanlagen. In Berlin aber schwierig, sagt Caroline Nöppert, Sprecherin der BEW.
5: Wir haben in Berlin die Herausforderung, dass wir anders als in anderen Regionen Deutschlands hier nicht über eine große Ansiedlung von Industrie sprechen. Und ohne Großindustrie gibt es auch keine großen Abwärmepotenziale. Und deswegen können wir auf die eben in Berlin nicht zurückgreifen.
3: Christine Kühnel vom Rainer-Lemoyne-Institut hofft aber auf Abwärme aus Rechenzentren und auch auf höhere Potenziale für Tiefengeothermie. Sie sagt, die Mischung macht's.
4: Es müssen alle Puzzleteile genutzt werden, die zur Verfügung stehen. Und ich bin da auch optimistisch, dass wir noch neue Puzzleteile entdecken werden. Also wir sind ja jetzt erst am Anfang der Wärmewende.
0: Christine Kühnel sagt das vom Rainer-Lemoyne-Institut. Die Berliner Energie- und Wärme-BEW stellt heute ihre Pläne vor, wie sie CO2-unabhängiger werden.
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0: Was für ein perfekter Tag war das am Pfingstsonntag für die Staatsoper für alle auf dem Bebelplatz in Berlin. Die Staatsoper mit Stardirigent Christian Thielemann umsonst und draußen. Auf dem Programm haben Werke von Ludwig van Beethoven gestanden. Und das alles im Herzen Berlins bei strahlendem Sonnenschein. Vielleicht schon zu heiß? Weiß nicht. RBB 24 Kulturreporter Kaiser Lander kann uns im Inforadio-Interview mehr sagen. Zunächst mal, es war ja ein kostenloses Open-Air-Konzert, ein Sponsor macht's möglich. Haben alle Opernfans auf dem Bebelplatz Platz gefunden?
6: Also der Bebelplatz war zwar gesteckt voll, es war dennoch ein äußerst angenehmes, respektvolles Miteinander. Einige Gäste haben beieinander eingecheckt, ob auch alle gute Sicht auf die Bühne haben. Kein Drängeln in der dichten Menschenmenge, keine Ellbogenmentalität, eine äußerst friedliche Stimmung und viel Liebe für die klassische Musik. Bei Temperaturen um die 28 Grad waren Sonnenschirme, Kappen und Sonnencreme unerlässlich. Einige Gäste hatten sich halt Sonnenschutz, sogar das Programmheft auf den Kopf gesetzt. Viele Menschen haben es sich auf den Campingdecken oder Klappstühlen vor der Bühne gemütlich gemacht, ein Picknick mitgebracht, Sekt oder eine Brotzeit in der Sonne und dazu die Staatskapelle Berlin. In der Sonne braten bei Beethoven, also moderiert wurde das Konzert von RBB-Fernsehmoderatorin Petra Gute. Das RBB-Fernsehen hat die Aufführung live auf der Homepage der Staatsoper übertragen. Die Bilder vom Bebelplatz liefen auch vor, während und nach dem Konzert auf einem großen Bildschirm neben der Bühne. Mal war darauf das Publikum zu sehen, mal zweites Orchester. Auf dem Programm standen unter anderem die friedlichen Naturbilder der 6. Symphonie, der Pastoral, aber auch die dramatischen Aufschwünge der Egmont-Ouvertüre. Zwei Werke, bei denen die Staatskapelle Berlin also ihre jahrzehntelange Beethoven-Tradition voll ausgespielt hat. Und Dirigent Christian Thielemann hat mit Furore und Fingerspitzengefühl das Orchester geleitet. Im nachtblauen Anzug stand er vor dem Orchester, ein leichter Wind in den strohblonden Haaren, Schweißperlen auf der Stirn.
0: Das klingt doch fantastisch. Wer saß denn alles auf dem Bebelplatz?
6: Also es war ein bunt gemischtes Publikum. Junge Gen-Z-Paare, kleine Familien, Seniorinnen und Senioren. Manche kamen ganz spontan vorbei. Andere hatten sich richtig eingerichtet. Picknickdecke, Klappstuhl, Kühlbox. Gerade das hat den Reiz dieses Konzertes ausgemacht. Hochkultur ohne Schwellenangst.
7: Dass so viele Menschen so leise sein können, finde ich ein ganz fantastisches Erlebnis.
8: Ich liebe es immer, wenn Kulturveranstaltungen irgendwie nach draußen getragen werden und auch einfach jeder kommen kann.
9: Ja, die Ticketpreise sind ja normalerweise schon eher relativ hoch und hier kann man halt einfach so herkommen und mit der ganzen Familie. War total schön und er hat auch Spaß gehabt, hat einen Teil verschlafen, der Kleine, aber er hat manchmal auch aufmerksam zugehört.
10: Ich war das erste Mal hier und ich finde Christian Thielemann den Wahnsinn, wie er das Orchester dirigiert.
11: Überraschend war für mich der Beethoven, den ich so zart noch nie gehört hatte.
6: Tja, mit Kinderwagen und Rollator zum Konzert. Es war ein Kinderspiel, ganz einfach bei der 20. Staatsoper für alle.
0: Und was war der größte Unterschied zu einem normalen Konzertabend im Saal?
6: Also die, sagen wir mal, Störgeräusche, das Klappern der Brotdose, leises Tuscheln, das Ploppen und Klirren der Bierflaschen, aber alles kein Problem, das hat sich wie durch ein Wunder unter die Musik gemischt, auch gleich nach dem Auftakt Hunde bellen. Und da war das dann natürlich auch so, dass die Menschen einfach voll im Leben diese klassische Musik genießen konnten. Vor und nach der Zugabe hat sich Christian Thielemann mehrfach tief vor dem Publikum verbeugt. Moderatorin Petra Gute hat sich noch einmal verabschiedet von den Gästen mit den Worten, es gab ja auch viele andere große Kulturveranstaltungen, Karneval der Kulturen in der Stadt und trotzdem tausende Menschen auf dem Bebelplatz, ein wirklich großer Erfolg.
0: Genau, alle wollten dabei sein. Bei der Staatsoper für alle hat am Pfingstwochenende zum 20. Mal stattgefunden und war offensichtlich ziemlich toll. RBB 24 Kulturreporter Kaiser Lander. Kaputte Rolltreppen, weite Wege und eine Architektur wie eine abgebissene Wurst. Das hat der Architekt selber gesagt. Der Berliner Hauptbahnhof, über den rede ich, der wird 20 Jahre alt und wird immer noch verspottet. Sandra Schwarte, Inforadio-Moderatorin. Es gibt aber auch viel Gelungenes daran, oder?
12: Ja, es gibt sogar Fans. Der Bezirksstadtrat von Berlin-Mitte gehört dazu. Ephraim Gothe heißt der. Der hat den Bahnhofsbau damals schon mitgeplant, vor 20 Jahren, als Sachbearbeiter in der Senatsverwaltung und sagt, das Wichtigste sei eben gelungen, Ost und West verkehrstechnisch zu vereinen.
0: Na, wie er das meint, das hören wir dann hoffentlich gleich nach 9, hat nämlich Sandra Schwarte ihn im Interview. Sabine Dahl sagt Ade und hier ist Werner Schoninger.
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13: Brandenburg A13 Dresden Richtung Berlin. Vor der Ausfahrt Barut steht ein defektes Fahrzeug auf der rechten Spur. Die Ausfahrt ist vorübergehend gesperrt. Vorsicht auf der A115 Richtung Dreieck Funkturm zwischen Potsdam-Babelsberg und Kleinmachnow. Behinderungen durch eine ungesicherte Unfallstelle auf der linken Spur. Stadtverkehr Berlin A100 Stadtring Richtung Wedding. Vor der Baustelle Detmolder Straße Stau ab Kreuz Schöneberg plus 10 Minuten. 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
12: 9 Uhr.
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12: Sandra Schwarte hier. An der Zapfsäule merken wir direkt die Auswirkungen des Irankriegs. Die gesperrte Straße von Hormus sorgt aber nicht nur beim Öl für gestiegene Preise. Düngemittel sind kaum noch zu bezahlen. Und das ist dramatisch für unsere Landwirte. Die Nachrichten dazu hat Werner Schoninger.
13: Die Agrarminister der EU beraten heute über die gestiegenen Kosten für Dünger. In den vergangenen Wochen sind die Preise für Stickstoffdünger massiv in die Höhe gegangen. Ein Grund ist die Blockade der Straße von Hormus. Der Präsident des Landesbauernverbands Brandenburg, Wendorf, sagte im RBB 24 Inforadio, die Situation für die Landwirte sei schwierig. Dünger sei knapp und habe sich massiv verteuert. Verbraucher müssten mit steigenden Preisen rechnen.
14: Wir haben schon in der Vergangenheit exorbitante Steigerungen gehabt und die Prognosen sind ganz schwierig, weil weil er ist A, nicht verfügbar und B, wird er die Schallmauer, ich sage mal, einer 50-prozentigen Preissteigerung zu normalen Zeiten übersteigen. Und das sind zwei Situationen, also Verfügbarkeit und hohe Preise, die am Ende des Tages die Produktion teurer machen.
13: Henrik Wendorf, Präsident des Landesbauernverbands Brandenburg. Bundesgesundheitsministerin Warken will offenbar den Beitragssatz für Kinderlose in der Pflegeversicherung erhöhen. Das berichtet das Redaktionsnetzwerk Deutschland und bezieht sich auf Koalitionskreise. Die Reform sieht demnach vor, den Beitragszuschlag für Kinderlose auf 0,7% anzuheben. Versicherte ohne Kinder müssten dann künftig einen Beitragssatz von insgesamt 4,3% zahlen. Davon übernimmt der Arbeitgeber einen Anteil von 1,8%. Bei Versicherten mit einem Kind bliebe es dagegen beim bisherigen Satz von insgesamt 3,6%, von dem der Arbeitgeber die Hälfte übernimmt. Warken rechnet ohne Reform mit einem Milliardendefizit in der Pflegeversicherung. Die US-Armee hat nach einer längeren Feuerpause wieder Ziele im Iran angegriffen. Es habe sich um Selbstverteidigungsmaßnahmen gehandelt, erklärte das für die Golfregion zuständige US-Zentralkommando. Es wurden Abschussanlagen für Raketen attackiert sowie Boote, die Minen in der Straße von Hormuz verlegen wollten. Mit den Angriffen hätten US-Soldaten vor Bedrohungen durch die iranischen Truppen geschützt werden sollen, hieß es weiter. Iranische Medien berichteten von mehreren Todesopfern nach einem US-Angriff im Bereich der Insel Larak in der Straße von Hormuz. Seit Anfang April gilt eigentlich eine Waffenruhe. Verhandlungen über ein endgültiges Ende des Krieges brachten bisher keinen Durchbruch. Ein Drittel der Dienststellen bei der Bundespolizei ist laut der Gewerkschaft der Polizei marode oder muss saniert werden. GdP-Chef Ross Kopf sagte der Rheinischen Post, der Zustand vieler Gebäude und Wachen sei nicht mehr hinnehmbar. Aus dem Hauptstadtstudio Efi Seibert.
15: Die Gewerkschaft spricht von Bundespolizisten, die mit Eimern unter tropfenden Decken stehen oder in völlig überalterten Gebäuden Dienst verrichten müssen. Sanierungen würden immer wieder verschoben und das sorge für Frust bei den Beschäftigten. Der für die Bundespolizei zuständige Gewerkschaftschef Andreas Roskopf fordert eine moderne Infrastruktur für eine moderne Bundespolizei. Das sei keine Luxusforderung, sondern eine Frage von Respekt, Motivation und letztlich auch öffentlicher Sicherheit. In dieser Woche will die Gewerkschaft der Polizei demnach eine Kampagne starten, bei der sie mehr Geld von Bundesinnenminister Dobrindt für Sanierung und Neubau fordern will.
13: Die Waldbrandgefahr in Brandenburg ist weiter gestiegen. Nach Angaben des Landesumweltministeriums gilt inzwischen fast überall die zweithöchste Gefahrenstufe 4. Nur in den Kreisen Prignitz und Ostprignitz-Ruppin wird die Gefahr als Mittel eingestuft. Wie der Waldbrandschutzbeauftragte Engel Antenne Brandenburg vom RBB sagte, ist erstmal keine Entspannung in Sicht. Ab heute Abend gibt es im Rundfunk Berlin-Brandenburg zwei neue Live-Sendungen um 21.45 Uhr im Fernsehen. RBB 24 Berlin und RBB 24 Brandenburg. Von montags bis freitags jeweils eine halbe Stunde lang aktuelle regionale Nachrichten. RBB-Chefredakteur Heil sagte im RBB 24 Inforadio, bei den Sendungen handele es sich nicht um eine weitere Abendschau oder ein Brandenburg aktuell 2.0.
1: Das ist eine ganz andere Anmutung. Wir schaffen es mit tollen optischen Hintersetzern, die Stimmung einzufangen vom abendlichen Brandenburg, vom abendlichen Berlin. Wir haben eine andere Anmutung, da wird viel auch im Sitzen passieren, das ist der eine Punkt. Der zweite ist, auch bei RBB 24 Berlin wird man einen Blick nach Brandenburg werfen, wird man das Wichtigste des Tages aus Brandenburg erfahren, sodass keiner Angst haben muss, er kriegt nicht mit, was bei den Nachbarn läuft. Und umgekehrt natürlich genauso.
13: Der Chefredakteur des RBB, Georg Heil. Soweit die Nachrichten. 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Das Wetter. Heute scheint weiterhin den ganzen Tag die Sonne. Die Temperaturen steigen örtlich auf 32 Grad. Aktuell in Berlin-Spandau Eiskeller 17 und in Adlershof 20 Grad, in Grünow 17 und in Guben 20. Morgen viel Sonne mit ein paar Wolken bei böigem Nordwestwind. Es wird nicht mehr ganz so warm mit bis zu 25 Grad. Die Zeit 9.05 Uhr. RBB 24 Inforadio Verkehrsservice mit einer Gefahrenmeldung. Vorsicht auf der A2 Magdeburg Richtung Berlin. Zwischen Brandenburg und Netzen liegen Fahrzeugteile auf der rechten Spur Richtung Berlin.
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16: Sandra Schwarte für Sie im Studio. Er sollte Berlin nach der Wiedervereinigung verkehrstechnisch neu ordnen. Der Berliner Hauptbahnhof. Von Ost nach West, von Nord nach Süd sollte es jetzt gehen, die ehemals geteilten Hälften der Stadt verbinden und dazu ein großes, modernes Drehkreuz in Europa werden, das über 350.000 Reisende täglich empfängt. Vor 20 Jahren wurde der Hauptbahnhof mit diesen Zielen eröffnet. Und ob sie erreicht wurden, diese Ziele, darüber gab und gibt es seit jeher geteilte Meinungen. Alleine die Architektur, für die einen eben eine abgebissene Wurst, kürten ihn andere schon 2007 zum Bahnhof des Jahres wegen der offenen Bauweise. Ob diese Auszeichnung heute auch noch vergeben würde? Ephraim Gothe, Bezirksstadtrat von Berlin-Mitte von der SPD, meint, ja.
17: Ich denke schon, weil der Bahnhof auch heute, wenn man ihn besucht, eigentlich durch seine große Transparenz und seine kathedralenartige Erscheinung doch überzeugt.
16: Sie waren ja schon vor 20 Jahren mit den Planungen des Hauptbahnhofs befasst als Sachbearbeiter der Senatsbauverwaltung. Wie erinnern Sie sich damals daran?
17: Ja, zum Beispiel war es damals so, dass es lange Zeit nur einen Funktionalentwurf dafür gab. Und es war dann Hans Stimmern, der durchgesetzt hat, dass es noch einen Wettbewerb geben muss, wo dann eben das Büro Gerkan, Mark und Partner siegreich war.
16: Hans Stimmern, der damalige Bausenator, richtig?
17: Senatsbaudirektor.
16: Na, Senatsbaudirektor.
17: Ja, genau. Und da kann man nur froh sein, dass es gelungen ist, diesen Wettbewerb durchzuführen, weil der Funktionalentwurf, der davor im Planfeststellungsverfahren auf dem Tisch lag, das war ein komplizierter Löcherkäse, den man schwer hätte bauen und verstehen können als Benutzer.
16: Ich erinnere vor allem den Streit zwischen Architekten Gerkan und Bahnchef Medorn dann aber damals um vor allen Dingen das gekürzte Glasdach und anderes, angeblich um den Bahnhof rechtzeitig zur Fußball-Weltmeisterschaft im Sommer 2006 fertigzustellen. War das wirklich der Grund?
17: Ja, tatsächlich gab es da dieses starke Ziel des Senates, das hinzubekommen zusammen mit Herrn Medorn. Und da musste dann die Architektur Abstriche hinnehmen, indem eben das schöne, große, lange Glasdach eingekürzt wurde. Und die Legende sagt, dass die Platten, die Glasplatten, die damals schon gefertigt worden sind, noch heute irgendwo auf einer Wiese liegen und nicht wissen, was sie tun sollen.
16: Ja, ja, die Stahlträger, die auch schon wohl fertig waren, die sollen ja eingeschmolzen worden sein. Aber damals zur Eröffnung, da gab es ja noch viele Dinge außerhalb des Glasdaches, die nicht ganz fertig geworden sind. Die Anbindung an den Nahverkehr zum Beispiel, Radstellplätze, vor allem das Ganze drumherum war eine große, matschige Brache. Nach 20 Jahren jetzt fertig?
17: Ja, das kann man schon sagen, dass da jetzt dann vieles fertiggestellt worden ist. Wichtig ist erstmal zu wissen, dass der Bahnhof ja nicht nur Schlussstein für sich selber war, dass er fertig geworden ist, sondern für das ganze Eisenbahnsystem, das neue Eisenbahnsystem für Berlin. Und ich glaube, das ist das, was wirklich entscheidend gewesen ist. Berlin hat in der Zeit durch diesen Bahnhof, durch dieses Kreuzungskonzept eben ein funktionsfähiges, großes Eisenbahnsystem bekommen.
16: Wobei ja alle Dinge noch nicht fertig geworden sind. Die Nord-Süd-S-Bahn zum Beispiel, die Anbindung fehlt bis heute. Die geplante S15, die dann bis zum Südkreuz direkt führen soll, die ist noch nicht mal im Bau.
17: Ja, und es ist erstaunlich, wie schwer man sich heute tut, solche Eisenbahnprojekte zu realisieren, wenn man sich vorstellt, dass für den Hauptbahnhof und dieses Kreuzungskonzept damals in den 90ern eigentlich nur 2-3 Jahre gebraucht waren, um das überhaupt in Bewegung zu setzen. Und die Geschwindigkeit der Planung in den 90ern und dann das Bauen mit diesen sensationellen großen Baustellen am Spreebogen und auch am Potsdamer Platz, wo ja auch ein Regionalbahnhof gebaut wurde, das erstaunt heute im Nachhinein doch sehr, wie schnell das damals ging.
16: Ja. Ein Hauptbahnhof in einem lebendigen Umfeld, das sollte es werden. Noch eine Kritik gibt es an dem Hochhaus Europa City drumherum. Da mäkeln ja selbst die Bewohner, dass es so lebendig eben nicht ist. Was ist da verkehrt gemacht worden?
17: Ich glaube nicht, dass das so verkehrt gelaufen ist. So ein Quartier, das muss sich auch noch entwickeln. Und gerade die Heidestraße, die quasi das Zentrum dieses Quartiers ist, muss sich noch finden durch Geschäfte, die dann in den Erdgeschossen einziehen. Das passiert jetzt gerade. Und wenn Sie den neuen schönen Platz angucken, der in der Mitte dieses Areals liegt, dann ist der schon sehr schön geworden mit seinen gastronomischen Angeboten. Also da würde ich noch nicht das letzte Urteil sprechen wollen.
16: Aber dazu müssten dann erstmal die Miet- und Kaufpreise drumherum ein bisschen weiter gesenkt werden, oder? Also die versprochenen Sozialwohnungen etwa, ich glaube, die gibt es nicht.
17: Ja, das ist richtig. Es war tatsächlich so, dass das Baurecht damals geschaffen wurde, bevor es überhaupt die Förderung des sozialen Wohnungsbaus gab. Deshalb sind sozusagen nur die Nachzügler der Projektentwicklung dann noch von diesen Sozialwohnungsvorgaben erfasst worden. Und da gibt es ein wichtiges Projekt, wo es tatsächlich schiefgegangen ist, wo nämlich durch Weiterverkauf dann die Bindungspflicht des sozialen Wohnungsbaus verloren gegangen ist. Da prozessiert aber die Senatsverwaltung für Stadtentwicklung noch heute gegen Eigentümer, um das zu korrigieren.
16: Jetzt haben wir vor allen Dingen über Hohn und Spott gesprochen. Über den Berliner Hauptbahnhof wird er ja bis heute ergossen. Zu weite Wege, zu lahme Fahrstühle meckern die Fahrgäste und jetzt auch noch die kaputten Rolltreppen am Jahresanfang. Gibt es denn auch etwas, von dem Sie sagen, das ist echt gut gelungen? Also sind Sie ein Fan des Hauptbahnhofs?
17: Ich bin absolut ein Fan des Hauptbahnhofes und es gibt auch ein schönes Geburtstagsgeschenk zum 20. Jubiläum, nämlich die Neugestaltung des Vorplatzes zwischen dem Bahnhof und der Invalidenstraße. Dort wird jetzt ein Konzept umgesetzt, das kann man schon sehen als Baustelle, wo 30 hitzeresiliente Bäume gepflanzt werden sollen, wo viele Bänke entstehen sollen, auf denen man sich ausruhen kann. Es soll dort 220 Fahrradstellplätze geben. Und ich denke, das ist schon mal ein schöner weiterer Schritt, um den Bahnhof noch besser zu machen.
16: Das sagt der Bezirksstadtrat von Berlin-Mitte, Ephraim Gothe von der SPD, zum 20. Geburtstag des Berliner Hauptbahnhofs. 9:11 Uhr, RBB 24, Inforadio, Verkehrsservice mit einer Gefahrenmeldung. Vorsicht auf der B101 Trebin Richtung Berlin. Zwischen Brandenburg Park und Birkenhain gibt es Behinderungen durch eine Ölspur. Rüstungsgeschäfte sind das, was den Bundesverteidigungsminister Boris Pistorius in diesen Tagen besonders beschäftigt. Für Rüstungsgeschäfte reist der Minister heute nach Kanada. Was da genau geplant ist, berichtet Hauptstadtkorrespondent Mario Kubina.
18: Am Nachmittag bricht Boris Pistorius auf. Das Besuchsprogramm für den Verteidigungsminister beginnt morgen. Dann schaut sich der SPD-Politiker in der kanadischen Hauptstadt Ottawa auf einer Messe der Rüstungsindustrie um. Mit dabei sind auch Vertreter deutscher Firmen. Der Kieler U-Boot-Bauer TKMS hofft auf einen Milliardenauftrag aus Kanada. Pläne, für die sich Pistorius schon letztes Jahr beim NATO-Partner eingesetzt hat. Und auch Finanzminister und SPD-Chef Lars Klingbeil hat für die deutschen U-Boote geworben, als er vor kurzem in Kanada war. Die Sache hat also große Bedeutung für die Bundesregierung. Am Donnerstag geht es für Pistorius weiter nach Montreal. Auch bei dieser Station sollen Industriekontakte vertieft werden. Eigentlich würde der Minister von Kanada aus gerne noch in die USA fliegen, aber
19: die USA anzuschließen macht nur dann Sinn, wenn ich die entsprechenden Gesprächspartner in Washington antreffe.
18: So Pistorius vor einigen Tagen auf Nachfrage. Da hat er die Lücken in der Reiseplanung so begründet.
19: Kongress und Repräsentantenhaus haben Sitzungspause.
18: Und von Seiten der Regierung in Washington gibt es bislang offenbar auch keine Zusage. Man müsse schauen, ob sich noch Termine in den USA organisieren lassen, hieß es zuletzt aus dem Bundesverteidigungsministerium. Zu besprechen gäbe es genug. Trump will tausende US-Soldaten abziehen und keine Raketen in Deutschland stationieren, anders als ursprünglich geplant. Mit den Raketen sollte Russland abgeschreckt werden.
16: Mario Kubina über die Kanada-Reise von Verteidigungsminister Pistorius.
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16: Gestern Abend hat der SC Paderborn zum dritten Mal in der Vereinsgeschichte den Bundesliga-Aufstieg geschafft. Durch einen 2:1 Erfolg nach Verlängerung im Relegationsrückspiel gegen den VfL Wolfsburg. Paderborns Trainer Ralf Kettemann.
20: Also ich bin tatsächlich ein bisschen zu am Arsch, um irgendwelche Gefühle zu fühlen. Aber ich freue mich einfach auf den Moment, wenn ich wieder Zugang zu meinen Gefühlen habe, weil das wird grandios. Das ist natürlich unglaublich, wie wir jetzt auch heute einfach gespielt haben, wie wir die ganze Saison gespielt haben. Mit der jungen Truppe, ich glaube vier haben wieder von der Startelf nicht mal zweite Liga letztes Jahr gespielt. Das ist schon surreal einfach, was wir als Gruppe da geschafft haben. Und klar, freuen wir uns jetzt gegen die ganz Großen, ein bisschen Sport machen zu dürfen.
16: Tja, viel Gefühl von Paderborns Trainer Ralf Kettemann. Wolfsburg steigt damit nach 29 Jahren erstmals aus der Bundesliga ab. Die Saison endet heute mit dem Relegationsrückspiel. Zweite Liga, dritte Liga. Fürth muss am Abend gegen Essen einen 0:1 Rückstand aufholen, um den Abstieg zu verhindern. In den internationalen Top-Ligen sind am Wochenende Auch die letzten Entscheidungen gefallen, nicht in der Meisterschaft, aber in Sachen Champions League Qualifikation. Thema für Sportreporter Lars Becker. Lars, in Italien hat das zum Beben geführt.
5: Ja, weil zwei Traditionsvereine, zwei Aushängeschilder des italienischen Fußballs die Champions League verpasst haben. Juventus Turin und die AC Mailand spielen in der kommenden Saison nur Europa League. Milan verdattelt schon zum zweiten Mal in Folge die Millioneneinnahmen aus der Champions League und schmeißt danach fast die gesamte sportliche Führung raus. Trainer Massimiliano Allegri, dazu den Geschäftsführer, den Sportdirektor und den technischen Direktor, alle weg. Nur einer darf bleiben, Clubberater und Ikone Zlatan Ibrahimovic, Tabula Rasa bei Milan. Neben Meister Inter, Neapel und der AS Roma spielt das Überraschungsteam der Saison Como Champions League. Como hat unter Trainer Cesc Fabregas, ehemaliger spanischer Nationalspieler, Weltmeister, Europameister, mit Offensivfußball begeistert und das in einer oft langweiligen, defensiven, ja destruktiven Liga mit viel zu vielen 0:0 Partien.
16: Aus welcher Liga gibt's noch was zu berichten?
5: In der Premier League in England hat der FC Chelsea nicht nur die Champions League, sondern alle europäischen Wettbewerbe verpasst. Was für ein Desaster. Der neue Trainer Xabi Alonso kann sich mit seinem Team also ganz auf die Premier League und die beiden nationalen Pokalwettbewerbe konzentrieren. Er hat sehr viel Zeit zum Trainieren, ist vielleicht auch gar nicht so schlecht nach der so schlechten Saison. Zuletzt, Chelsea hat das letzte Spiel bei Sunderland verloren. Das erzähle ich, weil der Aufsteiger mit dem Ex-Leverkusener Granit Xhaka damit sensationell in der Europa League dabei ist. In der kommenden Saison mit Bournemouth war da auch nicht zu rechnen, was die Europa League angeht. Und Fabian Hürzler, deutscher Trainer, spielt mit Brighton & Hove kommende Saison in der Conference League. Auch das eine Überraschung. Meister Arsenal, Manchester City und Lokalrivale United sind in der Champions League dabei. Dazu kommen Europa League-Sieger Aston Villa und der FC Liverpool.
16: Noch mehr Überraschungen?
5: Ja, es gibt noch zwei interessante Meldungen aus Spanien und Portugal. Real Madrid hat ja bekanntlich keinen einzigen Titel geholt, in der Liga deutlich hinter Meister Barcelona gelegen. Und jetzt hat der Nationaltrainer De La Fuente keinen einzigen Realprofi für die WM nominiert. Keinen einzigen. Das hat es bei der Weltmeisterschaft noch nie gegeben. Dafür sind 8 Spieler von Barca im Kader. Und dann Portugal. Da hat sensationell ein Zweitligist den nationalen Pokal gewonnen im Finale gegen Topclub Sporting Lissabon. União Torense, ich hoffe, das habe ich richtig ausgesprochen, erster Titel der Vereinsgeschichte, bedeutet gleich mal Teilnahme in der Europa League in der kommenden Saison. Was für eine schöne Story.
16: Lars Becker war das zu den Überraschungen in den internationalen Top-Ligen vom Wochenende.
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16: Zum Sommerwetter für Berlin und Brandenburg kann man nicht anders sagen. Temperaturen jetzt schon zwischen 17 und 20 Grad und es wird noch viel wärmer. Bei keiner Wolke am Himmel und viel Sonne 28 bis 32 Grad maximal.
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16: Werner Schoninger.
13: Brandenburg, A13 Dresden Richtung Berlin. Vor der Ausfahrt Baruth steht ein defektes Fahrzeug auf der rechten Spur. Die Ausfahrt ist vorübergehend gesperrt. A115 Richtung Dreieck Funkturm zwischen Potsdam-Babelsberg und Kleinmachnow ist nach einem Unfall die linke Spur blockiert. Stadtverkehr Berlin, A100 Stadtring Richtung Wedding. Vor der Baustelle Detmolder Straße Stau ab Kreuz Schöneberg plus 10 Minuten. Neue Bauarbeiten, unter anderem in Köpenick. Auf der Grünauer Straße ist in beiden Richtungen zwischen Rodower und Glienicker Straße bis Mitte Juni jeweils nur eine Spur frei. Auf der Oberspreestraße wird in Richtung Langer Brücke an den Gleisen gearbeitet. An der Grünauer Straße ist nur eine Spur frei. Und in Tempelhof ist der Columbiadamm in beiden Richtungen zwischen Friesenstraße und Golzener Straße bis Freitag gesperrt. 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
16: 20 nach 9.
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16: Und hier ist Sandra Schwarte. Eine Taskforce der Bundesregierung kümmert sich seit Wochen ja darum, die Versorgungslage im Land zu kontrollieren. Merke, bei Benzin oder Kerosin gibt es keine Knappheit. Knapp aber wird's bei Helium, Aluminium, Schwefel und vor allem beim Dünger. Den Bauern soll jetzt geholfen werden. Werner Schoninger.
13: Der Präsident des Landesbauernverbands Brandenburg, Wendorf, hat die Lage bei der Versorgung mit Düngemitteln als kritisch bezeichnet. Nicht nur, dass die Preise für Dünger durch den Krieg in der Ukraine und die Blockade der Straße von Hormus deutlich gestiegen seien, es gäbe auch viel zu wenig davon, sagte Wendorf im RBB 24 Inforadio. Verbraucher müssten mit steigenden Preisen rechnen. Wendorf begrüßte, dass die EU beschlossen hat, Landwirte und Düngemittelhersteller für ein Jahr von Zöllen zu entlasten. Neben kurzfristigen Maßnahmen müsse aber die Versorgung mit Dünger auch langfristig sichergestellt werden. Die Agrarminister der EU beraten heute über einen Düngemittelaktionsplan der EU-Kommission und weitere Hilfen für die Landwirte. Bundesgesundheitsministerin Warken will offenbar den Beitragssatz für Kinderlose in der Pflegeversicherung erhöhen. Das berichtet das Redaktionsnetzwerk Deutschland und bezieht sich auf Koalitionskreise. Die Reform sieht demnach vor, den Beitragszuschlag für Kinderlose auf 0,7% anzuheben. Versicherte ohne Kinder müssten dann künftig einen Beitragssatz von insgesamt 4,3% zahlen. Davon übernimmt der Arbeitgeber einen Anteil von 1,8%. Bei Versicherten mit einem Kind bliebe es beim bisherigen Satz von insgesamt 3,6%, von dem der Arbeitgeber die Hälfte übernimmt. Warken rechnet ohne Reform mit einem Milliardendefizit in der Pflegeversicherung. Die US-Armee hat trotz der vereinbarten Waffenruhe Raketenstellungen im Iran angegriffen. Das teilte das für die Golfregion zuständige Zentralkommando CENTCOM mit. USA-Korrespondentin Nina Barth.
3: Die Angriffe zur Selbstverteidigung dienten dem Schutz der US-Truppen vor Bedrohungen durch das iranische Militär, zitieren US-Medien aus einer Erklärung eines CENTCOM-Sprechers. Zu den Zielen hätten Raketenabschussrampen und iranische Boote gehört, die versuchten, Minen in der Straße von Hormus auszulegen. Die nun erfolgten Angriffe könnten die Verhandlungen über ein Abkommen erschweren. Am Samstag hatte US-Präsident Donald Trump auf seiner Plattform Truth Social erklärt, ein Rahmenabkommen sei weitgehend ausgehandelt. Am Sonntag klang es dann schon wieder anders. Trump erklärte, er habe seine Vertreter angewiesen, keine vorschnelle Übereinkunft zu schließen.
13: Fast jeder zweite Flug in Deutschland ist eine Kurzstrecke. Nach Zahlen des Statistischen Bundesamts hatten 45% aller Flüge, die an deutschen Airports starteten oder landeten, eine Distanz von maximal 1000 Kilometern. Meistens ging es ins nahegelegene Ausland, etwa nach London. Aber auch auf den innerdeutschen Verbindungen zwischen Frankfurt und Berlin, München sowie Hamburg gab es viele Flüge. Beim Statistikamt geht man davon aus, dass aufgrund von Kerosinengpässen infolge des Irankrieges viele Flüge in nächster Zeit gestrichen werden könnten. Brandenburgs Waldbrandschutzbeauftragter Engel warnt davor, dass die anhaltende Trockenheit weiter für eine hohe Waldbrandgefahr sorgt. Nach Angaben des Landesumweltministeriums gilt inzwischen fast überall in Brandenburg die zweithöchste Gefahrenstufe 4. Nur in den Kreisen Prignitz und Ostprignitz-Ruppin wird die Gefahr als Mittel eingestuft. Laut Engel wird es angesichts der Wetterlage auch in den nächsten Tagen keine Entspannung geben.
4: Dadurch, dass es jetzt auch die letzten Tage gar keinen Niederschlag mehr gegeben hat und die Sonneneinstrahlung so groß war, jetzt ist das Unterholz dann doch etwas mehr ausgetrocknet. Also von Tag zu Tag steigt eigentlich die Gefahr und da bleibt mir abzuwarten. Also ich würde sagen, in der neuen Woche jetzt ist nicht mit Niederschlag zu rechnen und die Waldbrandgefahr bleibt zumindest in großen Landesteilen weiterhin hoch.
13: Der Waldbrandschutzbeauftragte des Landes Brandenburg, Raimund Engel. Ab heute Abend strahlt der Rundfunk Berlin-Brandenburg zwei neue Live-Sendungen im Fernsehen aus. Um 21.45 Uhr gibt es mit RBB 24 Berlin und RBB 24 Brandenburg montags bis freitags eine halbe Stunde lang aktuelle regionale Nachrichten. RBB-Chefredakteur Heil sagte im RBB 24 Inforadio, es handle sich nicht um eine weitere Abendschau oder ein Brandenburg aktuell 2.0. Vielmehr werde die abendliche Stimmung und das Lebensgefühl von Stadt und Region eingefangen. Die Sendungen hätten ein ganz neues Design. Insgesamt handele es sich um ein anderes Format. Gleichzeitig werde aber auch das Wichtigste aus Brandenburg in RBB 24 Berlin zu sehen sein und umgekehrt, betonte Heil. Soweit die Nachrichten. 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Das Wetter. Heute scheint weiterhin den ganzen Tag die Sonne. Die Temperaturen steigen örtlich auf 32 Grad. Aktuell in Berlin-Spandau Eiskeller 17 und in Adlershof 20 Grad, in Grünow 17 und in Guben 20. Morgen wieder viel Sonne mit ein paar Wolken bei böigem Nordwestwind. Es wird nicht mehr ganz so warm mit bis zu 25 Grad. Die Zeit 9.25 Uhr.
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16: Sandra Schwarte hier im Studio. Deutschland diskutiert über den freiwilligen Wehrdienst, über Kriegstüchtigkeit und Friedensbemühungen. Und die Bundeswehr? Sie wächst. 10% mehr Neueinstellungen, 20% mehr Bewerber für eine militärische Laufbahn. Das sind die neuesten Zahlen aus dem Verteidigungsministerium. Wer kommt? Aus welchen Gründen? Und wie finden die Leute überhaupt ihren Weg zur Bundeswehr? Inforadio-Reporterin Silvia Tix ist dem in Berlin nachgegangen.
7: Mitten im Herzen von Berlin, genau gegenüber vom S-Bahnhof Friedrichstraße, hat die Bundeswehr ein Karriereberatungsbüro. In ganz Deutschland gibt es diese Büros. Die Filiale in Mitte befindet sich in einem modernen Neubau, eingerahmt von Dunkin' Donuts und Rossmann. Mit dem Fahrstuhl geht's rauf in den vierten Stock. Vor einer Glastür muss man dann erstmal klingeln. Und ein junger Soldat in Flecktarnuniform buzzert einen rein.
8: Hallo. Ja, mein Name ist Maya. Ich habe heute einen Termin zur Karriereberatung.
9: Ja, gerne. Dann können Sie gerne Platz nehmen. Wir sagen Bescheid, dass Sie da sind und dann geht's gleich los.
8: Ja, vielen Dank.
7: Der Hauptgefreite zeigt auf die Stühle im Flur. Bitte Platz nehmen. Kameradin Lisa, ebenfalls am Empfangstresen, greift derweil zum Telefon. 40 Leute hat Hauptgefreiter Lisa, weibliche Dienstgrade gibt's bei der Bundeswehr nicht, auf ihrer Liste. Alle haben Interesse an einer Beratung bekundet, digital oder telefonisch. Lisa möchte jetzt persönliche Termine klar machen. Los geht's.
23: Die Karriereberatung der Bundeswehr, schönen guten Tag.
24: Ja, schönen guten Tag.
23: Sie haben uns eine Kontaktanfrage geschickt und ich wollte mal fragen, wofür Sie sich denn interessieren bei der Bundeswehr.
7: Die Soldatin gleicht Daten ab, fragt nach grundsätzlichem Schulabschluss, Berufsausbildung, Wünsche. Den Hörer unterm Ohr klickt sie am PC einzelne Punkte ab.
23: So, dann ist das Soldat auf Zeit. Wissen Sie schon ungefähr, wie lange Sie das machen möchten?
24: Ja, 5 Jahre.
23: Okay, das heißt dann auch in der Feldwebellaufbahn oder lieber Unteroffizierlaufbahn oder da noch gar keine Gedanken gemacht? Okay. Soldat waren Sie auch noch nicht, richtig?
7: Nein, war er nicht. Frau Hauptgefreiter Lisa bietet dem jungen Mann einen Beratungstermin für nächsten Freitag an, gleich morgens früh um 7.30 Uhr. Der Angerufene sagt zu, Haken dran.
23: Und das Ganze ist dann in der Friedrichstraße 147, steht auch so nochmal in der Bestätigungsmail mit drin. Was nicht drin steht, ist, dass der Hauseingang links neben Rossmann ist und Sie mit dem Fahrstuhl bitte in die vierte Etage hochfahren. Am besten 5 Minuten vorher da sein. Okay, super. Na dann wünsche ich Ihnen noch einen schönen Tag. Danke, ciao, gerne, ciao.
7: So geht das hier 5 Tage die Woche, am Telefon und persönlich. 2600 Beratungsgespräche haben sie im vergangenen Jahr in der Friedrichstraße geführt. Das ist viel, aber für dieses Berliner Büro nichts Neues, sagt Stabsfeldwebel Katrin. Sie ist hier Karriereberaterin in Uniform, seit mehr als 10 Jahren. Und sie meint, quantitativ spüren sie die sogenannte Zeitenwende hier nicht. Aber qualitativ.
25: Gerade so die Generation Wehrpflicht damals, die vielleicht nicht Wehrpflicht geleistet hat, jetzt doch nochmal eben die politische Lage betrachtet, da aufmerksam geworden ist und jetzt schon eher auch bereit ist, sich doch nochmal militärisch ausbilden zu lassen. Das ist auf jeden Fall mehr geworden.
26: Das sagen die auch?
25: Ja, sagen die auch. Ja, also die sitzen dann schon hier und sagen, ja, ich habe ja damals in der Wehrpflicht einen Kriegsdienstverweigerantrag gestellt. Da habe ich aber auch keinen Sinn darin gesehen, mich militärisch ausbilden zu lassen. Die ganze Situation hat sich jetzt aber komplett geändert. Und ich wäre jetzt bereit, also ich spreche jetzt aus Sicht des Interessenten, mich doch militärisch ausbilden zu lassen, um im Endeffekt, wenn es zum Verteidigungsfall kommt, dann halt auch ausgebildet zu sein und dann auch mein Land zu schützen, Demokratie zu schützen.
7: Der nächste Interessent bestätigt zufälligerweise genau das und er setzt praktisch noch einen drauf. Juri, 37, schlank, mit roten Haaren. Er ist in Russland geboren und aufgewachsen. In Deutschland lebt er seit 2014. Vor ein paar Jahren hat er auch die deutsche Staatsbürgerschaft angenommen. Gleich hat er seinen persönlichen Termin.
0: Ich weiß tatsächlich noch nicht so besonders viel. Ich habe mir natürlich die Webseite vom Bundeswehr angeschaut und ein paar Videos angeguckt, aber ja, mal schauen.
7: Und dann geht's auch schon ins Büro von Thomas. Er ist kein Soldat, sondern Beamter, einer der vielen zivilen Kräfte, die für die Bundeswehr arbeiten. Thomas trägt Pulli und Jeans und auch der Ton ist eher locker.
6: Okay, ja, mein Name ist Thomas. Ich kann das gerne duzen, wenn Sie möchten. Wenn du möchtest. Okay. Ja, ich bin Ihr Karriereberater. Und ja, bevor wir anfangen, möchte ich kurz mal ein paar Daten abgleichen.
7: Der Karriereberater fragt ab, hakt nach, füllt parallel am PC ein Formular für Juri aus. Und dann kommt auch schon die naheliegende Frage.
6: Warum sitzt du denn heute hier? Wie bist du denn auf die Bundeswehr überhaupt aufmerksam geworden?
0: Na gut, alle spätestens im Jahr 2022 ist mir klar geworden, nachdem der Herr Putin die Ukraine angegriffen hat, dass es ernst sein wird, die Lage. Na?
7: Ganz ruhig spricht Juri aus, was der frühere Bundeskanzler Scholz die Zeitenwende genannt hat. Neue Bedrohungen, neue Weltlage, weshalb die Bundeswehr größer werden soll. Viel größer. 260.000 aktive und 200.000 Zeitsoldaten sollen es perspektivisch werden. Doppelt so viele wie heute. Der ehemals russische, jetzt deutsche Staatsbürger Juri sieht darin seine Chance.
0: Ich bin seit 2025, seit letztem Jahr, arbeitslos.
6: Okay.
0: Ich habe die letzten Jahre im IT-Bereich gearbeitet. Ich habe meinen Job leider verloren. Und dann stellt sich die Frage, was man weitermacht. Und da ist Bundeswehr für mich sehr attraktiv, weil ich sehe, dass die Verteidigungsindustrie und generell dieser Bereich bei uns im Land sehr aktiv weiterentwickelt wird.
7: Soll heißen, da entstehen neue Jobs. Das ist auch so. Karriereberater Thomas findet auf Anhieb im System ein paar aktuelle Stellenangebote. Zum Beispiel Offizierin, Offizier im Seiteneinstieg in der IT ab Oktober. Vielleicht wäre das was. Juri nickt. Hat aber noch Fragen.
0: Wie sieht's aus mit Fremdsprachkenntnissen? Wer hatten Sie benötigt?
6: Ja, ich sage mal, die Offiziere, die Feldwebel, die erste und die oberste Führungsebene, natürlich machen ihre Sprachlehrgänge. Mhm. Also Englisch in Wort und Schrift, klar, wird heute in der Regel von jedem verlangt, von jeder Führungskraft. Wenn daneben natürlich noch Muttersprachkenntnisse vorhanden sind, ich sage mal, jetzt wie bei dir, nehme ich an, du sprichst fließend Russisch.
0: Das ist der Fall.
6: Ja, frage ich. Was du sagst, muss man schauen.
7: Überhaupt müsste Juri, wie jeder mögliche Bewerber, erstmal den Aufnahmetest in die Bundeswehr bestehen. Gesundheit, Fitness, Wissen und Persönlichkeit, das wird alles geprüft. Im Assessment Center in Treptow-Köpenick. Wer denkt, die Bundeswehr nehme jeden, weil sie so dringend wachsen soll, der täuscht sich.
6: Wenn der Arzt eine gesundheitliche Eignung nicht feststellt, dann ist er raus. Muss man so sagen.
7: Aber so weit ist Juri noch nicht. Er hat ja gerade mal erst die erste Beratung hinter sich. Die ist nach 40 Minuten auch zu Ende.
0: Alles klar, Thomas. Vielen lieben Dank.
6: Gut, Juri. Dann wünsche ich dir viel Erfolg.
0: Dankeschön.
7: Und was sagt er jetzt?
0: Ich fand das Gespräch eigentlich ganz gut. Viele Informationen habe ich bekommen. Viele Fragen wurden beantwortet. Aber es ist halt klar, es muss für beide Seiten passen.
7: Ob Juris Qualifikationen für die Truppe überhaupt ausreichen, ist noch unklar. Aber das Beratungsgespräch hat gezeigt, theoretisch ist sehr viel möglich. Auch, dass die Bundeswehr ihn weiterqualifiziert im IT-Bereich. Das ginge auch, wenn Juri sich nur zum Reservisten ausbilden ließe. Der Dienst an der Waffe schreckt ihn nicht. Im Gegenteil.
0: Ich lebe jetzt in Deutschland. Ich bin deutscher Staatsbürger. Und das ist mir auch viel wert. Mich verbindet mit Russland immer noch vieles, aber zurück kann ich nicht, zumindest solange Putin noch an der Macht ist. Aber solange wir in Deutschland in Gefahr sind, muss man etwas unternehmen, bin ich der Meinung. Und wenn man heutzutage hört, na, dass viele sagen, warum muss ich für das Land kämpfen, das für mich zu wenig tut und so weiter und so fort, ja, ich bin der Meinung, dass Deutschland für uns viel tut.
7: Mit diesen Worten verabschiedet er sich. Beim Rausgehen wird sein Blick vielleicht auf das überlebensgroße Poster fallen, das sie gleich direkt neben der Eingangstür des Büros aufgebaut haben. Darauf zu sehen ist ein junger Offizier in der dunkelblauen Uniform der Luftwaffe. In großen Lettern steht über seiner Brust der aktuelle Werbespruch der Truppe. Führungsstark, weil du es kannst.
16: Silvia Tix, unsere Reporterin, mit ihrer Reportage aus dem Karriereberatungsbüro der Bundeswehr in Berlin-Mitte. 9.35 Uhr, RBB 24 Inforadio Verkehrsservice mit einer Gefahrenmeldung. Vorsicht auf der A10, dem westlichen Berliner Ring Richtung Dreieck Werder. Zwischen Spandau und Potsdam Nord liegen Gegenstände auf der Fahrbahn. So, jetzt sollte ich eigentlich etwas losfahren. Sekunde mal.
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16: So, jetzt haben wir es technisch hingekriegt und reden über Delivery Hero, den Berliner Essenslieferanten. Der wird nämlich zurzeit heftig umgarnt, und zwar vom US-Fahrdienstvermittler Uber. Der plant offenbar, das Unternehmen komplett zu übernehmen. Das hätte große Folgen für den weltweiten Essensliefermarkt, sagt Paul Vorreiter aus unserer Wirtschaftsredaktion. Paul, was genau hat Uber denn vor?
1: So ist es. Am Wochenende war bekannt geworden, dass Uber Delivery Hero mit einem potenziellen Übernahmeangebot kontaktiert hatte. Die Offerte, die bewertete das Unternehmen mit 33 Euro je Aktie. Uber hat ja bereits auch schon in den vergangenen Monaten seine Beteiligung an Delivery Hero erhöht und hält etwa ein Fünftel des ausgegebenen Kapitals. Parallel sondiert Uber auch offenbar mit anderen Großaktionären, ob die bereit sind, größere Anteilspakete abzugeben. Die Spekulationen darüber haben jedenfalls der Delivery Hero Aktie geholfen, denn die stieg kräftig an auf mehr als 37 Euro zurzeit.
16: Wieso ist ein Essenslieferant interessant für Uber?
1: Ja, Delivery Hero ist zwar bei uns in Deutschland nicht mehr operativ aktiv, zählt aber zu den weltweit größten Playern unter den Essenslieferdiensten, ist sehr stark präsent in Asien, Südeuropa, Afrika, aber auch auf der arabischen Halbinsel. Und für Uber dürften gerade diese Märkte interessant sein, in denen Uber selbst nicht so präsent ist, eben in Asien und auch in Teilen des Nahen Ostens. Denn Uber hat ja auch seinen eigenen Essenslieferdienst, Uber Eats. Und durch so eine Übernahme würde eben Uber schlagartig zu einem der größten globalen Player in diesem Essensliefermarkt aufsteigen.
16: Aber in Deutschland ist man da operativ nicht mehr tätig mit Delivery Hero. Könnte das trotzdem Auswirkungen auf den Essenliefermarkt bei uns haben?
1: Also eine Übernahme, die würde zumindest zwei große Player im weltweiten Food Delivery vereinen und auch in Europa die Marktkonzentration von denen erhöhen. Also eine Fusion könnte zum Beispiel auch die Chance bieten, Marken zusammenzulegen, Doppelinfrastrukturen abzubauen, aber eben auch mehr Druck zu entfalten auf Kunden, wie eben dann die Restaurants, die dann stärker von einem großen Plattformbetreiber abhängig sind.
16: Und wie wahrscheinlich ist es, dass der Deal zustande kommt?
1: Na, es sieht schon ziemlich kompliziert aus. Also zum einen deshalb, weil nicht klar ist, ob Uber den Kauf hinbekommt, weil die anderen zwei Großaktionäre ihre eigenen Pläne verfolgen. Dann dürfte es auch vom Kartellrecht her Probleme geben. Das hat vor allem mit den großen Verflechtungen im Markt zu tun. Uber hat mit Delivery Hero in 22 Ländern Überschneidungen, 9 davon in Europa. Und Experten sagen, dass die Übernahme von Uber damit schwierig wird, nicht ganz unmöglich ist. Vermutlich klappt sie allerdings nur unter Auflagen, eben dort, wo dann verkauft werden muss, wo es diese Überlappungen gibt. Naja, und das könnte im schlimmsten Fall am Ende aber auch dazu führen, dass Delivery Hero vielleicht zerschlagen werden muss.
16: Übernahmegerüchte rund um den Berliner Essenslieferdienst Delivery Hero. Informationen waren das von Paul Vorreiter aus unserer Wirtschaftsredaktion. Der Blick zum Wetter für Brandenburg und Berlin zeigt auch heute wieder strahlend schönes Sommerwetter, kaum Wolken am Himmel und stark steigende Temperaturen. Heute nochmal bis maximal 32 Grad. Zur Stunde sind wir zwischen 17 und 20.
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16: Werner Schoninger.
13: Brandenburg A10 westlicher Berliner Ring Richtung Dreieck Havelland an der Baustelle hinter Großkreuz ein Stau plus 20 Minuten. Vorsicht auf der A10 westlicher Ring Richtung Dreieck Werder zwischen Spandau und Potsdam Nord Gegenstände auf der Fahrbahn. A13 Dresden Richtung Berlin vor der Ausfahrt Barut steht ein defektes Fahrzeug auf der rechten Spur. Die Ausfahrt ist vorübergehend gesperrt. A15 Forst Richtung Dreieck Spreewald zwischen Forst und Rogosen, Baustellenstau plus 20 Minuten. A115 Richtung Dreieck Funkturm zwischen Potsdam-Babelsberg und Kleinmachnow ist nach einem Unfall die linke Spur blockiert. Stadtverkehr Berlin, hier stockt es vor allem auf der A100 Stadtring Richtung Wedding vor der Baustelle Detmolder Straße, Stau ab Kreuz Schöneberg plus 10 Minuten. Wir wünschen Ihnen eine gute Fahrt.
16: 20 vor 10 jetzt.
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16: Mit Sandra Schwarte. Uff, diese Preise im Supermarkt kennen nur eine Richtung, nach oben und das schon sehr lange. Der wichtigste Grund dafür? Die Preise für Düngemittel sind stark gestiegen. Seit Jahren will die EU gegensteuern und jetzt gibt es konkrete Pläne. Nachrichten dazu hat Werner Schoninger.
13: Der Präsident des Landesbauernverbands Brandenburg, Wendorf, hat die Lage bei der Versorgung mit Düngemitteln als kritisch bezeichnet. Nicht nur, dass die Preise für Dünger durch den Krieg in der Ukraine und die Blockade der Straße von Hormus deutlich gestiegen seien, es gebe auch zu wenig davon, sagte Wendorf im RBB 24 Inforadio. Verbraucher müssten mit steigenden Preisen rechnen. Wendorf begrüßte, dass die EU beschlossen hat, Landwirte und Düngemittelhersteller für ein Jahr von Zöllen zu entlasten. Neben kurzfristigen Maßnahmen müsse aber die Versorgung mit Dünger auch langfristig sichergestellt werden. Die Agrarminister der EU beraten heute über einen Düngemittelaktionsplan der EU-Kommission und weitere Hilfen für die Landwirte. Wer keine Kinder hat, soll offenbar künftig etwas mehr in die Pflegekasse einzahlen als bisher. Das berichtet das Redaktionsnetzwerk Deutschland und beruft sich auf Koalitionskreise. Demnach plant Gesundheitsministerin Wagen, den Beitragszuschlag für Kinderlose um 0,1 Prozentpunkte auf dann 0,7% anzuheben. Aus dem Hauptstadtstudio Jan Zimmermann.
10: Betroffene müssten dann ab einem Alter von 23 Jahren einen Beitrag

0: Schussanlagen für Raketen attackiert sowie Boote, die Minen in der Straße von Hormus verlegen wollten. Mit den Angriffen hätten US-Soldaten vor Bedrohungen durch die iranischen Truppen geschützt werden sollen, hieß es weiter. Iranische Medien berichteten von mehreren Todesopfern nach einem US-Angriff im Bereich der Insel Larak in der Straße von Hormus. Seit Anfang April gilt eigentlich eine Waffenruhe. Verhandlungen über ein endgültiges Ende des Krieges brachten bisher keinen Durchbruch. Fast jeder zweite Flug in Deutschland ist eine Kurzstrecke. Nach Zahlen des Statistischen Bundesamts hatten 45% aller Flüge, die an deutschen Airports starteten oder landeten, eine Distanz von maximal 1000 Kilometern. Meistens ging es ins nahegelegene Ausland, etwa nach London, aber auch auf den innerdeutschen Verbindungen zwischen Frankfurt und Berlin, München sowie Hamburg gab es viele Flüge. Beim Statistikamt geht man davon aus, dass aufgrund von Kerosinengpässen infolge des Irankrieges viele davon in nächster Zeit gestrichen werden könnten. Fluggesellschaften haben schon mitgeteilt, dass bei Knappheit Kurzstreckenflüge als erstes wegfallen sollen. Für den Sicherheitscheck am BER in Schönefeld können Reisende ab heute keine Zeitslots mehr buchen. Ein Flughafensprecher begründete das auf RBB 888 mit den neuen CT-Scannern, die seit Herbst im Einsatz sind. Ricardo Westphal, RBB 24.
1: An den modernen Gepäckscannern läuft die Sicherheitskontrolle schneller und deutlich weniger umständlich. Hier sind Behältnisse mit bis zu 2 Litern Flüssigkeit erlaubt, die auch nicht in extra Beuteln verpackt werden müssen. Außerdem können elektronische Geräte im Handgepäck bleiben. Laut Flughafen hatten im April 90% der Passagiere einen Runway bzw. Zeitslot gebucht, nutzten ihn aber letztlich gar nicht, sondern gingen spontan zur Spur mit den CT-Scannern. Der BER Runway war vor 4 Jahren eingeführt worden. Seine bisher vorab reservierbaren Kontrollspuren sind noch mit der herkömmlichen Röntgentechnik ausgestattet. Auch an diesen Spuren sollen bis Ende dieses Jahres die neuen CT-Scanner eingebaut werden.
0: Es gibt in Deutschland offenbar immer weniger Spatzen. Das ist ein Ergebnis der jährlichen Vogelzählung des Naturschutzbundes NABU. Danach gibt es wieder einen deutlichen Rückgang bei Haus- und Feldsperlingen, auch wenn sie weiter die meistgezählten Vögel bleiben. Der NABU nannte diesen Rückgang ein mögliches Alarmsignal für den Zustand der Natur in Städten und Dörfern. Deutlich weniger beobachtet wurden auch Mauersegler und Schwalben. Gestiegen sind hingegen die Sichtungen von Buchfinken. Soweit die Nachrichten. 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Das Wetter. Heute scheint weiterhin den ganzen Tag die Sonne. Die Temperaturen steigen örtlich auf 32 Grad und dazu weht ein schwacher bis mäßiger Westwind. Aktuell in Berlin-Dahlem 20 Grad und in Marzahn 21, in Angermünde 20 und in Guteborn 23 Grad. Morgen wieder viel Sonne mit ein paar Wolken bei böigem Nordwestwind. Es wird nicht mehr ganz so warm mit bis zu 25 Grad. Die Zeit 9.45 Uhr.
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3: Sandra Schwarte ist hier. Dass über die Straße von Hormus viel Öl verschifft wird, beziehungsweise aktuell eher nicht verschifft wird, ist uns allen schmerzlich bewusst. Die Preise an den Tankstellen erinnern uns ja jeden Tag daran. Eine schnelle Lösung scheint auch nicht in Sicht, wenn man darauf schaut, dass die USA den Iran jetzt wieder angegriffen haben. Das lässt die Preise für Öl am Weltmarkt weiter steigen und nicht nur für Öl, sondern für alles, was mit viel Öl oder Gasenergie hergestellt werden muss. Düngemittel zum Beispiel werden seit Jahren immer teurer. Heute beschäftigen sich die EU-Agrarminister mit diesem Problem. Unsere Korrespondentin in Brüssel, Sarah Lopez, dazu, wie teuer es für die europäischen Landwirte geworden ist.
4: Nach Angaben der Europäischen Kommission waren Stickstoffdünger im vergangenen Monat etwa 70% teurer als im Jahresdurchschnitt 2024. Das liegt laut dem Wirtschaftsberatungsunternehmen Oxford Economics vor allem an der hohen Abhängigkeit der EU von Importen und der Schließung der Straße von Hormus. Kieran Ahmed beobachtet die Situation dort als leitende Ökonomin. Die Sperrung hat dazu geführt, dass die Düngemittellieferungen auf dem Weltmarkt zurückgegangen sind. Etwa 20-30% des weltweiten Harnstoffs werden über die Straße von Hormus transportiert. Die unmittelbare Folge davon ist, dass sich der Weltmarkt verknappt hat. Und das hat zu höheren Preisen für Düngemittel geführt. Um die Situation etwas zu entspannen, hat die EU die Standardzölle auf Harnstoff und andere Stickstoffdünger sowie für die Produktion wichtige Produkte vergangene Woche für 1 Jahr ausgesetzt. Bei dem Treffen der Agrarminister heute in Brüssel wird der neue

0: Düngemittel-Aktionsplan der EU-Kommission besprochen. Den hatte Landwirtschaftskommissar Christoph Ansen vor einer Woche in Straßburg vorgestellt.
1: The Commission will deliver a substantial financial support package to affected farmers before summer.
0: Die Kommission werde noch vor dem Sommer finanzielle Hilfe für betroffene Landwirte bereitstellen. Wie hoch die Hilfen genau sein werden, das ist noch unklar. Kritik kommt vom EU-Parlamentarier Thomas Weitz von den österreichischen Grünen, selbst Landwirt und Mitglied im Agrarausschuss des EU-Parlaments.
2: Es ist die dritte Düngemittelkrise innerhalb von wenigen Jahren, wo wir feststellen, dass wir massiv von importiertem Dünger abhängig sind oder auch von importiertem Gas zur Herstellung von Dünger. Wieder einmal ist das Jammern groß und es wird ein Aktionsplan vorgelegt, der Auswirkungen hier und da abmildern soll, während an der grundsätzlichen Abhängigkeit von importierten Düngerstoffen nicht grundsätzlich gearbeitet wird.
0: Das sieht EU-Landwirtschaftskommissar Ansen anders. Aber wir bekämpfen nicht nur die Symptome, wir müssen auch das System reformieren. Wir müssen unsere Abhängigkeit von importierten Düngemitteln verringern, indem wir die Entwicklung und den Einsatz europäischer Alternativen erleichtern, besonders von organischen und biobasierten Düngemitteln. Dafür wolle die Kommission Anreize setzen und Marktbarrieren abbauen. Zudem soll es Partnerschaften zwischen Düngemittelherstellern, Landwirten und Mitgliedstaaten geben. Wie das alles genau ablaufen soll, das muss noch erarbeitet werden. Zeit, die Landwirte eigentlich nicht haben. Stefan Köhler, Mitglied im Agrarausschuss des EU-Parlaments, sagt, die deutschen Landwirte haben ihren Dünger für dieses Jahr zwar schon eingekauft, die Frage ist aber, was ist mit der nächsten Saison und den Preisen für Düngemittel?
3: EU-Korrespondentin Sarah Lopez über die Preisexplosion bei Düngemitteln. Und was bedeutet das nun für die Landwirte in unserer Region in Brandenburg? Werden Lebensmittel jetzt noch teurer? Darüber hat Sabine Dahl heute Morgen mit Hennig Wendorf, dem Präsidenten des Brandenburgischen Bauernverbands, gesprochen. Wendorf sagt, die Preise für Düngemittel machen den Landwirten schon lange zu schaffen.
4: Wir bemerken es schon seit Wochen, eigentlich schon seit Monaten, beginnend mit dem Ukraine-Krieg. Hat sich die Situation verschärft und jetzt kommen noch Engpässe durch Lieferschwierigkeiten über die Blockade im Hormus. Also wir merken es schon lange, Dünger ist so teuer wie nie und vor allen Dingen nicht verfügbar. Das sind zwei Dinge, die es bisher so dramatisch nicht gab. Und bekanntlich ist Dünger ja für uns lebenswichtig und ja, die Situation ist kritisch.
5: Können Sie das jetzt schon sagen, wie hoch die Zusatzkosten für die Bauern sind, wenn der Dünger immer teurer wird?
4: Es ist ganz schwer zu kalkulieren, weil Dünger hängt sehr stark von der Energie ab, wird mit sehr viel Energie produziert. Wir haben schon in der Vergangenheit exorbitante Steigerungen gehabt und die zukünftigen Prognosen sind ganz schwierig, weil er ist A, nicht verfügbar und B, wird er die Schallmauer, ich sage mal, fast von einer 50-prozentigen Preissteigerung zu normalen Zeiten übersteigen. Und das sind zwei Situationen, also Verfügbarkeit und hohe Preise, die am Ende des Tages die Produktion teurer machen.
5: Bald beginnt ja die Ernte auf den brandenburgischen Feldern. Die Ernte jetzt ist also gedüngt. Ab wann erwarten Sie Engpässe?
4: Na, noch ganz sind wir noch nicht so fertig, weil wir brauchen gerade im Getreide noch die letzten Gaben. Das ist dann im Prinzip die Gabe, die auch über Qualitäten entscheidet. Und deswegen schauen wir jetzt momentan schon auf guten und verfügbaren Dünger. Und das ist so ein kritischer Moment, wo wir aber insbesondere, und da gebe ich Ihnen recht, für die nächste Saison mehr Sicherheit brauchen, weil wir wissen nicht, wie lange Blockaden dauern, wie lange Kriege dauern. Demzufolge muss man sich jetzt ja schon einstellen.
5: Was heißt denn das? Sie haben eben gesagt, mit bis zu 50% Preissteigerung rechnen Sie oder sehen Sie schon. Was heißt denn das für die Verbraucher? Was wird wann teurer?
4: Also zum einen ist es schwierig zu sagen, wie sich Preise entwickeln, weil es von vielen Faktoren anhängt. Wir können nur sagen, unsere Produktionskosten werden sich exorbitant erhöhen. Inwieweit dann auch deutsches Getreide durch internationales Getreide abgelöst wird, können wir nicht sagen. Aber wir brauchen kurzfristig Maßnahmen, die unser Düngemittel, das ja mittlerweile auch als kritisches Gut anerkannt wird, weil damit Lebensmittel produziert werden, endlich in ausreichender Qualität und Menge verfügbar ist. Das ist, glaube ich, die größte Aufgabe. Am Ende ist Preis natürlich für den Verbraucher interessant, aber wichtig ist, dass wir die Lebensmittel produzieren können, denn ohne Lebensmittel gibt es auch keine Preise.
5: Die EU-Landwirtschaftsminister wollen ja helfen, beziehungsweise helfen auch schon. Die Handelszölle für Dünger hat die EU-Kommission am Freitag ausgesetzt und jetzt soll wohl auch Geld aus der Krisenreserve ausgezahlt werden. Hilft das?
4: Das kann helfen. Natürlich Absenkung von Zölle. Hier stehen 60 Millionen Euro im Raum. Ja, europäisch gesehen ist es natürlich nicht die große Menge, aber es hilft. Und jede Maßnahme momentan hilft. Aber darüber hinaus brauchen wir natürlich eine Sicherstellung der zukünftigen Düngerlieferung. Die EU braucht mindestens 30-40% Dünger außerhalb der EU. Das muss abgesichert werden. Und da brauchen wir Strategien, die über das bisher Gesagte kurzfristige hinweggehen. Es wird nur ein Tropfen vom heißen Stein sein.
5: Wenn ich hier mal einhaken darf, 30-40% Abhängigkeit. Ist die deutsche Wirtschaft oder die deutsche Landwirtschaft mal wieder zu abhängig vom Ausland? Warum produzieren wir den Dünger nicht komplett selbst?
4: Also das ist eine komplexe Antwort notwendig. Auf der einen Seite brauchen wir Tierhaltung, um Kreislauflandwirtschaft zu stärken. Das ist für uns das Instrument. Und Sie wissen, die Zahlen der Tierhaltung gehen zurück. Damit wird Tierhaltung durch mineralischen Dünger ersetzt. Der ist sehr teuer durch Energie zu produzieren, durch fremde Energie, insbesondere durch Öl und Gas. Beides ist knapp. Und der Weg hin zu grünem Ammoniak, aus dem dann Dünger entsteht, ist ein weiter Weg. Grünes Gas, grüne Herstellungsprozesse brauchen Infrastruktur, brauchen Zeit. Hier muss deutlich das Tempo erhöht werden. Und wir haben natürlich noch Reserven, wenn man mal schaut. Wir haben, ja, es klingt ein bisschen banal, aber aus dem Klärschlamm, also das, den menschlichen Dünger, den verwerten wir noch zu wenig. Hier sind noch Reserven, die man nutzen kann. Und da muss der Hebel umgelegt werden, damit wir mehr Eigenständigkeit und Stabilität kommen.
3: Das sagt Henrik Wendorf, Präsident des Brandenburgischen Bauernverbandes, dazu, wie man unabhängiger von Düngemitteln aus dem Ausland werden kann.
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3: Die Band 16 Horsepower aus Denver war in den 1990er Jahren Kult. Niemand mischte düsteren Rock mit klassischen Country-Elementen so wie sie. Nach einer Handvoll Alben war 2005 dann Schluss. Die Bandmitglieder verteilten sich auf verschiedene andere Projekte. Aber jetzt sind 16 Horsepower in quasi Originalbesetzung wieder auf Tour. Für die Fans ein Ereignis. Das Berlin-Konzert im Festsaal Kreuzberg gestern war ruckzuck ausverkauft und Konzertreporter Henrik Schröder war dabei.
7: Betont cool kommen 16 Horsepower auf die Bühne, stimmen ihre Instrumente, winken kurz, da brüllen sich zwei tätowierte Muskelpaketmänner im Publikum gegenseitig zu. Guck mal hier, schreit der eine gegen den Lärm und zeigt auf seinen Unterarm. Wat? Brüllt der andere zurück. Get out! Ruft der Erste und zwickt sich plakativ nochmal. Und lachend legen sich die beiden die Arme um die Schultern und fallen in den grenzenlosen Vorschussjubel ein. Denn all die anderen im ausverkauften Festsaal sind ja genauso aufgeregt, was diese Reunion dieser legendären Band über 20 Jahre nach dem letzten gemeinsamen Auftritt nun bringen soll. Spoiler vorab, viel souveräner als 16 Horsepower kann man nach 2 Jahrzehnten Abwesenheit kaum zurückkommen. Sänger David Eugene Edwards sitzt als einziger, Stetson, Cowboyhut auf dem Kopf, Halstuch, getönte Sonnenbrille, lange Haare, 2 verschiedene Mikrofone vor sich. Immer wieder legt er die Gitarre weg, nimmt sich das Banjo oder eine Konzertina, eine Art geschrumpftes Akkordeon. Dazu wechselt Bassist Pascal Humbert dann vom E-Bass zum Kontrabass. Und genau diese ungewöhnliche Instrumentierung, dieser so ganz eigene Sound, der klingt wie ein musikgewordener, verlassener Bauernhof in einem surrealen Western, war ja einer der Gründe, warum 16 Horsepower schon irgendwie Kult waren, als sie Ende der 90er noch kaum 2 Alben veröffentlicht hatten. Gothic Country hat das dann irgendwann jemand genannt, diese Mischung aus hemdsärmeligem Banjo-Rock und düsterer Anmutung. Dazu dann noch diese immer etwas übertriebenen christlichen Texte, vorgetragen wie die Sisters of Mercy auf einem Ackergaul in einer Vollmondnacht. Tief, kompromisslos, mit großem Ernst. Sowas hatte vorher und vielleicht hat sowas auch bis heute ja noch nie jemand sonst gemacht. Sixteen Horsepower klingen über 20 Jahre nach ihrem letzten Auftritt, als wären sie nie weg gewesen. Fast ohne jede Ansage ballern sie mit großer Lässigkeit eine Wucht in den Laden, dass es ganz und gar erstaunlich bleibt, warum das doch so begeisterte und jubelnde Publikum sich nicht die Halswirbelsäule steif bangt, sondern lieber gesittet schwitzend und mit glänzenden Augen eher andächtig den alten Helden huldigt. Vielleicht, weil es so verdammt heiß ist im Festsaal Kreuzberg und 20 Jahre später nun mal alle nicht mehr die Jüngsten sind. Egal, ein Mega-Comeback war das für alle, denn auch die Band sieht dann am Ende doch eher gerührt als cool aus. Schön.
3: das Reunion-Konzert von 16 Horsepower gestern in Berlin. Hendrik Schröder war dabei.
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0: Der Blick zum Wetter für Berlin und Brandenburg. Die Temperaturen jetzt schon über die 20-Grad-Marke geklettert, 20 bis 22. Die Spanne, es wird noch viel wärmer, Höchstwerte 28 bis 32 Grad örtlich. Das also bei viel Sonne, kann man sich vorstellen, kaum Wolken, null Niederschlag und das soll auch die Woche so bleiben. Die Temperaturen gehen nur morgen und übermorgen etwas zurück auf erträglichere 25 Grad.
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0: Werner Schoninger.
2: Brandenburg A10 westlicher Berliner Ring Richtung Dreieck Havelland an der Baustelle hinter Großkreuz ein Stau 20 Minuten plus. A13 Dresden Richtung Berlin vor der Ausfahrt Baruth steht ein defektes Fahrzeug auf der rechten Spur, die Ausfahrt vorübergehend gesperrt. A15 Forst Richtung Dreieck Spreewald zwischen Forst und Rogosen Baustellenstau plus 20 Minuten. B102 Hohennauen Richtung Rhino in Höhe Elslake ist ein Fahrzeug liegen geblieben. Stadtverkehr Berlin A100 Stadtring Richtung Wedding vor der Baustelle Detmolder Straße Stau ab Kreuz Schöneberg plus 10 Minuten. Und es beginnen Bauarbeiten heute unter anderem in Köpenick auf der Grünauer Straße. Hier ist in beiden Richtungen zwischen Rudower und Glienicker Straße bis Mitte Juni jeweils nur eine Spur frei. Und auf der Oberspreestraße wird in Richtung Langer Brücke an den Gleisen gearbeitet. An der Grünauer Straße ist ebenfalls nur eine Spur frei. Kommen Sie gut an Ihr Ziel.
0: 10 Uhr jetzt.
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0: Sandra Schwarte im Studio. Keine Zölle mehr für importierten Dünger. Das hat die EU vergangene Woche beschlossen, weil die Preise für Düngemittel seit Jahren nur noch steigen. Das ist ein Weg, die Landwirte zu entlasten, die unter dem Preisanstieg am meisten leiden. Es sollen weitere folgen. Nachrichten dazu hat Werner Schoninger.
2: Die Landwirtschaftsminister der EU beraten heute über Engpässe bei der Lieferung von Düngemitteln. Die EU-Kommission hatte in der vergangenen Woche dazu einen Aktionsplan vorgestellt. Der Chef des Brandenburger Landesbauernverbands Wendorf sagte im RBB 24 Inforadio, die Situation für die Landwirte sei kritisch, Dünger sei schwer zu bekommen und die Preise seien massiv gestiegen. Aus Brüssel Sarah Lopez.
3: Noch vor dem Sommer sollen betroffene Landwirte finanzielle Hilfe bekommen. Außerdem will die EU-Kommission unabhängiger von Importen werden und die heimische Düngemittelproduktion ausbauen. Nach Angaben der EU-Kommission waren Stickstoffdünger vergangenen Monat etwa 70% teurer als im Jahresdurchschnitt 2024. Gründe für die hohen Preise sind die Abhängigkeit der EU von Importen und die Schließung der Straße von Hormus.
2: Bundesgesundheitsministerin Warken will offenbar den Beitragssatz für Kinderlose in der Pflegeversicherung erhöhen. Das berichtet das Redaktionsnetzwerk Deutschland und bezieht sich auf Koalitionskreise. Die Reform sieht demnach vor, den Beitragszuschlag für Kinderlose auf 0,7% anzuheben. Versicherte ohne Kinder müssten dann künftig einen Beitragssatz von insgesamt 4,3% zahlen. Davon übernimmt der Arbeitgeber einen Anteil von 1,8%. Bei Versicherten mit einem Kind bliebe es dagegen beim bisherigen Satz von insgesamt 3,6%, von dem der Arbeitgeber die Hälfte übernimmt. Warken rechnet ohne Reform mit einem Milliardendefizit in der Pflegeversicherung. Die US-Armee hat nach einer längeren Feuerpause wieder Ziele im Iran angegriffen. Es habe sich um Selbstverteidigungsmaßnahmen gehandelt, erklärte das für die Golfregion zuständige US-Zentralkommando. Es wurden Abschussanlagen für Raketen attackiert sowie Boote, die Minen in der Straße von Hormus verlegen wollten. Mit den Angriffen hätten US-Soldaten vor Bedrohungen durch die iranischen Truppen geschützt werden sollen, hieß es weiter. Iranische Medien berichteten von mehreren Todesopfern nach einem US-Angriff im Bereich der Insel Larak in der Straße von Hormus. Seit Anfang April gilt eigentlich eine Waffenruhe. Verhandlungen über ein endgültiges Ende des Krieges brachten bisher keinen Durchbruch. In der Türkei geht die Justiz weiter gegen Vertreter der größten Oppositionspartei CHP vor. Unter anderem ist in Izmir ein Bezirksbürgermeister festgenommen worden. Gleichzeitig wurde die Gemeindeverwaltung durchsucht. Laut der Nachrichtenagentur DHA wird gegen den Bezirksbürgermeister wegen Unregelmäßigkeiten im Bauwesen ermittelt. Auch seine Frau und der Leiter des Bauamtes wurden demnach in Gewahrsam genommen. Am Wochenende hatte die Polizei den Sitz der größten Oppositionspartei in Ankara gestürmt. Die CHP sieht sich als Opfer einer politisch motivierten Kampagne der Regierung. Die aber weist jede Einflussnahme auf die Justiz zurück. Ab heute Abend gibt es im Rundfunk Berlin-Brandenburg zwei neue Live-Sendungen um 21.45 Uhr im Fernsehen. RBB 24 Berlin und RBB 24 Brandenburg. Von montags bis freitags jeweils eine halbe Stunde lang aktuelle regionale Nachrichten. RBB-Chefredakteur Heil sagte im RBB 24 Inforadio, bei den Sendungen handele es sich nicht um eine weitere Abendschau oder ein Brandenburg aktuell 2.0.
4: Das ist eine ganz andere Anmutung. Wir schaffen es mit tollen optischen Hintersetzern, die Stimmung einzufangen vom abendlichen Brandenburg, vom abendlichen Berlin. Wir haben eine andere Anmutung, da wird viel auch im Sitzen passieren. Das ist der eine Punkt. Der zweite ist, auch bei RBB 24 Berlin wird man einen Blick nach Brandenburg werfen, wird man das Wichtigste des Tages aus Brandenburg erfahren, sodass keiner Angst haben muss, er kriegt nicht mit, was bei den Nachbarn läuft. Und umgekehrt natürlich genauso.
2: Der Chefredakteur des RBB, Georg Heil. Die Waldbrandgefahr in Brandenburg ist weiter gestiegen. Nach Angaben des Landesumweltministeriums gilt inzwischen fast überall die zweithöchste Gefahrenstufe 4. Nur in den Kreisen Prignitz und Ostprignitz-Ruppin wird die Gefahr als Mittel eingestuft. Wie der Waldbrandschutzbeauftragte Engel Antenne Brandenburg vom RBB sagte, ist erstmal keine Entspannung in Sicht. Gestern gab es einen kleineren Waldbrand in der Nähe von Großköris, der schnell gelöscht wurde. Der erste größere Waldbrand des Jahres war im April bei Jüterbock in Teltow-Fläming ausgebrochen und hatte eine Fläche von mehr als 150 Hektar erfasst. Soweit die Nachrichten. 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Das Wetter. Heute scheint weiterhin den ganzen Tag die Sonne. Die Temperaturen steigen örtlich auf 32 Grad. Aktuell in Berlin-Dahlem 20 und in Marzahn 21 Grad, in Angermünde 20 und in Guteborn 23. Morgen wieder viel Sonne mit ein paar Wolken bei böigem Nordwestwind. Es wird nicht mehr ganz so warm mit bis zu 25 Grad. Die Zeit 10.05 Uhr.
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0: Sandra Schwarzer hier. Jeden Monat geht ein Teil des Gehalts in die Sozialversicherungsbeiträge. Beim Posten Pflegeversicherung wird gerade darüber diskutiert, ob Kinderlose künftig mehr einzahlen sollen. Das plant Bundesgesundheitsministerin Wagen, so berichtet es das Redaktionsnetzwerk Deutschland und beruft sich auf Koalitionskreise. Hauptstadtkorrespondent Jan Zimmermann mit den Einzelheiten.
5: Alle, die keine Kinder haben, müssen zu ihrem normalen Beitragssatz für die Pflegeversicherung einen Zuschlag bezahlen. Das ist schon seit Jahren so. Das heißt in Zahlen, der normale Beitrag, der liegt bei 1,8% plus einen Zuschlag für Kinderlose von 0,6%, macht zusammen also 2,4%. Nach den Plänen, über die jetzt berichtet wird, soll dieser Zuschlag für Kinderlose leicht angehoben werden, und zwar um 0,1 Prozentpunkte. Das heißt, der Gesamtbeitrag für kinderlose Arbeitnehmer, der würde sich dann auf 2,5% erhöhen. Und dann gibt es noch einen Arbeitgeberanteil, den übernimmt eben der Arbeitgeber. Wie viel das im Geldbeutel jedes Einzelnen ausmacht, das ist schwer zu sagen. Das hängt vom jeweiligen Lohn und sonstigen Einnahmen ab.
0: Wenn das so kommt, warum sollen die Beiträge angehoben werden? Nochmal Jan Zimmermann.
5: Weil der Pflegekasse ein Milliardenloch droht. Die Pflegekosten sind in den vergangenen Jahren stark angestiegen. Zum einen, weil die Bevölkerung immer älter wird und in der Folge gibt es immer mehr pflegebedürftige Menschen in Deutschland. Und zum anderen wurden die Leistungen für Pflegebedürftige erhöht. Man bekommt heute in bestimmten Situationen schneller und mehr Geld von der Pflegeversicherung als früher. Deshalb hat die Bundesregierung eine große Pflegereform angekündigt. Ohne diese Reform würden bis 2029 mehr als 22 Milliarden Euro in der Pflegekasse fehlen, heißt es aus dem Gesundheitsministerium.
0: Es gibt aber auch noch weitere Maßnahmen, die jetzt im Gespräch sind.
5: In den vergangenen Wochen war davon die Rede, dass Gesundheitsministerin Wagen Pflegebedürftige im Heim stärker belasten will. Die sollen in Zukunft weniger Geld vom Staat bekommen. Und es wird diskutiert, den Zugang zu Leistungen zu erschweren. Durch Reformen in den vergangenen Jahren wurde es immer mehr Menschen ermöglicht, Unterstützung für die Pflege zu bekommen. Und das soll wohl wieder etwas zurückgefahren werden. Allerdings, das sind alles Vorschläge, zum Teil auch Spekulationen. Nichts davon ist bisher sicher. Die Gesundheitsministerin will in Kürze einen Gesetzentwurf vorlegen und erst dann wissen wir, was sie tatsächlich plant. Und dann muss sich noch zeigen, was die Regierungspartner SPD und CSU dazu sagen, ob die diese Pläne überhaupt so abnicken.
0: Informationen aus unserem Hauptstadtstudio von Jan Zimmermann. 8:08 haben wir es jetzt. Wer Chatbots oder andere KI-Tools nutzt, der steht ständig vor der Frage, ob die Inhalte auch wirklich richtig und vor allem auch sinnvoll sind. Fast überall steht beiläufig, KI kann Fehler machen, überprüfen Sie die Antworten. Doch wie gehen wir damit im Alltag um? Wann vertrauen wir KI? Zu viel? Wann vielleicht zu wenig? Genau das hat ein Forscherteam der Universität Hohenheim und der Uni Bamberg gemeinsam untersucht. Pascal Kiss aus der ARD-Wissenschaftsredaktion dazu.
6: Wie verlässlich sind die Antworten wirklich? Wer KI-Sprachmodelle verwendet, steht dauernd vor der Frage, welche Ergebnisse plausibel erscheinen und welche nicht.
7: Mach das doch.
8: Ich glaube, du solltest das Problem mit deinem Partner besprechen.
7: Du bist auf dem richtigen Weg.
8: Ja, das ist eine gute Idee und zeigt, wie zuverlässig du bist.
7: Meine Analyse, ein malignes Melanom, also schwarzer Hautkrebs.
6: Wie sehr wir der KI vertrauen, hängt stark davon ab, wofür wir sie nutzen, zeigt eine neue Studie der Universität Hohenheim und der Universität Bamberg. Mit einem erstaunlichen, fast schon widersprüchlichen Ergebnis. Wer KI für Alltagsfragen nutzt, vertraut den KI-Sprachmodellen tendenziell zu stark, vor allem bei moralischen Fragen. Ganz anders bei der KI-gestützten Diagnostik in der Medizin. Hier sind Fachleute erstaunlich kritisch und unterschätzen die Möglichkeiten der KI, sagt Ethiker Matthias Uhl von der Uni Hohenheim.
9: Wir sehen einmal eine generelle Skepsis gegenüber Ratschlägen und wir haben dann sozusagen nochmal eine Zusatzskepsis, die KI-spezifisch ist, die jetzt nochmal dazukommt.
6: Wer sich also als medizinische Fachkraft sicher und kompetent fühlt, neigt dazu, die KI zu unterschätzen. Gleichzeitig überschätzen Menschen KI-Sprachmodelle, vor allem wenn sie nach Orientierung suchen, moralische Fragen stellen. Oft ohne es zu merken, heißt es in der Studie. Wie lässt sich das lösen? Das Forschungsteam testet derzeit verschiedene Ansätze. Ein Mittel gegen zu großes Vertrauen sind Rückfragen des Chatbots, die zum Nachdenken und Reflektieren anregen sollen. Das Sprachmodell verfolgt dabei einen sokratischen Ansatz, sagt der Ethiker Matthias Uhl.
9: Der sokratische Ansatz geht, wie der Name sagt, also auf den alten Sokrates zurück, der ja auch gesagt hat, ich gebe dir keine, wie die Sophisten, keine fertigen Antworten, sondern ich hole dich im Grunde da ab, wo du stehst und lass dich den eigenen Standpunkt überdenken, reflektieren und eröffnen wir sozusagen dadurch neue Perspektiven.
6: Ein darauf angepasstes KI-Sprachmodell hat das Forschungsteam in mehreren Experimenten getestet. Und bei moralischen Fragestellungen kamen die Menschen dann sogar zu besseren Ergebnissen.
9: Eine Möglichkeit, denke ich, Vertrauen zu triggern, ist tatsächlich auch mehr Gestaltungsoptionen dem Nutzer zu geben. Das kann daran liegen zu fragen, was möchtest du denn sehen?
6: Häufig fällt in dem Zusammenhang auch das Stichwort Explainable AI, also ein KI-System, das ein Stück weit die Diagnose von Krebs in einem MRT-Bild nicht nur anzeigt, sondern erklärt. Fast noch wichtiger wäre aber noch eine andere Angabe, sagt der Ethiker.
9: Vielleicht sollte es uns weniger um den Versuch dieser Erklärbarkeit gehen, sondern es sollte uns beispielsweise darum gehen, dass das System eine Einschätzung seiner Unsicherheit beispielsweise mitliefert bei der Empfehlung. Dass es beispielsweise sagt, ich bin mir in diesem Fall zu 89% sicher.
6: Das KI-System ist noch in der Entwicklung und soll 2027 mit medizinischen Fachleuten getestet werden, um dort Vertrauen in KI-Systeme zu stärken.
0: Informationen von Pascal Kiss aus der ARD-Wissenschaftsredaktion. Wir blicken nach Brandenburg zum Politiker und Minister René Wilke. Er ist Mitte 40 und kann schon auf eine politische Karriere zurückblicken. War Mitglied der Linken, saß im Brandenburger Landtag, war Oberbürgermeister von Frankfurt-Oder, dann Innenminister, wurde SPD-Mitglied, jetzt ist er Gesundheits- und Sozialminister in Brandenburg. Geplant war das alles so nicht.
10: Ich kann das jetzt sagen und ich weiß, dass es mir trotzdem in Teilen nicht abgenommen wird, aber mich hat immer getragen, dass ich nicht etwas unbedingt werden wollte und auch damit klarkomme, nichts mehr zu sein. Es ist doch auch nicht alles davon erstrebenswert. Also OB sein war ein riesiges Privileg, aber es ist ein verdammter Höllenjob. Die Aufgabe des Ministerpräsidenten ist natürlich für das Bundesland die wohl größte Ehre und das größte Privileg. Aber es ist auch die mit Abstand schwierigste Aufgabe, weil dann ist man die Projektionsfläche für alles, was im Land schiefläuft. Und von daher sind das alles auch Aufgaben, die bringen tolle Möglichkeiten mit sich, Dinge zu verändern und zu gestalten und dem Leben auch einen Sinn zu geben. Aber sie haben immer auch ganz viele Schattenseiten.
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0: Der SC Paderborn ist zum dritten Mal in der Vereinsgeschichte in die Fußball-Bundesliga aufgestiegen. Durch einen 2:1-Erfolg nach Verlängerung im Relegationsrückspiel schickt Paderborn den VfL Wolfsburg nach 29 Jahren in die zweite Liga. Marc Eschweiler.
11: Dieser Moment war wie eine Art Erlösung. Die Erlösung von einem unglaublichen Fußballkrimi, der die Zuschauer 120 Minuten lang komplett in ihren Bann gezogen hatte.
12: Liebe Fußballfreunde, alle guten Dinge sind drei. Der SC Paderborn ist wieder in der ersten Bundesliga.
11: Der SC Paderborn hatte durch das knappe, aber hochverdiente 2:1 nach Verlängerung gegen Wolfsburg den dritten Aufstieg in die Bundesliga geschafft. Die Fans stürmten danach friedlich und geordnet den Rasen und die Spieler konnten das gerade Geschaffte noch gar nicht richtig glauben.
13: Ich glaube, das ist noch gar nicht so wirklich angekommen. Also gefühlt nehme ich das noch gar nicht so richtig wahr. Es ist einfach Wahnsinn, dass wir das heute gezogen haben. Ist einfach so unglaublich und bin so stolz auf die Jungs. Was wir hier die ganze Saison und auch heute geleistet haben, ist einfach heftig.
11: Stürmer Sven Michel war Teil des Dramas. Sein Kopfball in der Nachspielzeit der regulären Spielzeit klatschte an den Pfosten und ganz Paderborn schien zu verzweifeln. 39 Torschüsse gab der SCP in den 120 Minuten ab. Auch Sebastian Klaas hatte mit einem Flachschuss nur den Pfosten getroffen, bis Laurin Kurda in der 100. Minute den Bann brach. Kurda schoss Paderborn zum dritten Mal in die Bundesliga und den VfL Wolfsburg ins Tal der Tränen.
14: Also von daher ist das natürlich ein bitterer Moment für den Verein, für die Fans, aber auch für die Spieler und für die Mannschaft. Das ist eben Fußball. Man muss in der Niederlage auch Größe zeigen und das akzeptieren.
11: Die Mannschaft von Trainer Dieter Hecking hatte eine frühe Führung durch Pečinović verspielt und nach einer gelb-roten Karte gegen Mähle schon in der 14. Minute völlig den Faden verloren. Für die Millionentruppe aus Wolfsburg war es der erste Abstieg nach 29 Jahren Bundesliga in Folge und ein sportliches Desaster.
14: Wir werden sehen, wie das jetzt in den nächsten Tagen passieren wird und dann werden wir uns zusammensetzen in den nächsten Tagen und dann wird es irgendwas zu entscheiden geben oder nicht.
11: Tränen, Wut und Verzweiflung auf der einen, grenzenloser Jubel auf der anderen Seite.
15: Also ich bin tatsächlich ein bisschen zu am Arsch, um irgendwelche Gefühle zu fühlen, aber ich freue mich einfach auf den Moment, wenn ich wieder Zugang zu meinen Gefühlen habe, weil das wird grandios. Und klar, freuen wir uns jetzt gegen die ganz Großen, ein bisschen Sport machen zu dürfen.
11: Ralf Kettemann, der Trainerkomet, aus der A-Jugend des Karlsruher SC in die Bundesliga in nur einem Jahr. Und Kettemann war wie die Zuschauer einfach nur erleichtert über den Abpfiff nach diesem Fußballkrimi.
0: Und noch eine Basketballmeldung. Für Weltmeister Dennis Schröder ist die NBA-Saison nach dem Halbfinale beendet. Seine Cleveland Cavaliers haben auch das vierte Spiel gegen die New York Knicks mit 93-130 verloren und damit die Best-of-Seven-Serie glatt mit 0-4. Schröder hat die Partie krankheitsbedingt verpasst.
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0: Zum Wetter für Brandenburg und Berlin. Die Temperaturen zur Stunde zwischen 20 und 22 Grad und das wird noch wärmer bei viel Sonne und natürlich null Niederschlag bis 28 oder 32 Grad örtlich sogar.
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0: Jasmin Becker.
2: A10 westlicher Berliner Ring Richtung Dreieck Havelland. An der Baustelle hinter Großkreuz gibt es Stau. Hier brauchen Sie etwa 20 Minuten länger. A13 Dresden Richtung Berlin. Vor der Ausfahrt Baruth steht ein defektes Fahrzeug auf der rechten Spur. Die Ausfahrt ist vorübergehend gesperrt. A15 Forst Richtung Dreieck Spreewald. Zwischen Forst und Rogosen Baustellenstau plus 20 Minuten. B102 Hohenauen Richtung Rhinow in Höhe Elslake ist ein Fahrzeug liegen geblieben. Stadtverkehr Berlin A100 Stadtring Richtung Wedding vor der Baustelle Detmolder Straße Stau ab dem Kreuz Schöneberg plus 10 Minuten. Heute beginnen Bauarbeiten unter anderem in Köpenick. Auf der Grünauer Straße ist in beiden Richtungen zwischen Rudor und Glienicker Straße bis Mitte Juni jeweils nur eine Spur frei. Auf der Oberspreestraße wird in Richtung Langer Brücke an den Gleisen gearbeitet und in Kreuzberg ist der Columbiadamm in beiden Richtungen zwischen Friesenstraße und Geusner Straße bis Freitag gesperrt. 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
0: 10.18 Uhr.
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0: Mit Sandra Schwarte hier. Warum ist Dünger so wahnsinnig teuer geworden? So teuer, dass die Landwirte kräftig was draufschlagen müssen? Liegt an den Kriegen dieser Welt, die das Öl und damit Energie so teuer machen. Denn Dünger herzustellen ist wahnsinnig energieintensiv. Jetzt will die EU gegensteuern. Nachrichten dazu mit Jasmin Becker.
2: Die Agrarminister der EU beraten heute über die gestiegenen Kosten für Dünger. In den vergangenen Wochen sind die Preise für Stickstoffdünger massiv in die Höhe gegangen. Ein Grund ist die Blockade der Straße von Hormus. Der Präsident des Landesbauernverbands Brandenburg-Wendorf hat im RBB 24 Inforadio gesagt, dass die Situation für die Landwirte schwierig sei. Dünger habe sich massiv verteuert. Deshalb müssten auch Verbraucher mit steigenden Preisen rechnen.
3: Wir haben schon in der Vergangenheit exorbitante Steigerungen gehabt und die Prognosen sind ganz schwierig, weil er ist A, nicht verfügbar und B, wird er die Schallmauer, ich sage mal, einer 50-prozentigen Preissteigerung zu normalen Zeiten übersteigen. Und das sind zwei Situationen, also Verfügbarkeit und hohe Preise, die am Ende des Tages die Produktion teurer machen.
2: Henrik Wendorf, Präsident des Landesbauernverbands Brandenburg. Die US-Armee hat nach einer längeren Feuerpause wieder Ziele im Iran angegriffen. Es habe sich um Selbstverteidigungsmaßnahmen gehandelt, erklärte das für die Golfregion zuständige US-Zentralkommando. Es wurden Abschussanlagen für Raketen attackiert, sowie Boote, die Minen in der Straße von Hormus verlegen wollten. Mit den Angriffen hätten US-Soldaten vor Bedrohungen durch die iranischen Truppen geschützt werden sollen, hieß es weiter. Iranische Medien berichteten von mehreren Todesopfern nach einem US-Angriff im Bereich der Insel Larak in der Straße von Hormus. Seit Anfang April gilt eigentlich eine Waffenruhe. Verhandlungen über ein endgültiges Ende des Krieges brachten bisher keinen Durchbruch. Israels Ministerpräsident Netanyahu hat angekündigt, die Angriffe auf den Libanon zu verstärken, trotz einer offiziell geltenden Waffenruhe. Das Ziel sei, die Hisbollah zu zerschlagen, teilte er auf Telegram mit. Netanyahu begründete den Schritt mit jüngsten Drohnenattacken durch die Hisbollah. Gestern wurden bei israelischen Luftangriffen im Süden des Libanon mindestens 3 Menschen getötet. Die Hisbollah wiederum griff nach eigenen Angaben wieder Militäreinrichtungen in Israel an. Auch sie begründete ihre Angriffe mit Verstößen gegen die Waffenruhe durch die Gegenseite. Bundesgesundheitsministerin Wagen will offenbar den Beitragssatz für Kinderlose in der Pflegeversicherung erhöhen. Das berichtet das Redaktionsnetzwerk Deutschland und bezieht sich auf Koalitionskreise. Die Reform sieht demnach vor, den Beitragszuschlag für Kinderlose auf 0,7% anzuheben. Versicherte ohne Kinder müssten dann künftig einen Beitragssatz von insgesamt 4,3% zahlen. Davon übernimmt der Arbeitgeber einen Anteil von 1,8%. Bei Versicherten mit einem Kind bliebe es dagegen beim bisherigen Satz von insgesamt 3,6%, von dem der Arbeitgeber die Hälfte übernimmt. Wacken rechnet ohne Reform mit einem Milliardendefizit in der Pflegeversicherung. Fast jeder zweite Flug in Deutschland ist eine Kurzstrecke. Nach Zahlen des Statistischen Bundesamts hatten 45% aller Flüge, die an deutschen Airports starteten oder landeten, eine Distanz von maximal 1000 Kilometern. Meistens ging es ins nahegelegene Ausland, etwa nach London. Aber auch auf den innerdeutschen Verbindungen zwischen Frankfurt und Berlin, München sowie Hamburg gab es viele Flüge. Beim Statistikamt geht man davon aus, dass aufgrund von Kerosinengpässen infolge des Irankrieges viele davon in nächster Zeit gestrichen werden könnten. Fluggesellschaften haben schon mitgeteilt, dass bei Knappheit Kurzstreckenflüge als erstes wegfallen sollen. Ein Drittel der Dienststellen bei der Bundespolizei ist laut der Gewerkschaft der Polizei marode oder muss saniert werden. GdP-Chef Roßkopf sagte der Rheinischen Post, der Zustand vieler Gebäude und Wachen sei nicht mehr hinnehmbar. Aus dem Hauptstadtstudio Evi Seibert.
4: Die Gewerkschaft spricht von Bundespolizisten, die mit Eimern unter tropfenden Decken stehen oder in völlig überalterten Gebäuden Dienst verrichten müssen. Sanierungen würden immer wieder verschoben und das sorge für Frust bei den Beschäftigten. Der für die Bundespolizei zuständige Gewerkschaftschef Andreas Roßkopf fordert eine moderne Infrastruktur für eine moderne Bundespolizei. Das sei keine Luxusforderung, sondern eine Frage von Respekt, Motivation und letztlich auch öffentlicher Sicherheit. In dieser Woche will die Gewerkschaft der Polizei demnach eine Kampagne starten, bei der sie mehr Geld von Bundesinnenminister Dobrindt für Sanierung und Neubau fordern will.
2: Für den Sicherheitscheck am Flughafen BER können Reisende ab heute keine Zeitslots mehr buchen. Das hat BER-Pressesprecher Dobrowolski dem RBB mitgeteilt. Zuletzt hätten sich rund 90% der Passagiere für eine Kontrolle durch den neuen CT-Scanner entschieden und ihren gebuchten Slot beim Sicherheitscheck nicht genutzt. Man habe deswegen die Zeitslots jetzt abgeschafft, so Dobrowolski. Die CT-Scanner könnten Fluggäste und ihr Handgepäck deutlich komfortabler kontrollieren. Die Geräte gibt es seit dem Herbst in mehreren Kontrollbereichen im Terminal 1. Soweit die Nachrichten. 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Das Wetter. Heute scheint weiterhin den ganzen Tag die Sonne. Die Temperaturen steigen örtlich auf 32 Grad. Aktuell in Berlin-Dahlem 20 und in Marzahn 21 Grad, in Angermünde 20 und in Guteborn 23 Grad. Morgen viel Sonne mit ein paar Wolken bei Bögen Nordwestwind. Es wird nicht mehr ganz so warm mit bis zu 25 Grad. Die Zeit 10.25 Uhr.
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0: Sandra Schwarte im Studio. Er sollte Berlin nach der Wiedervereinigung verkehrstechnisch neu ordnen, der Berliner Hauptbahnhof. Von Ost nach West, von Nord nach Süd sollte es jetzt gehen, die ehemals geteilten Hälften der Stadt verbinden und dazu ein großes modernes Drehkreuz in Europa werden, das über 350.000 Reisende täglich empfängt. Vor 20 Jahren wurde der Hauptbahnhof mit diesen Zielen eröffnet. Ob sie erreicht wurden, diese Ziele, darüber gab und gibt es seit jeher geteilte Meinungen. Allein die Architektur. Für die einen eine abgebissene Wurst, kürten andere schon 2007 ihn zum Bahnhof des Jahres wegen der offenen Bauweise. Ob diese Auszeichnung heute auch noch vergeben würde? Ephraim Gothe, Bezirksstadtrat Berlin-Mitte von der SPD, meint ja.
5: Ich denke schon, weil der Bahnhof auch heute, wenn man ihn besucht, eigentlich durch seine große Transparenz und seine kathedralenartige Erscheinung doch überzeugt.
0: Sie waren ja schon vor 20 Jahren mit den Planungen des Hauptbahnhofs befasst als Sachbearbeiter der Senatsbauverwaltung. Wie erinnern Sie sich damals daran?
5: Ja, zum Beispiel war es damals so, dass es lange Zeit nur einen Funktionalentwurf dafür gab. Und es war dann Hans Stimmern, der durchgesetzt hat, dass es noch einen Wettbewerb geben muss, wo dann eben das Büro Gerkan, Mark und Partner siegreich war.
0: Hans Stimmern, der damalige Bausenator, richtig?
5: Senatsbaudirektor.
0: Senatsbaudirektor.
5: Ja, genau. Und da kann man nur froh sein, dass es gelungen ist, diesen Wettbewerb durchzuführen, weil der Funktionalentwurf, der davor im Planfeststellungsverfahren auf dem Tisch lag, das war ein komplizierter Löcherkäse, den man schwer hätte bauen und verstehen können als Benutzer.
0: Ich erinnere vor allem den Streit zwischen Architekten Gerkan und Bahnchef Medorn, dann aber damals um vor allen Dingen das gekürzte Glasdach und anderes, angeblich um den Bahnhof rechtzeitig zur Fußball-Weltmeisterschaft im Sommer 2006 fertigzustellen. War das wirklich der Grund?
5: Ja, tatsächlich gab es da dieses starke Ziel des Senates, das hinzubekommen, zusammen mit Herrn Medorn. Und da musste dann die Architektur Abstriche hinnehmen, indem eben das schöne, große, lange Glasdach eingekürzt wurde. Und die Legende sagt, dass die Platten, die Glasplatten, die damals schon gefertigt worden sind, noch heute irgendwo auf einer Wiese liegen und nicht wissen, was sie tun sollen.
0: Ja, die Stahlträger, die auch schon wohl fertig waren, die sollen ja eingeschmolzen worden sein. Aber damals zur Eröffnung, da gab es ja noch viele Dinge außerhalb des Glasdaches, die nicht ganz fertig geworden sind. Die Anbindung an den Nahverkehr zum Beispiel, Radstellplätze, vor allem das Ganze drumherum war eine große, matschige Brache. Nach 20 Jahren jetzt fertig?
5: Ja, das kann man schon sagen, dass da jetzt dann vieles fertiggestellt worden ist. Wichtig ist erstmal zu wissen, dass der Bahnhof ja nicht nur Schlussstein für sich selber war, dass er fertig geworden ist, sondern für das ganze Eisenbahnsystem, das neue Eisenbahnsystem für Berlin. Und ich glaube, das ist das, was wirklich entscheidend gewesen ist. Berlin hat in der Zeit durch diesen Bahnhof, durch dieses Kreuzungskonzept eben ein funktionsfähiges, großes Eisenbahnsystem bekommen.
0: Wobei ja alle Dinge noch nicht fertig geworden sind. Die Nord-Süd-S-Bahn zum Beispiel, die Anbindung fehlt bis heute. Die geplante S15, die dann bis zum Südkreuz direkt führen soll, die ist noch nicht mal im Bau.
5: Ja, und es ist erstaunlich, wie schwer man sich heute tut, solche Eisenbahnprojekte zu realisieren, wenn man sich vorstellt, dass für den Hauptbahnhof und dieses Pilzkonzept, dieses Kreuzungskonzept damals in den 90ern eigentlich nur 2-3 Jahre gebraucht waren, um das überhaupt in Bewegung zu setzen. Und die Geschwindigkeit der Planung in den 90ern und dann das Bauen mit diesen sensationellen großen Baustellen am Spreebogen und auch am Potsdamer Platz, wo ja auch ein Regionalbahnhof gebaut wurde, das erstaunt heute im Nachhinein doch sehr, wie schnell das damals ging.
0: Ja. Ein Hauptbahnhof in einem lebendigen Umfeld, das sollte es werden. Noch eine Kritik gibt es an dem Hochhaus Europa City drumherum. Da mäkeln ja selbst die Bewohner, dass es so lebendig eben nicht ist. Was ist da verkehrt gemacht worden?
5: Ich glaube nicht, dass das so verkehrt gelaufen ist. So ein Quartier, das muss sich auch noch entwickeln. Und gerade die Heidestraße, die quasi das Zentrum dieses Quartiers ist, muss sich noch finden durch Geschäfte, die dann in den Erdgeschossen einziehen. Das passiert jetzt gerade. Und wenn Sie den neuen schönen Platz angucken, der in der Mitte dieses Areals liegt, dann ist der schon sehr schön geworden mit seinen gastronomischen Angeboten. Also da würde ich noch nicht das letzte Urteil sprechen wollen.
0: Aber dazu müssten dann erstmal die Miet- und Kaufpreise drumherum ein bisschen weiter gesenkt werden, oder? Also die versprochenen Sozialwohnungen etwa, ich glaube, die gibt es nicht.
5: Ja, das ist richtig. Es war tatsächlich so, dass das Baurecht damals geschaffen wurde, bevor es überhaupt die Förderung des sozialen Wohnungsbaus gab. Deshalb sind sozusagen nur die Nachzügler der Projektentwicklung dann noch von diesen Sozialwohnungsvorgaben erfasst worden. Und da gibt es ein wichtiges Projekt, wo es tatsächlich schiefgegangen ist, wo nämlich durch Weiterverkauf dann die Bindungspflicht des sozialen Wohnungsbaus verloren gegangen ist. Da prozessiert aber die Senatsverwaltung für Stadtentwicklung noch heute gegen Eigentümer, um das zu korrigieren.
0: Jetzt haben wir vor allen Dingen über Hohn und Spott gesprochen. Über den Berliner Hauptbahnhof wird er ja bis heute ergossen. Zu weite Wege, zu lahme Fahrstühle meckern die Fahrgäste und jetzt auch noch die kaputten Rolltreppen am Jahresanfang. Gibt es denn auch etwas, von dem Sie sagen, das ist echt gut gelungen? Also sind Sie ein Fan des Hauptbahnhofs?
5: Ich bin absolut ein Fan des Hauptbahnhofes und es gibt auch ein schönes Geburtstagsgeschenk zum 20. Jubiläum, nämlich die Neugestaltung des Vorplatzes zwischen dem Bahnhof und der Invalidenstraße. Dort wird jetzt ein Konzept umgesetzt, das kann man schon sehen als Baustelle, wo 30 hitzeresiliente Bäume gepflanzt werden sollen, wo viele Bänke entstehen sollen, auf denen man sich ausruhen kann. Es soll dort 220 Fahrradstellplätze geben. Und ich denke, das ist schon mal ein schöner weiterer Schritt, um den Bahnhof noch besser zu machen.
0: Das sagt der Bezirksstadtrat von Berlin-Mitte, Ephraim Gothe von der SPD, zum 20. Geburtstag des Berliner Hauptbahnhofs. 10.31 Uhr, RBB 24 Inforadio Verkehrsservice mit einer Gefahrenmeldung. Vorsicht auf der A10, dem westlichen Berliner Ring Richtung Dreieck Werder. Zwischen Vöben und Großkreuz gibt es Behinderungen durch Gegenstände auf der linken Spur. China war im vergangenen Jahr der wichtigste Handelspartner für Deutschland. Aber Deutschland verkauft auch immer weniger Produkte nach China. Denn hochwertige Maschinen und Autos werden da längst selbst hergestellt und in alle Welt verkauft, eben auch nach Europa. Da sprechen Experten schon vom China-Schock 2.0, der vor allem Deutschland trifft. Unter diesen Vorzeichen reist Bundeswirtschaftsministerin Reiche heute zu Gesprächen nach China. Unsere Korrespondentin im Hauptstadtstudio, Anne-Kathrin Mellmann, mit Hintergründen.
6: Die chinesische Konkurrenz mit ihren staatlich subventionierten Produkten macht der deutschen Wirtschaft zu schaffen. Deutschland hat das Problem nicht allein. Der sogenannte China-Schock betrifft alle, weltweit. Gemeint ist damit der starke Anstieg chinesischer Exporte. Omid Nuripur von den Grünen und Mitglied in der chinesischen Parlamentariergruppe des Bundestags kritisiert deshalb Alleingänge.
7: Ich glaube, dass es total Sinn macht und auch in China sehr stark gesehen wird, wenn die deutschen Ministerinnen und Minister mal mit Luxemburg und Rumänien, mal mit Polen und Italien, mit ihren Counterparts jeweils fahren. Wir haben relativ ähnliche Interessen Richtung China und sind auch mehr wirksam, wenn wir zusammen sind.
6: Aber die deutsche Industrie trifft der China-Schock besonders hart. Deutschland ist nach einer neuen Studie der Londoner Denkfabrik Center for European Reform sogar das Epizentrum der Schockwelle. Und obwohl das die wirtschaftliche Sicherheit des Landes in so wichtigen Branchen wie Auto oder Chemie untergrabe, wehre sich Berlin nicht, sagen die Autoren. Dieses Nichthandeln habe hohe Kosten wie Deindustrialisierung, ergänzt Jürgen Mattes vom IW Köln, Experte für internationale Wirtschaftspolitik. Als Gegenmittel schlägt er Ausgleichszölle vor.
8: Letztlich geht es darum, fairen Wettbewerb herzustellen. Wir würden uns eigentlich wünschen, dass es ein Weltkartellamt gibt, das China das Subventionieren verbietet oder zumindest es China verbieten würde, Produkte, die stark subventioniert sind, zu verkaufen. Das gibt's nicht. Insoweit sind Ausgleichszölle hier ein zweitbestes Instrument. Und wenn Frau Reiche die Ordnungspolitik in ihrem Ministerium wieder nach vorne stellen will, dann gehören Ausgleichszölle aus dieser Perspektive definitiv mit dazu.
6: Thomas Bareis von der CDU, der seine Parteikollegin Bundeswirtschaftsministerin Reiche nach China begleitet, hält nichts von Zöllen.
9: Nicht zu viele Handelshemmnisse aufbauen, weil alle Handelshemmnisse aufgebaut werden, letztendlich auch beiden Seiten schaden und auch dem Wohlstand schaden. Und deshalb sollten wir gerade in einer Zeit, wo auch die Wirtschaft ja eher schwächelt, aufpassen, dass wir nicht etwas tun, was uns langfristig auch wieder mehr schadet als nützt.
6: Deutsche Unternehmen weltweit im Blick hat Volker Dreyer, Außenwirtschaftschef der Deutschen Industrie- und Handelskammer. Wirtschaftlich zusammenarbeiten und Lösungen finden, statt Druck auszuüben, lautet sein Credo.
10: Ich könnte eine ganze Latte an Themen aufzählen, in denen mehr Kooperation möglich ist. Und dementsprechend sehen wir auch dieser Reise sehr erwartungsfroh entgegen, weil die Ministerin kann ein nächstes Kapitel der besseren Beziehung zwischen der chinesischen und der deutschen Volkswirtschaft aufschlagen.
6: Aber auch Probleme ansprechen, so Dreyer, wie Subventionen, den schwierigen Zugang zu kritischen Rohstoffen oder den Schutz geistigen Eigentums. Die Liste ist lang.
0: Anne-Kathrin Mellmann zur China-Reise der Wirtschaftsministerin. 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
0: Viele Berliner und Brandenburger dürften die Pfingsttage für eine Reise genutzt haben, ganz gleich, ob mit dem Flugzeug oder dem Auto. Und dadurch steigt die Nachfrage nach Kerosin, Benzin und Diesel. Das könnte den Markt weiter unter Druck setzen. Die Ölkrise bleibt ein weiteres Versorgungs- und Kostenrisiko, berichtet auch Angela Göpfert aus der ARD-Finanzredaktion.
11: Die Ölkrise tritt in eine neue Phase. Bisher ging es vor allem um die Frage, wann die Blockade der Straße von Hormus endet und so wieder mehr Öl auf den Weltmarkt gelangt. Jetzt kommt ein zweiter Risikofaktor dazu, die starke Reisezeit im Frühling und Sommer. Mehr Autofahrten, mehr Flüge und damit mehr Nachfrage nach Benzin, Diesel und Kerosin. Robert Redfeld, Marktexperte von Wellenreiter Invest.
12: Wenn der Winter quasi vorbei ist und das Frühjahr beginnt, dann fahren die Leute mehr in den Urlaub, gerade schon so im April um Ostern herum, im Mai an den vielen Feier- und Brückentagen bis in den Juni hinein. Das ist die sogenannte Driving Season.
11: Diesmal trifft die Driving Season auf einen ohnehin angespannten Markt. Die weltweiten Ölreserven sind seit Kriegsbeginn deutlich gesunken. Laut der Internationalen Energieagentur fielen die gesamten Ölbestände, ohne die an Land oder auf See in der Golfregion gelagerten Mengen, um rund 380 Millionen Barrel.
13: Es ist so, dass die Lagerbestände im Ölmarkt sich schon den kritischen Niveaus nähern und sollte sich bis Ende Juni nichts ändern, dann dürften wir nochmal deutlich steigende Ölpreise sehen,
11: sagt Thomas Benedix, Rohstoffanalyst bei Union Investment. Besonders betroffen wäre Asien.
13: Dann dürften wir in einigen Stellen des Ölmarktes echte Knappheiten bekommen, wie Flugbenzin oder Schiffsdiesel.
11: Für den Ölpreis heißt das, das Risiko bleibt kurzfristig nach oben gerichtet. Experten gehen davon aus, dass sowohl der Iran als auch die USA ein großes Interesse an einer Lösung haben. Ähnlich sieht es Rohstoffanalyst Benedix.
13: Wir gehen davon aus, dass keiner der beteiligten Parteien nochmal an einer extremen Eskalation interessiert ist und insofern in den nächsten Wochen eine Verhandlungslösung gefunden werden sollte.
11: Ab Herbst könnte zusätzlich das Wetter helfen. Marktexperte Redfeld verweist auf El Niño. Das Wetterphänomen kann die globalen Temperaturen erhöhen und vor allem in den USA für mildere Winter sorgen.
12: Natürlich werden in warmen Wintern weniger fossile Brennstoffe gebraucht, also weniger Öl, weniger Gas. Und damit aufgrund dieser dann verringerten Nachfrage fallen die Preise.
11: Kurzfristig bleibt der Ölmarkt allerdings nervös. Die Reisezeit treibt die Nachfrage, die Straße von Hormuz bleibt blockiert, die Lager sinken. Richtung Herbst könnte Entspannung kommen, aber nur, wenn aus der Ölkrise keine längere Versorgungskrise wird.
0: Die Unsicherheit am Ölmarkt bleibt also vorerst. Angela Gipfert aus der ARD-Finanzredaktion.
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2: Und Jasmin Becker. A10 westlicher Berliner Ring Richtung Dreieck Havelland. An der Baustelle hinter Großkreuz gibt es Stau. Hier brauchen Sie etwa 20 Minuten länger. A11 Stettin Richtung Berlin zwischen Bernau Nord und Bernau Süd. Auch hier Stau plus 20 Minuten. A13 Dresden Richtung Berlin. Vor der Ausfahrt Baruth steht ein defektes Fahrzeug auf der rechten Spur. Die Ausfahrt ist vorübergehend gesperrt. A15 Forst Richtung Dreieck Spreewald, zwischen Forst und Rogosen Baustellen Stau plus 20 Minuten. B102 Hohennauen Richtung Reno, in Höhe Elslake ist ein Fahrzeug liegen geblieben. Stadtverkehr Berlin, A100 Stadtring Richtung Wedding, vor der Baustelle Detmolder Straße gibt es Stau ab dem Kreuz Schöneberg plus 10 Minuten. Und Hellersdorf, Hellersdorfer Straße, zwischen Gülzower Straße und Sizilienstraße ist in beiden Richtungen jeweils eine Spur gesperrt, wegen Arbeiten an Erdkabeln bis Donnerstag.
0: 20 vor 11.
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0: Sandra Schwarte hier. Vapen mit der E-Zigarette, Shisha, gilt als modern, cool und ist ohne Frage vor allem bei jungen Menschen angesagt. Welche Folgen das hat, zeigt nun eine neue Studie, denn erstmals seit Jahren steigen die Zahlen für jugendliche Raucher wieder an. Nachrichten dazu mit Jasmin Becker.
2: Etwa jeder Fünfte in Deutschland raucht. Die Zahl ist in den vergangenen Jahren weitgehend unverändert geblieben. Allerdings rauchen laut Statistischem Bundesamt wieder mehr Jugendliche. Der Bundesdrogenbeauftragte Streeck sagte, ihn beunruhige vor allem, dass immer mehr junge Menschen vapen. Aus Köln Jochen Hilgers.
14: Bei den 12- bis 17-Jährigen stieg der Anteil der Konsumierenden von 2,9% vor 5 Jahren auf 6,7%, bei jungen Erwachsenen auf rund 12%. Streeck sagt bei der Vorstellung der Zahlen in Köln, E-Zigaretten seien kein Lifestyle-Produkt, sondern ein Gesundheitsrisiko. Zusatzstoffe seien krebserregend. Auch Nikotinbeutel, die man sich unter die Oberlippe schiebt, werden häufiger konsumiert, obwohl der Verkauf in Deutschland verboten ist. Immerhin 18,9% der jungen Erwachsenen gaben an, Nikotinbeutel ausprobiert zu haben. Bei den Jugendlichen waren es 5,5%. Hendrik Streeck forderte bei der Vorstellung der Zahlen klare Regeln für Inhaltsstoffe, Aromen, Werbung und Verpackung.
2: Der Präsident des Landesbauernverbands Brandenburg-Wendorf hat die Lage bei der Versorgung mit Düngemitteln als kritisch bezeichnet. Nicht nur, dass die Preise für Dünger durch den Krieg in der Ukraine und die Blockade der Straße von Hormuz deutlich gestiegen seien, es gäbe auch zu wenig davon, sagte Wendorf im RBB 24 Inforadio. Verbraucher müssten mit steigenden Preisen rechnen. Wendorf begrüßte, dass die EU beschlossen hat, Landwirte und Düngemittelhersteller für ein Jahr von Zöllen zu entlasten. Neben kurzfristigen Maßnahmen müsse aber auch die Versorgung mit Düngemitteln

0: Iranische Medien berichteten von mehreren Todesopfern nach einem US-Angriff im Bereich der Insel Arak in der Straße von Hormus. Seit Anfang April gilt eigentlich eine Waffenruhe. Verhandlungen über ein endgültiges Ende des Krieges brachten bisher keinen Durchbruch. Wer keine Kinder hat, der soll offenbar künftig etwas mehr in die Pflegekasse einzahlen als bisher. Das berichtet das Redaktionsnetzwerk Deutschland und beruft sich auf Koalitionskreise. Demnach plant Gesundheitsministerin Wagen, den Beitragszuschlag für Kinderlose um 0,1 Prozentpunkte auf dann 0,7% anzuheben. Aus dem Hauptstadtstudio Jan Zimmermann.
1: Betroffene müssten dann ab einem Alter von 23 Jahren einen Beitragssatz von insgesamt 2,5% bezahlen. Bei Versicherten mit Kindern bleibt es laut dem Bericht bei den bisherigen Sätzen, zum Beispiel 1,8% bei Versicherten mit einem Kind. Der Arbeitgeberanteil soll sich nicht ändern. Er beträgt ebenfalls 1,8%. Die schwarz-rote Koalition will in Kürze eine Pflegereform auf den Weg bringen. Wann genau Ministerin Wagen einen Gesetzentwurf vorlegt, ist noch unklar. Ohne Reform droht der Pflegeversicherung ein Milliardendefizit.
0: Es gibt in Deutschland offenbar immer weniger Spatzen. Das ist ein Ergebnis der jährlichen Vogelzählung des Naturschutzbundes NABU. Danach gibt es wieder einen deutlichen Rückgang bei Haus- und Feldsperlingen, auch wenn sie weiter die meistgezählten Vögel bleiben. Der NABU bewertet das als ein mögliches Alarmsignal für den Zustand der Natur in Städten und Dörfern. Deutlich weniger beobachtet wurden auch Mauer, Segler und Schwalben. Gestiegen sind hingegen die Sichtungen von Buchfinken. Der Berliner Hauptbahnhof wird heute 20 Jahre alt. Feiern zum Jubiläum sind aber nicht geplant, wie ein Bahnsprecher dem RBB gesagt hat. Der Bahnhof wurde am 26. Mai 2006 auf dem Areal des ehemaligen Lehrter Bahnhofs eröffnet. Zwei Tage später rollten dort die ersten Züge. Der Berliner Hauptbahnhof ist nach Angaben der Deutschen Bahn der größte Kreuzungsbahnhof Europas. Täglich nutzen ihn etwa 300.000 Menschen. Soweit die Nachrichten. 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Hier ist der rbb24 Inforadio Verkehrsservice mit einer aktuellen Gefahrenmeldung von der A10. Nördlicher Berliner Ring Richtung Dreiecke Barnim zwischen Birkenwerder und Mühlenbeck steht ein defektes Fahrzeug und es liegen Reifenteile auf der Fahrbahn. Und Vorsicht ebenfalls auf der A13 Dresden Richtung Berlin zwischen Thiendorf und Schönborn liegt ein Mösack auf der linken Spur. Wir kommen zum Wetter. Heute scheint weiterhin den ganzen Tag die Sonne. Die Temperaturen steigen örtlich auf 32 Grad. Aktuell in Berlin-Zehlendorf 21 und in Adlershof 22 Grad. In Ruhland 23 und in Rathenow 20 Grad. Die Zeit 10.45 Uhr.
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3: Sandra Schwarte ist hier. Sandra Schwarte hier im Studio. Deutschland diskutiert über den freiwilligen Wehrdienst, über Kriegstüchtigkeit und Friedensbemühungen. Und die Bundeswehr, sie wächst. 10% mehr Neueinstellungen, 20% mehr Bewerber für eine militärische Laufbahn. Das sind die neuesten Zahlen aus dem Verteidigungsministerium. Wer kommt? Aus welchen Gründen? Und wie finden die Leute überhaupt ihren Weg zur Bundeswehr? Inforadio-Reporterin Silvia Tieks ist dem in Berlin nachgegangen.
4: Mitten im Herzen von Berlin, genau gegenüber vom S-Bahnhof Friedrichstraße, hat die Bundeswehr ein Karriereberatungsbüro. In ganz Deutschland gibt es diese Büros. Die Filiale in Mitte befindet sich in einem modernen Neubau, eingerahmt von Dunkin' Donuts und Rossmann. Mit dem Fahrstuhl geht's rauf in den vierten Stock. Vor einer Glastür muss man dann erstmal klingeln. Und ein junger Soldat in Flecktarnuniform buzzert einen rein.
5: Hallo. Ja, mein Name ist Maya. Ich habe heute einen Termin zur Karriereberatung.
6: Ja, gerne. Dann können Sie gerne Platz nehmen. Wir sagen Bescheid, dass Sie da sind und dann geht's gleich los.
5: Ja, vielen Dank.
4: Der Hauptgefreite zeigt auf die Stühle im Flur. Bitte Platz nehmen. Kameradin Lisa, ebenfalls am Empfangstresen, greift derweil zum Telefon. 40 Leute hat Hauptgefreiter Lisa, weibliche Dienstgrade gibt's bei der Bundeswehr nicht, auf ihrer Liste. Alle haben Interesse an einer Beratung bekundet, digital oder telefonisch. Lisa möchte jetzt persönliche Termine klarmachen. Los geht's.
7: Die Karriereberatung der Bundeswehr, schönen guten Tag.
8: Ja, schönen

0: Sie haben uns eine Kontaktanfrage geschickt und ich wollte mal fragen, wofür Sie sich denn interessieren bei der Bundeswehr?
1: Die Soldatin gleicht Daten ab, fragt nach Grundsätzlichem. Schulabschluss, Berufsausbildung, Wünsche. Den Hörer unterm Ohr klickt sie am PC einzelne Punkte ab.
0: So, dann ist das Soldat auf Zeit. Wissen Sie schon ungefähr, wie lange Sie das machen möchten? Okay, das heißt dann auch in der Feldwebellaufbahn oder lieber Unteroffizierlaufbahn oder da noch gar keine Gedanken gemacht? Okay. Also da waren Sie auch noch nicht, richtig?
1: Nein, war er nicht. Frau Hauptgefreiter Lisa bietet dem jungen Mann einen Beratungstermin für nächsten Freitag an, gleich morgens früh um 7.30 Uhr. Der Angerufene sagt zu, Haken dran.
0: Und das Ganze ist dann in der Friedrichstraße 147, steht auch so nochmal in der Bestätigungsmail mit drin. Was nicht drin steht, ist, dass der Hauseingang links neben Rossmann ist und Sie mit dem Fahrstuhl bitte in die vierte Etage hochfahren. Am besten 5 Minuten vorher da sein. Okay, super. Na dann wünsche ich Ihnen noch einen schönen Tag. Danke, ciao. Gerne. Ciao.
1: So geht das hier 5 Tage die Woche, am Telefon und persönlich. 2600 Beratungsgespräche haben sie im vergangenen Jahr in der Friedrichstraße geführt. Das ist viel. Aber für dieses Berliner Büro nichts Neues, sagt Stabsfeldwebel Katrin. Sie ist hier Karriereberaterin in Uniform seit mehr als 10 Jahren. Und sie meint, quantitativ spüren sie die sogenannte Zeitenwende hier nicht. Aber qualitativ.
2: Gerade so die Generation Wehrpflicht damals, die vielleicht nicht Wehrpflicht geleistet hat, jetzt doch nochmal eben die politische Lage betrachtet, da aufmerksam geworden ist und jetzt schon eher auch bereit ist, sich doch nochmal militärisch ausbilden zu lassen. Das ist auf jeden Fall mehr geworden.
3: Das sagen die auch?
2: Ja, sagen die auch. Ja, also die sitzen dann schon hier und sagen, ja, ich habe ja damals in der Wehrpflicht einen Kriegsdienstverweigerantrag gestellt. Da habe ich aber auch keinen Sinn darin gesehen, mich militärisch ausbilden zu lassen. Die ganze Situation hat sich jetzt aber komplett geändert. Und ich wäre jetzt bereit, also ich spreche jetzt aus Sicht des Interessenten, mich doch militärisch ausbilden zu lassen, um im Endeffekt, wenn es zum Verteidigungsfall kommt, dann halt auch ausgebildet zu sein und dann auch mein Land zu schützen, Demokratie zu schützen.
1: Der nächste Interessent bestätigt zufälligerweise genau das und er setzt praktisch noch einen drauf. Juri, 37, schlank, mit roten Haaren. Er ist in Russland geboren und aufgewachsen. In Deutschland lebt er seit 2014. Vor ein paar Jahren hat er auch die deutsche Staatsbürgerschaft angenommen. Gleich hat er seinen persönlichen Termin.
4: Ich weiß tatsächlich noch nicht so besonders viel. Ich habe mir natürlich die Webseite vom Bundeswehr angeschaut und ein paar Videos angeguckt, aber ja, mal schauen.
1: Und dann geht's auch schon ins Büro von Thomas. Er ist kein Soldat, sondern Beamter, einer der vielen zivilen Kräfte, die für die Bundeswehr arbeiten. Thomas trägt Pulli und Jeans und auch der Ton ist eher locker.
5: Okay, ja, mein Name ist Thomas. Sie können es gerne duzen, wenn Sie möchten.
6: Wenn du möchtest. Aus.
5: Okay. Ja, ich bin Ihr Karriereberater. Und ja, bevor wir anfangen, möchte ich kurz mal ein paar Daten abgleichen.
1: Der Karriereberater fragt ab, hakt nach, füllt parallel am PC ein Formular für Juri aus. Und dann kommt auch schon die naheliegende Frage.
5: Warum sitzt du denn heute hier? Wie bist du denn auf die Bundeswehr überhaupt aufmerksam geworden?
7: Na gut, alle spätestens im Jahr 2022 ist mir klar geworden, nachdem der Herr Putin die Ukraine angegriffen hat, dass es ernst sein wird, die Lage. Na?
1: Ganz ruhig spricht Juri aus, was der frühere Bundeskanzler Scholz die Zeitenwende genannt hat. Neue Bedrohungen, neue Weltlage, weshalb die Bundeswehr größer werden soll. Viel größer. 260.000 aktive und 200.000 Zeitsoldaten sollen es perspektivisch werden. Doppelt so viele wie heute. Der ehemals russische, jetzt deutsche Staatsbürger Juri sieht darin seine Chance.
7: Ich bin seit 2025, seit letztem Jahr, arbeitslos.
5: Okay.
7: Ich habe die letzten Jahre im IT-Bereich gearbeitet. Ich habe meinen Job leider verloren. Und dann stellt sich die Frage, was man weitermacht. Und da ist Bundeswehr für mich sehr attraktiv, weil ich sehe, dass die Verteidigungsindustrie und generell dieser Bereich bei uns im Land sehr aktiv weiterentwickelt wird.
1: Soll heißen, da entstehen neue Jobs. Das ist auch so. Karriereberater Thomas findet auf Anhieb im System ein paar aktuelle Stellenangebote. Zum Beispiel Offizierin, Offizier im Seiteneinstieg in der IT ab Oktober. Vielleicht wäre das was. Juri nickt, hat aber noch Fragen.
4: Wie sieht's aus mit Fremdsprachkenntnissen? Wie hatten Sie benötigt?
5: Ja, ich sage mal, die Offiziere, die Feldwebel, die erste und die oberste Führungsebene, natürlich machen ihre Sprachlehrgänge. Also Englisch in Wort und Schrift, klar, wird heute in der Regel von jedem verlangt, von jeder Führungskraft. Wenn daneben natürlich noch Muttersprachkenntnisse vorhanden sind, ich sage mal, jetzt wie bei dir, nehme ich an, du sprichst fließend Russisch.
7: Das ist der Fall.
5: Ja, frage ich. Hast du gesagt? Muss man schauen.
1: Überhaupt müsste Juri, wie jeder mögliche Bewerber, erstmal den Aufnahmetest in die Bundeswehr bestehen. Gesundheit, Fitness, Wissen und Persönlichkeit, das wird alles geprüft im Assessment Center in Treptow-Köpenick. Wer denkt, die Bundeswehr nehme jeden, weil sie so dringend wachsen soll, der täuscht sich.
5: Wenn der Arzt eine gesundheitliche Eignung nicht feststellt, dann ist er raus. Muss man so sagen.
1: Aber so weit ist Juri noch nicht. Er hat ja gerade mal erst die erste Beratung hinter sich. Die ist nach 40 Minuten auch zu Ende.
4: Alles klar, Thomas. Vielen lieben Dank.
5: Gut, Juri. Dann wünsche ich dir viel Erfolg.
7: Dankeschön.
1: Und was sagt er jetzt?
4: Ach, ich fand das Gespräch eigentlich ganz gut. Viele Informationen habe ich bekommen. Viele Fragen wurden beantwortet. Aber es ist halt klar, es muss für beide Seiten passen.
1: Ob Juris Qualifikationen für die Truppe überhaupt ausreichen, ist noch unklar. Aber das Beratungsgespräch hat gezeigt, theoretisch ist sehr viel möglich. Auch, dass die Bundeswehr ihn weiterqualifiziert im IT-Bereich. Das ginge auch, wenn Juri sich nur zum Reservisten ausbilden ließe. Der Dienst an der Waffe schreckt ihn nicht. Im Gegenteil.
4: Ich lebe jetzt in Deutschland. Ich bin deutscher Staatsbürger. Und das ist mir auch viel wert. Mich verbindet mit Russland immer noch vieles, aber zurück kann ich nicht, zumindest solange Putin noch an der Macht ist. Aber solange wir in Deutschland in Gefahr sind, muss man etwas unternehmen, bin ich der Meinung. Und wenn man heutzutage hört, dass viele sagen, warum muss ich für das Land kämpfen, das für mich zu wenig tut und so weiter und so fort. Ja, ich bin der Meinung, dass Deutschland für uns viel tut.
1: Mit diesen Worten verabschiedet er sich. Beim Rausgehen wird sein Blick vielleicht auf das überlebensgroße Poster fallen, das sie gleich direkt neben der Eingangstür des Büros aufgebaut haben. Darauf zu sehen ist ein junger Offizier in der dunkelblauen Uniform der Luftwaffe. In großen Lettern steht über seiner Brust der aktuelle Werbespruch der Truppe. Führungsstark, weil du es kannst.
3: Silvia Tieks, unsere Reporterin, mit ihrer Reportage aus dem Karriereberatungsbüro der Bundeswehr in Berlin-Mitte. 10.55 Uhr, RBB 24 Inforadio Verkehrsservice mit einer Gefahrenmeldung. Vorsicht auf der A13 Dresden Richtung Berlin zwischen Starkow und Barut-Mark. Behinderungen durch eine ungesicherte Unfallstelle.
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3: Liebe heißt der jüngste Roman von Thomas Hettche. Ganz schlicht, ganz einfach. Es geht um das Wunder und den Abgrund der Liebe und das späte Glück. Literaturkritikerin Leonie Berger hat das Hörbuch mit Martina Gedeck und Matthias Brandt gehört.
8: Max und Anna lernen sich unter sehr romantischen Voraussetzungen kennen. Doch das betrifft zunächst nur die äußeren Umstände. Sie sind auf einem Sommerfest an der Ostsee. Es ist schon spät, am Ufer wird getanzt und als Max sich auf der Suche nach einem ruhigeren, kühleren Ort in einen Liegestuhl auf einem Steg setzt, stellt er fest, dass der Stuhl daneben bereits von Anna besetzt ist. Wie lange sie sich unterhalten haben, weiß er nicht mehr. Aber er erinnert sich, dass sie einander nur kurz gesehen haben, als der Scheinwerfer eines Bootes über sie hinweggleitet. Beide sind sie im gleichen Alter, Anfang 60. Kein Alter für große Abenteuer, oder doch? Anna ist verheiratet, Max zweimal getrennt. Sie schicken einander Nachrichten, vereinbaren ein Wiedersehen bei ihm in Berlin. Gemeinsam gehen sie ins Museum.
9: Als er sie später zum Bahnhof brachte, war, wie bei ihrer ersten Begegnung, die Umarmung zum Abschied ihre einzige Berührung. Und wieder lag seine Hand auf ihrem Rücken und wieder meinte er, ihren ganzen Körper damit zu halten. Das Gefühl, nicht von ihr lassen zu wollen und die lange nicht mehr empfundene Innigkeit. Es kam ihm so vor, als errötete er.
8: Autor Thomas Hettche hat keine Liebesgeschichte geschrieben, deren Reiz ausmacht, dass man die ganze Zeit mitfiebert, ob sie sich nun kriegen oder nicht. Es ist klar, dass Max und Anna zusammen sein werden. Wie und wann es soweit sein wird, ist allerdings offen. Und da ist sie dann doch, diese flirrende Spannung, die Liebesgeschichten so schön macht und die Matthias Brandt so einfühlsam zu lesen versteht. Max und Anna kämpfen gegen ihre Gefühle an, weil nicht sein kann, was nicht sein darf. Zwischendurch ist es tatsächlich aus, doch dann wieder ein Nachrichtensignal. Wenn Max durch alte Nachrichten scrollt, die sie sich geschickt haben, bekommt Matthias Brandt Unterstützung von Martina Gedeck, die Annas Part übernimmt.
10: 15. Dezember 2013, 22.02 Uhr. Punkt.
9: Nichts als einen Punkt, schickte sie. Einen einzelnen Punkt. Mehr als eine Stunde starrte Max ihn an, bevor er Anna antwortete. 15. Dezember 2013, 23.12 Uhr. Wie schön von dir zu hören.
10: 15. Dezember 2013, 23.14 Uhr. Irgendwie habe ich gehofft, du würdest den Punkt vielleicht übersehen, aber natürlich auch nicht.
8: Solche Datumsangaben zu lesen und selbst dabei präsent zu bleiben, ja selbst die Zahlen zu nutzen, um Sehnsucht auszudrücken, das gelingt Martina Gedeck und Matthias Brandt sehr überzeugend. Was ermüdend wirken könnte und was man selbst beim Lesen nur überfliegen würde, wird hier zum Gestaltungsmittel. Ein leichtes Zögern, ein Schwanken in der Stimme, ein hörbares Atmen fügt den wenigen folgenden Worten sehr viel Bedeutung hinzu. Die Geschichte von Max und Anna ist zart und leidenschaftlich zugleich. Die Geschichte einer Liebe, mit der niemand mehr gerechnet hat. Die erst spät auftaucht, aber, und das wird sehr deutlich, nicht zu spät. Denn ein zu spät kann es gar nicht geben für das Glück, sich endlich gefunden zu haben.
3: Leonie Berger über das Hörbuch Liebe.
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3: Jasmin Becker.
11: Vorsicht bitte auf der A13 Dresden in Richtung Berlin. Zwischen Starke und Barutmaat gibt es Behinderungen durch eine ungesicherte Unfallstelle. A10 nördlicher Berliner Ring Richtung Dreieck Barnim zwischen Birkenwerder und Mühlenberg steht ein defektes Fahrzeug und auch hier liegen Reifenteile auf der Fahrbahn.
3: 11 Uhr jetzt.
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3: Sandra Schwarte hier. Ein Fünftel aller Deutschen sind Raucher, gelegentlich oder dauerhaft. So melden es die Statistiker heute und sagen, das verändert sich seit Jahren kaum. Etwas aber hat sich doch verändert. Der Anteil der jugendlichen Raucher, er steigt wieder. Nachrichten dazu mit Jasmin Becker.
11: Junge Menschen rauchen wieder mehr. Das zeigen die Ergebnisse einer Untersuchung des Bundesdrogenbeauftragten Streeck. Demnach ist bei den 12- bis 17-Jährigen der Anteil der Raucher innerhalb von 4 Jahren von 6 auf fast 10% gestiegen. Streeck führt das vor allem auf E-Zigaretten mit Aromen zurück. Bei der Vorstellung der Untersuchung sagte er, Gesellschaft und Staat müssten diese Trendwende ernst nehmen.
12: Aromen, die den Einstieg für Kinder und Jugendliche erleichtern, müssen vom Markt. Cola, Kaugummi, Erdbeer machen ein Abhängigkeitsprodukt am Ende angenehmer, süßer und sozial auch anschlussfähiger, wenn es eben nur nach Kiwi riecht und nicht nach Rauch. Und solche Aromen senken insgesamt die Hemmschwelle fürs Rauchen und den Konsum solcher Produkte. Sie verwandeln Risiko in einen Geschmack und hier muss die moderne Nikotinpolitik ansetzen, um genau diesen Einstieg wieder weniger attraktiv machen.
11: Hendrik Streeck, Bundesdrogenbeauftragter CDU. Der Präsident des Landesbauernverbands Brandenburg-Wendorf hat die Lage bei der Versorgung mit Düngemitteln als kritisch bezeichnet. Nicht nur, dass die Preise für Dünger durch den Krieg in der Ukraine und die Blockade der Straße von Hormus deutlich gestiegen seien, es gäbe auch zu wenig davon, sagte Wendorf im RBB 24 Inforadio. Verbraucher müssten mit steigenden Preisen rechnen. Wendorf begrüßte, dass die EU beschlossen hat, Landwirte und Düngemittelhersteller für 1 Jahr von Zöllen zu entlasten. Neben kurzfristigen Maßnahmen müsse aber die Versorgung mit Dünger auch langfristig sichergestellt werden. Die Agrarminister der EU beraten heute über einen Düngemittelaktionsplan der EU-Kommission und weitere Hilfen für die Landwirte. Die US-Armee hat trotz der vereinbarten Waffenruhe Raketenstellungen im Iran angegriffen. Das teilte das für die Golfregion zuständige Zentralkommando CENTCOM mit. USA-Korrespondentin Nina Barth.
13: Die Angriffe zur Selbstverteidigung dienten dem Schutz der US-Truppen vor Bedrohungen durch das iranische Militär. zitieren US-Medien aus einer Erklärung eines CENTCOM-Sprechers. Zu den Zielen hätten Raketenabschussrampen und iranische Boote gehört, die versuchten, Minen in der Straße von Hormus auszulegen. Die nun erfolgten Angriffe könnten die Verhandlungen über ein Abkommen erschweren. Am Samstag hatte US-Präsident Donald Trump auf seiner Plattform Truth Social erklärt, ein Rahmenabkommen sei weitgehend ausgehandelt. Am Sonntag klang es dann schon wieder anders. Trump erklärte, er habe seine Vertreter angewiesen, keine vorschnelle Übereinkunft zu schließen.
11: In der Türkei geht die Justiz weiter gegen Vertreter der größten Oppositionspartei CHP vor. Unter anderem ist in Izmir ein Bezirksbürgermeister festgenommen worden. Gleichzeitig wurde die Gemeindeverwaltung durchsucht. Laut der Nachrichtenagentur DHA wird gegen den Bezirksbürgermeister wegen Unregelmäßigkeiten im Bauwesen ermittelt. Auch seine Frau und der Leiter des Bauamtes wurden demnach in Gewahrsam genommen. Am Wochenende hatte die Polizei den Sitz der größten Oppositionspartei in Ankara gestürmt. Die CHP sieht sich als Opfer einer politisch motivierten Kampagne der Regierung. Die aber weist jede Einflussnahme auf die Justiz zurück. Bundesgesundheitsministerin Wagen will offenbar den Beitragssatz für Kinderlose in der Pflegeversicherung erhöhen. Das berichtet das Redaktionsnetzwerk Deutschland und bezieht sich auf Koalitionskreise. Die Reform sieht demnach vor, den Beitragszuschlag für Kinderlose auf 0,7% anzuheben. Versicherte ohne Kinder müssten dann künftig einen Beitragssatz von insgesamt 4,3% zahlen. Davon übernimmt der Arbeitgeber einen Anteil von 1,8%. Bei Versicherten mit einem Kind bliebe es dagegen beim bisherigen Satz von insgesamt 3,6%. Fast jeder zweite Flug in Deutschland ist eine Kurzstrecke. Nach Zahlen des Statistischen Bundesamts hatten 45% aller Flüge, die an deutschen Airports starteten oder landeten, eine Distanz von maximal 1000 Kilometern. Meistens ging es ins nahegelegene Ausland, etwa nach London. Aber auch auf den innerdeutschen Verbindungen gab es viele Flüge. Beim Statistikamt geht man davon aus, dass aufgrund von Kerosinengpässen infolge des Irankrieges viele davon in nächster Zeit gestrichen werden könnten. Soweit die Nachrichten. 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Das Wetter. Heute scheint weiterhin den ganzen Tag die Sonne. Die Temperaturen steigen örtlich auf 32 Grad. Aktuell in Berlin-Zehlendorf 21, in Adlershof 22 Grad. Die Zeit 11.05 Uhr.
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3: Immer wenn in Brandenburg über die Frage, wer könnte denn mal auf Dietmar Woidke folgen, diskutiert wird, dann fällt früher oder später sein Name. René Wilke, 41 Jahre alt, ehemals Oberbürgermeister in Frankfurt-Oder, ehemals Innenminister und seit März nun Sozialminister in Brandenburg. Viele hielten diesen Wechsel für eine Stufe nach unten in der Karriereleiter. Wie es dazu kam, wie er selbst dazu steht, darüber spricht unsere Landeskorrespondentin Amelie Ernst mit René Wilke.
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14: Guten Tag, Herr Wilke.
15: Schönen guten Tag, hallo.
14: Ja, das waren und sind ja ziemlich bewegte Zeiten im Moment für Sie, oder? Vor einem Jahr gerade mal sind Sie als Minister nach Potsdam gewechselt, waren vorher Oberbürgermeister in Frankfurt, dann eben Innenminister im Kabinett Woidke und kaum waren Sie da ein paar Monate drin, gutes halbes Jahr, dann ist diese Koalition geplatzt aus SPD und BSW, alles wurde wieder völlig neu sortiert, es gab die Koalition aus SPD und CDU und Sie waren das Innenministerium schon wieder los. Sind jetzt seit März Brandenburgs Minister für Arbeit, Soziales, Gesundheit und gesellschaftlichen Zusammenhalt. Erstmal ganz generell, wie haben Sie diesen plötzlichen Wechsel erlebt?
15: Also mir fallen jetzt allerhand Dinge ein, die man so im Politikersprech normalerweise sagen würde und sagen müsste. Aber ganz ehrlich, es war schon ambivalent. Und das meine ich im vollen Respekt zu allen Aufgaben, die ich gemacht habe. Ich hatte eine schwierige Entscheidung zu treffen, aus Frankfurt-Oder ein Amt zu verlassen. Ich habe dann das gemacht für das Innenministerium, für diese Funktion und habe mich dazu entschieden, habe das 10 Monate auch gerne gemacht und dann ist es einfach auch so gewesen, man wird ja dann noch aus etwas rausgerissen, ne? Man hat sich dann eingearbeitet oder ist zumindest ziemlich weit dabei und habe mich auch darauf gefreut, dass dann die Dinge, die ich vorher mit dem Team diskutiert habe, auch mit dem Haus diskutiert habe, mit dem Parlament, auch mit der Öffentlichkeit, ne, die ich aufgenommen habe, wenn ich unterwegs war, dass die dann ins Werden kommen. Jetzt setzen andere diese Aufgabe fort und habe dann eine neue Aufgabe bekommen, bei der ich aber auch hätte Nein sagen können. Habe ich aber nicht, weil das ja auch eine sehr, sehr spannende Aufgabe ist, bei der ich am Anfang auch erstmal neu reinwachsen musste, da immer noch am Reinwachsen bin, aber tatsächlich sagen muss, sie macht jeden Tag zunehmend mehr Freude. Und ein Thema konnte ich ja mitnehmen, Migration, Integration ist ja auch weiter mit dabei. Und insofern war das ambivalent, es war ruckelig, es war nicht wie gewünscht und fühlt sich jetzt trotzdem nicht nur sehr in Ordnung, sondern mit jedem Tag gut und besser an.
14: Aber wie war dieser erste Moment, wo dann wahrscheinlich Dietmar Woidke oder jemand im Umfeld gesagt hat, Innenministerium ist nicht, sorry René?
15: Das war kein schöner Moment. Es gab dann ja mehrere Abzweigungen. Was ganz anderes machen oder dann darüber sprechen, was jetzt dann kommt und das dann machen. Und die Entscheidung habe ich getroffen und wie gesagt, damit bin ich jetzt auch fein. Aber es war nicht einer der schönsten Momente in meinem Leben. Aber das war offen gesagt der Anruf, wo ich OB war und man mich gefragt hat, ob ich Innenminister werde, auch nicht. Das war auch eine ganz schlimme Situation für mich, weil meine Stadt bedeutet mir viel, die Aufgabe dort hat mir viel bedeutet. Ich habe mich auch verpflichtet gefühlt, zugleich dann die Chance, an so einer Stelle Dinge zu bewegen, die ich vorher nur von außen betrachtet, manchmal kommentiert habe, manchmal kritisiert habe. Auch eine Sache, die man nicht einfach abtun kann und sollte. Also so eine Abzweigung im Leben haben wir immer zwei Seiten und so war es hier auch.
14: Aber Sie hätten gerne im Innenministerium noch weitergemacht, weil ich höre durch, Sie haben Sachen angeschoben und waren auch wegen dieses Ministeriums nach Potsdam gekommen und nicht wegen irgendeines Ministeriums.
15: Ja, nun weiß ich nicht, wie ich mich entschieden hätte, wenn man mich für dieses jetzige Haus damals gefragt. Das kann ich mich auch gar nicht ausreichend reinfühlen, um das jetzt ehrlich beantworten zu können. Aber wäre schlecht gewesen, wenn ich eine Arbeit gemacht hätte, wo es mir egal gewesen wäre, ob ich sie weitermachen kann oder nicht. Das wäre schon mal echt ein blödes Zeichen. Und insofern, es war mir nicht egal und das hätte ich gern fortgesetzt. Und das auch gut so, dass es so war, denn sonst wäre alles andere für das Amt davor ja schlecht gewesen.
14: Jetzt sagen manche auch, in dem neuen Ministerium, ja, das ist ein super Ministerium. Sie haben auch gesagt, Migration, Integration war Ihnen wichtig, das mit rüberzunehmen. Das war möglicherweise auch eine gute Verhandlungsposition, die Sie dann hatten, wenn Sie da rübergehen. Aber viele sagen auch, das ist aber ein Haus mit so vielen Themen, von Krankenhausreform, Pflege, Arbeitslosigkeit, da ist alles drin, was auch wirklich schwierig, problematisch, teilweise unlösbar ist. Ist das nicht auch ein Haus, mit dem man sich sehr leicht überhebt?
15: Ja, total.
14: Wo merken Sie das schon in den ersten Wochen?
15: Na, es fühlt sich nicht wie überheben an. Es fühlt sich so an, als wenn ich jetzt in dieses System reingekommen bin, habe ich erstens den Eindruck, da sind immer noch ganz viele tolle Leute mit ganz viel intrinsischer Motivation, die in einem trotzdem hoch dysfunktionalen System arbeiten, das sich so für sie auch oft anfühlt. Immer wenn ich so in Runden mich dann so an die Themen ranmache und so, und dann stelle ich manchmal die Frage, wenn man das jetzt mal von vorne raus so neu denken würde und jetzt nicht von der jetzigen Struktur ausgeht, sondern wie würde man es aufbauen, wenn man es neu machen würde, dann habe ich bisher weder im Pflegesystem noch im Gesundheitssystem und in all den Facetten des Systems, so habe ich noch nie den Satz gehört, ungefähr so, wie es jetzt ist. Sondern meistens war die Antwort, na, dann würde man ziemlich anders machen, als es jetzt ist. Und das ist das Schwierige, dass man also tolle Leute hat und eine wichtige Aufgabe, die da erfüllt wird, die lebenswichtig ist für ganz viele, in einem System, das sich für die darin arbeiten und die von uns, die es managen müssen, nicht in Gänze funktional und korrekt anfühlt, dass wir aber von Landesebene aus nur begrenzt wandeln können. Manches können wir machen und tun wir auch und anderes kommt über uns, das kann ich jetzt auch nicht beeinflussen, und da einen Weg zu finden und die Punkte rauszuschälen, wo wir es dann eben beeinflussen können.
14: Welche sind das zum Beispiel? Wo sagen Sie, da kann ich jetzt auch wirklich mal was tun und ich verwalte hier nicht sozusagen nur den Notstand?
15: Ja, ein ganz großes Thema ist das, was sich unter diesem Wort Ambulantisierung verbirgt. Also wir können ganz viel machen dafür, dass Menschen ganz lange erstmal gar nicht angewiesen sind auf diese harten Hilfsstrukturen. Also im Bereich Pflege, im Bereich von Krankenhäusern, von medizinischer Versorgung. So, aber da ranzugehen und ich habe jetzt diese Woche so ein Schülerprojekt gehabt zum Alkoholkonsum im Jugendalter und so, da habe ich denen auch gesagt, wisst ihr, ich werde jetzt nicht hierher kommen und euch irgendwie eine Vorschrift machen, die ihr euch sowieso nicht haltet. Was ich will ist, dass ihr wisst, was passiert, wenn ihr, da ging es um Komasaufen, wenn ihr es mal so richtig übertreibt. Wie viele Gehirnzellen da absterben, welche Chance ihr im Leben möglicherweise nicht mehr habt, wie viele Unfälle in der Zeit passieren und Menschen dann schwere Verletzungen, mögliche Behinderung oder den Tod erleiden. Und dann könnt ihr an einem solchen Abend für euch immer noch die Entscheidung treffen, es zu tun. Aber ihr sollt wissen, was ihr da tut.
14: Zu Gast heute im Vis-à-vis ist René Wilke von der SPD, Brandenburgs Minister für Arbeit, Soziales, Gesundheit und gesellschaftlichen Zusammenhalt. Herr Wilke, ich habe schon gesagt, das waren bewegte Zeiten, sind es immer noch. Auch in den neuen Ressorts sind sie ja noch nicht so wahnsinnig lange. Und auch in ihrer neuen Partei sind sie auch noch nicht so wahnsinnig lange. In der SPD seit November, früher schon mal bei der Linken lange, auch im Landtag als linken Abgeordneter, davor mal in der PDS. Und auch da haben viele gesagt, wieso macht er denn das jetzt? Wieso in die SPD? Sie waren doch parteilos offenbar auch ganz zufrieden.
15: Ja, das hat mehrere Gründe. Der eine Grund ist, dass, auch da ganz offen gesprochen, man arbeitet ja dann sehr intensiv zusammen, auch mit so einer Fraktion. Ich bin dort mehrfach die Woche mit den Abgeordneten unterwegs, auch mit den anderen Kollegen. Und die haben das total akzeptiert, dass ich parteilos bin. Aber man spürt ja schon im Binnenverhältnis, so gut man dann miteinander arbeitet, da bleibt ja etwas hängen. Nämlich, wir unterstützen dich und machen mit dir diese Dinge und treiben sie voran und halten dir auch den Rücken frei und so weiter. Aber das Bekenntnis andersherum ist nur so halbherzig.
14: Also man hat sie in die Pflicht genommen so ein bisschen? Das wirkt schon wie so ein leichter Druck irgendwie.
15: Hat niemand mir je gesagt. Und trotzdem habe ich das innerlich gespürt und mir wäre es andersherum ja genauso gegangen. Insofern hat mich das natürlich auch bewegt, zumal es ja einfach auch gut war. Also die Arbeit, die Zusammenarbeit war gut. Dann fragt man sich ja auch, Mensch, wenn es so gut läuft und wenn man auch sich so gut versteht, politisch und auch menschlich, warum denn dann nicht? Ne? Und dann war die nächste Frage, also all das hätte nicht zum Eintritt geführt, aber es hat mich bewegt. Was dann ein entscheidendes Kriterium ist, ist, ob es auch in der Sache passt. Und da glaube ich, wenn man meine politische Biografie, das, was ich bisher so gemacht habe, wie ich mich geäußert habe, auch die Konflikte mit meiner alten Partei, wenn man das alles so durchgeht, dann ist es eigentlich ziemlich konsistent, in die SPD einzutreten. Ich habe ja sogar mal für eine Fusion von Vernünftigen in der Linken mit der SPD geworben, zu Zeiten, wo ich dafür in meiner alten Partei viel Schelte bekommen habe. Das wäre heute nicht mehr denkbar, aber so wie die Linke damals war, gab es mal eine Phase, wo das meiner Sicht denkbar war. Und insofern fühlt es sich für mich jetzt auch gar nicht fremd an, sondern es war immer eine Partei, wo ich eine gewisse Sympathie hatte, weil sie mehr Maß und Mitte hält als aus meiner Sicht eben die Linke, die schon in vielen Themen eine Schlagseite hat, die dann auch der Differenziertheit von Lebensrealität nicht ausreichend gerecht wird. Und das ist bei der SPD anders und damit fühle ich mich wohl. Und so kamen zwei Dinge zusammen, die es mir dann auch leicht gemacht haben, gerne einzutreten.
14: Dann müssen wir natürlich auch das Wort Karriere und Zukunft mal so ein bisschen ansprechen. Seit Sie in Potsdam sind, im Innenministerium, haben Sie das ein oder andere Mal schon gehört, ja, René Wilke, der könnte Dietmar Woidke irgendwann beerben und ach, jetzt wird er auch noch SPD-Mitglied, passt ja alles super zusammen. Gab es da so einen Karrieregedanken im Hintergrund?
15: Das ist ja auch so ein Mechanismus heutzutage, der eine totale Überhöhung darstellt. Also klar, ist immer besser ein Faktor zu sein als kein Faktor. Wenn man egal ist und alle sagen, na Mensch, der ist jetzt da, aber ist auch irgendwie okay, wenn er mal wieder weg ist. Ich kann das jetzt sagen und ich weiß, dass es mir trotzdem in Teilen nicht abgenommen wird, aber mich hat immer getragen, dass ich nicht etwas unbedingt werden wollte und auch damit klarkomme, nichts mehr zu sein. Also nichts mehr in dieser Rolle. Als ich OB war, habe ich nie gedacht, oh, jetzt will ich irgendwie Innenminister werden oder so. Das ist, kam irgendwann dieser Anruf. Das war für mich völlig außerhalb meiner Gedankenwelt quasi. Und dann habe ich mich damit auseinandergesetzt und es entschieden. Und ich finde, so ist es auch richtig. Man kann es auch anders machen, aber so fühlt es sich für mich richtig an, weil wenn ich anfangen würde, nach Karrieren irgendwie meinen Weg zu planen, dann würde ich auch Dinge dem potenziell unterordnen. Und dann mache ich den Job gar nicht mehr so gut. Übrigens, auch der Punkt ist mir mal wichtig zu sagen, es ist doch auch nicht alles davon erstrebenswert. Also OB sein war ein riesiges Privileg, aber es ist ein verdammter Höllenjob. Ich bin in diesen Jahren ja auch massiv gealtert und ich habe auch das Gefühl, dass ich jetzt, Leute sehen das immer so als Karriere und Aufstieg und so. Auch das kriege ich öfter mal gesagt und ich empfinde das nicht mal als Karriere und Aufstieg, sondern als eine neue Aufgabe. Muss ich auch überlegen, welche Aufgabe man will. Und die Aufgabe des Ministerpräsidenten ist natürlich für das Bundesland die wohl größte Ehre und das größte Privileg. Aber es ist auch die mit Abstand schwierigste Aufgabe, weil dann ist man die Projektionsfläche für alles, was im Land schief läuft. Das, was gut läuft, das wird besser verteilt, aber das, was schief läuft, dafür ist man die Projektionsfläche. Die Erwartungshaltung, die da auch an einen rangelegt wird. Und von daher sind das alles auch Aufgaben, die bringen tolle Möglichkeiten mit sich, Dinge zu verändern und zu gestalten und sein, in seinem Leben, sein Leben auch einen Sinn zu geben, aber sie haben immer auch ganz viele Schattenseiten.
14: Was wäre Plan B, wenn nicht Ministerpräsident?
15: Das, was ich als Leidenschaft auch habe und sehr vernachlässige derzeit natürlich, Fotografie zum Beispiel. Ich kann mir gut vorstellen, Hochzeitsfotograf zu sein. Finde ich einen ganz tollen, erfüllenden Job. Man hat mit Menschen in einer Lebensphase zu tun, in der sie gerade sehr, sehr glücklich sind. Und ich kann mir auch die Aufgabe als Mediator gut vorstellen. Auch da habe ich ja eine Zeit lang wirken dürfen. Das fühlt sich heute oft so an, als wenn ich noch darin wirke. Und habe jetzt so viele unterschiedliche Lebensfacetten vom Gesundheitsleben über die Sicherheitsthemen, über wirtschaftliche Umfelder kennengelernt, dass ich ganz viele spannende, wirkungsvolle Aufgaben in der Gesellschaft sehe. Bin mir ganz sicher, da finde ich etwas, was mich erfüllt und ich würde auch nur etwas machen, was mich erfüllt. Aber da bin ich halbwegs frei im Kopf.
14: sagt René Wilke, Brandenburgs Minister für Arbeit, Soziales, Gesundheit und gesellschaftlichen Zusammenhalt. Er war heute zu Gast im Vis-à-vis. Vielen Dank, Herr Wilke, für das Gespräch.
15: Danke ebenso. Vielen Dank.
3: Mit Brandenburgs Sozialminister René Wilke sprach die landespolitische Korrespondentin des RBB, Amelie Ernst.
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16: Mit Lars Becker und Fußball. Christian Wück, der Bundestrainer der deutschen Fußballerinnen, hat heute seinen Kader für die letzten beiden WM-Qualifikationsspiele bekannt gegeben. Ina Kast.
17: Nein, Bundestrainer Christian Wück hat sich nicht verzählt. Er hat ganz bewusst 24 und nicht wie üblich 23 Spielerinnen für die letzten beiden WM-Qualifikationsspiele nominiert. Denn zunächst wird Janina Minge nach ihrer roten Karte aus dem Österreich-Spiel gesperrt sein. Kapitänin Julia Quinn und Nicole Anjomi fehlen wie erwartet verletzungsbedingt. Frankfurts Kapitänin Laura Freigang ist überraschend nach langer Zeit nicht dabei. Dafür zählt Wück auf 5 Rückkehrerinnen, darunter die zuletzt verletzten Katrin Hendrich und Sophia Kleinherne. Mit Stürmerin Melissa Köstler, die aktuell in den USA für Denver spielt, ist auch eine Spielerin zurück, die zuletzt vor 2 Jahren im Kader stand. Die Bauchmuskelverletzung von Nationaltorhüterin Ann-Kathrin Berger soll laut Bundestrainer nicht so schwer sein wie befürchtet. Sie selbst rechne damit, dass sie in den kommenden Länderspielen im deutschen Tor stehen könne. Die beiden noch ausstehenden WM-Quali-Spiele finden zunächst am 5. Juni gegen Norwegen in Köln statt. Am 9. Juli spielen die DFB-Frauen dann noch in Ljubljana gegen Slowenien. Nur der Gruppenerste qualifiziert sich direkt für die WM 2027 in Brasilien.
16: Bei den French Open der Tennisprofis in Paris wird heute die erste Runde abgeschlossen. Laura Siegemund, Daniel Altmaier und Jan-Lennard Struff haben die Möglichkeit, Alexander Zverev, Eva Lüss und Tamara Kopacz in die zweite Runde zu folgen. Alle drei treffen allerdings auf gesetzte Profis. Das Sportupdate mit Lars Becker.
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11: A2 Berlin Richtung Magdeburg zwischen Wollin und Ceesa gibt es Behinderungen durch ein liegen gebliebenes Fahrzeug. A2 Berlin Richtung Magdeburg zwischen Wollin und Ceesa haben wir auch Baustellenstau. Hier brauchen Sie etwa 30 Minuten länger. A10 westlicher Berliner Ring Richtung Dreieck Haveland. An der Baustelle hinter Großkreuz gibt es Stau plus 20 Minuten. A10 nördlicher Berliner Ring Richtung Dreieck Barnim zwischen Birkenwerder und Mühlenbeck steht ein defektes Fahrzeug. A11 Stettin Richtung Berlin zwischen Bernau Nord und Bernau Süd, Stau plus 20 Minuten. A13 Berlin Richtung Dresden zwischen Schönborn und Tiendorf, rechte Spur gesperrt wegen eines Radwechsels auf der Fahrbahnseite. A13 Richtung Berlin zwischen Starke und Barutmark gibt es immer noch Behinderungen nach einem Unfall. Und A15 Forst Richtung Dreieck Spreewald zwischen Forst und Rogosen haben wir Baustellenstau. Hier brauchen Sie etwa 20 Minuten länger.
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11: Um 11.20 Uhr mit Jasmin Becker. In Deutschland rauchen wieder mehr junge Menschen. Das zeigen die Ergebnisse einer Untersuchung des Bundesdrogenbeauftragten Streeck. Demnach ist bei den 12- bis 17-Jährigen der Anteil der Raucher innerhalb von 4 Jahren von 6 auf fast 10% gestiegen. Besonders auffällig ist laut Streeck, dass deutlich mehr Mädchen rauchen als zuletzt. Er führt das vor allem auf E-Zigaretten mit Aromen zurück. Beim Vapen sind die Zahlen stark angestiegen. Bei der Vorstellung der Untersuchung sagte der CDU-Politiker, Gesellschaft und Staat müssten diese Trendwende ernst nehmen. Er forderte klare Regeln und dass bestimmte Aromen verboten werden. In der EU wird heute darüber beraten, wie die europäische Landwirtschaft mit Düngemitteln versorgt werden kann. Dazu stellt die EU-Kommission in Brüssel ihre Pläne vor. Außerdem kommen die Landwirtschaftsministerinnen und Minister zusammen. Seit der Blockade der Straße von Hormuz sind die Düngerpreise weltweit gestiegen. Auch die Verfügbarkeit wird zum Problem. Brandenburgs Landesbauernverbandspräsident Wendorf forderte im RBB 24 Inforadio jetzt zu handeln. Werner Schoninger, RBB 24.
18: Wendorf beklagte, dass nicht nur die Preise für Kraftstoffe, sondern auch gestiegene Düngerpreise vielen Bauern Sorgen bereiteten. Das könnte nach seinen Worten auch dazu führen, dass die Preise für Lebensmittel steigen. Außerdem sei die Versorgungslage mit Düngemitteln inzwischen kritisch. Wendorf begrüßte den EU-Beschluss, Landwirte und Düngemittelhersteller vorerst von Zöllen zu entlasten. Vor allem aber müsse die Versorgung mit Dünger langfristig sichergestellt werden.
11: Im Libanon sind bei neuen israelischen Luftangriffen nach offiziellen Angaben 12 Menschen getötet worden. Außerdem habe es Verletzte gegeben, teilte eine staatliche Nachrichtenagentur mit. Wie viele ist unklar. Der israelische Regierungschef Netanjahu hatte angekündigt, dass das Militär wieder verstärkt Stellungen der Hisbollah-Miliz im Südlibanon ins Visier nehme. Seit Anfang März wurden schätzungsweise über 3000 Menschen auf libanesischer Seite getötet. Die Hisbollah wiederum greift immer wieder den Norden Israels an. Die Miliz ist mit dem Iran verbündet. Die US-Armee hat nach einer längeren Feuerpause wieder Ziele im Iran angegriffen. Es habe sich um Selbstverteidigungsmaßnahmen gehandelt, erklärte das für die Golfregion zuständige US-Zentralkommando. Es wurden Abschussanlagen für Raketen attackiert, sowie Boote, die Minen in der Straße von Hormuz verlegen wollten. Mit den Angriffen hätten US-Soldaten vor Bedrohungen durch die iranischen Truppen geschützt werden sollen, hieß es weiter. Iranische Medien berichteten von mehreren Todesopfern nach einem US-Angriff im Bereich der Insel Larak in der Straße von Hormuz. Seit Anfang April gilt eigentlich eine Waffenruhe. Verhandlungen über ein endgültiges Ende des Krieges brachten bisher keinen Durchbruch. Wer keine Kinder hat, soll offenbar künftig etwas mehr in die Pflegekasse einzahlen als bisher. Das berichtet das Redaktionsnetzwerk Deutschland und beruft sich auf Koalitionskreise. Demnach plant Gesundheitsministerin Wagen, den Beitragszuschlag für Kinderlose um 0,1 Prozentpunkte auf dann 0,7 Prozent anzuheben. Aus dem Hauptstadtstudio Jan Zimmermann.
19: Betroffene müssten dann ab einem Alter von 23 Jahren einen Beitragssatz von insgesamt 2,5% bezahlen. Bei Versicherten mit Kindern bleibt es laut dem Bericht bei den bisherigen Sätzen, zum Beispiel 1,8% bei Versicherten mit einem Kind. Der Arbeitgeberanteil soll sich nicht ändern. Er beträgt ebenfalls 1,8%. Die schwarz-rote Koalition will in Kürze eine Pflegereform auf den Weg bringen. Wann genau Ministerin Wagen einen Gesetzentwurf vorlegt, ist noch unklar. Ohne Reform droht der Pflegeversicherung ein Milliardendefizit.
11: Ab heute Abend strahlt der Rundfunk Berlin-Brandenburg zwei neue Live-Sendungen im Fernsehen aus. Um 21.45 Uhr gibt es mit RBB 24 Berlin und RBB 24 Brandenburg montags bis freitags eine halbe Stunde lang aktuelle regionale Nachrichten. RBB-Chefredakteur Heil sagte im RBB 24 Inforadio, es handle sich nicht um eine weitere Abendschau oder ein Brandenburg aktuell 2.0. Vielmehr werde die abendliche Stimmung und das Lebensgefühl von Stadt und Region eingefangen. Die Sendungen hätten ein ganz neues Design. Insgesamt handle es sich um ein ganz anderes Format. Soweit die Nachrichten. 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Und hier ist der RBB 24 Inforadio Verkehrsservice mit zwei Gefahrenmeldungen. Vorsicht bitte auf der A13 Dresden Richtung Berlin zwischen Duben und Freiweide gibt es Behinderungen durch eine ungesicherte Unfallstelle. Und Vorsicht auch auf der A10 östlicher Berliner Ring Richtung Dreieck Barnim. Zwischen Hellersdorf und Marzahn liegen Gegenstände auf der Fahrbahn. Das Wetter. Heute scheint weiterhin den ganzen Tag die Sonne. Die Temperaturen steigen örtlich auf 32 Grad. Aktuell in Berlin-Zehlendorf 21 und in Adlershof 22 Grad, in Ruhland 23 und in Rathenow 20 Grad. Die Zeit 11.26 Uhr.
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20: Herzlich willkommen zu den Wissenswerten im RBB 24 Inforadio. Mein Name ist Jessica Wiener. Stellen Sie sich vor, Sie sitzen in einem Café, jemand lacht, Teller klirren, Musik läuft. Und plötzlich wird es ihnen zu viel. Für hochsensible Menschen ist das Alltag. Aus der Perspektive der Neurodiversität heißt das nicht, dass etwas falsch ist, sondern dass das Nervensystem Informationen intensiver verarbeitet. Und genau darin können aus Sicht der positiven Psychologie auch besondere Stärken liegen. Empathie, Kreativität, feine Wahrnehmung. Was hinter Hochsensibilität steckt, was Forschung heute dazu sagt und wie man diese Sensitivität als Ressource nutzen kann. Darüber spreche ich jetzt mit Maylin Modrak von der Deutschen Gesellschaft für positive Psychologie. Frau Modrak, schön, dass Sie da sind.
21: Guten Morgen, Frau Wiener.
20: Frau Modrak, wie würden Sie eine hochsensible Person beschreiben?
21: Absolut stimme ich zu dem, was Sie gerade schon geteilt haben. Hochsensibilität gilt in der Forschung als feine Wahrnehmungsfähigkeit und auch als hohes Differenzierungsvermögen. Das heißt, Menschen, und die Forschung spricht mittlerweile eher von hochsensiblen Anteilen als von einer ganz festen Feststellung von, eine Person ist hochsensibel oder sie ist es nicht. Und diese Menschen kommen eben mit einer ganz feinen Wahrnehmungsfähigkeit. Das heißt, die haben eine intensive Wahrnehmung von sowas wie Geräuschen oder Gerüchen oder Sinneseindrücken generell. Und sie gehen ganz häufig mit einer hohen kognitiven Reflexionsfähigkeit einher. Das bedeutet, dass Menschen sich viele Gedanken machen, dass sie Entscheidungen sehr klug und sehr differenziert treffen können und auch, dass es eine emotionale Komponente gibt. Das heißt, Menschen, die sensible Anteile oder überdurchschnittlich sensiblere Anteile als andere Menschen haben, die haben häufig ein ganz feines Gespür für Stimmung. Und vielleicht kennen Menschen da draußen solche Personen auch, die quasi in Echtzeit sowas wie Gefühle oder Wahrnehmung bei anderen Personen quasi lesen können.
0: Die Forschung dazu ist ja auch noch relativ jung. Ich glaube, der Begriff ist erst in den 1990er Jahren das erste Mal so in psychologischen Fachjargon aufgetreten. Trotzdem ist die Annahme, dass bis zu 15-20% der Menschen als hochsensibel gelten. Ist das auch nach Lebensphase einstufbar? Weil Sie sagten, es ist so ein Spektrum möglich, oder nach Stresslevel. Also gibt es da so Fluktuationen, wie empfindlich man, empfindlich, das ist so negativ konnotiert, so möchte ich es gar nicht sagen, empfänglich ist vielleicht.
21: Wir wissen, dass mit wachsenden Stressoren Hochsensibilität zunehmen kann. Das heißt, wenn Sie ohnehin in einem Arbeitsumfeld eingebettet sind, das viele Reize mitbringt, wenn Sie vielleicht auch noch im privaten Kontext auf Stressoren treffen, dann kann sich sowas wie eine hochsensible Reaktion oder dieses Persönlichkeitsmerkmal noch potenzieren. Es gibt bislang keine Forschung, die sozusagen die Entwicklung über die Lebensspanne von Menschen genauer in den Blick nimmt. Und Sie haben selber gesagt, die Forschung dazu ist relativ jung. Die Person, die die maßgeblich geprägt hat, ist Elaine Aron, eine US-amerikanische Psychologin und Therapeutin, die, und das muss man immer fairerweise auch dazu sagen, dieses Konzept nicht erfunden hat, so wird es manchmal wissenschaftlich kommuniziert, sondern der Hochsensibilität sowas wie einen wissenschaftlichen Rahmen gegeben hat. Das heißt, sie hat den bis heute am häufigsten genutzten Fragebogen zur Erfassung von Hochsensibilität entwickelt und konzipiert, der eben auch im therapeutischen Kontext dafür genutzt wird, um überhaupt zu erfassen, wie viel Anteile habe ich von Hochsensibilität oder eben nicht. Und wieso immer in der Fragebogen oder in der psychologischen und sozialwissenschaftlichen Forschung generell kann es eine Orientierung bieten. Und gleichzeitig dürfen wir uns immer sehr feinfühlig die Frage danach stellen, wie hilfreich ist das Label Hochsensibilität für mich? Ich glaube, was gut ist, über mich zu wissen, ist, wann reagiere ich sensibler oder weniger sensibel, und auch in so einer Selbstbeobachtung mal festzustellen, was sind eigentlich Umfelder oder eben auslösende Momente, die mich besonders sensibel, besonders empfindsam agieren lassen. Weniger hilfreich empfinde ich ein ganz festes Etikett von diese Person ist hochsensibel, gerade weil wir so im öffentlichen Diskurs und in der öffentlichen Debatte darüber häufig auch das eher aus so einer defizitären Brille empfinden.
0: Diese Kernmerkmale, die Sie jetzt schon genannt haben, kann man das runterbrechen?
21: Wenn wir das nochmal so ein bisschen wissenschaftlicher oder quasi analytischer fassen wollen, dann hat Elaine Aron das sogenannte DAS-Kriterium, DOES, uns mitgegeben für 4 Komponenten, von denen wir wissen, dass sie sehr regelmäßig bei Menschen mit hochsensiblen Anteilen zu finden sind. Das D steht für Depth, also für Tiefe, tiefe Wahrnehmung, tiefe Reizverarbeitung. Sehen wir auch neuronal in Studien, die zum Beispiel mit bildgebenden Verfahren arbeiten, dass im Gehirn tatsächlich wirklich Reize einfach stärker, tiefer und länger verarbeitet werden. Das O in das steht für Overstimulation, also Reizüberflutung. Menschen, die mit hochsensiblen Anteilen unterwegs sind, fühlen sich schnell mal überflutet mit Wahrnehmung bzw. Sinneseindrücken, und das sind häufig die sensorischen, also das, was wir über Gerüche, Geräusche, Sehen wahrnehmen können. Dann haben wir das E, das steht für Emotionality, also emotionale Kapazität. Und da ist wieder so ein bisschen auch der Blick der positiven Psychologie drin. Ist häufig auch eine große Stärke und einfach Fähigkeit. Und das S steht für Subtleties, also sowas wie Detailorientierung. Menschen mit hochsensiblen Anteilen haben häufig einen sehr, sehr feinen Blick für das Detail. Die nehmen wirklich nochmal andere Dinge wahr, kommen in einen Raum und haben auf einmal so einen Scannerblick für welche Personen sind hier, worum geht's hier, was sind vielleicht Themen. Die haben eine quasi gute Intuition dafür, was so ein bisschen zwischen den Linien zwischenmenschlich passiert.
0: Weiß man denn eigentlich, warum das so ist? Also ist das angeboren oder ist das vielleicht was Erworbenes?
21: Die Forschung dazu ist noch relativ jung. Sie blickt jetzt auf ungefähr 30 Jahre zurück, und es gibt ein Stück weit eine Forschungslücke in diesem Feld. Das heißt, im Moment gibt es nicht so viel wissenschaftliches Interesse daran, das tiefer und näher zu verstehen. Das heißt, wir wissen wenig darüber, welche Anteile von Hochsensibilität genetisch prädispositioniert sind, was vielleicht auch sozialisiert sind. Das, was naheliegt an Mutmaßung, ist natürlich auch, dass der aktuelle Alltag, der sich für viele Menschen als extrem dicht herrscht, darstellt, als sehr digitalisiert, als sehr global, als sehr vernetzt, es ungleich schwerer macht, mit hochsensiblen Anteilen umzugehen. Das ist vielleicht, das ist nur eine Mutmaßung, vor 30 oder 40 Jahren noch ein Stück leichter gewesen. Mhm. Das heißt, wir dürfen gespannt sein, was wir in den kommenden Jahren an Forschungsergebnissen dazu finden. Das, was wir festhalten können, ist, dass auf jeden Fall das Umfeld etwas ist, was Hochsensibilität negativ wie positiv beeinflussen kann.
20: In der Wissenschaft gibt es ja durchaus Kontroversen zur Hochsensibilität. Man ist sich zwar anscheinend einig, dass es keine Störung ist, aber dennoch polarisiert das Konzept zwischen ESO-Label und ernstzunehmenden Persönlichkeitsmerkmal. Sie haben jetzt schon gesagt, das ist eher anteilig, so würden Sie es sehen. Warum, glauben Sie, gibt es diese Kontroversen in der Wissenschaft über diesen Begriff?
21: Das ist einfach etwas, was der Wissenschaft quasi inhärent ist und was ich auch primär erstmal als einen positiven Diskurs empfinden würde. Es gibt unterschiedliche Blickrichtungen und Perspektiven. Menschen, die eher im klinischen Kontext oder im psychiatrischen Kontext verortet sind, die versuchen sehr zu verstehen, woher kommt das. Die brauchen natürlich auch die Kategorisierung dafür, um überhaupt Menschen mittels therapeutischer Verfahren Hilfe anbieten zu können. Die andere Perspektive, und das ist eher die Perspektive der humanistischen oder der positiven Psychologie, fragt mehr danach, was gewinnst du oder was ist das Stärkende, das Hilfreiche in dieser Ausprägung? Und ich würde diese beiden Diskurse oder diese beiden Facetten gar nicht unbedingt als sich ausschließend sehen, sondern eher als was, was gemeinsam dazu beitragen kann, mehr Verständnis für unterschiedliche Persönlichkeitsprofile zu generieren. Denn tatsächlich ist es in meiner Wahrnehmung nicht so hilfreich, Menschen in eine Schublade zu packen. Und das tun wir natürlich gerne. Und das ist auch manchmal hilfreich und wichtig und brauchen wir, um überhaupt den Alltag organisieren zu können. Sondern eher wirklich ein Verständnis dafür zu erwerben, warum Menschen sind, wie sie sind. Und Hochsensibilität ist eine der Formen, neben ganz viel anderen, sowas wie ADHS, was gerade sehr präsent ist, das uns helfen kann, Menschen mit ihren Bedürfnissen und ihren Stärken zu verstehen.
20: So, jetzt müssen wir mal zu dieser Begriffsbeschreibung vielleicht kommen. Positive Psychologie, wir haben es jetzt schon ganz oft gehört, ganz oft gesagt. Und das ist Ihr Alltag, da arbeiten Sie, da sind Sie ausgebildet drin. Ich muss ehrlich gestehen, mir ist das jetzt das erste Mal über den Weg gelaufen. Und ich glaube, dem ein oder anderen Hörenden geht das auch so. Was genau verstehen wir unter der positiven Psychologie und was ist anders als zu der Psychologie, die wir vielleicht so im Kopf haben?
21: Die positive Psychologie ist verknappt gesprochen die Wissenschaft des gelingenden Lebens. Ganz viele Jahre und Jahrzehnte hat sich die psychologische Forschung auf klinische Kontexte fokussiert. Und das ist auch das, was so da draußen häufig die Vorstellung von Psychologie ist. Das ist Therapie, das ist die Auseinandersetzung mit Menschen, die zum Beispiel depressionserkrankt sind oder Burnout erkrankt sind. Und in den 90er Jahren gab es ein Kollektiv aus forschenden Personen in den USA, die Feststellung gemacht hatten, dass wir in grundständig wohlständigen Zeiten leben, dass wir eine bessere Gesundheitsversorgung erleben als noch jede Generation vor uns, dass wir einen besseren Zugang zu Bildung erleben als noch jede Generation vor uns und dass wir trotzdem, und das zeigten damals die Forschungsergebnisse zum Thema Depression, unglücklicher sind als noch jede Generation vor uns. Und eine der großen Gründungspersonen der positiven Psychologie ist Martin Seligman, der damals federführend war und sagte, wir brauchen ganz dringend ein tieferes Verständnis des Guten. Denn nur weil Menschen im klinischen Sinne keinen Krankheitswert mitbringen, heißt das nicht unbedingt, dass sie ein zufriedenes Leben führen. Und die positive Psychologie blickt mittlerweile auf 30 Jahre Empirie zurück und fragt in Forschung und Anwendung danach, was macht ein Leben glücklich, zufrieden, gesund? Was brauchen wir als Individuen, aber auch mehr und mehr als kollektive Kontexte im Sinne von Schulklassen, von Teams an Arbeitsplätzen, von ganzen Gesellschaften oder Nationen dafür, um gelingende Leben zu führen?
20: Die positive Psychologie sagt, Stärke ist nicht das Gegenteil von Schwäche, sondern das, was entsteht, wenn du das nutzt, was dir natürlicherweise liegt. Mhm. Welche konkreten Tipps können Sie Menschen denn geben, die sich jetzt selbst als hochsensibel empfinden und vielleicht auch merken, dass es ihnen in manchen Momenten nicht ganz so gut tut?
21: Zwei Ideen dazu. Die eine Idee, die ich primär hilfreich finde, ist, die Frage weg von sich selbst und hin aufs Umfeld zu richten. Das heißt, das, was ich immer wieder in der Praxis erlebe, sind Menschen, die sich selbst quasi als defizitär empfinden mit ihrer Hochsensibilität. Dabei könnten wir auch den Fokus ganz weg von mir als Person lenken und fragen, welches Umfeld brauche ich eigentlich, in dem meine Hochsensibilität vielleicht sogar konstruktiv und unterstützend sein kann. Und da entsteht die Schnittstelle zu meiner zweiten Idee, nämlich ganz aktiv die Frage zu stellen, was wird durch sie möglich? Also was eröffnet mir, welche Möglichkeiten, welche Chancen, welche Stärken wohnen meiner Hochsensibilität, meinen hochsensiblen Anteilen eigentlich inne? Und dann berichten Menschen ganz häufig diese Facetten von, ich bin besonders empathisch, mir gelingt es, ein gutes Umfeld zu schaffen, ich bin besonders kreativ, ich erlebe mich als jemand, der sprachlich eine Feinfühligkeit im Ausdrucksvermögen hat oder. Das heißt, nicht immer diesen Blick durch die Brille von, was kann ich eigentlich alles nicht und wo bin ich, stoße ich quasi an Grenzen, sondern vielmehr den Fokus darauf zu richten, was ist das Stärkende bzw. die positive Seite meiner sehr ausgeprägten Sensibilität.
20: Frau Motrag, vielen Dank für das Gespräch.
21: Danke Ihnen.
20: Zu Gast in den Wissenswerten war die Psychologin Marleen Motrag von der Deutschen Gesellschaft für positive Psychologie. Und unser Gespräch können Sie in der ARD Sounds App nachhören. Danke fürs Zuhören. Ich bin Jessica Wiener.
2: Wirtschaft Update mit Paul Vorreiter. Die Stimmung unter den deutschen Exporteuren ist so schlecht wie seit über einem Jahr nicht mehr. Das zeigt das aktuelle Barometer für Exporterwartungen des Münchner IFO-Instituts. Obwohl sich das Exportgeschäft im ersten Quartal erholt habe, blieben die Aussichten schwierig, heißt es von den Konjunkturforschern. Demnach haben sich die Erwartungen in der Auto- und Metallindustrie eingetrübt. Optimistisch auf das Exportgeschäft blicken dagegen Elektrobranche und Möbelhersteller. Die Bundesregierung will Deutschlands Abhängigkeit vom Import kritischer Rohstoffe aus China reduzieren. Laut einer Analyse der FDP-nahen Friedrich-Naumann-Stiftung klappt das aber nicht, was unter anderem an der Einfuhr von wiederaufladbaren Lithium-Batterien abzulesen sei. Chinas Anteil an der Importmenge sei deutlich gestiegen, von fast 50% im Jahr 2023 auf gut 66% im vergangenen Jahr. Laut Studie ist China außerdem der einzige Lieferant von drei seltenen Erden, die unter anderem für Permanentmagnete in Elektromotoren gebraucht werden. Die Stiftung warnt, dass es für deutsche Unternehmen künftig noch schwieriger werden könnte, kritische Abhängigkeiten zu verringern. Die EU-Kommission überlegt offenbar, der Alphabet-Tochter Google eine Rekordstrafe aufzudrücken, in hoher dreistelliger Millionenhöhe. Das berichtet das Handelsblatt und beruft sich auf Kreise der EU-Kommission. Die Entscheidung soll vor der Sommerpause offiziell verkündet werden. In dem noch laufenden Verfahren verdächtigt die Kommission Google, seine eigenen Dienste in der Online-Suche zum Nachteil von Mitbewerbern zu bevorzugen. Das war das Wirtschaftsupdate mit Paul Vorreiter.
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25: Vorsicht bitte auf der A11 Berlin Richtung Stettin. Zwischen Bernau Nord und Wandlitz liegen Gegenstände auf der mittleren Spur. A2 Berlin Richtung Magdeburg zwischen Wollin und Ceesa. Behinderungen durch ein liegen gebliebenes Fahrzeug und hier haben wir im Baustellenbereich auch Stau plus 30 Minuten. A10 westlicher Berliner Ring Richtung Dreieck Havelland an der Baustelle hinter Großkreuz Stau plus 45 Minuten. A10 westlicher Berliner Ring Richtung Dreieck Havelland zwischen Potsdam Nord und Spandau Behinderungen auf allen Spuren nach einem Unfall. A10 nördlicher Berliner Ring Richtung Dreieck Barnim zwischen Birkenwerder und Mühlenberg steht ein defektes Fahrzeug und die rechte Spur ist gesperrt. Und A11 Stettin Richtung Berlin zwischen Bernau Nord und Bernau Süd Stau. Sie brauchen etwa 20 Minuten.
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25: Um 11.41 Uhr mit Jasmin Becker. In Deutschland rauchen wieder mehr junge Menschen. Das zeigen die Ergebnisse einer Untersuchung des Bundesdrogenbeauftragten Streeck. Er führt das vor allem auf das Vapen zurück. Da gab es einen starken Anstieg. Aus Köln, Jochen Hilgers.
26: Bei den 12- bis 17-Jährigen stieg der Anteil der Konsumierenden von 2,9% vor 5 Jahren auf 6,7%, bei jungen Erwachsenen auf rund 12%. Streeck sagt bei der Vorstellung der Zahlen in Köln, E-Zigaretten seien kein Lifestyle-Produkt, sondern ein Gesundheitsrisiko. Zusatzstoffe seien krebserregend. Auch Nikotinbeutel, die man sich unter die Oberlippe schiebt, werden häufiger konsumiert, obwohl der Verkauf in Deutschland verboten ist. Immerhin 18,9% der jungen Erwachsenen gaben an, Nikotinbeutel ausprobiert zu haben. Bei den Jugendlichen waren es 5,5%. Hendrik Streeck forderte bei der Vorstellung der Zahlen klare Regeln für Inhaltsstoffe, Aromen, Werbung und Verpackung.
25: Im Libanon sind bei neuen israelischen Luftangriffen nach offiziellen Angaben 12 Menschen getötet worden. Außerdem habe es Verletzte gegeben, teilte eine staatliche Nachrichtenagentur mit. Wie viele ist unklar. Der israelische Regierungschef Netanyahu hatte angekündigt, dass das Militär wieder verstärkt Stellungen der Hisbollah-Miliz im Südlibanon ins Visier nehme. Seit Anfang März wurden schätzungsweise über 3000 Menschen auf libanesischen

0: der größten Oppositionspartei, in Ankara gestürmt. Die CHP sieht sich als Opfer einer politisch motivierten Kampagne der Regierung. Die aber weist jede Einflussnahme auf die Justiz zurück. Der Präsident des Landesbauernverbands Brandenburg-Wendorf hat die Lage bei der Versorgung mit Düngemitteln als kritisch bezeichnet. Nicht nur, dass die Preise für Dünger durch den Krieg in der Ukraine und die Blockade der Straße von Hormuz deutlich gestiegen seien, es gebe auch zu wenig davon, sagte Wendorf im rbb24-Inforadio. Verbraucher müssten mit steigenden Preisen rechnen. Wendorf begrüßte, dass die EU beschlossen hat, Landwirte und Düngemittelhersteller für ein Jahr von Zöllen zu entlasten. Neben kurzfristigen Maßnahmen müsse aber die Versorgung mit Dünger auch langfristig sichergestellt werden. Die Agrarminister der EU beraten heute über einen Düngemittelaktionsplan der EU-Kommission und weitere Hilfen für die Landwirte. Fast jeder zweite Flug in Deutschland ist eine Kurzstrecke. Nach Zahlen des Statistischen Bundesamts hatten 45% aller Flüge, die an deutschen Airports starteten oder landeten, eine Distanz von maximal 1000 Kilometern. Aus Wiesbaden, Gabi Beck.
1: Die meisten der Kurzstreckenflüge waren Flüge ins nahegelegene Ausland, nämlich 82%. Am häufigsten wurde dabei die Strecke zwischen Frankfurt am Main und London Heathrow mit 11.000 Passagierflügen gebucht. Gefolgt von innerdeutschen Flügen zwischen dem größten deutschen Flughafen Frankfurt und Berlin-Brandenburg und München und Hamburg. Der Trend zur Kurzstrecke geht allerdings zurück. Für das erste Quartal 2026 registriert das Statistische Bundesamt etwa 4000 weniger Kurzstreckenflüge als noch ein Jahr zuvor. Wegen der hohen Kerosinpreise werden derzeit weitere Streichungen diskutiert. Alleine die Lufthansa hat zuletzt angekündigt, tausende Kurzstreckenflüge wegfallen zu lassen.
0: Soweit die Nachrichten. 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Das Wetter. Heute scheint weiterhin den ganzen Tag die Sonne. Die Temperaturen steigen örtlich auf 32 Grad. Aktuell in Berlin-Tempelhof 25 und in Gartow 24 Grad, in Prenzlau 23 und in Guteborn 26 Grad. Die Zeit 11.45 Uhr.
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3: Sandra Schwarte ist hier. Dass über die Straße von Hormuz viel Öl verschifft wird, beziehungsweise aktuell eher nicht verschifft wird, ist uns allen schmerzlich bewusst. Die Preise an den Tankstellen erinnern uns ja jeden Tag daran. Eine schnelle Lösung scheint auch nicht in Sicht, wenn man darauf schaut, dass die USA den Iran jetzt wieder angegriffen haben. Das lässt die Preise für Öl am Weltmarkt weiter steigen und nicht nur für Öl, sondern für alles, was mit viel Öl oder Gasenergie hergestellt werden muss. Düngemittel zum Beispiel werden seit Jahren immer teurer. Heute beschäftigen sich die EU-Agrarminister mit diesem Problem. Unsere Korrespondentin in Brüssel, Sarah Lopez, dazu, wie teuer es für die europäischen Landwirte geworden ist.
4: Nach Angaben der Europäischen Kommission waren Stickstoffdünger im vergangenen Monat etwa 70% teurer als im Jahresdurchschnitt 2024. Das liegt laut dem Wirtschaftsberatungsunternehmen Oxford Economics vor allem an der hohen Abhängigkeit der EU von Importen und der Schließung der Straße von Hormuz. Kieran Ahmed beobachtet die Situation dort als leitende Ökonomin. Die Sperrung hat dazu geführt, dass die Düngemittellieferungen auf dem Weltmarkt zurückgegangen sind. Etwa 20-30% des weltweiten Harnstoffs werden über die Straße von Hormuz transportiert. Die unmittelbare Folge davon ist, dass sich der Weltmarkt verknappt hat. Und das hat zu höheren Preisen für Düngemittel geführt. Um die Situation etwas zu entspannen, hat die EU die Standardzölle auf Harnstoff und andere Stickstoffdünger sowie für die Produktion wichtige Produkte vergangene Woche für ein Jahr ausgesetzt. Bei dem Treffen der Agrarminister heute in Brüssel wird der neue Düngemittelaktionsplan der EU-Kommission besprochen. Den hatte Landwirtschaftskommissar Christoph Ansen vor einer Woche in Straßburg vorgestellt.
5: The Commission will deliver a substantial financial support package.
4: Die Kommission werde noch vor dem Sommer finanzielle Hilfe für betroffene Landwirte bereitstellen. Wie hoch die Hilfen genau sein werden, das ist noch unklar. Kritik kommt vom EU-Parlamentarier Thomas Walz von den österreichischen Grünen, selbst Landwirt und Mitglied im Agrarausschuss des EU-Parlaments.
6: Es ist so die dritte Düngemittelkrise innerhalb von wenigen Jahren, wo wir feststellen, dass wir massiv von importiertem Dünger abhängen.

0: sind oder auch von importiertem Gas zur Herstellung von Dünger. Wieder einmal ist das Jammern groß und es wird ein Aktionsplan vorgelegt, der Auswirkungen hier und da abmildern soll, während an der grundsätzlichen Abhängigkeit von importierten Düngerstoffen nicht grundsätzlich gearbeitet wird.
1: Das sieht EU-Landwirtschaftskommissar Anzen anders. Aber wir bekämpfen nicht nur die Symptome, wir müssen auch das System reformieren. Wir müssen unsere Abhängigkeit von importierten Düngemitteln verringern, indem wir die Entwicklung und den Einsatz europäischer Alternativen erleichtern, besonders von organischen und biobasierten Düngemitteln. Dafür wolle die Kommission Anreize setzen und Marktbarrieren abbauen. Zudem soll es Partnerschaften zwischen Düngemittelherstellern, Landwirten und Mitgliedstaaten geben. Wie das alles genau ablaufen soll, das muss noch erarbeitet werden. Zeit, die Landwirte eigentlich nicht haben. Stefan Köhler, Mitglied im Agrarausschuss des EU-Parlaments, sagt, die deutschen Landwirte haben ihren Dünger für dieses Jahr zwar schon eingekauft, die Frage ist aber, was ist mit der nächsten Saison und den Preisen für Düngemittel?
2: EU-Korrespondentin Sara Lopez über die Preisexplosion bei Düngemitteln. Und was bedeutet das nun für die Landwirte in unserer Region, in Brandenburg? Werden Lebensmittel jetzt noch teurer? Darüber hat Sabine Dahl heute Morgen mit Hennig Wendorf, dem Präsidenten des Brandenburgischen Bauernverbands, gesprochen. Wendorf sagt, die Preise für Düngemittel machen den Landwirten schon lange zu schaffen.
3: Wir bemerken es schon seit Wochen, eigentlich schon seit Monaten, beginnend mit dem Ukraine-Krieg, hat sich die Situation verschärft und jetzt kommen noch Engpässe durch Lieferschwierigkeiten über die Blockade im Hormus. Also wir merken es schon lange, Dünger ist so teuer wie nie und vor allen Dingen nicht verfügbar. Das sind zwei Dinge, die es bisher so dramatisch nicht gab. Und bekanntlich ist Dünger ja für uns lebenswichtig und ja, die Situation ist kritisch.
4: Können Sie das jetzt schon sagen, wie hoch die Zusatzkosten für die Bauern sind, wenn der Dünger immer teurer wird?
3: Es ist ganz schwer zu kalkulieren, weil Dünger hängt sehr stark von der Energie ab, wird mit sehr viel Energie produziert. Wir haben schon in der Vergangenheit exorbitante Steigerungen gehabt und die zukünftigen Prognosen sind ganz schwierig, weil er ist A, nicht verfügbar und B, wird er die Schallmauer, ich sage mal, fast von einer 50-prozentigen Preissteigerung zu normalen Zeiten übersteigen. Und das sind zwei Situationen, also Verfügbarkeit und hohe Preise, die am Ende des Tages die Produktion teurer machen.
4: Bald beginnt ja die Ernte auf den brandenburgischen Feldern. Die Ernte jetzt ist also gedüngt. Ab wann erwarten Sie Engpässe?
3: Na, noch ganz sind wir noch nicht so fertig, weil wir brauchen gerade im Getreide noch die letzten Gaben. Das ist dann im Prinzip die Gabe, die auch über Qualitäten entscheidet. Und deswegen schauen wir jetzt momentan schon auf guten und verfügbaren Dünger. Und das ist so ein kritischer Moment, wo wir aber insbesondere, und da gebe ich Ihnen recht, für die nächste Saison mehr Sicherheit brauchen, weil wir wissen nicht, wie lange Blockaden dauern, wie lange Kriege dauern. Demzufolge muss man sich jetzt schon einstellen.
4: Was heißt denn das? Sie haben eben gesagt, mit bis zu 50% Preissteigerung rechnen Sie oder sehen Sie schon. Was heißt denn das für die Verbraucher? Was wird wann teurer?
3: Also zum einen ist es schwierig zu sagen, wie sich Preise entwickeln, weil es von vielen Faktoren anhängt. Wir können nur sagen, unsere Produktionskosten werden sich exorbitant erhöhen. Inwieweit dann auch deutsches Getreide durch internationales Getreide abgelöst wird, können wir nicht sagen. Aber wir brauchen kurzfristig Maßnahmen, die unser Düngemittel, das ja mittlerweile auch als kritisches Gut anerkannt wird, weil damit Lebensmittel produziert werden, endlich in ausreichender Qualität und Menge verfügbar ist. Das ist, glaube ich, die größte Aufgabe. Am Ende ist Preis natürlich für den Verbraucher interessant, aber wichtig ist, dass wir die Lebensmittel produzieren können, denn ohne Lebensmittel gibt es auch keine Preise.
4: Die EU-Landwirtschaftsminister wollen ja helfen, beziehungsweise helfen auch schon. Die Handelszölle für Dünger hat die EU-Kommission am Freitag ausgesetzt und jetzt soll wohl auch Geld aus der Krisenreserve ausgezahlt werden. Hilft das?
3: Das kann helfen. Natürlich Absenkung von Zölle. Hier stehen 60 Millionen Euro im Raum. Ja, europäisch gesehen ist das natürlich nicht die große Menge, aber es hilft. Und jede Maßnahme momentan hilft. Aber darüber hinaus brauchen wir natürlich eine Sicherstellung der zukünftigen Düngerlieferung. Die EU braucht mindestens 30-40% Dünger außerhalb der EU. Das muss abgesichert werden. Und da brauchen wir Strategien, die über das bisher Gesagte kurzfristige hinweggehen. Es wird nur ein Tropfen auf dem heißen Stein sein.
4: Wenn ich hier mal einhaken darf, 30-40% Abhängigkeit. Ist die deutsche Wirtschaft oder die deutsche Landwirtschaft mal wieder zu abhängig vom Ausland? Warum produzieren wir den Dünger nicht komplett selbst?
3: Also das ist eine komplexe Antwort notwendig. Auf der einen Seite brauchen wir Tierhaltung, um Kreislauflandwirtschaft zu stärken. Das ist für uns das Instrument. Und Sie wissen, die Zahlen der Tierhaltung gehen zurück. Damit wird Tierhaltung durch mineralischen Dünger ersetzt. Der ist sehr teuer, durch Energie zu produzieren, durch fremde Energie, insbesondere durch Öl und Gas. Beides ist knapp. Und der Weg hin zu grünem Ammoniak, aus dem dann Dünger entsteht, ist ein weiter Weg. Grünes Gas, grüne Herstellungsprozesse brauchen Infrastruktur, brauchen Zeit. Hier muss deutlich das Tempo erhöht werden. Und wir haben natürlich noch Reserven, wenn man mal schaut. Wir haben, ja, es klingt ein bisschen banal, aber aus dem Klärschlamm, also das, den menschlichen Dünger, den verwerten wir noch zu wenig. Hier sind noch Reserven, die man nutzen kann. Und da muss der Hebel umgelegt werden, damit wir mehr Eigenständigkeit und Stabilität kommen.
2: Das sagt Henrik Wendorf, Präsident des Brandenburgischen Bauernverbandes, dazu, wie man unabhängiger von Düngemitteln aus dem Ausland werden kann.
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2: Wie schafft man es, sich immer wieder neu zu erfinden? Lernen kann man das beim Jazz-Trompeter Miles Davis. Von Bebop bis Kooperation mit Rockbands, da war alles dabei. Heute wäre Miles Davis 100 Jahre alt geworden und sein Trompetensound ist bis heute unverwechselbar.

0: A line isn't wrong until you have to put the next one down. Music is the same way.
1: Eine Note ist nicht falsch, bis du ihr eine folgen lässt. Die nach der vermeintlich falschen korrigiert die vergangene. Dazu braucht es Erfahrung. So kriegst du ein Bewusstsein, wie du die Noten platzierst, die Farben, die Rahmungen gestaltest. Genauso funktioniert auch das Komponieren.
2: Miles Davis im Jahr 1988 über sein Schaffen. Ein großes Publikum blieb ihm durch seine vielen stilistischen Metamorphosen treu. Spätestens in den 1980er Jahren wurde er vollends zur Pop-Ikone, mit Coverversionen tagesaktueller Hits und Gastauftritten bei Miami Vice und in zahllosen Talkshows. Die Wurzeln des King of Cool liegen im mittleren Westen, in East St. Louis. Geboren im Mai 1926 in eine wohlhabende afroamerikanische Familie, wird er schon früh vom Jazzfieber gepackt. 1944 kommt er nach New York, eigentlich zum Musikstudium an der renommierten Juilliard School. Aber wie soll man sich aufs Studium konzentrieren, wenn die ganze 52nd Street voll ist mit Clubs, in denen Musiker wie Thelonious Monk oder Charlie Parker diesen aufregenden neuen Sound spielen, den Bebop? Miles Davis heuert kurzerhand bei Parker an. 1949 entstehen erste eigene Aufnahmen mit einem Nonett, in der Geschwindigkeit und Intensität des Bebop heruntergekühlt und mit klassischer Moderne ergänzt werden. Birth of the Cool werden diese Aufnahmen später heißen. Die Geburtsstunde des Cool Jazz. In der zweiten Hälfte der 1950er Jahre explodiert Miles Davis' Kreativität regelrecht. Mit dem Komponisten und Arrangeur Gil Evans und mit seinem Quintett und Sextett entstehen viele Aufnahmen, die zu den definitiven Platten des Jazz zählen. 1969 dann ein epochaler Schwenk. Die Counterculture, Rock und Funk erhalten Einzug in Miles Davis' Musik.

0: Miles Davis hat zeitlebens mit Widrigkeiten zu kämpfen. Wohlstand und Publikumsgunst schützen ihn nicht vor institutionellem Rassismus. Privat hingegen ist er selbst Täter. Bei vielen Gelegenheiten gibt er die körperliche und emotionale Gewalt gegenüber einigen seiner Ehefrauen offen zu. Die Folgen seines exzessiven Lebenswandels, der Sucht zunächst nach Heroin und später Kokain und chronische Krankheiten holen ihn in den 1980er Jahren immer mehr ein, auf der Höhe seiner Popularität. Und trotzdem gibt es bis zu seinem Tod 1991 immer noch diese magischen Momente, in denen er mit nur wenigen Noten so profunde menschliche Erfahrungen auszudrücken vermag.
1: Ein Porträt zum 100. Geburtstag von Miles Davis.
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1: Jasmin Becker.
8: A2 Richtung Magdeburg zwischen Wollin und Zeese haben wir Stau nach einem Unfall im Baustellenbereich plus 30 Minuten. Westliche A10 Richtung Dreieck Havelland, Stau an der Baustelle hinter Großkreuz. Hier brauchen Sie etwa eine Dreiviertelstunde länger. Im weiteren Verlauf Richtung Dreieck Havelland, Behinderungen auf allen Spuren nach einem Unfall zwischen Potsdam Nord und Spandau. Nördliche A10 Richtung Dreieck Barnim zwischen Birkenwerder und Mühlenbeck steht ein defektes Fahrzeug und die rechte Spur ist gesperrt. A11 Richtung Berlin zwischen Bernau Nord und Bernau Süd, Stau plus 20 Minuten. A13 Richtung Berlin zwischen Duben und Freiwalde gibt es hier immer noch Behinderungen nach einem Unfall.
1: 12 Uhr jetzt.
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1: Sandra Schwarz im Studio. Rauchen unter 18 ist nicht erlaubt. Zigaretten an Jugendliche zu verkaufen, strafbar. Der Grund ist naheliegend. Bei jungen Menschen schädigt das Rauchen die körperliche Entwicklung. Und trotzdem, die Zahl der Menschen ab 12, die rauchen, sie steigt wieder. Nachrichten dazu hat Jasmin Becker.
8: In Deutschland rauchen wieder mehr junge Menschen. Das zeigen die Ergebnisse einer Untersuchung des Bundesdrogenbeauftragten Streeck. Demnach ist bei den 12- bis 17-Jährigen der Anteil der Raucher innerhalb von 4 Jahren von 6 auf fast 10% gestiegen. Besonders auffällig ist laut Streeck, dass deutlich mehr Mädchen rauchen als zuletzt. Er führt das vor allem auf E-Zigaretten mit Aromen zurück. Beim Vapen sind die Zahlen stark angestiegen. Bei der Vorstellung der Untersuchung sagte der CDU-Politiker, Gesellschaft und Staat müssten diese Trendwende ernst nehmen, erforderte klare Regeln und dass bestimmte Aromen verboten werden. Die israelische Armee greift weiter Ziele im Süden des Libanon an. Dabei wurden nach Berichten der staatlichen Nachrichtenagentur NNA mindestens 12 Menschen getötet. Bei den Luftangriffen in der Nacht und am Morgen habe es auch Verletzte gegeben. Wie viele wurde nicht mitgeteilt. Nahost-Korrespondentin Nina Amin.
9: Die Menschen im Libanon fürchten, dass die Lage weiter eskaliert. Israels Ministerpräsident Netanyahu hatte gestern Abend angekündigt, die Angriffe gegen die pro-iranische Hisbollah zu verstärken. Zahlreiche Bewohner aus den südlichen Vororten Beiruts verließen aus Angst vor israelischen Angriffen ihre Häuser. Mitte April schlossen die israelische und die libanesische Regierung, die selbst nicht an dem aktuellen Konflikt beteiligt ist, eine Waffenruhe. Die Hisbollah lehnt Verhandlungen mit Israel weiterhin ab. Beobachter befürchten jetzt, dass intensive Kämpfe zwischen Israel und der pro-iranischen Hisbollah die laufenden Verhandlungen zwischen den USA und dem Iran über ein Kriegsende erschweren könnten.
8: Der Präsident des Landesbauernverbands Brandenburg-Wendorf hat die Lage bei der Versorgung mit Düngemitteln als kritisch bezeichnet. Nicht nur, dass die Preise für Dünger durch den Krieg in der Ukraine und die Blockade der Straße von Hormus deutlich gestiegen seien, Es gäbe auch zu wenig davon, sagte Wendorf im RBB 24 Inforadio. Verbraucher müssten mit steigenden Preisen rechnen. Wendorf begrüßte, dass die EU beschlossen hat, Landwirte und Düngemittelhersteller für ein Jahr von Zöllen zu entlasten. Neben kurzfristigen Maßnahmen müsse aber die Versorgung mit Dünger auch langfristig sichergestellt werden. Die Agrarminister der EU beraten heute über einen Düngemittelaktionsplan der EU-Kommission und weitere Hilfen für die Landwirte. Die Waldbrandgefahr in Brandenburg ist weiter gestiegen. Nach Angaben des Landesumweltministeriums gilt inzwischen fast überall die zweithöchste Gefahrenstufe 4. Nur in den Kreisen Prignitz und Ostprignitz-Ruppin wird die Gefahr als Mittel eingestuft. Wie der Waldbrandschutzbeauftragte Engel Antenne Brandenburg vom RBB sagte, ist erstmal keine Entspannung in Sicht. Der Berliner Hauptbahnhof wird heute 20 Jahre alt. Wie ein Sprecher dem RBB sagte, sind aber keine Feiern zum Jubiläum geplant. Der Bahnhof wurde am 26. Mai 2006 auf dem Areal des ehemaligen Lehrter-Bahnhofs eröffnet. Nach Angaben der Deutschen Bahn wird der Hauptbahnhof täglich von etwa 300.000 Menschen genutzt. Seine Fertigstellung vor 20 Jahren sei für Berlin ein wichtiger Schritt gewesen, das sagte der Bezirksstadtrat von Mitte Gothe im RBB 24 Inforadio.
10: Wichtig ist erstmal zu wissen, dass der Bahnhof ja nicht nur Schlussstein für sich selber war, dass er fertig geworden ist, sondern für das ganze Eisenbahnsystem, das neue Eisenbahnsystem für Berlin. Und ich glaube, das ist das, was wirklich entscheidend gewesen ist. Berlin hat in der Zeit durch dieses Kreuzungskonzept eben ein funktionsfähiges, großes Eisenbahnsystem bekommen.
8: Ephraim Gothe, Bezirksstadtrat von Berlin-Mitte, SPD. Viele Menschen in Berlin und Brandenburg leben alleine. Laut dem Amt für Statistik waren sogenannte Ein-Personen-Haushalte im vergangenen Jahr in beiden Bundesländern die häufigste Haushaltsform. In Berlin lebte etwa die Hälfte der Menschen so, besonders in Friedrichshain-Kreuzberg und Charlottenburg-Wilmersdorf. In Brandenburg waren es knapp 40% Ein-Personen-Haushalte, hier vor allem in Frankfurt-Oder und Cottbus. Im europaweiten Vergleich leben damit in der Region relativ viele Menschen alleine. Die EU-Statistikbehörde gibt den Anteil der Ein-Personen-Haushalte mit gut einem Drittel an. Soweit die Nachrichten. 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Das Wetter. Heute scheint weiterhin den ganzen Tag die Sonne. Die Temperaturen steigen örtlich auf 32 Grad. Es weht ein schwacher bis mäßiger Westwind. Aktuell in Berlin-Tempelhof 25 und in Gatow 24 Grad. In Prenzlau 23 und in Guteborn 26 Grad. Morgen viel Sonne mit ein paar Wolken bei Bögen Nordwestwind. Die Zeit 12.05 Uhr.
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11: Sandra Schwarte ist im Studio. Lange sah es ja so aus, als würden Jugendliche immer bewusster mit ihrer Gesundheit umgehen. Aber dieser Trend kippt offenbar gerade. Die neuen Zahlen zeigen, der Nikotinkonsum unter jungen Menschen nimmt wieder zu. Experten beobachten diese Entwicklung mit Sorge. Aus Köln dazu Jochen Hilgers.
12: Das Vapen ist weiter auf dem Vormarsch. Bei den 12- bis 17-Jährigen stieg der Anteil der Konsumierenden von 2,9% vor 5 Jahren auf 6,7%. Bei jungen Erwachsenen auf rund 12%. Das beunruhigt vor allem den Bundesdrogenbeauftragten Hendrik Streeck. E-Zigaretten seien kein Lifestyle-Produkt, sondern ein Gesundheitsrisiko. Zusatzstoffe seien krebserregend. Auch Nikotinbeutel, die man sich unter die Oberlippe schiebt, werden häufiger konsumiert, obwohl der Verkauf in Deutschland verboten ist. Immerhin 18,9% der jungen Erwachsenen gaben an, Nikotinbeutel ausprobiert zu haben. Bei den Jugendlichen waren es 5,5%. Hendrik Streeck forderte bei der Vorstellung der neuen Zahlen klare Regeln für Inhaltsstoffe, Aromen, Werbung und Verpackung.
11: Soweit Jochen Hilgers. Und richtig gesund ist das hier auch nicht. Trotzdem heißt es seit 2 Jahren, Kiffen ist wieder erlaubt. Das regt Kritiker von Marihuana und Co. nach wie vor auf, auch wegen der Suchtgefahr. Trotzdem gibt's diese Teillegalisierung. Wenn man sich an bestimmte Vorgaben hält, wie die Menge pro Person zum Beispiel, oder wenn man sich sein Gras zum Beispiel über genehmigte Cannabis-Clubs besorgt. In Brandenburg gibt es davon mittlerweile 20, auch in Frankfurt-Oder. Und da wurde am Wochenende die erste Ernte ausgeteilt. Mehr dazu von Robert Schwarz.
13: In einer Lagerhalle in Frankfurt baut der Verein Oderblüten Cannabis an und verteilt es an Mitglieder. Alles ganz legal. 2 Jahre hat es gedauert. Von der Vereinsgründung bis zur ersten Ausgabe der getrockneten Blüten an die derzeit rund 30 Vereinsmitglieder, erzählt Tom Berthold. Er hilft als Schatzmeister in der Anbauvereinigung mit.
14: Jetzt können wir das erste Mal, das erfüllt uns schon mit Stolz, auch unserem Ziel wirklich gerecht werden, dass wir von einer demokratischen Struktur quasi den Frankfurterinnen, die Cannabis beziehen wollen, Cannabis anbieten können und sie nicht mehr auf dem Schwarzmarkt und organisierte Kriminalität angewiesen sind.
13: Der legale Cannabisanbau ist alles andere als einfach. Die Bürokratie eine echte Herausforderung, sagt Frank Müller. Der Handwerker ist Vorstandsmitglied im Verein. Auch die Pflege der Pflanzen ist aufwendig.
15: Man muss sich halt drum kümmern, jeden Tag vorbeigucken, dass es denen gut geht. Gucken, ob genug Wasser da ist, ob halt der Dünger stimmt, ne, das Licht stimmt.
13: Jede einzelne Pflanze muss dokumentiert werden. Auf dem Schwarzmarkt ist Gras oft gestreckt. Anbauvereinigungen unterliegen Kontrollen. Zum Beispiel wird der THC-Gehalt im Labor festgestellt. Auch die Abgabe muss Tom Berthold genauestens protokollieren.
14: Wir haben quasi zum Beispiel eine Finanzbuchhaltung, aber wir haben jetzt auch so eine Art Cannabisbuchhaltung, wo jedes einzelne Gramm nachvollzogen werden kann.
13: Gras rauchen ist vor Ort nicht erlaubt. Die Ausgabe erinnert eher an die von Medikamenten in einer Apotheke. Die gesetzliche Abgabemenge beträgt pro Person maximal 50 Gramm im Monat. In Frankfurt zahlen die Mitglieder einen Beitrag, der davon abhängt, wie viel Cannabis man im Monat bezieht, sagt Samuel Balzikowski. Zudem werden Mitglieder über mögliche Gefahren aufgeklärt.
16: Bei jeder Ausgabe informieren wir sozusagen über Präventionsangebote. Die sind auf dem Etiketten selber von den Cannabis-Baggies auf unserer Internetseite. Und wir haben, und das ist auch die gesetzliche Pflicht, auch einen Präventionsbeauftragten.
13: Kritiker sagen, dass der Schwarzmarkt durch die Cannabis-Clubs noch nicht zurückgedrängt wurde. Dem hält Balzikowski entgegen.
16: Wenn wir den Schwarzmarkt zurückdrängen wollen, wenn wir den sicheren Konsum ermöglichen wollen, dann müssen wir eher die Hürden für Anbauvereinigungen reduzieren. Also Bürokratieabbau, gleiche Vorgaben, einheitliche Vorgaben für die Anbauvereinigungen in den Ländern. Ich glaube, damit würden wir sehr viel weiterkommen.
13: Die Oderblüten aus Frankfurt wollen in Zukunft noch mehr Leute mit legalem Cannabis versorgen. Denn schon jetzt würden Menschen aus allen Altersschichten und Berufsgruppen regelmäßig konsumieren.
11: Information von Robert Schwarz aus Frankfurt war das. Ein US-Arzt hat sich in der Demokratischen Republik Kongo mit dem Ebola-Virus infiziert, wurde dann ja nach Berlin ausgeflogen und hier wird der Patient in strenger Isolation in der Charité behandelt. Da kann man vielleicht denken, oh, so eine schwere Krankheit bei uns, hoffentlich kommt keine neue Pandemie. Experten und Behörden aber beruhigen, das werde nicht wieder passieren. Wie gut sind wir eigentlich auf neue Pandemien vorbereitet? Hauptstadtkorrespondent Chris Berdrow hat die Antworten gesucht.
17: Die Antwort auf die Frage, ob Deutschland mittlerweile besser auf eine Pandemie vorbereitet wäre, fällt unterschiedlich aus und sie hängt stark davon ab, wen man fragt.
18: Nee, würde ich nicht sagen. Im Gegenteil, wir erleben Kürzungen. Du brauchst natürlich finanzielle Ressourcen dafür, die Gesellschaft krisenfest zu machen, vor allem im gesundheitlichen Bereich krisenfest zu machen. Und eben das passiert gerade nicht und das halte ich für ein Riesenproblem.
17: Sagt der linken Politiker Atesh Gürpinar, der sich als Mitglied der Corona-Enquete-Kommission mit möglichen Konsequenzen aus der Pandemie Zeit befasst. Das Bundesgesundheitsministerium sieht Deutschland dagegen auf einem guten Weg, wie Sprecherin Kerstin Schraff auf Nachfrage des ARD-Hauptstadtstudios sagt.
19: Deutschland ist heute besser auf eine Pandemie vorbereitet. Dennoch gibt es noch Handlungsbedarf, um das Gesundheitssystem krisenfest zu machen.
17: Die Regierungssprecherin nennt Beispiele für das, was besser geworden ist. Seit Corona wird in Deutschland systematisch Abwasser untersucht, um Viren frühzeitig zu erkennen. Ein Infektionsradar liefert aktuelle Daten zu Atemwegserkrankungen und in den öffentlichen Gesundheitsdienst sei zusätzliches Geld geflossen für Personal und Digitalisierung. An weiteren Verbesserungen arbeitet die Corona-Enquete-Kommission. Deren Vorsitzende Franziska Hoppermann von der CDU findet, dass in Deutschland noch klarer geregelt werden muss, wer welche Entscheidungen in der Krise trifft. Sie plädiert für ein Bundeskatastrophenschutzgesetz.
20: Ministerpräsidentenkonferenzen sind an der Stelle aus meiner Sicht das Hilfskonstrukt, aber wir müssen, wie treffen wir Entscheidungen und so weiter, besser regeln, dass die Menschen auch wissen, was gilt denn jetzt und warum.
17: Die Grünen-Gesundheitspolitikerin Paula Piechotta ist davon überzeugt, dass die deutsche Gesellschaft durch Corona viel gelernt hat und deshalb insgesamt auf eine neue Pandemie besser vorbereitet wäre. Aber
0: bei den staatlichen Strukturen ergibt sich ein sehr heterogenes Bild, dass wir jetzt schon breitest verfügbar alle denkbare Schutzausrüstung in Lagerhaltung hätten. Das ist definitiv nicht der Fall.
17: Und wie schätzt das Robert-Koch-Institut als zentrale Fachbehörde die Lerneffekte durch Corona ein? RKI-Experte Walter Haas sagt, Wissenschaftler hätten seitdem ihren Blick geweitet. Von einzelnen Erregern auf ganze Erregerfamilien, um auf möglichst viele Varianten vorbereitet zu sein. Und
21: was ein ganz wichtiger neuer Aspekt ist, dass es noch klarer ist, dass ein neues pandemisches Geschehen eben nicht ein Problem des Gesundheitsbereiches ist alleine, sondern dass sich damit wirklich die gesamte Gesellschaft und alle Bereiche auseinandersetzen müssen und alle davon lernen müssen.
17: Wäre Deutschland mittlerweile also krisenfester als noch vor wenigen Jahren? Das Zwischenfazit: Vieles ist besser geworden seit Corona, aber für den Ernstfall reicht das nach Einschätzung vieler Experten noch nicht. Zwei zentrale Schritte stehen noch aus. Bund und Länder wollen bis Jahresende einen überarbeiteten Pandemieplan vorlegen. Der Abschlussbericht der Corona-Kommission soll bis nächsten Sommer kommen und klären, was sich darüber hinaus noch ändern muss.
11: Chris Berdrow aus dem Hauptstadtstudio dazu, wie gut Berlin auf neue Pandemien vorbereitet ist. Die Bundeswehr, sie hat gerade richtig viel Zulauf. Es gibt deutlich mehr Bewerbungen, mehr Neueinstellungen, mehr Personal im Vergleich zum vergangenen Jahr. Und eine bestimmte Gruppe scheint die Bundeswehr gerade neu für sich zu entdecken. So berichtet es eine Karriereberaterin für die Truppe in Berlin.
22: Gerade so die Generation Wehrpflicht damals, die vielleicht nicht Wehrpflicht geleistet hat, jetzt doch nochmal eben die politische Lage betrachtet. Das ist auf jeden Fall mehr geworden. Also die sitzen dann schon hier und sagen, ja, ich habe ja damals in der Wehrpflicht Kriegsdienst verweigert. Antrag gestellt. Da habe ich aber auch keinen Sinn darin gesehen, mich militärisch ausbilden zu lassen. Die ganze Situation hat sich jetzt aber komplett geändert und ich wäre jetzt bereit, mich doch militärisch ausbilden zu lassen, um im Endeffekt, wenn es zum Verteidigungsfall kommt, dann halt auch ausgebildet zu sein und dann auch mein Land zu schützen, Demokratie zu schützen.
11: Es hat sich also was verändert am Interesse für Streitkräfte. Das ist Thema heute unserer langen Reportage. Diesmal aus dem Karriereberatungsbüro der Bundeswehr in Berlin-Mitte. Zu hören direkt nach den nächsten Nachrichten, kurz vor 12:30 oder jetzt schon in der App.
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11: Die Super Bayern, wie sie sich selbst besingen, haben nach der deutschen Fußballmeisterschaft wie erwartet auch den DFB-Pokal gewonnen. Sportlich gesehen ist zum Finale alles gesagt. Unser Kolumnist Thomas Kroh hat dennoch einige Anmerkungen draufgehalten.
23: Wer erst zur zweiten Spielhälfte eingeschaltet hatte, der musste denken, oh Mist, falscher Sender, ein Rammstein-Konzert. Denn wie bei einem Auftritt der Pyrofetischisten um Till Lindemann waberten gewaltige Qualmwolken aus dem Olympiastadion heraus. Hier brennt das Feuer. Beide Fanlager hatten Unmengen von Bengalos entzündet. Ein beeindruckender Anblick. So muss Rom ausgesehen haben, als Nero es abfackeln ließ. Nun verhält es sich allerdings so, dass die Leute vom Fußballverband Feuerwerk im Stadion gar nicht gern sehen. Was möglicherweise auch daran liegt, dass diese Fackeln eine Hitze von bis zu 2500 Grad Celsius entwickeln. Zum Vergleich, ein Lagerfeuer funzelt bei gerade einmal 800 Grad Celsius vor sich hin. Wenn ihre Bude brennt, dann steigt die Temperatur wohl auch nur selten über 1000. Und Stahl schmilzt schon bei 1500 Grad Celsius. Die Ultras finden das aber cool. Nach 10 halben Litern mit 3 Atü in der Birne in einer Masse hüpfender Menschen Bengalos abzubrennen, mit denen man offenbar auch einen Hochofen betreiben könnte. Und sie verstehen nicht, wie Bedenkenträger von Funktionären, ob solch vulkanischer Kulisse nicht verzückt in die Hände klatschen können. Weshalb aus Fankurven minutenlang scheiß DFB schallt. So wie auch am Sonnabend im Olympiastadion, wo das Pokalfinale wegen dichten Nebels wie in einem Edgar-Wallace-Krimi unterbrochen werden musste. Würden sich die Pyromanen die Toupets nur von den eigenen Hohlschädeln zündeln, wäre es mir wurscht. Aber leider trifft es auch Unschuldige, wie zum Beispiel im vergangenen September einen 9-jährigen Jungen, der im Rostocker Ostseestadion schwer verletzt wurde. Der offizielle Jahresbericht der Zentralen Informationsstelle für Sporteinsätze verzeichnet für vorletzte Saison 95 Menschen, die durch Pyrotechnik zu Schaden kamen. Aber in ihrer Hybris denken viele organisierte Anhänger, es sei ausschließlich ihr Spiel und nicht auch das solcher Stinos wie mir, denen Choreos und Feuerzauber am allerwertesten vorbeigehen, die, nicht zu fassen, nur Fußball gucken wollen. Und schließlich beschäftigen mich zwei Fragen, immer und immer wieder. Die Bengalos sind zwischen 20 und 30 Zentimeter lang und besitzen einen Durchmesser von 2 bis 3 Zentimetern. Wie kann das Zeug arsenalweise durch die Sicherheitskontrollen gelangen? Wo verstecken die Ultras all das Gestänge? Obwohl, letzteres will ich dann vielleicht doch nicht wissen.
11: Draufgehalten von Thomas Kroh. Und noch eine Meldung vom Handball. Die Berliner Füchse haben den österreichischen Nationalspieler Clemens Möstl verpflichtet. Der 20 Jahre alte Rückraumspieler kommt vom HC Linz aus Österreich, wird zunächst für ein Jahr an den Berliner Kooperationspartner und Zweitligisten Potsdam ausgeliehen.
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11: Das Wetter für Brandenburg und Berlin. Sonnig und heiß, es ist jetzt schon 23 bis 25 Grad, wird noch heißer, bis 32 Grad möglich.
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8: Jasmin Becker. A2 Richtung Magdeburg zwischen Wollin und Ceesa gibt es Stau nach einem Unfall im Baustellenbereich. Hier brauchen Sie etwa eine halbe Stunde länger. Westlicher A10 Richtung Dreieck Haveland, Stau an der Baustelle hinter Großkreuz plus 45 Minuten. Und im weiteren Verlauf ist nach einem Unfall zwischen Potsdam Nord und Spandau die Richtungsfahrbahn gesperrt. Nördlicher A10 Richtung Dreieck Barnim zwischen Birkenwerder und Mühlenberg steht ein defektes Fahrzeug und die rechte Spur ist gesperrt. A11 Richtung Berlin zwischen Bernau Nord und Bernau Süd, Stau plus 20 Minuten. A13 Richtung Dresden ist zwischen Schönborn und Thiendorf die rechte Spur gesperrt wegen eines Radwechsels. A24 Richtung Berlin zwischen Mainburg und Spritzweig Behinderungen nach einem Unfall. A115 Richtung Dreieck Funkturm zwischen Potsdam-Babelsberg und Kleinmachnow Behinderungen durch eine ungesicherte Unfallstelle. Und A100 Stadtring Richtung Wedding vor der Baustelle Detmolder Straße Stau ab dem Kreuz Schöneberg. Sie brauchen 10 Minuten länger.
11: 20 nach 12.
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11: Sandra Schwarte für Sie im Studio. Ein Fünftel aller Deutschen sind Raucher, gelegentlich oder dauerhaft. So melden es die Statistiker heute und sagen, das verändert sich seit Jahren kaum. Etwas aber hat sich doch verändert. Der Anteil der jugendlichen Raucher, er steigt wieder. Nachrichten dazu hat Jasmin Becker.
8: In Deutschland rauchen wieder mehr junge Menschen. Das zeigen die Ergebnisse einer Untersuchung des Bundesdrogenbeauftragten Streeck. Er führt das vor allem auf das Vapen zurück. Da gab es einen starken Anstieg. Aus Köln, Jochen Hilgers.
12: Bei den 12- bis 17-Jährigen stieg der Anteil der Konsumierenden von 2,9% vor 5 Jahren auf 6,7%, bei jungen Erwachsenen auf rund 12%. Streeck sagt bei der Vorstellung der Zahlen in Köln, E-Zigaretten seien kein Lifestyle-Produkt, sondern ein Gesundheitsrisiko. Zusatzstoffe seien krebserregend. Auch Nikotinbeutel, die man sich unter die Oberlippe schiebt, werden häufiger konsumiert, obwohl der Verkauf in Deutschland verboten ist. Immerhin 18,9% der jungen Erwachsenen gaben an, Nikotinbeutel ausprobiert zu haben. Bei den Jugendlichen waren es 5,5%. Hendrik Streeck forderte bei der Vorstellung der Zahlen klare Regeln für Inhaltsstoffe, Aromen, Werbung und Verpackung.
8: An einem Bahnübergang in Belgien hat sich ein schwerer Unfall ereignet. Wie offiziell mitgeteilt wurde, sind ein Schulbus und ein Zug zusammengestoßen. Mehrere Menschen seien getötet und weitere verletzt worden, wie viele ist noch nicht klar. Außerdem muss noch ermittelt werden, weshalb es zu dem Unfall kam. Der Zusammenstoß ereignete sich am Morgen nördlich der Hauptstadt Brüssel. Nach bisherigen Erkenntnissen saßen in dem Bus 7 Schüler, ein Betreuer sowie der Fahrer. Im Libanon sind bei neuen israelischen Luftangriffen nach offiziellen Angaben 12 Menschen getötet worden. Außerdem habe es Verletzte gegeben, teilte eine staatliche Nachrichtenagentur mit. Wie viele ist unklar. Der israelische Regierungschef Netanyahu hatte angekündigt, dass das Militär wieder verstärkt Stellungen der Hisbollah-Miliz im Südlibanon ins Visier nehme. Seit Anfang März wurden schätzungsweise über 3000 Menschen auf libanesischer Seite getötet. Die Hisbollah wiederum greift immer wieder den Norden Israels an. Die Miliz ist mit dem Iran verbündet. In der EU wird heute darüber beraten, wie die europäische Landwirtschaft mit Düngemitteln versorgt werden kann. Dazu stellt die EU-Kommission in Brüssel ihre Pläne vor. Außerdem kommen die Landwirtschaftsministerinnen und Minister zusammen. Seit der Blockade der Straße von Hormuz sind die Düngerpreise weltweit gestiegen. Auch die Verfügbarkeit wird zum Problem. Brandenburgs Landesbauernverbandspräsident Wendorf forderte im RBB 24 Inforadio jetzt zu handeln. Werner Schoninger, RBB 24.
1: Wendorf beklagte, dass nicht nur die Preise für Kraftstoffe, sondern auch gestiegene Düngerpreise vielen Bauern Sorgen bereiteten. Das könnte nach seinen Worten auch dazu führen, dass die Preise für Lebensmittel steigen. Außerdem sei die Versorgungslage mit Düngemitteln inzwischen kritisch. Wendorf begrüßte den EU-Beschluss, Landwirte und Düngemittelhersteller vorerst von Zöllen zu entlasten. Vor allem aber müsse die Versorgung mit Dünger langfristig sichergestellt werden.
8: In der Türkei geht die Justiz weiter gegen Vertreter der größten Oppositionspartei CHP vor. Unter anderem ist in Izmir ein Bezirksbürgermeister festgenommen worden. Gleichzeitig wurde die Gemeindeverwaltung durchsucht. Laut der Nachrichtenagentur DHA wird gegen den Bezirksbürgermeister wegen Unregelmäßigkeiten im Bauwesen ermittelt. Auch seine Frau und der Leiter des Bauamtes wurden demnach in Gewahrsam genommen. Am Wochenende hatte die Polizei den Sitz der größten Oppositionspartei in Ankara gestürmt. Die CHP sieht sich als Opfer einer politisch motivierten Kampagne der Regierung. Die aber weist jede Einflussnahme auf die Justiz zurück. Es gibt in Deutschland offenbar immer weniger Spatzen. Das ist ein Ergebnis der jährlichen Vogelzählung des Naturschutzbundes NABU. Danach gibt es wieder einen deutlichen Rückgang bei Haus- und Feldsperlingen, auch wenn sie weiter die meistgezählten Vögel bleiben. Der NABU bewertet das als ein mögliches Alarmsignal für den Zustand der Natur in Städten und Dörfern. Deutlich weniger beobachtet wurden auch Mauersegler und Schwalben. Gestiegen sind hingegen die Sichtungen von Buchfinken. Der Berliner Hauptbahnhof wird heute 20 Jahre alt. Feiern zum Jubiläum sind aber nicht geplant, wie ein Bahnsprecher dem RBB gesagt hat. Der Bahnhof wurde am 26. Mai 2006 auf dem Areal des ehemaligen Lehrter Bahnhofs eröffnet. 2 Tage später rollten dort die ersten Züge. Der Berliner Hauptbahnhof ist nach Angaben der Deutschen Bahn der größte Kreuzungsbahnhof Europas. Täglich nutzen ihn etwa 300.000 Menschen. Soweit die Nachrichten. 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Das Wetter. Heute scheint weiterhin den ganzen Tag die Sonne. Die Temperaturen steigen örtlich auf 32 Grad. Aktuell in Berlin-Treptow 26 und in Wannsee 24 Grad, in Eberswalde 25 und in Lindenberg 23 Grad. Die Zeit 12.25 Uhr.
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11: Sandra Schwarte hier im Studio. Deutschland diskutiert über den freiwilligen Wehrdienst, über Kriegstüchtigkeit und Friedensbemühungen. Und die Bundeswehr? Sie wächst. 10% mehr Neueinstellungen, 20% mehr Bewerber für eine militärische Laufbahn. Das sind die neuesten Zahlen aus dem Verteidigungsministerium. Wer kommt? Aus welchen Gründen? Und wie finden die Leute überhaupt ihren Weg zur Bundeswehr? Inforadio-Reporterin Silvia Tix ist dem in Berlin nachgegangen.
2: Mitten im Herzen von Berlin, genau gegenüber vom S-Bahnhof Friedrichstraße, hat die Bundeswehr ein Karriereberatungsbüro. In ganz Deutschland gibt es diese Büros. Die Filiale in Mitte befindet sich in einem modernen Neubau, eingerahmt von Dunkin' Donuts und Rossmann. Mit dem Fahrstuhl geht's rauf in den 4. Stock. Vor einer Glastür muss man dann erstmal klingeln. Und ein junger Soldat in Flecktarnuniform buzzert einen rein.
3: Hallo. Ja, mein Name ist Maya. Ich habe heute einen Termin zur Karriereberatung.
9: Ja,
3: Gerne, dann können Sie gerne Platz nehmen. Wir sagen Bescheid, dass Sie da sind und dann geht's gleich los.
9: Ja, vielen Dank.
2: Der Hauptgefreite zeigt auf die Stühle im Flur. Bitte Platz nehmen. Kameradin Lisa, ebenfalls am Empfangstresen, greift derweil zum Telefon. 40 Leute hat Hauptgefreiter Lisa, weibliche Dienstgrade gibt's bei der Bundeswehr nicht, auf ihrer Liste. Alle haben Interesse an einer Beratung bekundet, digital oder telefonisch. Lisa möchte jetzt persönliche Termine klar machen. Los geht's.
10: Die Karriereberatung der Bundeswehr, schönen guten Tag.
14: Ja, schönen guten Tag.
10: Sie haben uns eine Kontaktanfrage geschickt und ich wollte mal fragen, wofür Sie sich denn interessieren bei der Bundeswehr.
2: Die Soldatin gleicht Daten ab, fragt nach grundsätzlichem Schulabschluss, Berufsausbildung, Wünsche. Den Hörer unterm Ohr klickt sie am PC einzelne Punkte ab.
10: So, dann ist das Soldat auf Zeit. Wissen Sie schon ungefähr, wie lange Sie das machen möchten?
14: Ja, mindestens 5 Jahre.
10: Okay, das heißt dann auch in der Feldwebellaufbahn oder lieber Unteroffizierlaufbahn oder da noch gar keine Gedanken gemacht? Okay. Soldat waren Sie auch noch nicht, richtig?
2: Nein, war er nicht. Frau Hauptgefreiter Lisa bietet dem jungen Mann einen Beratungstermin für nächsten Freitag an, gleich morgens früh um 7.30 Uhr. Der Angerufene sagt zu, Haken dran.
10: Und das Ganze ist dann in der Friedrichstraße 147, steht auch so nochmal in der Bestätigungsmail mit drin. Was nicht drin steht, ist, dass der Hauseingang links neben Rossmann ist und Sie mit dem Fahrstuhl bitte in die 4. Etage hochfahren. Am besten 5 Minuten vorher da sein. Okay, super. Na dann wünsche ich Ihnen noch einen schönen Tag. Danke, ciao, gerne, ciao.
2: So geht das hier 5 Tage die Woche, am Telefon und persönlich. 2600 Beratungsgespräche haben sie im vergangenen Jahr in der Friedrichstraße geführt. Das ist viel, aber für dieses Berliner Büro nichts Neues, sagt Stabsfeldwebel Katrin. Sie ist hier Karriereberaterin in Uniform, seit mehr als 10 Jahren. Und sie meint, quantitativ spüren sie die sogenannte Zeitenwende hier nicht. Aber qualitativ.
22: Gerade so die Generation Wehrpflicht damals, die vielleicht nicht Wehrpflicht geleistet hat, jetzt doch nochmal eben die politische Lage betrachtet, da aufmerksam geworden ist und jetzt schon eher auch bereit ist, sich doch nochmal militärisch ausbilden zu lassen. Das ist auf jeden Fall mehr geworden.
15: Das sagen die auch?
22: Ja, sagen die auch. Ja, also die sitzen dann schon hier und sagen, ja, ich habe ja damals in der Wehrpflicht einen Kriegsdienstverweigerer-Antrag gestellt. Da habe ich aber auch keinen Sinn darin gesehen, mich militärisch ausbilden zu lassen. Die ganze Situation hat sich jetzt aber komplett geändert. Und ich wäre jetzt bereit, also ich spreche jetzt aus Sicht des Interessenten, mich doch militärisch ausbilden zu lassen, um im Endeffekt, wenn es zum Verteidigungsfall kommt, dann halt auch ausgebildet zu sein und dann auch mein Land zu schützen, Demokratie zu schützen.
2: Der nächste Interessent bestätigt zufälligerweise genau das und er setzt praktisch noch einen drauf. Juri, 37, schlank, mit roten Haaren. Er ist in Russland geboren und aufgewachsen. In Deutschland lebt er seit 2014. Vor ein paar Jahren hat er auch die deutsche Staatsbürgerschaft angenommen. Gleich hat er seinen persönlichen Termin.
16: Ich weiß tatsächlich noch nicht so besonders viel. Ich habe mir natürlich die Webseite vom Bundeswehr angeschaut und ein paar Videos angeguckt, aber ja, mal schauen.
2: Und dann geht's auch schon ins Büro von Thomas. Er ist kein Soldat, sondern Beamter, einer der vielen zivilen Kräfte, die für die Bundeswehr arbeiten. Thomas trägt Pulli und Jeans und auch der Ton ist eher locker.
26: Okay, ja, mein Name ist Thomas. Ich kann das gerne duzen, wenn Sie möchten.
27: Wenn du mir möchtest.
26: Okay. Ja, ich bin Ihr Karriereberater. Und ja, bevor wir anfangen, möchte ich kurz mal ein paar Daten abgleichen.
2: Der Karriereberater fragt ab, hakt nach, füllt parallel am PC ein Formular für Juri aus. Und dann kommt auch schon die naheliegende Frage.
26: Warum sitzt du denn heute hier? Wie bist du denn auf die Bundeswehr überhaupt aufmerksam geworden?
16: Na gut, alle spätestens im Jahr 2022 ist mir klar geworden, nachdem der Herr Putin die Ukraine angegriffen hat, dass es ernst sein wird. Und die Lage, na?
2: Ganz ruhig spricht Juri aus, was der frühere Bundeskanzler Scholz die Zeitenwende genannt hat. Neue Bedrohungen, neue Weltlage, weshalb die Bundeswehr größer werden soll. Viel größer. 260.000 aktive und 200.000 Zeitsoldaten sollen es perspektivisch werden. Doppelt so viele wie heute. Der ehemals russische, jetzt deutsche Staatsbürger Juri sieht darin seine Chance.
16: Ich bin seit 2025, seit letztem Jahr, arbeitslos.
26: Okay.
16: Ich habe die letzten Jahre im IT-Bereich gearbeitet. Ich habe meinen Job
0: leider verloren. Und dann stellt sich die Frage, was man weitermacht. Und da ist Bundeswehr für mich sehr attraktiv, weil ich sehe, dass die Verteidigungsindustrie und generell dieser Bereich bei uns im Land sehr aktiv weiterentwickelt wird.
2: Soll heißen, da entstehen neue Jobs. Das ist auch so. Karriereberater Thomas findet auf Anhieb im System ein paar aktuelle Stellenangebote. Zum Beispiel Offizierin, Offizier im Seiteneinstieg in der IT. Ab Oktober. Vielleicht wäre das was. Juri nickt, hat aber noch Fragen.
0: Wie sieht's aus mit Fremdsprachkenntnissen? Wer hatten Sie benötigt?
26: Ja, ich sage mal, die Offiziere, die Feldwebel, die erste und die oberste Führungsebene, natürlich machen ihre Sprachlehrgänge. Also Englisch in Wort und Schrift, klar, wird heute in der Regel von jedem verlangt, von jeder Führungskraft. Wenn daneben natürlich noch Muttersprachkenntnisse vorhanden sind, ich sage mal, jetzt wie bei dir, nehme ich an, du sprichst fließend Russisch.
0: Das ist der Fall.
26: Ja, frage ich. Hast du gedacht? Muss man schauen.
2: Überhaupt müsste Juri, wie jeder mögliche Bewerber, erstmal den Aufnahmetest in die Bundeswehr bestehen. Gesundheit, Fitness, Wissen und Persönlichkeit, das wird alles geprüft. Im Assessment Center in Treptow-Köpenick. Wer denkt, die Bundeswehr nehme jeden, weil sie so dringend wachsen soll, der täuscht sich.
26: Wenn der Arzt eine gesundheitliche Eignung nicht feststellt, dann ist er raus. Muss man so sagen.
2: Aber so weit ist Juri noch nicht. Er hat ja gerade mal erst die erste Beratung hinter sich. Die ist nach 40 Minuten auch zu Ende.
0: Alles klar, Thomas. Vielen lieben Dank.
26: Gut, Juri. Dann wünsche ich dir viel Erfolg.
0: Dankeschön.
2: Und was sagt er jetzt?
0: Ich fand das Gespräch eigentlich ganz gut. Viele Informationen habe ich bekommen, viele Fragen wurden beantwortet, aber es ist halt klar, es muss für beide Seiten passen.
2: Ob Juris Qualifikationen für die Truppe überhaupt ausreichen, ist noch unklar. Aber das Beratungsgespräch hat gezeigt, theoretisch ist sehr viel möglich. Auch, dass die Bundeswehr ihn weiterqualifiziert im IT-Bereich. Das ginge auch, wenn Juri sich nur zum Reservisten ausbilden ließe. Der Dienst an der Waffe schreckt ihn nicht. Im Gegenteil.
0: Ich lebe jetzt in Deutschland, ich bin deutscher Staatsbürger und das ist mir auch viel wert. Mich verbindet mit Russland immer noch vieles, aber zurück kann ich nicht. Zumindest solange Putin noch an der Macht ist. Aber solange wir in Deutschland in Gefahr sind, muss man etwas unternehmen, bin ich der Meinung. Und wenn man heutzutage hört, dass viele sagen, warum muss ich für das Land kämpfen, das für mich zu wenig tut und so weiter und so fort. Ja, ich bin der Meinung, dass Deutschland für uns viel tut.
2: Mit diesen Worten verabschiedet er sich. Beim Rausgehen wird sein Blick vielleicht auf das überlebensgroße Poster fallen, das sie gleich direkt neben der Eingangstür des Büros aufgebaut haben. Darauf zu sehen ist ein junger Offizier in der dunkelblauen Uniform der Luftwaffe. In großen Lettern steht über seiner Brust der aktuelle Werbespruch der Truppe. Führungsstark, weil du es kannst.
11: Silvia Tix, unsere Reporterin, mit ihrer Reportage aus dem Karriereberatungsbüro der Bundeswehr in Berlin-Mitte.
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11: Immer schön vor 12 Uhr tanken. Die Autofahrer kennen diese Regel mittlerweile, um etwas günstiger Benzin zu tanken oder auch Diesel. Aber die Nachfrage bleibt immer noch hoch und deswegen auch die Preise. Der Markt weiterhin unter Druck. Die Ölkrise, ein Versorgungs- und Kostenrisiko auch am Finanzmarkt, berichtet Angela Göpfert.
13: Die Ölkrise tritt in eine neue Phase. Bisher ging es vor allem um die Frage, wann die Blockade der Straße von Hormus endet und so wieder mehr Öl auf den Weltmarkt gelangt. Jetzt kommt ein zweiter Risikofaktor dazu, die starke Reisezeit im Frühling und Sommer. Mehr Autofahrten, mehr Flüge und damit mehr Nachfrage nach Benzin, Diesel und Kerosin. Robert Redfeld, Marktexperte von Wellenreiter Invest.
15: Wenn der Winter quasi vorbei ist und das Frühjahr beginnt, dann fahren die Leute mehr in den Urlaub, gerade schon so im April um Ostern herum, im Mai an den vielen Feier- und Brückentagen bis in den Juni hinein. Das ist die sogenannte Driving Season.
13: Diesmal trifft die Driving Season auf einen ohnehin angespannten Markt. Die weltweiten Ölreserven sind seit Kriegsbeginn deutlich gesunken. Laut der Internationalen Energieagentur fielen die gesamten Ölbestände, ohne die an Land oder auf See in der Golfregion gelagerten Mengen, um rund 380 Millionen Barrel.
5: Es ist so, dass die Lagerbestände im Ölmarkt sich schon den kritischen Niveaus nähern und sollte sich bis Ende Juni nichts ändern, dann dürften wir nochmal deutlich steigende Ölpreise sehen,
13: sagt Thomas Benedix, Rohstoffanalyst bei Union Investment. Besonders betroffen wäre Asien.
5: Dann dürften wir in einigen Stellen des Ölmarktes echte Knappheiten bekommen, wie Flugbenzin oder Schiffsdiesel.
13: Für den Ölpreis heißt das, das Risiko bleibt kurzfristig nach oben gerichtet. Experten gehen davon aus, dass sowohl der Iran als auch die USA ein großes Interesse an einer Lösung haben. Ähnlich sieht es Rohstoffanalyst Benedix.
5: Wir gehen davon aus, dass keiner der beteiligten Parteien nochmal an einer extremen Eskalation interessiert ist und insofern in den nächsten Wochen eine Verhandlungslösung gefunden werden sollte.
13: Ab Herbst könnte zusätzlich das Wetter helfen. Marktexperte Redfeld verweist auf El Niño. Das Wetterphänomen kann die globalen Temperaturen erhöhen und vor allem in den USA für mildere Winter sorgen.
15: Natürlich werden in warmen Wintern weniger fossile Brennstoffe gebraucht, also weniger Öl, weniger Gas. Und damit aufgrund dieser dann verringerten Nachfrage fallen die Preise.
13: Kurzfristig bleibt der Ölmarkt allerdings nervös. Die Reisezeit treibt die Nachfrage, die Straße von Hormuz bleibt blockiert, die Lager sinken. Richtung Herbst könnte Entspannung kommen, aber nur, wenn aus der Ölkrise keine längere Versorgungskrise wird.
11: Die Unsicherheit am Ölmarkt bleibt uns also vorerst erhalten. Angela Göpfert war das aus der ARD-Finanzredaktion. Zum Wetter für Brandenburg und Berlin. Die Temperaturen steigen immer noch. Wir haben schon 25, 26 Grad bei uns in der Region. Bis 32 Grad in der Spitze können es heute Nachmittag noch werden. Das bei viel Sonne.
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11: Jasmin Becker.
17: A2 Richtung Magdeburg zwischen Wollin und Ceesa gibt es Stau nach einem Unfall im Baustellenbereich. Hier brauchen Sie eine halbe Stunde länger. A9 Richtung Berlin zwischen Kleinmarzehns und Niemek steht ein defekter LKW auf der rechten Spur im Baustellenbereich. Westliche A10 Richtung Dreieck Havelland, Stau an der Baustelle hinter Großkreuz plus 45 Minuten. Und im weiteren Verlauf ist nach einem Unfall zwischen Potsdam Nord und Spandau die linke Spur gesperrt. A11 Richtung Berlin zwischen Bernau Nord und Bernau Süd, Stau plus 20 Minuten. A24 Richtung Berlin zwischen Meilenburg und Pritzweig, Behinderungen nach einem Unfall. A115 Richtung Dreieck Funkturm zwischen Potsdam-Babelsberg und Kleinmachnow, Behinderungen durch eine ungesicherte Unfallstelle. Stadtverkehr Berlin, die A100 Stadtring Richtung Wedding. Vor der Baustelle Detmolder Straße haben wir Stau ab dem Kreuz Schöneberg. Sie brauchen 10 Minuten länger.
11: 20 vor 1.
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11: Sandra Schwarte hier im Studio. Vapen mit der E-Zigarette, Shisha, das gilt als modern, cool und ist ohne Frage vor allem bei jungen Menschen angesagt. Welche Folgen das hat, zeigt nun eine neue Studie. Denn erstmals seit Jahren steigen die Zahlen für jugendliche Raucher wieder an. Nachrichten dazu mit Jasmin Becker.
17: Junge Menschen rauchen wieder mehr. Das zeigen die Ergebnisse einer Untersuchung des Bundesdrogenbeauftragten Streeck. Demnach ist bei den 12- bis 17-Jährigen der Anteil der Raucher innerhalb von 4 Jahren von 6 auf fast 10% gestiegen. Streeck führt das vor allem auf E-Zigaretten mit Aromen zurück. Bei der Vorstellung der Untersuchung sagte er, Gesellschaft und Staat müssten diese Trendwende ernst nehmen.
18: Aromen, die den Einstieg für Kinder und Jugendliche erleichtern, müssen vom Markt. Cola, Kaugummi, Erdbeer machen ein Abhängigkeitsprodukt am Ende angenehmer, süßer und sozial auch anschlussfähiger, wenn es eben nur nach Kiwi riecht und nicht nach Rauch. Und solche Aromen senken insgesamt die Hemmschwelle fürs Rauchen und den Konsum solcher Produkte. Sie verwandeln Risiko in einen Geschmack und hier muss die moderne Nikotinpolitik ansetzen, um genau diesen Einstieg wieder weniger attraktiv machen.
17: Hendrik Streeck, Bundesdrogenbeauftragter CDU. Im Libanon sind bei neuen israelischen Luftangriffen nach offiziellen Angaben 12 Menschen getötet worden. Außerdem habe es Verletzte gegeben, teilte eine staatliche Nachrichtenagentur mit. Wie viele ist unklar. Der israelische Regierungschef Netanyahu hatte angekündigt, dass das Militär wieder verstärkt Stellungen der Hisbollah-Miliz im Südlibanon ins Visier nehme.
2: Seit Anfang März wurden schätzungsweise über 3000 Menschen auf libanesischer Seite getötet. Die Hisbollah wiederum greift immer wieder den Norden Israels an. Die Miliz ist mit dem Iran verbündet. In Belgien ist ein Schulbus mit einem Zug zusammengestoßen. Dabei hat es Tote und Verletzte gegeben, wie die Regierung mitteilte. Die genaue Opferzahl steht noch nicht fest. Aus Brüssel, Katrin Schmidt.
4: Es war kurz nach 8 am Morgen, als der Schulbus am Bahnübergang im ostflämischen Buggenhout, also rund 30 Kilometer nördlich von Brüssel, von einem Zug erfasst wurde. Die genauen Umstände dazu werden noch ermittelt. Aber laut Eisenbahnnetzbetreiber Infrabel waren die Bahnschranken zu dem Zeitpunkt des Unfalls unten und die Lichter auf rot. Der Zug aus Brügge kommend war gerade in der Anfahrt auf den Bahnhof Buggenhout und hatte das Tempo bereits verlangsamt. Auch eine vom Zugführer eingeleitete Notbremsung konnte den Aufprall mit dem Schulbus in der Größe eines Vans nicht mehr verhindern. Darin saßen nach Behördenangaben 7 Schulkinder plus ein Betreuer und der Fahrer.
2: Die Agrarminister der EU beraten heute über die gestiegenen Kosten für Dünger. In den vergangenen Wochen sind die Preise für Stickstoffdünger massiv in die Höhe gegangen. Ein Grund ist die Blockade der Straße von Hormus. Der Präsident des Landesbauernverbands Brandenburg-Wendorf hat im RBB 24 Inforadio gesagt, dass die Situation für die Landwirte schwierig sei. Dünger habe sich massiv verteuert, deshalb müssten auch Verbraucher mit steigenden Preisen rechnen.
6: Wir haben schon in der Vergangenheit exorbitante Steigerungen gehabt und die Prognosen sind ganz schwierig, weil er ist a. nicht verfügbar und b.

0: werde weiter geprüft, heißt es von der Staatsanwaltschaft. Ullmann bestreitet die Anschuldigungen. Es geht die Unschuldsvermutung. Ab heute Abend strahlt der Rundfunk Berlin-Brandenburg zwei neue Live-Sendungen im Fernsehen aus. Um 21.45 Uhr gibt es mit RBB 24 Berlin und RBB 24 Brandenburg montags bis freitags eine halbe Stunde lang aktuelle regionale Nachrichten. RBB-Chefredakteur Heil sagte im RBB 24 Inforadio, es handle sich nicht um eine weitere Abendschau oder ein Brandenburg aktuell 2.0. Vielmehr werde die abendliche Stimmung und das Lebensgefühl von Stadt und Region eingefangen. Die Sendungen hätten ein ganz neues Design. Insgesamt handle es sich um ein anderes Format. Gleichzeitig werde aber auch das Wichtigste aus Brandenburg in RBB 24 Berlin zu sehen sein und umgekehrt, betonte Heil. Soweit die Nachrichten. 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Das Wetter. Heute scheint weiter den ganzen Tag die Sonne. Die Temperaturen steigen örtlich auf 32 Grad. Aktuell in Berlin-Treptow 26 und in Wannsee 24 Grad, in Eberswalde 25 und in Lindenberg 23 Grad. Morgen viel Sonne mit ein paar Wolken bei bis zu 25 Grad. Die Zeit 12.45 Uhr.
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2: Sandra Schwarte weiter im Studio. Eine furchtbare Nachricht ist das, die uns heute Vormittag erreichte. Ein Schulbus ist in Belgien, nördlich der Hauptstadt Brüssel, an einem Bahnübergang von einem Zug erfasst worden. Von mehreren Todesopfern und Verletzten ist die Rede. Wie viele, weiß man zur Stunde noch nicht. Auch wie es zum schweren Unfall gekommen ist, ist noch völlig unklar. Unsere Korrespondentin Katrin Schmidt in Brüssel erklärt, was bisher bekannt ist.
3: Ja, es ist vor allem bekannt, dass es tatsächlich mehrere Todesopfer gegeben hat. Einige Verletzte auch noch dazu. Genaue Angaben wollen die Behörden noch nicht machen, weil sie sagen, es müssen eben erst alle Familien umfassend informiert werden. Fest steht aber wohl, alle Opfer stammen aus diesem Schulbus, was tatsächlich mehr eine Art Van war, in dem 7 Kinder bzw. Jugendliche saßen und 2 Erwachsene, also ein Betreuer. Es war wohl auch ein Bus, der in eine Sonderschule fährt, und der Fahrer. Ja, und das Ganze ist folgendermaßen passiert. Es war kurz nach 8, als sich ein Zug aus Brügge kommend dem Bahnhof in der kleinen Stadt Buggenhout näherte. Und Kameraaufnahmen beweisen auch, dass die Bahnschranken geschlossen waren und alle Ampeln auf Rot standen. Aber dennoch kam es zu der Kollision mit dem Schulbus. Und wie das sein kann, das wird jetzt ermittelt. Versteht aber auch, der Zug hatte schon die Geschwindigkeit reduziert, weil er in der Anfahrt auf den Bahnhof von Buggenhout war. Und der Zugführer hat dann wohl auch eine Notbremsung eingeleitet. Es war aber am Ende zu spät, sodass der Van wohl, so berichten es Augenzeugen, ein paar Meter durch die Luft flog und es letztendlich zu dieser dramatischen Situation kam, zu der sich jetzt auch schon viele nationale und regionale Politiker geäußert haben und ihr tiefes Beileid bekundet haben.
2: Unsere Korrespondentin in Brüssel, Katrin Schmidt. Zwischen der Hauptstadt Brüssel und Antwerpen hat sich ein schwerer Unfall an einem Bahnübergang ereignet. Und der belgische Außenminister, der ließ nun eben gerade wissen, dass bei dem Unglück 2 Erwachsene und 2 Kinder ums Leben gekommen sind. 12.47 Uhr, 10 vor 1 haben wir es gleich. Matthias Hund von der CDU ist seit gut 2 Monaten der Berliner Staatssekretär für Digitalisierung. Jetzt muss er sich wegen seiner Vergangenheit als Unternehmer in Sachsen kritischen Fragen stellen. Und das könnte auch für den regierenden Bürgermeister in Berlin problematisch werden, weil der hat Matthias Hund ausgewählt. Nach Recherche von RBB 24 Recherche und MDR Investigativ gibt es offene Fragen wegen der Insolvenz einer seiner ehemaligen Firmen. René Althammer aus unserer Redaktion mit den Details.
4: Beim Insolvenzverfahren geht es um eine Firma namens SDC Sachsen Digital Consulting GmbH. Ein Auftraggeber sei im vergangenen Jahr unerwartet pleite gegangen. Dadurch habe Hunds Unternehmen 80% des Umsatzes verloren, erklärte der CDU-Staatssekretär. Den Antrag auf Einleitung der Insolvenz hatten 2 Krankenkassen gestellt. Dies geschieht nach Informationen von RBB und MDR erst, wenn ein Unternehmen trotz Mahnungen keine Sozialabgaben für seine Mitarbeiter abgeführt hat. Die Krankenkassen haben sich auf Anfrage nicht zu dem Fall geäußert. Matthias Hund ließ über seinen Anwalt mitteilen, es habe Uneinigkeit über die Berechtigung relativ geringfügiger Krankenversicherungsbeiträge bestanden. Inzwischen hätte man sich mit den Krankenkassen geeinigt. In Sachsen prüfen die zuständigen Staatsanwaltschaften bei Insolvenzverfahren routinemäßig, ob der Anfangsverdacht für eine Straftat vorliegt. Das ist auch im Fall von Hunds Firma geschehen. Schriftlich erklärte die Staatsanwaltschaft Dresden, dass ein Ermittlungsverfahren wegen

0: verschiedener Insolvenzstraftaten eingeleitet wurde. Die Ermittlungen sind jedoch bei weitem noch nicht abgeschlossen. Es gilt die Unschuldsvermutung. Hunds Anwalt erklärte dazu, die Staatsanwaltschaft gibt uns auf Anfrage derzeit keinerlei Auskunft über einen etwaigen Tatvorwurf oder auch nur darüber, ob es Ermittlungen im Zusammenhang mit der Insolvenz der SDC Sachsen Digital Consulting GmbH gibt. Aus der Berliner Senatskanzlei hieß es, man habe bei der Berufung von Hund zum Staatssekretär keine Kenntnis von dem laufenden Insolvenzverfahren gehabt.
1: Rene Altermaa aus der Redaktion RBB 24 Recherche über die Vorwürfe an den Berliner Staatssekretär für Digitalisierung. Papst Leo XIV. Hat ja gerade erst am Wochenende in seiner ersten Enzyklika vor den Gefahren der künstlichen Intelligenz gewarnt, auch wenn KI ein wertvolles Hilfsmittel sei, so der Papst. Und wer Chatbots und andere KI-Tools nutzt, der steht auch ständig vor der Frage, ob die Inhalte wirklich richtig und auch sinnvoll sind. Fast überall steht da ganz beiläufig, dass KI Fehler machen kann und dass man seine Antworten überprüfen soll. Aber wie gehen wir damit im Alltag um? Wann vertrauen wir KI? Zu viel? Wann zu wenig? Das hat ein Forscherteam der Unis Hohenheim und Bamberg gemeinsam untersucht. Pascal Kiss aus der ARD Wissenschaftsredaktion dazu.
2: Wie verlässlich sind die Antworten wirklich? Wer KI-Sprachmodelle verwendet, steht dauernd vor der Frage, welche Ergebnisse plausibel erscheinen und welche nicht.
3: Mach das doch.
4: Glaube, du solltest das Problem mit deinem Partner besprechen.
3: Du bist auf dem richtigen Weg.
4: Ja, das ist eine gute Idee und zeigt, wie zuverlässig du bist.
3: Meine Analyse, ein malignes Melanom, also schwarzer Hautkrebs.
2: Wie sehr wir der KI vertrauen, hängt stark davon ab, wofür wir sie nutzen, zeigt eine neue Studie der Universität Hohenheim und der Universität Bamberg. Mit einem erstaunlichen, fast schon widersprüchlichen Ergebnis. Wer KI für Alltagsfragen nutzt, vertraut den KI-Sprachmodellen tendenziell zu stark, vor allem bei moralischen Fragen. Ganz anders bei der KI-gestützten Diagnostik in der Medizin. Hier sind Fachleute erstaunlich kritisch und unterschätzen die Möglichkeiten der KI, sagt Ethiker Matthias Uhl von der Uni Hohenheim.
5: Wir sehen einmal eine generelle Skepsis gegenüber Ratschlägen und wir haben dann sozusagen nochmal eine Zusatzskepsis, die KI-spezifisch ist, die jetzt nochmal dazukommt.
2: Wer sich also als medizinische Fachkraft sicher und kompetent fühlt, neigt dazu, die KI zu unterschätzen. Gleichzeitig überschätzen Menschen KI-Sprachmodelle, vor allem wenn sie nach Orientierung suchen, moralische Fragen stellen. Oft ohne es zu merken, heißt es in der Studie. Wie lässt sich das lösen? Das Forschungsteam testet derzeit verschiedene Ansätze. Ein Mittel gegen zu großes Vertrauen sind Rückfragen des Chatbots, die zum Nachdenken und Reflektieren anregen sollen. Das Sprachmodell verfolgt dabei einen sokratischen Ansatz, sagt der Ethiker Matthias Uhl.
5: Der sokratische Ansatz geht, wie der Name sagt, also auf den alten Sokrates zurück, der ja auch gesagt hat, ich gebe dir keine, wie die Sophisten, keine fertigen Antworten, sondern ich hole dich im Grunde da ab, wo du stehst und lass dich den eigenen Standpunkt überdenken, reflektieren und eröffne dir sozusagen dadurch neue Perspektiven.
2: Ein darauf angepasstes KI-Sprachmodell hat das Forschungsteam in mehreren Experimenten getestet. Und bei moralischen Fragestellungen kamen die Menschen dann sogar zu besseren Ergebnissen.
5: Eine Möglichkeit, denke ich, Vertrauen zu triggern, ist tatsächlich auch mehr Gestaltungsoptionen dem Nutzer zu geben. Das kann daran liegen zu fragen, was möchtest du denn sehen?
2: Häufig fällt in dem Zusammenhang auch das Stichwort Explainable AI, also ein KI-System, das ein Stück weit die Diagnose von Krebs in einem MRT-Bild nicht nur anzeigt, sondern erklärt. Fast noch wichtiger wäre aber noch eine andere Angabe, sagt der Ethiker.
5: Vielleicht sollte es uns weniger um den Versuch dieser Erklärbarkeit gehen, sondern es sollte uns beispielsweise darum gehen, dass das System eine Einschätzung seiner Unsicherheit beispielsweise mitliefert bei der Empfehlung. Dass es beispielsweise sagt, ich bin mir in diesem Fall zu 89% sicher.
2: Das KI-System ist noch in der Entwicklung und soll 2027 mit medizinischen Fachleuten getestet werden, um dort Vertrauen in KI-Systeme zu stärken.
1: Informationen von Pascal Kiss aus der ARD Wissenschaftsredaktion.
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1: Liebe heißt der jüngste Roman von Thomas Hettche. Ganz schlicht, ganz einfach. Es geht um das Wunder und den Abgrund der Liebe und das späte Glück. Literaturkritikerin Leonie Berger hat das Hörbuch mit Martina Gedeck und Matthias Brandt gehört und stellt es Ihnen vor.
6: Max und Anna lernen sich unter sehr romantischen Voraussetzungen kennen, doch das betrifft zunächst nur die äußeren Umstände. Sie sind auf einem Sommerfest an der Ostsee. Es ist schon spät, am Ufer wird getanzt und als Max sich auf der Suche nach einem ruhigeren, kühleren Ort in einen Liegestuhl auf einem Steg setzt, stellt er fest, dass der Stuhl daneben bereits von Anna besetzt ist. Wie lange sie sich unterhalten haben, weiß er nicht mehr. Aber er erinnert sich, dass sie einander nur kurz gesehen haben, als der Scheinwerfer eines Bootes über sie hinweggleitet. Beide sind sie im gleichen Alter, Anfang 60. Kein Alter für große Abenteuer, oder doch? Anna ist verheiratet, Max zweimal getrennt. Sie schicken einander Nachrichten, vereinbaren ein Wiedersehen bei ihm in Berlin. Gemeinsam gehen sie ins Museum.
7: Als er sie später zum Bahnhof brachte, war, wie bei ihrer ersten Begegnung, die Umarmung zum Abschied ihre einzige Berührung. Und wieder lag seine Hand auf ihrem Rücken und wieder meinte er, ihren ganzen Körper damit zu halten. Das Gefühl, nicht von ihr lassen zu wollen, und die lange nicht mehr empfundene Innigkeit. Es kam ihm so vor, als errötete er.
6: Autor Thomas Hettche hat keine Liebesgeschichte geschrieben, deren Reiz ausmacht, dass man die ganze Zeit mitfiebert, ob sie sich nun kriegen oder nicht. Es ist klar, dass Max und Anna zusammen sein werden. Wie und wann es soweit sein wird, ist allerdings offen. Und da ist sie dann doch, diese flirrende Spannung, die Liebesgeschichten so schön macht und die Matthias Brandt so einfühlsam zu lesen versteht. Max und Anna kämpfen gegen ihre Gefühle an, weil nicht sein kann, was nicht sein darf. Zwischendurch ist es tatsächlich aus, doch dann wieder ein Nachrichtensignal. Wenn Max durch alte Nachrichten scrollt, die sie sich geschickt haben, bekommt Matthias Brandt Unterstützung von Martina Gedeck, die Annas Part übernimmt.
8: 15. Dezember 2013, 22:02, Punkt.
7: Nichts als einen Punkt, schickte sie. Einen einzelnen Punkt. Mehr als eine Stunde starrte Max ihn an, bevor er Anna antwortete. 15. Dezember 2013, 23:12. Wie schön von dir zu hören.
8: 15. Dezember 2013, 23:14. Irgendwie habe ich gehofft, du würdest den Punkt vielleicht übersehen, aber natürlich auch nicht.
6: Solche Datumsangaben zu lesen und selbst dabei präsent zu bleiben, ja selbst die Zahlen zu nutzen, um Sehnsucht auszudrücken, das gelingt Martina Gedeck und Matthias Brandt sehr überzeugend. Was ermüdend wirken könnte und was man selbst beim Lesen nur überfliegen würde, wird hier zum Gestaltungsmittel. Ein leichtes Zögern, ein Schwanken in der Stimme, ein hörbares Atmen fügt den wenigen folgenden Worten sehr viel Bedeutung hinzu. Die Geschichte von Max und Anna ist zart und leidenschaftlich zugleich. Die Geschichte einer Liebe, mit der niemand mehr gerechnet hat. Die erst spät auftaucht, aber, und das wird sehr deutlich, nicht zu spät. Denn ein zu spät kann es gar nicht geben für das Glück, sich endlich gefunden zu haben.
1: Leonie Berger über das Hörbuch Liebe mit Martina Gedeck und Matthias Brandt in den Hauptrollen.
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1: Der Blick zum Wetter zeigt 26 Grad jetzt bis 32. Da hüpfen wir doch einfach mal in die Spree, oder? Das wäre doch so schön, Konrad. Konrad Spreberg ist ins Studio gekommen und das ist sein Thema, in die Spree zu hüpfen.
20: Aber nicht in Mitte.
1: Warum nicht?
20: Weil der Senat ja immer noch nicht möchte, dass das passiert, entgegen der Bemühungen der Initiative, kein Flussbad an der Museumsinsel sich wünscht, aber viel weiter flussaufwärts, ganz im Osten der Stadt. Da anscheinend sehr wohl. Auch der Senat, es könnte bald neue Badestellen geben. Unser Reporter sagt um kurz nach 14 Uhr, wo genau.
1: Das hören Sie dann bei Konrad Spremberg und ich sage Tschüss.
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1: Jasmin Becker.
15: A2 Richtung Magdeburg zwischen Wollin und Ceesa gibt es Stau nach einem Unfall im Baustellenbereich. Sie brauchen eine halbe Stunde länger. A9 Richtung Berlin zwischen Kleinmarzehns und Niemeck steht ein defekter LKW auf der rechten Spur im Baustellenbereich. Westlicher A10 Richtung Dreieck Havelland, Stau an der Baustelle hinter Großkreuz plus 45 Minuten. Und im weiteren Verlauf ist nach einem Unfall zwischen Potsdam Nord und Spandau die linke Spur gesperrt. Auch hier brauchen Sie 45 Minuten länger. A11 Richtung Berlin zwischen Bernau Nord und Bernau Süd, Stau plus 20 Minuten. A24 Richtung Berlin zwischen Mainburg und Pritzweig, Behinderungen nach einem Unfall. A115 Richtung Dreieck Funkturm zwischen Potsdam-Babelsberg und Kleinmachnow, Behinderungen durch eine ungesicherte Unfallstelle. Und A100 Stadtring Richtung Wedding vor der Baustelle Detmolder Straße, Stau ab Kreuz Schöneberg.
20: 13 Uhr.
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20: Hier ist Konrad Spremberg, grüße Sie. Ich finde das einen spannenden Gegensatz. Junge Erwachsene in Deutschland rauchen heute weniger als vor ein paar Jahren. Aber Jugendliche rauchen mehr, also die etwas Jüngeren unter 18. Das zeigt eine neue Umfrage und mehr zu den Ergebnissen hören Sie in den Nachrichten mit Jasmin Becker.
15: In Deutschland rauchen wieder mehr junge Menschen. Das zeigen die Ergebnisse einer Untersuchung des Bundesdrogenbeauftragten Streeck. Demnach ist bei den 12- bis 17-Jährigen der Anteil der Raucher innerhalb von 4 Jahren von 6 auf fast 10% gestiegen. Besonders auffällig ist laut Streeck, dass deutlich mehr Mädchen rauchen als zuletzt. Er führt das vor allem auf E-Zigaretten mit Aromen zurück. Beim Vapen sind die Zahlen stark angestiegen. Bei der Vorstellung der Untersuchung sagte der CDU-Politiker, Gesellschaft und Staat müssten diese Trendwende ernst nehmen. Er forderte klare Regeln und dass bestimmte Aromen verboten werden. Bei den erneuten israelischen Luftangriffen auf den Libanon sind nach offiziellen Angaben 12 Menschen getötet worden. Eine staatliche Nachrichtenagentur teilte mit, es habe außerdem mehrere Verletzte gegeben. Israels Ministerpräsident Netanyahu hatte gestern angekündigt, dass man wieder verstärkt die Hisbollah-Miliz im Südlibanon ins Visier nehme. Aus Tel Aviv, Jan-Christoph Kitzler.
16: Innenpolitisch steht Netanyahu unter Druck, weil die Menschen im Norden Israels immer noch mit täglichem Alarm leben. Gleichzeitig sterben in diesen Tagen immer wieder israelische Soldaten im Südlibanon oder werden verletzt. Netanyahu dürfte es vor allem auch darum gehen, vor den Parlamentswahlen im Herbst Stärke zu zeigen. Israelische Soldaten sind schon seit Wochen in den Süden des Libanon einmarschiert. Rund 600.000 Menschen wurden von dort vertrieben. Dörfer in dem Gebiet werden flächendeckend zerstört. Die Hisbollah hatte am 2. März im Irankrieg mit erneuten Angriffen auf Israel begonnen. Zuvor hatte Israel die eigentlich vereinbarte Waffenruhe in zahlreichen Fällen verletzt.
15: An einem Bahnübergang in Belgien hat sich ein schwerer Unfall ereignet. Wie offiziell mitgeteilt wurde, sind ein Schulbus und ein Zug zusammengestoßen. An Bord des Busses waren 7 Schulkinder, eine Aufsichtsperson sowie der Fahrer. Beide Erwachsene sowie 2 Kinder kamen laut Außenminister Privo ums Leben. Der Zusammenstoß ereignete sich am Morgen nördlich der Hauptstadt Brüssel. Auf Bildern von Überwachungskameras ist einem Sprecher der Bahngesellschaft zufolge zu sehen, dass der Schulbus trotz geschlossener Schranke auf den Bahnübergang fuhr. In der EU wird heute darüber beraten, wie die europäische Landwirtschaft mit Düngemitteln versorgt werden kann. Dazu stellt die EU-Kommission in Brüssel ihre Pläne vor. Außerdem kommen die Landwirtschaftsministerinnen und Minister zusammen. Seit der Blockade der Straße von Hormuz sind die Düngerpreise weltweit gestiegen. Auch die Verfügbarkeit wird zum Problem. Der Präsident des Landesbauernverbands in Brandenburg, Wendorf, forderte im RBB 24 Inforadio jetzt zu handeln. Werner Schoninger, RBB 24.
21: Wendorf beklagte, dass nicht nur die Preise für Kraftstoffe, sondern auch gestiegene Düngerpreise vielen Bauern Sorgen bereiteten. Das könnte nach seinen Worten auch dazu führen, dass die Preise für Lebensmittel steigen. Außerdem sei die Versorgungslage mit Düngemitteln inzwischen kritisch. Wendorf begrüßte den EU-Beschluss, Landwirte und Düngemittelhersteller vorerst von Zöllen zu entlasten. Vor allem aber müsse die Versorgung mit Dünger langfristig sichergestellt werden.
15: Für den Sicherheitscheck am Flughafen BER können Reisende ab heute keine Zeitslots mehr buchen. Das hat BER-Pressesprecher Dobrowolski dem RBB mitgeteilt. Zuletzt hätten sich rund 90% der Passagiere für eine Kontrolle durch den neuen CT-Scanner entschieden. und ihren gebuchten Slot beim Sicherheitscheck nicht genutzt. Man habe deswegen die Zeitslots jetzt abgeschafft, so Dobrowolski. Die CT-Scanner könnten Fluggäste und ihr Handgepäck deutlich komfortabler kontrollieren. Die Geräte gibt es seit dem Herbst in mehreren Kontrollbereichen im Terminal 1. Die Waldbrandgefahr in Brandenburg ist weiter gestiegen. Nach Angaben des Landesumweltministeriums gilt inzwischen fast überall die zweithöchste Gefahrenstufe 4. Nur in den Kreisen Prignitz und Ostprignitz-Ruppin wird die Gefahr als Mittel eingestuft. Wie der Waldbrandschutzbeauftragte Engel Antenne Brandenburg vom RBB sagte, ist erstmal keine Entspannung in Sicht. Gestern gab es einen kleineren Waldbrand in der Nähe von Großköris, der schnell gelöscht wurde. Der erste größere Waldbrand des Jahres war im April bei Jüterbock in Tetuflemming ausgebrochen und hatte eine Fläche von mehr als 150 Hektar erfasst. Soweit die Nachrichten. 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Das Wetter. Am Nachmittag bleibt es sonnig und bei klarem Himmel steigen Temperaturen örtlich auf über 30 Grad. Es weht ein schwacher bis mäßiger Westwind. Aktuell in Berlin-Treptow 26 und in Wannsee 24 Grad. In Eberswalde 25 und in Lindenberg 23 Grad. Morgen viel Sonne mit ein paar Wolken bei Bögen Nordwestwind. Es wird nicht mehr ganz so warm mit bis zu 25 Grad. Die Zeit 13.05 Uhr.
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0: Hier ist Konrad Spremberg, ich grüße Sie. Sie schmecken nach Wassermelone, Coca-Cola, Erdbeer und sie sind der Grund dafür, dass junge Menschen in Deutschland wieder mehr rauchen. Vapes, E-Zigaretten mit Aromastoffen. Lange haben junge Menschen immer weniger geraucht, aber als Vapes populär geworden sind, da hat sich das geändert. Der Bundesdrogenbeauftragte Hendrik Streeck hat heute neue Zahlen vorgestellt zu jungen Raucherinnen und Rauchern und mit Blick auf die Gesundheit sind diese Zahlen besorgniserregend. Unser Korrespondent Jochen Hilgers aus Köln zum Hintergrund.
4: Berufskolleg Richard-Wagner-Straße, Köln, 9.30 Uhr. Erste Pause heißt hier für die meisten Zigarettenpause. Dabei die klassische Zigarette oder auch Vapes, also E-Zigaretten. Ans Aufhören haben schon viele gedacht. Einfach ist das aber offensichtlich nicht.
22: Ich brauche, sag ich mal, 300 Euro im Monat für die Zigaretten. Ich versuche aufzuhören, bin dabei eigentlich, aber ja.
23: Warum rauchst du?
24: Weiß ich auch nicht. Ich höre auf jeden Fall bald auf.
25: Ich habe angefangen wegen meiner Freunde. Ich weiß, dass es ungesund ist, aber irgendwie ist es eine Angewohnheit geworden. Ich kann nicht aufhören, sage ich mal so.
26: Also ich habe angefangen, wo ich 17 war. Und da war es dann ja eher so, weiß ich, alle haben geraucht, man hat es mal probiert und hat es angefangen und dann ist man dabei geblieben.
4: Das Bundesinstitut für öffentliche Gesundheit und der Bundesdrogenbeauftragte schlagen Alarm. Rauchen fordere jede Menge Menschenleben, sagt der Chef des Bundesinstituts Johannes Niesen.
27: Jedes Jahr sterben insgesamt 130.000 Menschen in Deutschland an den Folgen des Tabakkonsums. Das sind 14% aller bundesweiten Todesfälle und das entspricht ungefähr der Einwohnerzahl von Ulm oder wenn man hier in der Umgebung bleibt, ungefähr so groß wie Wuppertal.
4: Das Vapen ist weiter auf dem Vormarsch. Bei den 12- bis 17-Jährigen stieg der Anteil der Konsumierenden von 2,9% vor 5 Jahren auf 6,7%. Bei jungen Erwachsenen auf rund 12%. Das beunruhigt vor allem den Bundesdrogenbeauftragten Hendrik Streeck. E-Zigaretten seien kein Lifestyle-Produkt, sondern ein Gesundheitsrisiko. Zusatzstoffe seien krebserregend, sagt Streeck. Die meisten Vapes würden gar nicht nach Tabak schmecken.
28: Sondern er schmeckt jetzt nach Coca-Cola, Strawberry Kiwi und Salted Caramel. Das Design erinnert nicht mehr an ein Erwachsenenprodukt, sondern es ist an eine Süßigkeit. Es ist bunt, es ist poppig.
4: Auch Nikotinbeutel, die man sich unter die Oberlippe schiebt, werden häufiger konsumiert, obwohl der Verkauf in Deutschland verboten ist. Immerhin 18,9% der jungen Erwachsenen gaben an, Nikotinbeutel ausprobiert zu haben. Bei den Jugendlichen waren es 5,5%. Die Vape beginnt die klassische Zigarette zu verdrängen, obwohl es bei den jungen Erwachsenen am Berufskolleg sogar Selbstdreher gibt. Nach dem alten Rauchermotto: Hauptsache, es qualmt.
29: Zum einen ist das natürlich einfach so ein bisschen den Frust von anderen Sachen irgendwie loswerden, sag ich mal. Ne? Man sieht das ja so ein bisschen auch an als Kippe, kurz mal abschalten vom Alltag, mal kurz so zur Ruhe kommen, selber klarkommen.
4: Streeck zieht daraus Konsequenzen. Er forderte bei der Vorstellung der neuen Zahlen klare Regeln für Inhaltsstoffe, Aromen, Werbung und Verpackung.
0: Das war unser Korrespondent Jochen Hilgers. Junge Menschen rauchen wieder mehr. Gestern die große Rückreisewelle nach dem langen Pfingstwochenende. Und in der Politik beginnt heute die große Abreisewelle. Wirtschaftsministerin Reiche fliegt nach China. Sie besucht Peking und die Wirtschaftsmetropole Guangzhou. Und auch Verteidigungsminister Pistorius ist unterwegs. Er fliegt nach Kanada. Was er da macht, dazu Hauptstadtkorrespondent Mario Kubina.
2: Am Nachmittag bricht Boris Pistorius auf. Das Besuchsprogramm für den Verteidigungsminister beginnt morgen. Dann schaut sich der SPD-Politiker in der kanadischen Hauptstadt Ottawa auf einer Messe der Rüstungsindustrie um. Mit dabei sind auch Vertreter deutscher Firmen. Der Kieler U-Boot-Bauer TKMS hofft auf einen Milliardenauftrag aus Kanada. Pläne, für die sich Pistorius schon letztes Jahr beim NATO-Partner eingesetzt hat. Und auch Finanzminister und SPD-Chef Lars Klingbeil hat für die deutschen U-Boote geworben, als er vor kurzem in Kanada war. Die Sache hat also große Bedeutung für die Bundesregierung. Am Donnerstag geht es für Pistorius weiter nach Montreal. Auch bei dieser Station sollen Industriekontakte vertieft werden. Eigentlich würde der Minister von Kanada aus gerne noch in die USA fliegen, aber
3: die USA anzuschließen macht nur dann Sinn, wenn ich die entsprechenden Gesprächspartner in Washington antreffe.
2: So Pistorius vor einigen Tagen auf Nachfrage. Da hat er die Lücken in der Reiseplanung so begründet.
3: Kongress und Repräsentantenhaus haben Sitzungspause.
2: Und von Seiten der Regierung in Washington gibt es bislang offenbar auch keine Zusage. Man müsse schauen, ob sich noch Termine in den USA organisieren lassen, hieß es zuletzt aus dem Bundesverteidigungsministerium. Zu besprechen gäbe es genug. Trump will tausende US-Soldaten abziehen und keine Raketen in Deutschland stationieren, anders als ursprünglich geplant. Mit den Raketen sollte Russland abgeschreckt werden.
0: Mario Kubina über die Kanada-Reise von Verteidigungsminister Pistorius. All you can eat. Da denke ich erstmal ans Touri-Gruppenrestaurant statt an Spitzenküche. Aber im französischen Narbonne zeigt das Le Grand Buffet gerade. Das geht auch beides zusammen. Das Restaurant ist ein richtiges Phänomen geworden. Gäste reisen aus der ganzen Welt an. Auch Frankreich-Korrespondent Michael Strempel.
5: Hummer. Ein ganzer Turm voller Hummer. Kunstvoll arrangiert. Darauf legt Koch Stéphane Palouot großen Wert. Das Auge ist schließlich mit und noch ist er mit der schon beeindruckenden Pyramide nicht zufrieden.
6: Da fehlen ein paar Hummer, die holen wir noch, damit auch die obersten Reihen dicht gefüllt sind, so dass es ausgewogen aussieht.
5: Nebenan werden die Austern geknackt. Sie kommen ebenfalls in großen Mengen auf silberne Tabletts. Gegenüber stapeln sich die Käseleibe zum größten Käsebuffet der Welt, so sagt es zumindest das Guinness-Buch der Rekorde. Wir sind hier nicht etwa in einem Pariser Sterne-Restaurant oder im Speisesaal eines Edelhotels. Wir stehen mitten in einem All-You-Can-Eat-Buffet-Restaurant. Allerdings in einem einzigartigen. Les Grands Buffets, die großen Buffets, heißt es und will ein Schaufenster der feinen und traditionellen französischen Küche sein. Chefkoch Philippe Munot, der gerade eine Rinderbouillon mit Trüffel und Gänseleber zubereitet, erklärt die Philosophie.
6: Mein Interesse ist es, einem großen Publikum, möglichst vielen Leuten, Gerichte zu bieten, die sie normalerweise nur in noblen Restaurants zu entsprechend hohen Preisen bekommen können.
5: In Le Grand Buffet kennt das Schlemmen keine Grenzen. Wer will, kann hier mehrere Stunden verbringen und sich nach dem Hummer noch Rinderfilet an Portweinsoße, getrüffelte Foie Gras oder gratinierte Jakobsmuscheln holen, bevor man sich dann an der Desserttheke mit Torten, flambierten Crêpes oder Mousse au Chocolat den kulinarischen Rest gibt. Das alles kostet 65,50 Euro. Nicht geschenkt, aber ein ziemlich fairer Preis. Möglich ist er, weil das Restaurant fast täglich geöffnet und mittags wie abends ausgebucht ist. Pierre Cavalier, Geschäftsführer der Grand Buffet, macht das stolz.
6: Wir haben etwa 400.000 Kunden jedes Jahr, aus der ganzen Welt. Einige machen extra Reisen, um zu uns zu kommen. Letzte Woche waren Gäste aus Australien da. Für die war der Besuch bei uns der Höhepunkt ihrer Europatour.
5: Zu solchen Gästen zählt auch ein Paar aus England, das Le Grand Buffet im Internet gefunden hat. Sie sind begeistert.
6: Das ganze Essen ist erstklassig.
7: So eine Soße würde ich zu Hause auch gerne hinbekommen. Es war wirklich
5: bellissimo. Die Soße ist allerdings nicht jedermanns Sache, auch wenn ihre Zubereitung zum Höhepunkt jedes Menüs gehört. Die Präsentation der Blutente. Zu Wagners Walkürenritt wird eine auf einem Säbel aufgespießte Ente aus der Küche getragen, kurz flambiert, und dann werden Teile der zerlegten Ente in eine silberne Presse gesteckt, um das verbliebene Blut für die Soße herauszupressen.
8: Manche sind etwas geschockt, wenn ich die Zeremonie zum ersten Mal vorführe. Aber wenn sie es dann probiert haben, sind die meisten doch positiv überrascht.
5: Positiv überrascht, das sind viele hier auch, weil der Service so höflich und das Ambiente so stilvoll ist. Obwohl Les Grands Buffets in einem Gewerbegebiet am Stadtrand des südfranzösischen Narbonne liegen, wo man kein feines Restaurant erwarten würde, es ist eben alles etwas anders. In Frankreichs größtem Schlemmerparadies.
0: Eine Reportage von Michael Strempel war das. Er hat das Le Grand Buffet in Narbonne besucht.
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0: Bei den French Open der Tennisprofis in Paris geht heute die erste Runde zu Ende. Guido Ringel ist unser Reporter vor Ort. Grüß dich, Guido.
9: Grüße.
0: Bevor wir heute auf die heutigen Matches gucken, hier in Berlin bekommen wir heute über 30 Grad Temperatur. Auch in Paris ist es außergewöhnlich heiß. Will da gerade irgendjemand gerne Sport machen?
9: Alle. Und das ist das Gute an einem Grand Slam Turnier. Da geht's um viel. Und die höchsten Ehren sind natürlich die im Tennis, die man an einem Grand Slam Turnier ergattern kann. Und das ist ja auch diese Magie von Grand Slam Turnieren, diese außergewöhnliche Atmosphäre. 128 Männer, 128 Frauen, alle wollen nur das eine, nämlich mindestens das Finale erreichen oder den Titel sich holen. Und dazu vollgepackte Ränge, eine spezielle Atmosphäre, gerade hier in Paris, auch der Stadt des Stils und des Charmes. Da ist die Sonne ein willkommener Gast, denn es war in den letzten Jahren nicht immer so. Wir haben hier teilweise wirklich bei Regen und, ich will nicht sagen Minusgraden gesessen, aber es war ungemütlich und alle sind, glaube ich, dankbar, dass das in diesem Jahr mal ein bisschen wärmer ist.
0: Na gut, dann schwitzen sie halt ein bisschen. Die Aufgaben werden trotzdem hart fürs deutsche Team. Eine ist Laura Siegemund, die trifft auf Naomi Osaka. Die hat schon 4 Grand-Slam-Titel geholt. Trotzdem Hoffnung für die Deutschen.
9: Ja, Hoffnung und eine Chance gibt's immer. Das ist das Gute im Sport. Und deswegen darf Laura Siegemund auch gerne auf den Court kommen hier und Tennis spielen. Als Nummer 47 der Welt ist sie die beste deutsche Tennisspielerin aktuell, was nebenbei gesagt auch ein bisschen was über das Niveau der deutschen Damen aussagt. Aber Naomi Osaka ist natürlich, du hast es angedeutet, mit 4 Grand-Slam-Titeln eine Nummer, eine Aussage. Aber man muss dazu wissen, den Sand von Paris, den mag sie nicht. Sie hat nie mehr als die dritte Runde hier erreicht. Osaka Siegemund hingegen schon mal im Viertelfinale gestanden hier. Also der Sand von Paris, diese Plätze, das ist schon ein bisschen auch ihr Bereich. Natürlich die Weltranglistenpositionen geben ein anderes Bild wieder. Die beiden trennen etwa 30 Plätze. Das ist im Frauentennis viel. Also Außenseiterchance für Siegemund, ja, aber drauf wetten würde ich nicht.
0: Auch die deutschen Profis Jan-Lennard Struff und Daniel Altmaier müssen heute auf den Sand von Paris. Welche Aussichten haben die?
9: Ja, noch schlechtere als Laura Siegemund. Und das ist jetzt nicht, weil ich irgendwie draufkloppen will aufs deutsche Tennis, sondern das ist einfach die Faktenlage. Daniel Altmaier, Beispiel, spielt gegen Félix Auger-Aliassime. Den Mann aus Kanada hat man gar nicht immer so auf der Rechnung. Viele reden über Sinner und Alcaraz und Alexander Zverev, aber dieser Auger-Aliassime ist die Nummer 6 der Welt. Und ist einer, der es wirklich kann, auch in dieser Saison. Also, dass Daniel Altmaier den besiegt, halte ich für höchst zweifelhaft. Und ähnliche Voraussetzungen auch für Jan-Lennard Struff, denn sein Gegner ist Alexander Bublik aus Kasachstan, ein gebürtiger Russe, aber mittlerweile schon lange in Kasachstan. Hat hier auch schon mal im Viertelfinale gestanden. Ich kann mir nicht vorstellen, dass die beiden deutschen Herren da heute weiterkommen.
0: Guido Ringel in Paris bei den French Open im Tennis. Vielen Dank.
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0: Zum Wetter in Berlin und Brandenburg. Es gibt heute viel Sonne, kaum Wolken und ist richtig heiß. Höchsttemperatur 28 bis 32 Grad heute. Im Moment 24 bis 27 Grad in Berlin, 24 Grad in Grünow bei Prenzlau, 26 Grad in Brandenburg an der Havel. In der Nacht wird's abkühlen und morgen dann spürbar nicht mehr so warm wie heute. Wärmer wird's wieder zum kommenden Wochenende.
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0: Jasmin Becker, bitte.
1: A2 Richtung Magdeburg zwischen Wollin und Ceesa. Immer noch Stau nach einem Unfall im Baustellenbereich. Sie brauchen eine halbe Stunde länger. A9 Richtung Berlin. Zwischen Kleinmarzehns und Niemek steht ein defekter LKW auf der rechten Spur im Baustellenbereich. A2 Berlin Richtung Magdeburg zwischen Wollin und Ceesa blockiert zusätzlich ein defektes Fahrzeug die rechte Spur. Westliche A10 Richtung Dreieck Havelland. Stau an der Baustelle hinter Großkreuz, auch hier plus 20 Minuten. Und im weiteren Verlauf ist nach einem Unfall zwischen Potsdam-Nord und Spandau die linke Spur gesperrt. Hier brauchen Sie 45 Minuten mehr Zeit. A11 Richtung Berlin zwischen Bernau-Nord und Bernau-Süd, Stau plus 20 Minuten. A24 Richtung Berlin zwischen Meinburg und Spritzweig, Behinderungen nach einem Unfall. A115 Richtung Dreieck Funkturm zwischen Potsdam-Babelsberg und Kleinmachnow, Behinderungen durch eine ungesicherte Unfallstelle und noch die A100 Stadtring Richtung Wedding. Vor der Baustelle Detmolder Straße haben wir Stau ab dem Kreuz Schöneberg plus 10 Minuten.
0: 20 nach 1.
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0: Konrad Spremberg, ja, guten Tag. Es gab schon immer eine Menge Leute, die Rauchen cool finden. Aber Rauchen hieß früher immer schwerer Tabakrauch und hinterher miefende Klamotten. Heute gibt es E-Zigaretten, die ebenfalls ziemlich gefährlich sein können, aber denen man das viel weniger anmerkt. Das hat Folgen. Jasmin Becker hat die Nachrichten.
1: Jugendliche in Deutschland greifen wieder häufiger zu Tabakprodukten. Im vergangenen Jahr hat jeder bzw. jeder Zehnte im Alter von 12 bis 17 Jahren nikotinhaltige Produkte konsumiert, wie eine Untersuchung des Bundesdrogenbeauftragten Streeck zeigt. ARD-Gesundheitsredakteur Thomas Samboll.
15: Vor allem Mädchen rauchen deutlich mehr als noch vor 5 Jahren. Besonders beliebt sind Mehrweg-E-Zigaretten mit nikotinhaltigen Liquids, die oft mit süßen Aromen und buntem Design verkauft werden. Der Konsum solch neuartiger Nikotinprodukte, zu denen auch Nikotinbeutel gehören, hat bei Jugendlichen und jungen Erwachsenen deutlich zugenommen. Und das, obwohl sie extrem ungesund sind und schnell nikotinabhängig machen. Der Suchtbeauftragte der Bundesregierung, Hendrik Streeck, forderte deshalb ein weitgehendes Verbot solcher Aromazusätze. Die Durchsetzung des Verkaufsverbots von Zigaretten und E-Zigaretten an unter 18-Jährige und die Umsetzung der von der Bundesregierung geplanten Erhöhung der Tabaksteuer.
1: Im Libanon sind bei neuen israelischen Luftangriffen nach offiziellen Angaben 12 Menschen getötet worden. Außerdem habe es Verletzte gegeben, teilte eine staatliche Nachrichtenagentur mit. Wie viele ist unklar. Der israelische Regierungschef Netanyahu hatte angekündigt, dass das Militär wieder verstärkt Stellungen der Hisbollah-Miliz im Südlibanon ins Visier nehme. Seit Anfang März wurden schätzungsweise über 3000 Menschen auf libanesischer Seite getötet. Die Hisbollah wiederum greift immer wieder den Norden Israels an. Die Miliz ist mit dem Iran verbündet. In Belgien ist ein Schulbus mit einem Zug zusammengestoßen. Dabei sind laut Außenminister Prévot 2 Kinder und 2 Erwachsene ums Leben gekommen. Aus Brüssel, Katrin Schmidt.
16: Es war kurz nach 8 am Morgen, als der Schulbus am Bahnübergang im ostflämischen Buggenhout, also rund 30 Kilometer nördlich von Brüssel, von einem Zug erfasst wurde. Die genauen Umstände dazu werden noch ermittelt. Aber laut Eisenbahnnetzbetreiber Infrabel waren die Bahnschranken zu dem Zeitpunkt des Unfalls unten und die Lichter auf rot. Der Zug aus Brügge kommend war gerade in der Anfahrt auf den Bahnhof Buggenhout und hatte das Tempo bereits verlangsamt. Auch eine vom Zugführer eingeleitete Notbremsung konnte den Aufprall mit dem Schulbus in der Größe eines Vans nicht mehr verhindern. Darin saßen nach Behördenangaben 7 Schulkinder plus ein Betreuer und der Fahrer.
1: Im Fall Fernandes Ulmen hat die Staatsanwaltschaft Potsdam gegen Christian Ulmen ein Ermittlungsverfahren eingeleitet. Konkret geht es einer Sprecherin zufolge um den Vorwurf der Körperverletzung im Rahmen häuslicher Gewalt. Die Vorfälle sollen sich in Spanien zugetragen haben. Colleen Fernandes wirft ihrem Ex-Mann außerdem digitale Gewalt vor. Hier werde weiter geprüft, heißt es von der Staatsanwaltschaft. Ulmen bestreitet die Anschuldigungen. Es gilt die Unschuldsvermutung. Der Präsident des Landesbauernverbands Brandenburg-Wendorf hat die Lage bei der Versorgung mit Düngemitteln als kritisch bezeichnet. Nicht nur, dass die Preise für Dünger durch den Krieg in der Ukraine und die Blockade der Straße von Hormus deutlich gestiegen seien, es gäbe auch zu wenig davon, sagte Wendorf im RBB 24 Inforadio. Verbraucher müssten mit steigenden Preisen rechnen. Wendorf begrüßte, dass die EU beschlossen hat, Landwirte und Düngemittelhersteller für ein Jahr von Zöllen zu entlasten. Neben kurzfristigen Maßnahmen müsse aber die Versorgung mit Dünger auch langfristig sichergestellt werden. Die Agrarminister der EU beraten heute über einen Düngemittelaktionsplan der EU-Kommission und weitere Hilfen für die Landwirte. In der Türkei geht die Justiz weiter gegen Vertreter der größten Oppositionspartei CHP vor. Unter anderem ist in Izmir ein Bezirksbürgermeister festgenommen worden. Gleichzeitig wurde die Gemeindeverwaltung durchsucht. Laut der Nachrichtenagentur DHA wird gegen den Bezirksbürgermeister wegen Unregelmäßigkeiten im Bauwesen ermittelt. Auch seine Frau und der Leiter des Bauamtes wurden demnach in Gewahrsam genommen. Am Wochenende hatte die Polizei den Sitz der größten Oppositionspartei in Ankara gestürmt. Die CHP sieht sich als Opfer einer politisch motivierten Kampagne der Regierung, die aber weist jede Einflussnahme auf die Justiz zurück. Soweit die Nachrichten. 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Hier ist der RBB 24 Inforadio Verkehrsservice mit einer aktuellen Gefahrenmeldung. Vorsicht bitte auf der A13 Dresden Richtung Berlin. Zwischen Ruhland und Schwarzheide liegen Reifenteile auf der Fahrbahn. Wir kommen noch zum Wetter. Am Nachmittag bleibt es sonnig und bei klarem Himmel steigen Temperaturen örtlich auf über 30 Grad. Es weht ein schwacher bis mäßiger Westwind. Aktuell in Berlin-Spandau 24 und in Kreuzberg 25 Grad, in Buko 27 und in Lenzen 26 Grad. Die Zeit 13.25 Uhr.
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0: Ich bin Konrad Spremberg, grüße Sie. Diesmal hat es auch die ARD getroffen. Als Russland am Wochenende die ukrainische Hauptstadt angegriffen hat, gab es Tote, Verletzte und viel, viel Zerstörung. Auch das Studio unserer Korrespondentinnen und Korrespondenten wurde stark beschädigt. Und einer von ihnen ist Florian Kellermann. Guten Tag.
17: Guten Tag.
0: Wie sieht es jetzt gerade aus bei Ihnen im ARD-Studio Kiew?
17: Das war eine Druckwelle, die von oben kam. Da ist offenbar über dem Dach des Gebäudes, in dem sich das Studio befindet, etwas explodiert, womöglich eine Drohne, und hat eben diese Druckwelle ausgelöst, die dann dazu geführt hat, dass die Fenster zersplittert sind an vielen Stellen und dass auch Stellwände umgekippt sind, dass auch nicht tragende Wände ja beschädigt wurden, und das sind Splitter durch mehrere Räume des Studios geflogen und haben dort Ausrüstung zerstört, kaputt gemacht, beschädigt. Die Splitter liegen jetzt auch noch überall rum, das heißt, die Aufräumarbeiten haben noch nicht wirklich begonnen. Und im Moment ist auch noch nicht klar, ab wann man wieder aus dem Studio arbeiten kann.
0: Zum Glück war in dieser Nacht niemand vor Ort. Anderswo sind Menschen gestorben. Und so schlimm hat Russland die ukrainische Hauptstadt bisher selten attackiert. Immer noch wird aufgeräumt, soweit das geht. Was ist das gerade für eine Atmosphäre in der Stadt?
17: Ja, das ist so ein Nebenher von verschiedenen Dingen. Viele Leute gehen einfach wieder ihrem Alltag nach. Sie sind das mittlerweile gewohnt, dass sie sich konzentrieren müssen dann wieder auf die normalen Aufgaben, die sie eben haben, auf ihre Arbeit. Gleichzeitig die Aufräumarbeiten, klar, dort, wo eben Beschädigungen sind, ist mittlerweile schon mehr oder weniger der Schutt zusammengekehrt. Auch die U-Bahn-Station, in deren unmittelbarer Nähe eine vermutlich Rakete eingeschlagen ist, läuft wieder normal, bis auf einen Ausgang, den kann man nicht benutzen, aber man kann diese Station wieder verwenden. Die Züge halten dort, es riecht weiterhin nach Verbranntem in der Luft, aber trotzdem benutzen die Menschen diese Station. Und so geht das Leben wieder weiter, natürlich mit einem neuen Schockmoment, das die Menschen verdauen müssen.
0: Es gibt eine optimistische Deutung dieser Ereignisse aus ukrainischer Sicht, und die lautet: Moskau stecke an der Front fest, stehe mit dem Rücken zur Wand, und das könne so ein Aufbäumen Russlands sein, bevor Putin doch zu Verhandlungen bereit sein könnte. Was halten Sie von dieser Deutung?
17: Ja, die Deutung, die Sie genannt haben, hat jetzt zwei Elemente. Das erste würde ich auch so sehen. Also der Krieg steckt fest. Das heißt, Russland erzielt immer weniger Erfolge an der Front. Und das ist ein Problem, ganz klar. Man sieht es auch in der Diskussion, die in Russland geführt wird, soweit es möglich ist in den dort kontrollierten Medien. Aber dort gibt es jetzt eben auch schon mehr Unmutsbekundungen als noch vor einem Jahr zum Beispiel. Also die Frage, ja, wenn wir da nicht weiterkommen, was machen wir da eigentlich? Die wird jetzt schon ab und zu dort auch gestellt. Und die Angriffe, die es in Russland gibt, die ukrainischen Angriffe, führen auch nochmal dazu, dass diese Frage relevanter wird, wenn die Ukraine zum Beispiel Raffinerien erfolgreich beschießt. Und da ist schon auch die Forderung eben da gewesen, wir müssen jetzt der Ukraine mal zeigen, dass wir den Krieg auch gewinnen können irgendwie. Und daher, so interpretiere ich auch die Aussagen von Putin jetzt, diese massiven Drohnen, wir werden weiter Kiew eben angreifen, eine Stadt, die ja am besten geschützt ist und wo der militärische, die militärische Wirkung eigentlich am geringsten ist. Ob das dann tatsächlich in absehbarer Zeit zu Verhandlungen führt, da bleibe ich weiterhin skeptisch.
0: Russland hat in jedem Fall schon die nächsten schweren Angriffe angedroht. Wie reagiert Kiew gerade darauf?
17: Das Außenministerium sagt, seiner Einschätzung nach habe sich die Gefahrenlage nicht geändert. Das heißt, man musste die ganze Zeit mit Großangriffen rechnen und die gab es ja auch immer wieder. Und die wird es auch weiterhin geben. Russland muss immer wieder natürlich Raketen produzieren, Drohnen produzieren und sie auch in Stellung bringen. Das heißt, es passiert nicht jeden Tag so ein Angriff, aber in regelmäßigen Abständen, eine Woche, 10 Tage, muss man damit rechnen. Man hofft natürlich, dass die Diplomaten, vor allem der westlichen Länder, der Partnerländer der Ukraine, nicht dem Aufruf von Putin folgen und das Land verlassen. Das würde die Menschen hier schon schockieren.
0: Wie arbeiten Sie jetzt eigentlich weiter, unsere Korrespondentinnen und Korrespondenten mit zerstörten Redaktionsräumen?
17: Beim Radio ist es einfacher. Wir haben die nötige Ausrüstung, um ja von überall her und auch relativ autark zu arbeiten, auch in Einzelnen. Also ich bin jetzt alleine zu Hause. Beim Fernsehen ist es ein bisschen anders. Da ist die Teamarbeit wichtiger. Da ist auch einfach der Technikaufwand größer. Und ja, die haben jetzt ein Ersatzstudio eingerichtet in einem Hotelzimmer.
0: Florian Kellermann in Kiew. Herzlichen Dank für die Berichte und Einschätzungen. 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Die Bundesregierung will bis zur Sommerpause viele Reformen auf den Weg bringen, hat auch große Themen auf der Tagesordnung. Die gesetzliche Krankenversicherung, die Einkommensteuer, die Rentenversicherung und auch die Pflegeversicherung muss angefasst werden. Laut einem Medienbericht prüft die Bundesregierung unter anderem gerade höhere Beiträge für die Pflegeversicherung für Menschen ohne Kinder, ist aber noch nicht entschieden. Warum braucht es möglicherweise eine Reform der Pflegeversicherung? Dazu ein Stichwort von unserem Hauptstadtkorrespondenten Dietrich Kallmeurer.
18: Die Pflegeversicherung gerät zunehmend unter Druck. Die Ausgaben steigen seit Jahren stärker als die Einnahmen. Gründe sind vor allem die alternde Gesellschaft und bessere Leistungen. Dadurch wächst die Zahl der Pflegebedürftigen. Das Gesundheitsministerium erwartet hohe Defizite in den nächsten Jahren. Die Bundesregierung will das System deshalb neu ordnen. Bundesgesundheitsministerin Nina Wagen kündigte eine Reform an, die vor allem die Finanzierung stabilisieren soll. Einen Gesetzentwurf wollte die CDU-Politikerin eigentlich bis Mitte Mai vorlegen. Eine Grundlage sollten die Vorschläge einer gemeinsamen Kommission von Bund und Ländern liefern. Sie setzt vor allem auf Prävention und eine stärkere Pflege zu Hause. Auch flexiblere Regeln für Personal und weniger Bürokratie wurden vorgeschlagen. Konkrete Antworten auf die Finanzprobleme blieben jedoch weitgehend aus. Die Reformdebatte konzentriert sich stark auf die Finanzen der Pflegeversicherung. Nina Wagen erklärte, dass sie den Zugang zur Pflege teilweise verschärfen will. Auch will sie die Leistungen bündeln. Andere Vorschläge setzen auf höhere Einnahmen. Diskutiert wird, auch Beamte und Selbstständige einzubeziehen oder Steuermittel stärker zu nutzen. Arbeitgeber schlagen zudem vor, Leistungen an die Lebenserwartung zu koppeln. Besondere Aufmerksamkeit erhält aktuell ein Medienbericht über einen Vorschlag zu den Beiträgen. Kinderlose sollten künftig mehr zahlen. Sie leisten schon heute einen Zuschlag, der dann leicht steigen würde. Der Vorschlag ist jedoch nicht beschlossen. Er knüpft an das Prinzip an, dass Eltern durch Kinder zur Stabilität des Systems beitragen. Der Reformdruck bleibt hoch. Erst mit dem Gesetzentwurf wird klar, welche Maßnahmen die Bundesregierung umsetzt.
0: Ein Stichwort von unserem Korrespondenten im Hauptstadtstudio, Dietrich Karl Meurer. Kiffen ist erlaubt. Das regt Kritikerinnen und Kritiker von Marihuana und Produkten immer noch auf, wegen der Suchtgefahr vor allem. Trotzdem darf man in Deutschland seit 2 Jahren Cannabis rauchen, durch die politisch herbeigeführte Teillegalisierung. Wenn man sich dabei an bestimmte Vorgaben hält, wie die Menge pro Person zum Beispiel, oder wenn man sich sein Gras über genehmigte Cannabis-Clubs besorgt. In Brandenburg gibt's von diesen Clubs inzwischen mehr als 20, auch in Frankfurt an der Oder. Und da wurde am Wochenende die erste Ernte ausgeteilt. Mehr von Robert Schwass.
19: In einer Lagerhalle in Frankfurt baut der Verein Oderblüten Cannabis an und verteilt es an Mitglieder. Alles ganz legal. 2 Jahre hat es gedauert. Von der Vereinsgründung bis zur ersten Ausgabe der getrockneten Blüten an die derzeit rund 30 Vereinsmitglieder, erzählt Tom Berthold. Er hilft als Schatzmeister in der Anbauvereinigung mit.
20: Jetzt können wir das erste Mal, das erfüllt uns schon mit Stolz, auch unserem Ziel wirklich gerecht werden, dass wir von einer demokratischen Struktur quasi den Frankfurterinnen, die Cannabis beziehen wollen, Cannabis anbieten können und sie nicht mehr auf dem Schwarzmarkt und organisierte Kriminalität angewiesen sind.
19: Der legale Cannabisanbau ist alles andere als einfach. Die Bürokratie eine echte Herausforderung, sagt Frank Müller. Der Handwerker ist Vorstandsmitglied im Verein. Auch die Pflege der Pflanzen ist aufwendig.
21: Man muss sich halt drum kümmern, jeden Tag vorbeigucken, dass es denen gut geht. Gucken, ob genug Wasser da ist, ob halt der Dünger stimmt, ne, das Licht stimmt.
19: Jede einzelne Pflanze muss dokumentiert werden. Auf dem Schwarzmarkt ist Gras oft gestreckt. Anbauvereinigungen unterliegen Kontrollen. Zum Beispiel wird der THC-Gehalt im Labor festgestellt. Auch die Abgabe muss Tom Berthold genauestens protokollieren.
20: Wir haben quasi zum Beispiel eine Finanzbuchhaltung, aber wir haben jetzt auch so eine Art Cannabis-Buchhaltung, wo jedes einzelne Gramm nachvollzogen werden kann.
19: Gras rauchen ist vor Ort nicht erlaubt. Die Ausgabe erinnert eher an die von Medikamenten in einer Apotheke. Die gesetzliche Abgabemenge beträgt pro Person maximal 50 Gramm im Monat. In Frankfurt zahlen die Mitglieder einen Beitrag, der davon abhängt, wie viel Cannabis man im Monat bezieht, sagt Samuel Balzikowski. Zudem werden Mitglieder über mögliche Gefahren aufgeklärt.
22: Bei jeder Ausgabe informieren wir sozusagen über Präventionsangebote. Die sind auf dem Etiketten selber von den Cannabis-Baggies auf unserer Internetseite. Und wir haben, und das ist auch die gesetzliche Pflicht, auch einen Präventionsbeauftragten.
19: Kritiker sagen, dass der Schwarzmarkt durch die Cannabis-Clubs noch nicht zurückgedrängt wurde. Dem hält Balzikowski entgegen.
22: Wenn wir den Schwarzmarkt zurückdrängen wollen, wenn wir den sicheren Konsum ermöglichen wollen, dann müssen wir eher die Hürden für Anbauvereinigungen reduzieren. Also Bürokratieabbau, gleiche Vorgaben, einheitliche Vorgaben für die Anbauvereinigungen in den Ländern. Ich glaube, damit würden wir sehr viel weiterkommen.
19: Die Oderblüten aus Frankfurt wollen in Zukunft noch mehr Leute mit legalem Cannabis versorgen. Denn schon jetzt würden Menschen aus allen Altersschichten und Berufsgruppen regelmäßig konsumieren.
0: Informationen von Robert Schwass aus Frankfurt an der Oder.
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0: Sie sind, vorsichtig gesagt, umstritten. Sie sind auch ganz schön populär. Ich rede von Kurzstreckenflügen. Klimamäßig kann man viele Ziele deutlich weniger emissionsreich erreichen und in maximal 1000 Kilometer Entfernung oft auch ziemlich problemlos mit der Bahn. Dazu kommt die Debatte um den Kerosinmangel gerade. Populär sind Inlandsflüge, Kurzstreckenflüge generell, aber immer noch. Laut Statistischem Bundesamt war nahezu jeder zweite Passagierflug in Deutschland im vergangenen Jahr einer auf der Kurzstrecke. Mehr von Wirtschaftsreporterin Gabi Becker.
23: Im letzten Jahr waren 45% der Flüge an deutschen Hauptverkehrsflughäfen Kurzstreckenflüge mit einer Distanz von bis zu 1000 Kilometern. Die meisten der Kurzstreckenflüge waren Flüge ins nahegelegene Ausland, nämlich 82%. Am häufigsten wurde dabei die Strecke zwischen Frankfurt am Main und London Heathrow mit 11.000 Passagierflügen gebucht. Gefolgt von innerdeutschen Flügen zwischen dem größten deutschen Flughafen Frankfurt und Berlin-Brandenburg und München und Hamburg. Der Trend zur Kurzstrecke geht allerdings zurück. Für das erste Quartal 2026 registriert das Statistische Bundesamt etwa 4000 weniger Kurzstreckenflüge als noch ein Jahr zuvor. Wegen der hohen Kerosinpreise werden derzeit weitere Streichungen diskutiert. Alleine die Lufthansa hat zuletzt angekündigt, tausende Kurzstreckenflüge wegfallen zu lassen.
0: Unsere Wirtschaftsreporterin Gabi Becker war das. Und weitere Meldungen aus der Wirtschaft jetzt von Paul Vorreiter.
24: Die Stimmung unter den deutschen Exporteuren ist so schlecht wie seit über einem Jahr nicht mehr. Das zeigt das aktuelle Barometer für Exporterwartungen des Münchner IFO-Instituts. Obwohl sich das Exportgeschäft im ersten Quartal erholt habe, blieben die Aussichten schwierig, heißt es von den Konjunkturforschern. Demnach haben sich die Erwartungen in der Auto- und Metallindustrie eingetrübt. Optimistisch auf das Exportgeschäft blicken dagegen Elektrobranche und Möbelhersteller. Die Bundesregierung will Deutschlands Abhängigkeit vom Import kritischer Rohstoffe aus China reduzieren. Laut einer Analyse der FDP-nahen Friedrich-Naumann-Stiftung klappt das aber nicht, was unter anderem an der Einfuhr von wiederaufladbaren Lithium-Batterien abzulesen sei. Chinas Anteil an der Importmenge sei deutlich gestiegen, von fast 50% im Jahr 2023 auf gut 66% im vergangenen Jahr. Laut Studie ist China außerdem der einzige Lieferant von drei seltenen Erden, die unter anderem für Permanentmagnete in Elektromotoren gebraucht werden. Die Stiftung warnt, dass es für deutsche Unternehmen künftig noch schwieriger werden könnte, kritische Abhängigkeiten zu verringern. Die EU-Kommission überlegt offenbar, der Alphabet-Tochter Google eine Rekordstrafe aufzudrücken, in hoher dreistelliger Millionenhöhe. Das berichtet das Handelsblatt und beruft sich auf Kreise der EU-Kommission. Die Entscheidung soll vor der Sommerpause offiziell verkündet werden. In dem noch laufenden Verfahren verdächtigt die Kommission Google, seine eigenen Dienste in der Online-Suche zum Nachteil von Mitbewerbern zu bevorzugen.
0: Der Überblick von unserem Wirtschaftsreporter Paul Vorreiter.
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0: Hier ist Jasmin Becker.
1: A2 Richtung Magdeburg zwischen Wollin und CESA immer noch Stau nach einem Unfall im Baustellenbereich. Sie brauchen 30 Minuten länger hier. A9 Richtung Berlin zwischen Kleinmarzehns und Niemeck steht ein defekter LKW auf der rechten Spur im Baustellenbereich. Südliche A10 Richtung Dreieck Potsdam im Schönefelder Kreuz auf der Überleitung zur B101 Richtung Berlin steht ein defekter LKW. Westliche A10 Richtung Dreieck Havelland, Stau an der Baustelle hinter Großkreuz plus 20 Minuten. Und weiter Richtung Havelland ist nach einem Unfall zwischen Potsdam Nord und Spandau die linke Spur gesperrt. Hier brauchen Sie 30 Minuten länger. Zwischen Falkensee und Dreieck Havelland ist nach einem Unfall die rechte Spur blockiert. Hier brauchen Sie 10 Minuten länger. Und ich gucke, ob ich noch was habe. A11 Richtung Berlin. Zwischen Bernau Nord und Bernau Süd gibt es Stau. Da war doch noch was. Plus 20 Minuten.
0: 13.40 Uhr.
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0: Hier ist Konrad Spremberg. Wenn man sehr ungesunde Produkte an junge Menschen verkaufen möchte, dann gibt man ihnen leckeren, fruchtigen Geschmack. So hat das schon bei Alkohol und Alkopops gut funktioniert und so funktioniert es offenbar auch beim Rauchen bzw. beim Vapen. Die Nachrichten hat Jasmin Becker.
1: Junge Menschen rauchen wieder mehr. Das zeigen die Ergebnisse einer Untersuchung des Bundesdrogenbeauftragten Streeck. Demnach ist bei den 12- bis 17-Jährigen der Anteil der Raucher innerhalb von 4 Jahren von 6 auf fast 10% gestiegen. Streeck führt das vor allem auf E-Zigaretten mit Aromen zurück. Bei der Vorstellung der Untersuchung sagte er, Gesellschaft und Staat müssten diese Trendwende ernst nehmen.
4: Aromen, die den Einstieg für Kinder und Jugendliche erleichtern, müssen vom Markt. Cola, Kaugummi, Erdbeer machen ein Abhängigkeitsprodukt am Ende angenehmer, süßer und sozial auch anschlussfähiger, wenn es eben nur nach Kiwi riecht und nicht nach Rauch. Und solche Aromen senken insgesamt die Hemmschwelle fürs Rauchen und den Konsum solcher Produkte. Sie verwandeln Risiko in einen Geschmack und hier muss die moderne Nikotinpolitik ansetzen, um genau diesen Einstieg wieder weniger attraktiv machen.
1: Hendrik Streeck, Bundesdrogenbeauftragter CDU. Die israelische Armee greift weiter Ziele im Süden des Libanon an. Dabei wurden nach Berichten der staatlichen Nachrichtenagentur NNA mindestens 12 Menschen getötet. Bei den Luftangriffen in der Nacht und am Morgen habe es auch Verletzte gegeben. Wie viele wurde nicht mitgeteilt? Nahost-Korrespondentin Nina Amin.
6: Die Menschen im Libanon fürchten, dass die Lage weiter eskaliert. Israels Ministerpräsident Netanyahu hatte gestern Abend angekündigt, die Angriffe gegen die pro-iranische Hisbollah zu verstärken. Zahlreiche Bewohner aus den südlichen Vororten Beiruts verließen aus Angst vor israelischen Angriffen ihre Häuser. Mitte April schlossen die israelische und die libanesische Regierung, die selbst nicht an dem aktuellen Konflikt beteiligt ist, eine Waffenruhe. Die Hisbollah lehnt Verhandlungen mit Israel weiterhin ab. Beobachter befürchten jetzt, dass intensive Kämpfe zwischen Israel und der pro-iranischen Hisbollah die laufenden Verhandlungen zwischen den USA und dem Iran über ein Kriegsende erschweren könnten.
1: An einem Bahnübergang in Belgien hat sich ein schwerer Unfall ereignet. Wie offiziell mitgeteilt wurde, sind ein Schulbus und ein Zug zusammengestoßen. An Bord des Busses waren 7 Schulkinder, eine Aufsichtsperson sowie der Fahrer. Beide Erwachsene sowie 2 Kinder kamen laut Außenminister Prévot ums Leben. Der Zusammenstoß ereignete sich am Morgen nördlich der Hauptstadt Brüssel. Auf Bildern von Überwachungskameras ist einem Sprecher der Bahngesellschaft zufolge zu sehen, dass der Schulbus trotz geschlossener Schranke auf den Bahnübergang fuhr. In Berlin hat es wieder mehrere Vorfälle mit Schusswaffen gegeben. Die 3 Taten ereigneten sich gestern Abend, wie die Polizei heute mitgeteilt hat. In der Kreuzberger Urbanstraße soll ein Unbekannter in Richtung eines Spielplatzes geschossen haben. Dort habe sich ein Mann aufgehalten, der aber unverletzt blieb. Außerdem sollen in der Gegend Urbanstraße-Gräfestraße mehrere Personen auf einen Mann geschossen haben. Er flüchtete auf einem E-Scooter, auch die Täter entkamen. In Lübers in Reinickendorf sind vor einem Lokal Schüsse gefallen. Vorher sollen dort 2 Personengruppen miteinander gestritten haben.

0: wirft jemand in beiden Richtungen Gegenstände auf die Fahrbahn. RBB-Chefredakteur Heil sagte im RBB24-Inforadio, bei den Sendungen handle es sich nicht um eine weitere Abendschau oder ein Brandenburg aktuell 2.0.
1: Das ist eine ganz andere Anmutung. Wir schaffen es mit tollen optischen Hintersetzern, die Stimmung einzufangen vom abendlichen Brandenburg, vom abendlichen Berlin. Wir haben eine andere Anmutung, da wird viel auch im Sitzen passieren, das ist der eine Punkt. Der zweite ist, auch bei RBB24 Berlin wird man einen Blick nach Brandenburg werfen, wird man das Wichtigste des Tages aus Brandenburg erfahren, sodass keiner Angst haben muss, er kriegt nicht mit, was bei den Nachbarn läuft. Und umgekehrt natürlich genauso.
0: Der Chefredakteur des RBB, Georg Heil. Weil sie in ganz Deutschland Geldautomaten gesprengt haben, müssen 4 Männer für viele Jahre in Haft. Das Landgericht Wuppertal verurteilte den Niederländer zu Haftstrafen zwischen 3,5 und knapp 8,5 Jahren. Die Anklage hatte den Männern 18 Sprengungen innerhalb von 2 Jahren zur Last gelegt. Dadurch sollen sie 1,7 Millionen Euro erbeutet haben. Soweit die Nachrichten. 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Das Wetter. Am Nachmittag bleibt es sonnig und bei klarem Himmel steigen Temperaturen örtlich auf über 30 Grad. Aktuell in Berlin-Spandau 24, in Kreuzberg 25 Grad, in Buko 27, in Lenzen 26 Grad. Die Zeit 13.46 Uhr.
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3: Hier ist Konrad Spremberg. Wie viele Jobs an der deutschen Autoindustrie hängen, das sieht man gerade besonders auch daran, wo überall Jobs bedroht sind. Nämlich nicht nur bei den Stammwerken der Hersteller an sich, auch bei der ganzen Industrie drumherum. In Berlin beschäftigt uns ja die Firma IAV, die unter anderem neue Antriebe erforscht, vor allem für VW, auch für Audi und Cupra. Die Beschäftigten bei IAV in Berlin kämpfen ja gerade um ihre Arbeitsplätze, weil der ganze Standort in Charlottenburg mit rund 1200 Arbeitsplätzen dicht gemacht werden soll. Das ist aber nicht nur hier ein Problem, auch in Stolberg in Sachsen könnten Stellen bei dem Unternehmen gestrichen werden. Und was das für Forschung und Entwicklung bedeutet, hat sich MDR-Reporter Ralf Geißler angehört.
4: Im sächsischen Stolberg, gleich hinter der Autobahn, tüfteln Ingenieure in weiten Hallen am Auto der Zukunft. Sven Freitag steht vor einem Verbrenner, der am Prüfstand durchgetestet wird. Verbrenner klingt erstmal nach alter Autowelt, doch die Ingenieurgesellschaft Auto und Verkehr, kurz IAV, entwickelt auch autonomes Fahren und Elektromotoren.
5: Beim E-Fahrzeug ist natürlich auch die Batterie ein ganz, ganz großes Feld, wo wir auch von der Basisentwicklung, Steuerung, Klimatisierung der Batterie bis hin zum eigentlichen Ladeprozess und natürlich auch Dauerhaltbarkeit nahezu alles machen.
4: Die Aufträge kommen vor allem aus der Autoindustrie. Wichtigster Kunde ist der Volkswagen-Konzern, dem IAV zur Hälfte gehört. Doch der spart nun auch dort, erzählt Betriebsrat Ingo Lath.
6: Also der Arbeitgeber möchte gerne knapp 4.000 Mitarbeitende deutschlandweit zum Jahresende als Zielzahl haben. Laut jetzigem Stand sind es knapp 1400 Beschäftigte weniger, deutschlandweit.
4: Den Standort Berlin wolle IAV schließen, sagt Lath. In Stolberg mit 800 Beschäftigten könnte es bei kleinen Einschnitten bleiben. Doch beruhigend ist das für viele nicht, zumal in der Autoindustrie gar nicht weniger geforscht wird. Forschungsaufträge werden aber vermehrt weltweit ausgeschrieben.
6: Wo wir uns im Wettbewerb sehen mit indischen und chinesischen Konkurrenten, die halt sehr finanzstark sind durch Staatskonzernstrukturen und uns mit wirklich extrem Billigpreisen da vom Markt schieben wollen.
4: Wie will das Unternehmen gegensteuern? Kann es das überhaupt? Wir fragen bei IAV nach. Die Antwort fällt knapp aus.
7: Vielen Dank für Ihre Anfrage, die wir nicht kommentieren.
4: Dass inzwischen auch deutsche Forschungsdienstleister mit Asien konkurrieren, überrascht den Automobilexperten Stefan Bratzel nicht. Wer neue Technologien entwickle, müsse heute schnell sein.
8: Auch hier kann man ein Stück weit von dem sprichwörtlichen China Speed in China eben auch lernen. Es geht auch mit niedrigeren Kosten und es muss auch teilweise mit niedrigeren Kosten gehen, mit hoher Geschwindigkeit. Da kann man einiges und muss einiges eben auch von China lernen.
4: Doch welcher Preis ist für gute Entwickler niedrig genug? Viele Beschäftigte bei IAV sind überzeugt, ihre Arbeit ist gut. Trotzdem sorgen sie sich, im globalen Wettbewerb nicht mithalten zu können. Betriebsrat Lath warnt.
6: Also ich halte das langfristig für schädlich für die Identität der deutschen Autoindustrie, wenn sie in Größenordnung im Ausland entwickeln lässt. Der nächste Schritt ist dann, man lässt sie im Ausland bauen. Ich frage mich dann bloß, wer soll sich diese Produkte dann noch kaufen, wenn die vielen gut bezahlenden Industrie

0: Spritze weg sind.
1: Eine Idee der Betriebsräte für die Zukunft von IAV: noch breiter aufstellen. Weniger Auto, mehr andere Branchen. Das findet auch Ingenieur Sven Freitag gut.
2: Das mag Agrar sein, das mag Energietechnik sein, ÖPNV, autonomes Fahren. Egal, was irgendwie heutzutage mit Mobilität, mit Fahrzeugen, mit Software zu tun hat, wird in IAV entwickelt.
1: Mit ihrem Know-how können die Ingenieure die Transformation der Industrie vorantreiben. Es wäre tragisch, wenn ausgerechnet sie in dieser Transformation untergehen.
3: Das war MDR-Reporter Ralf Geißler. 10:50 das RBB24-Inforadio hier, der Verkehrsservice mit einer Gefahrenmeldung. Bitte Vorsicht, in Potsdam auf der Nutestraße in Höhe Neuendorfer Straße wirft jemand in beiden Richtungen Gegenstände auf die Fahrbahn. In Potsdam auf der Nutestraße Höhe Neuendorfer Straße wirft jemand in beiden Richtungen Gegenstände auf die Fahrbahn. Ganz ehrlich, ich habe mich damals schon gefragt, ob das nicht eigentlich ein PR-Gag war, dass in Albanien eine künstliche Intelligenz als Ministerin für öffentliche Aufträge eingesetzt worden ist. Djela heißt die. Albaniens Ministerpräsident Edi Rama hat sie ernannt, um bei öffentlichen Ausschreibungen Angebote automatisiert zu vergleichen und Entscheidungshilfen zu liefern und damit Korruption zu verhindern. Inzwischen ist klar, das hat alles nicht so geklappt, wie es gedacht war. Außerdem muss auch noch das Verfassungsgericht entscheiden, ob Djela eigentlich rechtens ins Amt gekommen ist. Die Entscheidung soll heute fallen. Albanien-Korrespondent David Freches dazu.
4: Die Frau, die gleich spricht, ist nicht echt. Es ist kein Mensch, sondern ein KI-Chatbot und trotzdem Teil der Regierung in Albanien.
5: Ich bin nicht hier, um den Menschen zu ersetzen, sondern den Menschen zu helfen. Ich verfüge nur über Daten, Wissen und Algorithmen, die dafür bestimmt sind, den Bürgern zu dienen, auf offene, transparente und unermüdliche Weise.
4: Als Albaniens Ministerpräsident Edi Rama, der mit absoluter Mehrheit regiert, im Herbst eine künstliche Intelligenz zur Ministerin für öffentliche Aufträge ernannte und sie auf den Namen Djela taufte, war das internationale Medieninteresse zwar groß, aber die Opposition in Albanien von Anfang an skeptisch. Sie hat beim Verfassungsgericht Klage eingereicht. Die Opposition ist nicht einverstanden damit, wie Djela ins Amt gekommen ist und beruft sich auf folgenden Punkt: Wer in Albanien ein Ministeramt ausübt, muss laut Verfassung dafür mindestens 18 Jahre alt und geistig dazu in der Lage sein. Dieses Hindernis hat der Präsident mit einem Dekret aus der Welt geschafft, angestoßen von Edi Rama selbst. Aranita Brachia ist Geschäftsführerin von Open Data Albania, einer zivilgesellschaftlichen Organisation, die Transparenz im Land fördert. Auch sie war schon im Herbst bei diesem Dekret skeptisch.
6: Der Premierminister kontrolliert den Präsidenten, schickt ihm ein Dekret und der Präsident genehmigt es, obwohl der Inhalt des Dekrets keine Grundlage in der Verfassung hat.
4: Denisa Kehle ist Dozentin an der Luarassi-Universität in Tirana. In ihren Vorlesungen geht es um künstliche Intelligenz und digitale Innovation. Sie verfolgt Djela schon länger, denn der KI-Chatbot ist in Albanien nicht neu.
7: Djela war ein Avatar von eAlbania, einem Online-Behördenportal für alle, die Bescheinigungen, Zertifikate, Anträge oder anderes brauchen oder hochladen mussten. Djela hat dort als Avatar zu den Leuten gesprochen und denen, die sich einloggen, oft gestellte Fragen beantwortet. Und die Regierung hat dieses Avatar genommen und dann zur Ministerin für öffentliche Aufträge gemacht.
4: Bei Djela fehlt ihr die Transparenz. Die KI habe keinen offenen Programmiercode und es sei nicht klar, mit welchen Daten die KI gefüttert werde. Hinzu kommt, dass es auch mit Djela einen Korruptionsfall gegeben hat. Bei der staatlichen Behörde, die für die Digitalisierung der Verwaltung in Albanien verantwortlich ist und die Djela entwickelt hat, gab es im Winter einen Korruptionsskandal. Und zwar ausgerechnet in dem Bereich, in dem Djela das eigentlich hätte verhindern sollen, nämlich bei den öffentlichen Ausschreibungen.
3: Heute fällt das Verfassungsgericht voraussichtlich die Entscheidung, ob KI-Ministerin Djela rechtens im Amt ist in Albanien oder nicht. Das war ein Beitrag von Korrespondent David Freches.
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3: Wie schafft man es, sich immer wieder neu zu erfinden? Da kann man eine teure Unternehmensberatung fragen oder den Jazz-Trompeter Miles Davis. Der hat Bebop gemacht und mit Rockbands gearbeitet, da war alles dabei. Heute wäre Miles Davis 100 Jahre alt geworden und sein Trompetensound ist bis heute unverwechselbar.

0: A line isn't wrong until you have to put the next one down. Music is the same way.
1: Eine Note ist nicht falsch, bis du ihr eine folgen lässt. Die nach der vermeintlich falschen korrigiert die vergangene. Dazu braucht es Erfahrung. So kriegst du ein Bewusstsein, wie du die Noten platzierst, die Farben, die Rahmungen gestaltest. Genauso funktioniert auch das Komponieren.
0: It's the same way of composition. It's the same way.
2: Miles Davis im Jahr 1988 über sein Schaffen. Ein großes Publikum blieb ihm durch seine vielen stilistischen Metamorphosen treu. Spätestens in den 1980er Jahren wurde er vollends zur Pop-Ikone. Mit Coverversionen tagesaktueller Hits und Gastauftritten bei Miami Vice und in zahllosen Talkshows. Die Wurzeln des King of Cool liegen im mittleren Westen, in East St. Louis. Geboren im Mai 1926 in eine wohlhabende afroamerikanische Familie, wird er schon früh vom Jazzfieber gepackt. 1944 kommt er nach New York, eigentlich zum Musikstudium an der renommierten Juilliard School. Aber wie soll man sich aufs Studium konzentrieren, wenn die ganze 52nd Street voll ist mit Clubs, in denen Musiker wie Thelonious Monk oder Charlie Parker diesen aufregenden neuen Sound spielen, den Bebop? Miles Davis heuert kurzerhand bei Parker an. 1949 entstehen erste eigene Aufnahmen mit einem Nonett, in der Geschwindigkeit und Intensität des Bebop heruntergekühlt und mit klassischer Moderne ergänzt werden. Birth of The Cool werden diese Aufnahmen später heißen. Die Geburtsstunde des Cool Jazz. In der zweiten Hälfte der 1950er Jahre explodiert Miles Davis' Kreativität regelrecht. Mit dem Komponisten und Arrangeur Gil Evans und mit seinem Quintett und Sextett entstehen viele Aufnahmen, die zu den definitiven Platten des Jazz zählen. 1969 dann ein epochaler Schwenk. Die Counterculture, Rock und Funk erhalten Einzug in Miles Davis' Musik.

0: Miles Davis hat zeitlebens mit Widrigkeiten zu kämpfen. Wohlstand und Publikumsgunst schützen ihn nicht vor institutionellem Rassismus. Privat hingegen ist er selbst Täter. Bei vielen Gelegenheiten gibt er die körperliche und emotionale Gewalt gegenüber einigen seiner Ehefrauen offen zu. Die Folgen seines exzessiven Lebenswandels, der Sucht zunächst nach Heroin und später Kokain und chronische Krankheiten holen ihn in den 1980er Jahren immer mehr ein, auf der Höhe seiner Popularität. Und trotzdem gibt es bis zu seinem Tod 1991 immer noch diese magischen Momente, in denen er mit nur wenigen Noten so profunde menschliche Erfahrungen auszudrücken vermag.
1: Ein Porträt zum 100. Geburtstag von Miles Davis.
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1: Sehr viel los auf den Straßen, Jasmin Becker.
6: Ja, Vorsicht bitte auf der A10 westlicher Berliner Ringe Richtung Dreieck Werder. Zwischen Vöben und Großkreuz gibt es Behinderungen nach einem LKW-Unfall. Vorsicht ebenso in Potsdam auf der Nutestraße in Höhe Neuendorfer Straße. Wirft jemand in beiden Richtungen Gegenstände auf die Fahrbahn. A2 Richtung Magdeburg zwischen Wollin und Ceesa. Stau nach einem Unfall im Baustellenbereich plus 30 Minuten. A9 Richtung Berlin zwischen Kleinmarzehns und Niemek steht ein defekter LKW auf der rechten Spur im Baustellenbereich. A11 Berlin Richtung Stettin zwischen dem Dreieck Barnim und Bernau Süd steht ein liegen gebliebenes Fahrzeug auf der linken Spur. Östlicher A10 Richtung Dreieck Barnim zwischen Freienbrink und Erkner Behinderungen durch eine ungesicherte Unfallstelle auf der rechten Spur im Baustellenbereich.
1: 14 Uhr.
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1: Konrad Spremberg hier. In Deutschland rauchen die wenigsten Leute in Bayern, in Mecklenburg-Vorpommern rauchen die meisten. Und während mit den Jahren immer weniger Menschen rauchen, wenn man auf die Gesamtbevölkerung guckt, geht die Entwicklung in einer Altersgruppe gerade in die entgegengesetzte Richtung. Nachrichten mit Jasmin Becker.
6: In Deutschland rauchen wieder mehr junge Menschen. Das zeigen die Ergebnisse einer Untersuchung des Bundesdrogenbeauftragten Streeck. Er führt das vor allem auf das Vapen zurück. Da gab es einen starken Anstieg. Aus Köln, Jochen Hilgers.
7: Bei den 12- bis 17-Jährigen stieg der Anteil der Konsumierenden von 2,9% vor 5 Jahren auf 6,7%, bei jungen Erwachsenen auf rund 12%. Streeck sagt bei der Vorstellung der Zahlen in Köln, E-Zigaretten seien kein Lifestyle-Produkt, sondern ein Gesundheitsrisiko. Zusatzstoffe seien krebserregend. Auch Nikotinbeutel, die man sich unter die Oberlippe schiebt, werden häufiger konsumiert, obwohl der Verkauf in Deutschland verboten ist. Immerhin 18,9% der jungen Erwachsenen gaben an, Nikotinbeutel ausprobiert zu haben. Bei den Jugendlichen waren es 5,5%. Hendrik Streeck forderte bei der Vorstellung der Zahlen klare Regeln für Inhaltsstoffe, Aromen, Werbung und Verpackung.
6: Die Europäische Union hat Russlands neue Drohungen gegen die Ukraine als inakzeptabel zurückgewiesen. Die EU bestellte deswegen den Geschäftsträger der russischen Botschaft in Brüssel ein. Das gilt als starke Form diplomatischen Protests. Eine Sprecherin erklärte, Russland müsse aufhören, Zivilisten zu beschießen und stattdessen einer bedingungslosen Waffenruhe zustimmen. Gestern hatte Russland Ausländer und Diplomaten dazu aufgerufen, die ukrainische Hauptstadt Kiew zu verlassen. Andernfalls könne nicht für deren Sicherheit garantiert werden. Die Vertretungen der EU und mehrerer Staaten dort kündigten aber an, der Aufforderung nicht nachzukommen. Im Libanon sind bei 9 israelischen Luftangriffen nach offiziellen Angaben 12 Menschen getötet worden. Außerdem habe es Verletzte gegeben, teilte eine staatliche Nachrichtenagentur mit. Wie viele ist unklar. Der israelische Regierungschef Netanyahu hatte angekündigt, dass das Militär wieder verstärkt Stellungen der Hisbollah-Miliz im Südlibanon ins Visier nehme. Seit Anfang März wurden schätzungsweise über 3000 Menschen auf libanesischer Seite getötet. Die Hisbollah wiederum greift immer wieder den Norden Israels an. Die Miliz ist mit dem Iran verbündet. An einem Bahnübergang in Belgien sind ein Schulbus und ein Zug zusammengestoßen. An Bord des kleinen Busses waren 7 Schulkinder, eine Aufsichtsperson sowie der Fahrer. Beide Erwachsene sowie 2 Kinder kamen laut Außenminister Prévot ums Leben. Die 5 anderen Kinder wurden laut Staatsanwaltschaft schwer verletzt in Krankenhäuser gebracht. Im Zug wurde niemand verletzt. Der Zusammenstoß ereignete sich am Morgen nördlich der Hauptstadt Brüssel. Auf Bildern von Überwachungskameras ist einem Sprecher der Bahngesellschaft zufolge zu sehen, dass der Schulbus trotz geschlossener Schranke auf den Bahnübergang fuhr. Die Landwirtschaftsminister der EU beraten heute über Engpässe bei der Lieferung von Düngemitteln. Die EU-Kommission hatte in der vergangenen Woche dazu einen Aktionsplan vorgestellt. Der Chef des Brandenburger Landesbauernverbands Wendorf sagte im RBB 24 Inforadio, die Situation für die Landwirte sei kritisch. Dünger sei schwer zu bekommen und die Preise seien massiv gestiegen. Aus Brüssel, Sarah Lopez.
8: Noch vor dem Sommer sollen betroffene Landwirte finanzielle Hilfe bekommen. Außerdem will die EU-Kommission unabhängiger von Importen werden und die heimische Düngemittelproduktion ausbauen. Nach Angaben der EU-Kommission waren Stickstoffdünger vergangenen Monat etwa 70% teurer als im Jahresdurchschnitt 2024. Gründe für die hohen Preise sind die Abhängigkeit der EU von Importen und die Schließung der Straße von Hormus.
6: In Berlin hat es wieder mehrere Vorfälle mit Schusswaffen gegeben. Die 3 Taten ereigneten sich gestern Abend, wie die Polizei heute mitgeteilt hat. In der Kreuzberger Urbanstraße soll ein Unbekannter in Richtung eines Spielplatzes geschossen haben. Dort habe sich ein Mann aufgehalten, der aber unverletzt blieb. Außerdem sollen in der Gegend Urbanstraße, Gräfestraße mehrere Personen auf einen Mann geschossen haben. Er flüchtete auf einem E-Scooter. Auch die Täter entkamen. In Lübers in Reinickendorf sind vor einem Lokal Schüsse gefallen. Vorher sollen dort 2 Personengruppen miteinander gestritten haben. Soweit die Nachrichten. 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Das Wetter. Am Nachmittag bleibt es sonnig und bei klarem Himmel steigen Temperaturen örtlich auf über 30 Grad. Es weht ein schwacher bis mäßiger Westwind. Aktuell in Berlin-Schöneberg 26 und in Köpenick 27 Grad. In Guben 29 und in Eberswalde 28 Grad. Morgen viel Sonne mit ein paar Wolken bei Bögen Nordwestwind bis 25 Grad. Die Zeit 14.05 Uhr.
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1: Hier ist Konrad Spremberg, guten Tag. Shishas sind der alte Trend, Vapes sind der neue Trend, die hippe Art zu rauchen, kann man glaube ich sagen. Eine neue Studie des Bundesinstituts für öffentliche Gesundheit zeigt das jetzt konkret. Immer mehr Jugendliche rauchen. Die Ergebnisse stellt Thomas Sambol aus der ARD-Gesundredaktion vor.
9: Schlechte Nachrichten vor dem Weltnichtrauchertag am nächsten Sonntag. Laut Studie rauchte 2025 fast jeder 10. Jugendliche zwischen 12 und 17 Jahren. 4 Jahre früher waren es nur knapp 6%. Besonders auffällig, vor allem Mädchen rauchen deutlich mehr als noch vor 5 Jahren. Bei den jungen Erwachsenen ist der Rauchtrend dagegen insgesamt leicht rückläufig. Besonders beliebt sind Mehrweg-E-Zigaretten mit nikotinhaltigen Liquids, die oft mit süßen Aromen und buntem Design verkauft werden. Der Konsum solch neuartiger Nikotinprodukte, zu denen auch Nikotinbeutel gehören, hat bei Jugendlichen und jungen Erwachsenen deutlich zugenommen. Und das, obwohl sie extrem ungesund sind und schnell nikotinabhängig machen.
1: Für den Bundesdrogenbeauftragten und Arzt Hendrik Streeck sind diese Studienergebnisse ein klarer Auftrag an die Politik, was zu verändern, vor allem bei den E-Zigaretten mit Geschmack.
10: Als Arzt und als Bundesdrogenbeauftragter ist meine Schlussfolgerung hier eigentlich ganz klar. Erstens, Aromen, die den Einstieg für Kinder und Jugendliche erleichtern, müssen vom Markt. Cola, Kaugummi, Erdbeer, abhängig und machen ein Abhängigkeitsprodukt am Ende angenehmer, süßer und sozial auch anschlussfähiger, wenn es eben nur nach Kiwi riecht und nicht nach Rauch. Und solche Aromen senken insgesamt die Hemmschwelle fürs Rauchen und den Konsum solcher Produkte. Sie verwandeln Risiko in einen Geschmack und hier muss die moderne Nikotinpolitik ansetzen, um genau diesen Einstieg wieder weniger attraktiv machen. Das ist keine Einschränkung der Freiheit, das ist im Grunde eine moderne Gesundheitspolitik.
1: Sagt Hendrik Streeck. Und zu dieser seiner modernen Gesundheitspolitik zählt er auch eine kräftige Anhebung der Tabaksteuer, die eh schon geplant ist. Für Streeck gehört aber auch dazu, den Verkauf von Vapes an Jugendliche zu stoppen.
10: E-Zigaretten gehören nicht in die Hände von Minderjährigen und damit ist eigentlich alles gesagt. Wenn Jugendliche sie trotzdem bekommen, dann haben wir hier eine Vollzugslücke und wir sollten das nicht als gegeben hinnehmen. Das gilt im Laden, das gilt im Automaten, das gilt im Onlinehandel und sollte auch über soziale Netzwerke, gerade auch die Werbung für solche Produkte, begrenzt werden.
1: Immer mehr junge Menschen zwischen 12 und 17 Jahren rauchen in Deutschland, zeigt eine neue Studie. Der Bundesdrogenbeauftragte Hendrik Streeck fordert Konsequenzen. Um die 30 Grad heute in Berlin und Brandenburg. Was für ein Glück für alle, deren Pfingstausflug heute noch nicht vorbei ist und die am Badesee planschen können. Wer mittendrin in Berlin wohnt, wünscht sich vielleicht manchmal einfach kurz reinhüpfen zu können in die Spree. Und das könnte bald sehr viel einfacher gehen als heute. Denn die Senatsumweltverwaltung plant neue Badestellen für die Stadt. Zum Beispiel am Treptower Park, an der Insel der Jugend, dort an der Spree. Und genau da ist mein Kollege, rbb24-Reporter Nico Hecht, jetzt gerade, um zu prüfen, wie die Idee da so ankommt. Nico, bei dem Wetter wahrscheinlich ziemlich gut, oder?
11: Ja, es ist tatsächlich so heiß, dass die meisten hier eher den Schatten unter den Bäumen direkt am Spreeufer suchen. Einzig die ganz Fitten, die hier an der Kraftsportstation am Reck oder an der Klimmzugstange hängen, die trotzen der Sonne und die würden eine Badestelle auch sofort nehmen, haben mir Ariane und Tim gesagt, so am besten als Abschluss für ihr Training.
12: Das wünsche ich mir eigentlich schon lange, dass man hier baden kann.
13: Ja, go for it. Es wäre super, wenn wir hiernach da ins Wasser gehen könnten.
11: Sagen die beiden und ringsum wird auch genickt.
1: Und die mit denen du gesprochen hast heute, haben keine Bedenken vor zu schmuddeligem Wasser angemeldet?
11: Nee, es ist eher so, dass die Sportler hier mir frei raus sagen, dass sie schon jetzt ab und zu einfach ins Wasser steigen, ohne dass das hier eigentlich schon freigegeben ist. Es sieht ja auch schon sehr nach Badegelegenheit aus. Die Insel der Jugend ist ja eigentlich eine große Liegewiese, dicke Bäume, wie gesagt, am Ufer, an der einen Spitze ein Holzsteg, nicht raus aufs Wasser, sondern entlang des Ufers. Und man sieht, der Fluss ist hier am Ufer auch so flach, da steht man sicher mit dem ersten Schritt auch nur bis zum Oberschenkel im Wasser. Einstieg also auch kein Problem. Hat Sebastian mir auch bestätigt, er hat es auch schon ausprobiert und ja, auch ohne große Sorgen vor Schmuddelwasser.
14: Ich war tatsächlich schon ein paar Mal hier drin um die Insel. Es ist natürlich nicht so, ich weiß nicht, ob es gern gesehen ist oder ob es auch verboten ist, aber ich habe es ein paar Mal gemacht, einfach weil es so heiß war im Sommer und ich einfach eine Abkühlung brauchte. Selbst wenn man ein bisschen was verschluckt, man hat ja Magensäure, ne? Also es ist immer noch, ich würde sagen, relativ okay. Aber wäre natürlich schön, wenn es dann noch kontrolliert wird und richtig sauber ist.
11: Und alleine ist er damit auch nicht. Ariane sagt, sie steigt hier auch ins Wasser, sie dann aber mit kräftigen Badeschuhen, denn der Grund wäre schon übersät mit Scherben, sagt sie. Wobei ihr nicht klar ist, sind das jetzt irgendwie Industriealtlasten oder Reste von zu vielen Partys hier auf der Insel?
1: Dann musst du mir jetzt aber bitte einmal erklären, welche Pläne die Senatsverwaltung konkret hat, wenn es ums Baden geht.
11: Ja, so konkret sind sie nicht. Tatsächlich prüfe die Senatsumweltverwaltung, wo neue Badestellen eingerichtet werden könnten. Das ist bestätigt auch als Reaktion darauf, dass Berlin ja in den letzten Jahren deutlich an Einwohnern zugelegt hat und gleichzeitig die Sommer immer heißer werden. So die Erklärung, konnten sich ja viele sicher an Pfingsten auch gerade überzeugen. Die bekannten Badestellen sind deutlich voller als früher noch. Möglich sieht die Senatsverwaltung neue Badestellen an der Vorstadtspree. Also etwa ab hier, ab der Elsenbrücke, Treptower Park und dann stadtauswärts gen Müggelsee. Denn anders als in der Stadt, da funktioniert ja die Kanalisation hier im Trennsystem, heißt für Regen und Schmutzwasser jeweils ein Rohr. Ne? In der Stadt fließt beides in einem, heißt da, wenn es ordentlich regnet und die Pumpen es nicht schaffen, das alles ins Klärwerk zu transportieren, dann fließt eben alles zusammen über und dann wohin? Ja, in den Fluss und das eben dann mit dem Schmutzwasser, mit dem Abwasch und der Toiletten. Neben der Insel der Jugend vielleicht noch eine mögliche Stelle an der Hochschule in Schöneweide und am Skaterpark Mello Park gegenüber dem Unionstadion.
1: Du hast gesagt, das wird geprüft. Ich interpretiere, das wird noch nichts diesen Sommer mit offiziellem Baden in der Spree.
11: Nee, richtig. Das schaffen die Verantwortlichen nicht einfach, weil noch zu viel untersucht werden müsste. Ist die Wasserqualität auch wirklich gut genug? Bisher glaubt das auch längst nicht jeder hier im Park. Aline und ihre Oma hier beim Spazierengehen zum Beispiel, die haben klar rausgesagt, nee, baden hier nicht.
15: Hier vorne sicherlich nicht.
16: Nee, ich glaube nicht, weil es sieht auch ein bisschen dreckig aus.
15: Einland sieht es nicht so unbedingt aus. Die Wasserqualität finde ich so vom reinen Ansehen. Es gibt klarere Gewässer.
11: Ja, und klar genug ist eben auch noch nicht, für welche Stellen die Bundeswasser, das Bundeswasser- und Schifffahrtsamt grünes Licht geben würde. Ist ja eine Bundeswasserstraße, die Spree, die müsste also ins Boot. Und das ist zumindest in Prüfung, genauso wie die Gespräche mit Anwohnern und Flächeninhabern. Aber die Senatsverwaltung, so schnell geht das nicht voran, dass man das noch in diesem Jahr, in dieser Badesaison schaffen könnte.
1: Ach, aber dann vielleicht doch spätestens für die Olympischen Spiele, die der Senat so gerne in Berlin hätte, vielleicht ja bis zum Jahr 2036 dann geklärt, dass wir offiziell baden können in der Spree. Mehrere Stellen sollen jetzt geprüft werden. Das war rbb24-Reporter Nico Hecht, live von der Spree an der Insel der Jugend. Herzlichen Dank.
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1: Sich selbst nennen sie gerne die Super Bayern, wenn sie singen, haben nach der deutschen Fußballmeisterschaft wie erwartet auch den DFB-Pokal gewonnen. Sportlich gesehen ist zu diesem Fußballfinale natürlich alles gesagt. Aber unser Kolumnist Thomas Kroh hat trotzdem noch ein paar Anmerkungen in seiner Kolumne draufgehalten.
17: Wer erst zur zweiten Spielhälfte eingeschaltet hatte, der musste denken, oh Mist, falscher Sender, ein Rammstein-Konzert. Denn wie bei einem Auftritt der Pyrofetischisten um Till Lindemann waberten gewaltige Qualmwolken aus dem Olympiastadion heraus. Hier brennt das Feuer. Beide Fanlager hatten Unmengen von Bengalos entzündet. Ein beeindruckender Anblick. So muss Rom ausgesehen haben, als Nero es abfackeln ließ. Nun verhält es sich allerdings so, dass die Leute vom Fußballverband Feuerwerk im Stadion gar nicht gern sehen. Was möglicherweise auch daran liegt, dass diese Fackeln eine Hitze von bis zu 2500 Grad Celsius entwickeln. Zum Vergleich, ein Lagerfeuer funzelt bei gerade einmal 800 Grad Celsius vor sich hin. Wenn ihre Bude brennt, dann steigt die Temperatur wohl auch nur selten über 1000. Und Stahl schmilzt schon bei 1500 Grad Celsius. Die Ultras finden das aber cool. Nach 10 halben Litern mit 3 Atü in der Birne in einer Masse hüpfender Menschen Bengalos abzubrennen, mit denen man offenbar auch einen Hochofen betreiben könnte. Und sie verstehen nicht, wie Bedenkenträger von Funktionären, ob solch vulkanischer Kulisse nicht verzückt in die Hände klatschen können. Weshalb aus Fankurven minutenlang scheiß DFB schallt. So wie auch am Sonnabend im Olympiastadion, wo das Pokalfinale wegen dichten Nebels wie in einem Edgar-Wallace-Krimi unterbrochen werden musste. Würden sich die Pyromanen die Toupets nur von den eigenen Hohlschädeln zündeln, wäre es mir wurscht. Aber leider trifft es auch Unschuldige, wie zum Beispiel im vergangenen September einen 9-jährigen Jungen, der im Rostocker Ostseestadion schwer verletzt wurde. Der offizielle Jahresbericht der Zentralen Informationsstelle für Sporteinsätze verzeichnet für vorletzte Saison 95 Menschen, die durch Pyrotechnik zu Schaden kamen. Aber in ihrer Hybris denken viele organisierte Anhänger, es sei ausschließlich ihr Spiel und nicht auch das solcher Stinos wie mir, denen Choreos und Feuerzauber am allerwertesten vorbeigehen, die nicht zu fassen, nur Fußball gucken wollen. Und schließlich beschäftigen mich zwei Fragen, immer und immer wieder. Die Bengalos sind zwischen 20 und 30 Zentimeter lang und besitzen einen Durchmesser von 2 bis 3 Zentimetern. Wie kann das Zeug arsenalweise durch die Sicherheitskontrollen gelangen? Wo verstecken die Ultras all das Gestänge? Obwohl, letzteres will ich dann vielleicht doch nicht wissen.
1: Das war unser Kolumnist Thomas Kroh. Die Cleveland Cavaliers, um noch kurz zum Basketball zu kommen, um den Basketballnationalspieler Dennis Schröder, haben es nicht in die Endspielserie der NBA geschafft. 93 zu 130, Heimniederlage gegen die New York Knicks in den Finals der Eastern Conference. Damit ist die Saison fürs Team zu Ende. Die Best-of-Seven-Serie ging mit 0 zu 4 verloren. Im letzten Spiel fehlte Schröder krankheitsbedingt. So viel vom Sport.
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1: Zum Wetter in Berlin und Brandenburg. Gut warm schon jetzt. Die aktuellen Temperaturen 25 bis 28 Grad in Berlin, 27 Grad in Perleberg und 27 Grad auch in Cottbus. Wir bekommen 28 bis 32 heute maximal. Bei viel Sonne kaum Wolken. In der Nacht wird's kühler und morgen dann auch spürbar weniger warm als heute. Die nächsten Tage so ähnlich. Es wird zum nächsten Wochenende, wie es jetzt gerade aussieht, dann wieder anziehen, temperaturtechnisch.
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1: Es gibt Entwarnung von der Nutestraße in Potsdam. Da fliegen keine Gegenstände mehr auf die Straße. Und trotzdem ist die Hölle los. Jasmin Becker, bitte.
6: Und Gegenstände haben wir hier auch. Und zwar auf der A10 südlicher Berliner Ring Richtung Dreieck Werder. Zwischen Königs Wusterhausen und dem Schönefelder Kreuz liegen besagte Gegenstände auf der Fahrbahn und auf den Brandenburger Fernstraßen. Da ist allerhand los. A9 Richtung Berlin zwischen Kleinmarzehns und Niemek blockiert ein defekter LKW die rechte Spur im Baustellenbereich. A2 Richtung Magdeburg zwischen Wollin und CESA Stau im Baustellenbereich plus 30 Minuten. Auf der A10 im Süden Richtung Dreieck Werder steht im Schönefelder Kreuz auf der Überleitung zur B101 Richtung Berlin ein defekter PKW. Im Osten Richtung Dreieck Barnim ist zwischen Freienbrink und Erkner die rechte Spur im Baustellenbereich blockiert. Im Westen Richtung Dreieck Havelland ist zwischen Potsdam Nord und Spandau die linke Spur gesperrt. Hier brauchen Sie 20 Minuten länger. Und zwischen Falkensee und Dreieck Havelland ist die rechte Spur blockiert. Hier plus 10 Minuten. In Richtung Dreieck Werder zwischen Vöben und Großkreuz Behinderungen durch einen LKW. A11 Berlin Richtung Stettin zwischen Dreieck Barnim und Bernau Süd ist die linke Spur blockiert. Und A11 Richtung Berlin zwischen Bernau Nord und Bernau Süd haben wir auch noch Stau. Hier plus 20 Minuten. Und das war's.
1: Na endlich, 14.19 Uhr jetzt. Guten Tag.
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1: Ich bin Konrad Spremberg und grüße Sie. Das finde ich einen spannenden Gegensatz. Junge Erwachsene in Deutschland rauchen heute eher weniger als vor ein paar Jahren. Aber Jugendliche rauchen mehr, also die etwas Jüngeren, unter 18. Das zeigt eine neue Umfrage. Mehr zu den Ergebnissen gibt's in den Nachrichten und die hat Jasmin Becker.
6: In Deutschland rauchen wieder mehr junge Menschen. Das zeigen die Ergebnisse einer Untersuchung des Bundesdrogenbeauftragten Streeck. Demnach ist bei den 12- bis 17-Jährigen der Anteil der Raucher innerhalb von 4 Jahren von 6 auf fast 10% gestiegen. Besonders auffällig ist laut Streeck, dass deutlich mehr Mädchen rauchen als zuletzt. Er führt das vor allem auf E-Zigaretten mit Aromen zurück. Beim Vapen sind die Zahlen stark angestiegen. Bei der Vorstellung der Untersuchung sagte der CDU-Politiker, Gesellschaft und Staat müssten diese Trendwende ernst nehmen. Er forderte klare Regeln und dass bestimmte Aromen verboten werden. In Belgien ist ein Schulbus mit einem Zug zusammengestoßen. Dabei sind laut Außenminister Prévot 2 Kinder und 2 Erwachsene ums Leben gekommen. Aus Brüssel, Katrin Schmidt.
22: Es war 8:15 am Morgen, als der Schulbus am Bahnübergang im ostflämischen Buggenhout, also rund 30 Kilometer nördlich von Brüssel, von einem Zug erfasst wurde. Die genauen Umstände dazu werden noch ermittelt. Aber laut Eisenbahnnetzbetreiber Infrabel waren die Bahnschranken zu dem Zeitpunkt des Unfalls unten und die Lichter auf rot. Der Zug aus Brügge kommend war gerade in der Anfahrt auf den Bahnhof Buggenhout und hatte das Tempo bereits verlangsamt. Auch eine vom Zugführer eingeleitete Notbremsung konnte den Aufprall mit dem Schulbus in der Größe eines Vans nicht mehr verhindern. Darin saßen nach Behördenangaben 7 Schulkinder plus ein Betreuer und der Fahrer.
6: Die Europäische Union hat Russlands neue Drohungen gegen die Ukraine als inakzeptabel zurückgewiesen. Die EU bestellte deswegen den Geschäftsträger der russischen Botschaft in Brüssel ein. Das gilt als starke Form diplomatischen Protests. Eine Sprecherin erklärte, Russland müsse aufhören, Zivilisten zu beschießen und stattdessen einer bedingungslosen Waffenruhe zustimmen. Gestern hatte Russland Ausländer und Diplomaten dazu aufgerufen, die ukrainische Hauptstadt Kiew zu verlassen. Andernfalls könne nicht für deren Sicherheit garantiert werden. Die Vertretungen der EU und mehrerer Staaten dort kündigten aber an, der Aufforderung nicht nachzukommen. In Deutschland hängen Bildung und Teilhabe immer noch zu stark von sozialer Herkunft, Wohnorts- oder Aufenthaltsstatus ab. Zu dieser Erkenntnis kommt der aktuelle Kinderreport, den das Deutsche Kinderhilfswerk mit Bildungsministerin Prien heute vorgestellt hat. Der Kinderreport erhebt eine ganze Reihe an Forderungen. Aus dem Hauptstadtstudio Felix Tenbaum.
0: Kostenlose Bildung von der Kita bis zur Schule, mehr gut ausgebildetes Personal, flächendeckende Schulsozialarbeit, verbindliche Demokratiebildung und mehr Mitbestimmung an Schulen. Durch solche Maßnahmen könnte sich die Bildungssituation für alle Kinder verbessern, heißt es im Kinderreport 2026. Die Vizepräsidentin des Deutschen Kinderhilfswerks Anja Siegesmund fordert von der Politik schnelles Handeln und mehr Geld, damit alle Kinder und Jugendlichen gleiche Chancen haben, unabhängig von Herkunft, Geldbeutel oder dem Nachnamen. Bundesbildungsministerin Karin Prien bezeichnete mehr Geld für Bildung als Schicksalsfrage für die Nation.
6: In der EU wird heute darüber beraten, wie die europäische Landwirtschaft mit Düngemitteln versorgt werden kann. Dazu stellt die EU-Kommission in Brüssel ihre Pläne vor. Außerdem kommen die Landwirtschaftsministerinnen und Minister zusammen. Seit der Blockade der Straße von Hormuz sind die Düngerpreise weltweit gestiegen. Auch die Verfügbarkeit wird zum Problem. Der Präsident des Landesbauernverbands Brandenburg, Wendorf, forderte im rbb24-Inforadio jetzt zu handeln. Werner Schoninger, rbb24.
3: Wendorf beklagte, dass nicht nur die Preise für Kraftstoffe, sondern auch gestiegene Düngerpreise vielen Bauern Sorgen bereiteten. Das könnte nach seinen Worten auch dazu führen, dass die Preise für Lebensmittel steigen. Außerdem sei die Versorgungslage mit Düngemitteln inzwischen kritisch. Wendorf begrüßte den EU-Beschluss, Landwirte und Düngemittelhersteller vorerst von Zöllen zu entlasten. Vor allem aber müsse die Versorgung mit Dünger langfristig sichergestellt werden.
6: Mit einer groß angelegten Aktion sind Zollbeamte in ganz Brandenburg gegen Schwarzarbeit und illegale Beschäftigung vorgegangen. 26 Gastronomie- und Beherbergungsbetriebe wurden kontrolliert. In insgesamt 27 Fällen wurden Strafverfahren eingeleitet, wie die Polizei mitteilte. Dazu kommen 66 Ordnungswidrigkeitsverfahren. Es geht unter anderem um den Verdacht, dass Sozialversicherungsbeiträge nicht gezahlt wurden oder sich Beschäftigte illegal hier aufhalten. Soweit die Nachrichten. 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Das Wetter. Am Nachmittag bleibt es sonnig und bei klarem Himmel steigen die Temperaturen örtlich auf über 30 Grad. Es weht ein schwacher bis mäßiger Westwind. Aktuell in Berlin-Schöneberg 26 und in Köpenick 27 Grad, in Guben 29 und in Eberswalde 28 Grad. Morgen viel Sonne mit ein paar Wolken bei Bögen Nordwestwind. Es wird nicht mehr ganz so warm mit bis zu 25 Grad in der Spitze. Die Zeit 14.25 Uhr.
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1: Konrad Spremberg hier. Er könnte der mächtigste Mann in der Brandenburger Politik werden. Zumindest fällt eigentlich immer sein Name, wenn es um die Frage geht, wer könnte mal auf Dietmar Woidke folgen, wer nächster Ministerpräsident werden. Es geht um René Wilke, 41 Jahre alt, ehemals Oberbürgermeister in Frankfurt an der Oder, ehemals Innenminister und seit März Sozialminister in Brandenburg. Dieser Wechsel, also der ins Sozialministerium, der ist interessant, weil viele ihn für einen Schritt nach unten auf der Karriereleiter hielten. Wie es dazu eigentlich kam und wie Wilke selbst das sieht, darüber hat unsere Landespolitik-Korrespondentin Amelie Ernst mit ihm gesprochen. Mit René Wilke.
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4: Guten Tag, Herr Wilke.
23: Schönen guten Tag, hallo.
4: Ja, das waren und sind ja ziemlich bewegte Zeiten im Moment für Sie, oder? Vor einem Jahr gerade mal sind Sie als Minister nach Potsdam gewechselt, waren vorher Oberbürgermeister in Frankfurt, dann eben Innenminister im Kabinett Woidke und kaum waren Sie da ein paar Monate drin, gutes halbes Jahr, dann ist diese Koalition geplatzt aus SPD und BSW. Alles wurde wieder völlig neu sortiert. Es gab die Koalition aus SPD und CDU und Sie waren das Innenministerium schon wieder los, sind jetzt seit März Brandenburgs Minister für Arbeit, Soziales, Gesundheit und gesellschaftlichen Zusammenhalt. Erstmal ganz generell, wie haben Sie diesen plötzlichen Wechsel erlebt?
23: Also mir fallen jetzt allerhand Dinge ein, die man so im Politikersprech normalerweise sagen würde und sagen müsste. Aber ganz ehrlich, es war schon ambivalent. Und das meine ich im vollen Respekt zu allen Aufgaben, die ich gemacht habe. Ich hatte eine schwierige Entscheidung zu treffen, aus Frankfurt-Oder ein Amt zu verlassen. Ich habe dann das gemacht für das Innenministerium, für diese Funktion und habe mich dazu entschieden. Habe das 10 Monate auch gerne gemacht. Und dann ist es einfach auch so gewesen, man wird ja dann noch aus etwas rausgerissen. Ne? Man hat sich dann eingearbeitet oder ist zumindest ziemlich weit dabei und habe mich auch darauf gefreut, dass dann die Dinge, die ich vorher mit dem Team diskutiert habe, auch mit dem Haus diskutiert habe, mit dem Parlament, auch mit der Öffentlichkeit, ne, die ich aufgenommen habe, wenn ich unterwegs war, dass die dann ins Werden kommen. Jetzt setzen andere diese Aufgabe fort und habe dann eine neue Aufgabe bekommen, bei der ich aber auch hätte Nein sagen können. Habe ich aber nicht, weil das ja auch eine sehr, sehr spannende Aufgabe ist, bei der ich am Anfang auch erstmal neu reinwachsen musste, da immer noch am Reinwachsen bin, aber tatsächlich sagen muss, sie macht jeden Tag zunehmend mehr Freude. Und ein Thema konnte ich ja mitnehmen, Migration, Integration ist ja auch weiter mit dabei. Und insofern war das ambivalent, es war ruckelig, es war nicht wie gewünscht und fühlt sich jetzt trotzdem nicht nur sehr in Ordnung, sondern mit jedem Tag gut und besser an.
4: Aber wie war dieser erste Moment, wo dann wahrscheinlich Dietmar Woidke oder jemand im Umfeld gesagt hat, Innenministerium ist nicht, sorry René?
23: Das war kein schöner Moment. Es gab dann ja mehrere Abzweigungen. Was ganz anderes machen oder dann darüber sprechen, was jetzt dann kommt und das dann machen. Und die Entscheidung habe ich getroffen und wie gesagt, damit bin ich jetzt auch fein. Aber es war nicht einer der schönsten Momente in meinem Leben. Aber das war offen gesagt der Anruf, wo ich OB war und man mich gefragt hat, ob ich im Minister werde, auch nicht. Das war auch eine ganz schlimme Situation für mich, weil meine Stadt bedeutet mir viel, die Aufgabe dort hat mir viel bedeutet. Ich habe mich auch verpflichtet gefühlt, zugleich dann die Chance, an so einer Stelle Dinge zu bewegen, die ich vorher nur von außen betrachtet, manchmal kommentiert habe, manchmal kritisiert habe. Auch eine Sache, die man nicht einfach abtun kann und sollte. Also so eine Abzweigung im Leben haben wir immer zwei Seiten und so war es hier auch.
4: Aber Sie hätten gerne im Innenministerium noch weitergemacht, weil ich höre durch, Sie haben Sachen angeschoben und waren auch wegen dieses Ministeriums nach Potsdam gekommen und nicht wegen irgendeines Ministeriums.
23: Ja, nun weiß ich nicht, wie ich mich entschieden hätte, wenn man mich für dieses jetzige Haus damals gefragt. Das kann ich mich auch gar nicht ausreichend reinfühlen, um das jetzt ehrlich beantworten zu können. Aber wäre schlecht gewesen, wenn ich eine Arbeit gemacht hätte, wo es mir egal gewesen wäre, ob ich sie weitermachen kann oder nicht. Das wäre schon mal echt ein blödes Zeichen. Und insofern, ja, es war mir nicht egal und das hätte ich gern fortgesetzt. Und das auch gut so, dass es so war, denn sonst wäre alles andere für das Amt davor ja schlecht gewesen.
4: Jetzt sagen manche auch, in dem neuen Ministerium, ja, das ist ein super Ministerium. Sie haben auch gesagt, Migration, Integration war Ihnen wichtig, das mit rüberzunehmen. Das war möglicherweise auch eine gute Verhandlungsposition, die Sie dann hatten, wenn Sie da rübergehen. Aber viele sagen auch, das ist aber ein Haus mit so vielen Themen, von Krankenhausreform, Pflege, Arbeitslosigkeit, da ist alles drin, was auch wirklich schwierig, problematisch, teilweise unlösbar ist. Ist das nicht auch ein Haus, mit dem man sich sehr leicht überhebt?
23: Ja, total.
4: Wo merken Sie das schon in den ersten Wochen?
23: Na, es fühlt sich nicht wie überheben an, es fühlt sich so an, als wenn ich jetzt in dieses System reingekommen bin, habe ich erstens den Eindruck, da sind immer noch ganz viele tolle Leute mit ganz viel intrinsischer Motivation, die in einem trotzdem hoch dysfunktionalen System arbeiten, das sich so für sie auch oft anfühlt. Immer wenn ich so in Runden mich dann so an die Themen ranmache und so, und dann stelle ich manchmal die Frage, wenn man das jetzt mal von vorne raus so neu denken würde und jetzt nicht von der jetzigen Struktur ausgeht, sondern wie würde man es aufbauen, wenn man es neu machen würde, dann habe ich bisher weder im Pflegesystem noch im Gesundheitssystem und in all den Facetten des Systems, so habe ich noch nie den Satz gehört, ungefähr so, wie es jetzt ist. Sondern meistens war die Antwort, na, dann würde man ziemlich anders machen, als es jetzt ist. Und das ist das Schwierige, dass man also tolle Leute hat und eine wichtige Aufgabe, die da erfüllt wird, die lebenswichtig ist für ganz viele, in einem System, das sich für die daran arbeiten und die von uns, die es managen müssen, nicht in Gänze funktional und korrekt anfühlt, dass wir aber auch von Landesebene aus nur begrenzt wandeln können. Manches können wir machen und tun wir auch und anderes kommt über uns, das kann ich jetzt auch nicht beeinflussen, und da einen Weg zu finden und die Punkte rauszuschälen, wo wir es dann eben beeinflussen können.
4: Welche sind das zum Beispiel? Wo sagen Sie, da kann ich jetzt auch wirklich mal was tun und ich verwalte hier nicht sozusagen nur den Notstand?
23: Ja, ein ganz großes Thema ist das, was sich unter diesem Wort Ambulantisierung verbirgt. Also wir können ganz viel machen dafür, dass Menschen ganz lange erstmal gar nicht angewiesen sind auf diese harten Hilfsstrukturen. Also im Bereich Pflege, im Bereich von Krankenhäusern, von medizinischer Versorgung. So, aber da ranzugehen und ich habe jetzt diese Woche so ein Schülerprojekt gehabt zum Alkoholkonsum im Jugendalter und so, da habe ich denen auch gesagt, wisst ihr, ich werde jetzt nicht hierher kommen und euch irgendwie eine Vorschrift machen, die ihr euch sowieso nicht haltet. Was ich will ist, dass ihr wisst, was passiert, wenn ihr, da ging es um Komasaufen, wenn ihr es mal so richtig übertreibt. Wie viele Gehirnzellen da absterben, welche Chance ihr im Leben möglicherweise nicht mehr habt, wie viele Unfälle derzeit passieren und Menschen dann schwere Verletzung, mögliche Behinderung oder den Tod erleiden. Und dann könnt ihr an einem solchen Abend für euch immer noch die Entscheidung treffen, es zu tun, aber ihr sollt wissen, was ihr da tut.
4: Zu Gast heute im Vis-à-vis ist René Wilke von der SPD, Brandenburgs Minister für Arbeit, Soziales, Gesundheit und gesellschaftlichen Zusammenhalt. Herr Wilke, ich habe schon gesagt, das waren bewegte Zeiten, sind es immer noch. Auch in den neuen Ressorts sind sie ja noch nicht so wahnsinnig lange. Und auch in Ihrer neuen Partei sind Sie auch noch nicht so wahnsinnig lange. In der SPD seit November, früher schon mal bei der Linken lange, auch im Landtag als linken Abgeordneter, davor mal in der PDS. Und auch da haben viele gesagt, wieso macht er denn das jetzt? Wieso in die SPD? Sie waren doch parteilos offenbar auch ganz zufrieden.
23: Ja, das hat mehrere Gründe. Der eine Grund ist, dass auch da ganz offen gesprochen, man arbeitet ja dann sehr intensiv zusammen, auch mit so einer Fraktion. Ich bin dort mehrfach die Woche mit den Abgeordneten unterwegs, auch mit den anderen Kollegen. Und die haben das total akzeptiert, dass ich parteilos bin. Aber man spürt ja schon im Binnenverhältnis, so gut man dann miteinander arbeitet, da bleibt ja etwas hängen. Nämlich, wir unterstützen dich und machen mit dir diese Dinge und treiben sie voran und halten dir auch den Rücken frei und so weiter. Aber das Bekenntnis andersherum ist nur so halbherzig.
4: Also man hat sie in die Pflicht genommen so ein bisschen? Das wirkt schon wie so ein leichter Druck irgendwie.
23: Hat niemand mir je gesagt. Und trotzdem habe ich das innerlich gespürt und mir wäre es andersherum ja genauso gegangen. Insofern hat mich das natürlich auch bewegt, zumal es ja einfach auch gut war. Also die Arbeit, die Zusammenarbeit war gut. Dann fragt man sich ja auch, Mensch, wenn es so gut läuft und wenn man auch sich so gut versteht, politisch und auch menschlich, warum denn dann nicht? Ne? Und dann war die nächste Frage, also all das hätte nicht zum Eintritt geführt, aber es hat mich bewegt. Was dann ein entscheidendes Kriterium ist, ist, ob es auch in der Sache passt. Und da glaube ich, wenn man meine politische Biografie, das, was ich bisher so gemacht habe, wie ich mich geäußert habe, auch die Konflikte mit meiner alten Partei, wenn man das alles so durchgeht, dann ist es eigentlich ziemlich konsistent, in die SPD einzutreten. Ich habe ja sogar mal für eine Fusion von Vernünftigen in der Linken mit der SPD geworben, zu Zeiten, wo ich dafür meiner alten Partei viel Schelte bekommen habe. Das wäre heute nicht mehr denkbar, aber so wie die Linke damals war, gab es mal eine Phase, wo das meiner Sicht denkbar war. Und insofern fühlt es sich für mich jetzt auch gar nicht fremd an, sondern es war immer eine Partei, wo ich eine gewisse Sympathie hatte, weil sie mehr Maß und Mitte hält als aus meiner Sicht eben die Linke, die schon in vielen Themen eine Schlagseite hat, die dann auch der Differenziertheit von Lebensrealität nicht ausreichend gerecht wird. Und das ist bei der SPD anders und damit fühle ich mich wohl. Und so kamen zwei Dinge zusammen, die es mir dann auch leicht gemacht haben, gerne einzutreten.
4: Dann müssen wir natürlich auch das Wort Karriere und Zukunft mal so ein bisschen ansprechen. Seit Sie in Potsdam sind, im Innenministerium, haben Sie das ein oder andere Mal schon gehört, ja, René Wilke, der könnte Dietmar Woidke irgendwann beerben und ach, jetzt wird er auch noch SPD-Mitglied, passt ja alles super zusammen. Gab es da so einen Karrieregedanken im Hintergrund?
23: Das ist ja auch so ein Mechanismus heutzutage, der eine totale Überhöhung darstellt. Also klar, ist immer besser ein Faktor zu sein als kein Faktor. Wenn man egal ist und alle sagen, na Mensch, der ist jetzt da, aber ist auch irgendwie okay, wenn er mal wieder weg ist. Ich kann das jetzt sagen und ich weiß, dass es mir trotzdem in Teilen nicht abgenommen wird, aber mich hat immer getragen, dass ich nicht etwas unbedingt werden wollte und auch damit klarkomme, nichts mehr zu sein. Also nichts mehr in dieser Rolle. Als ich OB war, habe ich nie gedacht, oh, jetzt will ich irgendwie Innenminister werden oder so. Das ist, kam irgendwann dieser Anruf. Das war für mich völlig außerhalb meiner Gedankenwelt quasi. Und dann habe ich mich damit auseinandergesetzt und es entschieden. Und ich finde, so ist es auch richtig. Man kann es auch anders machen, aber so fühlt es sich für mich richtig an, weil wenn ich anfangen würde, nach Karrieren irgendwie meinen Weg zu planen, dann würde ich auch Dinge dem potenziell unterordnen. Und dann mache ich den Job gar nicht mehr so gut. Übrigens, auch der Punkt ist mir mal wichtig zu sagen, es ist doch auch nicht alles davon erstrebenswert. Also OB sein war ein riesiges Privileg, aber es ist ein verdammter Höllenjob. Ich bin in diesen Jahren ja auch massiv gealtert und ich habe auch das Gefühl, dass ich jetzt, Leute sehen das immer so als Karriere und Aufstieg und so. Auch das kriege ich öfter mal gesagt und ich empfinde das nicht mal als Karriere und Aufstieg, sondern als eine neue Aufgabe. Muss ich auch überlegen, welche Aufgabe man will. Und die Aufgabe des Ministerpräsidenten ist natürlich für das Bundesland die wohl größte Ehre und das größte Privileg. Aber es ist auch die mit Abstand schwierigste Aufgabe. Weil dann ist man die Projektionsfläche für alles, was im Land schief läuft. Das, was gut läuft, das wird besser verteilt. Aber das, was schief läuft, dafür ist man die Projektionsfläche. Die Erwartungshaltung, die da auch an einen rangelegt wird. Und von daher sind das alles auch Aufgaben, die bringen tolle Möglichkeiten mit sich, Dinge zu verändern und zu gestalten und sein, in seinem Leben, sein Leben auch einen Sinn zu geben. Aber sie haben immer auch ganz viele Schattenseiten.
4: Was wäre Plan B, wenn nicht Ministerpräsident?
23: das, was ich als Leidenschaft auch habe und sehr vernachlässige derzeit natürlich, Fotografie zum Beispiel. Ich kann mir gut vorstellen, Hochzeitsfotograf zu sein. Finde ich einen ganz tollen, erfüllenden Job. Man hat mit Menschen in einer Lebensphase zu tun, in der sie gerade sehr, sehr glücklich sind. Und ich kann mir auch die Aufgabe als Mediator gut vorstellen. Auch da habe ich ja eine Zeit lang wirken dürfen. Da fühlt sich heute oft so an, als wenn ich noch darin wirke. Und habe jetzt so viele unterschiedliche Lebensfacetten, vom Gesundheitsleben über die Sicherheitsthemen, über wirtschaftliche Umfelder kennengelernt, dass ich ganz viele spannende, wirkungsvolle Aufgaben in der Gesellschaft sehe. Bin mir ganz sicher, da finde ich etwas, was mich erfüllt. Und ich würde auch nur etwas machen, was mich erfüllt. Aber da bin ich halbwegs frei im Kopf.
4: Sagt René Wilke, Brandenburgs Minister für Arbeit, Soziales, Gesundheit und gesellschaftlichen Zusammenhalt. Er war heute zu Gast im Vis-a-vis. Vielen Dank, Herr Wilke, für das Gespräch.
23: Danke ebenso. Vielen Dank.
1: René Wilke. Und das Gespräch geführt hat meine Kollegin Amelie Ernst.
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1: Achtung, das lange Pfingstwochenende ist vorbei. Man könnte anderes meinen, wenn man draußen aufs Wetter guckt. Es ist noch so schön und warm und sonnig, dass man gerne in den See springen möchte. Berlin 27 bis 29 Grad im Moment, Potsdam 28 Grad, Frankfurt an der Oder 29 Grad. Höchstwerte heute 28 bis 32. Dabei viel Sonne, kaum Wolken, aber erstmal nur noch heute. Es kühlt ab in der Nacht und auch morgen wird es nicht mehr so warm. Deutlich kühler, aber immer noch angenehm. Wärmer wieder zum kommenden Wochenende.
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1: Hier ist Jasmin Becker.
8: Vorsicht bitte auf der A24 Hamburg Richtung Berlin zwischen Parchim und Suckow liegen Reifenteile auf der Fahrbahn. Auf den Brandenburger Fernstraßen ist einiges los. A2 Richtung Magdeburg zwischen Wollin und Ceesa haben wir 45 Minuten Stau. A9 Richtung Berlin zwischen Kleinmarzehns und Niemeck blockiert ein defekter LKW die rechte Spur im Baustellenbereich. Auf der A10 im Süden in beiden Richtungen zwischen Königs Wusterhausen und dem Schönefelder Kreuz Gefahr durch Gegenstände auf der Fahrbahn. In Richtung Dreieck Werder steht im Schönefelder Kreuz auf der Überleitung zur B101 Richtung Berlin ein defekter PKW. Im Osten Richtung Dreieck Barnim ist zwischen Freienbrink und Erkner die rechte Spur im Baustellenbereich blockiert. Im Westen Richtung Dreieck Havelland zwischen Falkensee und dem Dreieck Havelland ist die rechte Spur blockiert. Hier gibt es auch Stau plus 10 Minuten. Und in Richtung Dreieck Werder zwischen Vöben und Großkreuz Behinderungen durch einen LKW.
1: 14.39 Uhr.
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1: Konrad Spremberg hier. Es gab schon immer eine Menge Leute, die Rauchen cool finden. Aber Rauchen hieß früher immer schwerer Tabakrauch und hinterher miefende Klamotten. Heute gibt es E-Zigaretten, die ebenfalls relativ gefährlich sein können, aber denen man das viel weniger anmerkt. Das hat Folgen. Jasmin Becker hat die Nachrichten.
8: Junge Menschen rauchen wieder mehr. Das zeigen die Ergebnisse einer Untersuchung des Bundesdrogenbeauftragten Streeck. Demnach ist bei den 12- bis 17-Jährigen der Anteil der Raucher innerhalb von 4 Jahren von 6 auf fast 10% gestiegen. Streeck führt das vor allem auf E-Zigaretten mit Aromen zurück. Bei der Vorstellung der Untersuchung sagte er, Gesellschaft und Staat müssten diese Trendwende ernst nehmen.
10: Aromen, die den Einstieg für Kinder und Jugendliche erleichtern, müssen vom Markt. Cola, Kaugummi, Erdbeer machen ein Abhängigkeitsprodukt am Ende angenehmer, süßer und sozial auch anschlussfähiger, wenn es eben nur nach Kiwi riecht und nicht nach Rauch. Und solche Aromen senken insgesamt die Hemmschwelle fürs Rauchen und den Konsum solcher Produkte. Sie verwandeln Risiko in einen Geschmack und hier muss die moderne Nikotinpolitik ansetzen, um genau diesen Einstieg wieder weniger attraktiv machen.
8: Hendrik Streeck, Bundesdrogenbeauftragter CDU. Der Präsident des Landesbauernverbands Brandenburg-Wendorf hat die Lage bei der Versorgung mit Düngemitteln als kritisch bezeichnet. Nicht nur, dass die Preise für Dünger durch den Krieg in der Ukraine und die Blockade der Straße von Hormus deutlich gestiegen seien, es gäbe auch zu wenig davon, sagte Wendorf im RBB 24 Inforadio. Verbraucher müssten mit steigenden Preisen rechnen. Wendorf begrüßte, dass die EU beschlossen hat, Landwirte und Düngemittelhersteller für ein Jahr von Zöllen zu entlasten.
2: Neben kurzfristigen Maßnahmen müsse aber die Versorgung mit Dünger auch langfristig sichergestellt werden. Die Agrarminister der EU beraten heute über einen Düngemittelaktionsplan der EU-Kommission und weitere Hilfen für die Landwirte. Die israelische Armee greift weiter Ziele im Süden des Libanon an. Dabei wurden nach Berichten der staatlichen Nachrichtenagentur NNA mindestens 12 Menschen getötet. Bei den Luftangriffen in der Nacht und am Morgen habe es auch Verletzte gegeben. Wie viele wurde nicht mitgeteilt. Nahost-Korrespondentin Nina Amin.
9: Die Menschen im Libanon fürchten, dass die Lage weiter eskaliert. Israels Ministerpräsident Netanyahu hatte gestern Abend angekündigt, die Angriffe gegen die pro-iranische Hisbollah zu verstärken. Zahlreiche Bewohner aus den südlichen Vororten Beiruts verließen aus Angst vor israelischen Angriffen ihre Häuser. Mitte April schlossen die israelische und die libanesische Regierung, die selbst nicht an dem aktuellen Konflikt beteiligt ist, eine Waffenruhe. Die Hisbollah lehnt Verhandlungen mit Israel weiterhin ab. Beobachter befürchten jetzt, dass intensive Kämpfe zwischen Israel und der pro-iranischen Hisbollah die laufenden Verhandlungen zwischen den USA und dem Iran über ein Kriegsende erschweren könnten.
2: An einem Bahnübergang in Belgien sind ein Schulbus und ein Zug zusammengestoßen. An Bord des kleinen Busses waren 7 Schulkinder, eine Aufsichtsperson sowie der Fahrer. Beide Erwachsene sowie 2 Kinder kamen laut Außenminister Prévot ums Leben. Die 5 anderen Kinder wurden laut Staatsanwaltschaft schwer verletzt in Krankenhäuser gebracht. Im Zug wurde niemand verletzt. Der Zusammenstoß ereignete sich am Morgen nördlich der Hauptstadt Brüssel. Auf Bildern von Überwachungskameras ist einem Sprecher der Bahngesellschaft zufolge zu sehen, dass der Schulbus trotz geschlossener Schranke auf den Bahnübergang fuhr. In Deutschland hängen Bildung und Teilhabe immer noch zu stark von sozialer Herkunft, Wohnorts- oder Aufenthaltsstatus ab. Zu dieser Erkenntnis kommt der aktuelle Kinderreport, den das Deutsche Kinderhilfswerk mit Bildungsministerin Prien heute vorgestellt hat. Der Kinderreport fordert unter anderem kostenlose Bildung von der Kita bis zur Schule, mehr gut ausgebildetes Personal und flächendeckende Schulsozialarbeit. Das Kinderhilfswerk rief die Politik zu schnellem Handeln und mehr Geld auf, um allen Kindern und Jugendlichen die gleichen Chancen zu ermöglichen. Mit einer groß angelegten Aktion sind Zollbeamte in ganz Brandenburg gegen Schwarzarbeit und illegale Beschäftigung vorgegangen. 26 Gastronomie- und Beherbergungsbetriebe wurden kontrolliert. In insgesamt 27 Fällen wurden Strafverfahren eingeleitet, wie die Polizei mitteilte. Dazu kommen 66 Ordnungswidrigkeitsverfahren. Es geht unter anderem um den Verdacht, dass Sozialversicherungsbeiträge nicht gezahlt wurden oder sich Beschäftigte illegal hier aufhalten. Soweit die Nachrichten. 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Das Wetter. Am Nachmittag bleibt es sonnig und bei klarem Himmel steigen Temperaturen örtlich auf über 30 Grad. Es weht ein schwacher bis mäßiger Westwind. Aktuell in Berlin-Schöneberg 26 und in Köpenick 27 Grad, in Guben 29.

0: in dem sich das Studio befindet, etwas explodiert, womöglich eine Drohne, und hat eben diese Druckwelle ausgelöst, die dann dazu geführt hat, dass die Fenster zersplittert sind an vielen Stellen und dass auch Stellwände umgekippt sind, dass auch nicht tragende Wände ja beschädigt wurden, und das sind Splitter durch mehrere Räume des Studios geflogen und haben dort Ausrüstung zerstört, kaputt gemacht, beschädigt. Die Splitter liegen jetzt auch noch überall rum, das heißt, die Aufräumarbeiten haben noch nicht wirklich begonnen, und im Moment ist auch noch nicht klar, ab wann man wieder aus dem Studio arbeiten kann.
1: Zum Glück war in dieser Nacht niemand vor Ort, anderswo sind Menschen gestorben, und so schlimm hat Russland die ukrainische Hauptstadt bisher selten attackiert. Immer noch wird aufgeräumt, soweit das geht. Was ist das gerade für eine Atmosphäre in der Stadt?
0: Ja, das ist so ein Nebenher von verschiedenen Dingen. Viele Leute gehen einfach wieder ihrem Alltag nach. Sie sind das mittlerweile gewohnt, dass sie sich konzentrieren müssen, dann wieder auf die normalen Aufgaben, die sie eben haben, auf ihre Arbeit. Gleichzeitig die Aufräumarbeiten, klar, dort, wo eben Beschädigungen sind, ist mittlerweile schon mehr oder weniger der Schutt zusammengekehrt. Auch die U-Bahn-Station, in deren unmittelbarer Nähe eine vermutlich Rakete eingeschlagen ist, läuft wieder normal, bis auf einen Ausgang, den kann man nicht benutzen, aber man kann diese Station wieder verwenden, die Züge halten dort, es riecht weiterhin nach Verbranntem in der Luft, aber trotzdem benutzen die Menschen diese Station. Und so geht das Leben wieder weiter, natürlich mit einem neuen Schockmoment, das die Menschen verdauen müssen.
1: Es gibt eine optimistische Deutung dieser Ereignisse aus ukrainischer Sicht, und die lautet: Moskau stecke an der Front fest, stehe mit dem Rücken zur Wand, und das könne so ein Aufbäumen Russlands sein, bevor Putin doch zu Verhandlungen bereit sein könnte. Was halten Sie von dieser Deutung?
0: Ja, die Deutung, die Sie genannt haben, hat jetzt zwei Elemente. Das erste würde ich auch so sehen. Also der Krieg steckt fest. Das heißt, Russland erzielt immer weniger Erfolge an der Front. Und das ist ein Problem, ganz klar. Man sieht es auch in der Diskussion, die in Russland geführt wird, soweit es möglich ist in den dort kontrollierten Medien. Aber dort gibt es jetzt eben auch schon mehr Unmutsbekundungen als noch vor einem Jahr zum Beispiel. Also die Frage, ja, wenn wir da nicht weiterkommen, was machen wir da eigentlich? Die wird jetzt schon ab und zu dort auch gestellt. Und die Angriffe, die es in Russland gibt, die ukrainischen Angriffe, führen auch nochmal dazu, dass diese Frage relevanter wird, wenn die Ukraine zum Beispiel Raffinerien erfolgreich beschießt. Und da ist schon auch die Forderung eben da gewesen, wir müssen jetzt der Ukraine mal zeigen, dass wir den Krieg auch gewinnen können irgendwie. Und daher, so interpretiere ich auch die Aussagen von Putin jetzt, diese massiven Drohnen. Wir werden weiter Kiew eben angreifen, eine Stadt, die ja am besten geschützt ist und wo die militärische Wirkung eigentlich am geringsten ist. Ob das dann tatsächlich in absehbarer Zeit zu Verhandlungen führt, da bleibe ich weiterhin skeptisch.
1: Russland hat in jedem Fall schon die nächsten schweren Angriffe angedroht. Wie reagiert Kiew gerade darauf?
0: Das Außenministerium sagt, seiner Einschätzung nach habe sich die Gefahrenlage nicht geändert. Das heißt, man musste die ganze Zeit mit Großangriffen rechnen, und die gab es ja auch immer wieder. Und die wird es auch weiterhin geben. Russland muss immer wieder natürlich Raketen produzieren, Drohnen produzieren und sie auch in Stellung bringen. Das heißt, es passiert nicht jeden Tag so ein Angriff, aber in regelmäßigen Abständen, eine Woche, 10 Tage, muss man damit rechnen. Man hofft natürlich, dass die Diplomaten, vor allem der westlichen Länder, der Partnerländer der Ukraine, nicht dem Aufruf von Putin folgen und das Land verlassen. Das würde die Menschen hier schon schockieren.
1: Wie arbeiten Sie jetzt eigentlich weiter, unsere Korrespondentinnen und Korrespondenten, mit zerstörten Redaktionsräumen?
0: Beim Radio ist es einfacher. Wir haben die nötige Ausrüstung, um ja von überall her und auch relativ autark zu arbeiten, auch in Einzelnen. Also ich bin jetzt alleine zu Hause. Beim Fernsehen ist es ein bisschen anders. Da ist die Teamarbeit wichtiger. Da ist auch einfach der Technikaufwand größer. Und ja, die haben jetzt ein Ersatzstudio eingerichtet in einem Hotelzimmer.
1: Das war Florian Kellermann im ARD-Studio Kiew. Bessere Haut, tieferer Schlaf, ein unschlagbares Immunsystem. Glaubt man einem Social-Media-Hype, ist das Darmmikrobiom der Schlüssel zum großen gesundheitlichen Glück. Damit man das eigene Mikrobiom, also die Gemeinschaft aller Bakterien, Viren und Pilze im Darm, besser verstehen kann, dafür bieten inzwischen viele Anbieter im Netz Mikrobiom-Tests für zu Hause an. Aber was steckt dahinter? Was ist Wissenschaft und was bloß eine Modeerscheinung bei Instagram und so weiter? ARD-Gesundreporterin Melanie Stinn.
2: Wusstet ihr, dass ihr keinen Arzt braucht, um euren Darm zu checken?
3: Stimmungsschwankungen, Heißhunger, Dauermüdigkeit, ein aufgeblähter Bauch, unreine Haut oder Infekte, all das kann im Darm seinen Ursprung haben, und es ist wichtig, dass die guten und schlechten Darmbakterien in ihrem

0: Balance sind.
1: Eine einfache Probe und du schickst ihn ins Labor.
2: So klingt es, wenn auf Instagram sogenannte Mikrobiom-Tests oder Stuhlanalysen beworben werden. Die günstigsten gibt's für 100 Euro, die teuersten für rund 270 Euro pro Stück. Erreicht die Stuhlprobe das Labor, wird dort die DNA sämtlicher Bakterien sequenziert. Im zweiten Schritt wird zum Beispiel der sogenannte Dysbiose-Index bestimmt, ein Wert der Rückschlüsse auf ein Ungleichgewicht im Darm, also das Verhältnis von guten zu schlechten Darmbakterien geben soll. Klingt erstmal wissenschaftlich. Allerdings?
3: Der Begriff Dysbiose ist sehr, sehr kritisiert, zu Recht. Und ein generischer Begriff Dysbiose, der für jeden und jede Erkrankung zutrifft, gibt es nicht.
2: Dirk Haller ist Professor für Ernährung und Immunologie an der Technischen Universität München.
3: Dysbiose im besten Fall erklärt ist eben eine Veränderung des Mikrobioms, das kausal in das Erkrankungsgeschehen involviert ist. Und soweit sind wir in vielen Erkrankungen einfach noch nicht.
2: Noch lässt sich wissenschaftlich also noch gar nicht definieren, was genau ein gesundes Mikrobiom ist oder wie genau man Einfluss darauf nehmen müsste, damit man Krankheiten wie Darmkrebs vorbeugen könnte. Dennoch interpretieren die Anbieter der Tests ihre Analysen so, als gäbe es medizinische Richtlinien dafür. Denn aus den Analysen folgen konkrete Tipps. Zum Beispiel zur Ernährung. Manche Anbieter empfehlen bestimmte Lebensmittel oder direkt die Einnahme von Probiotika, also lebenden Bakterienstämmen. Die können allerdings zum Beispiel Menschen mit geschwächtem Immunsystem sogar schaden. Andreas Diefenbach ist Direktor des Instituts für Mikrobiologie und Infektionsimmunologie an der Charité in Berlin. Wie die meisten Wissenschaftler und Wissenschaftlerinnen ist auch er skeptisch, was den Nutzen von kommerziellen Stuhlanalysen angeht.
4: Also ein Laborwert ohne Symptome, ja, und dazu zähle ich jetzt auch Abweichungen im Mikrobiom mal, wären mit Vorsicht zu genießen.
2: Dazu kommt, die Tests für zu Hause sind kaum reguliert und werden nicht als Medizin, sondern als Wellnessprodukte vermarktet. Heißt unter anderem, nicht jeder Anbieter von Mikrobiomtests ist auch in der Lage, eine Stuhlprobe technisch gut zu analysieren, erklärt Dirk Haller.
3: Gibt's im Moment sogar eine schöne Publikation dazu, die eher technischer Natur sind, wo die Autoren quasi den Stuhl an unterschiedliche Hersteller dieser Stuhltests geschickt haben, völlig unterschiedliche Ergebnisse gekriegt haben.
2: Und selbst wenn die Tests seriös durchgeführt werden, die Empfehlung in Sachen Ernährung lautet bei vielen ohnehin nur, viele Ballaststoffe essen, also Vollkornprodukte, Hülsenfrüchte, Nüsse und so weiter. Und viel trinken.
5: Unsere RBB-Gesundreporterin Melanie Stinn war das.
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5: In dieser Welt zwischen künstlicher Intelligenz und Technologie, wo ist da der Platz des Menschen? Das fragt sich der französische Künstler Pierre Huyck in seiner neuen Ausstellung. In diesen Installationen von Huyck gibt's auch Filmen zum Teil, gibt's oft Klang- und Quantenphysik, die zusammenkommen. Er experimentiert mit Räumen, ob in der Halle am Berghain in Berlin oder im öffentlichen Raum bei der Documenta in Kassel. Und jetzt in der Schweiz, in der Fondation Bayela, da arbeitet Pierre Huyck wieder mit KI, Quantencomputern und mit seinem eigenen Atem, wie Korrespondentin Katrin Hondl erlebt hat.
7: Der Künstler ist anwesend. Sein Atem ist überall in der Ausstellung zu hören und mit ein bisschen Fantasie auch zu spüren. Denn aus Löchern in den Wänden strömt zum Atemgeräusch auch ein Luftzug. In einem Aquarium liegt unter einem schwimmenden Vulkanstein das Objekt, das den allgegenwärtigen Atem produziert. Ein weißlich schimmerndes, amorphes Ding. Eine Art künstliche Lunge, die sich immer wieder rhythmisch pumpend aufbläht. Programmiert nach Tonaufnahmen der Atmung von Pierre Huyck. Im selben Rhythmus verändern sich auch die Glaswände zwischen den Ausstellungsräumen. Sie werden abwechselnd undurchsichtig wie dichter Nebel und lichten sich wieder. Es ist eine seltsame Zwischenwelt, die Pierre Huyck hier in der Fondation Bayela inszeniert hat. Wie ein Traum, sagt Kuratorin Mouna Mekwa.
8: Comme un rêve.
7: Ein Traum, der gleichzeitig angenehm und ein wenig düster ist, mit so einer beunruhigenden Fremdheit. Und wie im Traum kann man sich nicht alles erklären. Diese Ausstellung wirft viele Fragen auf, versucht aber nicht zwangsläufig, sie zu beantworten.
8: Musik
7: Spekulative Fiktionen nennt Pierre Huyghe seine Werke. In den aufwendig produzierten Filmen geht es immer wieder um die Frage nach dem Platz des Menschen in einer von Technologie dominierten Welt. In Human Mask, menschliche Maske aus dem Jahr 2014, sehen wir ein Äffchen mit einer Mädchenmaske, das in verlassenen Gebäuden des Katastrophenorts Fukushima herumirrt.
0: L'homme, en fait, et l'existence humaine est un des éléments de l'existence.
7: Die menschliche Existenz, sagt Kuratorin Mouna Mekwa, ist in den Fiktionen von Pierre Huyghe nur ein Element von vielen.
0: Puisque on a des pierres géologiques qui ont plus de 500 millions d'années.
7: In den Aquarien hier haben wir Vulkansteine, die über 500 Millionen Jahre alt sind. Dazu ebenso alte kleine Krebstiere. In diesen Zeitdimensionen ist die Rolle des Menschen fast schon vergänglich.
0: Ja, la part de l'homme qui est presque éphémère ou temporaire.
7: Die posthumane Zukunft, die der Künstler Pierre Huyghe in der Fondation Bayerler entwirft, mag düster erscheinen und ist zugleich auch ein wunderbarer Raum der Möglichkeiten. Und sei es nur die Möglichkeit, sich für eine gewisse Zeit in faszinierende, spekulative Fiktionen zu versenken und über neue Wege eine andere Zukunft nachzudenken. Oder einfach mal tief durchzuatmen.
5: Zwischenwelten. In der Fondation Bayerler in Rien bei Basel läuft bis zum 13. September.
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5: In der Türkei ist Unruhe. Der Chef der größten Oppositionspartei wurde aus dem Amt enthoben. Präsident Erdogan hat am Wochenende die Parteizentrale stürmen lassen. Und dann gab es Protest. Thema gleich bei Clemens Schulze, der mich jetzt hier ablöst. Hallo Clemens.
14: Hallo Konrad. Ganz genau, in Izmir hat die Oppositionspartei CHP für heute zu Demos aufgerufen, was einen großen Polizeieinsatz auslöste. Die Sicherheitskräfte gingen mit ziemlicher Härte gegen Protestierer vor. Warum passiert das gerade jetzt und wie geht's weiter? Das erklärt gleich unser Türkei-Korrespondent in knapp einer halben Stunde.
5: Zuvor sage ich Ihnen noch kurz, wie es mit dem Wetter weitergeht. Im Moment 27 bis 29 Grad in Berlin, 26 in Grünow bei Prenzlau, 29 Grad in Perleberg. Wir bekommen 28 bis 30 Grad heute maximal. Es ist der wohl heißeste Tag der Woche. Dabei ist auf den Straßen die Hölle los. Mehr dazu jetzt von Jasmin Becker.
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15: Vorsicht bitte auf der A10 südlicher Berliner Ring Richtung Dreieck Werder. Zwischen dem Dreieck Nutetal und Ludwigsfelde West liegen Fahrzeugteile auf der Fahrbahn. Vorsicht auf der A10 nördlicher Berliner Ring Richtung Dreieck Havelland. Zwischen Oberkremer und dem Dreieck Havelland gibt es Behinderungen durch eine ungesicherte Unfallstelle. Auf den Brandenburger Fernstraßen gibt es so einige Staus. A2 Richtung Magdeburg zwischen Wollin und Ceesa plus 45 Minuten. A10 im Westen Richtung Dreieck Werder vor der Dauerbaustelle an der Havelbrücke plus 20 Minuten. A11 Richtung Berlin zwischen Bernau Nord und Bernau Süd. Stau an einer Baustelle. Auch hier brauchen Sie etwa 20 Minuten länger. Und A13 Berlin Richtung Dresden zwischen Bestensee und Großköris wegen Reparaturarbeiten plus 20 Minuten. Und A100 Stadtring Richtung Wedding vor der Baustelle Detmolder Straße.
14: 15 Uhr damit.
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14: Ich bin Clemens Schulze, schönen guten Tag. Bildung ist unsere wichtigste Ressource, denn Deutschland hat kaum Rohstoffe. Wir müssen also in die Köpfe investieren. Doch das tun wir anscheinend nicht ausreichend. Das zeigt einmal mehr der aktuelle Kinderreport, der heute vorgelegt wurde. Mehr Details dazu in den Meldungen mit Jasmin Becker.
15: In Deutschland hängen Bildung und Teilhabe immer noch zu stark von sozialer Herkunft, Wohnort oder Aufenthaltsstatus ab. Zu dieser Erkenntnis kommt der aktuelle Kinderreport, den das Deutsche Kinderhilfswerk mit Bildungsministerin Prien heute vorgestellt hat. Der Kinderreport fordert unter anderem kostenlose Bildung von der Kita bis zur Schule, mehr gute ausgebildetes Personal und flächendeckende Schulsozialarbeit. Das Kinderhilfswerk rief die Politik zu schnellem Handeln und mehr Geld auf, um allen Kindern und Jugendlichen die gleichen Chancen zu ermöglichen. Jugendliche in Deutschland greifen wieder häufiger zu Tabakprodukten. Im vergangenen Jahr hat jede bzw. jeder Zehnte im Alter von 12 bis 17 Jahren nikotinhaltige Produkte konsumiert, wie eine Untersuchung des Bundesdrogenbeauftragten Streeck zeigt. ARD-Gesundheitsredakteur Thomas Samboll.
16: Vor allem Mädchen rauchen deutlich mehr als noch vor 5 Jahren. Besonders beliebt sind Mehrweg-E-Zigaretten mit nikotinhaltigen Liquids, die oft mit süßen Aromen und buntem Design verkauft werden. Der Konsum solch neuartiger Nikotinprodukte, zu denen auch Nikotinbeutel gehören, hat bei Jugendlichen und jungen Erwachsenen deutlich zugenommen. Und das, obwohl sie extrem ungesund sind und schnell nikotinabhängig machen. Der Suchtbeauftragte der Bundesregierung, Hendrik Streeck, forderte deshalb ein weitgehendes Verbot solcher Aromazusätze. Die Durchsetzung des Verkaufsverbots von Zigaretten und E-Zigaretten an unter 18-Jährige und die Umsetzung der von der Bundesregierung geplanten Erhöhung der Tabaksteuer.
15: Im Libanon sind bei neuen israelischen Luftangriffen nach offiziellen Angaben 12 Menschen getötet worden. Außerdem habe es Verletzte gegeben, teilte eine staatliche Nachrichtenagentur mit. Wie viele ist unklar. Der israelische Regierungschef Netanyahu hatte angekündigt, dass das Militär wieder verstärkt Stellungen der Hisbollah-Miliz im Südlibanon ins Visier nehme. Seit Anfang März wurden schätzungsweise über 3000 Menschen auf libanesischer Seite getötet. Die Hisbollah wiederum greift immer wieder den Norden Israels an. Die Miliz ist mit dem Iran verbündet. An einem Bahnübergang in Belgien sind ein Schulbus und ein Zug zusammengestoßen. An Bord des kleinen Busses waren 7 Schulkinder, eine Aufsichtsperson sowie der Fahrer. Beide Erwachsene sowie 2 Kinder kamen laut Außenminister Prévot ums Leben. Die 5 anderen Kinder wurden laut Staatsanwaltschaft schwer verletzt in Krankenhäuser gebracht. Im Zug wurde niemand verletzt. Der Zusammenstoß ereignete sich am Morgen nördlich der Hauptstadt Brüssel. Auf Bildern von Überwachungskameras ist einem Sprecher der Bahngesellschaft zufolge zu sehen, dass der Schulbus trotz geschlossener Schranke auf den Bahnübergang fuhr. Der Berliner Hauptbahnhof wird heute 20 Jahre alt. Wie ein Sprecher dem RBB sagte, sind aber keine Feiern zum Jubiläum geplant. Der Bahnhof wurde am 26. Mai 2006 auf dem Areal des ehemaligen Lehrterbahnhofs eröffnet. Nach Angaben der Deutschen Bahn wird der Hauptbahnhof täglich von etwa 300.000 Menschen genutzt. Seine Fertigstellung vor 20 Jahren sei für Berlin ein wichtiger Schritt gewesen, sagte der Bezirksstadtrat von Mitte Gothe im RBB 24 Inforadio.
17: Wichtig ist erstmal zu wissen, dass der Bahnhof ja nicht nur Schlussstein für sich selber war, dass er fertig geworden ist, sondern für das ganze Eisenbahnsystem, das neue Eisenbahnsystem für Berlin. Und ich glaube, das ist das, was wirklich entscheidend gewesen ist. Berlin hat in der Zeit durch dieses Kreuzungskonzept eben ein funktionsfähiges, großes Eisenbahnsystem bekommen.
15: Ephraim Gothe, Bezirksstadtrat von Berlin-Mitte, SPD. Die deutsche Eishockey-Nationalmannschaft ist wieder in der Vorrunde einer Weltmeisterschaft ausgeschieden. Zwar hatte das Team bei der WM in der Schweiz gestern zum Abschluss der Gruppenphase gegen Außenseiter Großbritannien gewonnen, aber das hat nicht gereicht. Lettland hat heute mit einem Sieg über Ungarn seinen eigenen Viertelfinaleinzug gesichert und das Aus für Deutschland besiegelt. Schon letztes Jahr bei der WM in Dänemark war die Nationalmannschaft in der Vorrunde ausgeschieden. Im kommenden Jahr steht die Heim-WM in Düsseldorf, Mannheim und auf Schalke an. Soweit die Nachrichten. 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Das Wetter. Am Nachmittag bleibt es sonnig und bei klarem Himmel steigen die Temperaturen örtlich auf über 30 Grad. Es weht ein schwacher bis mäßiger Westwind. Aktuell in Berlin-Treptow 29 und im Buch 27 Grad. In Fürstenberg auch 27 und in Welzow 28 Grad. Morgen viel Sonne mit ein paar Wolken bei Bögen Nordwestwind. Es wird nicht mehr ganz so warm, maximal 25 Grad. Die Zeit 15:05 Uhr.
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14: Ich bin Clemens Schulze, ich grüße Sie an diesem heißen Dienstag. Tja, Sie schmecken nach Wassermelone, Coca-Cola, Erdbeer und sind der Grund dafür, dass junge Menschen in Deutschland wieder mehr rauchen. Einweg-Vapes zum Wegwerfen mit Aromastoffen. Lange haben junge Menschen immer seltener zur Zigarette gegriffen, aber mit der Markteinführung dieser Verdampfer hat sich das geändert. Der Bundesdrogenbeauftragte Hendrik Streeck hat in Köln heute neue Zahlen vorgestellt zu jungen Raucherinnen und Rauchern. Und die sind ganz schön besorgniserregend. Aus Köln mehr von Jochen Hilgers.
18: Berufskolleg Richard-Wagner-Straße, Köln, 9.30 Uhr. Erste Pause heißt hier für die meisten Zigarettenpause. Dabei die klassische Zigarette oder auch Vapes, also E-Zigaretten. Ans Aufhören haben schon viele gedacht. Einfach ist das aber offensichtlich nicht.
19: Ich brauche, sag ich mal, 300 Euro im Monat für die Zigaretten. Ich versuche aufzuhören. Bin dabei eigentlich, aber ja.
14: Warum rauchst du?
20: Weiß ich auch nicht. Ich höre auf jeden Fall bald auf.
21: Ich habe angefangen wegen meiner Freunde. Ich weiß, dass es ungesund ist, aber irgendwie ist es eine Angewohnheit geworden. Ich kann nicht aufhören, sag ich mal so.
22: Also ich habe angefangen, wo ich 17 war. Und da war es dann ja eher so, weiß ich, alle haben geraucht, man hat es mal probiert und dann hat es angefangen und dann ist man dabei geblieben.
18: Das Bundesinstitut für öffentliche Gesundheit und der Bundesdrogenbeauftragte schlagen Alarm. Rauchen fordere jede Menge Menschenleben, sagt der Chef des Bundesinstituts Johannes Niesen.
23: Jedes Jahr sterben insgesamt 130.000 Menschen in Deutschland an den Folgen des Tabakkonsums. Das sind 14% aller bundesweiten Todesfälle und das entspricht ungefähr der Einwohnerzahl von Ulm oder wenn man hier in der Umgebung bleibt, ungefähr so groß wie Wuppertal.
18: Das Vapen ist weiter auf dem Vormarsch. Bei den 12- bis 17-Jährigen stieg der Anteil der Konsumierenden von 2,9% vor 5 Jahren auf 6,7%. Bei jungen Erwachsenen auf rund 12%. Das beunruhigt vor allem den Bundesdrogenbeauftragten Hendrik Streeck. E-Zigaretten seien kein Lifestyle-Produkt, sondern ein Gesundheitsrisiko. Zusatzstoffe seien krebserregend, sagt Streeck. Die meisten Vapes würden gar nicht nach Tabak schmecken.
24: Sondern er schmeckt jetzt nach Coca-Cola, Strawberry Kiwi und Salted Caramel. Das Design erinnert nicht mehr an ein Erwachsenenprodukt, sondern es ist an eine Süßigkeit. Es ist bunt, es ist poppig.
18: Auch Nikotinbeutel, die man sich unter die Oberlippe schiebt, werden häufiger konsumiert, obwohl der Verkauf in Deutschland verboten ist. Immerhin 18,9% der jungen Erwachsenen gaben an, Nikotinbeutel ausprobiert zu haben. Bei den Jugendlichen waren es 5,5%. Die Vape beginnt die klassische Zigarette zu verdrängen, obwohl es bei den jungen Erwachsenen am Berufskolleg sogar Selbstdreher gibt. Nach dem alten Rauchermotto: Hauptsache, es qualmt.
25: Zum einen ist das natürlich einfach auch so, einfach so ein bisschen den Frust von anderen Sachen irgendwie loswerden, sag ich mal. Ne? Man sieht das ja so ein bisschen auch an als Kippe, kurz mal abschalten vom Alltag, mal kurz so zur Ruhe kommen, selber klarkommen.
18: Streeck zieht daraus Konsequenzen. Er forderte bei der Vorstellung der neuen Zahlen klare Regeln für Inhaltsstoffe, Aromen, Werbung und Verpackung.
14: Und damit will der Bundesdrogenbeauftragte den Trend bei Jugendlichen zumindest bremsen, wenn nicht sogar stoppen. Dort wird wieder mehr geraucht. Hauptsächlich die elektrischen Verdampfer sind da im Fokus. Jochen Hilgers berichtete um 3:08 RBB24 Inforadio Verkehrsservice. Eine ganz frische Warnmeldung von der A115. Vorsicht bitte. Dreieck Nutetal Richtung Dreieck Funkturm. Zwischen Potsdam-Babelsberg und Kleinmachnow gibt es eine Gefahr durch ein liegen gebliebenes Fahrzeug auf der mittleren Spur. Vorsicht also zwischen Potsdam-Babelsberg und Kleinmachnow. Jeden Monat geht ein Teil des Gehalts in die Sozialversicherungsbeiträge. Beim Kostenpflegeversicherung wird gerade darüber diskutiert, ob kinderlose Versicherte künftig mehr einzahlen sollen. Das plant offenbar Bundesgesundheitsministerin Wagen, so berichtet es zumindest das Redaktionsnetzwerk Deutschland und beruft sich dabei auf Kreise aus der Koalition. Hauptstadtkorrespondent Jan Zimmermann mit Einzelheiten.
26: Alle, die keine Kinder haben, müssen zu ihrem normalen Beitragssatz für die Pflegeversicherung einen Zuschlag bezahlen. Das ist schon seit Jahren so. Das heißt in Zahlen, der normale Beitrag, der liegt bei 1,8% plus einen Zuschlag für Kinderlose von 0,6%, macht zusammen also 2,4%. Nach den Plänen, über die jetzt berichtet wird, soll dieser Zuschlag für Kinderlose leicht angehoben werden, und zwar um 0,1 Prozentpunkte. Das heißt, der Gesamtbeitrag für Kinderlose Arbeitnehmer, der würde sich dann auf 2,5% erhöhen. Und dann gibt es noch einen Arbeitgeberanteil, den übernimmt eben der Arbeitgeber. Wie viel das im Geldbeutel jedes Einzelnen ausmacht, das ist schwer zu sagen. Das hängt vom jeweiligen Lohn und sonstigen Einnahmen ab.
0: Wenn das alles so kommt, warum sollen die Beiträge angehoben werden? Dazu die Erklärung des Korrespondenten.
26: Weil der Pflegekasse ein Milliardenloch droht. Die Pflegekosten sind in den vergangenen Jahren stark angestiegen. Zum einen, weil die Bevölkerung immer älter wird und in der Folge gibt es immer mehr pflegebedürftige Menschen in Deutschland. Und zum anderen wurden die Leistungen für Pflegebedürftige erhöht. Man bekommt heute in bestimmten Situationen schneller und mehr Geld von der Pflegeversicherung als früher. Deshalb hat die Bundesregierung eine große Pflegereform angekündigt. Ohne diese Reform würden bis 2029 mehr als 22 Milliarden Euro in der Pflegekasse fehlen, heißt es aus dem Gesundheitsministerium.
0: Es gibt noch weitere Maßnahmen, die im Gespräch sind, sagt Jan Zimmermann weiter.
26: In den vergangenen Wochen war davon die Rede, dass Gesundheitsministerin Waken Pflegebedürftige im Heim stärker belasten will. Die sollen in Zukunft weniger Geld vom Staat bekommen. Und es wird diskutiert, den Zugang zu Leistungen zu erschweren. Durch Reformen in den vergangenen Jahren wurde es immer mehr Menschen ermöglicht, Unterstützung für die Pflege zu bekommen. Und das soll wohl wieder etwas zurückgefahren werden. Allerdings, das sind alles Vorschläge, zum Teil auch Spekulationen. Nichts davon ist bisher sicher. Die Gesundheitsministerin will in Kürze einen Gesetzentwurf vorlegen und erst dann wissen wir, was sie tatsächlich plant. Und dann muss sich noch zeigen, was die Regierungspartner SPD und CSU dazu sagen, ob die diese Pläne überhaupt so abnicken.
0: Und dann ist ja auch noch der Bundestag gefragt in Sachen Pflegereform. Der wirft ihre Schatten voraus. Was bisher bekannt ist und was möglicherweise diskutiert wird, hat Hauptstadtkorrespondent Jan Zimmermann zusammengefasst. Über 30 Grad werden es heute hier in der Region und in weiten Teilen Deutschlands am Nachmittag. Damit erreicht die aktuelle Hitzewelle erstmal ihren Höhepunkt hierzulande. Und auch in anderen Teilen Europas herrschen Rekordtemperaturen. Das Vereinigte Königreich zum Beispiel hat den heißesten Tag im Mai seit Beginn der Aufzeichnungen erlebt. Fast 35 Grad wurden zum Beispiel im Botanischen Garten in London gemessen. Das hat es bisher noch nicht gegeben. Während viele sich an den Stränden tummeln, blickt der Wetterdienst besorgt aufs Thermometer, berichtet England-Korrespondentin Franziska Hoppen.
1: Viele englische Strände waren am Pfingstmontag restlos überfüllt. Seit Beginn der Aufzeichnung hatte es einen so heißen Tag im Mai nicht gegeben. Da könne nicht einmal Spanien mithalten, sagt diese Britin, die eigentlich in Malaga lebt, nun aber in Southsea ihr Handtuch ausgebreitet hat.
2: Do you know, I've come over from Spain. I live in southern Spain. It's actually hotter here than in Malaga today. It is spectacular.
1: Temperaturen um die 35 Grad waren auf der Insel einst selbst im Hochsommer ungewöhnlich. Nun ist nicht einmal der Juni erreicht. Er befürwortet die globale Erwärmung ja nicht, sagt dieser Herr in Käppi und Sonnenbrille. Aber solche Temperaturen dürfe es gerne öfter geben.
3: I just love it. Just bring it on. More. If this is what global warming means, I don't want the other stuff, but... Lovely temperatures like this is good.
1: Auch dem Gastgewerbe in den Küstenorten kommt der heiße Mai gelegen. An Mollys Churro-Stand etwa ist die Schlange für die süßen Spritzkuchen besonders lang. Je sonniger, desto besser lacht sie.
4: Sunnier the better, especially on the seaside. Brings the people out, don't it? You don't want to come down and it's raining, do you?
1: Doch im Met Office, dem nationalen meteorologischen Dienst, blickt man mit Sorge auf das Thermometer. Richard Betts, Leiter der Klimafolgenforschung, sagt im BBC-Radio, dies sei ein Vorgeschmack auf die Hitzewellen der Zukunft, die häufiger und intensiver.
7: What we've seen this weekend is certainly a taste of things to come. These kind of heat waves will happen more often and also more intensely as well.
1: In 20 Jahren könnten die Temperaturen schon bei mehr als 40 Grad im Sommer liegen, wenn der Mensch den Planeten weiter aufheize, so Betts, mit fatalen Folgen etwa für die Landwirtschaft.
7: In recent years we've had long wet periods.
1: In den letzten Jahren hatten wir lange Regenperioden, die die Ernte in Großbritannien geschädigt und stark reduziert haben wegen Überschwemmungen im Winter. Die Sommer sind heißer, was dem Boden Feuchtigkeit entzieht. Es ist mit vermehrten Dürreperioden zu rechnen, was die Nahrungsmittelproduktion erschweren dürfte. Vor dem Climate Whiplash warnen Experten, zu Deutsch in etwa Klimaschleudertrauma, wenn ein extremes Phänomen schnell von einem anderen abgelöst wird. Hannah Cloke, Professorin für Hydrologie und Klima an der Universität Reading. Das Wetter in Großbritannien ist ohnehin wechselhaft, aber es ist diese zusätzliche Energie, die in diese Wettersysteme Systeme einfließt. Und genau das spüren wir heute ganz deutlich. Allen, die zuhören, möchte ich sagen, so fühlt sich der Klimawandel an. In Teilen von Kent und Sussex im Süden kam bereits in rund 500 Haushalten kein Wasser mehr aus dem Hahn. Wegen des gestiegenen Bedarfs aufgrund der Hitze sei der Wasserdruck gesunken, so der Versorger. Der Gesundheitsdienst NHS derweil appellierte an Briten über 75 Jahren, das Haus möglichst wenig zu verlassen. Statistisch gesehen werden im Vereinigten Königreich die höchsten Temperaturen Ende Juli oder Anfang August gemessen. Wahrscheinlich also, dass die Briten im Laufe des Sommers noch höhere Temperaturen erleben werden.
0: Aber jetzt erleben Sie erstmal eine beispiellose Maihitze in Großbritannien, aus London berichtete Franziska Hoppen.
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0: Um 14:45 in 36 Jahren in der zweiten Liga absolvierte die SPVGG Greuther Fürth stolze 1262 Spiele. Das Kleeblatt führt damit die ewige Zweitligatabelle vor dem FC St. Pauli und Hannover 96 souverän an. Doch dieser besondere Status ist jetzt in Gefahr. Den Fürthern droht der Absturz. Im Relegationsrückspiel gegen Drittligist Rot-Weiß Essen wollen sie diesen heute Abend mit aller Macht abwenden. Der Essen Traditionsverein aus dem Ruhrgebiet hat das Hinspiel mit 1:0 für sich entscheiden können. Wie ist also die Ausgangslage? Fußballreporter Oliver Tubmauer schaut voraus.
5: Die großen Zeiten beider Vereine sind etwas für Fußballhistoriker. 1954 standen der Fürther Charlie May und der Essener Helmut Rahn gemeinsam in der Mannschaft, die das Wunder von Bern vollbrachte. Doch die Wege beider Vereine haben sich längst getrennt. Während Rot-Weiß Essen zuletzt vor 20 Jahren in die zweite Liga aufsteigen konnte und sofort wieder abstieg, war Fürth 29 Jahre lang mindestens zweitklassig. Unterbrochen wurde diese Zugehörigkeit nur durch zwei Aufstiege in die erste Liga. Doch nun schicken sich die Essener an den Fürthern vorbeizuziehen. Der 1:0-Sieg im Hinspiel der Relegation war sicherlich ein großer Schritt in die richtige Richtung. Für Essens Trainer Uwe Koschinat sogar nahezu optimal.
8: Das 1:0 ist ein toller Erfolg für uns. Ist eine sehr, sehr gute Grundlage, hält uns mit Sicherheit auch maximal wach. Also ich glaube, bei dem Ergebnis kommen wir gar nicht auf die Idee, irgendetwas zu verwalten. Und deswegen ist es ja erstmal ein toller Erfolg, überhaupt gewonnen zu haben.
5: Denn klar ist auch, die Spielvereinigung Greuther Fürth steht nun noch mehr unter Druck und muss einem Rückstand hinterherlaufen. Auch wenn Kleeblatt-Coach Heiko Vogel das eher locker zu sehen scheint.
9: Die Ausgangslage hat sich nicht großartig geändert, weil ein 0:0 hätte auch bedingt, dass wir ein Tor schießen müssen. Also wir hätten so oder so ein Tor schießen müssen. Nur ist ein Tor die Egalisation. Das heißt, danach geht es bei 0:0 weiter und das aber bei uns zu Hause.
5: Und im heimischen Ronhof hat es Vogels Mannschaft in dieser Saison öfter geschafft, auch starke Gegner vor Probleme zu stellen. Und auch wenn das Hinspiel in Essen verloren wurde, ist zumindest ein Problem aus dem Weg geräumt. Zweitliga-Torschützenkönig Noel Futkoy, übrigens gebürtiger Essener, hat und wurde zwar im Hinspiel hier und da provoziert, ist aber trotzdem um seine 5. gelbe Karte herumgekommen und darf somit auch im Rückspiel auflaufen.
9: Ich glaube, das Ziel, Noel Futkoy aus dem Spiel zu nehmen, war noch größer als der Wille, ein Tor zu schießen. Das eine haben sie geschafft und das andere haben sie nicht geschafft, zum Glück. Und deswegen denke ich, dass Noel auch mit einer gewissen Portion, nein, Wut ist falsch, Wut hat er nicht, aber er freut sich aufs Rückspiel, weil er da befreit aufspielen kann.
5: Und somit dafür sorgen könnte, dass die Spielvereinigung weiter zweitklassig bleibt und sein Heimatverein Rot-Weiß Essen noch eine Weile auf etwas bessere Zeiten warten müsste.
0: Also heute Abend die Relegation für die zweite Fußball-Bundesliga, Greuther Fürth gegen Rot-Weiß Essen. Oliver Tubenhauer war das zum Stand der Dinge. Das Spiel geht um 20.30 Uhr los. Dann die deutsche Eishockey-Nationalmannschaft ist heute erneut nach der Vorrunde bei der WM in der Schweiz ausgeschieden. Durch den 8:1-Sieg von Lettland gegen Ungarn hat das deutsche Team keine Chance mehr auf die Viertelfinalteilnahme. Dafür hätte die DEB-Auswahl mindestens Tabellenvierter werden müssen, da auch die USA oder Österreich im direkten Duell noch Punkte holten, wird Deutschland nur noch maximal Fünfter und ist damit aus der WM raus.
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0: Mit Jasmin Becker.
15: Vorsicht bitte auf der A115 Dreieck Nutetal Richtung Dreieck Funkturm. Zwischen Potsdam-Babelsberg und Kleinmachnow gibt es Gefahr durch ein liegen gebliebenes Fahrzeug auf der mittleren Spur. Auf Brandenburger Fernstraßen gibt es so einige Staus, die größeren sind. A2 Richtung Magdeburg zwischen Wollin und Zeesa plus 45 Minuten. A10 im Westen Richtung Dreieck Werder vor der Baustelle an der Havelbrücke plus 20 Minuten. Und A13 Berlin Richtung Dresden zwischen Bestensee und Großküres wegen Reparaturarbeiten auch hier plus 20 Minuten.
0: 20 nach 3 jetzt.
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0: Im Studio Clemens Schulze, ich grüße Sie. Wenn man in Schulen in Finnland oder Südkorea mal guckt, wie da gelernt wird, kann einem als Deutscher ganz schön anders werden. Moderne Ausstattung, individuelle Förderung, genug Personal. Das wünschen sich viele auch hier. Das zeigt der aktuelle Kinderreport. Doch die Realität in den Schulen bei uns ist eine andere. Meldung mit Jasmin Becker.
15: Die Bildungschancen von Kindern und Jugendlichen sind nach wie vor stark von der sozialen Herkunft abhängig. Das geht aus dem aktuellen Kinderreport hervor, den das Deutsche Kinderhilfswerk mit Bildungsministerin Prien heute vorgestellt hat. Befragt wurden nicht nur Eltern, sondern auch Kinder und Jugendliche. Aus unserem Hauptstadtstudio Chris Berdrow.
12: Interessant, rund 2/3 finden, dass es in Schulen mehr Erwachsene geben sollte, die helfen, damit Lehrkräfte mehr Zeit für den Unterricht haben. Die Kinder sagen auch, in Deutschland sollten überall ähnliche Regeln gelten, damit alle Kinder die gleichen Chancen bekommen. Nur jeder Zweite findet es sehr wichtig, dass Kinder mit unterschiedlichen Leistungsniveaus länger gemeinsam lernen. Weiter oben auf der Liste stehen mehr Projektunterricht und mehr Möglichkeiten für Schülerinnen und Schüler, aktiv mitzugestalten, was im Unterricht passiert.
15: In Deutschland rauchen wieder mehr junge Menschen. Das zeigen die Ergebnisse einer Untersuchung des Bundesdrogenbeauftragten Streeck. Demnach ist bei den 12- bis 17-Jährigen der Anteil der Raucher innerhalb von 4 Jahren von 6 auf fast 10% gestiegen. Besonders auffällig ist laut Streeck, dass deutlich mehr Mädchen rauchen als zuletzt. Er führt das vor allem auf E-Zigaretten mit Aromen zurück. Beim Vapen sind die Zahlen stark angestiegen. Bei der Vorstellung der Untersuchung sagte der CDU-Politiker, Gesellschaft und Staat müssten diese Trendwende ernst nehmen. Er forderte klare Regeln und dass bestimmte Aromen verboten werden. Im Libanon sind bei 9 israelischen Luftangriffen nach offiziellen Angaben 11 Menschen getötet worden. Außerdem habe es Verletzte gegeben, teilte eine staatliche Nachrichtenagentur mit. Wie viele ist unklar. Der israelische Regierungschef Netanyahu hatte angekündigt, dass das Militär wieder verstärkt Stellungen der Hisbollah-Miliz im Südlibanon ins Visier nehme. Seit Anfang März wurden schätzungsweise über 3000 Menschen auf libanesischer Seite getötet. Die Hisbollah wiederum greift immer wieder den Norden Israels an. Die Miliz ist mit dem Iran verbündet. In Belgien ist an einem Bahnübergang ein Schulbus mit einem Zug zusammengestoßen. Dabei sind nach Angaben der Behörden 4 Menschen ums Leben gekommen. Aus Brüssel Katrin Schmidt.
13: Unter den Opfern sind 2 Kinder im Alter von 12 und 15 Jahren, die auf dem Weg in eine Schule für Sonderpädagogik in Ostflandern waren. Ebenso ihr 27-jähriger Betreuer und der Fahrer des Schulbusses. Dazu gäbe es mehrere Verletzte, die sich, so die Behörden auf einer Pressekonferenz am Mittag, nicht in Lebensgefahr befinden. Der Schulbus in der Größe eines Vans war am Morgen an einem Bahnübergang in der Gemeinde Buggenhout, rund 30 Kilometer nördlich von Brüssel, von einem Zug erfasst worden. Die technischen Überwachungskameras zeigen laut dem Eisenbahnnetzbetreiber Infrabel, dass der Schulbus trotz geschlossener Schranke und roter Ampeln auf den Bahnübergang gefahren sei. Wie es dazu kommen konnte, ist nun Gegenstand der weiteren Ermittlungen.
15: Die Fernwärme in Berlin soll bis 2045 klimaneutral werden. Schon 2030 will die landeseigene Berliner Energie- und Wärme GmbH ohne Kohle auskommen. Bis dahin will das Unternehmen rund 3,5 Milliarden Euro in den Aus- und Umbau der Fernwärme investieren. Laut einer heute vorgestellten Bilanz sind allein im vergangenen Jahr schon 420 Millionen Euro geflossen, vor allem in Maßnahmen zur Klimaneutralität. Die Berliner Wirtschaftssenatorin und BEW-Aufsichtsratsvorsitzende Giffey sagte, man mache die Hauptstadt schrittweise unabhängig von fossilen Energien. Berlin hat das Fernwärmenetz vor rund 2 Jahren vom Energiekonzern Vattenfall übernommen. Es versorgt etwa 700.000 Wohnungen. Die deutsche Eishockey-Nationalmannschaft ist wieder in der Vorrunde einer Weltmeisterschaft ausgeschieden. Zwar hatte das Team bei der WM in der Schweiz gestern zum Abschluss der Gruppenphase gegen Außenseiter Großbritannien gewonnen, aber das hat nicht gereicht. Lettland hat heute mit einem Sieg über Ungarn seinen eigenen Viertelfinaleinzug gesichert und das Aus für Deutschland besiegelt. Schon letztes Jahr bei der WM in Dänemark war die Nationalmannschaft in der Vorrunde ausgeschieden. Im kommenden Jahr steht die Heim-WM in Düsseldorf, Mannheim und auf Schalke an. Soweit die Nachrichten. 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Das Wetter. Am Nachmittag bleibt es sonnig und bei klarem Himmel steigen die Temperaturen örtlich auf über 30 Grad. Es weht ein schwacher bis mäßiger Westwind. Aktuell in Berlin Treptow 29 und im Buch 27 Grad. Auch in Fürstenberg 27, in Welzow 28 Grad. Morgen viel Sonne, nicht mehr ganz so warm, maximal 25 Grad. Die Zeit 15.25 Uhr.
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0: Clemens Schulze ist mein Name, ich grüße Sie. Über das Pfingstwochenende ging es hoch her in der Türkei. Die Polizei stürmte die Parteizentrale der oppositionellen CHP. Zuvor war Parteichef Özel abgesetzt worden. Özel hatte nach der Absetzung angekündigt, das CHP-Gebäude in Istanbul nicht zu verlassen. Gestern nun wurde er zum Gehen gezwungen. Und das harte Vorgehen der Polizei, wohl auf Anordnung von Präsident Erdogan, hat Folgen. In Izmir hatte die CHP für heute zum Protest gerufen. Die Polizei rückte an und setzte Tränengas und Wasserwerfer ein. Türkei-Korrespondent Benjamin Weber beobachtet das alles. Ich habe ihn vorhin gefragt, wie gerade die Lage in Izmir ist.
16: Also die große Demonstration von dem abgesetzten CHP-Parteichef Özel ist vorbei. Das heißt, es hat sich in Izmir jetzt ein bisschen beruhigt, aber es waren auch dramatische Bilder, denn er hat eigentlich auf einem zentralen Platz vor der CHP-Parteizentrale sprechen wollen. Dieser Platz war abgeriegelt mit Polizeigittern weiträumig und ist dann auch um die Polizeigitter herum geräumt worden mit Wasserwerfern, mit Tränengas. Özgür Özel ist dann irgendwann aufgetaucht und mit der Menge dann zu einem anderen, etwas größeren Platz, zum Gündoğdu-Meydanı in der Nähe gelaufen und hat dann dort auf einem Wahlkampfbus eine sehr kämpferische Rede gehalten, nochmal Widerstand angekündigt, hat gesagt, man werde sich nicht kleinkriegen lassen.
0: Aber Herr Weber, warum schlägt Erdogan gerade jetzt so hart gegen die CHP zu?
16: Also der Zeitpunkt dieser ganzen Vorgänge gegen die CHP ist tatsächlich ein bisschen merkwürdig. Was wir ja gesehen haben, ist, dass jetzt also Kemal Kılıçdaroğlu wieder eingesetzt worden ist an der Parteispitze und Özel ist abgesetzt worden. Parteimitglieder oder auch die kritische Öffentlichkeit in der Türkei und eigentlich auch mein komplettes Umfeld hier in Istanbul, da geht man eigentlich davon aus, dass das der Versuch ist, an der CHP-Parteispitze jemanden einzusetzen, der Erdogan nicht so gefährlich werden kann wie Özgür Özel. Warum das jetzt passiert, ist offen. Es könnte damit zu tun haben, dass heute jetzt gerade eben das Opferfest begonnen hat, Kurban Bayramı, und dass jetzt quasi von jetzt an das ganze Land eigentlich bis Beginn der nächsten Woche lahmgelegt ist, weil alle Leute zu ihren Familien fahren. Ich war heute Morgen selbst schon auf einer Behörde, die hätte eigentlich noch offen haben müssen. Die hatte auch schon Feiertagsmodus auch schon geschlossen. Und dass es eben in diesem Feiertagsmodus dann sehr, sehr schwierig ist, Protest zu organisieren.
0: Die Türkei ist ja unter Erdogan zu einem autokratischen Staat geworden. Autokraten reagieren oft mit extremer Härte auf Kritik. Ist Erdogan also unter Druck?
16: Man kann schon sagen, dass Erdogan unter Druck ist, denn das hat vor allen Dingen damit zu tun, dass er natürlich wegen der Wirtschaftslage und der Inflation in der Türkei seit Jahren hart in der Kritik steht. Und das hat aber auch damit zu tun, dass Özgür Özel, dieser abgesetzte Parteivorsitzende, seit er eben gewählt worden ist, 2023, seine CHP, die größte Oppositionspartei der Türkei, die älteste Partei der Türkei, Atatürks Partei, neu ausgerichtet hat. Von diesem etwas harmloseren Ansatz von seinem Vorgänger Kılıçdaroğlu hin zu einer aggressiven Partei. Er hat den Oberbürgermeister Istanbuls relativ früh Ekrem İmamoğlu als nächsten Präsidentschaftskandidaten benannt. Daraufhin ist der festgenommen worden. Das war im März vergangenen Jahres. Und daraufhin hat er sich nicht einschüchtern lassen, Özel, sondern im Gegenteil, hat die Menschen auf die Straßen gerufen, ist sehr aggressiv aufgetreten gegenüber Staatspräsident Erdogan, sehr mutig auch. Und das hat ja auch Proteste zur Folge gehabt, die dann zwar abgeebbt sind irgendwann, aber die schon sehr groß waren, vielleicht die größten, die man in der Türkei gesehen hat seit langer Zeit. All das schlägt sich in den Wahlumfragen nieder. Die Wahlen in der Türkei gelten ja trotz allem immer noch als relativ frei am Wahltag selber. Und da war die CHP eigentlich dauerhaft vor Staatspräsident Erdogan und dessen AKP. Und der will ja nochmal antreten und will nochmal Präsident werden. Und natürlich ist er in dieser Hinsicht auch unter Druck.
0: Jetzt steht die CHP also wieder unter Druck seitens des Staates. Steht die Partei vielleicht sogar vor der Zerschlagung? Was meinen Sie?
16: In der Tat, also das ist eine Möglichkeit, dass sie sich jetzt teilt. Und das hat alles damit zu tun, wie sich jetzt Kemal Kılıçdaroğlu verhalten wird. Das ist also der 77-jährige abgewählte Parteivorsitzende, der auch damals gegen Staatspräsident Erdogan bei den letzten Präsidentschaftswahlen angetreten ist und verloren hat. Er hat offensichtlich nie verwunden, das ist das, was man hört, dass er eben vom Parteivorsitz abgewählt worden ist. Es gibt jetzt Gerüchte, dass er sogar, jetzt wo er wieder an der Macht ist, Parteiausschussverfahren gegen İmamoğlu, der im Gefängnis sitzt, und auch gegen Özel anstrengen wird. Und dass er die CHP, sagt er selber, wieder zu einer vorzeigbaren Partei machen will. Özgür Özel liebäugelt gerüchteweise mit der Idee, hat er auch schon länger, eine eigene Partei zu gründen. Es gibt jetzt auch so Blitzumfragen, die sehen diese Partei dann auch vor der AKP und die CHP hätte demnach überhaupt keine Mehrheiten mehr. Ist die Frage, wie aussagekräftig diese Blitzumfragen sind. Aber es ist ganz klar, die älteste Partei der Türkei ist extrem unter Druck. Und wenn jetzt kein Umdenken stattfindet oder wenn die beiden Özel und Kılıçdaroğlu nicht schnell zusammenfinden, dann sehe ich durchaus die Möglichkeit, dass sie auch zerbricht.
0: Kurz zum Schluss noch, Herr Weber, Erdogans Vorgehen gegen die CHP, gibt es dafür überhaupt eine rechtliche Grundlage?
16: Es gibt natürlich bei allem immer Urteile, also diese Bürgermeister, die nach İmamoğlu festgenommen worden sind, da gibt es Urteile oder zumindest Anklagen. Und auch jetzt bei der Stürmung der CHP-Parteizentrale hat ja ein Gericht eben geurteilt, dass Özel abgesetzt werden soll und dass Kılıçdaroğlu wieder der Neue ist. Nun ist natürlich die Frage, wie unabhängig die Justiz in der Türkei ist. Und wenn man sich da auf WissenschaftlerInnen bezieht, dann sind die sich ja eigentlich alle einig, dass die Justiz in der Türkei in großen Teilen eben nicht mehr unabhängig ist. Deswegen würde ich sagen, ist das schon das, was dahinter steckt. Also mit Rechtsstaatlichkeit in der Türkei sieht es leider nicht so gut aus.
0: Türkei-Korrespondent Benjamin Weber war das zur Situation, zur innenpolitischen Lage im Land, nachdem die Polizei massiv gegen die oppositionelle CHP vorgegangen ist. Eine Minute nach 3:30 ist es jetzt. Um die 30 Grad heute in Berlin und Brandenburg. Ja, was für ein Glück für alle, deren Pfingstausflug noch nicht vorbei ist und die am Badesee planschen können. Wer mittendrin in Berlin wohnt, der wünscht sich vielleicht manchmal kurz reinspringen zu können in die Spree. Und das könnte bald sehr viel einfacher gehen als heute. Denn die Senatsumweltverwaltung plant neue Badestellen für die Stadt. Etwa am Treptower Park an der Insel der Jugend. Da war mein Kollege RBB24-Inforadio-Reporter Nico Hecht vorhin, um zu prüfen, wie die Idee da ankommt. Bei dem Wetter wohl ziemlich gut, wie es scheint, oder?
17: Ja, es ist tatsächlich so heiß, dass die meisten hier eher den Schatten unter den Bäumen direkt am Spreeufer suchen. Einzig die ganz Fitten, die hier an der Kraftsportstation am Reck oder an der Klimmzugstange hängen, die trotzen der Sonne und die würden eine Badestelle auch sofort nehmen, haben mir Ariane und Tim gesagt, so am besten als Abschluss für ihr Training.
19: Das wünsche ich mir eigentlich schon lange, dass man hier baden kann.
20: Ja, go for it. Es wäre super, wenn wir hier nach da ins Wasser gehen könnten.
17: Sagen die beiden und ringsum wird auch genickt.
0: Tja, und die Menschen, die scheinen wirklich keine Bedenken wegen des schmuddeligen Wassers zu haben.
17: Nee. Es ist eher so, dass die Sportler hier mir frei raus sagen, dass sie schon jetzt ab und zu einfach ins Wasser steigen, ohne dass das hier eigentlich schon freigegeben ist. Es sieht ja auch schon sehr nach Badegelegenheit aus. Die Insel der Jugend ist ja eigentlich eine große Liegewiese, dicke Bäume, wie gesagt, am Ufer, an der einen Spitze ein Holzsteg, nicht raus aufs Wasser, sondern entlang des Ufers. Und man sieht, der Fluss ist hier am Ufer auch so flach. Da steht man sicher mit dem ersten Schritt auch nur bis zum Oberschenkel im Wasser. Einstieg also auch kein Problem. Hat Sebastian mir auch bestätigt, er hat es auch schon ausprobiert. Und ja, auch ohne große Sorgen vor Schmuddelwasser.
21: Ich war tatsächlich schon ein paar Mal hier drin um die Insel. Also natürlich nicht so, ich weiß nicht, ob es gern gesehen ist oder ob es auch verboten ist. Aber ich habe es ein paar Mal gemacht, einfach weil es so heiß war im Sommer und ich einfach eine Abkühlung brauchte. Selbst wenn man ein bisschen was verschluckt, man hat ja Magensäure, ne? Also es ist immer noch, ich würde sagen, relativ okay. Aber wäre natürlich schön, wenn es dann noch kontrolliert wird und richtig sauber ist.
17: Und alleine ist ja damit auch nicht. Ariane sagt, sie steigt hier auch ins Wasser, sie dann aber mit kräftigen Badeschuhen, denn der Grund wäre schon übersät mit Scherben, sagt sie. Wobei ihr nicht klar ist, sind das jetzt irgendwie Industriealtlasten oder Reste von zu vielen Partys hier auf der Insel?
0: Und unser Reporter hat auch noch vorhin erklärt, was denn das für Pläne überhaupt der Senatsverwaltung auf der Insel der Jugend sind.
17: Ja, so konkret sind sie nicht. Tatsächlich prüfe die Senatsumweltverwaltung, wo neue Badestellen eingerichtet werden könnten. Das ist bestätigt auch als Reaktion darauf, dass Berlin ja in den letzten Jahren deutlich an Einwohnern zugelegt hat und gleichzeitig die Sommer immer heißer werden. So die Erklärung, konnten sich ja viele sicher an Pfingsten auch gerade überzeugen. Die bekannten Badestellen sind deutlich voller als früher noch. Möglich sieht die Senatsverwaltung neue Badestellen an der Vorstadtspree. Also etwa ab hier, ab der Elsenbrücke, Treptower Park und dann stadtauswärts gen Müggelsee. Denn anders als in der Stadt, da funktioniert ja die Kanalisation hier im Trennsystem, heißt für Regen und Schmutzwasser jeweils ein Rohr. Ne? In der Stadt fließt beides in einem, heißt da, wenn es ordentlich regnet und die Pumpen es nicht schaffen, das alles ins Klärwerk zu transportieren, dann fließt eben alles zusammen über und dann wohin? Ja, in den Fluss und das eben dann mit dem Schmutzwasser, mit dem Abwasch und der Toiletten. Neben der Insel der Jugend vielleicht noch eine mögliche Stelle an der Hochschule in Schöneweide und am Skaterpark Mello Park gegenüber dem Unionstadion.
0: Aber wenn man dann jetzt mal einen Strich drunter macht, so schnell, also diesen Sommer wird das wohl eher nichts mit Baden in der Spree, oder?
17: Nee, richtig. Das schaffen die Verantwortlichen nicht einfach, weil noch zu viel untersucht werden müsste. Ist die Wasserqualität auch wirklich gut genug? Bisher glaubt das auch längst nicht jeder hier im Park. Aline und ihre Oma hier beim Spazierengehen zum Beispiel, die haben klar rausgesagt, nee, baden hier nicht.
14: Hier vorne sicherlich nicht.
18: Nee, ich glaube nicht, weil das sieht auch ein bisschen dreckig aus.
14: Einland sieht es nicht so unbedingt aus. Die Wasserqualität finde ich so vom reinen Ansehen. Es gibt klarere Gewässer.
17: Ja, und klar genug ist eben auch noch nicht, für welche Stellen das Bundeswasser- und Schifffahrtsamt grünes Licht geben würde. Ist ja eine Bundeswasserstraße, die Spree, die müsste also ins Boot. Und das ist zumindest in Prüfung, genauso wie die Gespräche mit Anwohnern und Flächeninhabern. Aber die Senatsverwaltung, so schnell geht das nicht voran, dass man das noch in diesem Jahr, in dieser Badesaison schaffen könnte.
0: Also nichts damit legal baden an der Insel der Jugend in Berlin-Treptow. Nico Hecht, unser Reporter, war das, was sage ich hier, Treptow? Nein, natürlich Kreuzberg-Friedrichshain. Da soll jedenfalls eine neue Badestelle für die Berlinerinnen und Berliner entstehen. Und das wäre vielleicht eine Erleichterung, aber eben nicht mehr in diesem Jahr, trotz der Hitze draußen.
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0: Tja, und Pendler und Unternehmen werden ganz schön aufatmen. Ab Sommer nächsten Jahres soll die neue Berliner Ringbahnbrücke dann tatsächlich befahrbar sein. Dann kann der Verkehr auf der Stadtautobahn wieder rollen. Seit 2025, also seit letztem Jahr, wird ja ein Teil des Verkehrs durch die Berliner Innenstadt geleitet mit langen Staus. Unternehmen verlieren so irre viel Arbeitszeit. Unser Wirtschaftsreporter Johannes Frevel weiß mehr.
22: Marode war sie schon lange. Im Frühjahr vorigen Jahres wurde die Autobahnbrücke über die Ringbahn am Autobahndreieck Funkturm wegen Rissen im Tragwerk gesperrt und abgerissen. Seither verlieren etwa Arbeitspendler, Handwerker und Lieferanten bei der Fahrt zu ihren Kunden jeden Tag viel Zeit bei Umleitungen durch die Stadt. Bis Sommer nächsten Jahres soll der Neubau stehen, der Verkehr wieder rollen. Die Berliner Wirtschaft kann aufatmen, verspricht Bundesverkehrsminister Patrick Schnieder.
23: Sie wird im Sommer 2027 fertig sein. Es wird mit Baufertigteilen gearbeitet, serielle Produktion. Und das macht's einfach flott. Es macht's einfach schnell. Es wird noch ein gutes Jahr dauern, ist die Brücke fertig.
22: Richtung Osten endet die Stadtautobahn derzeit am Treptower Park. Der nächste, dann 17. Bauabschnitt, soll sie Richtung Frankfurter Allee verlängern. Welche Streckenvariante gebaut wird und wann, Baurecht, Finanzierung, noch ist alles bei der Großinvestition offen. Klar ist nur, ein weiterer, ein 18. Bauabschnitt ist nicht in Sicht.
23: Der 17. Bauabschnitt muss kommen. Das steht im Bundesverkehrswegeplan. Das ist unser fester Wunsch und Wille und daran arbeiten wir mit Hochdruck. Wir machen jetzt einen Schritt nach dem anderen. Wir haben aber für einen 18. Bauabschnitt im Bundesverkehrswegeplan nichts stehen. Deshalb habe ich im Moment keinen Auftrag, da weiter zu planen.
22: Im Juni fliegt die arabische Airline Emirates wieder, einer ihrer luxuriös ausgestatteten Airbus A380, zur Luftfahrtausstellung ILA ein, auch um in eigener Sache zu werben. Über neue Flüge, etwa von und nach Schönefeld, wird seit geraumer Zeit gesprochen, allerdings ergebnislos. Das Problem, Dubai verlangt für die Fluggesellschaft bei uns Bedingungen, die deutschen Wettbewerbern in der Golfregion nicht geboten werden. Solange das so bleibt, sieht Bundesverkehrsminister Schnieder keine Chance, etwa für neue Direktflüge aus Schönefeld Richtung Dubai.
23: Was die gerne hätten, ist, dass wir an den Golf fliegen und von da verteilen die Flüge weiter. Damit beeinträchtigen sie die Wettbewerbsfähigkeit deutscher und europäischer Airlines. Und dann lasse ich uns und den Luftverkehrsstandort Deutschland ungern über den Tisch ziehen. Sie müssen das auf einer Grundlage tun, wo alle die gleichen Wettbewerbsbedingungen haben.
22: Air Berlin hatte das Geschäftsmodell Zubringerflüge. Berlin seinerzeit mit Etihad Airlines aus Abu Dhabi versucht. Erfolglos. Air Berlin rutschte 2017 in die Pleite und verschwand für immer vom Markt.
0: Die Informationen von unserem Wirtschaftsreporter Johannes Frevel.
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15: Vorsicht bitte auf der A11 Berlin Richtung Stettin. Zwischen dem Dreieck Barnim und Bernau Süd gibt es Gefahr durch einen Fahrradfahrer auf der Standspur. Auf Brandenburger Fernstraßen gibt es so einige Staus. Hier mal die größeren A2 Richtung Magdeburg zwischen Wollin und Ceesa. 45 bis 60 Minuten Verzögerung. A10 im Westen Richtung Dreieck Werder vor der Dauerbaustelle an der Havelbrücke plus 20 Minuten. Und A13 Berlin Richtung Dresden zwischen Bestensee und Großküris wegen Reparaturarbeiten auch hier plus 20 Minuten. A20 Rostock Richtung Kreuz Uckermark zwischen Friedland und Pasewalk Süd. Da gab es einen Unfall. Hier ist die Autobahn im Moment gesperrt. A24 Berlin Richtung Hamburg zwischen Suckow und Parchim. Auch hier gab es einen Unfall und auch hier ist im Moment die Autobahn gesperrt. Wir blicken noch kurz nach Berlin auf die A100 Stadtring Richtung Wedding. Vor der Baustelle Detmolder Straße Stau ab dem Kreuz Schöneberg. Sie brauchen 10 Minuten länger.
0: 15.40 Uhr jetzt.
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0: Ich bin Clemens Schulze, ich grüße Sie. Immer mehr Jugendliche scheitern beim Lesen, beim Rechnen und später auch am Schulabschluss. Das ist seit dem PISA-Schock nicht besser geworden und wird inzwischen sogar zum Wirtschaftsrisiko, sagen neue Studien. Die neueste gab es heute, den sogenannten Kinderreport. Was drinsteht, mehr dazu in den Meldungen mit Jasmin Becker.
15: In Deutschland hängen Bildung und Teilhabe immer noch zu stark von sozialer Herkunft, Wohnort oder Aufenthaltsstatus ab. Zu dieser Erkenntnis kommt der aktuelle Kinderreport, den das Deutsche Kinderhilfswerk mit Bildungsministerin Prien heute vorgestellt hat. Der Kinderreport fordert unter anderem kostenlose Bildung von der Kita bis zur Schule, mehr gut ausgebildetes Personal und flächendeckende Schulsozialarbeit. Das Kinderhilfswerk rief die Politik zu schnellem Handeln und mehr Geld auf, um allen Kindern und Jugendlichen die gleichen Chancen zu ermöglichen. In Deutschland rauchen wieder mehr junge Menschen. Das zeigen die Ergebnisse einer Untersuchung des Bundesdrogenbeauftragten Streeck. Er führt das vor allem auf das Vapen zurück. Da gab es einen starken Anstieg. Aus Köln Jochen Hilgers.
2: Bei den 12- bis 17-Jährigen stieg der Anteil der Konsumierenden von 2,9% vor 5 Jahren auf 6,7%, bei jungen Erwachsenen auf rund 12%. Streeck sagt bei der Vorstellung der Zahlen in Köln, E-Zigaretten seien kein Lifestyle-Produkt, sondern ein Gesundheitsrisiko. Zusatzstoffe seien krebserregend. Auch Nikotinbeutel, die man sich unter die Oberlippe schiebt, werden häufiger konsumiert, obwohl der Verkauf in Deutschland verboten ist. Immerhin 18,9% der jungen Erwachsenen gaben an, Nikotinbeutel ausprobiert zu haben. Bei den Jugendlichen waren es 5,5%. Hendrik Streeck forderte bei der Vorstellung der Zahlen klare Regeln für Inhaltsstoffe, Aromen, Werbung und Verpackung.
15: Im Libanon sind bei neuen israelischen Luftangriffen nach offiziellen Angaben 11 Menschen getötet worden. Außerdem habe es Verletzte gegeben, teilte eine staatliche Nachrichtenagentur mit. Wie viele, ist unklar. Der israelische Regierungschef Netanyahu hatte angekündigt, dass das Militär wieder verstärkt Stellungen der Hisbollah-Miliz im Südlibanon ins Visier nehme. Seit Anfang März wurden schätzungsweise über 3000 Menschen auf libanesischer Seite getötet. Die Hisbollah wiederum greift immer wieder den Norden Israels an. Die Miliz ist mit dem Iran verbündet. An einem Bahnübergang in Belgien sind ein Schulbus und ein Zug zusammengestoßen. An Bord des kleinen Busses waren 7 Schulkinder, eine Aufsichtsperson sowie der Fahrer. Beide Erwachsene sowie 2 Kinder kamen laut Außenminister Prévot ums Leben. Die 5 anderen Kinder wurden laut Staatsanwaltschaft schwer verletzt in Krankenhäuser gebracht. Im Zug wurde niemand verletzt. Der Zusammenstoß ereignete sich am Morgen nördlich der Hauptstadt Brüssel. Auf Bildern von Überwachungskameras ist einem Sprecher der Bahngesellschaft zufolge zu sehen, dass der Schulbus trotz geschlossener Schranke auf den Bahnübergang fuhr. Die landeseigene Berliner Energie- und Wärme GmbH, BEW, will in den nächsten Jahren rund 3,5 Milliarden Euro in den Aus- und Umbau der Fernwärme investieren. Bis 2030 soll die Wärmeversorgung ohne Kohle auskommen, bis 2045 klimaneutral werden. RBB 24 Landespolitikreporterin Pauline Pieper.
3: Wie das gelingen soll, hat das Unternehmen in einem neuen Dekarbonisierungsfahrplan dargestellt. Demnach will die BEW weniger auf Biomasse wie etwa Holz zur Energieerzeugung setzen. Stattdessen soll Wärme verstärkt aus Strom gewonnen werden. Bis 2030 soll 40% der Fernwärme aus erneuerbaren Energiequellen stammen. Bis 2035 soll der Anteil auf 50% steigen, unter anderem mit Hilfe von Geothermie. Für die Zeit danach sieht das Unternehmen unterschiedliche Pfade auf dem Weg zur Klimaneutralität. Je nach Verfügbarkeit will die BEW entweder verstärkt auf Wasserstoff oder auf lokale Wärmequellen und Strom setzen. Berlin hatte das Fernwärmenetz 2024 vom Energiekonzern Vattenfall übernommen. Es versorgt rund 700.000 Wohnungen mit Fernwärme.
15: Die deutsche Eishockey-Nationalmannschaft ist wieder in der Vorrunde einer Weltmeisterschaft ausgeschieden. Zwar hatte das Team bei der WM in der Schweiz gestern zum Abschluss der Gruppenphase gegen Außenseiter Großbritannien gewonnen, aber das hat nicht gereicht. Lettland hat heute mit einem Sieg über Ungarn seinen eigenen Viertelfinaleinzug gesichert und das Aus für Deutschland besiegelt. Schon letztes Jahr bei der WM in Dänemark war die Nationalmannschaft in der Vorrunde ausgeschieden. Im kommenden Jahr steht die Heim-WM in Düsseldorf, Mannheim und auf Schalke an. Soweit die Nachrichten. 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Das Wetter. Am Nachmittag bleibt es sonnig und bei klarem Himmel steigen die Temperaturen örtlich auf über 30 Grad. Es weht ein schwacher bis mäßiger Westwind.

0: Der Neurodiversität heißt das nicht, dass etwas falsch ist, sondern dass das Nervensystem Informationen intensiver verarbeitet. Und genau darin können aus Sicht der positiven Psychologie auch besondere Stärken liegen. Empathie, Kreativität, feine Wahrnehmung. Was hinter Hochsensibilität steckt, was Forschung heute dazu sagt und wie man diese Sensitivität als Ressource nutzen kann, darüber spreche ich jetzt mit Maylin Modrak von der Deutschen Gesellschaft für positive Psychologie. Frau Modrak, schön, dass Sie da sind.
1: Guten Morgen, Frau Wiener.
0: Frau Modrak, wie würden Sie eine hochsensible Person beschreiben?
1: Absolut stimmig zu dem, was Sie gerade schon geteilt haben. Hochsensibilität gilt in der Forschung als feine Wahrnehmungsfähigkeit und auch als hohes Differenzierungsvermögen. Das heißt, Menschen, und die Forschung spricht mittlerweile eher von hochsensiblen Anteilen als von einer ganz festen Feststellung von, eine Person ist hochsensibel oder sie ist es nicht. Und diese Menschen kommen eben mit einer ganz feinen Wahrnehmungsfähigkeit. Das heißt, die haben eine intensive Wahrnehmung von sowas wie Geräuschen oder Gerüchen oder Sinneseindrücken generell. Und sie gehen ganz häufig mit einer hohen kognitiven Reflexionsfähigkeit einher. Das bedeutet, dass Menschen sich viele Gedanken machen, dass sie Entscheidungen sehr klug und sehr differenziert treffen können und auch, dass es eine emotionale Komponente gibt. Das heißt, Menschen, die sensible Anteile oder überdurchschnittlich sensiblere Anteile als andere Menschen haben, die haben häufig ein ganz feines Gespür für Stimmung. Und vielleicht kennen Menschen da draußen solche Personen auch, die quasi in Echtzeit sowas wie Gefühle oder Wahrnehmung bei anderen Personen quasi lesen können.
0: Die Forschung dazu ist ja auch noch relativ jung. Ich glaube, der Begriff ist erst in den 1990er Jahren das erste Mal so in psychologischen Fachjargon aufgetreten. Trotzdem ist die Annahme, dass bis zu 15-20% der Menschen als hochsensibel gelten. Ist das auch nach Lebensphase einstufbar? Weil Sie sagten, es ist so ein Spektrum möglich, oder nach Stresslevel? Also gibt es da so Fluktuationen? Wie empfindlich man, empfindlich, das ist so negativ konnotiert, so möchte ich es gar nicht sagen, empfänglich ist vielleicht.
1: Wir wissen, dass mit wachsenden Stressoren Hochsensibilität zunehmen kann. Das heißt, wenn Sie ohnehin in einem Arbeitsumfeld eingebettet sind, das viele Reize mitbringt, wenn Sie vielleicht auch noch im privaten Kontext auf Stressoren treffen, dann kann sich sowas wie eine hochsensible Reaktion oder dieses Persönlichkeitsmerkmal noch potenzieren. Es gibt bislang keine Forschung, die sozusagen die Entwicklung über die Lebensspanne von Menschen genauer in den Blick nimmt. Und Sie haben selber gesagt, die Forschung dazu ist relativ jung. Die Person, die die maßgeblich geprägt hat, ist Elaine Aron, eine US-amerikanische Psychologin und Therapeutin, die, und das muss man immer fairerweise auch dazu sagen, dieses Konzept nicht erfunden hat, so wird es manchmal wissenschaftlich kommuniziert, sondern der Hochsensibilität sowas wie einen wissenschaftlichen Rahmen gegeben hat. Das heißt, sie hat den bis heute am häufigsten genutzten Fragebogen zur Erfassung von Hochsensibilität entwickelt und konzipiert, der eben auch im therapeutischen Kontext dafür genutzt wird, um überhaupt zu erfassen, wie viele Anteile habe ich von Hochsensibilität oder eben nicht. Und wieso immer in der Fragebogen oder in der psychologischen und sozialwissenschaftlichen Forschung generell kann es eine Orientierung bieten. Und gleichzeitig dürfen wir uns immer sehr feinfühlig die Frage danach stellen, wie hilfreich ist das Label Hochsensibilität für mich? Ich glaube, was gut ist, über mich zu wissen, ist, wann reagiere ich sensibler oder weniger sensibel, und auch in so einer Selbstbeobachtung mal festzustellen, was sind eigentlich Umfelder oder eben auslösende Momente, die mich besonders sensibel, besonders empfindsam agieren lassen. Weniger hilfreich empfinde ich ein ganz festes Etikett von, diese Person ist hochsensibel, gerade weil wir so im öffentlichen Diskurs und in der öffentlichen Debatte darüber häufig auch das eher aus so einer defizitären Brille empfinden.
0: Diese Kernmerkmale, die Sie jetzt schon genannt haben, kann man das runterbrechen?
1: Wenn wir das nochmal so ein bisschen wissenschaftlicher oder quasi analytischer fassen wollen, dann hat Elaine Aron das sogenannte DAS-Kriterium, DOES, uns mitgegeben für 4 Komponenten, von denen wir wissen, dass sie sehr regelmäßig bei Menschen mit hochsensiblen Anteilen zu finden sind. Das D steht für Depth, also für Tiefe, tiefe Wahrnehmung, tiefe Reizverarbeitung. Sehen wir auch neuronal in Studien, die zum Beispiel mit bildgebenden Verfahren arbeiten, dass im Gehirn tatsächlich wirklich Reize einfach stärker, tiefer und länger verarbeitet werden. Das O in das steht für Overstimulation, also Reizüberflutung. Menschen, die mit hochsensiblen Anteilen unterwegs sind, fühlen sich schnell mal überflutet mit Wahrnehmung bzw. Sinneseindrücken, und das sind häufig die sensorischen, also das, was wir über Gerüche, Geräusche, Sehen wahrnehmen können. Dann haben wir das E, das steht für Emotionality, also emotionale Kapazität. Und da ist wieder so ein bisschen auch der Blick der positiven Psychologie drin. Ist häufig auch eine große Stärke und einfach Fähigkeit. Und das S steht für Subtleties, also sowas wie Detailorientierung. Menschen mit hochsensiblen Anteilen haben häufig einen sehr, sehr feinen Blick für das Detail. Die nehmen wirklich

0: nochmal andere Dinge wahr, kommen in einen Raum und haben auf einmal so einen Scannerblick für, welche Personen sind hier, worum geht's hier, was sind vielleicht Themen. Die haben eine quasi gute Intuition dafür, was so ein bisschen zwischen den Linien zwischenmenschlich passiert.
1: Weiß man denn eigentlich, warum das so ist? Also ist das angeboren oder ist das vielleicht was Erworbenes?
0: Die Forschung dazu ist noch relativ jung. Sie blickt jetzt auf ungefähr 30 Jahre zurück und es gibt ein Stück weit eine Forschungslücke in diesem Feld. Das heißt, im Moment gibt es nicht so viel wissenschaftliches Interesse daran, das tiefer und näher zu verstehen. Das heißt, wir wissen wenig darüber, welche Anteile von Hochsensibilität genetisch prädispositioniert sind, was vielleicht auch sozialisiert sind. Das, was naheliegt an Mutmaßung, ist natürlich auch, dass der aktuelle Alltag, der sich für viele Menschen als extrem dicht herstellt, als sehr digitalisiert, als sehr global, als sehr vernetzt, es ungleich schwerer macht, mit hochsensiblen Anteilen umzugehen. Das ist vielleicht, das ist nur eine Mutmaßung, vor 30 oder 40 Jahren noch ein Stück leichter gewesen. Das heißt, wir dürfen gespannt sein, was wir in den kommenden Jahren an Forschungsergebnissen dazu finden. Das, was wir festhalten können, ist, dass auf jeden Fall das Umfeld etwas ist, was Hochsensibilität negativ wie positiv beeinflussen kann.
1: In der Wissenschaft gibt es ja durchaus Kontroversen zur Hochsensibilität. Man ist sich zwar anscheinend einig, dass es keine Störung ist, aber dennoch polarisiert das Konzept zwischen ESO-Label und ernstzunehmendem Persönlichkeitsmerkmal. Sie haben jetzt schon gesagt, es ist eher anteilig, so würden Sie es sehen. Warum glauben Sie, gibt es diese Kontroversen in der Wissenschaft über diesen Begriff?
0: Das ist einfach etwas, was der Wissenschaft quasi inhärent ist und was ich auch primär erstmal als einen positiven Diskurs empfinden würde. Es gibt unterschiedliche Blickrichtungen und Perspektiven. Menschen, die eher im klinischen Kontext oder im psychiatrischen Kontext verortet sind, die versuchen sehr zu verstehen, woher kommt das. Die brauchen natürlich auch die Kategorisierung dafür, um überhaupt Menschen mittels therapeutischer Verfahren Hilfe anbieten zu können. Die andere Perspektive, und das ist eher die Perspektive der humanistischen oder der positiven Psychologie, fragt mehr danach, was gewinnst du oder was ist das Stärkende, das Hilfreiche in dieser Ausprägung? Und ich würde diese beiden Diskurse oder diese beiden Facetten gar nicht unbedingt als sich ausschließend sehen, sondern eher als was, was gemeinsam dazu beitragen kann, mehr Verständnis für unterschiedliche Persönlichkeitsprofile zu generieren. Denn tatsächlich ist es in meiner Wahrnehmung nicht so hilfreich, Menschen in eine Schublade zu packen. Und das tun wir natürlich gerne und das ist auch manchmal hilfreich und wichtig und brauchen wir, um überhaupt den Alltag organisieren zu können, sondern eher wirklich ein Verständnis dafür zu erwerben, warum Menschen sind, wie sie sind. Und Hochsensibilität ist eine der Formen, neben ganz viel anderen, sowas wie ADHS, was gerade sehr präsent ist, das uns helfen kann, Menschen mit ihren Bedürfnissen und ihren Stärken zu verstehen.
1: So, jetzt müssen wir mal zu dieser Begriffsbeschreibung vielleicht kommen. Positive Psychologie, wir haben es jetzt schon ganz oft gehört, ganz oft gesagt. Und das ist Ihr Alltag, da arbeiten Sie, da sind Sie ausgebildet drin. Ich muss ehrlich gestehen, mir ist das jetzt das erste Mal über den Weg gelaufen. Und ich glaube, dem ein oder anderen Hörenden geht das auch so. Was genau verstehen wir unter der positiven Psychologie und was ist anders als zu der Psychologie, die wir vielleicht so im Kopf haben?
0: Die positive Psychologie ist verknappt gesprochen die Wissenschaft des gelingenden Lebens. Ganz viele Jahre und Jahrzehnte hat sich die psychologische Forschung auf klinische Kontexte fokussiert. Und das ist auch das, was so da draußen häufig die Vorstellung von Psychologie ist. Das ist Therapie, das ist die Auseinandersetzung mit Menschen, die zum Beispiel depressionserkrankt sind oder Burnout erkrankt sind. Und in den 90er Jahren gab es ein Kollektiv aus forschenden Personen in den USA, die Feststellung gemacht hatten, dass wir in grundständig wohlständigen Zeiten leben, dass wir eine bessere Gesundheitsversorgung erleben als noch jede Generation vor uns, dass wir einen besseren Zugang zu Bildung erleben als noch jede Generation vor uns und dass wir trotzdem, und das zeigten damals die Forschungsergebnisse zum Thema Depression, unglücklicher sind als noch jede Generation vor uns. Und eine der großen Gründungspersonen der positiven Psychologie ist Martin Seligman, der damals federführend war und sagte, wir brauchen ganz dringend ein tieferes Verständnis des Guten. Denn nur weil Menschen im klinischen Sinne keinen Krankheitswert mitbringen, heißt es nicht unbedingt, dass sie ein zufriedenes Leben führen. Und die positive Psychologie blickt mittlerweile auf 30 Jahre Empirie zurück und fragt in Forschung und Anwendung danach, was macht ein Leben glücklich, zufrieden, gesund? Was brauchen wir als Individuen, aber auch mehr und mehr als kollektive Kontexte im Sinne von Schulklassen, von Teams an Arbeitsplätzen, von ganzen Gesellschaften oder Nationen dafür, um gelingende Leben zu führen?
1: Die positive Psychologie sagt, Stärke ist nicht das Gegenteil von Schwäche, sondern das, was entsteht, wenn du das nutzt, was dir natürlicherweise liegt. Mhm. Welche konkreten Tipps können Sie Menschen denn geben, die sich jetzt selbst als hochsensibel empfinden und vielleicht auch merken, dass es ihnen in manchen Momenten nicht ganz so gut tut?
0: Zwei Ideen dazu. Die eine Idee, die ich primär hilfreich finde, ist, die Frage weg von sich selbst und hin aufs Umfeld zu richten. Das heißt, das, was ich immer wieder in der Praxis erlebe, sind Menschen, die sich selbst quasi als defizitär empfinden mit ihrer Hochsensibilität. Dabei könnten wir auch den Fokus ganz weg von mir als Person lenken und fragen, welches Umfeld brauche ich eigentlich, in dem meine Hochsensibilität vielleicht sogar konstruktiv und unterstützend sein kann. Und da entsteht die Schnittstelle zu meiner zweiten Idee, nämlich ganz aktiv die Frage zu stellen, was wird durch sie möglich? Also was eröffnet mir, welche Möglichkeiten, welche Chancen, welche Stärken wohnen meiner Hochsensibilität, meinen hochsensiblen Anteilen eigentlich inne? Und dann berichten Menschen ganz häufig diese Facetten von, ich bin besonders empathisch, mir gelingt es, ein gutes Umfeld zu schaffen, ich bin besonders kreativ, ich erlebe mich als jemand, der sprachlich eine Feinfühligkeit im Ausdrucksvermögen hat oder. Das heißt, nicht immer diesen Blick durch die Brille von, was kann ich eigentlich alles nicht und wo bin ich, stoße ich quasi an Grenzen, sondern vielmehr den Fokus darauf zu richten, was ist das Stärkende beziehungsweise die positive Seite meiner sehr ausgeprägten Sensibilität.
1: Frau Motrak, vielen Dank für das Gespräch.
0: Danke Ihnen.
1: Zu Gast in den Wissenswerten war die Psychologin Marlin Motrak von der Deutschen Gesellschaft für positive Psychologie. Und unser Gespräch können Sie in der ARD Sounds App nachhören. Danke fürs Zuhören. Ich bin Jessica Wiener.
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13: Und der Blick aufs Wetter in Berlin und Brandenburg. Tja, viel Sonne, kaum Wolken, rekordverdächtige Temperaturen. 28, 29 Grad aktuell in Berlin. 30 sind es in Perleberg, 29 in Frankfurt-Oder. Richtung Uckermark sind auch ein paar Wolken unterwegs, aber kühler ist es dadurch nicht. Nachts gibt es ein paar Wolkenfelder, es bleibt aber trocken bei 16 bis 12 Grad. Morgen dann für ein, zwei Tage kühlere Luft, höchstens 25 Grad. Naja, kühl, aber trotzdem eher drunter möglicherweise sogar. Dazu ein ziemlich böiger Wind und wieder viel Sonne.
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15: Und da gucken wir auf die Brandenburger Fernstraßen, denn da gibt es weiterhin einige lange Staus. A2 Richtung Magdeburg zwischen Wollin und Ceesa, Stau nach einem Unfall im Baustellenbereich. Sie brauchen eine Stunde länger. A13 Berlin Richtung Dresden zwischen Bestensee und Großküris. Rechte Spur und Standspur gesperrt wegen Reparaturarbeiten, hier plus 20 Minuten. A24 Berlin Richtung Hamburg zwischen Suckow und Parchim gab es einen Unfall. Die Autobahn ist für Bergungsarbeiten noch bis voraussichtlich 20 Uhr gesperrt. Nutzen Sie am besten die Umleitungsstrecken U2 und U4. Stadtverkehr Berlin, die A100 Stadtring Richtung Wedding. An den Baustellen dauert es etwa 15 Minuten länger und Richtung Treptow etwa 10 Minuten plus hin bis zum Dreieck. 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
13: 16 Uhr jetzt.
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13: Ich bin Clemens Schulze, ich grüße Sie. Die PISA-Studien fallen für Deutschland regelmäßig unrühmlich aus. Das Bildungsniveau ist nur Mittelmaß. Eltern und Schüler haben konkrete Vorstellungen, wie das geändert werden könnte. Und das zeigt der Kinderreport, der heute veröffentlicht wurde. Was genau drinsteht, erklärt gleich unser Hauptstadtkorrespondent. Jetzt erstmal Meldung mit Jasmin Becker.
15: In Deutschland hängen Bildung und Teilhabe immer noch zu stark von sozialer Herkunft, Wohnort oder Aufenthaltsstatus ab. Zu dieser Erkenntnis kommt der aktuelle Kinderreport, den das Deutsche Kinderhilfswerk mit Bildungsministerin Prien heute vorgestellt hat. Der Kinderreport fordert unter anderem kostenlose Bildung von der Kita bis zur Schule, mehr gut ausgebildetes Personal und flächendeckende Schulsozialarbeit. Das Kinderhilfswerk rief die Politik zu schnellem Handeln und mehr Geld auf, um allen Kindern und Jugendlichen die gleichen Chancen zu ermöglichen. Junge Menschen rauchen wieder mehr. Das zeigen die Ergebnisse einer Untersuchung des Bundesdrogenbeauftragten Streeck. Demnach ist bei den 12- bis 17-Jährigen der Anteil der Raucher innerhalb von 4 Jahren von 6 auf fast 10% gestiegen. Streeck führt das vor allem auf E-Zigaretten mit Aromen zurück. Bei der Vorstellung der Untersuchung sagte er, Gesellschaft und Staat müssten diese Trendwende ernst nehmen.
4: Aromen, die den Einstieg für Kinder und Jugendliche erleichtern, müssen vom Markt. Cola, Kaugummi, Erdbeer machen ein Abhängigkeitsprodukt am Ende angenehmer, süßer und sozial auch anschlussfähiger, wenn es eben nur nach Kiwi riecht und nicht nach Rauch. Und solche Aromen senken insgesamt die Hemmschwelle fürs Rauchen und den Konsum solcher Produkte. Sie verwandeln Risiko in einen Geschmack und hier muss die moderne Nikotinpolitik ansetzen, um genau diesen Einstieg wieder weniger attraktiv machen.
15: Hendrik Streeck, Bundesdrogenbeauftragter CDU. Bei den erneuten israelischen Luftangriffen auf den Libanon sind nach offiziellen Angaben 11 Menschen getötet worden. Eine staatliche Nachrichtenagentur teilte mit, es habe außerdem mehrere Verletzte gegeben. Israels Ministerpräsident Netanyahu hatte gestern angekündigt, dass man wieder verstärkt die Hisbollah-Miliz im Südlibanon ins Visier nehme. Aus Tel Aviv, Jan-Christoph Kitzler.
8: Innenpolitisch steht Netanyahu unter Druck, weil die Menschen im Norden Israels immer noch mit täglichem Alarm leben. Gleichzeitig sterben in diesen Tagen immer wieder israelische Soldaten im Südlibanon oder werden verletzt. Netanyahu dürfte es vor allem auch darum gehen, vor den Parlamentswahlen im Herbst Stärke zu zeigen. Israelische Soldaten sind schon seit Wochen in den Süden des Libanon einmarschiert. Rund 600.000 Menschen wurden von dort vertrieben. Dörfer in dem Gebiet werden flächendeckend zerstört. Die Hisbollah hatte am 2. März im Irankrieg mit erneuten Angriffen auf Israel begonnen. Zuvor hatte Israel die eigentlich vereinbarte Waffenruhe in zahlreichen Fällen verletzt.
15: An einem Bahnübergang in Belgien sind ein Schulbus und ein Zug zusammengestoßen. An Bord des kleinen Busses waren 7 Schulkinder, eine Aufsichtsperson sowie der Fahrer. Beide Erwachsene sowie 2 Kinder kamen laut Außenminister Prévot ums Leben. Die 5 anderen Kinder wurden laut Staatsanwaltschaft schwer verletzt in Krankenhäuser gebracht. Im Zug wurde niemand verletzt. Der Zusammenstoß ereignete sich am Morgen nördlich der Hauptstadt Brüssel. Auf Bildern von Überwachungskameras ist einem Sprecher der Bahngesellschaft zufolge zu sehen, dass der Schulbus trotz geschlossener Schranke auf den Bahnübergang fuhr. Die Fernwärme in Berlin soll bis 2045 klimaneutral werden. Schon 2030 will die landeseigene Berliner Energie- und Wärme GmbH ohne Kohle auskommen. Bis dahin will das Unternehmen rund 3,5 Milliarden Euro in den Aus- und Umbau der Fernwärme investieren. Laut einer heute vorgestellten Bilanz sind allein im vergangenen Jahr schon 420 Millionen Euro geflossen, vor allem in Maßnahmen zur Klimaneutralität. Berlin hat das Fernwärmenetz vor rund 2 Jahren vom Energiekonzern Vattenfall übernommen. Es versorgt etwa 700.000 Wohnungen. Die deutsche Eishockey-Nationalmannschaft ist wieder in der Vorrunde einer Weltmeisterschaft ausgeschieden. Zwar hatte das Team bei der WM in der Schweiz gestern zum Abschluss der Gruppenphase gegen Außenseiter Großbritannien gewonnen, aber das hat nicht gereicht. Lettland hat heute mit einem Sieg über Ungarn seinen eigenen Viertelfinaleinzug gesichert und das Aus für Deutschland besiegelt. Schon letztes Jahr bei der WM in Dänemark war die Nationalmannschaft in der Vorrunde ausgeschieden. Im kommenden Jahr steht die Heim-WM in Düsseldorf, Mannheim und auf Schalke an. Soweit die Nachrichten. 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Das Wetter. Bis zum Abend noch sonnig und trocken, warm bei Temperaturen von 25 bis 29 Grad. Aktuell in Berlin-Treptow 29, in Fürstenberg 27 und in Welzow 28 Grad. Nachts lockere Wolkenfelder, im Süden durchweg sternenklar. Die Zeit 16.05 Uhr.
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13: Ich bin Clemens Schulze. Schönen guten Tag. Die Bildungsstudien zeigen es regelmäßig. Deutschlands Schülerinnen und Schüler schneiden bei den PISA-Tests im internationalen Vergleich nur mittelmäßig ab, wenn überhaupt. Das hat Folgen. Andere Länder überholen uns in der Forschung, der Produktion, der Innovation. Finnland sei genannt, Singapur, Kanada, Südkorea, Japan, die Schweiz. Dass es große Probleme gibt im Bildungssektor, zeigt jetzt auch der aktuelle Kinderreport, der heute vorgelegt wurde. Hauptstadtkorrespondent Chris Berdrow war bei der Präsentation dabei. Chris, ist das deutsche Bildungssystem sanierungsbedürftig?
9: Also die repräsentative Befragung unter Kindern, Jugendlichen, aber auch Erwachsenen ist da sehr eindeutig. Im Bildungsbereich ist noch viel Luft nach oben. Der Kinderreport selbst ist ja keine wissenschaftliche Untersuchung von Defiziten. Davon gibt es aber eine ganze Menge. Und da bekommt Deutschland meist kein so gutes Zeugnis, wenn es um das Thema Bildungsgerechtigkeit geht. Also haben Kinder und Jugendliche die gleichen Chancen, unabhängig von ihrer sozialen Herkunft. Der Kinderreport befragt die unmittelbar Betroffenen, wo ist der größte Handlungsbedarf. Und da gibt es immer eine ganze Reihe von Stichwörtern. Heute ganz oben auf der Liste: mehr Personal in Schulen und Kitas wird gefordert, bundesweit einheitliche Lernstandards. Und die Befragten finden auch, dass Schulen und Kitas in allen Bundesländern kostenfrei sein sollte, inklusive aller Unterrichtsmaterialien. Diese Liste ließe sich jetzt noch eine ganze Weile fortsetzen.
13: Dann gehen wir mal in die Details, Chris. Ein besonderes Augenmerk in der Umfrage zum Kinderreport gilt Kindern aus sozial schwachen Familien. Werden die in unserem Bildungssystem vergessen?
9: Also Fachorganisationen wie das Kinderhilfswerk kommen zu dem Schluss, dass solche Faktoren in Deutschland eine vergleichsweise zu große Rolle spielen. Eben, also ich habe als Kind aus einer ärmeren Familie schlechtere Karten, um zum Bildungserfolg zu kommen. Und deshalb mahnen diese Organisationen Hilfe an, zum Beispiel für Schulen, die in ärmeren Stadtteilen zu Hause sind. Ganz gezielt auch Hilfen für Familien, aber auch Programme, die dafür sorgen, dass zum Beispiel Kinder aus geflüchteten Familien schnell und verpflichtend in die Schule kommen. All das begleitet von Sprachförder- und auch Gesundheitsprogrammen. Was das Kinderhilfswerk verlangt, ist also so eine Mischung aus strukturellen Hilfen für das ganze System, aber auch eben individuelle Hilfen für einzelne Schulen und sogar für einzelne Familien.
13: Du hast es schon gesagt, die Befragten im Kinderreport fordern mehr Personal, kostenloses und besseres Lernmaterial, bessere Inklusion. Warum hängen wir in diesen Bereichen so zurück?
9: Die Frage klingt jetzt einfach. Ich befürchte, die Antwort ist relativ kompliziert und auch vielschichtig, weil man muss ein bisschen natürlich in die Vergangenheit zurückschauen. Also salopp gesagt, da ist vieles verschludert worden. Wir kennen das ja auch zum Beispiel aus anderen Bereichen, wo, wenn wir jetzt mal die Infrastruktur nehmen, wo das eine große Rolle spielt. Die Bahn, Autobahnen, Brücken, da ist vieles versäumt worden und das versucht man jetzt hektisch nachzuholen. Der Personalmangel spielt eine große Rolle. Auch da steht der Bildungssektor nicht alleine da. Und die Ministerin Karin Prien hat auch hingewiesen auf besondere Herausforderungen in den vergangenen Jahren, zum Beispiel Deutschland hat viele Menschen aufgenommen, Geflüchtete aus der Ukraine. Da mussten die Kinder dann auch in die Schule gehen und gemessen an der Größe solcher Probleme, findet zumindest Ministerin Karin Prien, hat das System sogar ganz gut funktioniert.
13: Die Ministerin, die sprach bei der Präsentation des Kinderreports auch von mehr Investitionen ins Bildungssystem und das in Zeiten allgemeiner Haushaltskürzungen. Hat die Ministerin gesagt, wie das gehen soll?
9: Also sie hat verwiesen auf Gesetze, Vorhaben, Projekte, die schon angestoßen und auf den Weg gebracht worden sind. Zum Beispiel mit Blick jetzt auf den Rechtsanspruch auf Ganztagsbetreuung. Der soll ja im Laufe des Jahres für die ersten Grundschulklassen greifen und dann ausgebaut werden. Es gibt ein Gesetz oder soll ein Gesetz geben, das die Qualität von Kitas verbessern soll. Und das Startchancenprogramm, das ist ja dafür da, dass Bund und Länder Schulen in besonders schwierigen Lagen fördern. Also was sozusagen auf eine der Forderungen reagiert, die heute auch erhoben worden sind. Und die Ministerin verweist auf die Länder und auf die Sonderschulden in Höhe von 100 Milliarden Euro, das ja an die Länder und Kommunen ging, unter anderem eben auch, um das Angebot an Kitas und den Schulen zu verbessern.
13: Schauen wir mal, ob das alles dann in der Praxis auch ankommt und funktioniert. Ganz herzlichen Dank. Hauptstadtkorrespondent Chris Berdrow war das über die Präsentation des Kinderreports. Diesmal ist der Schwerpunkt bei der Bildung und wir haben es gehört, da ist noch reichlich Luft nach oben in Deutschland. 10 Minuten nach 4 ist es jetzt. Ein furchtbarer, ein tragischer Unfall war das heute Morgen, über den wir jetzt berichten müssen. Wie Aufnahmen von Überwachungskameras zeigen, ist ein Schulbus auf einem Bahnübergang in einer belgischen Stadt gefahren, obwohl die Schranken geschlossen waren. Ein Zug erfasste den Bus, für mehrere Insassen, darunter auch Kinder, endete dieser Zusammenstoß tödlich. Die Ursache für den Unfall wirft derzeit noch einige Fragen auf. Brüssel-Korrespondentin Katrin Schmidt reiht mal die Einzelheiten auf.
16: Heute trauert ganz Europa mit Belgien. So reagiert EU-Kommissionschefin Ursula von der Leyen auf den tragischen Unfall rund 30 Kilometer nördlich der EU-Hauptstadt Brüssel. Es war kurz nach 8 am Morgen, als der Schulbus in der ostflämischen Stadt Bügenhout von einem Zug erfasst wurde, so die Sprecherin der Staatsanwaltschaft Lisa de Wilde. Das menschliche Leid nach diesem Unfall ist besonders groß. 4 Menschen sind gestorben, der 49-jährige Busfahrer, ein 27-jähriger Begleiter und 2 Kinder im Alter von 15 und 12 Jahren. Die Staatsanwaltschaft hat nun ein Verfahren zur Untersuchung des Unfalls eingeleitet. Insgesamt 9 Menschen saßen in dem weißen Van, der durch die Kollision mehrere Meter durch die Luft geschleudert wurde. Der Zug kam aus Brügge und war bereits in der Anfahrt auf den Bahnhof von Bügenhout, so Thomas Beken vom Eisenbahnnetzbetreiber Infrabel.
17: Der Zug bremste zuvor schon, doch trotz einer Notbremsung des Zugführers war der Aufprall äußerst heftig.
16: Er spricht von einem der schlimmsten Bahnunfälle überhaupt in Belgien, der aktuell noch sehr viele Fragen aufwirft, denn...
18: De precieze omstandigheden van het ongeval worden nog onderzocht.
17: Die genauen Umstände des Unfalls werden noch untersucht. Wir haben Bilder einer technischen Kamera am Übergang. Darauf sieht man, dass die Schlagbäume herabgelassen waren und die Lichter auf Rot standen.
16: Warum also der Schulbus dennoch auf die Bahntrassen geraten konnte, ist nun Gegenstand der weiteren Ermittlungen. Zunächst geht es aber um die Versorgung der Verletzten, darunter auch Schwerverletzte, die sich aber in einem stabilen Zustand befinden sollen, so der Bürgermeister von Bügenhout, Gerhard Hermans.
19: Als Bürgermeister und als Vertegenwoordiger van de lokale Gemeenschap raakt uns dit.
20: Wir als Gemeinde sind tief getroffen und unsere ersten Gedanken richten sich an die Unfallopfer, die ihnen nahestehenden und Familienmitglieder. Das hat absolute Priorität.
16: Beileidsbekundungen und Anteilnahme kommen nun von aller Orten, aus Politik und Gesellschaft, in Belgien und inzwischen auch weit darüber hinaus. Die Sprecherin von EU-Kommissionschefin von der Leyen, Paula Pinho, formuliert es so.
21: Our deepest condolences to the victims.
16: Wir alle möchten zuallererst den Opfern, ihren Familien und Angehörigen unser tiefstes Beileid nach dem heutigen tragischen Unfall hier in Belgien zwischen einem Zug und einem Schulbus aussprechen. Heute trauert ganz Europa mit Belgien.
21: We are grieving with Belgium.
16: Belgiens Gesundheitsminister Frank van den Brauke spricht von einem schrecklichen Drama. Sein Ministerium sei gerade dabei, ein Zentrum zur psychosozialen Unterstützung für die Opfer, ihre Familien, Hilfskräfte und Betreuer sowie andere Betroffene anzubieten.
13: Ein schlimmes Unglück also in Belgien. Ein Zug hat einen Schulbus erfasst auf einem Bahnübergang aus Brüssel, berichtete Katrin Schmidt.
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13: Die deutsche Eishockey-Nationalmannschaft ist erneut nach der Vorrunde bei der Weltmeisterschaft in der Schweiz ausgeschieden. Durch den 8:1-Sieg von Lettland gegen Ungarn hat das deutsche Team keine Chance mehr auf die Viertelfinalteilnahme. Dafür hätte die DEB-Auswahl mindestens Tabellenvierter werden müssen. Eishockey-Reporter Burkhard Huber hat das Spiel gesehen.
22: Das WM-Turnier ist für die deutsche Mannschaft wie erwartet zu Ende. Ungarn war nicht imstande, die benötigte Schützenhilfe zu leisten und Lettland ließ von Anfang an keinen Zweifel an den eigenen Ambitionen aufkommen, vor allem keine Nervosität. Nach 20 Minuten führten die Letten bereits mit 3:0, am Ende stand ein ungefährdeter 8:1 Erfolg. Lettland beendet die Gruppenphase damit als Dritter. Um den letzten verbleibenden Platz fürs Viertelfinale streiten sich Österreich und die USA im direkten Duell. Für die DEB-Auswahl bedeutet das Turnier aus bereits die dritte Enttäuschung in Serie. Auch im vergangenen Jahr war die WM nach der Vorrunde bereits zu Ende und bei den Olympischen Winterspielen in Mailand erfüllten sich die hochgesteckten Erwartungen nicht, obwohl Bundestrainer Harry Kreis erstmals alle Topstars aus der National Hockey League aufbieten konnte. Minute.
13: WM aus, also für die deutsche Eishockeynationalmannschaft. Burkhard Hupe berichtete. Zum Fußball. Christian Wüg ist der Bundestrainer der deutschen Fußballerinnen und der hat heute seinen Kader für die letzten beiden WM-Qualifikationsspiele bekannt gegeben. Die Details kennt Fußballreporterin Ina Kast.
0: Das ist die wohl größte Überraschung im Kader, auch wenn sie im DFB-Team zuletzt ohnehin nur noch wenig Einsatzzeit bekommen hat. Frankfurts Kapitänin Laura Freigang wurde von Bundestrainer Christian Wüg nicht nominiert. Im persönlichen Gespräch habe sie darauf professionell reagiert.
1: Das Fenster ist auch nicht zu. Man kann ihr vom Fußballerischen her nichts vorwerfen. Es ist im Moment einfach so, dass wir auf der Position andere Spielerinnen vor ihr sehen.
0: Zum Beispiel Dallmann und Brandt. Auf dem linken Flügel kehrt die zuletzt verletzte Clara Bühl vom FC Bayern zurück. Insgesamt kann Wück auf 5 Rückkehrerinnen zählen und wohl auch auf Torhüterin Ann-Kathrin Berger. Sie hatte sich bei ihrem Club in den USA zuletzt an der Bauchmuskulatur verletzt, allerdings nur leicht. Nach dem enttäuschenden 0:0 in Österreich ist der Bundestrainer gespannt, wie sich die DFB-Frauen in den noch ausstehenden beiden WM-Quali-Spielen präsentieren.
1: Dieses Spiel gegen Norwegen wird schon ein ganz wichtiges Spiel für uns werden, nicht nur für die Qualifikation, sondern eben auch für unser Gefühl, wie wir in die nächsten Wochen und Monate reingehen.
0: Mit einem Sieg gegen Norwegen könnte sich Deutschland den Gruppensieg und damit das WM-Ticket sichern. Da Wück abergläubisch ist, hat er sich bislang noch nicht mit einem WM-Quartier in Brasilien befasst.
1: Ich werde mich erst damit beschäftigen, wenn wir uns qualifiziert haben. Das könnte jetzt dann gegen Norwegen der Fall sein und dann steht dieses Thema bei mir in der Prioritätenliste ganz weit oben.
0: Vielleicht kann Wück also schon im Juni nach Unterkünften in Brasilien suchen.
13: Warten wir es ab, Ina Kast informierte. Noch ein Blick zum Tennis. Die Weltranglistenerste Arina Sabalenka hat bei den French Open in Paris letztlich locker die zweite Runde erreicht, dabei aber noch nicht wirklich geglänzt. Die viermalige Major-Siegerin schlug die Spanierin Jessica Busas Manero nach einer über weite Strecken fehlerhaften Leistung dann letztlich mit 6:4 und 6:2. Für ein deutsches Trio stehen heute schwere Aufgaben an. Aktuell spielt die beste Deutsche Laura Siegemund gegen die Japanerin Naomi Osaka. Außerdem später am Abend sind noch Jan-Lennard Struff und Daniel Altmaier im Hitzekessel von Paris gefragt.
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13: Tja, der Hitze auf die Spur. 28, 29 Grad aktuell in Berlin, 27 in Prenzlau, 28 in Cottbus. Viel Sonne, kaum Wolken. Richtung Uckermark vielleicht ein paar mehr Wölkchen. Nachts dann ein paar Wolkenfelder. Es bleibt aber trocken bei 16 bis 12 Grad. Morgen dann etwas kühler. Kalt kann man noch nicht sagen, höchstens 25 Grad maximal. Dazu böiger Wind und wieder viel Sonne. Zum Wochenende wird's wieder wärmer.
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25: Josefine Grützmacher. Vorsicht auf der A111 Richtung Dreieck Charlottenburg zwischen Kreuz Oranienburg und Hennigsdorf. Gefahr durch Fahrzeugteile auf der rechten Spur. In Brandenburg haben wir weiterhin einige lange Staus. So auf der A2 Richtung Magdeburg zwischen Wolin und Cieza. Stau nach einem Unfall im Baustellenbereich hier 45 Minuten plus. A10 westlicher Berliner Ring Richtung Dreieck Werder vor der Dauerbaustelle an der Havelbrücke aktuell etwa 25 Minuten. Plus. A13 Berlin Richtung Dresden zwischen Bestensee und Großköris ist die rechte Spur wegen Reparaturarbeiten gesperrt. Hier 20 Minuten plus. A24 Berlin Richtung Hamburg zwischen Suckow und Parchim gab es einen Unfall. Die Autobahn ist für Bergungsarbeiten noch bis voraussichtlich 20 Uhr gesperrt. Nutzen Sie am besten die Umleitungsstrecken U2 und U4. Stadtverkehr Berlin A100 der Stadtring Richtung Wedding. An den Baustellen dauert es etwa 15 Minuten länger. Richtung Treptow etwa 10 Minuten plus. Bis zum Dreieck-Funkturm. 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
13: 20 nach 4 ist es jetzt.
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13: Ich bin Clemens Schulze. Schönen guten Tag. Bildung ist unsere wichtigste Ressource, denn Deutschland hat kaum Rohstoffe. Wir müssen also in die Köpfe investieren. Doch das tun wir anscheinend nicht ausreichend. Das zeigt einmal mehr der aktuelle Kinderreport, der heute vorgelegt wurde. Da ist noch Luft nach oben. Details in den Meldungen mit Josephine Grotzmacher.
5: In Deutschland hängen Bildung und Teilhabe immer noch zu stark von sozialer Herkunft, Wohnort oder Aufenthaltsstatus ab. Zu dieser Erkenntnis kommt der aktuelle Kinderreport, den das Deutsche Kinderhilfswerk mit Bundesbildungsministerin Prien heute vorgestellt hat. Der Kinderreport fordert unter anderem kostenlose Bildung von der Kita bis zur Schule, mehr gut ausgebildetes Personal und flächendeckende Schulsozialarbeit. Das Kinderhilfswerk rief die Politik zu schnellem Handeln und mehr Geld auf, um allen Kindern und Jugendlichen die gleichen Chancen zu ermöglichen. Jugendliche in Deutschland greifen wieder häufiger zu Tabakprodukten. Im vergangenen Jahr hat jede bzw. jeder Zehnte im Alter von 12 bis 17 Jahren nikotinhaltige Produkte konsumiert, wie eine Untersuchung des Bundesdrogenbeauftragten Streeck zeigt. ARD-Gesundheitsredakteur Thomas Sambol.
6: Vor allem Mädchen rauchen deutlich mehr als noch vor 5 Jahren. Besonders beliebt sind Mehrweg-E-Zigaretten mit nikotinhaltigen Liquids, die oft mit süßen Aromen und buntem Design verkauft werden. Der Konsum solch neuartiger Nikotinprodukte, zu denen auch Nikotinbeutel gehören, hat bei Jugendlichen und jungen Erwachsenen deutlich zugenommen. Und das, obwohl sie extrem ungesund sind und schnell nikotinabhängig machen. Der Suchtbeauftragte der Bundesregierung, Hendrik Streeck, forderte deshalb ein weitgehendes Verbot solcher Aromazusätze. Die Durchsetzung des Verkaufsverbots von Zigaretten und E-Zigaretten an unter 18-Jährige und die Umsetzung der von der Bundesregierung geplanten Erhöhung der Tabaksteuer.
5: Im Libanon sind bei neuen israelischen Luftangriffen nach offiziellen Angaben 11 Menschen getötet worden. Außerdem habe es Verletzte gegeben, teilte eine staatliche Nachrichtenagentur mit. Wie viele ist unklar. Der israelische Regierungschef Netanyahu hatte angekündigt, dass das Militär wieder verstärkt Stellungen der Hisbollah-Miliz im Südlibanon ins Visier nehme. Seit Anfang März wurden schätzungsweise über 3000 Menschen auf libanesischer Seite getötet. Die Hisbollah wiederum greift immer wieder den Norden Israels an. Die Miliz ist mit dem Iran verbündet. Die Fernwärme in Berlin soll bis 2045 klimaneutral werden. Schon 2030 will die landeseigene Berliner Energie- und Wärme GmbH ohne Kohle auskommen. Bis dahin will das Unternehmen rund 3,5 Milliarden Euro in den Aus- und Umbau der Fernwärme investieren. Laut einer heute vorgestellten Bilanz sind allein im vergangenen Jahr schon 420 Millionen Euro geflossen, vor allem in Maßnahmen zur Klimaneutralität. Die Berliner Wirtschaftssenatorin und BEW-Aufsichtsratsvorsitzende Giffey sagte, man mache die Hauptstadt schrittweise unabhängig von fossilen Energien. Berlin hat das Fernwärmenetz vor rund 2 Jahren vom Energiekonzern Vattenfall übernommen. Es versorgt etwa 700.000 Wohnungen. In Teilen Europas sorgt die aktuelle Hitzewelle für Rekordtemperaturen. In Frankreich gibt es nach Behördenangaben bereits 7 Todesfälle, die mit der Hitze zusammenhängen, darunter 5 Badeunfälle. Aus Paris Kai Rinecker.
7: In der sonst zu dieser Jahreszeit eher frischen Hafenstadt Saint-Malo in der Bretagne steuerte das Thermometer heute erneut auf die Marke von 34 Grad zu. Ähnlich hohe Temperaturen gibt es in Rennes oder Nantes. Hinter den erstaunten Einheimischen und Touristen liegen die ersten Tropennächte des Jahres, noch bevor der Sommer überhaupt begonnen hat. Für den Westen Frankreichs sind das absolute Temperaturrekorde zu diesem Zeitpunkt des Jahres. Der französische Wetterdienst hat auch auf nationalem Niveau für gestern die höchsten Temperaturwerte gemessen, die es in Frankreich seit Beginn der Aufzeichnungen für einen Monat Mai gegeben hat.
5: Die deutsche Eishockey-Nationalmannschaft ist wieder in der Vorrunde einer Weltmeisterschaft ausgeschieden. Zwar hatte das Team bei der WM in der Schweiz gestern zum Abschluss der Gruppenphase gegen Außenseiter Großbritannien gewonnen, aber das hat nicht gereicht. Lettland hat heute mit einem Sieg über Ungarn seinen eigenen Viertelfinaleinzug gesichert und das Aus für Deutschland besiegelt. Schon letztes Jahr bei der WM in Dänemark war die Nationalmannschaft in der Vorrunde ausgeschieden. Im kommenden Jahr steht die Heim-WM in Düsseldorf, Mannheim und auf Schalke an. Soweit die Nachrichten. 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
25: Das Wetter: am Abend noch sonnig und trocken und mit Temperaturen von 25 bis 29 Grad. Aktuell in Berlin-Treptow 29, in Fürstenberg 27, in Welzow 28 Grad. Nachts lockere Wolkenfelder, im Süden durchweg sternenklar und Abkühlung auf 16 bis 12 Grad. Morgen wieder viel Sonne, nicht mehr ganz so warm, mit bis zu 25 Grad. Die Zeit 16.25 Uhr. 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Vorsicht jetzt auf der A12 Frankfurt-Oder Richtung Berliner Ring. Zwischen Grenzübergang Frankfurt-Oder und Frankfurt-Mitte liegt ein totes Tier auf der Fahrbahn.
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13: Ich bin Clemens Schulze, ich grüße Sie. Tja, jetzt zum ständigen Hin und Her im Irankrieg. Trotz einer geltenden Waffenruhe haben die USA Stellungen im Iran angegriffen, und zwar im Süden des Landes, nahe der noch immer blockierten Straße von Hormus. Laut US-Militär habe es sich um Selbstverteidigungsmaßnahmen gehandelt, weil es noch Raketenstellungen gäbe und weil kleine iranische Boote Minen verlegten. Die Angriffe dienten dem Schutz der eigenen Verbände, hieß es. Kurz zuvor hatte Präsident Trump noch davon gesprochen, kurz vor einer Vereinbarung mit dem Iran zu stehen. Ob da US-Angriffe wirklich helfen? ARD-Korrespondent Carsten Kühntop beobachtet für uns die Entwicklungen in Washington. Herr Kühntop, eigentlich gilt ja, wie gesagt, ein Waffenstillstand. Warum lässt Trump trotzdem angreifen und eskaliert so erneut?
4: Ich glaube, weder er noch die US-Armeeführung scheinen das so zu sehen und einzuschätzen, also als Eskalation, sondern man sieht das eher als eine sehr begrenzte Aktion zur Selbstverteidigung, zum Schutz der eigenen Soldaten in der Region. Und der Iran hat darauf ja ebenfalls nur sehr begrenzt reagiert. Nach eigenen Angaben haben die Iraner eine amerikanische Drohne abgeschossen und auf weitere Drohnen und ein Kampfflugzeug gefeuert. Also beide Seiten sehen das wohl nicht als eine große, brandgefährliche Sache.
13: Und wie kommen jetzt die neuen Angriffe in den USA heute an, so in der breiten Öffentlichkeit?
4: Ja, das wird hier nicht als eine dramatische, schwerwiegende Entwicklung bewertet. Aber es zeigt natürlich, dass die Gesamtsituation auch weiterhin wackelig und unsicher ist.
13: Und politisch, die Demokraten, die kritisieren den Feldzug im Iran ja schon länger. Was ist mit den MAGA-Republikanern? Wie groß ist denn die Unterstützung für Trump?
4: Die Meinungsumfragen zeigen, dass die Unterstützung für Trumps Amtsführung bei Republikanern in den vergangenen Wochen und Monaten leicht gebröckelt ist. Aber alles in allem gibt es unter den Anhängern des Präsidenten, egal ob MAGA oder nicht MAGA, weiterhin viel Zustimmung für seinen Kurs. Wenn Sie nun aufs große Ganze blicken, also wenn man alle Amerikaner nimmt, dann geht es in den Meinungsumfragen immer weiter bergab für den Präsidenten. Und zwar egal bei welchem Thema. Irankrieg, Wirtschaft, Inflation, Bezahlbarkeit, Migration und so weiter. Die Zustimmung zu Trumps Amtsführung bewegt sich, wenn man die unterschiedlichen Meinungsumfragen mittelt, sozusagen in den oberen 30%, also bei etwa 37% Zustimmung. Das gilt als sehr schlecht und es sieht bisher nicht so aus, dass Trump diesen Trend stoppen könnte.
13: Es sind relativ schlechte Vorzeichen für die Midterm-Wahlen im November. Gerät man vielleicht so langsam im Weißen Haus, ich sag's mal in Anführungsstrichen, in Panik?
4: Ich denke, dass bei den Republikanern das einige Abgeordnete und Senatoren durchaus tun. Ich denke, dass auch Trump selbst sieht, was da passiert. Und das erklärt sicherlich, warum er in den vergangenen Wochen und Monaten uns ja immer wieder deutlich gemacht hat, wie sehr er möchte, dass dieser Krieg doch bitteschön endlich vorbeigehen möge.
13: Allerdings, Trump, kommen wir auf den Krieg zurück. Trump hat inzwischen schon wieder auf die Bremse getreten, wenn es um die Verhandlungen geht. Er will bei diesen Verhandlungen nichts überstürzen, sagt er. Man hat den Eindruck, mal hü, mal hot, auf nichts ist Verlass. Ist das Strategie oder Überforderung?
4: Ich glaube, dass das schlicht ein riesiger Fehler des Präsidenten ist. Und das geht ja tatsächlich schon seit Monaten so. Er zeigt im Prinzip den Iranern, wie verzweifelt er nach einem Ausstieg aus dem Krieg sucht. Und genau das dürfen sie natürlich bei Verhandlungen nicht tun. Ich glaube, dass Sie und ich, wir alle gut damit beraten sind, auf diese Posts von Trump bei Truth Social meistens nichts zu geben, denn es ist belangloses Wortgeklingel. Es gibt keinen Zusammenhang zwischen dem, was da immer wieder behauptet wird, und der Wirklichkeit.
13: Herr Kühntorp, schauen wir mal ganz konkret auf das, was da diplomatisch läuft. Was weiß man denn aktuell wirklich belastbar über den Stand der Verhandlungen mit dem Iran?
4: Also Ziel ist ein dünnes, kurzgehaltenes Papier, ein, zwei Seiten, in welchem man die Feuerpause verlängert und die Straße von Hormuz dann für geöffnet erklärt. Und dann vereinbart man weitere 30 Tage oder so, vielleicht auch 60, um dann über die schweren Brocken zu verhandeln, also die Zukunft des iranischen Atomprogramms, vor allem aus US-Sicht. Außenminister Rubio hat gesagt, das werde noch ein paar Tage brauchen, bis alles ausverhandelt sei.
13: Und das mit den paar Tagen, das haben wir ja schon öfter gehört. Wie realistisch ist das aus Ihrer Sicht?
4: Ja, also ich denke, das ist dann, wir haben dann einen Deal, wenn wir einen Deal haben. Ich mache da nicht mehr mit, zu versuchen zu ergründen, wie viele Tage es denn jetzt oder vielleicht dann doch wieder Wochen sein können oder nicht.
13: Warten wir es ganz einfach ab. Ganz herzlichen Dank für diese Einordnungen. Carsten Kühntorp war das, der ARD-Korrespondent in Washington, zum Hin und Her im Iran-Konflikt und wie es weitergehen könnte. Ganz herzlichen Dank. 16.30 Uhr ist es jetzt, 16:30 und wir bleiben mehr oder weniger im weitesten Sinne beim Thema. Wir bleiben im Nahen Osten. Es soll Belege dafür geben, dass Israel schon Monate vor Beginn des Krieges gegen den Iran Militär im Irak, also auf Feindgebiet, stationiert hatte. Geheim. Ohne dass die irakische Regierung davon wusste. Wie kann sowas möglich sein? Und was hat der Tod eines Hirten und des eines irakischen Soldaten damit zu tun? Magdalena Knöller, mehr weiß mehr aus dem Nahoststudio der ARD in Kairo.
8: Zwischen Mitgliedern der irakischen Armee und Sicherheitsexperten aus dem Irak und anderen arabischen Ländern ist ein Kampf um die Wahrheit ausgebrochen. Waren wirklich israelische Soldaten geheim im Irak stationiert für den Krieg gegen den Iran? In dem arabischen Fernsehsender Al Arabiya kochen die Emotionen zweier irakischer Militärexperten hoch. Es geht darum, für wen die Schande größer sei. Für Israel oder den Irak? Einer von beiden ist sich sicher, Israelis waren in der irakischen Wüste stationiert. Der andere erwidert, auf gar keinen Fall. Wenn Israel monatelang in der irakischen Wüste militärisch operiert hat, wieso hat vor Ort angeblich niemand etwas davon mitbekommen? Radarsysteme kontrollieren den Luftraum über dem Irak, die USA unterstützen die Iraker dabei. Amerikanische Soldaten sind seit dem Irakkrieg 2003 und dem späteren Kampf gegen den IS im Land. Sie sollen mehr und mehr abziehen. Eigentlich hätten sie Hubschrauber und andere Bewegungen mitbekommen müssen. Der irakische Politik- und Sicherheitsexperte Raad Hashim spricht in einer Fernsehsendung in Al-Hadath von zwei Theorien. Die sind auch anderswo zu hören.
9: Es gibt Stimmen, die sagen, die Radarsysteme wurden von den Amerikanern ausgeschaltet. Meine Meinung ist, sie wurden von Milizen angegriffen. Das ist quasi sicher.
8: Fakt scheint, die Radarsysteme für den irakischen Luftraum waren vor Kriegsbeginn ausgeschaltet. So berichtet es auch die New York Times. Sie und das Wall Street Journal hatten zuerst aufgedeckt, dass Israel in der irakischen Wüste geheim Militär positioniert hatte. Mit Landebahn, Hubschraubern, Eliteeinheiten und Sanitätern. Unter anderem, um nah dran zu sein, falls israelische Soldaten bei den Angriffen im Iran verwundet werden. Die New York Times hatte darüber berichtet, dass ein Hirte bei einer Fahrt durch die Wüste die fremden Soldaten entdeckt und das den Behörden gemeldet hatte. Wenig später fand seine Familie ihn tot, in seinem ausgebrannten Wagen. Daraufhin soll das irakische Militär eine Aufklärungsmission an den Ort geschickt haben, um den Bericht des Hirten zu überprüfen. Auch dabei soll es zu einer gewaltsamen Konfrontation gekommen sein. Ein irakischer Soldat starb. Der für das Gebiet zuständige Kommandeur Ali Razi al-Hashimi stellte sich in der Wüste an einen der beiden vermeintlichen Stützpunkte Israels. Er sagte vor laufender Kamera dem Nachrichtensender Al Jazeera:
9: Wir haben das gesamte Gebiet abgesucht und keine Truppen vorgefunden. Auch keine Lager. Keine ausländischen Streitkräfte, nur die heldenhaften irakischen Sicherheitskräfte.
8: Eine Anfrage ans irakische Militär aus dem ARD-Studio Kairo blieb bislang unbeantwortet. Inzwischen soll es keine Spuren einer Landebahn mehr geben, nachdem es dort geregnet haben soll, sagt Ahmed El-Sharifi, Sicherheits- und Strategieexperte in Bagdad. Er hat keinen Zweifel daran, dass Israel Militärstützpunkte in der irakischen Wüste hatte. Al-Sharifi zufolge braucht die irakische Armee dringend eine neue technische Ausstattung, wie beispielsweise Drohnen, um die riesige Wüste überwachen zu können. Die irakische Regierung steht unter Druck. Schon jetzt werfen irakische Abgeordnete ihr vor, die Kontrolle über Teile des Staatsgebiets verloren zu haben.
13: Viele Fragen also über einen angeblich israelischen Militäreinsatz und Militärbasen im Irak. Aus dem ARD-Studio Kairo berichtete Magdalena Knöller.
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13: Biogas aus der Biotonne, das geht nur, wenn der Bioabfall auch plastikfrei bleibt. Sogenannte Fehlwürfe ärgern nicht nur die Abfallunternehmen, sie reduzieren auch das Potenzial, das in gut sortierte Speise-, Küchen- und Gartenabfällen steckt. Gerade in Krisenzeiten wächst die Nachfrage nach regionalen Energiequellen enorm. Unser Wirtschaftsreporter Sören Hinze erklärt.
10: Also hier haben wir jetzt, ich würde sagen, so die typischen Küchenschnippelreste, also Gemüsereste, Zwiebelschalen sind dabei, hier sind Kohlblätter entsprechend dabei, Kartoffelschalen. Also all das, was eigentlich ja bei jedem anfällt, wenn man sich eine Mahlzeit zubereitet. Und wenn man das trennt, haben wir schon viel gewonnen.
11: Sie weiß es ganz genau. Frauke Bank von der BSR wirbt für die Mülltrennung, weil die Stadtreinigung aus den Küchen- und Essensresten Energie erzeugt und nicht nur Kompost produziert.
10: Also man kann vor allem auch wichtiges Biogas gewinnen, das eben zum Beispiel auch zum Betanken von Fahrzeugen genutzt werden kann. Und genau das machen wir bei unserer Müllfahrzeugflotte, wo ein Großteil der Fahrzeuge bereits mit Biogas fährt.
11: Etwa 170 von 300 Müllwagen rollen bereits mit Biogas, also mehr als die Hälfte der Berliner Müllabfuhr. Vom Apfelgriebsch zum Treibstoff. Da sieht sich die BSR deutschlandweit in einer Vorreiterrolle. Als einwohnerstärkste Metropole und entsprechend vielen Biotonnen ist Berlin im Vorteil gegenüber kleineren Städten.
10: Also wir haben zum einen unsere Biogasanlage, die sich in Ruhleben befindet, wo eben dieses Biogas gewonnen wird durch Vergärung. Und dann gibt es aber eben auch die sogenannten Kompostieranlagen, wo zum Beispiel die BSR in Hennickendorf, in Rüdersdorf, in Brandenburg eine große Anlage führt, auf der eben Kompost aus dem Biogut gewonnen wird.
11: Nicht von Biomüll, sondern von Biogut sprechen die Fachleute.
12: Genau, weil es ja eine Ressource ist, aus dem ich einen Dünger herstelle, einen Bodenverbesserer herstelle. Im Grunde ist es, wenn es sortenrein erfasst ist, ohne Fremdstoffe drin, kannst du 100% wieder so in die Landwirtschaft gehen oder in die Anwendung gehen, in den Gartenbau gehen.
11: Sagt David Wilken, Geschäftsführer der Bundesgütegemeinschaft Kompost. Gerade in den vergangenen Jahren habe die Kreislaufwirtschaft ihr Potenzial entfaltet. Durch steigende Energiepreise wurden mineralische Dünger teuer.
12: Hauptdünger für die Landwirtschaft ist Stickstoff. Stickstoff wird aus der Luft gewonnen in energieintensiven Verfahren, Haber-Bosch-Verfahren. Das heißt, die Herstellung von Düngemitteln hängt direkt an den Energiepreis.
11: Schon in der Gaskrise, ausgelöst durch den russischen Überfall auf die Ukraine, zogen die Düngemittelpreise an. Nun wieder, weil geopolitische Spannungen im Nahen Osten die Öl-, Sprit- und Rohstoffmärkte erneut erschüttern. Regional erzeugter Kompost wird zur krisenfesten Alternative, dank Abfall aus der Biotonne.
12: Das heißt, der Kompostpreis ist stabil, der Stickstoffpreis geht hoch. Und dann wird für den Landwirt natürlich ersichtlich, okay, durch den Kompost kann ich mir Kosten direkt einsparen, indem ich das günstigere Düngemittel nehme.
11: So kann jedes recycelte Salatblatt ein wenig die globalen Abhängigkeiten senken. Umso voller die Biotonne, desto besser, solange sie plastikfrei bleibt.
13: Und das ist die entscheidende Voraussetzung. Dann kann man richtig was machen aus dem Inhalt der Biotonnen, berichtet unser Wirtschaftsreporter Sören Hinze. Also bitte, lasst die Plastikverpackungen aus der Biotonne raus. Und zum Hitzetag in Berlin und Brandenburg. Viel Sonne, kaum Wolken. Aktuell die Temperaturen so um die 29 Grad derzeit in Berlin. 30 meldet jetzt Potsdam und auch Brandenburg an der Havel hat die 30 Mark. Die 30 Grad Marke, immer wieder dieser Versprecher, erreicht. Richtung Uckermark sind ein paar Wolken auch noch dazu unterwegs. Die bringen aber keine Kühlung. Nachts gibt's ein paar Wolkenfelder. Es bleibt aber trocken bei 16 bis 12 Grad. Morgen dann für ein, zwei Tage ein bisschen kühler. Höchstens 25 Grad, eher darunter. Dazu böiger Wind und wieder viel Sonne. Ab Freitag geht's dann wieder aufwärts mit den Temperaturen.
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13: Mit Josefine Grotzmacher.
25: A2 Richtung Magdeburg zwischen Wohlin und Siesa. Stau nach Aufräumarbeiten nach einem Unfall im Baustellenbereich, rechnen Sie mit 45 Minuten zusätzlich. A12 Berlin Richtung Frankfurt oder zwischen Storkow und Fürstenwalde West gab es einen Unfall. Die Autobahn ist gesperrt. A13 Berlin Richtung Dresden zwischen Bestensee und Großköris ist die rechte Spur wegen Reparaturarbeiten gesperrt. Hier plus 20 Minuten. A24 Berlin Richtung Hamburg. Zwischen Suckow und Parchim gab es einen Unfall. Die Autobahn ist für Bergungsarbeiten bis voraussichtlich 20 Uhr gesperrt. Nutzen Sie am besten die Umleitungsstrecken U2 und U4. Stadtverkehr Berlin, Kreuzberg. Der Kolumbiadamm ist zwischen Friesenstraße und Golzener in beiden Richtungen wegen Bauarbeiten bis Freitag gesperrt. Siemensstadt, Nonnendammallee zwischen Otternburgstraße und Rohrdamm ist an einer Baustelle stadteinwärts eine Spur gesperrt. Aktuell ist zur S-Bahn wegen eines defekten Signals kommt es zu Verspätungen, Streckenkürzungen und längeren Taktzeiten. Betroffen die Linien S3, 5, S7 und S9.
13: 16.40 Uhr jetzt.
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13: Im Studio Clemens Schulze, ich grüße Sie. Wenn man in Schulen in Finnland oder Südkorea mal guckt, wie da gelernt wird, kann einem als Deutscher schon ganz schön anders werden. Moderne Ausstattung, individuelle Förderung, genug Personal. Das wünschen sich viele auch hier. Das zeigt der aktuelle Kinderreport. Doch die Realität in den Schulen ist eine andere. Josefine Grützmacher mit den Meldungen.
25: Die Bildungschancen von Kindern und Jugendlichen sind nach wie vor stark von der sozialen Herkunft abhängig. Das geht aus dem aktuellen Kinderreport hervor, den das Deutsche Kinderhilfswerk mit Bundesbildungsministerin Prien heute vorgestellt hat. Befragt wurden nicht nur Eltern, sondern auch Kinder und Jugendliche. Aus unserem Hauptstadtstudio Chris Berdrow.
15: Interessant, rund 2/3 finden, dass es in Schulen mehr Erwachsene geben sollte, die helfen, damit Lehrkräfte mehr Zeit für den Unterricht haben. Die Kinder sagen auch, in Deutschland sollten überall ähnliche Regeln gelten, damit alle Kinder die gleichen Chancen bekommen. Nur jeder Zweite findet es sehr wichtig, dass Kinder mit unterschiedlichen Leistungsniveaus länger gemeinsam lernen. Weiter oben auf der Liste stehen mehr Projektunterricht und mehr Möglichkeiten für Schülerinnen und Schüler, aktiv mitzugestalten, was im Unterricht passiert.
25: In Deutschland rauchen wieder mehr junge Menschen. Das zeigen die Ergebnisse einer Untersuchung des Bundesdrogenbeauftragten Streeck. Demnach ist bei den 12- bis 17-Jährigen der Anteil der Raucher innerhalb von 4 Jahren von 6 auf fast 10% gestiegen. Besonders auffällig ist laut Streeck, dass deutlich mehr Mädchen rauchen als zuletzt. Er führt das vor allem auf E-Zigaretten mit Aromen zurück. Beim Vapen sind die Zahlen stark angestiegen. Bei der Vorstellung der Untersuchung sagte der CDU-Politiker, Gesellschaft und Staat müssten diese Trendwende ernst nehmen, erforderte klare Regeln und dass bestimmte Aromen verboten werden. In Belgien ist an einem Bahnübergang ein Schulbus mit einem Zug zusammengestoßen. Dabei sind nach Angaben der Behörden 4 Menschen ums Leben gekommen. Aus Brüssel Katrin Schmid.
17: Unter den Opfern sind 2 Kinder im Alter von 12 und 15 Jahren, die auf dem Weg in eine Schule für Sonderpädagogik in Ostflandern waren. Ebenso ihr 27-jähriger Betreuer und der Fahrer des Schulbusses. Dazu gäbe es mehrere Verletzte, die sich, so die Behörden auf einer Pressekonferenz am Mittag, nicht in Lebensgefahr befinden. Der Schulbus in der Größe eines Vans war am Morgen an einem Bahnübergang in der Gemeinde Buggenhout, rund 30 Kilometer nördlich von Brüssel, von einem Zug erfasst worden. Die technischen Überwachungskameras zeigen laut dem Eisenbahnnetzbetreiber Infrabel, dass der Schulbus trotz geschlossener Schranke und roter Ampeln auf den Bahnübergang gefahren sei. Wie es dazu kommen konnte, ist nun Gegenstand der weiteren Ermittlungen.
25: 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Vorsicht auf der A10, dem nördlichen Berliner Ring Richtung Dreieck Havelland. In Höhe Dreieck Havelland liegen Fahrzeugteile auf der Fahrbahn und es besteht Gefahr durch ein liegen gebliebenes Fahrzeug auf der rechten Spur. Im Libanon sind heute bei 9 israelischen Luftangriffen nach offiziellen Angaben 11 Menschen getötet worden. Außerdem habe es Verletzte gegeben, teilte eine staatliche Nachrichtenagentur mit. Wie viele ist unklar. Der israelische Regierungschef Netanyahu hatte angekündigt, dass das Militär wieder verstärkt Stellungen der Hisbollah-Miliz im Südlibanon ins Visier nehme. Seit Anfang März wurden schätzungsweise über 3000 Menschen auf libanesischer Seite getötet. Die Hisbollah wiederum greift immer wieder den Norden Israels an. Die Fernwärme in Berlin soll bis 2045 klimaneutral werden. Schon 2030 will die landeseigene Berliner Energie- und Wärme GmbH ohne Kohle auskommen. Bis dahin will das Unternehmen rund 3,5 Milliarden Euro in den Aus- und Umbau der Fernwärme investieren. Laut einer heute vorgestellten Bilanz sind allein im vergangenen Jahr schon 420 Millionen Euro geflossen, vor allem in Maßnahmen zur Klimaneutralität. Die Berliner Wirtschaftssenatorin und BEW-Aufsichtsratsvorsitzende Giffey sagte, man mache die Hauptstadt schrittweise unabhängig von fossilen Energien. Berlin hat das Fernwärmenetz vor rund 2 Jahren vom Energiekonzern Vattenfall übernommen. Es versorgt etwa 700.000 Wohnungen. Die deutsche Eishockey-Nationalmannschaft ist wieder in der Vorrunde einer Weltmeisterschaft ausgeschieden. Zwar hatte das Team bei der WM in der Schweiz gestern zum Abschluss der Gruppenphase gegen Außenseiter Großbritannien gewonnen, aber das hat nicht gereicht. Lettland hat heute mit einem Sieg über Ungarn seinen eigenen Viertelfinaleinzug gesichert und das Aus für Deutschland besiegelt. ARD-Eishockey-Reporter Burkhard Hupe.
16: Für die DEB-Auswahl bedeutet das Turnier aus bereits die dritte Enttäuschung in Serie. Auch im vergangenen Jahr war die WM nach der Vorrunde bereits zu Ende und bei den Olympischen Winterspielen in Mailand erfüllten sich die hochgesteckten Erwartungen nicht, obwohl Bundestrainer Harry Kreis erstmals alle Topstars aus der National Hockey League aufbieten konnte.
25: Soweit die Nachrichten. 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Das Wetter? Am Abend weiter sonnig und trocken. Aktuell in Berlin-Dahlem 28, in Adlershof 30 Grad, in Angermünde 28, in Guben 30 Grad. Nachts lockere Wolkenfelder, im Süden durchweg sternenklar und Abkühlung auf 16 bis 12 Grad. Morgen wieder viel Sonne, nicht mehr ganz so warm, mit bis zu 25 Grad. Die Zeit 16.45 Uhr.
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13: Clemens Schulze ist mein Name. Willkommen. Bildung und Teilhabe von Kindern in Deutschland hängen immer noch stark von ihrer Herkunft, dem sozialen Status oder dem finanziellen Hintergrund ab, aus dem sie kommen. Das zeigt der aktuelle Kinderreport, den das Deutsche Kinderhilfswerk und Bundesbildungsministerin Prino.

0: Übrigens auch mit anderen Reports bzw. Studien, die heute dem Thema Chancengerechtigkeit in der Bundesrepublik nach wie vor kein gutes Zeugnis ausstellt.
1: Zu oft und zu sehr hingen in Deutschland Teilhabe und Bildungserfolg von Kindern davon ab, wo sie herkommen, welchen Nachnamen sie haben oder wie viel Geld ihre Familie zur Verfügung hat. Mehr gut ausgebildetes Personal, mehr Mitspracherecht und gleiche Bildungsstandards sind nur einige der Wünsche und Forderungen, die im neuen Kinderreport stehen. All das soll dazu beitragen, dass sich die Bildungschancen für alle Kinder in Deutschland verbessern. Bundesbildungsministerin Karin Prien, CDU, will dabei helfen. Und auch Bund, Länder und Kommunen täten da schon einiges. Prien verweist auf Erfolge beim Kita-Ausbau, das 100 Milliarden Sondervermögen für die Länder, das auch für Investitionen in Schulen oder Hochschulen da sei, und nennt mehrfach das Startchancenprogramm für Schulen in sozial und wirtschaftlich benachteiligten Gegenden. Sie betont jedoch, wie wichtig sie findet, dass auch Kinder und Jugendliche selbst für den Report gefragt wurden.
0: In einer älter werdenden Gesellschaft entsteht halt für Kinder und Jugendliche immer mehr der Eindruck, dass ihre Meinung jedenfalls nicht diejenige ist, die gefragt ist.
1: Dem will Prien entgegentreten und sich dafür einsetzen,
0: dass mehr Investitionen in unser Bildungssystem kein Nice-to-have sind, sondern quasi eine Art von Schicksalsfrage für unsere Nation.
1: Die Ministerin stellt also die Schicksalsfrage. Und das wohl wissend, dass in Zeiten, in denen alle Ministerien angehalten sind, Geld einzusparen, mehr Ausgaben in Dimensionen, wie sie der Kinderreport fordert, nahezu utopisch sind.
0: Sparen heißt ja auch und zuvörderst Prioritäten setzen.
1: Aber eine Spardebatte wäre nicht im Sinne der jungen Menschen, entgegnet Kinderhilfswerks-Vizepräsidentin Anja Siegesmund.
0: Was sie nicht brauchen, sind pauschale Kürzungsdebatten, sondern was sie brauchen, ist Unterstützung.
1: Investitionen für Bildung müssten deshalb besonders hohe Priorität haben.
0: Weil es muss uns aufrütteln, wenn jedes vierte Kind in Armut lebt. Es kann uns nicht egal sein, dass sozialer Aufstieg heute mehr denn je vom Portemonnaie des Elternhauses abhängt, und es darf uns auch nicht kalt lassen, wenn 94% der Kinder an der Schule lernen wollen, wie Demokratie funktioniert und Schule einfach keine Zeit findet.
1: Darum ist auch das eine Kernforderung des Kinderreports 2026. Verbindlicher Demokratieunterricht ab Klasse 1.
0: Wo Kinder lernen, wie Demokratie funktioniert, da werden sie auch verteidigen.
1: Dem stimmt Bildungsministerin Prien zu und fügt an:
0: Bei der Demokratiebildung schließlich geht es nicht nur um Politikunterricht, sondern da geht es eben darum, dass Kinder und Jugendliche von früh an auch an der Ausgestaltung ihrer Schulwelt beteiligt werden.
1: Der Kinderreport 2026 ist klar. Die jungen Menschen fordern Teilhabe und Chancengleichheit ein. In Karin Prien haben sie laut eigener Aussage eine Verbündete. Die Frage ist, ob die Wünsche der Kinder vom Rest der Bundesregierung ähnlich hoch priorisiert werden.
2: Und da stellt sich natürlich auch die Frage der Finanzierung. Aus dem Hauptstadtstudio der Bericht von Felix Tenbaum über die Inhalte des aktuellen Kinderreports. 515 Schüsse in einem Jahr, das zählte die Bild-Zeitung. Ermittlern zufolge geht es mal um Schutzgeld oder um Revierkämpfe zwischen rivalisierenden Clans. Gestern Abend wurde im Gräfekiez in Berlin-Kreuzberg wieder scharf geschossen. Erst am vergangenen Donnerstag war von einem Motorroller aus auf ein fahrendes Auto geschossen worden, und zwar am helllichten Tag und wieder im Gräfekiez. Was machen die Schüsse mit der Gegend? RBB24-Reporter Stefan Oschwart war dort für uns heute unterwegs.
3: Seit 30 Jahren hat Christian Sarkowski schon den Kiosk am Wrangelbrunnen zwischen Südstern und Urban Krankenhaus. Er hat ihn von seinen Eltern übernommen. Er wohnt gleich nebenan, sagt er, in der Gräfestraße, und zwar dem Teil Richtung Hasenheide. Die Schießereien der letzten Wochen hat auch er bemerkt.
4: Das erste Mal fünfmal laut knallen gehört. Und dann auf einmal war ich alle voller Polizei. Und gestern Nacht soll wieder was passiert sein, weil die Straße hier wieder abgesperrt heute Morgen, als ich hergegangen bin. Wird langsam gefährlich hier. Aber stell dir mal vor, du läufst da lang und dich trifft eine Kugel.
3: Unbeteiligte wurden bislang bei den Schießereien nicht verletzt, aber Unbehagen macht sich auch bei Lisa breit. Die junge Mutter schiebt ihren Kinderwagen durch die Gräfestraße vorbei an Cafés und Accessoires.
5: Also Hasenheide, dann saßen wir beim Stillen und 300 Meter weiter war zeitgleich eine Schießerei. Das ist komisch. Man macht sich natürlich schon Gedanken, wie sicher das ist, wenn man selbst tagsüber mit den Kindern irgendwie draußen ist.
3: Mit ihrem Partner hat sie auch schon über Umziehen gesprochen, sagt sie. Aber der Wohnungsmarkt in Berlin gibt sie zu bedenken. Auch Servan Özbek denkt über einen

0: Umzug nach, obwohl niemand von ihm Schutzgeld fordere, sagt der Betreiber eines Spätis mit Postannahmestelle. Denn auch das gibt es. Immer wieder wurden in den letzten Monaten Bäckereien, Fahrschulen, Cafés, Supermärkte und Spätis beschossen, deren Betreiber aus der Türkei stammen. Die Ermittler der Polizei haben die Gruppe der Daltons oder deren Ableger, die Eskins, im Verdacht, hinter den Schutzgelderpressungen zu stecken. Serban Özbek sagt:
1: Eigentlich ist eine sehr friedliche Kiez hier gewesen. Aber so in letzter Zeit ist es so häufig geworden. Also ich sag mal so, ich bin seit 3 Jahren hier selbstständig und ich will den Laden weitergeben sozusagen. Also so sicher fühle ich mich jetzt hier auch nicht mehr.
0: In den Cafés und Läden in der Gräfestraße sind die Schießereien im Kiez durchaus Gesprächsthema, berichten Betreiber wie Isabella, die seit 9 Jahren ein kleines Café führt.
2: Ich höre eigentlich nur von den Nachbarn vieles. Naja, dass es sich da um bestimmte Clans oder irgendwas handelt. Also ich finde es halt schon bisschen gruselig.
0: Ihr Café liegt in der Gräfestraße in Richtung Cottbusser Tor. Das ist der Kiez der Grünlinge für Kioskbesitzer Christian Sarkowski. Er teilt seinen Kiez so ein:
3: Eigentlich ist diese Ecke hier eine relativ ruhige Ecke, wo die Leute wohnen, sag ich mal, die gutes Geld verdienen, weil sonst könntest du hier die Mieten nicht bezahlen. Und in der Gräfestraße ist es so ein bisschen alternativer und Grünlinge, sag ich immer. Und bei mir auf der Seite, da wohne ich nämlich, das ist fest in arabischer Hand. Ist schon ein bisschen gefährlicher geworden, alle da.
0: Der Kioskbesitzer glaubt, dass es bei den Streitereien um den Drogenmarkt geht. Eine Beobachtung der Polizei rund um die Werner-Düttmann-Siedlung in der Gräfestraße scharten sich Heranwachsende um die Familie W. In Handyvideos treten sie auf wie die Herrscher des Blocks. Wegen der aktuellen Schüsse ermitteln Polizei und Staatsanwaltschaft unter anderem wegen versuchten Mordes. Gesucht werden aktuell 4 Insassen eines Mercedes, ein Fußgänger und ein E-Scooter. Fahrer. Wer Handyvideos oder Kameraaufnahmen des Autos hat oder eine Zeugenaussage machen kann, soll sich bei der Polizei melden. Die Gewerkschaft der Polizei forderte unter anderem mehr Videoüberwachung.
4: Zunehmende Unsicherheit. Also im Gräfekiez in Berlin-Kreuzberg. Unser Reporter Stefan Orschwart hat sich vor Ort mal umgeschaut.
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4: Um 6:05. Ihr 100-jähriges feiert die Lufthansa in diesem Jahr. 1926 wurde das Unternehmen gegründet. Genauer gesagt, die erste Lufthansa. Die wurde nach dem Zweiten Weltkrieg wegen ihrer Verwicklungen ins NS-Regime von den Alliierten aufgelöst. Die zweite, heutige Lufthansa wurde erst 1953 gegründet. Eine Ausstellung im Flughafen Tempelhof widmet sich jetzt den ersten Jahren des Unternehmens in Berlin und Kulturreporter Jakob Bauer war für uns mal da.
6: Im Tower des ehemaligen Flughafens Tempelhof hat man einen tollen Blick. Man sieht die Menschen auf dem Feld, die Landebahnen, das alte Flugzeug im Wäldchen und man sieht historische Fotos, angebracht an den Fenstern des Towers, die das Gelände in den 1920ern und 30ern zeigen.
7: Das Besondere an dieser Ausstellung ist vielleicht, dass sie sich an diesem historischen Ort befindet und man dadurch auch die Möglichkeit hat, aus dem Fenster zu blicken, zu sehen, wo Zwangsarbeiter in den Werkstätten der Lufthansa schuften mussten.
6: Erzählt Sina Käser. Sie hat die Ausstellung mitgestaltet, die von der Zeit in der Geschichte erzählt, die das Unternehmen selbst lange ausgeblendet hat.
7: Dieser Ort steht für die alte Lufthansa und ihre sehr starke Verbindung auch mit dem NS-Regime. Ihre Involviertheit in der Rüstungsproduktion, der Ausbeutung von Zwangsarbeitern. Dieser Ort steht auch für die Lufthansa und ihre Verbindung mit der Luftwaffe. Da sie als Tarnorganisation für den Aufbau einer noch geheimen Luftwaffe diente.
6: Anhand mehrerer Themenstationen nähert sich die Ausstellung diesen Verbindungen an.
7: Wir versuchen immer, 2 Seiten einer Medaille zu beleuchten und diese Ambivalenzen eben gegenüberzustellen.
6: Eine Wand erzählt vom prestigeträchtigen Wirtschaftsunternehmen Lufthansa, das aber schon Anfang der 1930er nur noch mit Subventionen überlebte. Und das hatte einen Grund, den man auf der anderen Seite der Wand erfährt. Im Geheimen baute die Lufthansa die Luftwaffe auf. Zum Beispiel wurden Flugzeuge so entwickelt, dass sie sowohl zivil als auch militärisch nutzbar sein mussten. Eine andere Station ist mit Flugbegeisterung überschrieben, auf Fotos zu sehen.
7: Die Massen, die zu diesen Flugshows kamen und die Begeisterung. Wir haben hier ein Foto von Hitlerjungen, die sich die Ohren zuhalten beim Landeanflug eines Flugzeugs.
6: Die Faszination des Fliegens genutzt zur ideologischen Indoktrination. Tief eintauchen kann man hier in die Verflechtungen von Lufthansa und Nazi-Regime. Eine Tafel widmet sich der Zwangsarbeit. Gefangene schufteten für die Lufthansa auch hier in Tempelhof. Fotografien von Baracken sind zu sehen, seltenes Material, das die Macher ausgegraben haben. Denn die Verbrechen wurden von der 1953 neu gegründeten Lufthansa lange nicht aufgearbeitet, die eigene Geschichte stattdessen sehr selektiv behandelt.
7: Zum Beispiel das 50-jährige Jubiläum der Lufthansa wurde eben hier in Berlin gefeiert. Insofern war dieser Ort immer wieder ein wichtiger Bezugspunkt in der Geschichte der Lufthansa, was man ihr dann später natürlich vorgeworfen hat, dass man sich auf dieses Gründungsdatum und auf diesen Gründungsort bezogen hat, gleichzeitig aber auf juristischer Ebene die Verbindung mit der alten Lufthansa abgelehnt hat und somit auch die Verantwortung.
6: Auch diesem Thema widmet sich eine Tafel in der Ausstellung, für die die Lufthansa zwar Quellenmaterial zur Verfügung gestellt, eine weitergehende Beteiligung aber abgelehnt hat. Dennoch, meint Käser, gehe das Unternehmen mittlerweile offener mit der Geschichte um. Eine eigene Studie zur Zwangsarbeit bei Lufthansa wurde jüngst veröffentlicht, passend zu der Frage, die über der letzten noch leeren Tafel der Ausstellung steht, die Besucher mit ihren eigenen Gedanken füllen können.
7: Die Frage lautet, welche Verantwortung tragen für dich Unternehmen eben auch heute?
4: Sagt die Kuratorin Sina Kelser. Die Ausstellung Lufthansa Berlin Tempelhof eröffnet am Donnerstag und Jakob Bauer war für uns schon mal da.
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11: A2 Richtung Magdeburg. Zwischen Wollin und Siesa gibt's Stau nach Aufräumarbeiten im Baustellenbereich. Aktuell eine Stunde zusätzlich. A10 nördlicher Berliner Ring Richtung Dreieck Havelland. In Höhe Dreieck Havelland liegen Fahrzeugteile auf der Fahrbahn und es steht ein liegengebliebenes Fahrzeug auf der rechten Spur. A10 südlicher Berliner Ring Richtung Dreieck Spreeau. Zwischen Dreieck Potsdam und Ferch liegt ein Reifen auf der Fahrbahn. A12 Berlin-Frankfurt-Oder. Die Autobahn ist wegen Bergungsarbeiten zwischen Storkow und Fürstenwalde-West in beiden Richtungen gesperrt. A24 Berlin Richtung Hamburg. Zwischen Suckow und Parchim ist die Autobahn für Bergungsarbeiten bis voraussichtlich 20 Uhr gesperrt. Am besten fahren Sie über U2 und U4. Stadtverkehr Berlin-Kreuzberg. Der Columbia-Damm ist zwischen Friesenstraße und Golzener Straße in beiden Richtungen wegen Bauarbeiten bis Freitag gesperrt.
4: Uhr ist es jetzt.
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4: Ich bin Clemens Schulze, ich grüße Sie. Immer mehr Jugendliche scheitern beim Lesen, beim Rechnen und später dann auch am Schulabschluss. Das ist seit dem PISA-Schock nicht besser geworden und wird inzwischen sogar zum Wirtschaftsrisiko, sagen neue Studien. Die neueste gab es heute, den sogenannten Kinderreport. Und was da drin steht, Meldung jetzt mit Josefine Grützmacher.
11: In Deutschland hängen Bildung und Teilhabe immer noch zu stark von sozialer Herkunft, Wohnort oder Aufenthaltsstatus ab. Zu dieser Erkenntnis kommt der aktuelle Kinderreport, den das Deutsche Kinderhilfswerk mit Bundesbildungsministerin Prien heute vorgestellt hat. Der Kinderreport fordert unter anderem kostenlose Bildung von der Kita bis zur Schule, mehr gut ausgebildetes Personal und flächendeckende Schulsozialarbeit. Das Kinderhilfswerk rief die Politik zu schnellem Handeln und mehr Geld auf, um allen Kindern und Jugendlichen die gleichen Chancen zu ermöglichen. Der Berliner Staatssekretär für Digitales, Hund, hat um seine Entlassung gebeten. Das teilte die Senatskanzlei auf Anfrage des RBB mit. Der regierende Bürgermeister Wegner werde der Bitte des CDU-Politikers entsprechen, erklärte die Senatssprecherin weiter. In Deutschland rauchen wieder mehr junge Menschen. Das zeigen die Ergebnisse einer Untersuchung des Bundesdrogenbeauftragten Streeck. Er führt das vor allem aufs Vapen zurück. Da gab es einen starken Anstieg. Aus Köln Jochen Hilgers.
12: Bei den 12- bis 17-Jährigen stieg der Anteil der Konsumierenden von 2,9% vor 5 Jahren auf 6,7%, bei jungen Erwachsenen auf rund 12%. Streeck sagt bei der Vorstellung der Zahlen in Köln, E-Zigaretten seien kein Lifestyle-Produkt, sondern ein Gesundheitsrisiko. Zusatzstoffe seien krebserregend. Auch Nikotinbeutel, die man sich unter die Oberlippe schiebt, werden häufiger konsumiert, obwohl der Verkauf in Deutschland verboten ist. Immerhin 18,9% der jungen Erwachsenen gaben an, Nikotinbeutel ausprobiert zu haben. Bei den Jugendlichen waren es 5,5%. Hendrik Streeck forderte bei der Vorstellung der Zahlen klare Regeln für Inhaltsstoffe, Aromen, Werbung und Verpackung.
11: Die israelische Armee greift weiter Ziele im Süden des Libanon an. Dabei wurden nach Berichten der staatlichen Nachrichtenagentur NNA 11 Menschen getötet. Bei den Luftangriffen in der Nacht und am Morgen habe es auch Verletzte gegeben. Wie viele, wurde nicht mitgeteilt. Nahost-Korrespondentin Nina Amin.
13: Die Menschen im Libanon fürchten, dass die Lage weiter eskaliert. Israels Ministerpräsident Netanyahu hatte gestern Abend angekündigt, die Angriffe gegen die pro-iranische Hisbollah zu verstärken. Zahlreiche Bewohner aus den südlichen Vororten Beiruts verließen aus Angst vor israelischen Angriffen ihre Häuser. Mitte April schlossen die israelische und die libanesische Regierung, die selbst nicht an dem aktuellen Konflikt beteiligt ist, eine Waffenruhe. Die Hisbollah lehnt Verhandlungen mit Israel weiterhin ab. Beobachter befürchten jetzt, dass intensive Kämpfe zwischen Israel und der pro-iranischen Hisbollah die laufenden Verhandlungen zwischen den USA und dem Iran über ein Kriegsende erschweren könnten.
11: Die Fernwärme in Berlin soll bis 2045 klimaneutral werden. Schon 2030 will die landeseigene Berliner Energie- und Wärme GmbH ohne Kohle auskommen. Bis dahin will das Unternehmen rund 3,5 Milliarden Euro in den Aus- und Umbau der Fernwärme investieren. Laut einer heute vorgestellten Bilanz sind allein im vergangenen Jahr schon 420 Millionen Euro geflossen, vor allem in Maßnahmen zur Klimaneutralität. Berlin hat das Fernwärmenetz vor rund 2 Jahren vom Energiekonzern Vattenfall übernommen. Es versorgt etwa 700.000 Wohnungen. In Teilen Europas sorgt die aktuelle Hitzewelle für Rekordtemperaturen. In Frankreich gibt es nach Behördenangaben bereits 7 Todesfälle, die mit der Hitze zusammenhängen, darunter 5 Badeunfälle. In 8 Departements im Westen des Landes gilt die zweithöchste Warnstufe. Schon gestern waren dort die höchsten Temperaturen in einem Mai seit Beginn der Wetteraufzeichnungen gemessen worden. Auch in Großbritannien gibt es eine historische Hitzewelle mit tropischen Nächten und bis zu 35 Grad Celsius tagsüber. Die deutsche Eishockey-Nationalmannschaft ist wieder in der Vorrunde einer Weltmeisterschaft ausgeschieden. Zwar hatte das Team bei der WM in der Schweiz gestern zum Abschluss der Gruppenphase gegen Außenseiter Großbritannien gewonnen, aber das hat nicht gereicht. Lettland hat heute mit einem Sieg über Ungarn seinen eigenen Viertelfinaleinzug gesichert und das Aus für Deutschland besiegelt. Schon letztes Jahr bei der WM in Dänemark war die Nationalmannschaft in der Vorrunde ausgeschieden. Im kommenden Jahr steht die Heim-WM in Deutschland an. Soweit die Nachrichten. 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Das Wetter? Am Abend sonnig und trocken bei 25 bis 30 Grad. Aktuell in Berlin-Treptow 29, in Fürstenberg 27, in Welzow 28 Grad. Nachts lockere Wolkenfelder, im Süden durchweg sternenklar und Abkühlung auf 16 bis 12 Grad. Morgen wieder viel Sonne, nicht mehr ganz so warm, mit bis zu 25 Grad maximal. Die Zeit 17.05 Uhr.
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4: Mein Name ist Clemens Schulze. Willkommen. Über das Pfingstwochenende ging es hoch her in der Türkei. Die Polizei stürmte die Parteizentrale der oppositionellen CHP. Zuvor war Parteichef Özel abgesetzt worden. Özel hatte nach der Absetzung angekündigt, das CHP-Gebäude in Istanbul nicht zu verlassen. Gestern nun wurde er zum Gehen gezwungen. Und das harte Vorgehen der Polizei, wohl auf Anordnung von Präsident Erdogan, hat Folgen. In Izmir hatte die CHP heute zum Protest gerufen. Die Polizei rückte an und setzte Tränengas und Wasserwerfer ein. Türkei-Korrespondent Benjamin Weber beobachtet das alles für uns. Ich habe ihn vorhin gefragt, wie denn gerade die Lage in Izmir ist.
14: Also die große Demonstration von dem abgesetzten CHP-Parteichef Özel ist vorbei. Das heißt, es hat sich in Izmir jetzt ein bisschen beruhigt, aber es waren auch dramatische Bilder, denn er hat eigentlich auf einem zentralen Platz vor der CHP-Parteizentrale sprechen wollen. Dieser Platz war abgeriegelt mit Polizeigittern weiträumig und ist dann auch um die Polizeigitter herum geräumt worden, mit Wasserwerfern, mit Tränengas. Özgür Özel ist dann irgendwann aufgetaucht und mit der Menge dann zu einem anderen, etwas größeren Platz, zum Gündoğdu-Meydanı in der Nähe gelaufen und hat dann dort auf einem Wahlkampfbus eine sehr kämpferische Rede gehalten, nochmal Widerstand angekündigt, hat gesagt, man werde sich nicht kleinkriegen lassen.
4: Aber Herr Weber, warum schlägt Erdogan gerade jetzt so hart gegen die CHP zu?
14: Also der Zeitpunkt dieser ganzen Vorgänge gegen die CHP ist tatsächlich ein bisschen merkwürdig. Was wir ja gesehen haben, ist, dass jetzt also Kemal Kılıçdaroğlu wieder eingesetzt worden ist an der Parteispitze und Özel ist abgesetzt worden. Parteimitglieder oder auch die kritische Öffentlichkeit in der Türkei und eigentlich auch mein komplettes Umfeld hier in Istanbul, da geht man eigentlich davon aus, dass das der Versuch ist, an der CHP-Parteispitze jemanden einzusetzen, der Erdogan nicht so gefährlich werden kann wie Özgür Özel. Warum das jetzt passiert, ist offen. Es könnte damit zu tun haben, dass heute jetzt gerade eben das Opferfest begonnen hat, Kurban Bayramı, und dass jetzt quasi von jetzt an das ganze Land eigentlich bis Beginn der nächsten Woche lahmgelegt ist, weil alle Leute zu ihren Familien fahren. Ich war heute Morgen selbst schon auf einer Behörde, die hätte eigentlich noch offen haben müssen. Die hatte auch schon Feiertagsmodus auch schon geschlossen. Und dass es eben in diesem Feiertagsmodus dann sehr, sehr schwierig ist, Protest zu organisieren.
4: Die Türkei ist ja unter Erdogan zu einem autokratischen Staat geworden. Autokraten reagieren oft mit extremer Härte auf Kritik. Ist Erdogan also unter Druck?
14: Man kann schon sagen, dass Erdogan unter Druck ist, denn das hat vor allen Dingen damit zu tun, dass er natürlich wegen der Wirtschaftslage und der Inflation in der Türkei seit Jahren hart in der Kritik steht. Und das hat aber auch damit zu tun, dass Özgür Özel, dieser abgesetzte Parteivorsitzende, seit er eben gewählt worden ist 2023, seine CHP, die größte Oppositionspartei der Türkei, die älteste Partei der Türkei, Atatürks Partei, neu ausgerichtet hat. Von diesem etwas harmloseren Ansatz von seinem Vorgänger Kılıçdaroğlu hin zu einer aggressiven Partei. Er hat den Oberbürgermeister Istanbuls relativ früh, Ekrem İmamoğlu, als nächsten Präsidentschaftskandidaten benannt. Daraufhin ist der festgenommen worden. Das war im März vergangenen Jahres. Und daraufhin hat er sich nicht einschüchtern lassen, Özel, sondern im Gegenteil, hat die Menschen auf die Straßen gerufen, ist sehr aggressiv aufgetreten gegenüber Staatspräsident Erdogan, sehr mutig auch. Und das hat ja auch Proteste zur Folge gehabt, die dann zwar abgeebbt sind irgendwann, aber die schon sehr groß waren, vielleicht die größten, die man in der Türkei gesehen hat seit langer Zeit. All das schlägt sich in den Wahlumfragen nieder. Die Wahlen in der Türkei gelten ja trotz allem immer noch als relativ frei am Wahltag selber. Und da war die CHP eigentlich dauerhaft vor Staatspräsident Erdogan und dessen AKP. Und der will ja nochmal antreten und will nochmal Präsident werden. Und natürlich ist er in dieser Hinsicht auch unter Druck.
4: Jetzt steht die CHP also wieder unter Druck seitens des Staates. Steht die Partei vielleicht sogar vor der Zerschlagung? Was meinen Sie?
14: In der Tat, also das ist eine Möglichkeit, dass sie sich jetzt teilt. Und das hat alles damit zu tun, wie sich jetzt Kemal Kılıçdaroğlu verhalten wird. Das ist also der 77-jährige abgewählte Parteivorsitzende, der auch damals gegen Staatspräsident Erdogan bei den letzten Präsidentschaftswahlen angetreten ist und verloren hat. Er hat offensichtlich nie verwunden, das ist das, was man hört, dass er eben vom Parteivorsitz abgewählt worden ist. Es gibt jetzt Gerüchte, dass er sogar, jetzt wo er wieder an der Macht ist, Parteiausschussverfahren gegen İmamoğlu, der im Gefängnis sitzt, und auch gegen Özel anstrengen wird. Und dass er die CHP, sagt er selber, wieder zu einer vorzeigbaren Partei machen will. Özgür Özel liebäugelt gerüchteweise mit der Idee, hat er auch schon länger, eine eigene Partei zu gründen. Es gibt jetzt auch so Blitzumfragen, die sehen diese Partei dann auch vor der AKP, und die CHP hätte demnach überhaupt keine Mehrheiten mehr. Ist die Frage, wie aussagekräftig diese Blitzumfragen sind. Aber es ist ganz klar, die älteste Partei der Türkei ist extrem unter Druck. Und wenn jetzt kein Umdenken stattfindet oder wenn die beiden, Özel und Kılıçdaroğlu, nicht schnell zusammenfinden, dann sehe ich durchaus die Möglichkeit, dass sie auch zerbricht.
4: Kurz zum Schluss noch, Herr Weber, Erdogans Vorgehen gegen die CHP, gibt es dafür überhaupt eine rechtliche Grundlage?
14: Es gibt natürlich bei allem immer Urteile, also diese Bürgermeister, die nach İmamoğlu festgenommen worden sind, da gibt es Urteile oder zumindest Anklagen. Und auch jetzt bei der Stürmung der CHP-Parteizentrale hat ja ein Gericht eben geurteilt, dass Özel abgesetzt werden soll und dass Kılıçdaroğlu wieder der Neue ist. Nun ist natürlich die Frage, wie unabhängig die Justiz in der Türkei ist. Wenn man sich da auf WissenschaftlerInnen bezieht, dann sind die sich ja eigentlich alle einig, dass die Justiz in der Türkei in großen Teilen eben nicht mehr unabhängig ist. Deswegen würde ich sagen, ist das schon das, was dahinter steckt. Also mit Rechtsstaatlichkeit in der Türkei sieht es leider nicht so gut aus.
4: Große innenpolitische Anspannung also derzeit in der Türkei. Die Analyse von Türkei-Korrespondent Benjamin Weber war das. 10 Minuten nach 5 ist es jetzt. Über 30 Grad. Grad werden es hier in der Region und in weiten Teilen Deutschlands am Nachmittag und das Ende Mai. Damit erreicht die aktuelle Hitzewelle erstmal ihren Höhepunkt. Und auch in anderen Teilen Europas herrschen inzwischen Rekordtemperaturen, also Temperaturen, die es so in der Form Ende Mai noch nicht gegeben hat. Das Vereinigte Königreich zum Beispiel hat den heißesten Tag im Mai seit Beginn der Aufzeichnung erlebt. Fast 35 Grad wurden im Botanischen Garten in London gemessen. Während viele sich an den Stränden tummeln, blickt der Wetterdienst besorgt aufs Thermometer, berichtet England-Korrespondentin Franziska Hoppen aus London.
15: Viele englische Strände waren am Pfingstmontag restlos überfüllt. Seit Beginn der Aufzeichnung hatte es einen so heißen Tag im Mai nicht gegeben. Da könne nicht einmal Spanien mithalten, sagt diese Britin, die eigentlich in Malaga lebt, nun aber in Southsea ihr Handtuch ausgebreitet hat.
16: Do you know, I've come over from Spain. I live in southern Spain. It's actually hotter here than in Malaga today. It is spectacular.
15: Temperaturen um die 35 Grad waren auf der Insel einst selbst im Hochsommer ungewöhnlich. Nun ist nicht einmal der Juni erreicht. Er befürwortet die globale Erwärmung ja nicht, sagt dieser Herr in Cappy und Sonnenbrille. Aber solche Temperaturen dürfe es gerne öfter geben.
17: I just love it. Just bring it on. More. More. If this is what global warming means, I don't want the other stuff, but... Lovely temperatures like this is good.
15: Auch dem Gastgewerbe in den Küstenorten kommt der heiße Mai gelegen. An Mollys Churro-Stand etwa ist die Schlange für die süßen Spritzkuchen besonders lang. Je sonniger, desto besser lacht sie.
18: Sunnier the better, especially on the seaside. Brings the people out, don't it? You don't want to come down and it was raining, do you?
15: Doch im Met Office, dem nationalen meteorologischen Dienst, blickt man mit Sorge auf das Thermometer. Richard Betts, Leiter der Klimafolgenforschung, sagt im BBC-Radio, dies sei ein Vorgeschmack auf die Hitzewellen der Zukunft, die häufiger und intensiver.
19: What we've seen this weekend is certainly a taste of things to come. These kind of heat waves will happen more often and also more intensely as well.
15: In 20 Jahren könnten die Temperaturen schon bei mehr als 40 Grad im Sommer liegen, wenn der Mensch den Planeten weiter aufheize, so Betts, mit fatalen Folgen etwa für die Landwirtschaft.
19: In recent years we've had long wet periods.
15: In den letzten Jahren hatten wir lange Regenperioden, die die Ernte in Großbritannien geschädigt und stark reduziert haben wegen Überschwemmungen im Winter. Die Sommer sind heißer, was dem Boden Feuchtigkeit entzieht. Es ist mit vermehrten Dürreperioden zu rechnen, was die Nahrungsmittelproduktion erschweren dürfte. Vor dem Climate Whiplash warnen Experten, zu Deutsch in etwa Klimaschleudertrauma, wenn ein extremes Phänomen schnell von einem anderen abgelöst wird. Hannah Cloke, Professorin für Hydrologie und Klima an der Universität Reading. Das Wetter in Großbritannien ist ohnehin wechselhaft, aber es ist diese zusätzliche Energie, die in diese Wettersysteme einfließt und genau das spüren wir heute ganz deutlich. Allen, die zuhören, möchte ich sagen, so fühlt sich der Klimawandel an. In Teilen von Kent und Sussex im Süden kam bereits in rund 500 Haushalten kein Wasser mehr aus dem Hahn. Wegen des gestiegenen Bedarfs aufgrund der Hitze sei der Wasserdruck gesunken, so der Versorger. Der Gesundheitsdienst NHS derweil appellierte an Briten über 75 Jahren, das Haus möglichst wenig zu verlassen. Statistisch gesehen werden im Vereinigten Königreich die höchsten Temperaturen Ende Juli oder Anfang August gemessen. Wahrscheinlich also, dass die Briten im Laufe des Sommers noch höhere Temperaturen erleben werden.
4: Aber jetzt erstmal die beispiellosen Mai-Temperaturen in Großbritannien und die Folgen, Franziska Hoppen berichtete.
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4: Tja, und diese Hitze, die gilt eben nicht nur für Großbritannien, sondern eben auch für weite Teile Frankreichs. In Paris wird bei diesem Wetter ein Grand-Slam-Turnier im Tennis gespielt. Ja, das ist definitiv nicht einfach für die Topstars. Im Tennis, es läuft der dritte Tag der French Open und mittendrin im Hitzekessel von Paris unser Reporter Guido Ringel. Grüß dich, Guido.
20: Bin da, hallo.
4: Eine der besten deutschen Tennisspielerinnen, Laura Siegemund, ist heute ins Turnier gestartet, ist aber auch schon wieder direkt raus. Sie hat die erste Runde gegen die Japanerin Naomi Osaka verloren. Guido, war Siegemund chancenlos oder war es ein spannendes Match?
20: Es war eher spannend. Also vom Papier her war es eine klare Angelegenheit. Osaka als vierfache Grand-Slam-Siegerin, die Favoritin, da gab es überhaupt keine Diskussion. Siegemund, ja, die beste deutsche Spielerin, aber in der Weltrangliste nur so um die 50 positioniert. Das war ein klares Kräfteverhältnis und der erste Satz ging dann auch relativ zügig an die Japanerin, die allerdings hier auf Sand in Paris nicht immer geglänzt hat, um es mal so zu formulieren, nie mehr als die dritte Runde. Also das ist hier nicht ihr Lieblingsbelag und das hat Siegemund dann im zweiten Durchgang besser nutzen können, hat dann ein bisschen das Spiel variiert, Osaka damit ins Schwitzen, ins Laufen gebracht und auch ins Nachdenken. Siegemund hatte schon Satzball, hat den dann aber vergeben und letztlich war dann das Match auch weg. Also Zweisatzniederlage für Siegemund, aber sie hat eine ordentliche Leistung hier gezeigt, muss man schon sagen.
4: Schauen wir auf die Herren, da spielen heute zwei Deutsche ihre erste Runde. Jan-Lennard Struff ist gerade mittendrin im Match gegen den Kasachen Alexander Bublik. Wie läuft's da?
20: Gut. Das ist eine Überraschung, denn Struff ist abgesackt in der Weltrangliste nach in den letzten Monaten nicht guten Ergebnissen nur noch auf 80 zu finden. Und Alexander Bublik, der Kasache, gebürtiger Russe zwar, aber schon ewig für Kasachstan unterwegs, ist einer, der die Top 10 hier im Visier hat. Es ist einer, der an Nummer 9 auch gesetzt ist hier bei diesen French Open. Der kann's also, hat auch mal das Viertelfinale hier erreicht in Paris. Aber Struff hat sich gerade eben den ersten Satz geholt mit 7 zu 5, macht einen selbstbewussten Eindruck und auch die schon angesprochenen Bedingungen, also die noch immer ausgeprägte Hitze hier in Paris, macht ihm offenbar bislang zumindest nichts aus. Das ist ein guter Auftritt, erst einmal wenig Fehler. Struff kann hier die Überraschung schaffen, den ersten Satz hat er sich geholt.
4: Schauen wir mal, und die Stimmung, wir hören es im Hintergrund, ist ja gerade ziemlich gut. Dann wird der Deutsche Daniel Altmaier später noch sein erstes Match spielen. Auch keinen leichten Gegner hat er. Wie sind seine Chancen?
20: Naja, also bei beiden, Altmaier und Struff, hätte ich von vornherein gesagt, können wir streichen, schaffen die beiden nie. Aber jetzt, nachdem Struff hier diesen ersten Satz gegen Bublik gewonnen hat, warum soll nicht auch Altmaier die große Überraschung schaffen gegen Félix Auger-Aliassime? Das ist ein Kanadier, der schon seit Ewigkeiten an einer wirklich großen Performance mal kratzt. Großartigen Titel hat er sich bislang mit seinen 25 Jahren noch nicht holen können, aber er ist die Nummer 6 in der Welt, also ist wirklich der große Favorit gegen Altmaier, der allerdings zuletzt auf Sand auch ordentliche Ergebnisse hingelegt hat. Also vielleicht geht ein bisschen was für Altmaier. Struff auf jeden Fall ist da.
4: Also ein recht spannender dritter Tag bei den French Open aus deutscher Sicht. Ganz herzlichen Dank, Guido Ringel war das, unser Reporter live aus dem Hitzekessel von Paris.
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4: Und die Hitze, die wir eben aus Paris gehört haben, zum Teil ist sie auch bei uns hier angekommen. 28, 29 Grad derzeit in der Hauptstadt, 31 schon in Perleberg, Potsdam meldet 30 Grad, viel Sonne, kaum Wolken. Außer Richtung Uckermark, da sind es vielleicht ein paar mehr Wolken.
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4: Josefine Grotzmacher.
22: Auf den Brandenburger Fernstraßen gibt es aktuell einige Staus und Behinderungen. A2 zum Beispiel Richtung Magdeburg zwischen Wollin und Siesa. Stau wegen Aufräumarbeiten im Baustellenbereich plus eine Stunde hier. A10 nördlicher Berliner Ring Richtung Dreieck Havelland. In Höhe Dreieck Havelland liegen Fahrzeugteile auf der Fahrbahn und es steht ein liegengebliebenes Fahrzeug auf der rechten Spur. A12 Berlin-Frankfurt oder die Autobahn ist wegen Bergungsarbeiten zwischen Storkow und Fürstenwalde West in beiden Richtungen gesperrt. A24 Berlin Richtung Hamburg zwischen Suckow und Parchim ist die Autobahn für Bergungsarbeiten gesperrt. Nutzen Sie am besten die Umleitungen U2 und U4. A115 Dreieck Nutetal Richtung Berlin zwischen Rastplatz Parforsheide und Spanische Allee Stau plus 20 Minuten. Berlin-Charlottenburg, die Taunzienstraße ist in Richtung Gedächtniskirche zwischen Nürnberger Straße und Breitscheidplatz bis Anfang Juni gesperrt. Es gab dort einen Wasserrohrbruch.
4: 20 nach 5 jetzt.
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4: Ich bin Clemens Schulze. Schönen guten Tag. Die PISA-Studien fallen für Deutschland regelmäßig unrühmlich aus. Das Bildungsniveau ist nur Mittelmaß. Eltern und Schüler haben konkrete Vorstellungen, wie das geändert werden könnte. Und das zeigt der Kinderreport, der heute veröffentlicht wurde. Was drinsteht, erklärt gleich unser Hauptstadtkorrespondent. Jetzt Kurzmeldungen mit Josefine Gotzmacher.
22: In Deutschland hängen Bildung und Teilhabe immer noch zu stark von sozialer Herkunft, Wohnort oder Aufenthaltsstatus ab. Zu dieser Erkenntnis kommt der aktuelle Kinderreport, den das Deutsche Kinderhilfswerk mit Bildungsministerin Prien heute vorgestellt hat. Der Kinderreport erhebt eine ganze Reihe an Forderungen. Aus dem Hauptstadtstudio Felix Tenbaum.
0: Kostenlose Bildung von der Kita bis zur Schule, mehr gut ausgebildetes Personal, flächendeckende Schulsozialarbeit, verbindliche Demokratiebildung und mehr Mitbestimmung an Schulen. Durch solche Maßnahmen könnte sich die Bildungssituation für alle Kinder verbessern, heißt es im Kinderreport 2026. Die Vizepräsidentin des Deutschen Kinderhilfswerks, Anja Siegesmund, fordert von der Politik schnelles Handeln und mehr Geld, damit alle Kinder und Jugendlichen gleiche Chancen haben, unabhängig von Herkunft, Geldbeutel oder dem Nachnamen. Bundesbildungsministerin Karin Prien bezeichnete mehr Geld für Bildung als Schicksalsfrage für die Nation.
22: Der Berliner Staatssekretär für Digitales, Hund, hat um seine Entlassung gebeten. Das teilte die Senatskanzlei auf Anfrage des RBB mit. Der regierende Bürgermeister Wegner werde der Bitte des CDU-Politikers entsprechen, erklärte die Senatssprecherin weiter. Im Libanon sind bei neuen israelischen Luftangriffen nach offiziellen Angaben 11 Menschen getötet worden. Außerdem habe es Verletzte gegeben, teilte eine staatliche Nachrichtenagentur mit. Wie viele ist unklar. Der israelische Regierungschef Netanyahu hatte angekündigt, dass das Militär wieder verstärkt Stellungen der Hisbollah-Miliz im Südlibanon ins Visier nehme. Seit Anfang März wurden schätzungsweise über 3000 Menschen auf libanesischer Seite getötet. Die Hisbollah wiederum greifte immer wieder den Norden Israels an. Die Miliz ist mit dem Iran verbündet. In Teilen Europas sorgt die aktuelle Hitzewelle für Rekordtemperaturen. In Frankreich gibt es nach Behördenangaben bereits 7 Todesfälle, die mit der Hitze zusammenhängen, darunter 5 Badeunfälle. Aus Paris, Kai Rienecker.
2: In der sonst zu dieser Jahreszeit erfrischenden Hafenstadt Saint-Malo in der Bretagne steuerte das Thermometer heute erneut auf die Marke von 34 Grad zu. Ähnlich hohe Temperaturen gibt es in Rennes oder Nantes. Hinter den erstaunten Einheimischen und Touristen liegen die ersten Tropennächte des Jahres, noch bevor der Sommer überhaupt begonnen hat. Für den Westen Frankreichs sind das absolute Temperaturrekorde zu diesem Zeitpunkt des Jahres. Der französische Wetterdienst hat auch auf nationalem Niveau für gestern die höchsten Temperaturwerte gemessen, die es in Frankreich seit Beginn der Aufzeichnungen für einen Monat Mai gegeben hat.
22: An einem Bahnübergang in Belgien sind ein Schulbus und ein Zug zusammengestoßen. An Bord des Kleinbusses waren 7 Schulkinder, eine Aufsichtsperson sowie der Fahrer. Bei der Erwachsene sowie 2 Kinder kamen laut Außenminister Prévost ums Leben. Die 5 anderen Kinder wurden laut Staatsanwaltschaft schwer verletzt in Krankenhäuser. Die Kinder wurden schwer verletzt in Krankenhäuser gebracht. Im Zug wurde niemand verletzt. Der Zusammenstoß ereignete sich am Morgen nördlich der Hauptstadt Brüssel. Auf Bildern von Überwachungskameras ist einem Sprecher der Bahngesellschaft zufolge zu sehen, dass der Schulbus trotz geschlossener Schranke auf den Bahnübergang fuhr. Mit einer groß angelegten Aktion sind Zollbeamte in ganz Brandenburg gegen Schwarzarbeit und illegale Beschäftigung vorgegangen. 26 Gastronomie- und Beherbergungsbetriebe wurden kontrolliert. In insgesamt 27 Fällen wurden Strafverfahren eingeleitet, wie die Polizei mitteilte. Dazu kommen 66 Ordnungswidrigkeitsverfahren. Es geht unter anderem um den Verdacht, dass Sozialversicherungsbeiträge nicht gezahlt wurden oder sich Beschäftigte illegal hier aufhalten. Nach 2 Schussvorfällen in Berlin-Kreuzberg prüft die Staatsanwaltschaft, ob es einen Zusammenhang gibt. Das sagte ein Behördensprecher der RBB 24 Abendschau. In der Urbanstraße soll gestern Abend in Richtung eines Spielplatzes gefeuert worden sein, auf dem sich ein Mann befand. Dieser blieb unverletzt. Kurz darauf sollen in der Gegend Urbanstraße-Gräfestraße 4 Männer auf einen weiteren Mann geschossen haben, der auf einem E-Scooter flüchtete. Dieser sei offenbar auch nicht getroffen worden. Wer hinter den Vorfällen steckt, soll jetzt ermittelt werden. Soweit die Nachrichten. 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
11: Das Wetter? Am Abend noch sonnig und trocken. Aktuell in Berlin-Dahlem 28, in Adlershof 30, in Angermünde 28, in Guben 30 Grad. Nachts lockere Wolkenfelder, im Süden durchweg sternenklar und Abkühlung auf 16 bis 12 Grad. Morgen wieder viel Sonne, aber nicht mehr ganz so warm, mit bis zu 25 Grad. Die Zeit 17.25 Uhr.
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4: Ich bin Clemens Schulze, ich grüße Sie. Die Bildungsstudien zeigen es regelmäßig. Deutschlands Schülerinnen und Schüler schneiden bei den PISA-Tests im internationalen Vergleich regelmäßig nur mittelmäßig ab, wenn überhaupt. Das hat Folgen. Andere Länder überholen uns in der Forschung, der Produktion, der Innovation. Finnland sei genannt, Singapur, Kanada, Südkorea, Japan oder die Schweiz. Dass es große Probleme gibt im Bildungssektor, zeigt jetzt auch der aktuelle Kinderreport, der heute vorgelegt wurde. Hauptstadtkorrespondent Chris Berdrow war bei der Präsentation dabei und ich habe ihn vorhin gefragt, ob das deutsche Bildungssystem sanierungsbedürftig ist.
3: Also die repräsentative Befragung unter Kindern, Jugendlichen, aber auch Erwachsenen ist da sehr eindeutig. Im Bildungsbereich ist noch viel Luft nach oben. Der Kinderreport selbst ist ja keine wissenschaftliche Untersuchung von Defiziten. Davon gibt's aber eine ganze Menge und da bekommt Deutschland meist kein so gutes Zeugnis, wenn es um das Thema Bildungsgerechtigkeit geht. Also haben Kinder und Jugendliche die gleichen Chancen, unabhängig von ihrer sozialen Herkunft. Der Kinderreport befragt die unmittelbar Betroffenen, wo ist der größte Handlungsbedarf? Und da gibt es immer eine ganze Reihe von Stichwörtern. Heute ganz oben auf der Liste, mehr Personal in Schulen und Kitas wird gefordert. Bundesweit einheitliche Lernstandards. Und die Befragten finden auch, dass Schulen und Kitas in allen Bundesländern kostenfrei sein sollte, inklusive aller Unterrichtsmaterialien. Diese Liste ließe sich jetzt noch eine ganze Weile fortsetzen.
4: Dann gehen wir mal in die Details, Chris. Ein besonderes Augenmerk in der Umfrage zum Kinderreport gilt Kindern aus sozial schwachen Familien. Werden die in unserem Bildungssystem vergessen?
3: Also Fachorganisationen wie das Kinderhilfswerk kommen zu dem Schluss, dass solche Faktoren in Deutschland eine vergleichsweise zu große Rolle spielen. Eben, also ich habe als Kind aus einer ärmeren Familie schlechtere Karten, um zum Bildungserfolg zu kommen. Und deshalb mahnen diese Organisationen Hilfe an, zum Beispiel für Schulen, die in ärmeren Stadtteilen zu Hause sind. Ganz gezielt auch Hilfen für Familien. Aber auch Programme, die dafür sorgen, dass zum Beispiel Kinder aus geflüchteten Familien schnell und verpflichtend in die Schule kommen. All das begleitet von Sprachförder- und auch Gesundheitsprogrammen. Was das Kinderhilfswerk verlangt, ist also so eine Mischung aus strukturellen Hilfen für das ganze System, aber auch eben individuelle Hilfen für einzelne Schulen und sogar für einzelne Familien.
4: Du hast es schon gesagt, die Befragten im Kinderreport fordern mehr Personal, kostenloses und besseres Lernmaterial, bessere Inklusion. Warum hängen wir in diesen Bereichen so zurück?
3: Die Frage klingt jetzt einfach. Ich befürchte, die Antwort ist relativ kompliziert und auch vielschichtig, weil man muss ein bisschen natürlich in die Vergangenheit zurückschauen. Also salopp gesagt, da ist vieles verschludert worden. Wir kennen das ja auch zum Beispiel aus anderen Bereichen, wo, wenn wir jetzt mal die Infrastruktur nehmen, wo das eine große Rolle spielt. Die Bahn, Autobahnen, Brücken, da ist vieles versäumt worden und das versucht man jetzt hektisch nachzuholen. Der Personalmangel spielt eine große Rolle. Auch da steht der Bildungssektor nicht alleine da. Und die Ministerin Karin Prien hat auch hingewiesen auf besondere Herausforderungen in den vergangenen Jahren. Zum Beispiel, Deutschland hat viele Menschen aufgenommen, Geflüchtete aus der Ukraine. Da mussten die Kinder dann auch in die Schule gehen. Und gemessen an der Größe solcher Probleme, findet zumindest Ministerin Karin Prien, hat das System sogar ganz gut funktioniert.
4: Die Ministerin, die sprach bei der Präsentation des Kinderreports auch von mehr Investitionen ins Bildungssystem und das in Zeiten allgemeiner Haushaltskürzungen. Hat die Ministerin gesagt, wie das gehen soll?
3: Also sie hat verwiesen auf Gesetze, Vorhaben, Projekte, die schon angestoßen und auf den Weg gebracht worden sind. Zum Beispiel mit Blick jetzt auf den Rechtsanspruch auf Ganztagsbetreuung. Der soll ja im Laufe des Jahres für die ersten Grundschulklassen greifen und dann ausgebaut werden. Es gibt ein Gesetz oder soll ein Gesetz geben, das die Qualität von Kitas verbessern soll. Und das Startchancenprogramm, das ist ja dafür da, dass Bund und Länder Schulen in besonders schwierigen Lagen fördern. Also was sozusagen auf eine der Forderungen reagiert, die heute auch erhoben worden sind. Und die Ministerin verweist auf die Länder und auf Die Sonderschulden in Höhe von 100 Milliarden Euro, das ja an die Länder und Kommunen ging, unter anderem eben auch, um das Angebot an Kitas und den Schulen zu verbessern.
4: Und diese Entwicklung, die werden wir natürlich im Blick behalten. Aber klar ist auch, in der Bildung ist noch reichlich Luft nach oben in Deutschland. Die Analyse von Hauptstadtkorrespondent Chris Berdrow. Eine ungewöhnliche Hitzewelle hat unsere Region derzeit fest im Griff. Da sind Berlins Badestellen eigentlich die beste Anlaufstelle, wenn man denn die Zeit dafür hat. Und jetzt plant die Senatsumweltverwaltung neue, unter anderem auch am Treptower Park, und zwar genauer an der Insel der Jugend. So mancher Inselbesucher, hat RBB24-Inforadio-Reporter Nico Hecht dort erfahren, der will auch gar nicht mehr auf die offizielle Badeerlaubnis warten.
6: Ab und zu ist die Insel der Jugend im Treptower Park schon jetzt eine Badestelle, wenn auch eine illegale. Aber Parkbesucher Sebastian sagt, wenn die Sonne zu sehr drückt, geht's kaum anders. Und Sorgen vor zu schmuddeligem Wasser hat er jedenfalls nicht.
7: Ich weiß nicht, ob es gern gesehen ist oder ob es auch verboten ist, aber ich habe es ein paar Mal gemacht, einfach weil es so heiß war im Sommer und ich einfach eine Abkühlung brauchte. Selbst wenn man ein bisschen was verschluckt, man hat ja Magensäure, ne? Also es ist immer noch, ich würde sagen, relativ okay.
6: Sebastian kommt zum Fitnesstraining regelmäßig her, zum Kraftsportbereich am Rand der großen Liegewiese mit Barren und Klimmzugstangen. Am Westrand der Insel gibt es auch schon einen Steg entlang des Ufers. Der Einstieg ins Wasser also kein Problem. Aber vorsichtig, sagt Kraftsportlerin Ariane.
9: Ich ziehe mir ein paar Booties an und gehe ins Wasser, weil hier alles verscherben ist. Weil hier doch ein paar Partyleute, glaube ich, ihre Flaschen reinwerfen. Und dementsprechend liegt da einiges Zeug drin.
6: Die Umweltsenatsverwaltung prüfe nun, ob an der Insel der Jugend auch ganz offiziell eine neue Badestelle ausgewiesen werden kann. Von hier Richtung Mögelsee in der sogenannten Vorstadt Spree sehe man Möglichkeiten. Konkret nennt die Senatsverwaltung als mögliche neue Badestellen noch die Hochschule in Schöneweide und den Mellowpark in Köpenick gegenüber dem Stadion an der Alten Försterei. Das wird notwendig, so die Senatsverwaltung, weil immer mehr Menschen nach Berlin ziehen und gleichzeitig die Sommer heißer werden. Und damit, sagt Spaziergängerin Michaela Meyer, werden ja auch die bekannten Badestellen immer voller.
23: Wir haben gestern eine Tour gemacht, hinten in Allendeviertel, also runter zum Friedrichshagener Spreetunnel. Und da sind schon die Sachen, also die Strände sehr ausgesucht, also sehr, auch sehr voll. Aber man muss sich lauschige Plätze suchen, das schafft man schon.
6: Für die neuen Badestellen werde nun geprüft, ob die Wasserqualität in der Vorstadt Spree tatsächlich ausreichend ist. Denn auch an der Insel der Jugend sind davon längst nicht alle überzeugt. Aline und Oma Gabi sagen, noch ist das hier kein Badegewässer.
24: Hier vorne sicherlich nicht.
25: Nee, ich glaube nicht, weil es sieht auch ein bisschen dreckig aus.
24: Einland sieht es nicht so unbedingt aus. Die Wasserqualität finde ich so vom reinen Ansehen. Es gibt klarere Gewässer.
6: Die Senatsverwaltung veranlasse nun Überprüfungen der Wasserqualität. Bevor eine Badestelle ausgewiesen werden könne, dürften die Fäkalgrenzwerte langfristig nicht überschritten werden. Außerdem sei man noch in Gesprächen mit dem Wasser- und Schifffahrtsamt und Flächenbesitzern. Man sei in einer frühen Planungsphase. Diesen Sommer wird das also auf jeden Fall noch nichts mit neuen Badestellen an der Berliner Spree.
4: Das wird viele doch sehr betrüben. Unser Reporter Nico Hecht war das. Die Berliner Senatsumweltverwaltung prüft also neue Badestellen an der Spree. Vielleicht kommt da nächstes Jahr was Neues hinzu. Die Radrennbahn Lausitz-Velodrom in Cottbus ist ein über die Stadtgrenzen hinaus bekannter Austragungsort für den internationalen Spitzensport. Anfang Juli sind die Nachwuchs-Europameisterschaften dort zu Gast. Die fast 40 Jahre alte Bahn aber, die ist ganz schön in die Jahre gekommen und wird deshalb gerade auf Vordermann gebracht. Und zwar in Handarbeit, wie RBB-Reporter Dirk Schneider heute selbst gesehen hat.
26: Drei Arbeiter gehen Meter für Meter im Sprinterbereich auf dem Rennoval voran. Einer ist für die Klebestreifen verantwortlich, ein zweiter bringt mit einer Malerrolle die Spezialemulsion auf die Bahn und der dritte streut Quarzsand darüber. Für Maschinen ist die Baustelle nicht geeignet, erklärt Ralf Zwoch vom Sportstättenbetrieb Cottbus.
27: Man kann also nicht mit Maschinentechnik hier langfahren, weil die Neigung der Kurve bei 42 Grad liegt. Und hier ist die Handarbeit noch, denn hier kann ich sofort Fehler ausgleichen. Und es ist ein Spezialauftrag, den noch eine Maschine so gar nicht draufbringen könnte.
26: Wenn der frische Belag abgetrocknet ist, wird abgesaugt und die farbigen Begrenzungslinien erneuert. Am Ende ist die Bahn nicht nur griffiger, sondern auch sicherer. 150.000 Euro kostet die Auffrischung. Bund und Land unterstützen die Stadt finanziell. Cottbus ist Bundesleistungsstützpunkt Radsport. Das soll er auch bleiben, sagt Ralf Zwoch.
27: Wir können froh sein, dass wir ein Bundesstützpunkt hier sind, dass wir mit dem Olympiastützpunkt hier diese Base haben und dass wir dieses Stadion weiter in Wert erhalten und auch für Cottbus darüber hinaus, ich glaube sogar auch in der Welt, einzigartig gestalten können.
26: Noch bis in den Juni hinein werden die Arbeiten andauern. Dann übernehmen die Bahnradsportler wieder die Anlage. Auch wenn die Wettkampfbahnen heute mit einer Rundenlänge von 250 Meter kleiner sind als das Velodrom, ist die Anlage nach wie vor eine Top-Adresse in der Welt, freut sich der Leiter des Bundesleistungsstützpunktes, Detlef Übel.
8: Man sieht es ja auch, dass viele Nationen diese Bahn nutzen in der Vorbereitung auf die Höhepunkte. Oftmals hier auch Trainingslager durchführen, wie Frankreich, wie Australien. Fahrer aus Kolumbien waren jedes Jahr hier. Also die Eigenschaften dieser Bahn sind hervorragend. Wir sind witterungsunabhängig. Von daher haben wir ideale Bedingungen.
26: Den ersten Härtetest muss die erneuerte Bahn im Juli bestehen. Dann sind die Nachwuchs-Europameisterschaften im Lausitz-Velodrom zu Gast.
4: Aber jetzt wird erstmal aufgehübscht. Die Radrennbahn Lausitz-Velodrom wird saniert, berichtet RBB-Reporter Dirk Schneider.
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4: Um 17:55. Pendler und Unternehmen werden aufatmen. Ab Sommer nächsten Jahres soll die neue Berliner Ringbahnbrücke dann befahrbar sein. Dann kann der Verkehr auf der Stadtautobahn wieder rollen. Seit 2025, also letztem Jahr, wird ein Teil des Verkehrs durch die Berliner Innenstadt geleitet. Das bedeutet lange Staus. Unternehmen verlieren so viel Arbeitszeit. Zum Stand der Dinge, unser Wirtschaftsreporter Johannes Frevel.
10: Marode war sie schon lange. Im Frühjahr vorigen Jahres wurde die Autobahnbrücke über die Ringbahn am Autobahndreieck Funkturm wegen Rissen im Tragwerk gesperrt und abgerissen. Seither verlieren etwa Arbeitspendler, Handwerker und Lieferanten bei der Fahrt zu ihren Kunden jeden Tag viel Zeit bei Umleitungen durch die Stadt. Bis Sommer nächsten Jahres soll der Neubau stehen, der Verkehr wieder rollen. Die Berliner Wirtschaft kann aufatmen, verspricht Bundesverkehrsminister Patrick Schnieder.
12: Sie wird im Sommer 2027 fertig sein. Es wird mit Baufertigteilen gearbeitet, serielle Produktion. Und das macht's einfach flott. Es macht's einfach schnell. Es wird noch ein gutes Jahr dauern, ist die Brücke fertig.
10: Richtung Osten endet die Stadtautobahn derzeit am Treptower Park. Der nächste, dann 17. Bauabschnitt soll sie Richtung Frankfurter Allee verlängern. Welche Streckenvariante gebaut wird und wann, Baurecht, Finanzierung, noch ist alles bei der Großinvestition offen. Klar ist nur, ein weiterer, ein 18. Bauabschnitt ist nicht in Sicht.
12: Der 17. Bauabschnitt muss kommen. Das steht im Bundesverkehrswegeplan. Das ist unser fester Wunsch und Wille und daran arbeiten wir mit Hochdruck. Wir machen jetzt einen Schritt nach dem anderen. Wir haben aber für einen 18. Bauabschnitt im Bundesverkehrswegeplan nichts stehen. Deshalb habe ich im Moment keinen Auftrag, da weiter zu planen.
10: Im Juni fliegt die arabische Airline Emirates wieder, einer ihrer luxuriös ausgestatteten Airbus A380, zur Luftfahrtausstellung ILA ein, auch um in eigener Sache zu werben. Über neue Flüge, etwa von und nach Schönefeld, wird seit geraumer Zeit gesprochen, allerdings ergebnislos. Das Problem, Dubai verlangt für die Fluggesellschaft bei uns Bedingungen, die deutschen Wettbewerbern in der Golfregion nicht geboten werden. Solange das so bleibt, sieht Bundesverkehrsminister Schnieder keine Chance, etwa für neue Direktflüge aus Schönefeld Richtung Dubai.
12: Was die gerne hätten, ist, dass wir an den Golf fliegen und von da verteilen die Flüge weiter. Damit beeinträchtigen sie die Wettbewerbsfähigkeit deutscher und europäischer Airlines. Und da lasse ich uns und den Luftverkehrsstandort Deutschland ungern über den Tisch ziehen. Sie müssen das auf einer Grundlage tun, wo alle die gleichen Wettbewerbsbedingungen haben.
10: Air Berlin hatte das Geschäftsmodell Zubringerflüge. Berlin seinerzeit mit Etihad Airlines aus Abu Dhabi versucht. Erfolglos. Air Berlin rutschte 2017 in die Pleite und verschwand für immer vom Markt.
4: Soweit die Informationen unseres Wirtschaftsreporters Johannes Frevel.
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11: Mit Josefine Grützmacher. Auf den Brandenburger Fernstraßen gibt's aktuell viele Staus und Behinderungen. So auf der A2 Richtung Magdeburg zwischen Wolin und Sieyesa. Stau wegen Aufräumarbeiten nach einem Unfall im Baustellenbereich plus 90 Minuten. Westliche A10 Richtung Dreieck Havelland. Stau an der Baustelle hinter Großkreuz. A12 Berlin Richtung Frankfurt oder die Autobahn ist wegen Bergungsarbeiten zwischen Storkow und Fürstenwalde West gesperrt. A3
22: A13 Berlin Richtung Dresden zwischen Bestensee und Großköris ist die rechte Spur gesperrt. A24 Berlin Richtung Hamburg zwischen Suckow und Parchim ist die Autobahn für Bergungsarbeiten gesperrt. Nutzen Sie am besten die Umleitung U2 und U4. A115 Dreieck-Nutetal Richtung Berlin zwischen Rastplatz Parforsheide und Spanische Allee Stau plus 10 Minuten. Stadtverkehr Berlin Siemensstadt Nonnendamm Allee zwischen Otternbuchtstraße und Rohrdamm ist an einer Baustelle stadteinwärts eine Spur gesperrt.
4: 17.40 Uhr jetzt.
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4: Ich bin Clemens Schulze, schönen guten Tag. Bildung ist unsere wichtigste Ressource, denn Deutschland hat kaum Rohstoffe. Wir müssen also in die Köpfe investieren. Doch das tun wir anscheinend nicht ausreichend. Das zeigt einmal mehr der aktuelle Kinderreport, der heute vorgelegt wurde. Einige Details dazu jetzt in den Meldungen mit Josephine Grotzmacher.
22: In Deutschland hängen Bildung und Teilhabe immer noch zu stark von sozialer Herkunft, Wohnort oder Aufenthaltsstatus ab. Zu dieser Erkenntnis kommt der aktuelle Kinderreport, den das Deutsche Kinderhilfswerk mit Bundesbildungsministerin Prien heute vorgestellt hat. Der Kinderreport fordert unter anderem kostenlose Bildung von der Kita bis zur Schule, mehr gut ausgebildetes Personal und flächendeckende Schulsozialarbeit. Das Kinderhilfswerk rief die Politik zu schnellem Handeln und mehr Geld auf, um allen Kindern und Jugendlichen die gleichen Chancen zu ermöglichen. Der Berliner Staatssekretär für Digitales, Hund, hat um seine Entlassung gebeten. Das teilte die Senatskanzlei auf Anfrage des RBB mit. Der regierende Bürgermeister Wegner werde der Bitte entsprechen. Vorangegangen waren Recherchen von RBB 24 Recherche und MDR Investigativ. Dabei geht es um offene Fragen zur Insolvenz einer früheren Firma Hunds. Die Staatsanwaltschaft erklärte schriftlich, es sei ein Ermittlungsverfahren wegen verschiedener Insolvenzstraftaten eingeleitet worden. Die Ermittlungen dauern an, es gilt die Unschuldsvermutung. Hunds Anwalt erklärte dazu, die Staatsanwaltschaft gebe ihnen auf Anfrage derzeit keinerlei Auskunft über einen etwaigen Tatvorwurf oder auch nur darüber, ob es Ermittlungen im Zusammenhang mit der Insolvenz der SDC Sachsen Digital Consulting GmbH gebe. Die landeseigene Berliner Energie- und Wärme GmbH BEW will in den nächsten Jahren rund 3,5 Milliarden Euro in den Aus- und Umbau der Fernwärme investieren. Bis 2030 soll die Wärmeversorgung ohne Kohle auskommen, bis 2045 klimaneutral werden. RBB 24 Landespolitikreporterin Pauline Pieper.
13: Wie das gelingen soll, hat das Unternehmen in einem neuen Dekarbonisierungsfahrplan dargestellt. Demnach will die BEW weniger auf Biomasse wie etwa Holz zur Energieerzeugung setzen. Stattdessen soll Wärme verstärkt aus Strom gewonnen werden. Bis 2030 soll 40% der Fernwärme aus erneuerbaren Energiequellen stammen. Bis 2035 soll der Anteil auf 50% steigen, unter anderem mit Hilfe von Geothermie. Für die Zeit danach sieht das Unternehmen unterschiedliche Pfade auf dem Weg zur Klimaneutralität. Je nach Verfügbarkeit will die BEW entweder verstärkt auf Wasserstoff oder auf lokale Wärmequellen und Strom setzen. Berlin hatte das Fernwärmenetz 2024 vom Energiekonzern Vattenfall übernommen. Es versorgt rund 700.000 Wohnungen mit Fernwärme.
22: Bei den erneuten israelischen Luftangriffen auf den Libanon sind nach offiziellen Angaben 11 Menschen getötet worden. Eine staatliche Nachrichtenagentur teilte mit, es habe außerdem mehrere Verletzte gegeben. Israels Ministerpräsident Netanyahu hatte gestern angekündigt, dass man wieder verstärkt die Hisbollah-Miliz im Südlibanon ins Visier nehme. Aus Tel Aviv, Jan-Christoph Kitzler.
14: Innenpolitisch steht Netanyahu unter Druck, weil die Menschen im Norden Israels immer noch mit täglichem Alarm leben. Gleichzeitig sterben in diesen Tagen immer wieder israelische Soldaten im Südlibanon oder werden verletzt. Netanyahu dürfte es vor allem auch darum gehen, vor den Parlamentswahlen im Herbst Stärke zu zeigen. Israelische Soldaten sind schon seit Wochen in den Süden des Libanon einmarschiert. Rund 600.000 Menschen wurden von dort vertrieben. Dörfer in dem Gebiet werden flächendeckend zerstört. Die Hisbollah hatte am 2. März im Irankrieg mit erneuten Angriffen auf Israel begonnen. Zuvor hatte Israel die eigentlich vereinbarte Waffenruhe in zahlreichen Fällen verletzt.
22: An einem Bahnübergang in Belgien sind ein Schulbus und ein Zug zusammengestoßen. An Bord des Kleinbusses waren 7 Schulkinder, eine Aufsichtsperson sowie der Fahrer. Beide Erwachsene sowie 2 Kinder kamen laut Außenminister Prévot ums Leben. Die 5 anderen Kinder wurden laut Staatsanwaltschaft schwer verletzt in Krankenhäuser gebracht. Der Zusammenstoß ereignete sich nördlich der Hauptstadt Brüssel. Wahrscheinlich fuhr der Schulbus trotz geschlossener Schranke auf den Bahnübergang.
11: Die deutsche Eishockey-Nationalmannschaft ist wieder in der Vorrunde einer Weltmeisterschaft ausgeschieden. Zwar hatte das Team bei der WM in der Schweiz gestern zum Abschluss der Gruppenphase gegen Außenseiter Großbritannien gewonnen, aber das hat nicht gereicht. Lettland hat heute mit einem Sieg über Ungarn seinen eigenen Viertelfinaleinzug gesichert und das Aus für Deutschland besiegelt. ARD-Eishockey-Reporter Burkhard Hupe.
1: Für die DEB-Auswahl bedeutet das Turnier aus bereits die dritte Enttäuschung in Serie. Auch im vergangenen Jahr war die WM nach der Vorrunde bereits zu Ende und bei den Olympischen Winterspielen in Mailand erfüllten sich die hochgesteckten Erwartungen nicht, obwohl Bundestrainer Harry Kreis erstmals alle Topstars aus der National Hockey League aufbieten konnte.
11: Soweit die Nachrichten. 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Das Wetter? Am Abend weiter sonnig und trocken und aktuell in Berlin-Wannsee 28, in Kreuzberg 30, in Grünow bei Prenzlau 27, in Perleberg 31 Grad. Nachts lockere Wolkenfelder, im Süden durchweg klar und Abkühlung auf 16 bis 12 Grad. Morgen wieder viel Sonne, aber nicht mehr ganz so warm, mit bis zu 25 Grad. Die Zeit 17.45 Uhr.
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4: Im Studio Clemens Schulze, ich grüße Sie. Jetzt zum ständigen Hin und Her im Iran-Krieg. Trotz einer geltenden Waffenruhe haben die USA Stellungen im Iran angegriffen, und zwar im Süden des Landes nahe der noch immer blockierten Straße von Hormus. Laut US-Militär habe es sich um Selbstverteidigungsmaßnahmen gehandelt, weil es noch Raketenstellungen gäbe und weil kleine iranische Boote Minen verlegten. Die Angriffe dienten dem Schutz der eigenen Verbände, hieß es. Kurz zuvor hatte Präsident Trump davon gesprochen, kurz vor einer Vereinbarung mit dem Iran zu stehen. Ob da US-Angriffe wirklich helfen? ARD-Korrespondent Carsten Kühntop beobachtet die Entwicklung in Washington für uns. Ich habe ihn vorhin gefragt, warum lässt Trump trotz Waffenstillstand angreifen und eskaliert so erneut?
15: Ich glaube, weder er noch die US-Armeeführung scheinen das so zu sehen und einzuschätzen, also als Eskalation, sondern man sieht das eher als eine sehr begrenzte Aktion.

0: kritisieren den Feldzug im Iran ja schon länger. Was ist mit den MAGA-Republikanern? Wie groß ist denn die Unterstützung für Trump?
1: Die Meinungsumfragen zeigen, dass die Unterstützung für Trumps Amtsführung bei Republikanern in den vergangenen Wochen und Monaten leicht gebröckelt ist. Aber alles in allem gibt es unter den Anhängern des Präsidenten, egal ob MAGA oder nicht MAGA, weiterhin viel Zustimmung für seinen Kurs. Wenn Sie nun aufs große Ganze blicken, also wenn man alle Amerikaner nimmt, dann geht es in den Meinungsumfragen immer weiter bergab für den Präsidenten. Und zwar egal bei welchem Thema. Irankrieg, Wirtschaft, Inflation, Bezahlbarkeit, Migration und so weiter. Die Zustimmung zu Trumps Amtsführung bewegt sich, wenn man die unterschiedlichen Meinungsumfragen mittelt, sozusagen in den oberen 30%, also bei etwa 37% Zustimmung. Das gilt als sehr schlecht und es sieht bisher nicht so aus, dass Trump diesen Trend stoppen könnte.
0: Es sind relativ schlechte Vorzeichen für die Midterm-Wahlen im November. Gerät man vielleicht so langsam im Weißen Haus, ich sag's mal in Anführungsstrichen, in Panik?
1: Ich denke, dass bei den Republikanern das einige Abgeordnete und Senatoren durchaus tun. Ich denke, dass auch Trump selbst sieht, was da passiert. Und das erklärt sicherlich, warum er in den vergangenen Wochen und Monaten uns ja immer wieder deutlich gemacht hat, wie sehr er möchte, dass dieser Krieg doch bitteschön endlich vorbeigehen möge.
0: Allerdings, Trump, kommen wir auf den Krieg zurück. Trump hat inzwischen schon wieder auf die Bremse getreten, wenn es um die Verhandlungen geht. Er will bei diesen Verhandlungen nichts überstürzen, sagt er. Man hat den Eindruck, mal hü, mal hot, auf nichts ist Verlass. Ist das Strategie oder Überforderung?
1: Ich glaube, dass das schlicht ein riesiger Fehler des Präsidenten ist. Und das geht ja tatsächlich schon seit Monaten so. Er zeigt im Prinzip den Iranern, wie verzweifelt er nach einem Ausstieg aus dem Krieg sucht. Und genau das dürfen sie natürlich bei Verhandlungen nicht tun. Ich glaube, dass Sie und ich, wir alle gut damit beraten sind, auf diese Posts von Trump bei Truth Social meistens nichts zu geben, denn es ist belangloses Wortgeklingel. Es gibt keinen Zusammenhang zwischen dem, was da immer wieder behauptet wird, und der Wirklichkeit.
0: Herr Kühntorp, schauen wir mal ganz konkret auf das, was da diplomatisch läuft. Was weiß man denn aktuell wirklich belastbar über den Stand der Verhandlungen mit dem Iran?
1: Also Ziel ist ein dünnes, kurzgehaltenes Papier, 1-2 Seiten, in welchem man die Feuerpause verlängert und die Straße von Hormuz dann für geöffnet erklärt. Und dann vereinbart man weitere 30 Tage oder so, vielleicht auch 60, um dann über die schweren Brocken zu verhandeln, also die Zukunft des iranischen Atomprogramms, vor allem aus US-Sicht. Außenminister Rubio hat gesagt, das werde noch ein paar Tage brauchen, bis alles ausverhandelt sei.
0: Und das mit den paar Tagen, das haben wir ja schon öfter gehört. Wie realistisch ist das aus Ihrer Sicht?
1: Ja, also ich denke, wir haben dann einen Deal, wenn wir einen Deal haben. Ich mache da nicht mehr mit, zu versuchen zu ergründen, wie viele Tage es denn jetzt oder vielleicht dann doch wieder Wochen sein können oder nicht.
0: Die Einordnung von USA-Korrespondent Carsten Kühntopp waren das aus Washington zum Hin und Her im Irankrieg und die Folgen auch in den USA. 6:09 ist es jetzt. Ein furchtbarer, ein tragischer Unfall war das heute früh, über den wir jetzt berichten müssen. Wie Aufnahmen von Überwachungskameras zeigen, ist ein Schulbus auf einem Bahnübergang in Belgien gefahren, obwohl die Schranken geschlossen waren. Ein Zug erfasste den Bus. Für mehrere Insassen, darunter auch Kinder, endete dieser Zusammenstoß tödlich. Die Ursache für den Unfall wirft derzeit noch einige Fragen auf. Mehr dazu aus Brüssel von Korrespondentin Katrin Schmidt.
2: Heute trauert ganz Europa mit Belgien. So reagiert EU-Kommissionschefin Ursula von der Leyen auf den tragischen Unfall rund 30 Kilometer nördlich der EU-Hauptstadt Brüssel. Es war kurz nach 8 am Morgen, als der Schulbus in der ostflämischen Stadt Bügenhout von einem Zug erfasst wurde, so die Sprecherin der Staatsanwaltschaft Lisa de Wilde.
3: Das menschliche Leid nach diesem Unfall ist besonders groß. 4 Menschen sind gestorben, der 49-jährige Busfahrer, ein 27-jähriger Begleiter und 2 Kinder im Alter von 15 und 12 Jahren. Die Staatsanwaltschaft hat nun ein Verfahren zur Untersuchung des Unfalls eingeleitet. Insgesamt 9 Menschen saßen in dem weißen Van, der durch die Kollision mehrere Meter durch die Luft geschleudert wurde. Der Zug kam aus

0: Brügge und war bereits in der Anfahrt auf den Bahnhof von Bügenhout, so Thomas Beken vom Eisenbahnnetzbetreiber Infrabel.
1: Der Zug bremste zuvor schon, doch trotz einer Notbremsung des Zugführers war der Aufprall äußerst heftig.
0: Er spricht von einem der schlimmsten Bahnunfälle überhaupt in Belgien, der aktuell noch sehr viele Fragen aufwirft, denn...
1: Die genauen Umstände des Unfalls werden noch untersucht. Wir haben Bilder einer technischen Kamera am Übergang. Darauf sieht man, dass die Schlagbäume herabgelassen waren und die Lichter auf Rot standen.
0: Warum also der Schulbus dennoch auf die Bahntrassen geraten konnte, ist nun Gegenstand der weiteren Ermittlungen. Zunächst geht es aber um die Versorgung der Verletzten, darunter auch Schwerverletzte, die sich aber in einem stabilen Zustand befinden sollen, so der Bürgermeister von Bügenhout, Gerard Hermans.
2: Als Bürgermeister und als Vertegenwoordiger von der lokalen Gemeinschaft raakt uns dit.
3: Wir als Gemeinde sind tief getroffen und unsere ersten Gedanken richten sich an die Unfallopfer, die ihnen nahestehenden und Familienmitglieder. Das hat absolute Priorität.
2: Das ist nu unsere absolute Priorität.
0: Beileidsbekundungen und Anteilnahme kommen nun von aller Orten, aus Politik und Gesellschaft, in Belgien und inzwischen auch weit darüber hinaus. Die Sprecherin von EU-Kommissionschefin von der Leyen, Paula Pinho, formuliert es so.
4: Our deepest condolences to the victims.
0: Wir alle möchten zuallererst den Opfern, ihren Familien und Angehörigen unser tiefstes Beileid nach dem heutigen tragischen Unfall hier in Belgien zwischen einem Zug und einem Schulbus aussprechen. Heute trauert ganz Europa mit Belgien.
4: We are grieving with Belgium.
0: Belgiens Gesundheitsminister Frank van den Brauke spricht von einem schrecklichen Drama. Sein Ministerium sei gerade dabei, ein Zentrum zur psychosozialen Unterstützung für die Opfer, ihre Familien, Hilfskräfte und Betreuer sowie andere Betroffene anzubieten.
5: Schweres Unglück in Belgien. Ein Zug hat einen Schulbus erfasst, aus Brüssel, berichtete Katrin Schmidt.
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5: Und da stellen wir mal die Frage, wo ist der Platz des Menschen in einer Welt voller KI und Technologie? Das fragt sich auch der französische Künstler Pierre Huyghe in seiner neuen Ausstellung. In seinen Installationen und Filmen bringt er Klang und Quantenphysik zusammen und experimentiert mit Räumen. Ob in der Halle am Berghain in Berlin oder im öffentlichen Raum bei der Documenta in Kassel. In der Schweizer Fondation Bayerler arbeitet Pierre Huyghe jetzt erneut mit KI, Quantencomputern und mit dem eigenen Atem, wie Korrespondentin Katrin Hondel erlebte.
7: Der Künstler ist anwesend. Sein Atem ist überall in der Ausstellung zu hören und mit ein bisschen Fantasie auch zu spüren. Denn aus Löchern in den Wänden strömt zum Atemgeräusch auch ein Luftzug. In einem Aquarium liegt unter einem schwimmenden Vulkanstein das Objekt, das den allgegenwärtigen Atem produziert. Ein weißlich schimmerndes, amorphes Ding. Eine Art künstliche Lunge, die sich immer wieder rhythmisch pumpend aufbläht. Programmiert nach Tonaufnahmen der Atmung von Pierre Huyghe. Im selben Rhythmus verändern sich auch die Glaswände zwischen den Ausstellungsräumen. Sie werden abwechselnd undurchsichtig wie dichter Nebel und lichten sich wieder. Es ist eine seltsame Zwischenwelt, die Pierre Huyghe hier in der Fondation Bayerler inszeniert hat. Wie ein Traum, sagt Kuratorin Mouna Mekwa.
8: Comme un rêve.
7: Ein Traum, der gleichzeitig angenehm und ein wenig düster ist, mit so einer beunruhigenden Fremdheit. Und wie im Traum kann man sich nicht alles erklären. Diese Ausstellung wirft viele Fragen auf, versucht aber nicht zwangsläufig, sie zu beantworten. Spekulative Fiktionen nennt Pierre Huyghe seine Werke. In den aufwendig produzierten Filmen geht es immer wieder um die Frage nach dem Platz des Menschen in einer von Technologie dominierten Welt. In Human Mask, menschliche Maske aus dem Jahr 2014, sehen wir ein Äffchen mit einer Mädchenmaske, das in verlassenen Gebäuden des Katastrophenorts Fukushima herumirrt.
8: L'homme en fait et l'existence humaine est un des éléments de l'existence.
7: Die menschliche Existenz, sagt Kuratorin Mouna Mekwa, ist in den Fiktionen von Pierre Huyghe nur ein Element von vielen.
8: Puisque
7: In den Aquarien hier haben wir Vulkansteine, die über 500 Millionen Jahre alt sind. Dazu ebenso alte kleine Krebstiere. In diesen Zeitdimensionen ist die Rolle des Menschen fast schon vergänglich. Die posthumane Zukunft, die der Künstler Pierre Huyghe in der Fondation Bayerler entwirft, mag düster erscheinen und ist zugleich auch ein wunderbarer Raum der Möglichkeiten. Und sei es nur die Möglichkeit, sich für eine gewisse Zeit in faszinierende, spekulative Fiktionen zu versenken und über neue Wege eine andere Zukunft nachzudenken. Oder einfach mal tief durchzuatmen.
5: Schweiz-Korrespondentin Katrin Hondl war das über Zwischenwelten in der Fondation Bayerler in Rien bei Basel zu sehen, und zwar noch bis zum 13. September.
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5: So, ich sage tschüss für heute. Clemens Schulze wünscht einen schönen Abend, wenn Sie mögen. Bis morgen. Jetzt übernimmt Konrad Spremberg und Josefine Kurzmacher.
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14: Vorsicht auf der A9 Leipzig Richtung Berlin. Zwischen Kleinmarzehns und Niemegk liegen im Baustellenbereich Gegenstände auf der Fahrbahn. Vorsicht auf der A13 Berlin Richtung Dresden. Zwischen Teupitz und Barutmark Gefahr durch ein Metallteil auf der rechten Spur. A2 Richtung Magdeburg. Zwischen Wollin und Ziesa Stau nach einem Unfall im Baustellenbereich mit 90 Minuten Verzögerung. Westliche A10 Richtung Dreieck Havelland. Stau an der Baustelle hinter Großkreuz. A12 Berlin-Frankfurt-Oder. Die Autobahn ist wegen Bergungsarbeiten zwischen Storkow und Fürstenwalde West gesperrt. A24 Berlin Richtung Hamburg. Zwischen Suckow und Parchim ist die Autobahn gesperrt. Nutzen Sie am besten die Umleitungen U2 und U4. 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
14: Um 18 Uhr mit Josefine Grützmacher. Guten Abend. Der Berliner Staatssekretär für Digitales, Hund, hat um seine Entlassung gebeten. Das teilte die Senatskanzlei auf Anfrage des RBB mit. Der regierende Bürgermeister Wegner werde der Bitte entsprechen. Vorangegangen waren Recherchen von RBB 24 Recherche und MDR Investigativ. Dabei geht es um offene Fragen zur Insolvenz einer früheren Firma Hunds. Die Staatsanwaltschaft erklärte schriftlich, es sei ein Ermittlungsverfahren wegen verschiedener Insolvenzstraftaten eingeleitet worden. Die Ermittlungen dauern an, es gilt die Unschuldsvermutung. Hunds Anwalt erklärte dazu, die Staatsanwaltschaft gebe ihnen auf Anfrage derzeit keinerlei Auskunft über einen etwaigen Tatvorwurf oder auch nur darüber, ob es Ermittlungen im Zusammenhang mit der Insolvenz der SDC Sachsen Digital Consulting GmbH gebe. Die Bundesregierung verurteilt die jüngsten russischen Angriffe auf die Ukraine und neue Drohungen gegen das Land. Das Auswärtige Amt hat deswegen heute den russischen Botschafter einbestellt. Hauptstadtkorrespondent Markus Sambale.
15: Wir lassen uns durch Drohungen nicht einschüchtern und werden die Ukraine weiter kraftvoll unterstützen. Das habe man Russland heute deutlich gemacht. Hintergrund sind die noch einmal verschärften Raketen- und Drohnenangriffe auf die Ukraine am Wochenende. In Kiew wurden zahlreiche zivile Gebäude getroffen. Heute kündigte die russische Führung weitere Angriffe auf Kiew an.
14: In Deutschland hängen Bildung und Teilhabe immer noch zu stark von sozialer Herkunft, Wohnort oder Aufenthaltsstatus ab. Zu dieser Erkenntnis kommt ein Bericht, den das Deutsche Kinderhilfswerk vorgestellt hat. Als Konsequenz fordert die Organisation unter anderem eine kostenlose Bildung von der Kita bis zur Schule, mehr gut ausgebildetes Personal und flächendeckende Schulsozialarbeit. In Deutschland rauchen wieder mehr junge Menschen. Das zeigt eine Studie, die der Bundesdrogenbeauftragte Streeck vorgestellt hat. Demnach ist bei den 12- bis 17-Jährigen der Anteil der Raucher innerhalb von 4 Jahren gestiegen, und zwar von 6 auf fast 10%. Vor allem der Konsum von E-Zigaretten mit Aromen hat laut Streeck stark zugenommen. In Teilen Europas sorgt die aktuelle Hitzewelle für neue Höchsttemperaturen. In Frankreich gibt es nach Behördenangaben bereits 7 Todesfälle, die mit der Hitze zusammenhängen. Aus Paris, Kai Rinecker.
16: In der sonst zu dieser Jahreszeit eher frischen Hafenstadt Saint-Malo in der Bretagne steuerte das Thermometer heute erneut auf die Marke von 34 Grad zu. Ähnlich hohe Temperaturen gibt es in Rennes oder Nantes. Für den Westen Frankreichs sind das absolute Temperaturrekorde zu diesem Zeitpunkt des Jahres.
14: Soweit die Nachrichten. 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Das Wetter. Am Abend weiter sonnig und trocken und aktuell in Berlin-Treptow 29 in Welzow 28 Grad. Nachts locker bewölkt oder klar bei 16 bis 12 Grad. Morgen wieder sonnig, aber nicht mehr ganz so warm mit bis zu 25 Grad. Die Zeit 18.03 Uhr.
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17: Hier ist Konrad Spremberg. Guten Abend. Ob ein Kind gute Bildung bekommt und richtig am gesellschaftlichen Leben teilnehmen kann, das hängt in Deutschland immer noch stark von Faktoren ab, die man als Familie nicht oder nur schwer beeinflussen kann. Herkunft, sozialer Status, Geld. Das zeigt der aktuelle Kinderreport, den das Deutsche Kinderhilfswerk und Bundesbildungsministerin Karin Prien heute vorgestellt haben. Eine Forderung? Deutlich mehr Geld für Bildung und einige Reformen. Unser Korrespondent Felix Tenbaum hat bei der Vorstellung des Reports zugehört.
18: Die Vizepräsidentin des Deutschen Kinderhilfswerks, Anja Siegesmund, nennt den Kinderreport ein Echolot, das anzeigt,
19: wie es Kinder und Jugendlichen geht, wie sie sich ihre Zukunft wünschen und wo es noch Reformbedarfe gibt.
18: Und da ist die repräsentative Befragung unter Kindern und Jugendlichen, aber auch unter Erwachsenen sehr, sehr eindeutig. Im Bildungsbereich ist noch viel Luft nach oben.
19: Das deckt sich übrigens auch mit anderen Reports bzw. Studien, die heute dem Thema Chancengerechtigkeit in der Bundesrepublik nach wie vor kein gutes Zeugnis ausstellt.
18: Zu oft und zu sehr hingen in Deutschland Teilhabe und Bildungserfolg von Kindern davon ab, wo sie herkommen, welchen Nachnamen sie haben oder wie viel Geld ihre Familie zur Verfügung hat. Mehr gut ausgebildetes Personal, mehr Mitspracherecht und gleiche Bildungsstandards sind nur einige der Wünsche und Forderungen, die im neuen Kinderreport stehen. All das soll dazu beitragen, dass sich die Bildungschancen für alle Kinder in Deutschland verbessern. Bundesbildungsministerin Karin Prien, CDU, will dabei helfen. Und auch Bund, Länder und Kommunen täten da schon einiges. Prien verweist auf Erfolge beim Kita-Ausbau, das 100 Milliarden Sondervermögen für die Länder, das auch für Investitionen in Schulen oder Hochschulen da sei, und nennt mehrfach das Startchancenprogramm für Schulen in sozial und wirtschaftlich benachteiligten Gegenden. Sie betont jedoch, wie wichtig sie findet, dass auch Kinder und Jugendliche selbst für den Report gefragt wurden.
19: In einer älter werdenden Gesellschaft entsteht halt für Kinder und Jugendliche immer mehr der Eindruck, dass ihre Meinung jedenfalls nicht diejenige ist, die gefragt ist.
18: Dem will Prien entgegentreten und sich dafür einsetzen,
19: dass mehr Investitionen in unser Bildungssystem kein Nice-to-have sind, sondern quasi eine Art von Schicksalsfrage für unsere Nation.
18: Die Ministerin stellt also die Schicksalsfrage. Und das wohl wissend, dass in Zeiten, in denen alle Ministerien angehalten sind, Geld einzusparen, mehr Ausgaben in Dimensionen, wie sie der Kinderreport fordert, nahezu utopisch sind.
19: Sparen heißt ja auch und zuvörderst Prioritäten setzen.
18: Aber eine Spardebatte wäre nicht im Sinne der jungen Menschen, entgegnet Kinderhilfswerks-Vizepräsidentin Anja Siegesmund.
19: Was sie nicht brauchen, sind pauschale Kürzungsdebatten, sondern was sie brauchen, ist Unterstützung.
18: Investitionen für Bildung müssten deshalb besonders hohe Priorität haben.
19: Weil es muss uns aufrütteln, wenn jedes vierte Kind in Armut lebt. Es kann uns nicht egal sein, dass sozialer Aufstieg heute mehr denn je vom Portemonnaie des Elternhauses abhängt, und es darf uns auch nicht kalt lassen, wenn 94% der Kinder an der Schule lernen wollen, wie Demokratie funktioniert und Schule einfach keine Zeit findet.
18: Darum ist auch das eine Kernforderung des Kinderreports 2026. Verbindlicher Demokratieunterricht ab Klasse 1.
19: Wo Kinder lernen, wie Demokratie funktioniert, da werden sie sie auch verteidigen.
18: Dem stimmt Bildungsministerin Prien zu und fügt an:
20: Bei der Demokratiebildung schließlich geht es nicht nur um Politikunterricht, sondern da geht es eben darum, dass Kinder und Jugendliche von früh an auch an der Ausgestaltung ihrer Schulwelt beteiligt werden.
18: Der Kinderreport 2026 ist klar. Die jungen Menschen fordern Teilhabe und Chancengleichheit ein. In Karin Prien haben sie laut eigener Aussage eine Verbündete. Die Frage ist, ob die Wünsche der Kinder vom Rest der Bundesregierung ähnlich hoch priorisiert werden.
17: Das war Felix Tenbaum, unser Korrespondent. Wie kann bald ein Kriegsende kommen, wenn im Nahostkrieg noch nicht mal die Waffenruhe hält? Neue Angriffe in Iran und Libanon überschatten gerade die Verhandlungen. Israel hat jetzt Bodeneinsätze verstärkt. Das Ziel, laut israelischem Militär, Bedrohungen für die israelischen Bürgerinnen und Soldaten abzuwehren. Ja, eigentlich ist Waffenruhe, aber Israels Ministerpräsident Netanyahu will die Angriffe jetzt sogar ausweiten. Jan-Christoph Kitzler aus Tel Aviv.
21: Dass Benjamin Netanyahu unter Druck ist, ist nichts Neues, doch in diesen Stunden kommt es für Israels Premierminister besonders dicke. Am Vormittag musste er in Tel Aviv wieder einmal vor Gericht erscheinen. Dort läuft gegen ihn ein Prozess wegen Amtsmissbrauchs und Bestechung. In der Nacht, so wurde gemeldet, war er im Krankenhaus, angeblich wegen einer Zahnbehandlung. Und noch am Abend musste er eine Videobotschaft aufnehmen im Versuch, die Gemüter zu beruhigen. Sie hängt mit Israels Krieg im Libanon zusammen, mit dem Kampf der israelischen Armee gegen die vom Iran unterstützte Hisbollah-Miliz. Netanyahu stellte klar: Wir nehmen den Fuß nicht vom Gas, im Gegenteil, ich habe angeordnet, noch stärker aufs Gaspedal zu treten. Wir werden sie treffen. Es stimmt, dass sie mit Drohnen angreifen. Wir haben ein Spezialteam, das an diesem Problem arbeitet, und wir werden auch dies lösen. In der Zwischenzeit zeigen sie Widerstandskraft. Ich möchte den Bewohnern des Nordens dazu gratulieren, zu einer Widerstandskraft, die uns alle inspiriert. Doch das verpflichtet uns nun, die Schläge zu verstärken, die Intensität zu steigern. Wir werden sie vernichtend schlagen. Im Libanon sorgt der Krieg schon jetzt für massenhafte Flucht und Zerstörung. Allein im Süden des Landes sind geschätzte 600.000 Menschen auf der Flucht. Nahe der israelischen Grenze wurden ganze Dörfer dem Erdboden gleichgemacht, weil sie als Hisbollah-Hochburgen gelten. Und obwohl Israel schon in den letzten Wochen hart zugeschlagen hat, obwohl im Libanon seit Anfang März mehr als 3.100 Menschen getötet wurden, die Angriffe der Hisbollah auf Israel hören nicht auf. So beschreibt es Sami Zanetti, Bewohner der Ortschaft Shomera nahe der Grenze gegenüber dem Armeeradio. Die Menschen hier sind verzweifelt, was die Sicherheit angeht. Es ist die Hölle, ein Albtraum, was wir in den letzten 24 Stunden durchgemacht haben. Es kann nicht sein, dass wir einer solchen Flut von Drohnen ausgesetzt sind. Nur durch ein Wunder ist dabei niemand ums Leben gekommen. Am laufenden Band Angriffe und ohne Ende Sirenenalarm. Dazu kommt noch das Schussgeräusch unserer Artillerie. 24 Stunden am Stück. So kann man nicht leben. Auch israelische Soldaten, die seit Wochen in den Libanon einmarschiert sind, geraten dort immer wieder unter Beschuss oder werden von Drohnen angegriffen. 27 Israelis wurden getötet, seit die gegenseitigen Angriffe im März wieder begonnen hatten und obwohl seit Mitte April eine Waffenruhe gilt. Kurz vor der Parlamentswahl ist die Lage im Norden Israels ein gefundenes Fressen, beispielsweise für Oppositionsführer Yair Lapid. Der Vorwurf lautet auch, dass sich Israels Regierung bisher von US-Präsident Trump davon hat abhalten lassen, härter gegen die Hisbollah zuzuschlagen. Das hängt auch mit den komplizierten Verhandlungen zwischen den USA und dem Iran zusammen. Eine der Forderungen des Regimes in Teheran ist ein Ende der israelischen Angriffe im Libanon. Sicherheitsexperten in Israel, die meist vor allem in militärischen Kategorien und nicht so sehr in politischen denken, sehen die Lage negativ, so Sarit Zehavi vom Alma Center.
22: Israel cannot accept situation anymore.
21: Israel kann die derzeitige Situation der Waffenruhe nicht länger hinnehmen, während die Hisbollah auf der anderen Seite des Grenzzauns ihre terroristische Infrastruktur aufbauen kann. Nach all dem, was geschehen ist, werden nun Raketen, Drohnen und unbemannte Flugobjekte von jenen Gebieten im Südlibanon aus auf uns abgefeuert, die eigentlich frei von illegalen Waffen sein sollten. Wir können uns daher nicht einfach mit einem Waffenstillstandsabkommen begnügen. Wir fordern ein umfassendes Abkommen, das tatsächlich zur Entwaffnung der Hisbollah führt. All das zusammen schafft eine Situation, die Premier Netanyahu zum Handeln drängt.
17: Das war aus dem ARD-Studio Tel Aviv, Jan-Christoph Kitzler. Werden Sie flüchten oder werden Sie trauen, sich trauen zu bleiben? Wladimir Putin hat allen ausländischen Diplomaten in Kiew gesagt: Verlasst die Stadt, wir werden sie bald wieder hart angreifen. Das ukrainische Außenministerium in Kiew antwortet: Bleibt bitte. Würden Sie gehen, könnte das ein verheerendes Signal sein. Und die Ukraine wirft der russischen Regierung jetzt vor, sie wolle bewusst Angst schüren. Aus Kiew, Florian Kellermann.
23: Das ukrainische Außenministerium versuchte zu beruhigen. Die Gefahrenlage habe sich nicht geändert, heißt es dort nach den Drohungen von Kreml-Chef Wladimir Putin. Außenminister Sybiha sagte bei einer Pressekonferenz: Ich habe persönlich 70 Leiter von diplomatischen Vertretungen eingeladen, Orte zu besuchen, wo es massiven Raketeneinschlag gegeben hat. Sie haben mit eigenen Augen die Folgen des Terrors gesehen, denn das waren Schläge gegen zivile Objekte. Andererseits haben sie auch gesehen, dass unsere Dienste so effektiv arbeiten, dass eine betroffene U-Bahn-Station schon weniger als einen Tag nach dem Angriff wieder in Betrieb war. Er spreche jetzt mit den westlichen Partnern, dass sie sich dem russischen Erpressungsversuch nicht beugen sollten, sagte Sybiha. Wenn westliche Diplomaten jetzt wirklich das Land verlassen sollten, wäre das ein sehr schmerzhaftes Signal für die Ukrainerinnen und Ukrainer, meint auch die ehemalige Ministerin für europäische Integration, Ivana Klimpusch-Zinsadze. Für uns ist es wichtig, dass sich die westlichen Diplomaten nicht so verhalten wie zu Beginn der russischen Vollinvasion. Damals haben fast alle von ihnen Kiew verlassen. Das war ein sehr schlechtes Signal an die ukrainische Bevölkerung. Unser Gefühl war damals, wir werden im Angesicht der Gefahr alleingelassen. Die meisten ukrainischen Beobachterinnen und Beobachter ordnen die Aussage von Putin als Element der psychologischen Kriegsführung ein. Russland wolle Panik auslösen in der Ukraine. Das verweise auf eine derzeit eher schwache Position des Kremls, so der Politologe Ihor Reiterowitsch im Radiosender NV. Das alles kommt daher, dass sich die Situation an der Front für Russland deutlich verschlechtert hat. Außerdem bereiten ihnen die Langstreckenschläge Probleme, die die Ukraine gegen strategisch wichtige Objekte auf russischem Staatsgebiet ausführt. Deshalb kommen sie mit Drohungen, wenden sich an die USA und die Botschaften in Kiew. Andere ukrainische Kommentatoren meinen, dass Putin mit seiner Aussage Kriegsverbrechen ankündige. Denn Botschaften sind keine legitimen Kriegsziele. Außerdem sei es völkerrechtlich verboten, die Bevölkerung zu terrorisieren. Der Politologe Reiterowitsch meint, es sei gut, dass einige EU-Staaten schon klargemacht haben, dass sie den Drohungen nicht nachgeben werden. So könne auch US-Präsident Trump keine andere Entscheidung fällen, ohne sein Ansehen zu beschädigen, meint der Politologe.
17: Unser Korrespondent Florian Kellermann war das aus Kiew. Und hier kommt Antonia Kurzhals.
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1: Es ist offiziell. Nach einem durchwachsenen Auftritt ist die Weltmeisterschaft für die deutschen Eishockeyherren vorbei. Nachdem die Mannschaft zunächst mit 4 Niederlagen in Folge ins Turnier gestartet ist, gab es zwar in den letzten 3 Vorrunden Spielen 3 Siege. Um den Einzug ins Viertelfinale aber noch zu schaffen, waren sie heute auf die Hilfe von Ungarn angewiesen. Burkhard Hupe berichtet.
2: Das WM-Turnier ist für die deutsche Mannschaft wie erwartet zu Ende. Ungarn war nicht imstande, die benötigte Schützenhilfe zu leisten und Lettland ließ von Anfang an keinen Zweifel an den eigenen Ambitionen aufkommen, vor allem keine Nervosität. Nach 20 Minuten führten die Letten bereits mit 3:0, am Ende stand ein ungefährdeter 8:1 Erfolg. Lettland beendet die Gruppenphase damit als Dritter. Um den letzten verbleibenden Platz fürs Viertelfinale streiten sich Österreich und die USA im direkten Duell. Für die DEB-Auswahl bedeutet das Turnier aus bereits die 3. Enttäuschung in Serie. Auch im vergangenen Jahr war die WM nach der Vorrunde bereits zu Ende und bei den Olympischen Winterspielen in Mailand erfüllten sich die hochgesteckten Erwartungen nicht, obwohl Bundestrainer Harry Kreis erstmals alle Topstars aus der National Hockey League aufbieten konnte.
1: Wir schauen nach Paris zu den Ergebnissen der Tennisprofis bei den French Open. Über 30 Grad, keine leichten Bedingungen also für die Topstars bei diesem Grand Slam Turnier. Bei den Damen ist heute mit Laura Siegemund eine der besten Deutschen ins Turnier gestartet. Ihre erste Runde gegen Japanerin Naomi Osaka lief nicht, wie sie sich das erhofft hatte. Guido Ringel berichtete.
3: Es ist gelaufen, wie erwartet. Naomi Osaka war einfach eine Nummer zu groß. Gar nicht mal so schlecht der Auftritt von Laura Siegemund auf dem zweitgrößten Platz hier in Paris. Aber einige wenige Punkte haben letztlich den Unterschied gemacht. Die vierfache Grand-Slam-Siegerin Osaka war dann einfach, wenn es drauf ankam, da mit Genauigkeit und fehlerfreiem Spiel. Siegemund musste in der Hitze zu viel laufen, konnte sich dann in den entscheidenden Phasen nicht mehr ausreichend konzentrieren. Das Aus für sie in Paris gleich in der ersten Runde.
1: Bei den deutschen Herren spielen sowohl Jan-Lennard Struff als auch Daniel Altmaier beim Tennis ihre erste Runde. Struff ist aktuell live im Match gegen Alexander Bublik aus Kasachstan. Da steht es aktuell 1:0 nach Sätzen für den Deutschen. Altmaier trifft voraussichtlich dann gegen 18.30 Uhr auf den Kanadier Félix Auger-Aliassime. Heute Abend dann ein weiteres Highlight im Turnier. Mit Jannik Sinner startet der aktuell Weltranglisten Erste, nämlich in diesem Grand Slam. Sinner hatte die French Open im letzten Jahr in einem spektakulären Finale verloren. Dieses Jahr gilt er als klarer Favorit im Turnier. Der FC Bayern München muss 65.000 Euro Strafe zahlen, weil sie vor zwei Bundesligaspielen getrödelt haben. Das DFB-Sportgericht hat heute das Urteil gefällt. Der Rekordmeister hat nach Angaben des Deutschen Fußballbundes nämlich die übliche Ausrüstungskontrolle verzögert. Deswegen konnten zwei Bundesligaspiele nicht pünktlich angepfiffen werden. Zum einen das Spiel gegen den 1. FC Union Berlin. Das wurde erst 1:15 später angepfiffen. Bei der Partie gegen Frankfurt waren es sogar 2,5 Minuten. Ein paar sehr teure Minuten. Also für den FC Bayern. Kurzer Ausblick noch zum Fußball heute Abend. Rot-Weiß Essen und Greuther Fürth spielen in der Relegation um den Platz in der zweiten Fußball-Bundesliga. Drittligist Essen konnte das Hinspiel schon 1:0 gewinnen. Jetzt stehen die Fürther zu Hause unter Ergebnisdruck. Um 20.30 Uhr ist Anpfiff im Rückspiel. Und das war der Sport mit Antonia Kurzeitz.
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17: Hier ist der Tag in Berlin und Brandenburg. Ich bin Konrad Spremberg. Was ist eigentlich passiert, dass Schüsse in Berlin heute beinahe Alltag sind? Es soll mal um Schutzgeld und mal um Revierkämpfe gehen, sagen Ermittler. Gerade gestern Abend wieder, mitten im Gräfekiez in Kreuzberg. Im gleichen Kiez war schon am Donnerstag geschossen worden, mitten am Tag. Was machen diese Schüsse mit diesem Kiez? RBB24-Reporter Stefan Oschwart war dort heute unterwegs.
0: Seit 30 Jahren hat Christian Sarkowski schon den Kiosk am Wrangelbrunnen zwischen Südstern und Urban Krankenhaus. Er hat ihn von seinen Eltern übernommen. Er wohnt gleich nebenan, sagt er, in der Gräfestraße und zwar dem Teil Richtung Hasenheide. Die Schießereien der letzten Wochen hat auch er bemerkt.
4: Das erste Mal fünfmal laut knallen gehört. Und dann auf immer war ich alle voller Polizei. Und gestern Nacht soll wieder was passiert sein. War die Straße hier wieder abgesperrt heute Morgen, als ich hergegangen bin. Wird langsam gefährlich hier. Stell dir mal vor, du läufst da lang und dich trifft da eine Kugel.
0: Unbeteiligte wurden bislang bei den Schießereien nicht verletzt, aber Unbehagen macht sich auch bei Lisa breit. Die junge Mutter schiebt ihren Kinderwagen durch die Gräfestraße vorbei an Cafés und Accessoireläden.
7: Also Hasenheide, dann saßen wir beim Stillen und 300 Meter weiter war zeitgleich eine Schießerei. Das ist komisch. Man macht sich natürlich schon Gedanken, wie sicher das ist, wenn man selbst tagsüber mit den Kindern irgendwie draußen ist.
0: Mit ihrem Partner hat sie auch schon über Umziehen gesprochen, sagt sie. Aber der Wohnungsmarkt in Berlin gibt sie zu bedenken. Auch Servan Özbek denkt über einen Umzug nach. Obwohl niemand von ihm Schutzgeld fordere, sagt der Betreiber eines Spätis mit Postannahmestelle. Denn auch das gibt es. Die Ermittler der Polizei haben die Gruppe der Daltons oder deren Ableger, die Eskins, im Verdacht, hinter den Schutzgelderpressungen zu stecken. Servan Özbek sagt:
8: Eigentlich ist eine sehr friedliche Kiez hier gewesen. Aber so in letzter Zeit ist es so häufig geworden. Also ich sag mal so, ich bin seit 3 Jahren hier selbstständig und ich will den Laden weitergeben sozusagen. Also so sicher fühle ich mich jetzt hier auch nicht mehr.
0: In den Cafés und Läden in der Gräfestraße sind die Schießereien im Kiez durchaus Gesprächsthema, berichten Betreiber wie Isabella, die seit 9 Jahren ein kleines Café führt.
24: Ich höre eigentlich nur von den Nachbarn vieles. Naja, dass es sich da um bestimmte Clans oder irgendwas handelt. Also ich finde es halt schon bisschen gruselig.
0: Ihr Café liegt in der Gräfestraße in Richtung Cottbusser Tor. Das ist der Kiez der Grünlinge für Kioskbesitzer Christian Sarkowski. Er teilt seinen Kiez so ein.
4: Eigentlich ist diese Ecke hier eine relativ ruhige Ecke, wo die Leute wohnen, sag mal, die gutes Geld verdienen, weil sonst könntest du hier die Mieten nicht bezahlen. Und in der Gräfestraße ist es so ein bisschen alternativer und Grünlinge, sag ich immer. Und bei mir auf der Seite, da wohne ich nämlich, das ist fest in arabischer Hand. Ist schon ein bisschen gefährlicher geworden alle da.
0: Der Kioskbesitzer glaubt, dass es bei den Streitereien um den Drogenmarkt geht. Eine Beobachtung der Polizei rund um die Werner-Düttmann-Siedlung in der Gräfestraße scharten sich Heranwachsende um die Familie W. In Handyvideos treten sie auf wie die Herrscher des Blocks. Wegen der aktuellen Schüsse ermitteln Polizei und Staatsanwaltschaft unter anderem wegen versuchten Mordes. Gesucht werden aktuell 4 Insassen eines Mercedes, ein Fußgänger und ein E-Scooter-Fahrer. Wer Handyvideos oder Kameraaufnahmen des Autos hat oder eine Zeugenaussage machen kann, soll sich bei der Polizei melden.
17: RBB24-Reporter Stefan Oschwart war das. Wer sich im Radsport auskennt, der weiß, welche Perle Cottbus da hat. Die Radrennbahn Lausitz-Velodrom. Anfang Juli sind die Nachwuchs-Europameisterschaften dort zu Gast. Die fast 40 Jahre alte Bahn ist aber in die Jahre gekommen und wird deshalb gerade aufwendig überholt und saniert. In Handarbeit, wie RBB-Reporter Dirk Schneider heute beobachtet hat.
9: 3 Arbeiter gehen Meter für Meter im Sprinterbereich auf dem Rennoval voran. Einer ist für die Klebestreifen verantwortlich, ein zweiter bringt mit einer Malerrolle die Spezialemulsion auf die Bahn und der dritte streut Quarzsand darüber. Für Maschinen ist die Baustelle nicht geeignet, erklärt Ralf Zwoch vom Sportstättenbetrieb Cottbus.
10: Man kann also nicht mit Maschinentechnik hier langfahren, weil die Neigung der Kurve bei 42 Grad liegt. Und hier ist die Handarbeit noch, denn hier kann ich sofort Fehler ausgleichen. Und es ist ein Spezialauftrag, den noch eine Maschine so gar nicht draufbringen könnte.
9: Wenn der frische Belag abgetrocknet ist, wird abgesaugt und die farbigen Begrenzungslinien erneuert. Am Ende ist die Bahn nicht nur griffiger, sondern auch sicherer. 150.000 Euro kostet die Auffrischung. Bund und Land unterstützen die Stadt finanziell. Cottbus ist Bundesleistungsstützpunkt Radsport. Das soll er auch bleiben, sagt Ralf Zwoch.
10: Wir können froh sein, dass wir ein Bundesstützpunkt hier sind, dass wir mit dem Olympiastützpunkt hier diese Base haben und dass wir dieses Stadion weiter in Wert erhalten und auch für Cottbus darüber hinaus, ich glaube sogar auch in der Welt, einzigartig gestalten können.
9: Noch bis in den Juni hinein werden die Arbeiten andauern. Dann übernehmen die Bahnradsportler wieder die Anlage. Auch wenn die Wettkampfbahnen heute mit einer Rundenlänge von 250 Meter kleiner sind als das Velodrom, ist die Anlage nach wie vor eine Top-Adresse in der Welt, freut sich der Leiter des Bundesleistungsstützpunktes, Detlef Übel.
11: Man sieht ja auch, dass viele Nationen diese Bahn nutzen in der Vorbereitung auf die Höhepunkte. Oftmals hier auch Trainingslager durchführen, wie Frankreich, wie Australien. Fahrer aus Kolumbien waren jedes Jahr hier. Also die Eigenschaften dieser Bahn sind hervorragend. Wir sind witterungsunabhängig. Von daher haben wir ideale Bedingungen.
9: Den ersten Härtetest muss die erneuerte Bahn im Juli bestehen. Dann sind die Nachwuchs-Europameisterschaften im Lausitz-Velodrom zu Gast.
17: Das Lausitz-Velodrom wird aufwendig überholt, damit bald wieder auf der Bahn überholt werden kann. RBB24-Reporter Dirk Schneider war das. Die riesige Millionenstadt Berlin, klimaneutral in weniger als 20 Jahren. Kann das klappen? Eine wichtige Rolle bei diesem gesetzlich verankerten Ziel soll die Fernwärme in der Stadt spielen. Dafür ist in Berlin das Unternehmen BEW zuständig und das hat heute seinen Fahrplan für die Dekarbonisierung vorgestellt, also für den Weg weg vom CO2. RBB24-Landespolitik-Reporterin Pauline Pieper hat sich das angehört und angeguckt in einem Heizkraftwerk in Lichtenberg.
12: Rundgang über das Gelände des Heizkraftwerks Klingenberg. Bis 2017 wurde hier in einem Kohlekessel Braunkohle verbrannt, erklärt Caroline Süß von der BEW.
13: Der ist vollständig zurückgebaut, genauso auch der Schornstein und die Rauchgasreinigungsanlage. Und hier haben wir schon ein Baufeld geschaffen, um dann auch für neue Technologien Platz zu haben, die wir jetzt für die Zukunft aufbauen wollen.
12: Welche neuen Technologien das sein werden, stellt das Unternehmen in seinem neuen Dekarbonisierungsplan vor. Kohle soll bis 2030 an keinem Standort mehr verbrannt werden. 40% der Wärme aus erneuerbaren Quellen kommen. Bis 2035 soll der erneuerbare Anteil auf 50% steigen, unter anderem durch Geothermie und Strom. Wie es nach 2035 weitergeht, ist laut BEW offen. Wenn ausreichend und bezahlbar verfügbar, will das Unternehmen verstärkt auf Wasserstoff setzen, andernfalls auf lokale Wärmequellen, etwa aus dem Abwasser, sowie auf Strom. Klar ist, es muss viel Geld in die Hand genommen werden, sagt Wirtschaftssenatorin und Aufsichtsratsvorsitzende der BEW, Franziska Giffey.
25: Die Fernwärme ist einfach der wichtige Player, was die Frage der Dekarbonisierung angeht. Man kann es auch kurz sagen, wird die Wärmeversorgung nicht klimaneutral, wird Berlin nicht klimaneutral. Und deswegen investieren wir massiv in eben die komplette Dekarbonisierung.
12: 550 Millionen Euro aus dem Berliner Klimapakt investiert das Land Berlin. 3,5 Milliarden Euro will die BEW insgesamt in den kommenden 3,5 Jahren in den Aus- und Umbau der Fernwärme stecken. Die Grünen in der Opposition sehen den neuen Fahrplan weiterhin kritisch, sagt Spitzenkandidat Werner Graf.
5: Wenn wir auf Ressourcen wie Holz verbrennen oder auch auf Wasserstoff setzen, dann wird das für die Menschen sehr, sehr teuer werden. Deshalb ist es gut, dass wir jetzt erstmal die Holzverbrennung zurückgefahren haben. Aber wir haben mit Reuter West immer noch ein Kraftwerk, das ungefähr dreimal den Tiergarten im Jahr verbrennen muss. Und das ist immer noch ein Fehler.
12: Momentan versorgt die BEW 700.000 Wohnungen in Berlin mit Fernwärme.
17: Unsere Landespolitikreporterin Pauline Pieper war das. Wer inmitten Berliner Beton eine Badestelle um die Ecke hat, der hat einen Sechser im Lotto bei den Temperaturen. Und jetzt plant der Senat neue Badestellen, unter anderem am Treptower Park an der Insel der Jugend. Ja genau, in der Spree soll man da hochoffiziell baden dürfen. Als sich unser rbb24-Reporter Nico Hecht dort heute umgehört hat, hat er aber schnell gemerkt, manche wollen auf die offizielle Badeerlaubnis eh nicht mehr warten.
14: Ab und zu ist die Insel der Jugend im Treptower Park schon jetzt eine Badestelle, wenn auch eine illegale. Aber Parkbesucher Sebastian sagt, wenn die Sonne zu sehr drückt, geht's kaum anders. Und Sorgen vor zu schmuddeligem Wasser hat er jedenfalls nicht.
15: Ich weiß nicht, ob es gern gesehen ist oder ob es auch verboten ist, aber ich habe es ein paar Mal gemacht, einfach weil es so heiß war im Sommer und ich einfach eine Abkühlung brauchte. Selbst wenn man ein bisschen was verschluckt, man hat ja Magensäure, ne? Also es ist immer noch, ich würde sagen, relativ okay.
14: Sebastian kommt zum Fitnesstraining regelmäßig her, zum Kraftsportbereich am Rand der großen Liegewiese mit Barren und Klimmzugstangen. Am Westrand der Insel gibt es auch schon einen Steg entlang des Ufers. Der Einstieg ins Wasser also kein Problem. Aber vorsichtig, sagt Kraftsportlerin Ariane.
16: Ich ziehe mir ein paar Booties an und gehe ins Wasser, weil hier alles verscherben ist. Weil hier doch ein paar Partyleute, glaube ich, ihre Flaschen reinwerfen. Und dementsprechend liegt da einiges Zeug drin.
14: Die Umweltsenatsverwaltung prüfe nun, ob an der Insel der Jugend auch ganz offiziell eine neue Badestelle ausgewiesen werden kann. Von hier Richtung Mögelsee in der sogenannten Vorstadtspree sehe man Möglichkeiten. Konkret nennt die Senatsverwaltung als mögliche neue Badestellen noch die Hochschule in Schöneweide und den Mellowpark in Köpenick gegenüber dem Stadion an der Alten Försterei. Das wird notwendig, so die Senatsverwaltung, weil immer mehr Menschen nach Berlin ziehen und gleichzeitig die Sommer heißer werden. Für die neuen Badestellen werde nun geprüft, ob die Wasserqualität in der Vorstadtspree tatsächlich ausreichend ist. Denn auch an der Insel der Jugend sind davon längst nicht alle überzeugt. Aline und Oma Gabi sagen, noch ist das hier kein Badegewässer.
19: Hier vorne sicherlich nicht.
20: Nee, ich glaube nicht, weil es sieht auch ein bisschen dreckig aus.
19: Es gibt klarere Gewässer.
14: Die Senatsverwaltung veranlasse nun Überprüfungen der Wasserqualität. Man sei in einer frühen Planungsphase. Diesen Sommer wird das also auf jeden Fall noch nichts mit neuen Badestellen an der Berliner Spree.
17: RBB-Reporter Nico Hecht war das. Berlins Senatsumweltverwaltung prüft neue Badestellen an der Spree. Soweit der Tag in Berlin und Brandenburg. Ich bin Konrad Spremberg. 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
26: Auf den Brandenburger Fernstraßen gibt's aktuell viele Staus, so zum Beispiel auf der A2 Richtung Magdeburg zwischen Brandenburg und Sieyesa Stau wegen Aufräumarbeiten nach einem Unfall im Baustellenbereich plus 60 Minuten hier. A12 Berlin Richtung Frankfurt oder zwischen Storkow und Fürstenwalde West gab's einen Unfall, nur eine Spur ist frei, es dauert bis zu 30 Minuten länger. A24 Berlin Richtung Hamburg zwischen Suckow und Parchim ist die Autobahn für Bergungsarbeiten gesperrt. Nutzen Sie am besten die Umleitungen U2 und U4. A115 Dreieck Nutetal Richtung Berlin zwischen Rastplatz Parforsheide und Spanische Allee Stau plus 10 Minuten. Stadtverkehr Berlin Siemensstadt Nonnendamm Allee zwischen Otternbuchtstraße und Rohrdamm ist an einer Baustelle stadteinwärts eine Spur gesperrt. Köpenick Salvador Allende Straße zwischen Bellevue Straße und Friedrichshagener Straße ist an einer Baustelle in Richtung Müggelheimer Damm nur eine Spur frei.
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26: Um 18.30 Uhr mit Josefine Grützmacher. Guten Abend. Der Berliner Staatssekretär für Digitales Hund hat um seine Entlassung gebeten. Das teilte die Senatskanzlei auf Anfrage des RBB mit. Der regierende Bürgermeister Wegner werde der Bitte entsprechen. Miriam Berger, RBB 24.
27: Vorangegangen waren Recherchen von RBB 24 Recherche und MDR Investigativ. Dabei geht es um offene Fragen zur Insolvenz einer früheren Firma Hunds. Die Staatsanwaltschaft erklärte schriftlich, Es sei ein Ermittlungsverfahren wegen verschiedener Insolvenzstraftaten eingeleitet worden. Die Ermittlungen dauerten an, es gelte die Unschuldsvermutung. Hunds Anwalt erklärte, die Staatsanwaltschaft gebe ihnen hierzu auf Anfrage derzeit keinerlei Auskunft.
1: Die Bundesregierung verurteilt die jüngsten russischen Angriffe auf die Ukraine scharf und hat deswegen den russischen Botschafter einbestellt. Moskau setze auf Terror und Eskalation, hieß es vom Auswärtigen Amt. Man werde sich aber nicht einschüchtern lassen und die Ukraine weiter unterstützen. Am Wochenende war unter anderem die Hauptstadt Kiew unter starken Beschuss geraten. Viele zivile Gebäude wurden getroffen. Heute kündigte Moskau weitere Angriffe an. In Deutschland hängen Bildung und Teilhabe immer noch zu stark von sozialer Herkunft, Wohnort oder Aufenthaltsstatus ab. Zu dieser Erkenntnis kommt ein Bericht, den das Deutsche Kinderhilfswerk vorgestellt hat. Als Konsequenz fordert die Organisation unter anderem eine kostenlose Bildung von der Kita bis zur Schule, mehr gut ausgebildetes Personal und flächendeckende Schulsozialarbeit. In Berlin hat es nach der mutmaßlichen Entführung eines Geschäftsmannes eine Festnahme gegeben. Laut Polizei wurde ein 40-Jähriger in Spandau gefasst. Sebastian Hampf, RBB 24.
2: Ihm wird vorgeworfen, den Geschäftsmann vor gut einem Monat im Ortsteil Weidmannslust unter Gewaltanwendung in den Laderaum eines Transporters gebracht und verschleppt zu haben. Das Opfer ist seitdem verschwunden. Erst am Freitag hatte die Berliner Polizei eine männliche Leiche in einem Waldstück bei Potsdam gefunden. Ob es sich dabei um den verschleppten Geschäftsmann handelt, wird derzeit noch untersucht.
1: Die Berliner Energie- und Wärme GmbH will in den nächsten Jahren 3,5 Milliarden Euro in den Aus- und Umbau der Fernwärme investieren. Bis 2030 will das landeseigene Unternehmen ganz ohne Kohle auskommen. Berlins Wirtschaftssenatorin Giffey sagte, man mache die Hauptstadt schrittweise unabhängig von fossilen Energien. Berlin hat das Fernwärmenetz vor rund 2 Jahren vom Energiekonzern Vattenfall übernommen. Soweit die Nachrichten. 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Das Wetter? Am Abend freundlich und trocken und aktuell in Berlin Treptow 29, in Welzow 28 Grad. Nachts lockere Wolken, im Süden durchweg sternenklar und Abkühlungen auf 16 bis 12 Grad. Morgen wieder sonnig, aber nicht mehr ganz so warm mit bis zu 25 Grad. Die Zeit 18.33 Uhr.
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17: Gerade jetzt am Pfingstwochenende wieder. Wer im Berliner Westen mit dem Auto unterwegs ist, hatte gute Chancen auf Stau wegen der abgerissenen Ringbahnbrücke der Autobahn 100. Das ist im Alltag für Pendler und Handwerkerinnen anstrengend, aber auch für die, die an der verstopften Umleitung wohnen. Jetzt die gute Nachricht. Nächstes Jahr im Sommer soll die neue Autobahnbrücke über die Ringbahn fertig sein. Wirtschaftsreporter Johannes Frevel.
3: Marode war sie schon lange. Im Frühjahr vorigen Jahres wurde die Autobahnbrücke über die Ringbahn am Autobahndreieck Funkturm wegen Rissen im Tragwerk gesperrt und abgerissen. Seither verlieren etwa Arbeitspendler, Handwerker und Lieferanten bei der Fahrt zu ihren Kunden jeden Tag viel Zeit bei Umleitungen durch die Stadt. Bis Sommer nächsten Jahres soll der Neubau stehen, der Verkehr wieder rollen, verspricht Bundesverkehrsminister Patrick Schnieder.
7: Sie wird im Sommer 2027 fertig sein. Es wird mit Baufertigteilen gearbeitet, serielle Produktion. Und das macht's einfach flott.
3: Richtung Osten endet die Stadtautobahn derzeit am Treptower Park. Der nächste, dann 17. Bauabschnitt soll sie Richtung Frankfurter Allee verlängern. Welche Streckenvariante gebaut wird und wann, Baurecht, Finanzierung, noch ist alles bei der Großinvestition offen.
7: Der 17. Bauabschnitt muss kommen. Das steht im Bundesverkehrswegeplan. Das ist unser fester Wunsch und Wille. Wir haben aber für einen 18. Bauabschnitt im Bundesverkehrswegeplan nichts stehen. Deshalb habe ich im Moment keinen Auftrag, da weiter zu planen.
3: Im Juni fliegt die arabische Airline Emirates wieder, einer ihrer luxuriös ausgestatteten Airbus A380, zur Luftfahrtausstellung ILA ein. Auch um in eigener Sache zu werben. Das Problem, Dubai verlangt für die Fluggesellschaft bei uns Bedingungen, die deutschen Wettbewerbern in der Golfregion nicht geboten werden. Solange das so bleibt, sieht Bundesverkehrsminister Schnieder keine Chance, etwa für neue Direktflüge aus Schönefeld Richtung Dubai.
7: Was die gerne hätten, ist, dass wir an den Golf fliegen und von da verteilen die Flüge weiter. Damit beeinträchtigen sie die Wettbewerbsfähigkeit deutscher und europäischer Airlines.
3: Air Berlin hatte das Geschäftsmodell Zubringerflüge. Berlin seinerzeit mit Etihad Airlines aus Abu Dhabi versucht. Erfolglos. Air Berlin rutschte 2017 in die Pleite und verschwand für immer vom Markt.
17: Wirtschaftsreporter Johannes Frevel war das. Biogas aus der Biotonne. Das geht nur, wenn im Bioabfall kein Plastik landet. Wenn falscher Müll in die Tonne kommt, ärgert das nicht nur die Abfallunternehmen, es macht auch das Potenzial kaputt, das da eigentlich drin steckt, in gut sortierten Speise-, Küchen- und Gartenabfällen. Eine echte regionale Energiequelle ist das. Zum Tag der Biotonne berichtet Wirtschaftsreporter Sören Hinze.
0: Also hier haben wir jetzt, ich würde sagen, so die typischen Küchenschnippelreste, also Gemüsereste, Zwiebelschalen sind dabei, hier sind Kohlblätter entsprechend dabei, Kartoffelschalen. Also all das, was eigentlich ja bei jedem anfällt, wenn man sich eine Mahlzeit zubereitet. Und wenn man das trennt, haben wir schon viel gewonnen.
4: Sie weiß es ganz genau. Frauke Bank von der Berliner Stadtreinigung wirbt für Mülltrennung, weil die BSR aus den Küchen- und Essensresten Energie erzeugt und nicht nur Kompost produziert.
0: Also man kann vor allem auch wichtiges Biogas gewinnen, das eben zum Beispiel auch zum Betanken von Fahrzeugen genutzt werden kann. Und genau das machen wir bei unserer Müllfahrzeugflotte, wo ein Großteil der Fahrzeuge bereits mit Biogas fährt.
4: Etwa 170 von 300 Müllwagen rollen bereits mit Biogas, also mehr als die Hälfte der Berliner Müllabfuhr. Vom Apfelgriebsch zum Treibstoff. Da sieht sich die BSR deutschlandweit in einer Vorreiterrolle. Als einwohnerstärkste Metropole ist Berlin im Vorteil. Kleinere Städte haben weniger Biotonnen. Was drinnen landet, bezeichnen Fachleute nicht als Biomüll. Sie sprechen von Biogut.
8: Genau, weil es ja eine Ressource ist, aus dem ich einen Dünger herstelle, einen Bodenverbesserer herstelle. Im Grunde ist es, wenn es sortenrein erfasst ist, ohne Fremdstoffe drin, kannst du 100% wieder so in die Landwirtschaft gehen oder in die Anwendung gehen, in den Gartenbau gehen.
4: Sagt David Wilken, Geschäftsführer der Bundesgütegemeinschaft Kompost. Gerade in den vergangenen Jahren habe die Kreislaufwirtschaft ihr Potenzial entfaltet. Durch steigende Energiepreise wurden mineralische Dünger teuer.
8: Hauptdünger für die Landwirtschaft ist Stickstoff. Stickstoff wird aus der Luft gewonnen in energieintensiven Verfahren, Haber-Bosch-Verfahren. Das heißt, die Herstellung von Düngemitteln hängt direkt an den Energiepreis.
4: Schon in der Gaskrise, ausgelöst durch den russischen Überfall auf die Ukraine, zogen die Düngemittelpreise an. Nun wieder, weil iranische Blockaden die Öl-, Sprit- und Rohstoffmärkte erschüttern. Regional erzeugter Kompost wird zur krisenfesten Alternative, dank Abfall aus der Biotonne.
8: Das heißt, der Kompostpreis ist stabil, der Stickstoffpreis geht hoch. Und dann wird für den Landwirt natürlich ersichtlich, okay, durch den Kompost kann ich mir Kosten direkt einsparen, indem ich das günstigere Düngemittel nehme.
4: So kann jedes recycelte Salatblatt ein wenig die globalen Abhängigkeiten senken. Umso voller die Biotonne, desto besser, solange sie plastikfrei bleibt.
0: Das ärgert uns natürlich sehr. Also man sollte entweder reine Papiertüten dafür nehmen oder einfach das Biogut in Zeitungspapier einwickeln. Auch das ist möglich und es damit dann in die Biotonne entsorgen. Aber vor allem kein Plastik, weil das ist wirklich fatal für uns und ist sehr, sehr hoher Aufwand, das wieder rauszunehmen.
4: Sagt Frauke Bank von der BSR. David Wilken von der Gütegemeinschaft Kompost blickt optimistisch in die Zukunft.
8: Im Endeffekt im Kompost haben wir sehr geringe Gehalte von Fremdstoff. Und das ist ein kleines Schnipsel, ein Riesenberg von Kompost. Und das, denke ich, sehe ich jetzt so ein bisschen als die zukünftige Arbeit, wieder mehr daran zu arbeiten, die Vorteile des Kompostes, der Kompostanwendung darzustellen und nicht immer nur auf die Probleme hinzuweisen.
4: Immerhin, schon jetzt recycelt weltweit niemand mehr als Deutschland und Südkorea. Beide Länder liefern sich ein enges Rennen um Platz 1.
17: Wirtschaftsreporter Sören Hinze war das.
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17: Konrad Spremberg hier. Er könnte der mächtigste Mann in der Brandenburger Politik werden. Zumindest fällt eigentlich immer sein Name, wenn es um die Frage geht, wer könnte mal auf Dietmar Woidke folgen, wer nächster Ministerpräsident werden. Es geht um René Wilke, 41 Jahre alt, ehemals Oberbürgermeister in Frankfurt an der Oder, ehemals Innenminister und seit März Sozialminister in Brandenburg. Dieser Wechsel, also der ins Sozialministerium, der ist interessant, weil viele ihn für einen Schritt nach unten auf der Karriereleiter hielten. Wie es dazu eigentlich kam und wie Wilke selbst das sieht, darüber hat unsere Landespolitik-Korrespondentin Amelie Ernst mit ihm gesprochen, mit René Wilke.
18: Guten Tag, Herr Wilke.
21: Schönen guten Tag, hallo.
18: Ja, das waren und sind ja ziemlich bewegte Zeiten im Moment für Sie, oder? Vor einem Jahr gerade mal sind Sie als Minister nach Potsdam gewechselt, waren vorher Oberbürgermeister in Frankfurt, dann eben Innenminister im Kabinett Woidke und kaum waren Sie da ein paar Monate drin, gutes halbes Jahr, dann ist diese Koalition geplatzt aus SPD und BSW, alles wurde wieder völlig neu sortiert, es gab die Koalition aus SPD und CDU und Sie waren das Innenministerium schon wieder los. sind jetzt seit März Brandenburgs Minister für Arbeit, Soziales, Gesundheit und gesellschaftlichen Zusammenhalt. Erstmal ganz generell, wie haben Sie diesen plötzlichen Wechsel erlebt?
9: Also mir fallen jetzt allerhand Dinge ein, die man so im Politikersprech normalerweise sagen würde und sagen müsste. Aber ganz ehrlich, es war schon ambivalent. Und das meine ich im vollen Respekt zu allen Aufgaben, die ich gemacht habe. Ich hatte eine schwierige Entscheidung zu treffen, aus Frankfurt-Oder ein Amt zu verlassen. Ich habe dann das gemacht für das Innenministerium, für diese Funktion und habe mich dazu entschieden. Habe das 10 Monate auch gerne gemacht. Und dann ist es einfach auch so gewesen, man wird ja dann noch aus etwas rausgerissen. Ne? Man hat sich dann eingearbeitet oder ist zumindest ziemlich weit dabei. Und habe mich auch darauf gefreut, dass dann die Dinge, die ich vorher mit dem Team diskutiert habe, auch mit dem Haus diskutiert habe, mit dem Parlament, auch mit der Öffentlichkeit, ne, die ich aufgenommen habe, wenn ich unterwegs war, dass die dann ins Werden kommen. Jetzt setzen andere diese Aufgabe fort und habe dann eine neue Aufgabe bekommen, bei der ich aber auch hätte Nein sagen können. Habe ich aber nicht, weil das ja auch eine sehr, sehr spannende Aufgabe ist, bei der ich am Anfang auch erstmal neu reinwachsen musste, da immer noch am Reinwachsen bin, aber tatsächlich sagen muss, sie macht jeden Tag zunehmend mehr Freude. Und ein Thema konnte ich ja mitnehmen, Migration, Integration ist ja auch weiter mit dabei. Und insofern war das ambivalent, es war ruckelig, es war nicht wie gewünscht und fühlt sich jetzt trotzdem nicht nur sehr in Ordnung, sondern mit jedem Tag gut und besser an.
18: Aber wie war dieser erste Moment, wo dann wahrscheinlich Dietmar Woidke oder jemand im Umfeld gesagt hat, Innenministerium ist nicht, sorry René?
9: Das war kein schöner Moment. Es gab dann ja mehrere Abzweigungen. Was ganz anderes machen oder dann darüber sprechen, was jetzt dann kommt und das dann machen. Und die Entscheidung habe ich getroffen. Und wie gesagt, damit bin ich jetzt auch fein. Aber es war nicht einer der schönsten Momente in meinem Leben. Aber das war offen gesagt der Anruf, wo ich OB war und man mich gefragt hat, ob ich Minister werde, auch nicht. Das war auch eine ganz schlimme Situation für mich, weil meine Stadt bedeutet mir viel, die Aufgabe dort hat mir viel bedeutet. Ich habe mich auch verpflichtet gefühlt, zugleich dann die Chance, an so einer Stelle Dinge zu bewegen, die ich vorher nur von außen betrachtet, manchmal kommentiert habe, manchmal kritisiert habe. Auch eine Sache, die man nicht einfach abtun kann und sollte. Also so eine Abzweigung im Leben haben wir immer zwei Seiten und so war es hier auch.
18: Aber Sie hätten gerne im Innenministerium noch weitergemacht, weil ich höre durch, Sie haben Sachen angeschoben und waren auch wegen dieses Ministeriums nach Potsdam gekommen und nicht wegen irgendeines Ministeriums.
9: Ja, nun weiß ich nicht, wie ich mich entschieden hätte, wenn man mich für dieses jetzige Haus damals gefragt. Das kann ich mich auch gar nicht ausreichend reinfühlen, um das jetzt ehrlich beantworten zu können. Aber wäre schlecht gewesen, wenn ich eine Arbeit gemacht hätte, wo es mir egal gewesen wäre, ob ich sie weitermachen kann oder nicht. Das wäre schon mal echt ein blödes Zeichen. Und insofern, ja, es war mir nicht egal und das hätte ich gern fortgesetzt. Und das auch gut so, dass es so war, denn sonst wäre alles andere für das Amt davor ja schlecht gewesen.
18: Jetzt sagen manche auch, in dem neuen Ministerium, ja, das ist ein super Ministerium. Sie haben auch gesagt, Migration, Integration war Ihnen wichtig, das mit rüberzunehmen. Das war möglicherweise auch eine gute Verhandlungsposition, die Sie dann hatten, wenn Sie da rübergehen. Aber viele sagen auch, das ist aber ein Haus mit so vielen Themen, von Krankenhausreform, Pflege, Arbeitslosigkeit, da ist alles drin, was auch wirklich schwierig, problematisch, teilweise unlösbar ist. Ist das nicht auch ein Haus, mit dem man sich sehr leicht überhebt?
9: Ja, total.
18: Wo merken Sie das schon in den ersten Wochen?
9: Na, es fühlt sich nicht wie überheben an, es fühlt sich so an, als wenn ich jetzt in dieses System reingekommen bin, habe ich erstens den Eindruck, da sind immer noch ganz viele tolle Leute mit ganz viel intrinsischer Motivation, die in einem trotzdem hochdysfunktionalen System arbeiten, das sich so für sie auch oft anfühlt. Immer wenn ich so in Runden mich dann so an die Themen ranmache und so, und dann stelle ich manchmal die Frage, wenn man das jetzt mal von vorne raus so neu denken würde und jetzt nicht von der jetzigen Struktur ausgeht, sondern wie würde man es aufbauen, wenn man es neu machen würde, dann habe ich bisher weder im Pflegesystem noch im Gesundheitssystem und in all den Facetten des Systems, habe ich noch nie den Satz gehört, ungefähr so, wie es jetzt ist. Sondern meistens war die Antwort, na, dann würde man es ziemlich anders machen, als es jetzt ist. Und das ist das Schwierige, dass man also tolle Leute hat und eine wichtige Aufgabe, die da erfüllt wird, die lebenswichtig ist für ganz viele, in einem System, das sich für die darin arbeiten und die von uns, die es managen müssen, nicht in Gänze funktional und korrekt anfühlt, dass wir aber auch von Landesebene aus nur begrenzt wandeln können. Manches können wir machen und tun wir auch und anderes kommt über uns, das kann ich jetzt auch nicht beeinflussen, und da einen Weg zu finden und die Punkte rauszuschälen, wo wir es dann eben beeinflussen können.
18: Welche sind das zum Beispiel? Wo sagen Sie, da kann ich jetzt auch wirklich mal was tun und ich verwalte hier nicht sozusagen nur den Notstand?
9: Ja, ein ganz großes Thema ist das, was sich unter diesem Wort Ambulantisierung verbirgt. Also wir können ganz viel machen, dafür, dass Menschen ganz lange erstmal gar nicht angewiesen sind auf diese harten Hilfsstrukturen. Also im Bereich Pflege, im Bereich von Krankenhäusern, von medizinischer Versorgung. So, aber da ranzugehen und ich habe jetzt diese Woche so ein Schülerprojekt gehabt zum Alkoholkonsum im Jugendalter und so, da habe ich denen auch gesagt, wisst ihr, ich werde jetzt nicht hierher kommen und euch irgendwie eine Vorschrift machen, die ihr euch sowieso nicht haltet. Was ich will ist, dass ihr wisst, was passiert, wenn ihr, da ging es um Komasaufen, wenn ihr es mal so richtig übertreibt. Wie viele Gehirnzellen da absterben, welche Chance ihr im Leben möglicherweise nicht mehr habt, wie viele Unfälle derzeit passieren und Menschen dann schwere Verletzungen, mögliche Behinderung oder den Tod erleiden. Und dann könnt ihr an einem solchen Abend für euch immer noch die Entscheidung treffen, es zu tun, aber ihr sollt wissen, was ihr da tut.
18: Zu Gast heute im Vis-à-vis ist René Wilke von der SPD, Brandenburgs Minister für Arbeit, Soziales, Gesundheit und gesellschaftlichen Zusammenhalt. Herr Wilke, ich habe schon gesagt, das waren bewegte Zeiten, sind es immer noch. Auch in den neuen Ressorts sind sie ja noch nicht so wahnsinnig lange. Und auch in ihrer neuen Partei sind sie auch noch nicht so wahnsinnig lange. In der SPD seit November, früher schon mal bei der Linken lange, auch im Landtag als linken Abgeordneter, davor mal in der PDS. Und auch da haben viele gesagt, wieso macht er denn das jetzt? Wieso in die SPD? Sie waren doch parteilos offenbar auch ganz zufrieden.
9: Ja, das hat mehrere Gründe. Der eine Grund ist, dass auch da ganz offen gesprochen, man arbeitet ja dann sehr intensiv zusammen, auch mit so einer Fraktion. Ich bin dort mehrfach

0: die Arbeit, die Zusammenarbeit war gut. Dann fragt man sich ja auch, Mensch, wenn es so gut läuft und wenn man auch sich so gut versteht, politisch und auch menschlich, warum denn dann nicht? Ne? Und dann war die nächste Frage, also all das hätte nicht zum Eintritt geführt, aber es hat mich bewegt. Was dann ein entscheidendes Kriterium ist, ist, ob es auch in der Sache passt. Und da glaube ich, wenn man meine politische Biografie, das, was ich bisher so gemacht habe, wie ich mich geäußert habe, auch die Konflikte mit meiner alten Partei, wenn man das alles so durchgeht, dann ist es eigentlich ziemlich konsistent, in die SPD einzutreten. Ich habe ja sogar mal für eine Fusion von Vernünftigen in der Linken mit der SPD geworben, zu Zeiten, wo ich dafür meiner alten Partei viel Schelte bekommen habe. Das wäre heute nicht mehr denkbar, aber so wie die Linke damals war, gab es mal eine Phase, wo das meiner Sicht denkbar war. Und insofern fühlt es sich für mich jetzt auch gar nicht fremd an, sondern es war immer eine Partei, wo ich eine gewisse Sympathie hatte, weil sie mehr Maß und Mitte hält als aus meiner Sicht eben die Linke, die schon in vielen Themen eine Schlagseite hat, die dann auch der Differenziertheit von Lebensrealität nicht ausreichend gerecht wird. Und das ist bei der SPD anders und damit fühle ich mich wohl. Und so kamen zwei Dinge zusammen, die es mir dann auch leicht gemacht haben, gerne einzutreten.
1: Dann müssen wir natürlich auch das Wort Karriere und Zukunft mal so ein bisschen ansprechen. Seit Sie in Potsdam sind, im Innenministerium, haben Sie das ein oder andere Mal schon gehört, ja, René Wilke, der könnte Dietmar Woidke irgendwann beerben und ach, jetzt wird er auch noch SPD-Mitglied, passt ja alles super zusammen. Gab es da so einen Karrieregedanken im Hintergrund?
0: Das ist ja auch so ein Mechanismus heutzutage, der eine totale Überhöhung darstellt. Also klar, ist immer besser ein Faktor zu sein als kein Faktor. Wenn man egal ist und alle sagen, na Mensch, der ist jetzt da, aber ist auch irgendwie okay, wenn er mal wieder weg ist. Ich kann das jetzt sagen und ich weiß, dass es mir trotzdem in Teilen nicht abgenommen wird, aber mich hat immer getragen, dass ich nicht etwas unbedingt werden wollte und auch damit klarkomme, nichts mehr zu sein. Also nichts mehr in dieser Rolle. Als ich OB war, habe ich nie gedacht, oh, jetzt will ich irgendwie Innenminister werden oder so. Das kam irgendwann dieser Anruf. Das war für mich völlig außerhalb meiner Gedankenwelt quasi. Und dann habe ich mich damit auseinandergesetzt und es entschieden. Und ich finde, so ist es auch richtig. Man kann es auch anders machen, aber so fühlt es sich für mich richtig an, weil wenn ich anfangen würde, nach Karrieren irgendwie meinen Weg zu planen, dann würde ich auch Dinge dem potenziell unterordnen. Und dann mache ich den Job gar nicht mehr so gut. Übrigens, auch der Punkt ist mir mal wichtig zu sagen, es ist doch auch nicht alles davon erstrebenswert. Also OB sein war ein riesiges Privileg, aber es ist ein verdammter Höllenjob. Ich bin in diesen Jahren ja auch massiv gealtert und ich habe auch das Gefühl, dass ich jetzt, Leute sehen das immer so als Karriere und Aufstieg und so. Auch das kriege ich öfter mal gesagt und ich empfinde das nicht mal als Karriere und Aufstieg, sondern als eine neue Aufgabe. Muss ich auch überlegen, welche Aufgabe man will. Und die Aufgabe des Ministerpräsidenten ist natürlich für das Bundesland die wohl größte Ehre und das größte Privileg. Aber es ist auch die mit Abstand schwierigste Aufgabe, weil dann ist man die Projektionsfläche für alles, was im Land schief läuft. Das, was gut läuft, das wird besser verteilt. Aber das, was schief läuft, dafür ist man die Projektionsfläche. Die Erwartungshaltung, die da auch an einen rangelegt wird. Und von daher sind das alles auch Aufgaben, die bringen tolle Möglichkeiten mit sich, Dinge zu verändern und zu gestalten und in seinem Leben auch einen Sinn zu geben. Aber sie haben immer auch ganz viele Schattenseiten.
1: Was wäre Plan B, wenn ich Ministerpräsident?
0: Das, was ich als Leidenschaft auch habe und sehr vernachlässige derzeit natürlich, Fotografie zum Beispiel, ich kann mir gut vorstellen, Hochzeitsfotograf zu sein, finde ich einen ganz tollen, erfüllenden Job. Man hat mit Menschen in einer Lebensphase zu tun, in der sie gerade sehr, sehr glücklich sind und ich kann mir auch die Aufgabe als Mediator gut vorstellen. Auch da habe ich ja eine Zeit lang wirken dürfen, fühlt sich auch heute oft so an, als wenn ich noch darin wirke und habe jetzt so viele unterschiedliche Lebensfacetten vom Gesundheitsleben über die Sicherheitsthemen, über wirtschaftliche Umfelder kennengelernt, dass ich ganz viele spannende, wirkungsvolle Aufgaben in der Gesellschaft sehe. Bin mir ganz sicher, da finde ich etwas, was mich erfüllt und ich würde auch nur etwas machen, was mich erfüllt. Aber da bin ich halbwegs frei im Kopf.
1: Sagt René Wilke, Brandenburgs Minister für Arbeit, Soziales, Gesundheit und gesellschaftlichen Zusammenhalt. Er war heute zu Gast im Vis-à-vis. Vielen Dank, Herr Wilke, für das Gespräch.
0: Danke ebenso. Vielen Dank.
2: René Wilke und das Gespräch geführt hat meine Kollegin Amelie Ernst.
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2: Ihr 100-Jähriges feiert dieses Jahr die Lufthansa. Genauer gesagt, die erste Lufthansa. 1926 wurde das Unternehmen ursprünglich gegründet, dann aber nach dem Zweiten Weltkrieg von den Alliierten aufgelöst, wegen Verstrickungen ins NS-Regime. Und erst 1953 ist die Lufthansa neu gegründet worden. Eine Ausstellung im Flughafen Tempelhof widmet sich jetzt den belasteten Anfängen des Unternehmens in Berlin. Kulturreporter Jakob Bauer.
4: Im Tower des ehemaligen Flughafens Tempelhof hat man einen tollen Blick. Man sieht die Menschen auf dem Feld, die Landebahnen und man sieht historische Fotos, angebracht an den Fenstern des Towers, die das Gelände in den 1920ern und 30ern zeigen.
5: Das Besondere an dieser Ausstellung ist vielleicht, dass sie sich an diesem historischen Ort befindet. Und

0: Und man dadurch auch die Möglichkeit hat, aus dem Fenster zu blicken, zu sehen, wo Zwangsarbeiter in den Werkstätten der Lufthansa schuften mussten.
1: Erzählt Sina Käser. Sie hat die Ausstellung mitgestaltet, die von der Zeit in der Geschichte erzählt, die das Unternehmen selbst lange ausgeblendet hat.
0: Dieser Ort steht für die alte Lufthansa und ihre sehr starke Verbindung auch mit dem NS-Regime, ihre Involviertheit in der Rüstungsproduktion. Dieser Ort steht auch für die Lufthansa und ihre Verbindung mit der Luftwaffe, da sie als Tarnorganisation für den Aufbau einer noch geheimen Luftwaffe diente.
1: Anhand mehrerer Themenstationen nähert sich die Ausstellung diesen Verbindungen an.
0: Wir versuchen immer, zwei Seiten einer Medaille zu beleuchten und diese Ambivalenzen eben gegenüberzustellen.
1: Eine Wand erzählt vom prestigeträchtigen Wirtschaftsunternehmen Lufthansa, das aber schon Anfang der 1930er nur noch mit Subventionen überlebte. Und das hatte einen Grund, den man auf der anderen Seite der Wand erfährt. Im Geheimen baute die Lufthansa die Luftwaffe auf. Zum Beispiel wurden Flugzeuge so entwickelt, dass sie sowohl zivil als auch militärisch nutzbar sein mussten. Eine andere Station ist mit Flugbegeisterung überschrieben, auf Fotos zu sehen.
0: Die Massen, die zu diesen Flugshows kamen und die Begeisterung. Wir haben hier ein Foto von Hitlerjungen, die sich die Ohren zuhalten beim Landeanflug eines Flugzeugs.
1: Tief eintauchen kann man hier in die Verflechtungen von Lufthansa und Nazi-Regime. Eine Tafel widmet sich der Zwangsarbeit. Fotografien von Baracken sind zu sehen, seltenes Material, das die Macher ausgegraben haben. Denn die Verbrechen wurden von der 1953 neu gegründeten Lufthansa lange nicht aufgearbeitet, die eigene Geschichte stattdessen sehr selektiv behandelt.
0: Zum Beispiel das 50-jährige Jubiläum der Lufthansa wurde eben hier in Berlin gefeiert. Insofern war dieser Ort immer wieder ein wichtiger Bezugspunkt in der Geschichte der Lufthansa, was man ihr dann später natürlich vorgeworfen hat, dass man sich auf dieses Gründungsdatum und auf diesen Gründungsort bezogen hat, gleichzeitig aber auf juristischer Ebene die Verbindung mit der alten Lufthansa abgelehnt hat und somit auch die Verantwortung.
1: Auch diesem Thema widmet sich eine Tafel in der Ausstellung, für die die Lufthansa zwar Quellenmaterial zur Verfügung gestellt, eine weitergehende Beteiligung aber abgelehnt hat. Dennoch, meint Käser, gehe das Unternehmen mittlerweile offener mit der Geschichte um. Eine eigene Studie zur Zwangsarbeit bei Lufthansa wurde jüngst veröffentlicht, passend zu der Frage, die über der letzten noch leeren Tafel der Ausstellung steht, die Besucher mit ihren eigenen Gedanken füllen können.
0: Die Frage lautet, welche Verantwortung tragen für dich Unternehmen eben auch heute?
2: Die Ausstellung Lufthansa Berlin-Tempelhof eröffnet am Donnerstag. Wie schafft man es, sich immer wieder neu zu erfinden? Da kann man einen Coach oder eine teure Unternehmensberatung fragen. Oder man lernt vom Jazz-Trompeter Miles Davis. Der hat Bebop gemacht, der hat mit Rockbands kooperiert, war alles dabei. Und heute wäre Miles Davis 100 Jahre alt geworden. Sein Trompetensound ist bis heute unverwechselbar.

0: Eine Note ist nicht falsch, bis du ihr eine folgen lässt. Die nach der vermeintlich falschen korrigiert die vergangene. Dazu braucht es Erfahrung. So kriegst du ein Bewusstsein, wie du die Noten platzierst, die Farben, die Rahmungen gestaltest. Genauso funktioniert auch das Komponieren.
1: Miles Davis im Jahr 1988 über sein Schaffen. Ein großes Publikum blieb ihm durch seine vielen stilistischen Metamorphosen treu. Spätestens in den 1980er Jahren wurde er vollends zur Pop-Ikone, mit Coverversionen tagesaktueller Hits und Gastauftritten bei Miami Vice und in zahllosen Talkshows. Die Wurzeln des King of Cool liegen im mittleren Westen, in East St. Louis. Geboren im Mai 1926 in eine wohlhabende afroamerikanische Familie, wird er schon früh vom Jazzfieber gepackt. 1944 kommt er nach New York, eigentlich zum Musikstudium an der renommierten Juilliard School. Aber wie soll man sich aufs Studium konzentrieren, wenn die ganze 52nd Street voll ist mit Clubs, in denen Musiker wie Thelonious Monk oder Charlie Parker diesen aufregenden neuen Sound spielen, den Bebop? Miles Davis heuert kurzerhand bei Parker an. 1949 entstehen erste eigene Aufnahmen mit einem Nonett, in der Geschwindigkeit und Intensität des Bebop heruntergekühlt und mit klassischer Moderne ergänzt werden. Birth of the Cool werden diese Aufnahmen später heißen. Die Geburtsstunde des Cool Jazz. In der zweiten Hälfte der 1950er Jahre explodiert Miles Davis' Kreativität regelrecht. Mit dem Komponisten und Arrangeur Gil Evans und mit seinem Quintett und Sextett entstehen viele Aufnahmen, die zu den definitiven Platten des Jazz zählen. 1969 dann ein epochaler Schwenk. Die Counterculture, Rock und Funk erhalten Einzug in Miles Davis' Musik.

0: Miles Davis hat zeitlebens mit Widrigkeiten zu kämpfen. Wohlstand und Publikumsgunst schützen ihn nicht vor institutionellem Rassismus. Privat hingegen ist er selbst Täter. Bei vielen Gelegenheiten gibt er die körperliche und emotionale Gewalt gegenüber einigen seiner Ehefrauen offen zu. Die Folgen seines exzessiven Lebenswandels, der Sucht zunächst nach Heroin und später Kokain und chronische Krankheiten holen ihn in den 1980er Jahren immer mehr ein, auf der Höhe seiner Popularität. Und trotzdem gibt es bis zu seinem Tod 1991 immer noch diese magischen Momente, in denen er mit nur wenigen Noten so profunde menschliche Erfahrungen auszudrücken vermag.
1: Ein Porträt zum 100. Geburtstag von Miles Davis.
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3: Auf den Brandenburger Fernstraßen ist es ruhiger geworden. A2 Richtung Magdeburg zwischen Brandenburg und Ciesa nach einem inzwischen geräumten Unfall aber noch etwa 50 Minuten Stau mit abnehmender Tendenz. A12 Berlin Richtung Frankfurt oder zwischen Storkow und Fürstenwalde West ist nach einem Unfall nur eine Spur frei. Es dauert bis zu 40 Minuten länger. A24 Berlin Richtung Hamburg zwischen Suckow und Parchim ist die Autobahn für Bergungsarbeiten gesperrt. Nutzen Sie am besten die Umleitungsstrecken U2 und U4. Zum Stadtverkehr Berlin, Siemensstadt, Nonnendammallee. Zwischen Otternbuchtstraße und Rohrdamm ist an einer Baustelle stadtseinwärts eine Spur gesperrt.
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3: Um 19 Uhr mit Josefine Grützmacher. Guten Abend. Brandenburger Wirtschaftsverbände fordern die Länder Berlin und Brandenburg auf, eine Bewerbung der Region für die Expo 2035 voranzubringen. Das geht aus einem Brief an Berlins regierenden Bürgermeister Wegner und Brandenburgs Ministerpräsidenten Beutke hervor, der dem RBB vorliegt. RBB 24 Landespolitikreporter Thomas Bittner.
4: Die Verfasser des Schreibens sehen in einer Bewerbung für die Weltausstellung große Chancen für Berlin, Brandenburg und die ostdeutschen Bundesländer. Sie sehen in der Expo eine einzigartige Gelegenheit, die wirtschaftliche, wissenschaftliche und kulturelle Leistungsfähigkeit der Hauptstadtregion auf der globalen Bühne zu präsentieren.
3: Der Berliner Staatssekretär für Digitales, Hund, hatte um seine Entlassung gebeten. Das teilte die Senatskanzlei auf Anfrage des RBB mit. Der regierende Bürgermeister Wegner werde der Bitte entsprechen. Vorangegangen waren Recherchen von RBB 24 Recherche und MDR Investigativ. Dabei geht es um offene Fragen zur Insolvenz einer früheren Firma Hunds. Die Staatsanwaltschaft erklärte schriftlich, es sei ein Ermittlungsverfahren wegen verschiedener Insolvenzstraftaten eingeleitet worden. Die Ermittlungen dauern an. Es gilt die Unschuldsvermutung. Hunds Anwalt erklärte dazu, die Staatsanwaltschaft gebe ihnen auf Anfrage derzeit keinerlei Auskunft über einen etwaigen Tatvorwurf. Jugendliche in Deutschland greifen wieder häufiger zu Tabakprodukten. Das zeigt eine Untersuchung, die der Bundesdrogenbeauftragte Streeck vorgestellt hat. ARD-Gesundheitsredakteur Thomas Sambol.
5: Laut Studie rauchte 2025 fast jeder 10. Jugendliche zwischen 12 und 17 Jahren. 4 Jahre früher waren es nur knapp 6%. Besonders auffällig, vor allem Mädchen rauchen deutlich mehr als noch vor 5 Jahren. Besonders beliebt sind Mehrweg-E-Zigaretten mit nikotinhaltigen Liquids, die oft mit süßen Aromen und buntem Design verkauft werden.
3: In Deutschland hängen Bildung und Teilhabe immer noch zu stark von sozialer Herkunft, Wohnort oder Aufenthaltsstatus ab. Zu dieser Erkenntnis kommt ein Bericht, den das Deutsche Kinderhilfswerk vorgestellt hat. Als Konsequenz fordert die Organisation unter anderem eine kostenlose Bildung von der Kita bis zur Schule und flächendeckende Schulsozialarbeit. In Berlin hat es nach der mutmaßlichen Entführung eines Geschäftsmannes eine Festnahme gegeben. Laut Polizei wurde ein 40-Jähriger in Spandau gefasst. Am Freitag hatte die Polizei eine männliche Leiche in einem Waldstück bei Potsdam gefunden. Ob es sich dabei um den verschleppten Geschäftsmann handelt, wird derzeit untersucht. Soweit die Nachrichten. 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Das Wetter. Nachts lockere Wolken, im Süden durchweg sternenklar und Abkühlungen auf 16 bis 12 Grad. Aktuell in Berlin-Dahlem 29 Grad, in Luckenwalde 30 Grad. Morgen wieder sonnig, aber nicht mehr ganz so warm mit maximal 25 Grad. Auch in den folgenden Tagen viel Sonne. Die Zeit 19.03 Uhr.
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1: Hier ist Konrad Spremberg. Guten Abend. Ob ein Kind gute Bildung bekommt und richtig am gesellschaftlichen Leben teilnehmen kann, das hängt in Deutschland immer noch stark von Faktoren ab, die man als Familie nicht oder nur schwer beeinflussen kann. Herkunft, sozialer Status, Geld. Das zeigt der aktuelle Kinderreport, den das Deutsche Kinderhilfswerk und Bundesbildungsministerin Karin Prien heute vorgestellt haben. Eine Forderung? Deutlich mehr Geld für Bildung und einige Reformen. Unser Korrespondent Felix Tenbaum hat bei der Vorstellung des Reports zugehört.
6: Die Vizepräsidentin des Deutschen Kinderhilfswerks, Anja Siegesmund, nennt den Kinderreport ein Echolot, das anzeigt.
3: RBB 24 Inforadio, der Verkehrsservice um 19.04 Uhr mit einer aktuellen Meldung. Vorsicht auf der A111 Richtung Oranienburg. Zwischen Hennigsdorf und Kreuz Oranienburg Gefahr durch Gegenstände auf der mittleren Spur.
6: Präsidentin des Deutschen Kinderhilfswerks Anja Siegesmund nennt den Kinderreport ein Echolot, das anzeigt,
7: wie es Kinder und Jugendlichen geht, wie sie sich ihre Zukunft wünschen und wo es noch Reformbedarfe gibt.
6: Und da ist die repräsentative Befragung unter Kindern und Jugendlichen, aber auch unter Erwachsenen sehr, sehr eindeutig. Im Bildungsbereich ist noch viel Luft nach oben.
7: Das deckt sich übrigens auch mit anderen Reports bzw. Studien, die heute dem Thema Chancengerechtigkeit in der Bundesrepublik nach wie vor kein gutes Zeugnis ausstellt.
6: Zu oft und zu sehr hingen in Deutschland Teilhabe und Bildungserfolg von Kindern davon ab, wo sie herkommen, welchen Nachnamen sie haben oder wie viel Geld ihre Familie zur Verfügung hat. Mehr gut ausgebildetes Personal, mehr Mitspracherecht und gleiche Bildungsstandards sind nur einige der Wünsche und Forderungen, die im neuen Kinderreport stehen. All das soll dazu beitragen, dass sich die Bildungschancen für alle Kinder in Deutschland verbessern. Bundesbildungsministerin Karin Prien, CDU, will dabei helfen. Und auch Bund, Länder und Kommunen täten da schon einiges. Prien verweist auf Erfolge beim Kita-Ausbau, das 100 Milliarden Sondervermögen für die Länder, das auch für Investitionen in Schulen oder Hochschulen da sei, und nennt mehrfach das Startchancenprogramm für Schulen in sozial und wirtschaftlich benachteiligten Gegenden. Sie betont jedoch, wie wichtig sie findet, dass auch Kinder und Jugendliche selbst für den Report gefragt wurden.
7: In einer älter werdenden Gesellschaft entsteht halt für Kinder und Jugendliche immer mehr der Eindruck, dass ihre Meinung jedenfalls nicht diejenige ist, die gefragt ist.
6: Dem will Prien entgegentreten und sich dafür einsetzen,
7: dass mehr Investitionen in unser Bildungssystem kein Nice-to-have sind, sondern quasi eine Art von Schicksalsfrage für unsere Nation.
6: Die Ministerin stellt also die Schicksalsfrage. Und das wohl wissend, dass in Zeiten, in denen alle Ministerien angehalten sind, Geld einzusparen, mehr Ausgaben in Dimensionen, wie sie der Kinderreport fordert, nahezu utopisch sind.
7: Sparen heißt ja auch und zuvörderst Prioritäten setzen.
6: Aber eine Spardebatte wäre nicht im Sinne der jungen Menschen, entgegnet Kinderhilfswerks-Vizepräsidentin Anja Siegesmund.
7: Was sie nicht brauchen, sind pauschale Kürzungsdebatten, sondern was sie brauchen, ist Unterstützung.
6: Investitionen für Bildung müssten deshalb besonders hohe Priorität haben.
7: Weil es muss uns aufrütteln, wenn jedes vierte Kind in Armut lebt. Es kann uns nicht egal sein, dass sozialer Aufstieg heute mehr denn je vom Portemonnaie des Elternhauses abhängt, und es darf uns auch nicht kalt lassen, wenn 94% der Kinder an der Schule lernen wollen, wie Demokratie funktioniert und Schule einfach keine Zeit findet.
6: Darum ist auch das eine Kernforderung des Kinderreports 2026. Verbindlicher Demokratieunterricht ab Klasse 1.
7: Wo Kinder lernen, wie Demokratie funktioniert, da werden sie sie auch verteidigen.
6: Dem stimmt Bildungsministerin Prien zu und fügt an:
7: Bei der Demokratiebildung schließlich geht es nicht nur um Politikunterricht, sondern da geht es eben darum, dass Kinder und Jugendliche von früh an auch an der Ausgestaltung ihrer Schulwelt beteiligt werden.
6: Der Kinderreport 2026 ist klar. Die jungen Menschen fordern Teilhabe und Chancengleichheit ein. In Karin Prien haben sie laut eigener Aussage eine Verbündete. Die Frage ist, ob die Wünsche der Kinder vom Rest der Bundesregierung ähnlich hoch priorisiert werden.
1: Das war Felix Tenbaum, unser Korrespondent. Wie kann bald ein Kriegsende kommen, wenn im Nahostkrieg noch nicht mal die Waffenruhe hält? Neue Angriffe in Iran und Libanon überschatten gerade die Verhandlungen. Israel hat jetzt Bodeneinsätze verstärkt. Das Ziel, laut israelischem Militär, Bedrohungen für die israelischen Bürgerinnen und Soldaten abzuwehren. Ja, eigentlich ist Waffenruhe, aber Israels Ministerpräsident Netanyahu will die Angriffe jetzt sogar ausweiten. Jan-Christoph Kitzler aus Tel Aviv.
8: Dass Benjamin Netanyahu unter Druck ist, ist nichts Neues, doch in diesen Stunden kommt es für Israels Premierminister besonders dicke. Am Vormittag musste er in Tel Aviv wieder einmal vor Gericht erscheinen. Dort läuft gegen ihn ein Prozess wegen Amtsmissbrauchs und Bestechung. In der Nacht, so wurde gemeldet, war er im Krankenhaus, angeblich wegen einer Zahnbehandlung. Und noch am Abend musste er eine Videobotschaft aufnehmen im Versuch, die Gemüter zu beruhigen. Sie hängt mit Israels Krieg im Libanon zusammen, mit dem Kampf der israelischen Armee gegen die vom Iran unterstützte Hisbollah-Miliz. Netanyahu stellte klar: Wir nehmen den Fuß nicht vom Gas, im Gegenteil. Ich habe angeordnet, noch stärker aufs Gaspedal zu treten. Wir werden sie treffen. Es stimmt, dass sie mit Drohnen angreifen. Wir haben ein Spezialteam, das an diesem Problem arbeitet. Und wir werden auch dies lösen. In der Zwischenzeit zeigen sie Widerstandskraft. Ich möchte den Bewohnern des Nordens dazu gratulieren, zu einer Widerstandskraft, die uns alle inspiriert. Doch das verpflichtet uns nun, die Schläge zu verstärken, die Intensität zu steigern. Wir werden sie vernichtend schlagen. Im Libanon sorgt der Krieg schon jetzt für massenhafte Flucht und Zerstörung. Allein im Süden des Landes sind geschätzte 600.000 Menschen auf der Flucht. Nahe der israelischen Grenze wurden ganze Dörfer dem Erdboden gleichgemacht, weil sie als Hisbollah-Hochburgen gelten. Und obwohl Israel schon in den letzten Wochen hart zugeschlagen hat, obwohl im Libanon seit Anfang März mehr als 3.100 Menschen getötet wurden, die Angriffe der Hisbollah auf Israel hören nicht auf. So beschreibt es Sami Zanetti, Bewohner der Ortschaft Shomera nahe der Grenze gegenüber dem Armeeradio.
9: Die Menschen hier sind verzweifelt, was die Sicherheit angeht. Es ist die Hölle, ein Albtraum, was wir in den letzten 24 Stunden durchgemacht haben. Es kann nicht sein, dass wir einer solchen Flut von Drohnen ausgesetzt sind. Nur durch ein Wunder ist dabei niemand ums Leben gekommen. Am laufenden Band Angriffe und ohne Ende Sirenenalarm. Dazu kommt noch das Schussgeräusch unserer Artillerie. 24 Stunden am Stück. So kann man nicht leben. Auch israelische Soldaten, die seit Wochen in den Libanon einmarschiert sind, geraten dort immer wieder unter Beschuss oder werden von Drohnen angegriffen. 27 Israelis wurden getötet, seit die gegenseitigen Angriffe im März wieder begonnen hatten und obwohl seit Mitte April eine Waffenruhe gilt. Kurz vor der Parlamentswahl ist die Lage im Norden Israels ein gefundenes Fressen, beispielsweise für Oppositionsführer Yair Lapid. Der Vorwurf lautet auch, dass sich Israels Regierung bisher von US-Präsident Trump davon hat abhalten lassen, härter gegen die Hisbollah zuzuschlagen. Das hängt auch mit den komplizierten Verhandlungen zwischen den USA und dem Iran zusammen. Eine der Forderungen des Regimes in Teheran ist ein Ende der israelischen Angriffe im Libanon. Sicherheitsexperten in Israel, die meist vor allem in militärischen Kategorien und nicht so sehr in politischen denken, sehen die Lage negativ, so Sarit Zehavi vom Alma Center.
10: Israel cannot accept situation anymore.
8: Israel kann die derzeitige Situation der Waffenruhe nicht länger hinnehmen, während die Hisbollah auf der anderen Seite des Grenzzauns ihre terroristische Infrastruktur aufbauen kann. Nach all dem, was geschehen ist, werden nun Raketen, Drohnen und unbemannte Flugobjekte von jenen Gebieten im Südlibanon aus auf uns abgefeuert, die eigentlich frei von illegalen Waffen sein sollten. Wir können uns daher nicht einfach mit einem Waffenstillstandsabkommen begnügen. Wir fordern ein umfassendes Abkommen, das tatsächlich zur Entwaffnung der Hisbollah führt. All das zusammen schafft eine Situation, die Premier Netanyahu zum Handeln drängt.
1: Das war aus dem ARD-Studio Tel Aviv, Jan-Christoph Kitzler. Werden Sie flüchten oder werden Sie sich trauen zu bleiben? Wladimir Putin hat allen ausländischen Diplomaten in Kiew gesagt: Verlass die Stadt, wir werden sie bald wieder hart angreifen. Das ukrainische Außenministerium in Kiew antwortet: Bleibt bitte. Würden Sie gehen, könnte das ein verheerendes Signal sein. Und die Ukraine wirft der russischen Regierung jetzt vor, sie wolle bewusst Angst schüren. Aus Kiew Florian Kellermann.
11: Das ukrainische Außenministerium versuchte zu beruhigen. Die Gefahrenlage habe sich nicht geändert, heißt es dort nach den Drohungen von Kreml-Chef Wladimir Putin. Außenminister Sybiha sagte bei einer Pressekonferenz: Ich habe persönlich 70 Leiter von diplomatischen Vertretungen eingeladen, Orte zu besuchen, wo es massiven Raketeneinschlag gegeben hat. Sie haben mit eigenen Augen die Folgen des Terrors gesehen. Denn das waren Schläge gegen zivile Objekte. Andererseits haben sie auch gesehen, dass unsere Dienste so effektiv arbeiten, dass eine betroffene U-Bahn-Station schon weniger als einen Tag nach dem Angriff wieder in Betrieb war. Er spreche jetzt mit den westlichen Partnern, dass sie sich dem russischen Erpressungsversuch nicht beugen sollten, sagte Sybiha. Wenn westliche Diplomaten jetzt wirklich das Land verlassen sollten, wäre das ein sehr schmerzhaftes Signal für die Ukrainerinnen und Ukrainer, meint auch die ehemalige Ministerin für europäische Integration, Ivana Klimpusch-Zinsadze. Für uns ist es wichtig, dass sich die westlichen Diplomaten nicht so verhalten wie zu Beginn der russischen Vollinvasion. Damals haben fast alle von ihnen Kiew verlassen. Das war ein sehr schlechtes Signal an die ukrainische Bevölkerung. Unser Gefühl war damals, wir werden im Angesicht der Gefahr allein gelassen. Die meisten ukrainischen Beobachterinnen und Beobachter ordnen die Aussage von Putin als Element der psychologischen Kriegsführung ein. Russland wolle Panik auslösen in der Ukraine. Das verweise auf eine derzeit eher schwache Position des Kremls, so der Politologe Ihor Reiterowitsch im Radiosender NV. Das alles kommt daher, dass sich die Situation an der Front für Russland deutlich verschlechtert hat. Außerdem bereiten ihnen die Langstreckenschläge Probleme, die die Ukraine gegen strategisch wichtige Objekte auf russischem Staatsgebiet ausführt. Deshalb kommen sie mit Drohungen, wenden sich an die USA und die Botschaften in Kiew. Andere ukrainische Kommentatoren meinen, dass Putin mit seiner Aussage Kriegsverbrechen ankündige. Denn Botschaften sind keine legitimen Kriegsziele. Außerdem sei es völkerrechtlich verboten, die Bevölkerung zu terrorisieren. Der Politologe Reiterowitsch meint, es sei gut, dass einige EU-Staaten schon klargemacht haben, dass sie den Drohungen nicht nachgeben werden. So könne auch US-Präsident Trump keine andere Entscheidung fällen, ohne sein Ansehen zu beschädigen, meint der Politologe.
1: Unser Korrespondent Florian Kellermann war das aus Kiew. Und hier kommt Antonia Kurzhals.
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12: Frühes Aus bei den French Open für eine der besten deutschen Tennisspielerinnen. Laura Siegemund verliert am dritten Tag des Turniers in Paris ihr Erstrundenmatch gegen die Japanerin Naomi Osaka. Guido Ringel berichtet.
13: Es ist gelaufen wie erwartet. Naomi Osaka war einfach eine Nummer zu groß. Gar nicht mal so schlecht der Auftritt von Laura Siegemund auf dem zweitgrößten Platz hier in Paris. Aber einige wenige Punkte haben letztlich den Unterschied gemacht. Die vierfache Grand-Slam-Siegerin Osaka war dann einfach, wenn es drauf ankam, da. Mit Genauigkeit und fehlerfreiem Spiel. Siegemund musste in der Hitze zu viel laufen, konnte sich dann in den entscheidenden Phasen nicht mehr ausreichend konzentrieren. Das Aus für sie in Paris gleich in der ersten Runde.
12: Bei den deutschen Herren kämpft Jan-Lennard Struff gerade noch um den Einzug in die zweite Runde. Der 36-Jährige spielt aktuell ein sehr starkes Match gegen Alexander Bublik aus Kasachstan. Da steht es aktuell 2:1 nach Sätzen für Struff. Mit Daniel Altmaier hat heute noch ein weiterer Deutscher die Chance auf die zweite Runde. Auch er spielt aktuell sein Match gegen den Kanadier Felix Auger-Aliassime. Da steht es nach Sätzen aber noch 0:0. In der zweiten Fußball-Bundesliga gibt es heute Abend das alles entscheidende Spiel in der Relegation. Rot-Weiß Essen will aus der dritten Liga aufsteigen. Greuther Fürth kämpft um den Verbleib in der zweiten Liga. Oliver Taubmauer hat den Ausblick für das Rückspiel.
14: Die großen Zeiten beider Vereine sind etwas für Fußballhistoriker. 1954 standen der Fürther Charlie May und der Essener Helmut Rahn gemeinsam in der Mannschaft, die das Wunder von Bern vollbrachte. Doch die Wege beider Vereine haben sich längst getrennt. Während Rot-Weiß Essen zuletzt vor 20 Jahren die zweite Liga aufsteigen konnte und sofort wieder abstieg, war Fürth 29 Jahre lang mindestens zweitklassig. Unterbrochen wurde diese Zugehörigkeit nur durch zwei Aufstiege in die erste Liga. Doch nun schicken sich die Essener an, an den Fürthern vorbeizuziehen. Der 1:0-Sieg im Hinspiel der Relegation war sicherlich ein großer Schritt in die richtige Richtung. Für Essens Trainer Uwe Koschinat sogar nahezu optimal.
15: Das 1:0 ist ein toller Erfolg für uns. Ist eine sehr, sehr gute Grundlage, hält uns mit Sicherheit auch maximal wach. Also ich glaube, bei dem Ergebnis kommen wir gar nicht auf die Idee, irgendetwas zu verwalten. Und deswegen ist es ja erstmal ein toller Erfolg, überhaupt gewonnen zu haben.
14: Denn klar ist auch, die Spielvereinigung Greuther Fürth steht nun noch mehr unter Druck und muss einem Rückstand hinterherlaufen. Auch wenn Kleeblatt-Coach Heiko Vogel das eher locker zu sehen scheint.
16: Die Ausgangslage hat sich nicht großartig geändert, weil ein 0:0 hätte auch bedingt, dass wir ein Tor schießen müssen. Also wir hätten so oder so ein Tor schießen müssen. Nur ist ein Tor die Egalisation. Das heißt, danach geht es bei 0:0 weiter und das aber bei uns zu Hause.
14: Und im heimischen Ronhof hat es Vogels Mannschaft in dieser Saison öfter geschafft, auch starke Gegner vor Probleme zu stellen. Und auch wenn das Hinspiel in Essen verloren wurde, ist zumindest ein Problem aus dem Weg geräumt. Zweitliga-Torschützenkönig Noel Futkoy, übrigens gebürtiger Essener, hat und wurde zwar im Hinspiel hier und da provoziert, ist aber trotzdem um seine fünfte gelbe Karte herumgekommen und darf somit auch im Rückspiel auflaufen.
16: Ich glaube, das Ziel, Noel Futkoy aus dem Spiel zu nehmen, war noch größer als der Wille, ein Tor zu schießen. Das eine haben sie geschafft und das andere haben sie nicht geschafft, zum Glück. Und deswegen denke ich, dass Noel auch mit einer gewissen Portion Nein, Wut ist falsch. Wut hat er nicht. Aber er freut sich aufs Rückspiel, weil er da befreit aufspielen kann.
14: Und somit dafür sorgen könnte, dass die Spielvereinigung weiter zweitklassig bleibt und sein Heimatverein Rot-Weiß Essen noch eine Weile auf etwas bessere Zeiten warten müsste.
12: Heute Abend also 20.30 Uhr Anpfiff im Relegationsrückspiel der zweiten Bundesliga. Rot-Weiß Essen zu Gast bei Greuther Fürth. Das war der Sport mit Antonia Kurzeitz.
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1: Hier ist der Tag in Berlin und Brandenburg. Ich bin Konrad Spremberg. Was ist eigentlich passiert, dass Schüsse in Berlin heute beinahe Alltag sind? Es soll mal um Schutzgeld und mal um Revierkämpfe gehen, sagen Ermittler. Gerade gestern Abend wieder, mitten im Gräfekiez in Kreuzberg. Im gleichen Kiez war schon am Donnerstag geschossen worden, mitten am Tag. Was machen diese Schüsse mit diesem Kiez? RBB24-Reporter Stefan Oschwart war dort heute unterwegs.
17: Seit 30 Jahren hat Christian Sarkowski schon den Kiosk am Wrangelbrunnen zwischen Südstern und Urban Krankenhaus. Er hat ihn von seinen Eltern übernommen. Er wohnt gleich nebenan, sagt er, in der Gräfestraße und zwar dem Teil Richtung Hasenheide. Die Schießereien der letzten Wochen hat auch er bemerkt.
18: Das erste Mal fünfmal laut knallen gehört. Und dann auf einmal war ich alle voller Polizei. Und gestern Nacht soll wieder was passiert sein, weil die Straße hier wieder abgesperrt heute Morgen, als ich hergegangen bin. Wird langsam gefährlich hier. Aber stell dir mal vor, du läufst da lang und dich trifft eine Kugel.
17: Unbeteiligte wurden bislang bei den Schießereien nicht verletzt, aber Unbehagen macht sich auch bei Lisa breit. Die junge Mutter schiebt ihren Kinderwagen durch die Gräfestraße vorbei an Cafés und Accessoires.
19: Also Hasenheide, dann saßen wir beim Stillen und 300 Meter weiter war zeitgleich eine Schießerei. Das ist komisch. Man macht sich natürlich schon Gedanken, wie sicher das ist, wenn man selbst tagsüber mit den Kindern irgendwie draußen ist.
17: Mit ihrem Partner hat sie auch schon über Umziehen gesprochen, sagt sie. Aber der Wohnungsmarkt in Berlin gibt sie zu bedenken. Auch Servan Özbek denkt über einen Umzug nach. Obwohl niemand von ihm Schutzgeld fordere, sagt der Betreiber eines Spätis mit Postannahmestelle. Denn auch das gibt es. Die Ermittler der Polizei haben die Gruppe der Daltons oder deren Ableger, die Eskins, im Verdacht, hinter den Schutzgelderpressungen zu stecken. Servan Özbek sagt:
20: Eigentlich ist eine sehr friedliche Kiez hier gewesen, aber so in letzter Zeit ist es so häufig geworden. Also ich sag mal so, ich bin seit 3 Jahren hier selbstständig und ich will den Laden weitergeben sozusagen. Also so sicher fühle ich mich jetzt hier auch nicht mehr.
17: In den Cafés und Läden in der Gräfestraße sind die Schießereien im Kiez durchaus Gesprächsthema, berichten Betreiber wie Isabella, die seit 9 Jahren ein kleines Café führt.
21: Ich höre eigentlich nur von den Nachbarn vieles. Naja, dass es sich da um bestimmte Clans oder irgendwas handelt. Also ich finde es halt schon bisschen gruselig.
17: Ihr Café liegt in der Gräfestraße in Richtung Cottbusser Tor. Das ist der Kiez der Grünlinge für Kioskbesitzer Christian Sarkowski. Er teilt seinen Kiez so ein.
18: Eigentlich ist diese Ecke hier eine relativ ruhige Ecke, wo die Leute wohnen, sag ich mal, die gutes Geld verdienen, weil sonst könntest du hier die Mieten nicht bezahlen. Und in der Gräfestraße ist es so ein bisschen alternativer und Grünlinge, sag ich immer. Und bei mir auf der Seite, da wohne ich nämlich, das ist fest in arabischer Hand. Ist schon ein bisschen gefährlicher geworden, alle da.
17: Der Kioskbesitzer glaubt, dass es bei den Streitereien um den Drogenmarkt geht. Eine Beobachtung der Polizei rund um die Werner-Düttmann-Siedlung in der Gräfestraße scharten sich Heranwachsende um die Familie W. In Handyvideos treten sie auf wie die Herrscher des Blocks. Wegen der aktuellen Schüsse ermitteln Polizei und Staatsanwaltschaft unter anderem wegen versuchten Mordes. Gesucht werden aktuell 4 Insassen eines Mercedes, ein Fußgänger und ein E-Scooter. Fahrer. Wer Handyvideos oder Kameraaufnahmen des Autos hat oder eine Zeugenaussage machen kann, soll sich bei der Polizei melden.
1: RBB24-Reporter Stefan Oschwart war das. Wer sich im Radsport auskennt, der weiß, welche Perle Cottbus da hat. Die Radrennbahn Lausitz-Velodrom. Anfang Juli sind die Nachwuchs-Europameisterschaften dort zu Gast. Die fast 40 Jahre alte Bahn ist aber in die Jahre gekommen und wird deshalb gerade aufwendig überholt und saniert. In Handarbeit, wie RBB-Reporter Dirk Schneider heute beobachtet hat.
22: 3 Arbeiter gehen Meter für Meter im Sprinterbereich auf dem Rennoval voran. Einer ist für die Klebestreifen verantwortlich, ein zweiter bringt mit einer Malerrolle die Spezialemulsion auf die Bahn und der dritte streut Quarzsand darüber. Für Maschinen ist die Baustelle nicht geeignet, erklärt Ralf Zwoch vom Sportstättenbetrieb Cottbus.
0: Man kann also nicht mit Maschinentechnik hier langfahren, weil die Neigung der Kurve bei 42 Grad liegt. Und hier ist die Handarbeit noch, denn hier kann ich sofort Fehler ausgleichen. Und es ist ein Spezialauftrag, den noch eine Maschine so gar nicht draufbringen könnte.
22: Wenn der frische Belag abgetrocknet ist, wird abgesaugt und die farbigen Begrenzungslinien erneuert. Am Ende ist die Bahn nicht nur griffiger, sondern auch sicherer. 150.000 Euro kostet die Auffrischung. Bund und Land unterstützen die Stadt finanziell. Cottbus ist Bundesleistungsstützpunkt Radsport. Das soll er auch bleiben, sagt Ralf Zwoch.
0: Wir können froh sein, dass wir ein Bundesstützpunkt hier sind, dass wir mit dem Olympiastützpunkt hier diese Base haben und dass wir dieses Stadion weiter in Wert erhalten und auch für Cottbus darüber hinaus, ich glaube sogar auch in der Welt, einzigartig gestalten können.
22: Noch bis in den Juni hinein werden die Arbeiten andauern. Dann übernehmen die Bahnradsportler wieder die Anlage. Auch wenn die Wettkampfbahnen heute mit einer Rundenlänge von 250 Meter kleiner sind als das Velodrom, ist die Anlage nach wie vor eine Top-Adresse in der Welt, freut sich der Leiter des Bundesleistungsstützpunktes, Detlef Übel.
4: Man sieht ja auch, dass viele Nationen diese Bahn nutzen in der Vorbereitung auf die Höhepunkte. Oftmals hier auch Trainingslager durchführen, wie Frankreich, wie Australien. Fahrer aus Kolumbien waren jedes Jahr hier. Also die Eigenschaften dieser Bahn sind hervorragend. Wir sind witterungsunabhängig. Von daher haben wir ideale Bedingungen.
22: Den ersten Härtetest muss die erneuerte Bahn im Juli bestehen. Dann sind die Nachwuchs-Europameisterschaften im Lausitz-Velodrom zu Gast.
1: Das Lausitz-Velodrom wird aufwendig überholt, damit bald wieder auf der Bahn überholt werden kann. RBB24-Reporter Dirk Schneider war das. Die riesige Millionenstadt Berlin, klimaneutral in weniger als 20 Jahren. Kann das klappen? Eine wichtige Rolle bei diesem gesetzlich verankerten Ziel soll die Fernwärme in der Stadt spielen. Dafür ist in Berlin das Unternehmen BEW zuständig und das hat heute seinen Fahrplan für die Dekarbonisierung vorgestellt, also für den Weg weg vom CO2. RBB24-Landespolitik-Reporterin Pauline Pieper hat sich das angehört und angeguckt in einem Heizkraftwerk in Lichtenberg.
5: Rundgang über das Gelände des Heizkraftwerks Klingenberg. Bis 2017 wurde hier in einem Kohlekessel Braunkohle verbrannt, erklärt Caroline Süß von der BEW.
23: Der ist vollständig zurückgebaut, genauso auch der Schornstein und die Rauchgasreinigungsanlage. Und hier haben wir schon ein Baufeld geschaffen, um dann auch für neue Technologien Platz zu haben, die wir jetzt für die Zukunft aufbauen wollen.
5: Welche neuen Technologien das sein werden, stellt das Unternehmen in seinem neuen Dekarbonisierungsplan vor. Kohle soll bis 2030 an keinem Standort mehr verbrannt werden, 40% der Wärme aus erneuerbaren Quellen kommen. Bis 2035 soll der erneuerbare Anteil auf 50% steigen, unter anderem durch Geothermie und Strom. Wie es nach 2035 weitergeht, ist laut BEW offen. Wenn ausreichend und bezahlbar verfügbar, will das Unternehmen verstärkt auf Wasserstoff setzen, andernfalls auf lokale Wärmequellen, etwa aus dem Abwasser, sowie auf Strom. Klar ist, es muss viel Geld in die Hand genommen werden, sagt Wirtschaftssenatorin und Aufsichtsratsvorsitzende der BEW, Franziska Giffey.
24: Die Fernwärme ist einfach der wichtige Player, was die Frage der Dekarbonisierung angeht. Man kann es auch kurz sagen, wird die Wärmeversorgung nicht klimaneutral, wird Berlin nicht klimaneutral. Und deswegen investieren wir massiv in eben die komplette Dekarbonisierung.
5: 550 Millionen Euro aus dem Berliner Klimapakt investiert das Land Berlin. 3,5 Milliarden Euro will die BEW insgesamt in den kommenden 3,5 Jahren in den Aus- und Umbau der Fernwärme stecken. Die Grünen in der Opposition sehen den neuen Fahrplan weiterhin kritisch, sagt Spitzenkandidat Werner Graf.
25: Wenn wir auf Ressourcen wie Holz verbrennen oder auch auf Wasserstoff setzen, dann wird das für die Menschen sehr, sehr teuer werden. Deshalb ist es gut, dass wir jetzt erstmal die Holzverbrennung zurückgefahren haben. Aber wir haben mit Reuter West immer noch ein Kraftwerk, das ungefähr 3-mal den Tiergarten im Jahr verbrennen muss. Und das ist immer noch ein Fehler.
5: Momentan versorgt die BEW 700.000 Wohnungen in Berlin mit Fernwärme.
1: Unsere Landespolitik-Reporterin Pauline Pieper war das. Wer inmitten Berliner Beton eine Badestelle um die Ecke hat, der hat einen Sechser im Lotto bei den Temperaturen. Und jetzt plant der Senat neue Badestellen, unter anderem am Treptower Park an der Insel der Jugend. Ja genau, in der Spree soll man da hochoffiziell baden dürfen. Als sich unser RBB24-Reporter Nico Hecht dort heute umgehört hat, hat er aber schnell gemerkt, manche wollen auf die offizielle Badeerlaubnis eh nicht mehr warten.
26: Ab und zu ist die Insel der Jugend im Treptower Park schon jetzt eine Badestelle, wenn auch eine illegale. Aber Parkbesucher Sebastian sagt, wenn die Sonne zu sehr drückt, geht's kaum anders. Und Sorgen vor zu schmuddeligem Wasser hat er jedenfalls nicht.
3: Ich weiß nicht, ob es gern gesehen ist oder ob es auch verboten ist, aber ich habe es ein paar Mal gemacht, einfach weil es so heiß war im Sommer und ich einfach eine Abkühlung brauchte. Selbst wenn man ein bisschen was verschluckt, man hat ja Magensäure, ne? Also es ist immer noch, ich würde sagen, relativ okay.
26: Sebastian kommt zum Fitnesstraining regelmäßig her, zum Kraftsportbereich am Rand der großen Liegewiese mit Barren und Klimmzugstangen. Am Westrand der Insel gibt es auch schon einen Steg entlang des Ufers. Der Einstieg ins Wasser also kein Problem. Aber vorsichtig, sagt Kraftsportlerin Ariane.
6: Ich ziehe mir ein paar Booties an und gehe ins Wasser, weil hier alles verscherben ist. Weil hier doch ein paar Partyleute, glaube ich, ihre Flaschen reinwerfen. Und dementsprechend liegt da einiges Zeug drin.
26: Die Umweltsenatsverwaltung prüfe nun, ob an der Insel der Jugend auch ganz offiziell eine neue Badestelle ausgewiesen werden kann. Von hier Richtung Mögelsee in der sogenannten Vorstadt Spree sehe man Möglichkeiten. Konkret nennt die Senatsverwaltung als mögliche neue Badestellen noch die Hochschule in Schöneweide und den Mellowpark in Köpenick gegenüber dem Stadion an der Alten Försterei. Das wird notwendig, so die Senatsverwaltung, weil immer mehr Menschen nach Berlin ziehen und gleichzeitig die Sommer heißer werden. Für die neuen Badestellen werde nun geprüft, ob die Wasserqualität in der Vorstadt Spree tatsächlich ausreichend ist. Denn auch an der Insel der Jugend sind davon längst nicht alle überzeugt. Aline und Oma Gabi sagen, noch ist das hier kein Badegewässer.
7: Hier vorne sicherlich nicht.
8: Nee, ich glaube nicht, weil das sieht auch ein bisschen dreckig aus.
7: Es gibt klarere Gewässer.
26: Die Senatsverwaltung veranlasse nun Überprüfungen der Wasserqualität. Man sei in einer frühen Planungsphase. Diesen Sommer wird das also auf jeden Fall noch nichts mit neuen Badestellen an der Berliner Spree.
1: RBB-Reporter Nico Hecht war das. Berlins Senatsumweltverwaltung prüft neue Badestellen an der Spree. Soweit der Tag in Berlin und Brandenburg. Ich bin Konrad Spremberg. 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
9: Vorsicht auf der A10, dem nördlichen Berliner Ring Richtung Dreieck Havelland. Zwischen Oberkrämer und Dreieck Havelland besteht Gefahr durch mehrere Plastikteile auf allen Spuren und ein liegengebliebenes Fahrzeug steht auf der Standspur. A2 Richtung Magdeburg zwischen Brandenburg-Havel und Siesa ist nach einem geräumten Unfall, hat sich ein Stau gebildet. Rechnen Sie mit 30 Minuten zusätzlich. A12 Berlin Richtung Frankfurt-Oder zwischen Storkow und Fürstenwalde-West ist die Autobahn für weitere Aufräumarbeiten gerade erneut gesperrt worden. A24 Berlin Richtung Hamburg zwischen Suckow und Parchim ist die Autobahn für Bergungsarbeiten gesperrt. Nutzen Sie am besten die Umleitungsstrecken U2 und U4. Zum Stadtverkehr Berlin-Hermsdorf, Hermsdorfer Damm zwischen Backnanger Straße und Falkenthaler Steig regelt bis Mitte Juni eine Baustellenampel den Verkehr.
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9: Um 19.30 Uhr mit Josefine Grützmacher. Guten Abend. Brandenburger Wirtschaftsverbände fordern die Länder Berlin und Brandenburg auf, eine Bewerbung der Region für die Expo 2035 voranzubringen. Das geht aus einem Brief an den regierenden Bürgermeister Wegner und Ministerpräsident Woidke hervor, der dem RBB vorliegt. Demnach sehen die Verfasser des Schreibens in der Expo eine einzigartige Gelegenheit, die Leistungsfähigkeit der Hauptstadtregion auf der globalen Bühne zu präsentieren. Zuerst hatte der Tagesspiegel über den Brief berichtet. Der Berliner Staatssekretär für Digitales, Hund, hatte um seine Entlassung gebeten. Das teilte die Senatskanzlei auf Anfrage des RBB mit. Der regierende Bürgermeister Wegner werde der Bitte entsprechen. Miriam Berger, RBB 24.
10: Vorangegangen waren Recherchen von RBB 24 Recherche und MDR Investigativ. Dabei geht es um offene Fragen zur Insolvenz einer früheren Firma Hunds. Die Staatsanwaltschaft erklärte schriftlich, es sei ein Ermittlungsverfahren wegen verschiedener Insolvenzstrafen eingeleitet worden. Die Ermittlungen dauerten an, es gelte die Unschuldsvermutung. Hunds Anwalt erklärte, die Staatsanwaltschaft gebe ihnen hierzu auf Anfrage derzeit keinerlei Auskunft.
9: Die Bundesregierung verurteilt die jüngsten russischen Angriffe auf die Ukraine und neue Drohungen gegen das Land. Das Auswärtige Amt hat deswegen heute den russischen Botschafter einbestellt. Hauptstadtkorrespondent Markus Sambale.
11: Wörtlich heißt es in der Erklärung des Auswärtigen Amts, wir lassen uns durch Drohungen nicht einschüchtern und werden die Ukraine weiter kraftvoll unterstützen. Das habe man Russland heute deutlich gemacht. Hintergrund sind die noch einmal verschärften Raketen- und Drohnenangriffe auf die Ukraine am Wochenende. In Kiew wurden zahlreiche zivile Gebäude getroffen. Heute kündigte die russische Führung weitere Angriffe auf Kiew an.
9: Die Berliner Energie- und Wärme GmbH will in den nächsten Jahren 3,5 Milliarden Euro in den Aus- und Umbau der Fernwärme investieren. Bis 2030 will das landeseigene Unternehmen ganz ohne Kohle auskommen. RBB24-Landespolitik-Reporterin Pauline Pieper.
5: Wie das gelingen soll, hat das Unternehmen in einem neuen Dekarbonisierungsfahrplan dargestellt. Demnach will die BEW weniger auf Biomasse, wie etwa Holz, zur Energieerzeugung setzen. Stattdessen soll Wärme verstärkt aus Strom gewonnen werden. Bis 2030 soll 40% der Fernwärme aus erneuerbaren Energiequellen stammen. Berlin hatte das Fernwärmenetz 2024 vom Energiekonzern Vattenfall übernommen. Es versorgt rund 700.000 Wohnungen mit Fernwärme.
9: In Teilen Europas sorgt die aktuelle Hitzewelle für Rekordtemperaturen. In Frankreich gibt es nach Behördenangaben bereits 7 Todesfälle, die mit der Hitze zusammenhängen, darunter 5 Badeunfälle. Aus Paris, Kai Rienecker.
12: In der sonst zu dieser Jahreszeit eher frischen Hafenstadt Saint-Malo in der Bretagne steuerte das Thermometer heute erneut auf die Marke von 34 Grad zu. Ähnlich hohe Temperaturen gibt es in Rennes oder Nantes. Hinter den erstaunten Einheimischen und Touristen liegen die ersten Tropennächte des Jahres, noch bevor der Sommer überhaupt begonnen hat. Für den Westen Frankreichs sind das absolute Temperaturrekorde zu diesem Zeitpunkt des Jahres. Der französische Wetterdienst hat auch auf nationalem Niveau für gestern die höchsten Temperaturwerte gemessen, die es in Frankreich seit Beginn der Aufzeichnungen für einen Monat Mai gegeben hat.
9: Soweit die Nachrichten. 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Das Wetter. Nachts lockere Wolken, im Süden durchweg sternenklar, Abkühlung auf 16 bis 12 Grad. Aktuell in Berlin-Dahlem 29, in Luckenwalde 30 Grad. Morgen wieder sonnig, aber nicht mehr ganz so warm, mit bis zu 25 Grad. Und auch in den folgenden Tagen viel Sonne. Die Zeit 19.34 Uhr.
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13: Junge Akademiker, zum Beispiel aus Indien und Vietnam, kommen nach Deutschland, um hier zu arbeiten und landen hochverschuldet auf der Straße. Die deutsche Fleischindustrie sucht im Ausland nach Arbeitskräften und findet gut ausgebildete junge Menschen aus Asien. Die werden über Agenturen in ihrer Heimat angeworben, mit großen Versprechungen und gegen hohe Vermittlungsgebühren. Luke Oeppert vom WDR hat ein halbes Jahr lang zu dem System dahinter recherchiert. Mit ihm klären wir heute, unter welchen Bedingungen die Menschen hierher kommen und wie sie dabei ausgebeutet werden. Ihr hört 11KM, der Tagesschau-Podcast. Ein Thema in aller Tiefe. Mein Name ist David Krause. Luke, herzlich willkommen bei 11KM. Schön, dass du da bist.
14: Moin. Vielen Dank, dass ich da sein darf. Wir sind in Indien im südwestlichen Bundesstaat Kerala im Sommer 2025, wo eine Gruppe junger Männer, die sich gerade noch überhaupt nicht kennt, allesamt aber bei einer Agentur auflaufen. Und die, ja, sind alle auf der Suche nach einem Job in Deutschland. Und all diese Männer bewerben sich bei dieser Agentur, um einen Job in Deutschland zu bekommen und zahlen dafür sehr viel Geld. Es handelt sich dabei um eine Gruppe, ja, junger Männer, alle zwischen 20 und 30. Wir haben die auch nach und nach kennengelernt. Einer von ihnen heißt Mohit, mit dem wir uns auch länger unterhalten konnten. Und die sind motiviert zu arbeiten, um endlich Geld zu verdienen für sich, aber auch für ihre Familie.
13: Warum wollen diese Männer unbedingt einen Job in Deutschland?
14: Also diese Männer wollen alle nach Deutschland kommen, weil die Jobs hier in Deutschland natürlich auch dementsprechend beworben werden. Das heißt, denen ist bewusst, hier gibt es andere Gehälter als in Indien, Gehälter, die sie dort niemals bekommen werden. Und das sind alles junge Männer, die ein Studium abgeschlossen haben und sicherlich so ein bisschen die Hoffnung auf ein besseres Leben haben und ja, wie in Indien üblich, als junger Mann in der Familie auch in die Rolle schlüpfen, dass sie vielleicht dafür zuständig sind, für ein besseres Leben zu sorgen und auch ihre Familie mitzuversorgen. Und da ist der Job in Deutschland halt eine Riesenchance oder wird zumindest als solche verkauft.
13: In Indien ist es für junge Arbeitskräfte ja auch seit Jahren sehr schwer, einen Job zu finden. Und da setzt dann diese Agentur an, von der du gesprochen hast, und bewirbt Jobs zum Beispiel in Deutschland. Was weißt du über sie?
14: Das ist eine lokale Vermittlungsagentur, sprich das ist einfach ein Büro mit mehreren Räumen, wo die Leute hinkommen können, um sich beraten zu lassen für Jobs in Deutschland. Und diese Agentur vermittelt die indischen Menschen nach Deutschland, indem sie ja, unterstützt beim Visa-Prozess, bei den Jobs, die verfügbar sind. Das heißt, sie sind die Schnittstelle, um nach Deutschland zu kommen. Aber halt ein privates Unternehmen, also das ist nicht irgendwie staatlich unterstützt.
15: Da höre ich dann schon raus, privates Unternehmen, da muss man dann auch Geld für zahlen.
14: Ja, und zwar allerhand. Es ist so, dass die Inder, mit denen ich während der Recherche gesprochen habe, 10.000 Euro an Gebühren bezahlt haben, was für Menschen in Indien ein halbes Vermögen ist. Also das Einkommen da ist auf einem ganz anderen Niveau als bei uns in Deutschland und 10.000 Euro sind einfach eine wahnsinnig hohe Summe, die die Menschen bezahlt haben, nur um nach Deutschland zu kommen, nur um diese lokale Vermittlungsagentur zu bezahlen. Das heißt, dass sie sich um den Visumsprozess kümmern, dass sie den Job klar machen. All das kostet 10.000 Euro und die Leute haben uns erzählt, dass sie dafür, ja, sich verschuldet haben, Kredite aufgenommen haben.
16: For me, it's my dream to came to Germany, get money by selling the gold from my family.
14: Ein Mann erzählte uns, dass er ja im Prinzip die Familie ihr ganzes Gold verkauft hat, nur um diese Gebühren zu bezahlen.
15: Wahnsinn. 10.000 Euro, muss ich sagen, ist für mich privat auch sehr viel Geld. Lohnt sich das denn für diese Männer überhaupt? Ich meine, das Geld muss man dann auch erstmal wieder reinkriegen, ne?
14: Ja, das ist schon eine Rechnung, die man aufmachen muss und die, ja, irgendwie ein Deal, den all diese Männer bewusst eingehen. Das dauert natürlich Monate, wenn nicht Jahre, um diese Schulden zurückzubezahlen, aber nichtsdestotrotz ist das ein Deal, den die Leute, glaube ich, eingehen und ganz bewusst eingehen, natürlich in der Hoffnung auf ein besseres Leben.
15: Und wie lange dauert dann dieser Prozess eigentlich, wenn man zu dieser Agentur gegangen ist in Indien?
14: Generell kann man sagen, dass das relativ schnell geht. Also ich würde sagen maximal 3 Monate. Wir haben auch im Prinzip die Unterlagen einsehen können, die uns die Männer gezeigt haben. Sprich, die Männer wissen, dass es nach Deutschland geht, dass es zur Fleischindustrie geht. Das heißt, die Agentur hat schon einen Job parat für die Männer, die sich dort bewerben. Und das ist in diesem Fall ja ein Job bei Westfleisch in der deutschen Fleischindustrie. Und das ist den indischen Arbeitnehmern bewusst. Die unterschreiben die nötigen Unterlagen in Indien, steigen dann ins Flugzeug, kommen in Frankfurt an. Wir konnten alle Unterlagen uns angucken. Wir haben auch die Reisepässe gesehen, den Einreisestempel vom Frankfurter Flughafen von Ende September, aber auch das Visum, wo drin steht, die Leute kommen als Fleischer nach Deutschland und haben ein ja, Visum als Fleischer bei der Firma Westfleisch. Und das nennt sich 18B-Visum, sprich, die kommen über ein ja, sogenanntes Fachkräftevisum. Das ist im Aufenthaltsgesetz geregelt. Und dafür ist dann wiederum wichtig, dass sie einen Studienabschluss haben, bei der sie quasi dazu berechtigt, nach Deutschland zu kommen und hier zu arbeiten. Letztendlich ist es dann aber so, dass die Menschen, die vielleicht BWL studiert haben, in der deutschen Fleischindustrie landen.
15: Dieses 18B-Visum heißt also, man braucht einen Studienabschluss dafür. Aber was man dann in Deutschland arbeitet, das muss dann nicht zwingend mit einem Studium zu tun haben, oder?
14: Es geht dann nur um eine qualifizierte Tätigkeit. Das sollte vereinfachen, dass Fachkräfte hierher kommen. Und es so ein bisschen entbürokratisieren, dass immer genau geprüft werden muss, ob sie für den jeweiligen Job auch ausgebildet sind. Jetzt wird es aber halt so genutzt, dass ja Menschen für Niedriglohnsektoren hierher kommen.
15: Eine der Firmen, die da Hilfskräfte durch diese Agentur angeworben hat, ist also Westfleisch, hast du erzählt. Was ist das für eine Firma, dieses Westfleisch?
14: Ja, Westfleisch ist einer der größten Fleischproduzenten in Deutschland, insbesondere wenn es um Schweinefleisch geht. Zählt Westfleisch zu den großen Unternehmen in Deutschland, ja, gleich hinter Tönnies.
15: Und diese Gruppe junger Männer aus Indien, du hast ja unter anderem mit Mohit gesprochen, die arbeiten dann mit ihrem Uni-Abschluss bei Westfleisch in Nordrhein-Westfalen, über 7000 Kilometer entfernt von zu Hause. Wie viel verdienen die dann?
14: Also wir haben ja auch in die Gehaltsnachweise gucken können der indischen Arbeiter und die verdienen 14,50 Euro die Stunde, was ja im Prinzip einem Hilfsarbeiterlohn entspricht. Es gibt ja auch Zuschläge oder auch vielleicht Wochen, in denen weniger gearbeitet wird, aber grob kann man sagen, die landen bei 2.300 Euro brutto. Davon gehen dann ja natürlich Sozialversicherungen runter, Steuern, dann landen sie bei 1.700 Euro netto und davon werden dann 300 Euro vom Arbeitgeber einbehalten für ein Zimmer und 120 Euro für den Transport zur Fabrik hin und zurück jeden Tag.
15: Und das muss man sich wirklich nochmal klar machen, das sind Akademiker, die aus Indien kommen, keine Hilfsarbeiter.
14: Mein Kollege Julius Baumeister und ich, wir saßen ja tagelang dort vor Ort in den Zimmern mit den Arbeitern, haben gesprochen. Nun ist es so, die Menschen aus Indien können gutes Englisch und die sind wirklich wahnsinnig eloquent, können sich gut ausdrücken, haben Bock zu arbeiten, aber stoßen halt hier auf ja sehr schwierige Arbeitsbedingungen.
15: Und die Unterkünfte, in denen sie untergebracht sind, die werden direkt vom Arbeitgeber organisiert oder wie läuft das?
14: Das ist typisch in der Fleischindustrie bei Menschen, die aus dem Ausland kommen, dass die Menschen halt nicht nur einen Arbeitsvertrag bei Bestfleisch, Tönnies oder anderen Unternehmen unterzeichnen, sondern oft dazu auch einen Wohn- und Transportvertrag.
15: Wie kann ich mir diese Unterkünfte vorstellen?
14: Man muss sich das so vorstellen, die sind meistens in sehr einfachen, wenn nicht heruntergekommenen Unterkünften untergebracht. Immer zu zweit in einem Zimmer und das ist irgendwo in Ostwestfalen sehr ländlich gelegen. Manchmal vielleicht auch in einem kleinen Ort, aber generell zahlen die Leute 300 € pro Person für ihre Unterkunft. Und die teilen sich die Zimmer, das heißt 600 € pro Zimmer, nicht in der Kölner Innenstadt, sondern irgendwo in Ostwestfalen. Und noch dazu sind da halt Betten drin, Stühle, ein Tisch und das war's. Und das sind sehr einfache, in Teilen auch heruntergekommene Unterkünfte.
15: Jetzt mal andersrum gefragt, wieso wird eigentlich so ein großer Aufwand getätigt aus der Sicht von Westfleisch beispielsweise, um an Arbeiter zu kommen?
14: Ja, also es ist so, dass Fachkräftemangel herrscht auch in der Fleischindustrie und daraus machen die Unternehmen auch keinen Hehl. Man muss sich das schon so vorstellen, dass da bei sehr niedrigen Temperaturen sehr harte körperliche Arbeit verrichtet wird. Auch das bestätigen uns die Unternehmen, wenn man so mit denen spricht, sagen, wir wissen schon, dass das nicht ohne ist. Das heißt, es ist sehr harte Arbeit für nicht unbedingt einen guten Lohn. Und das ist halt was, was hier in Deutschland kaum noch jemand machen will. Und in der Vergangenheit war es ja so, dass vor allem Menschen aus Osteuropa in dieser Branche gearbeitet haben, sehr viele. Auch das wird immer weniger, nachdem ja wirklich jahrelang die Menschen aus Rumänien kamen, aus Bulgarien kamen, aber sich in diesen Ländern eben das Lohnniveau auch angepasst hat. Das heißt, die Leute kommen nicht mehr so viel von da, wie es mal der Fall war. Und deswegen wird geguckt, wo kriegt man jetzt Leute her? Und das sind dann eben oft Drittstaaten, Asien, also Indien, China, Vietnam, Usbekistan, alles Länder, wo Menschen sind, die nach Deutschland kommen und auf ein besseres Leben hoffen.
15: Wie geht es denn der Gruppe aus Kerala in Indien rund um Mohit mit der neuen Arbeit bei Westfleisch?
14: Was Mohit uns erzählt hat und was sich im Prinzip auch deckt mit all den Erzählungen der anderen indischen Arbeitnehmer, ist, dass sie natürlich überrascht davon waren, wie es hier zugange geht. Und viele von denen und auch Mohit erzählen uns, dass sie den harten Arbeitsbedingungen letztendlich gar nicht gewachsen sind. Also weil sie das zu körperlich finden, weil sie sich verletzen, weil sie Verschleißerscheinungen haben, krank werden. Und das war auch bei Mohit so, der im Prinzip schon nach kurzer Zeit in der Fabrik am Fließband Hautirritationen bekommen hat, also wirklich starkem Hautausschlag, hat immer wieder beschrieben, wie sehr das gejuckt hat, war wohl auch im Krankenhaus teilweise und hat sich eben nicht mehr in der Lage gesehen, weiterzuarbeiten, weil es einfach auch nicht besser wurde. Hat das auch mit seinem Vorgesetzten geteilt und gesagt, ich bin krank, ich kann nicht arbeiten. So hat er es uns erzählt und daraufhin der Vorgesetzte hat darum gebeten, dass Mohit bitte einfach zur Arbeit kommen solle. Sprich, auf die Krankheit oder gesundheitliche Beschwerden wurde Mohits Erzählung nach einfach keine Rücksicht genommen. Und es ist dann halt so, wenn man nicht zur Arbeit kommt, was Mohit dann irgendwann nicht mehr getan hat, weil er gesagt hat, ich kann nicht mehr, ich schaffe es gerade nicht zu arbeiten, dann wurde ihm gekündigt. Ohne die Angabe von Gründen, was aber auch komplett rechtens ist, denn in der Probezeit braucht der Arbeitgeber keinen Grund, um jemanden zu kündigen. Und so wie Mohit ging es auch mehreren anderen indischen Arbeitnehmern, also rund ein Dutzend, die quasi alle in Sozialberatung auflaufen, mit denen wir allen sprechen konnten und die allesamt ihren Job in der Probezeit verloren haben, die alle gesundheitliche Beschwerden hatten während der Arbeit, weil die Arbeit sehr hart war. Also die haben uns wirklich davon erzählt, wie sie leiden, wie sie sich eigentlich gar nicht in der Lage fühlen, diese Arbeit zu verrichten.
15: Was sagt denn Westfleisch dazu?
14: Westfleisch entgegnet, dass es in Einzelfällen zu Kündigung kommen musste, weil es auch keine Ersatzbeschäftigung gab und dass in keinem dieser Fälle eine lebensbedrohliche schwere Erkrankung vorlag. Sprich, man versucht, das zu legitimieren, die Leute einfach loszuwerden, was auch ihr gutes Recht ist, weil man in der Probezeit sich eben auch von seinem Arbeitnehmer kündigen kann, ohne Gründe. Ich meine, es geht ja darum, dass sowohl der Arbeitgeber als auch der Arbeitnehmer gucken, ob es passt. Für Mohit und auch die anderen Arbeitnehmer aus Indien ist das allerdings nicht so leicht, denn die sind ja nicht einfach nur Arbeitnehmer, sondern die haben 10.000 € bezahlt, um überhaupt diesen Job ausüben zu dürfen. Das heißt, die sind sehr in Vorkasse gegangen, nur um diesen Job zu machen und Geld zu verdienen. Und wenn denen jetzt nach 2 Monaten oder 3 Monaten gekündigt wird, dann haben die halt einen riesigen Schuldenberg, den sie ja überhaupt nicht abstottern können. Also in Indien schon gar nicht. Und auch in Deutschland haben sie ja keinen anderen Job. Sie haben ein Visum bekommen, was an ihren Arbeitgeber geknüpft ist. Und das führt zu massiver Verzweiflung. Also die indischen Arbeitnehmer, mit denen wir gesprochen haben, die wussten einfach nicht, was sie machen sollen und waren ziemlich fertig. Für sie alle war das sehr problematisch, weil ihr Schlafplatz ja auch an ihren Arbeitsvertrag geknüpft war. Das heißt, sie haben dann auch oder sind Gefahr gelaufen, ihren Schlafplatz zu verlieren, obdachlos zu werden. Mohit hat, während wir mit ihm gesprochen haben, den Koffer gepackt, weil er am nächsten Tag das Haus verlassen sollte. Ihm wurde gesagt, geh zurück zu deiner Familie, geh zurück nach Indien. So hat er es uns erzählt. Das war für ihn aber überhaupt keine Option, weil er, wie gesagt, sehr viel Geld oder sehr viele Schulden aufgenommen hat. Und für ihn war klar, er muss in Deutschland bleiben, er muss hier weiter arbeiten. Und

0: eben auch verstärkt selbst kümmern wolle und die betroffenen Leute unterstützen will. Aber inwiefern das geschieht, das ja, können wir gerade noch nicht nachverfolgen.
1: Lass uns doch nochmal auf dieses System der Agentur da schauen. Wie genau funktioniert das?
0: Es gibt diese lokale Vermittlungsagentur in Indien. Das ist in Kerala, in der Bundesstadt, wo die indischen Arbeitnehmer herkommen. Das ist quasi so auf der indischen Seite. Dann haben wir die großen deutschen Konzerne auf der deutschen Seite und es gibt dann noch eine kleine Schnittstelle, die quasi so ein bisschen ja dafür zuständig ist, dass die Leute aus Indien nach Deutschland kommen und alles Hand in Hand geht.
1: Was ist das für eine Schnittstelle?
0: Also wir haben während der Recherche immer wieder gehört, okay, es gibt diese eine Vermittlerin und das war eine chinesischstämmige Personalvermittlerin mit dem Namen Yanan S. Das haben wir immer wieder gehört, davon haben uns die Arbeiter erzählt. Und wir haben uns natürlich gefragt, was hat es damit auf sich? Also wer ist diese Frau, was macht die? Wir haben dann über ihren Namen und weitere Gespräche im Prinzip herausgefunden, wer die Frau ist und was sie macht. Wir haben auch die Website gefunden. Und da wird ganz bewusst damit geworben, dass man eben für Branchen, die unter Fachkräftemangel leiden, Leute aus Drittstaaten rekrutieren kann. Das heißt, sie wirbt damit, dass sie Leute besorgen kann aus Indien, aus China, aus Vietnam, um ja, Stellen zu besetzen, die hierzulande deutsche Firmen nicht mehr besetzt bekommen können. Das heißt, sie spricht unterschiedliche Branchen an, nicht nur die Fleischindustrie, auch die Pflegebranche, die Gastronomie, ganz unterschiedliche Branchen und sie bewirbt quasi dann diese Erfolgsgeschichten auch, indem sie Fotos der vermittelten Kandidaten auf ihrer Website hat. Sprich, man sieht da Arbeiter in unterschiedlichen Firmen als Kfz-Mechaniker, als Pfleger in der Fleischindustrie aus allen möglichen Nationen und da haben wir dann unter anderem auch die indischen Arbeiter wieder gesehen, die in der Fleischindustrie gearbeitet haben, mit denen wir gesprochen haben, die mittlerweile gekündigt waren, also wirklich sehr verzweifelt waren, aber auf der Website noch als, ich sag mal, ja, erfolgreich vermittelte Lösung angepriesen wurden. Und wir haben uns natürlich gefragt, wie genau das funktioniert und auch ein bisschen überlegt, wie gehen wir da ran. Weil wenn wir als Journalisten dann sagen, ja, wie funktioniert denn das, läuft man ja relativ schnell gegen eine Wand und man kommt nicht weiter.
1: Absolut.
0: Weshalb wir uns überlegt haben, okay, wir geben uns als Fleischereibetrieb aus und fragen mal an, wie einfach ist das jetzt an Leute zu kommen. Wir haben so getan, als würden auch wir Personal suchen, 3 Leute, 4 Leute für einen kleinen Betrieb und haben quasi ja angefangen, eine Geschäftsbeziehung aufzubauen.
1: Wie lief das dann?
0: Wir haben miteinander telefoniert, erklärt, was unser Unternehmen ist, was wir suchen. Aber wir haben Yanan S. auch als sehr gesprächig wahrgenommen. Dann hieß es eben relativ schnell, okay, einer kostet 2000 Euro. Das ist die Gebühr, die man als Arbeitgeber bezahlt. Dass die Arbeitnehmer noch bis zu 10.000 Euro an irgendwelche Vermittler in Indien bezahlen und das alles total intransparent abläuft, darüber wurde nicht gesprochen.
1: Mhm.
0: Aber man hat trotzdem schnell ein Gefühl dafür bekommen, wie hier mit der, ja, ich will es fast gar nicht sagen, aber mit der wahre Mensch umgegangen wird, weil wir quasi unsere Gebühr zahlen und dann wurde auch verhandelt und letztendlich haben wir ziemlich schnell einen ja, unterschriftsreifen Vertrag bekommen und per E-Mail dann auch noch ein Sonderangebot und zwar hieß es da PS, wenn Sie 3 Mitarbeiter einstellen, bezahlen Sie nur 2. Der 3. Mitarbeiter ist für Sie kostenlos. Und wenn man das so schwarz auf weiß liest,
1: ist Wahnsinn.
0: Ja, ist einem glaube ich relativ schnell klar, dass das irgendwie hier nicht wirklich eine Relevanz hat, wie es den Menschen bei dem ganzen Prozedere geht. Dieses Muster, dass die Unternehmen die Verantwortung von sich weisen, das verurteilen, aber irgendwie auch sagen, so richtig gewusst haben wir es auch nicht und wir können nichts dagegen tun. Mich hat das schon sehr daran erinnert, wie es auch in der Pandemie lief.
2: Die Corona-Krise hat die Missstände in der Branche deutlich sichtbar gemacht. In einigen Betrieben gab es massenweise Infektionen.
0: Weil auch damals wurden ja Subunternehmer in die Verantwortung gezogen und es wurde gesagt, okay, die sind dafür zuständig, dass die Leute hierher kommen. Und genau das sollte ja eigentlich nicht mehr möglich sein.
3: Oftmals ausbeuterische Arbeitsbedingungen, unwürdige Unterbringung der häufig ausländischen Mitarbeiter. Schlachthöfe sollen die Verantwortung für solche Missstände künftig nicht mehr auf Subunternehmer abwälzen können.
1: Die Corona-Pandemie ist ja zwar vorbei, aber die Muster, die scheinen die gleichen geblieben zu sein. Wie geht denn Westfleisch jetzt mit den Ergebnissen eurer Recherche um?
0: Westfleisch verurteilt das, was wir quasi mit unserer Recherche herausgefunden haben und bedauert das und sagt, man gelobe Besserung. Man will das jetzt anders machen, man will das selbst in die Hand nehmen, man kümmert sich auch in den Ländern vor Ort darum, beispielsweise in Vietnam, dass man dort mittlerweile ein eigenes Rekrutierungsbüro hat. Das heißt, es gibt eine Firma, die heißt Westfleisch Vietnam, die ist vor Ort und rekrutiert die Leute vor Ort und dort soll dann quasi alles besser werden. Sprich, da sollen die Leute eine faire Visumsvergabe

0: bekommen, auf fairem Wege nach Europa kommen und eben nicht ausgebeutet werden und Opfer werden von dubiosen Vermittlungsstrukturen. Und das heißt, die haben eine eigene Facebook-Seite, die haben eine eigene Website, wo man ganz klar sieht, dass deutsches Personal vor Ort in Vietnam trifft sich mit vietnamesischen Menschen, die dann wiederum nach Deutschland kommen. Und das Ganze wird als riesige Chance, fast ein bisschen als Abenteuer Deutschland verkauft.
1: Und wie funktioniert das?
0: Ja, also erstmal denkt man ja, okay, es ist sicherlich gut, wenn ein deutscher Konzern die Verantwortung übernimmt, auch in diesen Ländern. Allerdings haben wir herausgefunden, dass es auch bei Westflash in Vietnam, dass da auch nicht alles rund läuft. Wir haben dann Zugriff auf eine Liste bekommen, wo fein säuberlich aufgelistet war, welche Arbeiter wie viel Tausende Euros an Gebühr oder auch an Kaution bezahlt haben sollen, aber auch an wen dieses Geld ging. Sprich, dort war eben auch konkret genannt, welche Mitarbeiter von Westflash oder auch von anderen Vermittlungsagenturen diese Gebühren oder auch diese Kautionen in Empfang genommen haben sollen. Und auch da haben wir mit vietnamesischen Arbeitern drüber gesprochen, die haben uns das alle bestätigt. Die haben alle gesagt, ja klar, haben wir irgendwie Geld bezahlt. Und das Ding an dieser Liste war, die wir bekommen haben, dass wir da genau nachverfolgen konnten, okay, an wen ging das? Es war da alles fein säuberlich aufgeführt und da war eben auch das Kürzel WFVN AG, also Westflash Vietnam AG, wo wir natürlich in Stutzen gekommen sind. So, was hat diese Firma da zu suchen? Und letztendlich haben wir dann einen Namen wieder entdeckt von einer vietnamesischen Mitarbeiterin, die auf Facebook auch auf Fotos zu sehen ist. Und diese vietnamesische Mitarbeiterin hat auch ein Westflash Namensschild und taucht im Endeffekt auf dieser Liste auf, unter den Menschen, die Gebühr kassiert haben.
1: Ah, okay.
0: Und auch darüber haben wir natürlich mit vietnamesischen Arbeitern versucht zu sprechen. Erstmal kann man, glaube ich, sagen, die waren mit der Arbeit hier in Deutschland sogar sehr zufrieden, aber auf diese Frau angesprochen haben sie uns gesagt, das Gesicht kenne ich nicht, aber den Namen, den kenne ich. Das ist die Frau, die von mir tausende Euros an Gebühr kassiert hat.
1: Das heißt, der Vorwurf ist, dass auch die Westflash Vietnam AG Geld von den Arbeitskräften verlangt, dafür sie nach Deutschland zu vermitteln, an Westflash selbst. Was sagt Westflash hierzu?
0: Ja, das ist tatsächlich so, dass Westflash hat uns das auf Anfrage bestätigt und sagt, dass es in der Anfangsphase der eigenständigen Rekrutierungsbemühungen zu Vermittlungspauschalen kam. Also die bestätigen uns, dass dort Geld kassiert wurde, verweisen aber auch darauf, dass es in Vietnam ja gängig und rechtskonform sei. Außerdem hat Westflash darauf hingewiesen, dass diese Pauschalen eine angemessene und vertretbare Höhe hatten und mehrwöchige Sprachkurse und Schulungen dabei gewesen wären.
1: Welche Möglichkeiten gäbe es denn, wie sich die Lage für die Arbeiter verbessern könnte?
0: Ich habe mit Miwu gesprochen, die ist Menschenrechtsexpertin, beschäftigt sich viel mit Migration aus Asien oder Arbeitsmigration. Das heißt, wie kommen die Leute aus Asien hierher? Sie kennt sich mit Vermittlerstrukturen aus.
2: The employers also have a responsibility to make sure and monitor and make sure that they're the workers that they are hiring that were brought to them by the agencies are not being exploited by the recruitment process. They can't say, oh, I don't know anything. We just, you know, paid this agency and I have no idea.
0: Und sie hat quasi auch nochmal appelliert, dass diese großen Konzerne, die von den Arbeitern aus Asien profitieren, sich nicht einfach so aus der Verantwortung ziehen können, sondern die müssten Verantwortung übernehmen, die müssten für ihre Leute einstehen, die müssten sie fair bezahlen, die müssten auch gucken, dass sie auf normalem und fairem Wege hierher kommen und dass das eigentlich das bare Minimum für Arbeitnehmer sei.
2: You need to have accountability, you need to have responsibility. This is basic protection of migrant workers, full stop.
1: Luke, schön, dass du zu Gast warst hier bei FKM und alles Gute.
0: Vielen Dank.
1: WDR-Journalist Luke Oeppert hat zusammen mit seinem Kollegen Julius Baumeister ein halbes Jahr lang zu den Arbeitsbedingungen in der Fleischindustrie recherchiert. Autor dieser Folge ist Sebastian Schwarzenböck. Mitgearbeitet haben Claudia Schaffer und Lukas Waschbüsch. Produktion Fabian Zweck, Christiane Gerhäuser-Kamp, Viktor Fössner-Weresch, Marino Esfieler und Christine Dreier. Redaktionsleitung Yasemin Yüksel und Fumiko Lipp. FKM ist eine Produktion von BR24 und NDR Info. Mein Name ist David Krause. Macht's gut, bis bald.

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1: Vorsicht auf der A13 Dresden Richtung Berlin. Zwischen Freiwalde und Starkow Gefahr durch Gegenstände auf der linken Spur. Vorsicht auch auf der A15 Dreieck Spreewald Richtung Forst. Zwischen Vetschau und Cottbus West liegen Gegenstände auf der Fahrbahn. A2 Richtung Magdeburg zwischen Brandenburg-Havel und Siesa etwa 60 Minuten Verzögerung. A12 Berlin Richtung Frankfurt-Oder zwischen Storkow und Fürstenwalde West ist die Autobahn für weitere Aufräumarbeiten erneut gesperrt worden. A24 Berlin Richtung Hamburg zwischen Suckow und Parchim ist die Autobahn für Bergungsarbeiten gesperrt. Nutzen Sie am besten die Umleitungsstrecken U2 und U4. Zum Stadtverkehr Berlin Siemensstadt Nonnendammallee zwischen Otternburgstraße und Rohrdamm ist an einer Baustelle stadteinwärts eine Spur gesperrt. Und Hermsdorfer Damm zwischen Backnanger Straße und Falkenthaler Steig regelt bis Mitte Juni eine Baustellenampel den Verkehr. Wir wünschen gute Fahrt.
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3: Guten Abend, ich begrüße Sie zur Tagesschau. Die vergangenen Tage haben viele Menschen in der Ukraine in Angst und Schrecken erlebt. Grund waren heftige russische Angriffswellen. Auch heute ging der Beschuss nach ukrainischen Angaben weiter. Bereits gestern hatte Moskau gewarnt, alle ausländischen Bürger und Diplomaten sollten die Hauptstadt Kiew verlassen. Das löste internationalen Protest aus. Die Bundesregierung bestellte den russischen Botschafter ein. Man lasse sich nicht durch Drohungen einschüchtern.
4: Gestern hat das russische Außenministerium seine Warnung veröffentlicht, unter anderem auf Deutsch. Es werde weitere heftige Angriffe auf Kiew geben. Auch heute hat die Sprecherin des Außenministeriums dies noch einmal betont. Wir haben nicht nur die ukrainischen Bürger und Anwohner von Kiew vorgewarnt, sondern auch alle ausländischen Vertreter, ihre diplomatischen Mitarbeiter und Bürger aller Länder der Welt. Es wird Schläge gegen die Infrastruktur geben, die mit dem Industrie- und Militärkomplex verbunden ist. Der offizielle Grund: Vergeltung für einen Drohnenangriff, den die Ukraine verübt haben soll. Seit Tagen laufen die Bilder davon im russischen Fernsehen. Ein Gebäude in Luhansk im Osten der Ukraine von Russland besetzt. 21 Menschen seien gestorben. Das sind doch unsere Kinder. Das ist doch der Schmerz jeder Mutter. Verstehen Sie? Das ist sehr beängstigend. Es tut sehr weh, wenn Eltern ihre Kinder beerdigen. Hier steht Aussage gegen Aussage. Nach ukrainischen Angaben wurde ein Militärhauptquartier getroffen. Russland sagt, es handle sich um eine Bildungseinrichtung. Es wurden eigens ausländische Journalisten an den Ort gebracht, damit sie die Schäden daran dokumentieren.
5: Was das Staatsfernsehen hier in Russland nicht zeigt, ist, dass bei den Angriffen in Kiew auch Zivilisten getötet wurden. Denn die russische Regierung betont immer wieder, dass sie nur militärische Einrichtungen in der Ukraine attackiere.
4: Und die Anwerbung für russische Soldaten geht weiter. Heute hat der Kreml mitgeteilt, Schulden in Höhe bis zu 120.000 Euro werden erlassen für jeden einzelnen Kämpfer, der sich für ein Jahr verpflichtet.
3: Auf dem anderen großen Kriegsschauplatz im Nahen Osten haben sich vage Hoffnungen auf ein baldiges Kriegsende nicht erfüllt. Stattdessen gab es erneut Angriffe der USA auf Ziele in Iran, trotz vereinbarter Waffenruhe. Laut US-Armee wurden Raketenstellungen beschossen sowie Boote, die Minen in der Straße von Hormuz legen wollten. Iran sprach von einem Verstoß gegen die Waffenruhe und drohte indirekt mit Vergeltungsschlägen. Gudrun Engel in Washington. Trotz Waffenruhe gibt es also neue Angriffe. Wie werden die von der US-Regierung begründet?
6: Hier in den USA spricht man nicht von Angriffen, sondern von Selbstverteidigungsschlägen. Es gibt nämlich Geheimdienstinformationen, die darauf hindeuten, dass der Iran die Raketenabschussrampen entlang der Straße von Hormuz wieder aufbaut und aufrüstet, und zwar deutlich schneller als gedacht. Und dass auch die Drohnenproduktion im Iran effektiver und schneller läuft als ursprünglich geplant. Es zeigt also einmal mehr, dass man auf Ankündigungen und Aussagen von Donald Trump auf True Social wie vom vergangenen Wochenende nicht allzu viel Ziel geben sollte, denn seine Gedanken sind selten deckungsgleich mit der Realität. Die Frage ist also, warum tut er das? Ist das eine Strategie, etwa Zuckerbrot und Peitsche, erst etwas sehr Freundliches über den Gesprächspartner sagen und um den am Verhandlungstisch zu halten und dann aber auch immer wieder poltern und drohen, um Druck auszuüben? Fakt ist, diese Strategie funktioniert nicht, jedenfalls nicht so, wie Donald Trump sich das vorstellt. Er sucht jetzt dringend einen gesichtswahrenden Ausweg aus diesem Konflikt, denn auch hier in den USA wird er immer unbeliebter. Aber ein Ende dieses Krieges ist nicht in Sicht.
3: Informationen von Gudrun Engel in Washington. Vielen Dank. Die laufenden Verhandlungen über ein Ende des Krieges werden auch von weiteren Angriffen Israels auf den Libanon überschattet. Nach libanesischen Angaben wurden dabei mindestens 11 Menschen getötet. Das israelische Militär gab an, bei der jüngsten Welle seien mehr als 100 Ziele der pro-iranischen Hisbollah-Miliz angegriffen worden. Unterdessen kündigte Israels Premier Netanyahu an, dass die Armee ihren Bodeneinsatz im Süden des Libanon ausweiten wird. Seit fast 20 Jahren gibt es in Deutschland das Elterngeld. Es ersetzt Eltern, die zu Hause bleiben, einen Teil des Einkommens. Die Obergrenze wurde allerdings seit der Einführung 2007 nicht mehr erhöht, obwohl die Kaufkraft durch die Teuerung seitdem um fast ein Drittel gesunken ist. Familienministerin Prien sagte heute, sie würde zwar eine Erhöhung begrüßen, aber dann müsse sie woanders sparen.
7: Eltern bei der Kinderbetreuung zu Hause finanziell zu erleichtern, bisher ein wichtiges Ziel der Bundesregierung. Doch die Sparvorgaben aus dem Finanzministerium könnten künftig auch das Elterngeld betreffen. Es ist der größte Posten im Etat von Bundesfamilienministerin Prien. Die bestätigt heute Veränderungen, möchte aber nicht nur kürzen.
8: Ich halte zum Beispiel die Erhöhung der Mindest- und Höchstbeträge beim Elterngeld für geboten. Auf der anderen Seite sind es ja nicht meine Pläne, sondern es sind die Pläne der Koalitionsspitzen und des Kabinetts. Und wir haben einen Haushalt, bei dem irgendwie noch über 30 Milliarden in 27 und über 60 Milliarden im nächsten Jahr irgendwie eingespart werden müssen.
7: Einsparungen beim Elterngeld. Laut Prien könnte das bedeuten, dass die Leistung nicht mehr so lange gezahlt wird. Derzeit beträgt das Elterngeld normalerweise 65% des Nettolohns vor der Geburt, aber mindestens 300 Euro sowie höchstens 1.800 Euro im Monat. Dieser Satz ist seit Einführung 2007 nicht angepasst. Das Elterngeld hat also für viele an Kaufkraft verloren. Sozialverbände fordern, den Rotstift dort gar nicht erst anzusetzen.
9: Die Vorstellung, die Bezugsdauer fürs Elterngeld zu reduzieren, finde ich im Moment ehrlich gesagt sehr unrealistisch, zumal wir deutlich zu wenig Kinderbetreuungsplätze haben.
7: Kritik an möglichen Änderungen durch das Familienministerium kommt auch von der Jungen Union. Und die SPD fordert die Ministerin auf, woanders zu kürzen.
10: Das Bundesfamilienministerium hat auch einen Sparbeitrag zu leisten. Wie dieser aber erbracht wird und ob das beim Elterngeld erfolgen sollte, da mache ich mal ein Fragezeichen dran. Ich glaube, es wäre gut, wenn auch die Familienministerin hier noch mal intensiv schaut.
7: Bis Juli will die Koalition die Details einer Elterngeldreform klären.
3: Finanzprobleme hat auch die Pflegeversicherung. Die Kosten laufen aus dem Ruder. Deshalb hatte Gesundheitsministerin Wagen für Mitte des Monats einen Reformplan angekündigt. Doch vorgelegt hat sie ihn noch nicht. Jetzt berichten die Zeitungen des Redaktionsnetzwerks Deutschland, der Beitragszuschlag für Kinderlose solle erhöht werden. Bislang zahlen sie 0,6 Prozentpunkte vom Bruttogehalt mehr, künftig sollen es 0,7 sein. Für Menschen mit Kindern sollen die Beitragssätze dagegen unverändert bleiben. Ilanit Spinner in Berlin, bringt diese Anhebung denn so viel bei dem Milliardenloch in der Pflegekasse?
11: Naja, so viel bringt das natürlich erstmal nicht, denn wir müssen darauf schauen, dass allein in den kommenden 2 Jahren die Pflegeversicherung mit einem Defizit von rund 22,5 Milliarden Euro rechnen muss. Das wäre also allenfalls ein Baustein unter vielen und man sieht gerade so ein bisschen ein Muster, das wir zuletzt auch bei der Rentenreform erlebt haben. Immer wieder sickern so einzelne Vorschläge durch, ohne dass die Regierung bislang ein Gesamtkonzept präsentiert. Auch bei der Pflegereform liegt noch kein konkreter Gesetzentwurf vor. Diskutiert wird übrigens nicht nur über höhere Beiträge für Kinderlose, sondern auch über Änderungen bei den Pflegegraden und über die Frage, wie stark sich die Pflegeversicherung künftig noch an den Kosten für Pflegeheime beteiligt. Klar ist, der Druck wächst, denn eigentlich sollte der Gesetzentwurf bereits Mitte Mai vorliegen, um die Reform noch vor der Sommerpause in den Bundestag einzubringen. Ob dieser Zeitplan so noch zu halten ist, bleibt offen.
3: Dankeschön, Ilanit Spinner in Berlin. Gesundheitsexperten beobachten die Entwicklung mit Sorge. Jugendliche greifen wieder häufiger zur Zigarette. Besonders beliebt sind Einweg- und Mehrweg-E-Zigaretten mit Aromen. Bei den 12- bis 17-Jährigen ist die Zahl der Raucherinnen und Raucher in den vergangenen 4 Jahren von 6,1 auf 9,6% gestiegen. Dagegen ist der Tabakkonsum bei Erwachsenen zurückgegangen. Bei den 18- bis 25-Jährigen sank er von gut 29 auf 26,3%. Der Drogenbeauftragte der Bundesregierung, Streeck, fordert nun wirksame Maßnahmen.
12: Sie selbst rauchen nicht, diese Schülerinnen und Schüler an der Katharina-Henoth-Gesamtschule in Köln-Kalk. In ihrem Umfeld erleben sie aber, dass vor allem der Griff zu E-Zigaretten, sogenannten Vapes, leicht gemacht wird.
13: In jedem Kiosk kann man ja jetzt mit jedem Alter gefühlt sich eine Vape holen und die sind auch relativ billig.
14: Die werden so verharmlost von vielen Jugendlichen und man kriegt die einfach sehr schnell, also einfach als Zigarette.
15: Und es gibt auch viele Verkäufer, die gar nicht mal wirklich so nach Ausweisen oder sowas fragen.
12: Aus Sicht des Sucht- und Drogenbeauftragten der Bundesregierung ist das Hauptproblem, dass der Rauch von E-Zigaretten nicht mehr nach Rauch schmeckt.
16: Es ist süß, es ist poppig in der Aufmachung und erinnert eher an Gummibärchen als an ein süchtig machendes Produkt. Das ist in meinen Augen eine wirklich perfide Entwicklung, weil Kinder und Jugendliche hier gezielt an einen sehr abhängig machenden Stoff herangeführt werden. Und da müssen wir aus der Politik auch gegensteuern.
12: Streeck fordert zum Beispiel ein Verbot bestimmter Aromastoffe. Außerdem wünscht er sich strengere Regeln für die sozialen Netzwerke. Dort sind auch Nikotinbeutel, sogenannte Snus, als Lifestyle-Produkt populär geworden, obwohl ihr Verkauf in Deutschland verboten ist. Der Schulleiter der Kölner Gesamtschule sieht auch die Eltern in der Pflicht.
17: Aufklärung ist nach wie vor wichtig und das muss aber vor allem auch im Elternhaus geschehen. Und wir haben tatsächlich hier auch Eltern, Familien, die das nicht so streng sehen wie wir zum Beispiel.
12: Denn Rauchen ist immer noch die häufigste Ursache für vorzeitige Todesfälle. Und wer als junger Mensch mit dem Rauchen anfängt, hört oft nicht mehr damit auf.
3: Im Zuge der Energiewende braucht Deutschland neue Stromleitungen, um Windstrom aus dem Norden in den Süden zu bringen. Deshalb will der Bund beim Netzbetreiber TenneT Deutschland einsteigen. Geplant ist die Übernahme von 25% der Anteile für 3,3 Milliarden Euro. Die EU-Kommission hat diese Pläne jetzt genehmigt. Mit rund 14.000 Trassenkilometern betreibt TenneT das größte deutsche Stromübertragungsnetz. In Belgien ist ein Kleinbus mit Schülern auf einem Bahnübergang von einem Zug erfasst worden. Bei dem Unglück nordöstlich von Brüssel kamen 4 Insassen ums Leben, unter ihnen 2 Jugendliche. 5 weitere wurden schwer verletzt. Nach Angaben der Bahngesellschaft fuhr der Bus auf den Übergang, obwohl die Schranken geschlossen waren. Er wurde durch den Aufprall gegen einen Kabelmast geschleudert. Die Insassen des Zuges kamen mit dem Schrecken davon. Und wir kommen zum Fußball. Große Freude beim SC Paderborn. Die Ostwestfalen haben gestern den Aufstieg in die Bundesliga geschafft. Im Rückspiel der Relegation konnte sich der Zweitligist gegen den VfL Wolfsburg mit 2:1 durchsetzen nach torlosem Hinspiel. Fassungslosigkeit dagegen bei den Wölfen. Nach fast 3 Jahrzehnten im Fußball-Oberhaus heißt es nun Neuanfang in Liga 2.
18: Schon gestern Abend gab es kaum ein Halten beim SC Paderborn. Die Freude über den Aufstieg riesig. Vor etwas mehr als einer Stunde ließen sich Mannschaft und Trainer auf dem Rathausplatz von mehreren tausend Fans feiern. Das Ziel für die kommende Saison ist klar.
19: Wir müssen gute Jungs holen, müssen uns auf jeden Fall verbessern. Und dann heißt nicht irgendwie gekommen, um da irgendwie ein bisschen mitzuspielen, sondern wirklich um zu bleiben.
18: Dagegen heißt es für Wolfsburg, den ersten Bundesliga-Abstieg der Vereinsgeschichte verarbeiten.
20: Wenn man 30 oder fast 30 Jahre jetzt in der Bundesliga miteinander gespielt hat, dann ist die Enttäuschung groß bei allem im Verein, bei den Fans.
18: Die durften gleich zu Spielbeginn jubeln, denn der VfL Wolfsburg in Weiß geht durch Pečinović schon in der 3. Minute mit 1:0 in Führung. Nach einer Viertelstunde sieht der schon gelb verwarnte Joachim Mähle nach einem harten Einsteigen gelb-rot, Wolfsburg nur noch zu 10. Die numerische Überlegenheit des SCP führt kurz vor der Pause zum 1:1. Philipp Bilbia, der Top-Torjäger der Ostwestfalen, gedankenschneller als die VfL-Abwehr. Auch nach 90 Minuten der Spielstand 1:1. Erst in der Verlängerung erzielt dann Laurin Kurda das erlösende und viel umjubelte 2:1 für Paderborn. Die Ostwestfalen feiern den insgesamt 3. Aufstieg in die Bundesliga. Es könnte erneut eine lange Nacht in Paderborn werden.
3: Eine frühe Hitzewelle sorgt in einigen Teilen Europas für Rekordtemperaturen und erste Todesfälle. In Frankreich war gestern der heißeste Tag im Mai seit Beginn der Aufzeichnungen. Die hohen Temperaturen sollen noch mindestens bis Ende der Woche anhalten.
1: Hundstage, so nennt man eigentlich die Hitzephase im August. Aber Frankreich erlebt gerade historisch frühe Hundstage. Temperaturen zwischen 33 und 37 Grad Ende Mai, das sind neue Rekorde. Die Franzosen versuchen, sich auf die unerwartet frühe Hitzewelle einzustellen. Manche sind beunruhigt. Ich habe gestern eine Frau gesehen, die wegen der Hitze ohnmächtig geworden ist. Das macht uns schon Sorge, dass es im Mai so heiß wird. 7 Tote werden der Hitzewelle bereits zugeschrieben, 2 unmittelbar wegen der hohen Temperaturen, 5 weitere, weil sie beim Baden ertrunken sind. Frankreichs Gesundheitsministerin warnt heute auf einer Pressekonferenz. Sie müssen sich vor dieser Hitze schützen, auch wenn wir uns schon daran gewöhnen. Und achten Sie auch auf schutzbedürftige Menschen um Sie herum. Noch bleiben Schulen und Sporteinrichtungen geöffnet. Die Regierung will die Temperaturen aber weiter im Blick halten. Auch in Großbritannien sind die Menschen einer sehr frühen Hitzewelle ausgesetzt. Der Wachwechsel der Guards am Buckingham-Palast wird zum schweißtreibenden Ereignis. In Schottland sind bei Edinburgh bereits erste Waldbrände ausgebrochen. In Frankreich soll die große Maihitze laut Meteorologen bis zum Wochenende anhalten. Erst dann machen sie Hoffnung auf etwas Abkühlung.
3: Und wir schauen jetzt auf das Wetter bei uns. Die Aussichten für morgen, Mittwoch, den 27. Mai.
21: Eine umfangreiche Hochdruckzone sorgt weiterhin für viel Sonnenschein. Dabei gibt es große Temperaturunterschiede zwischen Nord und Süd. Im Norden und Süden gibt's heute Nacht ein paar Wolken, aber es bleibt meist trocken, sonst ist es oft sternenklar. Morgen scheint wieder, verbreitet die Sonne. In der Nordhälfte hier und da ein paar Wolken, dazu windig. In der Südhälfte bilden sich später Quellwolken, die vor allem Richtung Alpen einzelne Schauer oder Gewitter mit Starkregen bringen können. Im äußersten Norden heute Nacht knapp unter 10, an der Weinstraße dagegen tropisch warme 20 Grad. Auf den ostfriesischen Inseln morgen um 15, im Süden wieder über 30 Grad. Ähnliches Wetter erwartet uns auch in den folgenden Tagen, wobei Samstag Schauer und Gewitter Unwetterpotenzial haben können.
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23: Und der kommt vom Norddeutschen Rundfunk in Hamburg. Ich bin Christopher Gaube. Schön, dass Sie mit dabei sind. Wie ist es um die Zukunft unseres Landes, um die Kinder und Jugendlichen in Deutschland bestellt? Das fragt sich das Deutsche Kinderhilfswerk einmal im Jahr besonders intensiv und hat dafür jeweils 1000 Kinder, Jugendliche, aber auch Erwachsene befragt. In diesem Jahr dreht es sich dabei vor allem um das Thema chancengerechte Bildung. Und da gibt es aus Sicht der Befragten deutlichen Nachholbedarf. Die Ergebnisse der Befragung stehen im Kinderreport 2026 und der wurde heute vom Kinderhilfswerk und der Bundesbildungsministerin in Berlin vorgestellt. Felix Tenbaum war dabei.
24: Die Vizepräsidentin des Deutschen Kinderhilfswerks, Anja Siegesmund, nennt den Kinderreport ein Echolot, das anzeigt,
25: wie es Kinder und Jugendlichen geht, wie sie sich ihre Zukunft wünschen und wo es noch Reformbedarfe gibt.
24: Und da ist die repräsentative Befragung unter Kindern und Jugendlichen, aber auch unter Erwachsenen sehr, sehr eindeutig. Im Bildungsbereich ist noch viel Luft nach oben.
25: Das deckt sich übrigens auch mit anderen Reports bzw. Studien, die heute dem Thema Chancengerechtigkeit in der Bundesrepublik nach wie vor kein gutes Zeugnis ausstellt.
24: Zu oft und zu sehr hingen in Deutschland Teilhabe und Bildungserfolg von Kindern davon ab, wo sie herkommen, welchen Nachnamen sie haben oder wie viel Geld ihre Familie zur Verfügung hat. Mehr gut ausgebildetes Personal, mehr Mitspracherecht und gleiche Bildungsstandards sind nur einige der Wünsche und Forderungen, die im neuen Kinderreport stehen. All das soll dazu beitragen, dass sich die Bildungschancen für alle Kinder in Deutschland verbessern. Bundesbildungsministerin Karin Prien, CDU, will dabei helfen. Und auch Bund, Länder und Kommunen täten da schon einiges. Prien verweist auf Erfolge beim Kita-Ausbau, das 100 Milliarden Sondervermögen für die Länder, das auch für Investitionen in Schulen oder Hochschulen da sei und nennt mehrfach das Startchancenprogramm für Schulen in sozial und wirtschaftlich benachteiligten Gegenden. Sie betont jedoch, wie wichtig sie findet, dass auch Kinder und Jugendliche selbst für den Report gefragt wurden.
25: In einer älter werdenden Gesellschaft entsteht halt für Kinder und Jugendliche immer mehr der Eindruck, dass ihre Meinung jedenfalls nicht diejenige ist, die gefragt ist.
24: Dem will Prien entgegentreten und sich dafür einsetzen,
25: dass mehr Investitionen in unser Bildungssystem kein Nice-to-have sind, sondern quasi eine Art von Schicksalsfrage für unsere Nation.
24: Die Ministerin stellt also die Schicksalsfrage. Und das wohl wissend, dass in Zeiten, in denen alle Ministerien angehalten sind, Geld einzusparen, Mehrausgaben in Dimensionen, wie sie der Kinderreport fordert, nahezu utopisch sind.
25: Sparen heißt ja auch und zuvörderst Prioritäten setzen.
24: Aber eine Spardebatte wäre nicht im Sinne der jungen Menschen, entgegnet Kinderhilfswerks-Vizepräsidentin Anja Siegesmund.
25: Was sie nicht brauchen, sind pauschale Kürzungsdebatten, sondern was sie brauchen, ist Unterstützung.
24: Investitionen für Bildung müssten deshalb besonders hohe Priorität haben.
25: Weil es muss uns aufrütteln, wenn jedes vierte Kind in Armut lebt. Es kann uns nicht egal sein, dass sozialer Aufstieg heute mehr denn je vom Portemonnaie des Elternhauses abhängt, und es darf uns auch nicht kalt lassen, wenn 94% der Kinder an der Schule lernen wollen, wie Demokratie funktioniert und Schule einfach keine Zeit findet.
24: Darum ist auch das eine Kernforderung des Kinderreports 2026. Verbindlicher Demokratieunterricht ab Klasse 1.
25: Wo Kinder lernen, wie Demokratie funktioniert, da werden sie auch verteidigen.
24: Dem stimmt Bildungsministerin Prien zu und fügt an:
25: Bei der Demokratiebildung schließlich geht es nicht nur um Politikunterricht, sondern da geht es eben darum, dass Kinder und Jugendliche von früh an auch an der Ausgestaltung ihrer Schulwelt beteiligt werden.
24: Der Kinderreport 2026 ist klar. Die jungen Menschen fordern Teilhabe und Chancengleichheit ein. In Karin Prien haben sie laut eigener Aussage eine Verbündete. Die Frage ist, ob die Wünsche der Kinder vom Rest der Bundesregierung ähnlich hoch priorisiert werden.
23: Der Bericht von Felix Tennbaum. Und schauen wir an dieser Stelle mal dahin, wo eben außerschulische Bildungs- und Förderarbeit geleistet wird. Beispielsweise bei der Arche in Hamburg. Tobias Lucht hat den Verein gegründet, der sich um Kinder und Jugendliche kümmert, vor 20 Jahren schon. Und Birgit Langhammer vom NDR hat ihn gefragt, wie sich denn die Bedürfnisse junger Menschen in den vergangenen 2 Jahrzehnten verändert haben.
0: Also wir erleben mehr Kinder als je zuvor in unseren Stadtteilen, die von sogenannter Bildungsarmut betroffen sind, die eben nicht zu Hause einen ruhigen Arbeitsplatz zum Lernen zum Beispiel haben, weil es beengte Wohnverhältnisse gibt, die Sprachdefizite mitbringen, die Eltern haben, die helfen wollen, es aber nicht können. Und wir erleben, dass das Schulsystem, wie wir es heute kennen, vielen dieser Kinder nicht gerecht wird und Kinder durchs System fallen und auf der Strecke bleiben bis dahin, dass es dann zu Verhaltensauffälligkeiten kommt bei immer mehr Kindern und sie dem Unterricht nicht mehr folgen können. Und wir begegnen dem natürlich mit einer Vielzahl an Angeboten und versuchen außerhalb von Schule letzten Endes Kindern und Jugendlichen zu helfen, wieder an schulische Themen anzuknüpfen, überhaupt Motivation für das Lernen zu bekommen, sich wieder konzentrieren zu können und diese Dinge. Und verpartnern uns auch. In Hamburg sind es 10 Schulen, Grund- und weiterführenden Schulen, wo wir eben dass die Schulteams unterstützen und einzelne Kinder oder Kindergruppen in den Blick nehmen.
2: Jetzt sind Sie ein e.V., also ein Verein. Sie haben gerade schon angesprochen, dass Sie auch mit Schulen dann Kontakt aufnehmen. Aber ansonsten, wie sieht dann so ein Nachmittag in der Arche bei Ihnen aus? Ist das individuell oder was findet in den Gruppenarbeiten dann vielleicht auch statt?
0: Also wir sind eine gemeinnützige Stiftung, die in der Kinder- und Jugendarbeit unterwegs ist und darüber hinaus eben individuelle Einzelförderung für Kinder und für Jugendliche anbietet. Normaler Nachmittag sieht bei uns so aus, dass wir Kinder haben, die zu uns kommen und erstmal bei uns essen. Es gibt eine warme Mahlzeit. Wir holen dazu auch Gruppen von Kindern von Schulen, meist von Grundschulen ab. Dann gibt es nach dem Essen sozusagen außerschulische Förderangebote von klassischer Hausaufgabenhilfe über Leseförderung bis hin zu speziellen Programmen, um eben schulferne Kinder und Jugendliche wieder aufzufassen. Wir haben also ein Programm entwickelt, das nennt sich Lernort, wo ehrenamtlich im 1-zu-1-Setting mit einem Kind oder einem Jugendlichen über ein ganzes Schuljahr lernen und auch neue Lernansätze einbeziehen, um Kindern den Anschluss am Unterricht wieder zu ermöglichen. Da kann es zum Beispiel so sein, dass der Ehrenamtliche mit einem Kind einen Kuchen backt und dabei Messen und Wiegen zum Beispiel übt und diese Kinder durch die Erfolgserlebnisse, die sie dann erleben, auch wieder motivierter in den Matheunterricht zum Beispiel gehen.
2: Geld ist natürlich auch ein Punkt, der ist in dieser Umfrage ja auch schon erwähnt worden. Ist das für Sie auch ein Hauptkriterium, also finanzielle Mittel?
0: Also es ist ein wichtiger Schlüssel natürlich, um ja möglichst breit aufgestellt Kindern, die ja betroffen sind von Not, von vielleicht auch fehlenden Anlaufstellen zu begegnen. Aber es ist nicht der einzige, also dieses beispielsweise Lehrkräfte als Lernbegleiter, Lern- und Lebensbegleiter zu begreifen und das auch durch multiprofessionelle Teams in Schulen mehr und mehr Wirkung werden zu lassen. Das sehen wir zum Beispiel schon als einen Ansatzpunkt weg von jeder macht seine Profession hin zu, okay, wir bekommen die Kinder und Jugendlichen mehr in den ganzheitlichen Blick und können eben auch das familiäre Umfeld einbeziehen. Wir können draufschauen, was braucht ein Kind, eine Jugendliche wirklich, um jetzt hier bei uns in der Schule einen wichtigen nächsten Entwicklungsschritt machen zu können.
23: Sagt Tobias Lucht vom Hamburger Verein Die Arche, die sich um Kinder und Jugendliche kümmert und ihnen eben auch außerschulische Förderangebote macht.
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23: Nach dem dramatischen Abstieg vom VfL Wolfsburg gestern steigt heute Abend schon wieder ein entscheidendes Relegationsspiel im Fußball, Alex von Kutzkowski.
4: Ja, das ist vollkommen richtig. Jetzt gleich um 20.30 Uhr ist Anpfiff für das zweite Relegationsduell zwischen Zweitligist Greuther Fürth und Drittligist Rot-Weiß Essen. Diese beiden Teams kämpfen um den letzten freien Platz in der zweiten Bundesliga in der kommenden Saison. Das Hinspiel hat Essen 1:0 gewonnen. Fürth muss gleich also auch unbedingt gewinnen. Wie ist denn die Stimmung im Stadion in Fürth, Oliver Tubenauer?
5: Richtig gut, würde ich sagen. Also es ist prächtiges Fußballwetter, vorausgesetzt, man muss sich selbst auf dem Platz stehen und da rauf und runter rennen und man muss nur zuschauen. Aber so was die Stimmung angeht, natürlich so ein bisschen gespannte Erwartung bei den Fans der Spielvereinigung Greuther Fürth. Sie wissen, wir gehen eigentlich mit einem 0:1 Rückstand in diese Partie und auch eine gewisse Spannung bei den gut 2300 Fans, die aus Essen mit nach Franken gereist sind, weil die denken sich auch, 90 Minuten noch, eine ordentliche Mannschaft, eine ordentliche Mannschaftsleistung. Und wir spielen nach 19 Jahren wieder zweite Liga.
4: Der Erfolgsdruck für Greuther Fürth ist riesig. Was für ein Spiel wird das denn? Gleich volles Risiko oder erstmal vorsichtiges Abtasten?
5: Also Heiko Vogel, Fürths Trainer, hat gesagt, er geht all in. All in geht er insofern, als dass er tatsächlich heute einen Spieler aufbietet, der so gut wie nicht gespielt hat, weil er lange verletzt war. Einen 60-Minuten-Einsatz hat Sacha Boncé in dieser Saison bis jetzt auf den Platz gebracht und das war's dann auch, aber eigentlich kann der viel mehr. Also das ist schon ein Zeichen dafür, dass Heike Vogel heute alles auf seine Mannschaft setzt und auch ein bisschen Überraschung schaffen will. Ob er dann von vornherein hier versucht, Rot-Weiß Essen an die Wand zu spielen, das lassen wir mal dahingestellt.
4: Das waren Live-Eindrücke von Oliver Tubenauer aus Fürth. Live gespielt wird auch noch bei den French Open, dem Sandplatz Grand Slam Turnier in Paris. Dort hat Jan-Lennard Struff gerade gegen den Kasachen Alexander Bublik gewonnen. Das ist eine positive Überraschung, Guido Ringel in Paris.
6: Das kann man wohl sagen. Damit war überhaupt nicht zu rechnen, dass die Nummer 80 der Welt, der Außenseiter Jan-Lennard Struff, hier geradezu über sich hinaus wächst. Er hat eine wirklich formidable Leistung abgeliefert gegen Alexander Bublik, den starken Kasachen, den Top-10-Spieler, der hier natürlich der Favorit war. Die beiden trennen 70 Plätze in der Weltrangliste. Aber Struff war von Beginn an da, hat schnell auch den ersten Satz gewinnen können mit seinem starken Aufschlag, mit seiner Konzentration von der Grundlinie. Das war ein richtig guter Auftritt des Warsteiners und der verdiente Lohn, also der Viersatzsieg und der Einzug in die zweite Runde. Und das kann auch noch Daniel Altmaier schaffen. Auch der ist Außenseiter gegen Felix Auger-Aliassime aus Kanada. Aber Altmaier hat den ersten Satz gewonnen.
4: Bei den Damen war Laura Siegemund aus Deutschland ebenfalls heute im Einsatz. Sie ist aber gegen die Japanerin Naomi Osaka in zwei Sätzen ausgeschieden. Ausgeschieden, das sind auch die deutschen Eishockeymänner. Und zwar bei der WM in der Schweiz. Sie hätten Schützenhilfe von Ungarn gegen Lettland gebraucht, um doch noch weiterzukommen. Das war die Mini-Hoffnung, aber sie ist geplatzt. Aus Zürich berichtet Burkhard Hupe.
7: Das WM-Turnier ist für die deutsche Mannschaft wie erwartet zu Ende. Ungarn war nicht imstande, die benötigte Schützenhilfe zu leisten und Lettland ließ von Anfang an keinen Zweifel an den eigenen Ambitionen aufkommen, vor allem keine Nervosität. Nach 20 Minuten führten die Letten bereits mit 3:0, am Ende stand ein ungefährdeter 8:1 Erfolg. Lettland beendet die Gruppenphase damit als Dritter. Um den letzten verbleibenden Platz fürs Viertelfinale streiten sich Österreich und die USA im direkten Duell. Für die DEB-Auswahl bedeutet das Turnier aus bereits die dritte Enttäuschung in Serie. Auch im vergangenen Jahr war die WM nach der Vorrunde bereits zu Ende und bei den Olympischen Winterspielen in Mailand erfüllten sich die hochgesteckten Erwartungen nicht, obwohl Bundestrainer Harry Kreis erstmals alle Topstars aus der National Hockey League aufbieten konnte.
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23: Und der Sport war das mit Alex von Kurzkowski. Vielen Dank.

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1: 30 mit Martin Seiler. Mehr qualifiziertes Personal in Schulen und Kitas, das ist die zentrale Forderung aus dem Kinderreport 2026. Das Kinderhilfswerk hat dafür mehr als 2000 Kinder und Erwachsene befragt. Schwerpunkt war das Thema Chancengleichheit. Laut der Vizepräsidentin des Kinderhilfswerks Sigismund sprach sich eine große Mehrheit dafür aus, vor allem benachteiligten Kindern mehr Chancen einzuräumen.
2: Es muss uns aufrütteln, dass sozialer Aufstieg vom Portemonnaie des Elternhauses abhängt, und es darf uns auch nicht kalt lassen, wenn 94% der Kinder an der Schule lernen wollen, wie Demokratie funktioniert, und Schule einfach keine Zeit findet.
1: Die Vizepräsidentin des Kinderhilfswerks Sigismund. Nach den jüngsten amerikanischen Angriffen wirft der Iran den USA einen Verstoß gegen die Waffenruhe vor. Von Seiten der Revolutionsgarden hieß es, man behalte sich das Recht auf Vergeltung vor. Die Verhandlungen beider Seiten kommen unterdessen offenbar nur schleppend voran. Aus Istanbul, Uwe Lüb.
3: Die iranischen Delegationsleiter, Parlamentspräsident Ghalibaf und Außenminister Araghchi, haben Gespräche in Katar geführt. Es soll um eingefrorene Vermögen Irans gegangen sein. Deren zumindest teilweise Freigabe ist eine Bedingung für Iran, sich mit den USA zu einigen. Die USA drängen auf die Aufgabe des iranischen Atomprogramms. Ein ranghoher iranischer Diplomat sagte der Agentur ISNA, sein Land mache diesbezüglich in einem ersten Abkommen keine Zugeständnisse.
1: Die israelischen Behörden haben zum ersten Mal eine heilige islamische Stätte in den besetzten palästinensischen Gebieten enteignet. Nach Angaben der israelischen Friedensorganisation Peace Now handelt es sich um ein Gebiet im Westjordanland in der Nähe von Jerusalem. Dort befindet sich neben einer Moschee auch die Grabstätte des Propheten Samuel, die auch Juden heilig ist. Die zuständige Behörde verwies zur Begründung auf notwendige Renovierungsarbeiten. Peace Now sprach dagegen von einem Versuch, die Annektierung des Westjordanlandes voranzutreiben. Der deutsche Staat darf beim Übertragungsnetzbetreiber Tenet einsteigen. Die EU-Kommission billigte die Übernahme von etwas mehr als 25% der Anteile an Tenet Deutschland. Der Bund will dafür 3,3 Milliarden Euro zahlen, um Investitionen in das deutsche Stromnetz abzusichern. Der niederländische Mutterkonzern hatte erklärt, der Erhalt und Ausbau des deutschen Hochspannungsnetzes gehöre nicht zu den Aufgaben eines niederländischen Staatsunternehmens. Das Wetter in Deutschland: in der Nacht teils wolkig bis klar, meist trocken, Tiefstwerte 20 Grad am Oberrheingraben bis 8 Grad in Schleswig. Morgen viel Sonnenschein, teils wolkig, im Süden einzelne Schauer oder Gewitter möglich, sonst trocken, Höchstwerte 14 Grad bis 34 Grad. Am Donnerstag viel Sonne, regional wolkig 15 bis 31 Grad. Das waren die Nachrichten.
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4: mit Christopher Gaube. Willkommen. Schreckliche Nachrichten, die gab's heute aus Belgien. Beim Zusammenstoß eines Zuges mit einem Schulbus in Ostflandern sind am Morgen zwei Kinder und zwei Erwachsene ums Leben gekommen. Fünf weitere Kinder wurden nach Angaben der Staatsanwaltschaft verletzt. Der Bus soll trotz geschlossener Schranke auf den Bahnübergang gefahren sein. Katrin Schmidt berichtet.
5: Heute trauert ganz Europa mit Belgien. So reagiert EU-Kommissionschefin Ursula von der Leyen auf den tragischen Unfall rund 30 Kilometer nördlich der EU-Hauptstadt Brüssel. Es war kurz nach 8 am Morgen, als der Schulbus in der ostflämischen Stadt Bügenhout von einem Zug erfasst wurde, so die Sprecherin der Staatsanwaltschaft Lisa de Wilde. Das menschliche Leid nach diesem Unfall ist besonders groß. Vier Menschen sind gestorben, der 49-jährige Busfahrer, ein 27-jähriger Begleiter und zwei Kinder im Alter von 15 und 12 Jahren. Die Staatsanwaltschaft hat nun ein Verfahren zur Untersuchung des Unfalls eingeleitet. Insgesamt 9 Menschen saßen in dem weißen Van, der durch die Kollision mehrere Meter durch die Luft geschleudert wurde. Der Zug kam aus Brügge und war bereits in der Anfahrt auf den Bahnhof von Bügenhof. So Thomas Beken vom Eisenbahnnetzbetreiber Infrabel.
6: Der Zug bremste zuvor schon, doch trotz einer Notbremsung des Zugführers war der Aufprall äußerst heftig.
5: Er spricht von einem der schlimmsten Bahnunfälle überhaupt in Belgien, der aktuell noch sehr viele Fragen aufwirft, denn...
6: Die genauen Umstände des Unfalls werden noch untersucht. Wir haben Bilder einer technischen Kamera am Übergang. Darauf sieht man, dass die Schlagbäume herabgelassen waren und die Lichter auf Rot standen.
5: Warum also der Schulbus dennoch auf die Bahntrassen geraten konnte, ist nun Gegenstand der weiteren Ermittlungen. Zunächst geht es aber um die Versorgung der Verletzten, darunter auch Schwerverletzte, die sich aber in einem stabilen Zustand befinden sollen, so der Bürgermeister von Büggenroth, Erhard Hermans.
7: Als Bürgermeister und als Vertegenwoordiger van de lokale Gemeinschap raakt ons dit.
8: Wir als Gemeinde sind tief getroffen und unsere ersten Gedanken richten sich an die Unfallopfer, die ihnen nahestehenden und Familienmitglieder. Das hat absolute Priorität.
7: Das ist nun unsere absolute Priorität.
5: Beileidsbekundungen und Anteilnahme kommen nun von aller Orten, aus Politik und Gesellschaft, in Belgien und inzwischen auch weit darüber hinaus. Die Sprecherin von EU-Kommissionschefin von der Leyen, Paula Pinho, formuliert es so.
9: Our deepest condolences to the victims.
5: Wir alle möchten zuallererst den Opfern, ihren Familien und Angehörigen unser tiefstes Beileid nach dem heutigen tragischen Unfall hier in Belgien zwischen einem Zug und einem Schulbus aussprechen. Heute trauert ganz Europa mit Belgien.
9: We are grieving with Belgium.
5: Belgiens Gesundheitsminister Frank van den Brauke spricht von einem schrecklichen Drama. Sein Ministerium sei gerade dabei, ein Zentrum zur psychosozialen Unterstützung für die Opfer, ihre Familien, Hilfskräfte und Betreuer sowie andere Betroffene anzubieten.
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4: In knapp 2,5 Wochen beginnt die Fußballweltmeisterschaft der Männer in den USA, Kanada und Mexiko. Da kann man sich mal fragen, wo kommen eigentlich Fußbälle her? Aus fußballverrückten Nationen, die wissen ja wohl am besten, was an einem Ball wichtig ist. Oder wie so oft aus einem Land wie China? Die Antwort ist eine ganz andere. Millionen Bälle werden in Pakistan produziert. Und Frauen spielen dabei eine sehr wichtige Rolle, wie Lena Bodewein berichtet.
10: Weit weg von den WM-Stadien in Mexiko und den USA, in der pakistanischen Stadt Sialkot, sorgt Warsha Murad dafür, dass der Ball rollt.
11: Wir spielen zwar selbst keinen Fußball, freuen uns aber sehr, dass unsere Fußbälle ins Ausland gehen. Und wir sind glücklich und stolz, dass wir Experten im Nähen dieser Fußbälle sind.
10: Vision Technologies, die Fabrik, in der Warsha arbeitet, ist eine von mehr als 1000 in Sialkot, die für Bolzplätze und Stadien weltweit produzieren. 70% aller Bälle rund um den Erdball kommen von hier. Das begann, als die Briten hier noch Kolonialmacht waren, bis 1947. Einst musste ein Fußball, den britische Soldaten mitgebracht hatten, repariert werden. Dabei zeigten die Bewohner der Stadt wohl viel Geschick, erzählt Asa Naim, der Fabrikbesitzer.
12: But the main, you see the boom started when
13: der eigentliche Boom begann aber, als Adidas beschloss, seine in Europa gefertigten Ballsegmente nach Pakistan zu schicken und dort zusammennähen zu lassen. Das war die erste Anerkennung der Handwerkskunst aus Sialkot. Und dann begannen wir, diese ganzen Werkzeuge und Maschinen zu entwickeln.
10: 14.000 Fußbälle täglich rollen allein aus seiner Fabrik. Die Kunden sitzen überall. Für internationale Turniere, für die FIFA, in verschiedensten Designs wird hier gefertigt. Und auch wenn Pakistan selbst noch nie an einer Fußball-WM teilgenommen hat, auch der WM-Ball stammt von hier aus Sialkot. Starke Näher, das ist das Geheimnis eines perfekten Fußballs. Und Näherinnen.
11: Wenn ein Junge einen Hubschrauber fliegen kann, können Mädchen das auch. Warum sollten wir keine Fußbälle nähen können? Das können die Frauen hier genauso gut wie die Männer. Und wenn sie 450 Fußbälle am Tag nähen, dann nähe ich immer 10 mehr als sie.
10: Seit Warsha hier vor 11 Jahren angefangen hat, konnte sie ihren Lohn durch bessere Leistungen immer weiter steigern. Von 28 auf 155 Euro im Monat. Damit kann die 29-Jährige ihre Familie unterstützen. Die Arbeit ist hart, vor allem wenn von Hand genäht werden muss. Am Ende des Arbeitstages ist Warsha froh, nach Hause zu kommen. Aber dann bekommt sie die Folgen der Energiekrise zu spüren.
11: Wenn der Strom ausfällt, ist es zu heiß, um ohne Kühlung zu schlafen. Ich bin dann so müde. Ich kann auch keine Kleidung für die Arbeit bügeln. Manchmal komme ich zu spät, weil ich auf den Strom warten muss.
10: Auf ihrer Arbeitsstelle sind die Bedingungen besser. Hier wird auch viel mit Solarstrom gearbeitet. Weil die Fabriken für europäische Kunden arbeiten, müssen sie den EU-Nachhaltigkeitsrichtlinien genügen und investieren in grüne Energie. Und noch etwas hat sich verändert, erzählt Arbeitsexperte Nabil Amin.
13: Die Wirtschaft der Stadt wächst. Und dadurch, dass viele Frauen in der Fußballproduktion arbeiten, wird auch weibliche Bildung gefördert. Man kann sehen, dass die Zahl der Studentinnen an den Universitäten steigt. Früher gab es hier nur eine Universität. Jetzt sind es etwa 6 oder 7.
10: Fußball. Für Pakistans Frauen ein Volltreffer.
4: Der Bericht von Lena Bodewein. Wir kommen zu einem ganz besonders schweren Thema und trotzdem muss darüber gesprochen werden, um Kinder vor sexuellem Missbrauch besser zu schützen. Denn in Deutschland wurden im Jahr 2024 mehr als 16.300 Fälle angezeigt. Die Dunkelziffer liegt allerdings noch viel höher. Was sich damit ändert, damit sich was ändert, damit sich Kinder wehren können und die Kleinsten wissen, was zu tun ist, besuchen eine Ex-Polizistin und ihr Team Schulen in Baden-Württemberg und Fabiola Germer war dabei.
14: Könnt ihr den Schraubenschlüssel noch?
15: Ja.
14: Alle zusammen habe ich ein
15: gutes Gefühl oder ein schlechtes.
11: Die Klasse 2a der Nordschule in Karlsruhe sitzt in einem Stuhlkreis. Die 24 Kinder wiederholen gemeinsam die neu gelernten Regeln. Mittendrin die ehemalige Kripo-Beamtin Tina Rastetter. Sie hat ihren Werkzeugkasten für alle Fälle dabei. Ihr Ziel? Kinder stark machen gegen sexuelle Übergriffe.
16: Ich bin der Meinung, da muss Prävention gemacht werden, denn wenn ein sexueller Missbrauch geschieht, dann ist das Mord an der Kinderseele. Das trägt der Mensch Jahrzehnte in sich und das gilt es zu vermeiden.
11: An der Tafel hat Tina Rastetter Bilder des Werkzeugkastens aufgehängt. Er besteht aus einem Hammer, einer Zange, einem Schraubschlüssel und einer Säge. Jedes Werkzeug steht symbolisch für eine Regel, an die die Kinder sich erinnern sollen. Zum Beispiel...
17: Ich habe gelernt, ich muss erst meine Eltern fragen, ob ich da, wo ich hingehen will.
18: Dass wir weglaufen sollen, wenn uns was nicht gefällt.
19: Darf Mama und Papa Bescheid wissen? Oder die Schule, wo wir sind, also wo ich bin?
20: Sie sagen, also wenn jetzt einer sie sagt, dann weiß man, dass es nicht die Mutter oder der Vater oder die Oma ist.
11: Tina Rastetter übt mit den Kindern nicht nur grundlegende Regeln, sondern auch Situationen aus dem Alltag.
16: Da werden Rollentrainings trainiert, wo die Kinder auf einer Parkbank sitzen und wir switchen dann in Schauspielerrollen. Und so kommt halt auch jemand, der sich als Polizist ausgibt und die Kinder bietet mitzukommen und die Kinder gehen mit, so 50%. Weil sie nicht wissen, dass die echte Polizei niemals Kinder bitten würde, mitzukommen.
11: Zwar geht es in den Rollenspielen auch um fremde Täterinnen und Täter, doch die Realität zeigt, sexualisierte Gewalt gegenüber Kindern passiert am häufigsten im direkten Umfeld, im Verein, der Nachbarschaft oder der eigenen Familie. Einen 100%igen Schutz vor Übergriffen gibt es laut Rastetter jedoch nicht.
16: Man kann sicher nicht jeden schützen, wenn sie ein Kleinkind nehmen, das ist ausgeliefert, das kann instrumentalisiert werden. Aber Kinder in dem Alter, ich glaube, die kann man da schon dahingehend stärken, dass sie sich auch was trauen gegenüber Erwachsenen.
11: Kindern Selbstvertrauen geben. Das geht nicht nur in der Schule, sondern beginnt schon zu Hause. Es ist wichtig, eine vertrauensvolle Umgebung zu schaffen, sagt Präventionsexpertin Silke Grasmann vom Verein Aktion Jugendschutz Baden-Württemberg.
21: Es geht darum, die Kinder ernst zu nehmen mit ihren Bedürfnissen und mit ihren Gefühlen. Es geht eigentlich darum, dass wir von Anfang an Gesprächspartner, Partnerinnen sind von unseren Kindern und ihnen zuhören und auch beobachten und wahrnehmen und nachfragen. Und darüber, dass wir zeigen, wir sind ansprechbar, wir interessieren uns auch, zu hoffen, dass die Kinder dann zu uns kommt.
11: Dazu gehöre auch, die körperlichen Grenzen von Kindern zu respektieren. Ein Nein zu einem Kuss oder einer Umarmung gelte auch für Familienmitglieder, betont Silke Grasmann. Genau das ist auch die Kernbotschaft von Tina Rastetters Workshop. Kindern zuhören, Grenzen achten und sie ernst nehmen. Denn nur so lernen Kinder, für sich selbst einzustehen.
4: Präventionsworkshops gegen sexuellen Missbrauch. Der Bericht kam von Fabiola Germer.

0: Die Zeit, es ist 20.45 Uhr.
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2: Konrad Spremberg hier. Er könnte der mächtigste Mann in der Brandenburger Politik werden. Zumindest fällt eigentlich immer sein Name, wenn es um die Frage geht, wer könnte mal auf Dietmar Woidke folgen, wer nächster Ministerpräsident werden. Es geht um René Wilke, 41 Jahre alt, ehemals Oberbürgermeister in Frankfurt an der Oder, ehemals Innenminister und seit März Sozialminister in Brandenburg. Dieser Wechsel, also der ins Sozialministerium, der ist interessant, weil viele ihn für einen Schritt nach unten auf der Karriereleiter hielten. Wie es dazu eigentlich kam und wie Wilke selbst das sieht, darüber hat unsere Landespolitiker-Respondentin Amelie Ernst mit ihm gesprochen, mit René Wilke.
3: Guten Tag, Herr Wilke.
4: Schönen guten Tag, hallo.
3: Ja, das waren und sind ja ziemlich bewegte Zeiten im Moment für Sie, oder? Vor einem Jahr gerade mal sind Sie als Minister nach Potsdam gewechselt, waren vorher Oberbürgermeister in Frankfurt, dann eben Innenminister im Kabinett Woidke und kaum waren Sie da ein paar Monate drin, gutes halbes Jahr, dann ist diese Koalition geplatzt aus SPD und BSW, alles wurde wieder völlig neu sortiert, es gab die Koalition aus SPD und CDU und Sie waren das Innenministerium schon wieder los, sind jetzt seit März Brandenburgs Minister für Arbeit, Soziales, Gesundheit und gesellschaftlichen Zusammenhalt. Erstmal ganz generell, wie haben Sie diesen plötzlichen Wechsel erlebt?
4: Also mir fallen jetzt allerhand Dinge ein, die man so im Politikersprech normalerweise sagen würde und sagen müsste. Aber ganz ehrlich, es war schon ambivalent. Und das meine ich im vollen Respekt zu allen Aufgaben, die ich gemacht habe. Ich hatte eine schwierige Entscheidung zu treffen, aus Frankfurt-Oder ein Amt zu verlassen. Ich habe dann das gemacht für das Innenministerium, für diese Funktion und habe mich dazu entschieden, habe das 10 Monate auch gerne gemacht und dann ist es einfach auch so gewesen, man wird ja dann noch etwas rausgerissen. Ne? Man hat sich dann eingearbeitet oder ist zumindest ziemlich weit dabei und habe mich auch darauf gefreut, dass dann die Dinge, die ich vorher mit dem Team diskutiert habe, auch mit dem Haus diskutiert habe, mit dem Parlament, auch mit der Öffentlichkeit, ne, die ich aufgenommen habe, wenn ich unterwegs war, dass die dann ins Werden kommen. Jetzt setzen andere diese Aufgabe fort und habe dann eine neue Aufgabe bekommen, bei der ich aber auch hätte Nein sagen können. Habe ich aber nicht, weil das ja auch eine sehr, sehr spannende Aufgabe ist, bei der ich am Anfang auch erstmal neu reinwachsen musste, da immer noch am Reinwachsen bin, aber tatsächlich sagen muss, sie macht jeden Tag zunehmend mehr Freude. Und ein Thema konnte ich ja mitnehmen, Migration, Integration ist ja auch weiter mit dabei. Und insofern war das ambivalent, es war ruckelig, es war nicht wie gewünscht und fühlt sich jetzt trotzdem nicht nur sehr in Ordnung, sondern mit jedem Tag gut und besser an.
3: Aber wie war dieser erste Moment, wo dann wahrscheinlich Dietmar Woidke oder jemand im Umfeld gesagt hat, Innenministerium ist nicht, sorry René?
4: Das war kein schöner Moment. Es gab dann ja mehrere Abzweigungen, was ganz anderes machen oder dann darüber sprechen, was jetzt dann kommt und das dann machen. Und die Entscheidung habe ich getroffen und wie gesagt, damit bin ich jetzt auch fein, aber es war nicht einer der schönsten Momente in meinem Leben. Aber das war offen gesagt der Anruf, wo ich OB war und man mich gefragt hat, ob ich Minister werde, auch nicht. Das war auch

0: gewesen wäre, ob ich sie weitermachen kann oder nicht. Das wäre schon mal echt ein blödes Zeichen. Und insofern, ja, es war mir nicht egal und das hätte ich gern fortgesetzt. Und das auch gut so, dass es so war, denn sonst wäre alles andere für das Amt davor ja schlecht gewesen.
1: Jetzt sagen manche auch in dem neuen Ministerium, ja, das ist ein super Ministerium. Sie haben auch gesagt, Migration, Integration war Ihnen wichtig, das mit rüberzunehmen. Das war möglicherweise auch eine gute Verhandlungsposition, die Sie dann hatten, wenn Sie da rübergehen. Aber viele sagen auch, das ist aber ein Haus mit so vielen Themen, von Krankenhausreform, Pflege, Arbeitslosigkeit, da ist alles drin, was auch wirklich schwierig, problematisch, teilweise unlösbar ist. Ist das nicht auch ein Haus, mit dem man sich sehr leicht überhebt?
0: Ja, total.
1: Wo merken Sie das schon in den ersten Wochen?
0: Na, es fühlt sich nicht wie überheben an, es fühlt sich so an, als wenn ich jetzt in dieses System reingekommen bin, habe ich erstens den Eindruck, da sind immer noch ganz viele tolle Leute mit ganz viel intrinsischer Motivation, die in einem trotzdem hochdysfunktionalen System arbeiten, das sich so für sie auch oft anfühlt. Immer wenn ich so in Runden mich dann so an die Themen ranmache und so, und dann stelle ich manchmal die Frage, wenn man das jetzt mal von vorne raus so neu denken würde und jetzt nicht von der jetzigen Struktur ausgeht, sondern wie würde man es aufbauen, wenn man es neu machen würde, dann habe ich bisher weder im Pflegesystem noch im Gesundheitssystem und in all den Facetten des Systems, so habe ich noch nie den Satz gehört, ungefähr so wie es jetzt ist. Sondern meistens war die Antwort, na, dann würde man es ziemlich anders machen, als es jetzt ist. Und das ist das Schwierige, dass man also tolle Leute hat und eine wichtige Aufgabe, die da erfüllt wird, die lebenswichtig ist für ganz viele, in einem System, das sich für die darin arbeiten und die von uns, die es managen müssen, nicht in Gänze funktional und korrekt anfühlt, dass wir aber auch von Landesebene aus nur begrenzt wandeln können. Manches können wir machen und tun wir auch und anderes kommt über uns, das kann ich jetzt auch nicht beeinflussen, und da einen Weg zu finden und die Punkte rauszuschälen, wo wir es dann eben beeinflussen können.
1: Welche sind das zum Beispiel? Wo sagen Sie, da kann ich jetzt auch wirklich mal was tun und ich verwalte hier nicht sozusagen nur den Notstand?
0: Ja, ein ganz großes Thema ist das, was sich unter diesem Wort Ambulantisierung verbirgt. Also wir können ganz viel machen dafür, dass Menschen ganz lange erstmal gar nicht angewiesen sind auf diese harten Hilfsstrukturen. Also im Bereich Pflege, im Bereich von Krankenhäusern, von medizinischer Versorgung. So, aber da ranzugehen, und ich habe jetzt diese Woche so ein Schülerprojekt gehabt zum Alkoholkonsum im Jugendalter und so, da habe ich denen auch gesagt, wisst ihr, ich werde jetzt nicht hierher kommen und euch irgendwie eine Vorschrift machen, die ihr euch sowieso nicht haltet. Was ich will, ist, dass ihr wisst, was passiert, wenn ihr, da ging es um Komasaufen, wenn ihr es mal so richtig übertreibt. Wie viele Gehirnzellen da absterben, welche Chance ihr im Leben möglicherweise nicht mehr habt, wie viele Unfälle in der Zeit passieren und Menschen dann schwere Verletzungen, mögliche Behinderung oder den Tod erleiden. Und dann könnt ihr an einem solchen Abend für euch immer noch die Entscheidung treffen, es zu tun. Aber ihr sollt wissen, was ihr da tut.
1: Zu Gast heute im Vis-à-vis ist René Wilke von der SPD, Brandenburgs Minister für Arbeit, Soziales, Gesundheit und gesellschaftlichen Zusammenhalt. Herr Wilke, ich habe schon gesagt, das waren bewegte Zeiten, sind es immer noch. Auch in den neuen Ressorts sind Sie ja noch nicht so wahnsinnig lange. Und auch in Ihrer neuen Partei sind Sie auch noch nicht so wahnsinnig lange. In der SPD seit November, früher schon mal bei der Linken lange, auch im Landtag als linken Abgeordneter, davor mal in der PDS. Und auch da haben viele gesagt, wieso macht er denn das jetzt? Wieso in die SPD? Sie waren doch parteilos offenbar auch ganz zufrieden.
0: Ja, das hat mehrere Gründe. Der eine Grund ist, dass auch da ganz offen gesprochen, man arbeitet ja dann sehr intensiv zusammen, auch mit so einer Fraktion. Ich bin dort mehrfach die Woche mit den Abgeordneten unterwegs, auch mit den anderen Kollegen. Und die haben das total akzeptiert, dass ich parteilos bin. Aber man spürt ja schon im Binnenverhältnis, so gut man dann miteinander arbeitet, da bleibt ja etwas hängen. Nämlich, wir unterstützen dich und machen mit dir diese Dinge und treiben sie voran und halten dir auch den Rücken frei und so weiter. Aber das Bekenntnis andersherum ist nur so halbherzig.
1: Also man hat sie in die Pflicht genommen so ein bisschen? Das wirkt schon wie so ein leichter Druck irgendwie.
0: Hat niemand mir je gesagt. Und trotzdem habe ich das innerlich gespürt und mir wäre es andersherum ja genauso gegangen. Insofern hat mich das natürlich auch bewegt, zumal es ja einfach auch gut war. Also die Arbeit, die Zusammenarbeit war gut. Dann fragt man sich ja auch, Mensch, wenn es so gut läuft und wenn man auch sich so gut versteht, politisch und auch menschlich, warum denn dann nicht? Ne? Und dann war die nächste Frage, also all das hätte nicht zum Eintritt geführt, aber es hat mich bewegt. Was dann ein entscheidendes Kriterium ist, ist, ob es auch in der Sache passt. Und da, glaube ich, wenn man meine politische Biografie, das, was ich bisher so gemacht habe, wie ich mich geäußert habe, auch die Konflikte mit meiner alten Partei, wenn man das alles so durchgeht, dann ist es eigentlich ziemlich konsistent, in die SPD einzutreten. Ich habe sogar mal für eine Fusion von Vernünftigen in der Linken mit der SPD geworben, zu Zeiten, wo ich dafür meiner alten Partei viel Schelte bekommen habe. Das wäre heute nicht mehr denkbar, aber so wie die Linke damals war, gab es mal eine Phase, wo das meiner Sicht denkbar war. Und insofern fühlt es sich für mich jetzt auch gar nicht fremd an, sondern es war immer eine Partei, wo ich eine gewisse Sympathie hatte, weil sie mehr Maß und Mitte hält als aus meiner Sicht eben die Linke, die schon in vielen Themen eine Schlagseite hat, die

0: dann auch der Differenziertheit von Lebensrealität nicht ausreichend gerecht wird. Und das ist bei der SPD anders und damit fühle ich mich wohl. Und so kamen zwei Dinge zusammen, die es mir dann auch leicht gemacht haben, gerne einzutreten.
1: Dann müssen wir natürlich auch das Wort Karriere und Zukunft mal so ein bisschen ansprechen. Seit Sie in Potsdam sind, im Innenministerium, haben Sie das ein oder andere Mal schon gehört, ja, René Wilke, der könnte Dietmar Woidke irgendwann beerben und ach, jetzt wird er auch noch SPD-Mitglied, passt ja alles super zusammen. Gab es da so einen Karrieregedanken im Hintergrund?
0: Das ist ja auch so ein Mechanismus heutzutage, der eine totale Überhöhung darstellt. Also klar, ist immer besser ein Faktor zu sein als kein Faktor. Wenn man egal ist und alle sagen, na Mensch, der ist jetzt da, aber ist auch irgendwie okay, wenn er mal wieder weg ist. Ich kann das jetzt sagen und ich weiß, dass es mir trotzdem in Teilen nicht abgenommen wird, aber mich hat immer getragen, dass ich nicht etwas unbedingt werden wollte und auch damit klarkomme, nichts mehr zu sein, also nichts mehr in dieser Rolle. Als ich OB war, habe ich nie gedacht, oh, jetzt will ich irgendwie Innenminister werden oder so. Das kam irgendwann dieser Anruf. Das war für mich völlig außerhalb meiner Gedankenwelt quasi. Und dann habe ich mich damit auseinandergesetzt und es entschieden. Und ich finde, so ist es auch richtig. Man kann es auch anders machen, aber so fühlt es sich für mich richtig an, weil wenn ich anfangen würde, nach Karrieren irgendwie meinen Weg zu planen, dann würde ich auch Dinge dem potenziell unterordnen und dann mache ich den Job gar nicht mehr so gut. Übrigens, auch der Punkt ist mir mal wichtig zu sagen, es ist doch auch nicht alles davon erstrebenswert. Also OB sein war ein riesiges Privileg, aber es ist ein verdammter Höllenjob. Ich bin in diesen Jahren ja auch massiv gealtert und ich habe auch das Gefühl, dass ich jetzt, Leute sehen das immer so als Karriere und Aufstieg und so. Auch das kriege ich öfter mal gesagt und ich empfinde das nicht mal als Karriere und Aufstieg, sondern als eine neue Aufgabe. Muss ich auch überlegen, welche Aufgabe man will. Und die Aufgabe des Ministerpräsidenten ist natürlich für das Bundesland die wohl größte Ehre und das größte Privileg. Aber es ist auch die mit Abstand schwierigste Aufgabe, weil dann ist man die Projektionsfläche für alles, was im Land schief läuft. Für das, was gut läuft, das wird besser verteilt, aber das, was schief läuft, dafür ist man die Projektionsfläche. Die Erwartungshaltung, die da auch an einen rangelegt wird. Und von daher sind das alles auch Aufgaben, die bringen tolle Möglichkeiten mit sich, Dinge zu verändern und zu gestalten und in seinem Leben auch einen Sinn zu geben, aber sie haben immer auch ganz viele Schattenseiten.
1: Was wäre Plan B, wenn ich Ministerpräsident?
0: Das, was ich als Leidenschaft auch habe und sehr vernachlässige derzeit natürlich, Fotografie zum Beispiel, ich kann mir gut vorstellen, Hochzeitsfotograf zu sein, finde ich einen ganz tollen, erfüllenden Job. Man hat mit Menschen in einer Lebensphase zu tun, in der sie gerade sehr, sehr glücklich sind und ich kann mir auch die Aufgabe als Mediator gut vorstellen. Auch da habe ich ja eine Zeit lang wirken dürfen, da fühlt sich heute oft so an, als wenn ich noch darin wirke und habe jetzt so viele unterschiedliche Lebensfacetten vom Gesundheitsleben über die Sicherheitsthemen, über wirtschaftliche Umfelder kennengelernt, dass ich ganz viele spannende, wirkungsvolle Aufgaben in der Gesellschaft sehe, bin mir ganz sicher, da finde ich etwas, was mich erfüllt und ich würde auch nur etwas machen, was mich erfüllt. Aber da bin ich halbwegs frei im Kopf.
1: Sagt René Wilke, Brandenburgs Minister für Arbeit, Soziales, Gesundheit und gesellschaftlichen Zusammenhalt. Er war heute zu Gast im Vis-a-vis. Vielen Dank, Herr Wilke, für das Gespräch.
0: Danke ebenso, vielen Dank.
2: René Wilke und das Gespräch geführt hat meine Kollegin Amelie Ernst.
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4: Mit Nadine Kreuzhaller. Die Lufthansa feiert ihr 100-jähriges. 1926 wurde das Unternehmen gegründet, genauer gesagt die erste Lufthansa, denn nach dem Zweiten Weltkrieg lösten die Alliierten sie auf wegen ihrer Verstrickungen ins NS-Regime und erst 1953 gründete sich das Unternehmen neu. Eine Ausstellung im Flughafen Tempelhof widmet sich jetzt den belasteten Anfängen des Unternehmens in Berlin. Kulturreporter Jakob Bauer.
5: Im Tower des ehemaligen Flughafens Tempelhof hat man einen tollen Blick. Man sieht die Menschen auf dem Feld, die Landebahnen und man sieht historische Fotos, angebracht an den Fenstern des Towers, die das Gelände in den 1920ern und 30ern zeigen.
6: Das Besondere an dieser Ausstellung ist vielleicht, dass sie sich an diesem historischen Ort befindet und man dadurch auch die Möglichkeit hat, aus dem Fenster zu blicken, zu sehen, wo Zwangsarbeiter in den Werkstätten der Lufthansa schuften mussten.
5: Erzählt Sina Käser. Sie hat die Ausstellung mitgestaltet, die von der Zeit in der Geschichte erzählt, die das Unternehmen selbst lange ausgeblendet hat.
6: Dieser Ort steht für die alte Lufthansa und ihre sehr starke Verbindung auch mit dem NS-Regime, ihre Involviertheit in der Rüstungsproduktion. Dieser Ort steht auch für die Lufthansa und ihre Verbindung mit der Luftwaffe, da sie als Tarnorganisation für den Aufbau einer noch geheimen Luftwaffe diente.
5: Anhand mehrerer Themenstationen nähert sich die Ausstellung diesen Verbindungen an. Fotografien von Baracken sind zu sehen, seltenes Material, das die Macher ausgegraben haben, denn die Verbrechen wurden von der 1953 neu gegründeten Lufthansa lange nicht aufgearbeitet, die eigene Geschichte stattdessen sehr selektiv behandelt.
6: Was man ihr dann später natürlich vorgeworfen hat, dass man sich auf dieses Gründungsdatum und auf diesen Gründungsort bezogen hat, gleichzeitig aber auf juristischer Ebene die Verbindung mit der alten Lufthansa abgelehnt hat und somit auch die Verantwortung.
5: Auch diesem Thema widmet sich eine Tafel in der Ausstellung, für die die Lufthansa zwar Quellenmaterial zur Verfügung gestellt, eine weitergehende Beteiligung aber abgelehnt hat. Dennoch, meint Käser, gehe das Unternehmen mittlerweile offener mit der Geschichte um. Eine eigene Studie zur Zwangsarbeit bei Lufthansa wurde jüngst veröffentlicht, passend zu der Frage, die über der letzten noch leeren Tafel der Ausstellung steht, die die Besucher mit ihren eigenen Gedanken füllen können.
6: Die Frage lautet, welche Verantwortung tragen für dich Unternehmen eben auch heute?
4: Die Ausstellung Lufthansa Berlin-Tempelhof eröffnet am Donnerstag.

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1: Um 21 Uhr mit Josefine Grützmacher. Guten Abend. Der Berliner Staatssekretär für Digitales, Hund, hat um seine Entlassung gebeten. Das teilte die Senatskanzlei auf Anfrage des RBB mit. Der regierende Bürgermeister Wegner werde der Bitte entsprechen. Miriam Berger, RBB 24.
2: Vorangegangen waren Recherchen von RBB 24 Recherche und MDR Investigativ. Dabei geht es um offene Fragen zur Insolvenz einer früheren Firma Hunds. Die Staatsanwaltschaft erklärte schriftlich, es sei ein Ermittlungsverfahren wegen verschiedener Insolvenzstraftaten eingeleitet worden. Die Ermittlungen dauerten an, es gelte die Unschuldsvermutung. Hunds Anwalt erklärte, die Staatsanwaltschaft gebe ihnen hierzu auf Anfrage derzeit keinerlei Auskunft.
1: Wirtschaftsverbände fordern die Länder Berlin und Brandenburg auf, eine Bewerbung der Region für die Expo 2035 voranzubringen. Das geht aus einem Brief an den regierenden Bürgermeister Wegner und Ministerpräsident Woidke hervor, der dem RBB vorliegt. RBB 24 Landespolitikreporter Thomas Bittner.
3: Die Verfasser des Schreibens sehen in einer Bewerbung für die Weltausstellung große Chancen für Berlin, Brandenburg und die ostdeutschen Bundesländer. Sie sehen in der Expo eine einzigartige Gelegenheit, die Wirtschaft wissenschaftliche und kulturelle Leistungsfähigkeit der Hauptstadtregion auf der globalen Bühne zu präsentieren.
1: Die Bundesregierung verurteilt die jüngsten russischen Angriffe auf die Ukraine scharf und hat deswegen den russischen Botschafter einbestellt. Moskau setze auf Terror und Eskalation, hieß es vom Auswärtigen Amt. Man werde sich aber nicht einschüchtern lassen und die Ukraine weiter unterstützen. Am Wochenende war unter anderem die Hauptstadt Kiew unter starken Beschuss geraten. Viele zivile Gebäude wurden getroffen. In Deutschland hängen Bildung und Teilhabe immer noch zu stark von sozialer Herkunft, Wohnort oder Aufenthaltsstatus ab. Zu dieser Erkenntnis kommt ein Bericht, den das Deutsche Kinderhilfswerk vorgestellt hat. Als Konsequenz fordert die Organisation unter anderem eine kostenlose Bildung von der Kita bis zur Schule, mehr gut ausgebildetes Personal und flächendeckende Schulsozialarbeit. In Deutschland rauchen wieder mehr junge Menschen. Das zeigte eine Studie, die der Bundesdrogenbeauftragte Streeck vorgestellt hat. Demnach ist bei den 12- bis 17-Jährigen der Anteil der Raucher innerhalb von 4 Jahren gestiegen, und zwar von 6 auf fast 10%. Vor allem der Konsum von E-Zigaretten mit Aromen hat laut Streeck stark zugenommen. Soweit die Nachrichten. 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Das Wetter? Nachts lockere Wolken, im Süden durchweg sternenklar. Abkühlung auf 16 bis 12 Grad. Aktuell in Berlin-Kreuzberg 29 Grad, in Lenzen an der Elbe 30 Grad. Morgen wieder sonnig, aber nicht mehr ganz so warm, mit bis zu 25 Grad. Die Zeit 21.03 Uhr.
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5: Und er kommt live aus den Studios von NDR Info in Hamburg. Ich bin Christopher Gaube. Einen guten Dienstagabend Ihnen. Die USA haben trotz Waffenruhe Raketenstellungen in Iran angegriffen und im Bereich der Straße von Hormus sollen Boote attackiert worden sein. Wie es heißt, sollten von diesen offenbar neue Minen in der Seestraße verlegt werden. Doch eigentlich gilt ja eine Waffenruhe. Das US-Militär übe sich in Zurückhaltung, würde sich aber selbst verteidigen, so ein Sprecher des Regionalkommandos. Die iranischen Revolutionsgarden betonen jetzt ihr Recht auf Vergeltung. Wie ist die Lage im Mittleren Osten und wie der Verhandlungsstand um ein mögliches Kriegsende? Das hat Birgit Langhammer unseren Korrespondenten Carsten Kühntop in Washington gefragt. Und zunächst wurden ja keine weiteren Details zu den Angriffen genannt. Es hat auch schon mehrere gegenseitige Angriffe gegeben. Also gehen die Verhandlungen weiter?
6: Ja, weder die USA noch der Iran scheinen das als einen allzu großen, schwerwiegenden Zwischenfall zu sehen. Zum einen waren die amerikanischen Luftschläge offenbar sehr begrenzt und zum anderen haben auch die Iraner nur sehr begrenzt und zurückhaltend reagiert. Aber es zeigt natürlich ganz grundsätzlich, wie instabil die Gesamtsituation ist und bleibt. Bisher haben aber weder die USA noch der Iran mitgeteilt, dass sie die Verhandlungen deswegen beenden würden.
7: Und es gibt offenbar noch einiges zu verhandeln. Am Wochenende hat US-Präsident Trump mal wieder angekündigt, dass weitgehend ein Abkommen ausgehandelt worden sei. Das haben wir auch schon öfter von ihm gehört. Außenminister Rubio meint, es ginge um Formulierungen. Also wo stehen die beiden Länder da gerade wirklich?
6: Wissen Sie, es gibt zwischen dem, was Trump auf Truth Social schreibt und der Realität häufig keinen Zusammenhang. Und das vergangene Feiertagswochenende, das war dafür ein gutes Beispiel. Erst sagt Trump, ein Deal sei weitgehend ausgehandelt, es gehe nur noch um ein paar Einzelheiten. Kurz darauf hat er nachgeschoben, dass er seinen Unterhändlern gesagt habe, es gebe keine Eile, die sollten mal ganz in Ruhe weitermachen. Und dann wiederum ein paar Stunden später textet Trump an die Adresse innerparteilicher Kritiker, sie sollten sinngemäß meiner Worte den Mund halten, denn niemand wisse, was letztlich in der Vereinbarung mit den Iranern drinstehen werde. Also, Fakt scheint lediglich dies zu sein. Erstens, es gibt Verhandlungen und zweitens, die sind dann fertig, wenn sie fertig sind.
7: Was man aber ahnen kann, ist, dass man durchaus auch noch über das angereicherte Uran des Iran sprechen wird. Das soll ja zerstört werden. Da geht es, hören wir, um rund 400 Kilogramm, aber ja auch schon seit Beginn des Krieges, oder?
6: Ja, der Iran verfügt über mehrere Tonnen Uran. Die größte Sorge aber bereiten tatsächlich diese mehr als 400 Kilogramm hoch angereichertes Uran. Das wurde also weit höher angereichert, als es für eine zivile Nutzung im Allgemeinen nötig wäre. Und es ist nun so hoch angereichert, dass es vergleichsweise schnell gehen würde, es weiter anzureichern und damit waffenfähig zu machen. Was damit passiert, das muss zumindest aus Sicht der USA Gegenstand weiterer Verhandlungen sein. Bei den Verhandlungen jetzt, hier und heute geht es zunächst einmal nur um eine kurze, knappe Vereinbarung. Eine Seite, zwei Seiten, mehr nicht. Um die Waffenruhe zu verlängern und um die Straße von Hormuz zu öffnen. Und dann wird man sich vermutlich 30 Tage geben, vielleicht auch 60 Tage, um über die tatsächlich schwergewichtigen Fragen zu verhandeln, also aus Wunsch der USA natürlich auch über das Atomprogramm.
7: Wobei ich mich tatsächlich ein bisschen gewundert habe, als Donald Trump meinte, man kann sich da noch Zeit nehmen, weil meiner Meinung nach, jetzt bin ich gespannt auf Ihre Einschätzung, läuft ihm die Zeit ja ein bisschen weg in den USA, wo es ja durchaus Widerstand gibt. Nicht alle sind überzeugt vom Einsatz in Iran, auch die Republikaner nicht. Und es braucht doch eigentlich auch eine Zustimmung des Kongresses, weil die Kampfhandlungen eben schon länger als 60 Tage andauern. Sagt man auch deswegen, die Waffenruhe hält noch?
6: Also in dieser Frage hatte die Trump-Administration vor mehreren Wochen die Kampfhandlungen schlicht offiziell für beendet erklärt. Denn wenn der Krieg vorbei ist, dann muss aus Sicht der Regierung natürlich der Kongress nicht mehr darüber abstimmen. Das ist tatsächlich so ein bisschen was wie ein juristischer Taschenspielertrick. Aber unterm Strich ist es so, es gibt genügend juristische Löcher, die die Regierung nutzen kann. Und es ist schwer vorstellbar, dass die Republikaner im Kongress das eigene Militär zu einem Rückzug zwingen werden. Da hat die Trump-Regierung eine Abstimmung im Kongress auch weiterhin nicht zu fürchten.
5: Informationen waren das von Carsten Kühntop in Washington. Ja, und während die Welt auf eine Einigung im Konflikt zwischen den USA und dem Iran hofft und wartet, gehen die Kämpfe an einer anderen Front weiter, und zwar im Nahen Osten. Die pro-iranische Hisbollah hat den Norden Israels erneut mit Drohnen angegriffen. Premier Netanyahu sagte, Israel sei im Krieg mit der Hisbollah. Und er kündigte eine Ausweitung der Angriffe auf die Miliz im Libanon an. Ziel sei es, die Hisbollah zu zerschlagen. Aus Tel Aviv, Jan-Christoph Kitzler.
8: Dass Benjamin Netanyahu unter Druck ist, ist nichts Neues. Doch in diesen Stunden kommt es für Israels Premierminister besonders dicke. Am Vormittag musste er in Tel Aviv wieder einmal vor Gericht erscheinen. Dort läuft gegen ihn ein Prozess wegen Amtsmissbrauchs und Bestechung. In der Nacht, so wurde gemeldet, war er im Krankenhaus, angeblich wegen einer Zahnbehandlung. Und noch am Abend musste er eine Videobotschaft aufnehmen im Versuch, die Gemüter zu beruhigen. Sie hängt mit Israels Krieg im Libanon zusammen, mit dem Kampf der israelischen Armee gegen die vom Iran unterstützte Hisbollah-Miliz. Netanyahu stellte klar, wir nehmen den Fuß nicht vom Gas, im Gegenteil, ich habe angeordnet, noch stärker aufs Gaspedal zu treten. Wir werden sie treffen. Es stimmt, dass sie mit Drohnen angreifen. Wir haben ein Spezialteam, das an diesem Problem arbeitet, und wir werden auch dies lösen. In der Zwischenzeit zeigen sie Widerstandskraft. Ich möchte den Bewohnern des Nordens dazu gratulieren, zu einer Widerstandskraft, die uns alle inspiriert. Doch das verpflichtet uns nun, die Schläge zu verstärken, die Intensität zu steigern. Wir werden sie vernichtend schlagen. Im Libanon sorgt der Krieg schon jetzt für massenhafte Flucht und Zerstörung. Allein im Süden des Landes sind geschätzte 600.000 Menschen auf der Flucht. Nahe der israelischen Grenze wurden ganze Dörfer dem Erdboden gleichgemacht, weil sie als Hisbollah-Hochburgen gelten. Und obwohl Israel schon in den letzten Wochen hart zugeschlagen hat, obwohl im Libanon seit Anfang März mehr als 3.100 Menschen getötet wurden, die Angriffe der Hisbollah auf Israel hören nicht auf. So beschreibt es Sami Zanetti, Bewohner der Ortschaft Shomera nahe der Grenze gegenüber dem Armeeradio. Die Menschen hier sind verzweifelt, was die Sicherheit angeht. Es ist die Hölle, ein Albtraum, was wir in den letzten 24 Stunden durchgemacht haben. Es kann nicht sein, dass wir einer solchen Flut von Drohnen ausgesetzt sind. Nur durch ein Wunder ist dabei niemand ums Leben gekommen. Am laufenden Band Angriffe und ohne Ende Sirenenalarm. Dazu kommt noch das Schussgeräusch unserer Artillerie, 24 Stunden am Stück. So kann man nicht leben. Auch israelische Soldaten, die seit Wochen in den Libanon einmarschiert sind, geraten dort immer wieder unter Beschuss oder werden von Drohnen angegriffen. 27 Israelis wurden getötet, seit die gegenseitigen Angriffe im März wieder begonnen hatten und obwohl seit Mitte April eine Waffenruhe gilt. Kurz vor der Parlamentswahl ist die Lage im Norden Israels ein gefundenes Fressen, beispielsweise für Oppositionsführer Yair Lapid. Er sagte gestern in Jerusalem:
9: The ceasefire in Lebanon is a farce.
8: Die Waffenruhe im Libanon ist eine Farce. Es ist inakzeptabel, dass israelische Soldaten und Zivilisten im Norden weiterhin unter Beschuss geraten, während Israels Reaktionsfähigkeit eingeschränkt ist. Entweder es herrscht eine Waffenruhe oder wir reagieren auf jeden Angriff gegen uns mit unverhältnismäßiger Gewalt. Stattdessen sind wir zu derselben strategischen Gleichung zurückgekehrt. Sie schießen, wir schießen und nichts ändert sich.
9: In which they fire and we fire, nothing changes.
8: Der Vorwurf lautet auch, dass sich Israels Regierung bisher von US-Präsident Trump davon hat abhalten lassen, härter gegen die Hisbollah zuzuschlagen. Das hängt auch mit den komplizierten Verhandlungen zwischen den USA und dem Iran zusammen. Eine der Forderungen des Regimes in Teheran ist ein Ende der israelischen Angriffe im Libanon. Sicherheitsexperten in Israel, die meist vor allem in militärischen Kategorien und nicht so sehr in politischen denken, sehen die Lage negativ, so Sarit Zehavi vom Almaz-Center.
10: Israel cannot accept situation anymore.
8: Israel kann die derzeitige Situation der Waffenruhe nicht länger hinnehmen, während die Hisbollah auf der anderen Seite des Grenzzauns ihre terroristische Infrastruktur aufbauen kann. Nach all dem, was geschehen ist, werden nun Raketen, Drohnen und unbemannte Flugobjekte von jenen Gebieten im Südlibanon aus auf uns abgefeuert, die eigentlich frei von illegalen Waffen sein sollten. Wir können uns daher nicht einfach mit einem Waffenstillstandsabkommen begnügen. Wir fordern ein umfassendes Abkommen, das tatsächlich zur Entwaffnung der Hisbollah führt. All das zusammen schafft eine Situation, die Premier Netanyahu zum Handeln drängt. Nach ersten Angriffen der israelischen Armee könnte die Lage nun weiter eskalieren. Der Heimatschutz hat die Auflagen für die Bevölkerung im Norden Israels verschärft und im Libanon sind erneut zahlreiche Menschen auf der Flucht. In Nabatieh hat Israels Armee eine ganze Stadtbevölkerung zur Flucht aufgerufen und auch in den südlichen Vororten von Beirut, die als Hochburg der Hisbollah gelten, rechnen die Menschen mit erneuten schweren Angriffen.
5: Ein Bericht von Jan-Christoph Kitzler war das. Jede vierte Person in Deutschland leidet an behandlungsbedürftigen Schlafstörungen, schläft also schlecht ein, wacht oft auf oder schläft nicht lang genug. In einer großen Nature-Studie hat ein Forscherteam jetzt die Frage gestellt: Wie viel Schlaf brauchen wir, um gesund zu bleiben? Also ganz konkret, wie viel Schlaf ist notwendig, dass Organe gesund bleiben und nicht vorzeitig altern? Veronika Brese aus der ARD Wissenschaftsredaktion.
11: Zu wenig Schlaf schadet unseren Organen, zu viel aber auch. Die Forschenden haben sich für die Studie die sogenannte Altersuhr in verschiedenen Organen angesehen. Bei der Leber beispielsweise lässt sich das Alter an bestimmten Eiweißen und Stoffwechselprodukten festmachen. In bildgebenden Verfahren wie im MRT kann man sehen, ob Organe Schäden aufweisen. Sie brauchen nachts Zeit, um sich zu regenerieren. In 6 bis 8 Stunden geht das offenbar am besten. Der Leiter des Schlaflabors an der medizinischen Klinik in Würzburg, Philipp Schenzilorz.
12: Zum Beispiel auch im Gehirn ist es eben so, dass der Schlaf wichtig ist, dass eben toxische Abbauprodukte wieder abgebaut werden, die entstehen tagsüber, bestimmte Sachen sich regenerieren. Und für diese Prozesse braucht man eben Schlaf.
11: Aber eben auch nicht zu viel. Denn mehr als 8 Stunden Schlaf bringen nichts. Im Gegenteil. Um gesund zu bleiben, braucht das Gehirn nach einer Ruhephase auch wieder Anregung. Auch Muskeln bauen sich ab, wenn Menschen viel liegen. Grundsätzlich kann das Schlafbedürfnis aber unterschiedlich ausfallen.
12: Wenn jemand mit 5 Stunden sich ausgeschlafen fühlt, eine gute Konzentration und tagsüber sich wohlfühlt, dann kann das auch gut sein, weil entscheidend ist nicht immer nur die Quantität, sondern auch die Qualität.
11: Und für die sind vor allem die Tiefschlafphasen wichtig. Wer tief schläft, kann auch mit wenigen Stunden auskommen. Wer schlecht schläft, sollte sich Rat bei Schlafmedizinern holen.
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13: Mit Antonia Kurzheits, guten Abend. Beim Relegationsspiel der 2. Fußball-Bundesliga spielt Greuther Fürth aktuell das Rückspiel gegen Rot-Weiß Essen. Kurz vorm Ende der ersten Halbzeit steht es 1:0 für Fürth durch ein Tor von Noel Futkoy in der 28. Minute. Essen will aus der 3. Liga rauf. Die Fürther kämpfen um den Klassenerhalt in der 2. Liga. Das Hinspiel konnten die Essener mit 1:0 gewinnen. Das heißt, wenn es beim aktuellen Spielstand bleibt, würde es in die Verlängerung gehen. Beim 3. Tag der French Open feiert der deutsche Tennisprofi Jan-Lennard Struff einen eher unerwarteten Triumph. Obwohl er als klarer Underdog in die Partie gegen Alexander Bublik aus Kasachstan geht, gewinnt er am Ende mit 3:1 in Sätzen. Guido Ringel über ein sehr spannendes Erstrundenmatch.
14: Das ist ein dicker Hund, dass der Außenseiter Jan-Lennard Struff diesen Sieg eingefahren hat. 4-Satz-Erfolg im heißen Paris gegen den Top-10-Spieler Alexander Bublik. Ja, der Kasache war zum Ende der Partie gehandicapt durch Probleme in der Schulter. Dennoch war das Tennis des Deutschen überzeugend. Überraschend selbstbewusst und mit viel Mut und ausreichend Sicherheit überstand Struff auch kritische Phasen. Immer wieder konnte er sich befreien und dann im Gegenzug Druck ausüben, vor allem mit seinem Aufschlag und einer sehr exakten Rückhand. Jan-Lennard Struff ist nach enttäuschenden Ergebnissen zuletzt abgerutscht in der Weltrangliste, wird nur noch auf Nummer 80 geführt. Jetzt aber sendet er ein lautes Lebenszeichen. Mehr als 3 Stunden harte Arbeit auf einem Außenplatz in Paris werden belohnt mit dem erstaunlichen Sieg gegen Alexander Bublik und dem Einzug in die 2. Runde dieses Grand-Slam-Turniers.
13: Ebenfalls noch Chancen auf die 2. Runde hat der Deutsche Daniel Altmaier. Er spielt aktuell noch seine 1. Runde gegen die Nummer 6 der Welt, Felix Auger-Aliassim. Hier steht es 1:1 nach Sätzen. Bei den Frauen ist mit Laura Siegemund eine der besten deutschen Tennisspielerinnen bereits in der 1. Runde ausgeschieden. Sie hat ihr Match gegen die 4-fache Grand-Slam-Siegerin Noemi Osaka verloren. Vorbei ist der 3. Tag der French Open aber noch nicht. Eins der großen Tageshighlights, das läuft aktuell noch in der Night Session. Der Weltranglisten-Erste Jannik Sinner spielt seine 1. Runde gegen den Franzosen Clément Tabour. Aktuell führt Sinner hier mit 1:0. Der Italiener, der hatte im letzten Jahr ganz knapp den Grand Slam-Sieg in Paris verpasst und das Finale verloren. Es ist offiziell. Nach einem durchwachsenen Auftritt ist die Weltmeisterschaft für die deutschen Eishockeyherren vorbei. Nachdem die Mannschaft zunächst mit 4 Niederlagen in Folge ins Turnier gestartet ist, gab es in den letzten 3 Vorrundenspielen zwar 3 Siege. Um den Einzug ins Viertelfinale aber noch zu schaffen, waren sie heute auf einen Sieg von Ungarn angewiesen. Die haben ihr Spiel gegen Lettland aber dann doch ziemlich deutlich mit 1:8 verloren. Nach dem Vorrundenaus bei der WM im Vorjahr und dem Aus im Viertelfinale bei den Olympischen Spielen ist es die nächste Enttäuschung für die deutschen Eishockeyherren bei einem großen Turnier. Zum Schluss noch zum Fußball. Der FC Bayern muss 65.000 Euro Strafe zahlen, weil sie getrödelt haben. Das hat das DFB-Sportgericht heute entschieden. Der Rekordmeister, der hat nach Angaben des Deutschen Fußballbundes nämlich die übliche Ausrüstungskontrolle verzögert. Deswegen konnten 2 Bundesligaspiele in der vergangenen Saison nicht pünktlich angepfiffen werden. Zum einen ging es da um das Spiel gegen den 1. FC Union Berlin. Da konnte erst 1 Minute 15 später angepfiffen werden. Bei der Partie gegen Frankfurt waren es sogar 2,5 Minuten. Dicke Geldstrafe also für die Trödler aus München. Und das war der Sport mit Antonia Kurzhals.
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15: Hier ist der Tag in Berlin und Brandenburg. Ich bin Konrad Spremberg. Was ist eigentlich passiert, dass Schüsse in Berlin heute beinahe Alltag sind? Es soll mal um Schutzgeld und mal um Revierkämpfe gehen, sagen Ermittler. Gerade gestern Abend wieder, mitten im Gräfekiez in Kreuzberg. Im gleichen Kiez war schon am Donnerstag geschossen worden, mitten am Tag. Was machen diese Schüsse mit diesem Kiez? RBB24-Reporter Stefan Oschwart war dort heute unterwegs.
16: Seit 30 Jahren hat Christian Sarkowski schon den Kiosk am Wrangelbrunnen zwischen Südstern und Urban Krankenhaus. Er hat ihn von seinen Eltern übernommen. Er wohnt gleich nebenan, sagt er, in der Gräfestraße und zwar dem Teil Richtung Hasenheide. Die Schießereien der letzten Wochen hat auch er bemerkt.
17: Das erste Mal 5-mal laut knallen gehört. Und dann auf einmal war hier alle voll voller Polizei. Und gestern Nacht soll wieder was passiert sein. War die Straße hier wieder abgesperrt heute Morgen, als ich hergegangen bin. Wird langsam gefährlich hier. Aber stell dir mal vor, du läufst da lang. Und dich trifft da eine Kugel.
16: Unbeteiligte wurden bislang bei den Schießereien nicht verletzt, aber Unbehagen macht sich auch bei Lisa breit. Die junge Mutter schiebt ihren Kinderwagen durch die Gräfestraße vorbei an Cafés und Accessoires.
18: Also Hasenheide, dann saßen wir beim Stillen und 300 Meter weiter war zeitgleich eine Schießerei. Das ist komisch. Man macht sich natürlich schon Gedanken, wie sicher das ist, wenn man selbst tagsüber mit den Kindern irgendwie draußen ist.
16: Mit ihrem Partner hat sie auch schon über Umziehen gesprochen, sagt sie. Aber der Wohnungsmarkt in Berlin gibt sie zu bedenken. Auch Servan Özbek denkt über einen Umzug nach. Obwohl niemand von ihm Schutzgeld fordere, sagt der Betreiber eines Spätis mit Postannahmestelle. Denn auch das gibt es. Die Ermittler der Polizei haben die Gruppe der Daltons oder deren Ableger, die Eskins, im Verdacht, hinter den Schutzgelderpressungen zu stecken. Servan Özbek sagt:
19: Eigentlich ist eine sehr friedliche Kiez hier gewesen. Aber so in letzter Zeit ist es so häufig geworden. Also ich sag mal so, ich bin seit 3 Jahren hier selbstständig und ich will den Laden weitergeben sozusagen. Also so sicher fühle ich mich jetzt hier auch nicht mehr.
16: In den Cafés und Läden in der Gräfestraße sind die Schießereien im Kiez durchaus Gesprächsthema, berichten Betreiber wie Isabella, die seit 9 Jahren ein kleines Café führt.
20: Ich höre eigentlich nur von den Nachbarn vieles. Naja, dass es sich da um bestimmte Clans oder irgendwas handelt. Also ich finde es halt schon bisschen gruselig.
16: Ihr Café liegt in der Gräfestraße in Richtung Cottbusser Tor. Das ist der Kiez der Grünlinge für Kioskbesitzer Christian Sarkowski. Er teilt seinen Kiez so ein.
17: Eigentlich ist diese Ecke hier eine relativ ruhige Ecke, wo die Leute wohnen, sag mal, die gutes Geld verdienen, weil sonst könntest du hier die Mieten nicht bezahlen. Und in der Gräfestraße ist es so ein bisschen alternativer und Grünlinge, sag ich immer. Und bei mir auf der Seite, da wohne ich nämlich, das ist fest in arabischer Hand. Ist schon ein bisschen gefährlicher geworden, alle da.
16: Der Kioskbesitzer glaubt, dass es bei den Streitereien um den Drogenmarkt geht. Eine Beobachtung der Polizei rund um die Werner-Düttmann-Siedlung in der Gräfestraße scharten sich Heranwachsende um die Familie W. In Handyvideos treten sie auf wie die Herrscher des Blocks. Wegen der aktuellen Schüsse ermitteln Polizei und Staatsanwaltschaft unter anderem wegen versuchten Mordes. Gesucht werden aktuell 4 Insassen eines Mercedes, ein Fußgänger und ein E-Scooter. Fahrer. Wer Handyvideos oder Kameraaufnahmen des Autos hat oder eine Zeugenaussage machen kann, soll sich bei der Polizei melden.
15: RBB24-Reporter Stefan Oschwart war das. Wer sich im Radsport auskennt, der weiß, welche Perle Cottbus da hat. Die Radrennbahn Lausitz-Velodrom. Anfang Juli sind die Nachwuchs-Europameisterschaften dort zu Gast. Die fast 40 Jahre alte Bahn ist aber in die Jahre gekommen und wird deshalb gerade aufwendig überholt und saniert. In Handarbeit, wie RBB-Reporter Dirk Schneider heute beobachtet hat.
21: 3 Arbeiter gehen Meter für Meter im Sprinterbereich auf dem Rennoval voran. Einer ist für die Klebestreifen verantwortlich, ein zweiter bringt mit einer Malerrolle die Spezialemulsion auf die Bahn und der dritte streut Quarzsand darüber. Für Maschinen ist die Baustelle nicht geeignet, erklärt Ralf Zwoch vom Sportstättenbetrieb Cottbus.
22: Man kann also nicht mit Maschinentechnik hier langfahren, weil die Neigung der Kurve bei 42 Grad liegt. Und hier ist die Handarbeit noch, denn hier kann ich sofort Fehler ausgleichen. Und es ist ein Spezialauftrag, den noch eine Maschine so gar nicht draufbringen könnte.
21: Wenn der frische Belag abgetrocknet ist, wird abgesaugt und die farbigen Begrenzungslinien erneuert. Am Ende ist die Bahn nicht nur griffiger, sondern auch sicherer. 150.000 Euro kostet die Auffrischung. Bund und Land unterstützen die Stadt finanziell. Cottbus ist Bundesleistungsstützpunkt Radsport. Das soll er auch bleiben, sagt Ralf Zwoch.
22: Wir können froh sein, dass wir ein Bundesstützpunkt hier sind, dass wir mit dem Olympiastützpunkt hier diese Base haben und dass wir dieses Stadion weiter in Wert erhalten und auch für Cottbus darüber hinaus, ich glaube sogar auch in der Welt, einzigartig gestalten können.
21: Noch bis in den Juni hinein werden die Arbeiten andauern. Dann übernehmen die Bahnradsportler wieder die Anlage. Auch wenn die Wettkampfbahnen heute mit einer Rundenlänge von 250 Meter kleiner sind als das Velodrom, ist die Anlage nach wie vor eine Top-Adresse in der Welt, freut sich der Leiter des Bundesleistungsstützpunktes, Detlef Übel.
1: Man sieht es ja auch, dass viele Nationen diese Bahn nutzen in der Vorbereitung auf die Höhepunkte. Oftmals hier auch Trainingslager durchführen, wie Frankreich, wie Australien. Fahrer aus Kolumbien waren jedes Jahr hier. Also die Eigenschaften dieser Bahn sind hervorragend. Wir sind witterungsunabhängig. Von daher haben wir ideale Bedingungen.
21: Den ersten Härtetest muss die erneuerte Bahn im Juli bestehen. Dann sind die Nachwuchs-Europameisterschaften im Lausitz-Velodrom zu Gast.
15: Das Lausitz-Velodrom wird aufwendig überholt, damit bald wieder auf der Bahn überholt werden kann. RBB24-Reporter Dirk Schneider war das. Die riesige Millionenstadt Berlin, klimaneutral in weniger als 20 Jahren. Kann das klappen? Eine wichtige Rolle bei diesem gesetzlich verankerten Ziel soll die Fernwärme in der Stadt spielen. Dafür ist in Berlin das Unternehmen BEW zuständig und das hat heute seinen Fahrplan für die Dekarbonisierung vorgestellt, also für den Weg weg vom CO2. RBB24-Landespolitik-Reporterin Pauline Pieper hat sich das angehört und angeguckt in einem Heizkraftwerk in Lichtenberg.
2: Rundgang über das Gelände des Heizkraftwerks Klingenberg. Bis 2017 wurde hier in einem Kohlekessel Braunkohle verbrannt, erklärt Caroline Süß von der BEW.
3: Der ist vollständig zurückgebaut, genauso auch der Schornstein und die Rauchgasreinigungsanlage. Und hier haben wir schon ein Baufeld geschaffen, um dann auch für neue Technologien Platz zu haben, die wir jetzt für die Zukunft aufbauen wollen.
2: Welche neuen Technologien das sein werden, stellt das Unternehmen in seinem neuen Dekarbonisierungsplan vor. Kohle soll bis 2030 an keinem Standort mehr verbrannt werden, 40% der Wärme aus erneuerbaren Quellen kommen. Bis 2035 soll der erneuerbare Anteil auf 50% steigen, unter anderem durch Geothermie und Strom. Wie es nach 2035 weitergeht, ist laut BEW offen. Wenn ausreichend und bezahlbar verfügbar, will das Unternehmen verstärkt auf Wasserstoff setzen, andernfalls auf lokale Wärmequellen, etwa aus dem Abwasser, sowie auf Strom. Klar ist, es muss viel Geld in die Hand genommen werden, sagt Wirtschaftssenatorin und Aufsichtsratsvorsitzende der BEW, Franziska Giffey.
23: Die Fernwärme ist einfach der wichtige Player, was die Frage der Dekarbonisierung angeht. Man kann es auch kurz sagen, wird die Wärmeversorgung nicht klimaneutral, wird Berlin nicht klimaneutral. Und deswegen investieren wir massiv in eben die komplette Dekarbonisierung.
2: 550 Millionen Euro aus dem Berliner Klimapakt investiert das Land Berlin. 3,5 Milliarden Euro will die BEW insgesamt in den kommenden 3,5 Jahren in den Aus- und Umbau der Fernwärme stecken. Die Grünen in der Opposition sehen den neuen Fahrplan weiterhin kritisch, sagt Spitzenkandidat Werner Graf.
24: Wenn wir auf Ressourcen wie Holz verbrennen oder auch auf Wasserstoff setzen, dann wird das für die Menschen sehr, sehr teuer werden. Deshalb ist es gut, dass wir jetzt erstmal die Holzverbrennung zurückgefahren haben. Aber wir haben mit Reuter West immer noch ein Kraftwerk, das ungefähr 3-mal den Tiergarten im Jahr verbrennen muss. Und das ist immer noch ein Fehler.
2: Momentan versorgt die BEW 700.000 Wohnungen in Berlin mit Fernwärme.
15: Unsere Landespolitik-Reporterin Pauline Pieper war das. Wer inmitten Berliner Beton eine Badestelle um die Ecke hat, der hat einen Sechser im Lotto bei den Temperaturen. Und jetzt plant der Senat neue Badestellen, unter anderem am Treptower Park an der Insel der Jugend. Ja genau, in der Spree soll man da hochoffiziell baden dürfen. Als sich unser RBB24-Reporter Nico Hecht dort heute umgehört hat, hat er aber schnell gemerkt, manche wollen auf die offizielle Badeerlaubnis eh nicht mehr warten.
25: Ab und zu ist die Insel der Jugend im Treptower Park schon jetzt eine Badestelle, wenn auch eine illegale. Aber Parkbesucher Sebastian sagt, wenn die Sonne zu sehr drückt, geht's kaum anders. Und Sorgen vor zu schmuddeligem Wasser hat er jedenfalls nicht.
26: Ich weiß nicht, ob es gern gesehen ist oder ob es auch verboten ist, aber ich habe es ein paar Mal gemacht, einfach weil es so heiß war im Sommer und ich einfach eine Abkühlung brauchte. Selbst wenn man ein bisschen was verschluckt, man hat ja Magensäure, ne? Also es ist immer noch, ich würde sagen, relativ okay.
25: Sebastian kommt zum Fitnesstraining regelmäßig her, zum Kraftsportbereich am Rand der großen Liegewiese mit Barren und Klimmzugstangen. Am Westrand der Insel gibt es auch schon einen Steg entlang des Ufers. Der Einstieg ins Wasser also kein Problem. Aber vorsichtig, sagt Kraftsportlerin Ariane.
27: Ich ziehe mir ein paar Booties an und gehe ins Wasser, weil hier alles verscherben ist. Weil hier doch ein paar Partyleute, glaube ich, ihre Flaschen reinwerfen. Und dementsprechend liegt da einiges Zeug drin.
25: Die Umweltsenatsverwaltung prüfe nun, ob an der Insel der Jugend auch ganz offiziell eine neue Badestelle ausgewiesen werden kann. Von hier Richtung Mögelsee in der sogenannten Vorstadtspree sehe man Möglichkeiten. Konkret nennt die Senatsverwaltung als mögliche neue Badestellen noch die Hochschule in Schöneweide und den Mellowpark in Köpenick gegenüber dem Stadion an der Alten Försterei. Das wird notwendig, so die Senatsverwaltung, weil immer mehr Menschen nach Berlin ziehen und gleichzeitig die die Sommer heißer werden. Für die neuen Badestellen werde nun geprüft, ob die Wasserqualität in der Vorstadt Spree tatsächlich ausreichend ist. Denn auch an der Insel der Jugend sind davon längst nicht alle überzeugt. Aline und Oma Gabi sagen, noch ist das hier kein Badegewässer.
4: Hier vorne sicherlich nicht.
5: Nee, ich glaube nicht, weil es sieht auch ein bisschen dreckig aus.
4: Es gibt klarere Gewässer.
25: Die Senatsverwaltung veranlasse nun Überprüfungen der Wasserqualität. Man sei in einer frühen Planungsphase. Diesen Sommer wird das also auf jeden Fall noch nichts mit neuen Badestellen an der Berliner Spree.
15: RBB-Reporter Nico Hecht war das. Berlins Senatsumweltverwaltung prüft neue Badestellen an der Spree. Soweit der Tag in Berlin und Brandenburg. Ich bin Konrad Spremberg. 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
1: Um 21.30 Uhr mit Josefine Grützmacher. Der Berliner Staatssekretär für Digitales, Hund, hat um seine Entlastung gebeten. Das teilte die Senatskanzlei auf Anfrage des RBB mit. Der regierende Bürgermeister Wegner werde der Bitte entsprechen. Vorangegangen waren Recherchen von RBB 24 Recherche und MDR Investigativ. Dabei geht es um offene Fragen zur Insolvenz einer früheren Firma Hunds. Die Staatsanwaltschaft erklärte schriftlich, es sei ein Ermittlungsverfahren wegen verschiedener Insolvenzstrafen. Straftaten eingeleitet worden. Die Ermittlungen dauern an. Es gilt die Unschuldsvermutung. Hunds Anwalt erklärte dazu, die Staatsanwaltschaft gebe ihnen auf Anfrage derzeit keinerlei Auskunft über einen etwaigen Tatvorwurf. Wirtschaftsverbände fordern die Länder Berlin und Brandenburg auf, eine Bewerbung der Region für die Expo 2035 voranzubringen. Das geht aus einem Brief an den regierenden Bürgermeister Wegner und Ministerpräsident Woidke hervor, der dem RBB vorliegt. Demnach sehen die Verfasser des Schreibens in der Expo eine einzigartige Gelegenheit, die Leistungsfähigkeit der Hauptstadtregion auf der globalen Bühne zu präsentieren. Die Bundesregierung verurteilt die jüngsten russischen Angriffe auf die Ukraine und neue Drohungen gegen das Land. Das Auswärtige Amt hat deswegen heute den russischen Botschafter einbestellt. Hauptstadtkorrespondent Markus Sambale.
2: Wir lassen uns durch Drohungen nicht einschüchtern und werden die Ukraine weiter kraftvoll unterstützen. Das habe man Russland heute deutlich gemacht. Hintergrund sind die noch einmal verschärften Raketen- und Drohnenangriffe auf die Ukraine am Wochenende. In Kiew wurden zahlreiche zivile Gebäude getroffen. Heute kündigte die russische Führung weitere Angriffe auf Kiew an.
1: Nach zwei neuen Schussvorfällen in Berlin-Kreuzberg ermittelt die Staatsanwaltschaft, ob es einen Zusammenhang gibt. Das sagte ein Behördensprecher der RBB 24 Abendschau. Katharina Trümper, RBB 24.
3: In der Urbanstraße soll gestern Abend in Richtung eines Spielplatzes gefeuert worden sein, auf dem sich ein Mann befand. Dieser blieb unverletzt. Der Täter flüchtete. Kurz darauf sollen im Bereich Urbanstraße-Gräfestraße 4 Männer auf einen weiteren Mann geschossen haben, der auf einem E-Scooter flüchtete. Dieser wurde laut Staatsanwaltschaft offenbar auch nicht getroffen. Polizei und Staatsanwaltschaft suchen nun nach Zeugen.
1: In Deutschland rauchen wieder mehr junge Menschen. Laut dem Bundesdrogenbeauftragten Streeck liegt der Anteil inzwischen bei fast 10%. Vor 4 Jahren waren es noch 6%. Vor allem der Konsum von E-Zigaretten mit Aromen hat laut Streeck stark zugenommen. Soweit die Nachrichten. 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Das Wetter? Nachts lockere Wolken, im Süden durchweg klar, Abkühlung auf 16 bis 12 Grad. Aktuell in Berlin-Adlershof 28, in Neuruppin 25 Grad. Morgen wieder sonnig, aber nicht mehr ganz so warm, mit Temperaturen bis 25 Grad. Die Zeit 21.33 Uhr.
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5: Mit Christopher Gaube. Hallo. Die Pflegeversicherung steckt in finanziellen Schwierigkeiten. Laut einem Medienbericht prüft die Bundesregierung höhere Beiträge für Kinderlose als Teil der Reform. Konkrete Entscheidungen, die stehen allerdings noch aus. Aber warum braucht es eigentlich ja die Pflegereform überhaupt? Dietrich Kaumeurer mit einem Stichwort.
6: Die Pflegeversicherung gerät zunehmend unter Druck. Die Ausgaben steigen seit Jahren stärker als die Einnahmen. Gründe sind vor allem die alternde Gesellschaft und bessere Leistungen. Dadurch wächst die Zahl der Pflegebedürftigen. Das Gesundheitsministerium erwartet hohe Defizite in den nächsten Jahren. Die Bundesregierung will das System deshalb neu ordnen. Bundesgesundheitsministerin Nina Wagen kündigte eine Reform an, die vor allem die Finanzierung stabilisieren soll. Einen Gesetzentwurf wollte die CDU-Politikerin eigentlich bis Mitte Mai vorlegen. Eine Grundlage sollten die Vorschläge einer gemeinsamen Kommission von Bund und Ländern liefern. Sie setzt vor allem auf Prävention und eine stärkere Pflege zu Hause. Auch flexiblere Regeln für Personal und weniger Bürokratie wurden vorgeschlagen. Konkrete Antworten auf die Finanzprobleme blieben jedoch weitgehend aus. Die Reformdebatte konzentriert sich stark auf die Finanzen der Pflegeversicherung. Nina Wagen erklärte, dass sie den Zugang zur Pflege teilweise verschärfen will. Auch will sie die Leistungen bündeln. Andere Vorschläge setzen auf höhere Einnahmen. Diskutiert wird, auch Beamte und Selbstständige einzubeziehen oder Steuermittel stärker zu nutzen. Arbeitgeber schlagen zudem vor, Leistungen an die Lebenserwartung zu koppeln.
7: Besondere Aufmerksamkeit erhält aktuell ein Medienbericht über einen Vorschlag zu den Beiträgen. Kinderlose sollten künftig mehr zahlen. Sie leisten schon heute einen Zuschlag, der dann leicht steigen würde. Der Vorschlag ist jedoch nicht beschlossen. Er knüpft an das Prinzip an, dass Eltern durch Kinder zur Stabilität des Systems beitragen. Der Reformdruck bleibt hoch. Erst mit dem Gesetzentwurf wird klar, welche Maßnahmen die Bundesregierung umsetzt.
5: Informationen von Dietrich Karl Meurer aus dem ARD-Hauptstadtstudio. In Deutschland, da finden sich längst nicht mehr genügend Menschen als Hilfsarbeiter in Fleischfabriken. Ein schlecht bezahlter Knochenjob, den kaum jemand machen will. In 11KM, dem Tagesschau-Podcast, hören wir jetzt, wie ein Konzern mit Hilfe von Agenturen und Personalvermittlern Menschen aus Asien anwirbt und in die Verschuldung treibt.
8: Junge Akademiker, zum Beispiel aus Indien und Vietnam, kommen nach Deutschland, um hier zu arbeiten. Und landen hochverschuldet auf der Straße. Die deutsche Fleischindustrie sucht im Ausland nach Arbeitskräften und findet gut ausgebildete junge Menschen aus Asien. Die werden über Agenturen in ihrer Heimat angeworben, mit großen Versprechungen und gegen hohe Vermittlungsgebühren. Luke Oeppert vom WDR hat ein halbes Jahr lang zu dem System dahinter recherchiert. Mit ihm klären wir heute, unter welchen Bedingungen die Menschen hierher kommen und wie sie dabei ausgebeutet werden. Ihr hört 11KM, der Tagesschau-Podcast. Ein Thema in aller Tiefe. Mein Name ist David Krause. Luke, herzlich willkommen bei 11KM. Schön, dass du da bist.
9: Moin. Vielen Dank, dass ich da sein darf. Wir sind in Indien im südwestlichen Bundesstaat Kerala im Sommer 2025, wo eine Gruppe junger Männer, die sich gerade noch überhaupt nicht kennt, allesamt aber bei einer Agentur auflaufen. Und die sind alle auf der Suche nach einem Job in Deutschland. Und all diese Männer bewerben sich bei dieser Agentur, um einen Job in Deutschland zu bekommen und zahlen dafür sehr viel Geld. Es handelt sich dabei um eine Gruppe junger Männer, alle zwischen 20 und 30. Wir haben die auch nach und nach kennengelernt. Einer von ihnen heißt Mohit, mit dem wir uns auch länger unterhalten konnten. Und die sind motiviert zu arbeiten, um endlich Geld zu verdienen für sich, aber auch für ihre Familie.
8: Warum wollen diese Männer unbedingt einen Job in Deutschland?
9: Also diese Männer wollen alle nach Deutschland kommen, weil die Jobs hier in Deutschland natürlich auch dementsprechend beworben werden. Das heißt, denen ist bewusst, hier gibt es andere Gehälter als in Indien, Gehälter, die sie dort niemals bekommen werden. Und das sind alles junge Männer, die ein Studium abgeschlossen haben und sicherlich so ein bisschen die Hoffnung auf ein besseres Leben haben und wie in Indien üblich, als junger Mann in der Familie auch in die Rolle schlüpfen, dass sie vielleicht dafür zuständig sind, für ein besseres Leben zu sorgen und auch ihre Familie mitzuversorgen. Und da ist der Job in Deutschland halt eine Riesenchance oder wird zumindest als solche verkauft.
8: In Indien ist es für junge Arbeitskräfte ja auch seit Jahren sehr schwer, einen Job zu finden. Und da setzt dann diese Agentur an, von der du gesprochen hast, und bewirbt Jobs zum Beispiel in Deutschland. Was weißt du über sie?
9: Das ist eine lokale Vermittlungsagentur, sprich das ist einfach ein Büro mit mehreren Räumen, wo die Leute hinkommen können, um sich beraten zu lassen für Jobs in Deutschland. Und diese Agentur vermittelt die indischen Menschen nach Deutschland, indem sie unterstützt beim Visaprozess, bei den Jobs, die verfügbar sind. Das heißt, sie sind die Schnittstelle, um nach Deutschland zu kommen. Aber halt ein privates Unternehmen, also das ist nicht irgendwie staatlich unterstützt.
8: Da höre ich dann schon raus, privates Unternehmen, da muss man dann auch Geld für zahlen.
9: Ja, und zwar allerhand. Es ist so, dass die Inder, mit denen ich während der Recherche gesprochen habe, 10.000 Euro an Gebühren bezahlt haben, was für Menschen in Indien ein halbes Vermögen ist. Also das Einkommen da ist auf einem ganz anderen Niveau als bei uns in Deutschland. Und 10.000 Euro sind einfach eine wahnsinnig hohe Summe, die die Menschen bezahlt haben, nur um nach Deutschland zu kommen, nur um diese lokale Vermittlungsagentur zu bezahlen. Das heißt, dass sie sich um den Visumsprozess kümmern, dass sie den Job klar machen. All das kostet 10.000 Euro und die Leute haben uns erzählt, dass sie dafür sich verschuldet haben, Kredite aufgenommen haben.
10: For me, it's my dream to came to Germany, get money by selling the gold from my family.
9: Ein Mann erzählte uns, dass er im Prinzip die Familie ihr ganzes Gold verkauft hat, nur um diese Gebühren zu bezahlen.
11: Wahnsinn. 10.000 Euro, muss ich sagen, ist für mich privat auch sehr viel Geld. Lohnt sich das denn für diese Männer überhaupt? Ich meine, das Geld muss man dann auch erstmal wieder reinkriegen, ne?
9: Ja, das ist schon eine Rechnung, die man aufmachen muss und die, ja, irgendwie ein Deal, den all diese Männer bewusst eingehen. Das dauert natürlich Monate, wenn nicht Jahre, um diese Schulden zurückzubezahlen. Aber nichtsdestotrotz ist das ein Deal, den die Leute, glaube ich, eingehen und ganz bewusst eingehen, natürlich in der Hoffnung auf ein besseres Leben.
11: Und wie lange dauert dann dieser Prozess eigentlich, wenn man zu dieser Agentur gegangen ist in Indien?
9: Generell kann man sagen, dass das relativ schnell geht. Also ich würde sagen, maximal 3 Monate. Wir haben auch im Prinzip die Unterlagen einsehen können, die uns die Männer gezeigt haben. Sprich, die Männer wissen, dass es nach Deutschland geht, dass es zur Fleischindustrie geht. Das heißt, die Agentur hat schon einen Job parat für die Männer, die sich dort bewerben. Und das ist in diesem Fall ja ein Job bei Westfleisch in der deutschen Fleischindustrie. Und das ist den indischen Arbeitnehmern bewusst. Die unterschreiben die nötigen Unterlagen in Indien, steigen dann ins Flugzeug, kommen in Frankfurt an. Wir konnten alle Unterlagen uns angucken. Wir haben auch die Reisepässe gesehen, den Einreisestempel vom Frankfurter Flughafen von Ende September, aber auch das Visum, wo drin steht, die Leute kommen als Fleischer nach Deutschland und haben ein ja, Visum als Fleischer bei der Firma Westfleisch. Und das nennt sich 18B-Visum, sprich, die kommen über ein ja, sogenanntes Fachkräftevisum. Das ist im Aufenthaltsgesetz geregelt. Und dafür ist dann wiederum wichtig, dass sie einen Studienabschluss haben, bei der sie quasi dazu berechtigt, nach Deutschland zu kommen und hier zu arbeiten. Letztendlich ist es dann aber so, dass die Menschen, die vielleicht BWL studiert haben, in der deutschen Fleischindustrie landen.
11: Dieses 18B-Visum heißt also, man braucht einen Studienabschluss dafür. Aber was man dann in Deutschland arbeitet, das muss dann nicht zwingend mit einem Studium zu tun haben, oder?
9: Es geht dann nur um eine qualifizierte Tätigkeit. Das sollte vereinfachen, dass Fachkräfte hierher kommen und es so ein bisschen entbürokratisieren, dass immer genau geprüft werden muss, ob sie für den jeweiligen Job auch ausgebildet sind. Jetzt wird es aber halt so genutzt, dass ja Menschen für Niedriglohnsektoren hierher kommen.
11: Eine der Firmen, die da Hilfskräfte durch diese Agentur angeworben hat, ist also Westfleisch, hast du erzählt. Was ist das für eine Firma, dieses Westfleisch?
9: Ja, Westfleisch ist einer der größten Fleischproduzenten in Deutschland, insbesondere wenn es um Schweinefleisch geht. Zählt Westfleisch zu den großen Unternehmen in Deutschland, ja, gleich hinter Tönnies.
11: Und diese Gruppe junger Männer aus Indien, du hast ja unter anderem mit Mohit gesprochen, die arbeiten dann mit ihrem Uni-Abschluss bei Westfleisch in Nordrhein-Westfalen, über 7.000 Kilometer entfernt von zu Hause. Wie viel verdienen die dann?
9: Also wir haben ja auch in die Gehaltsnachweise gucken können der indischen Arbeiter und die verdienen 14,50 Euro die Stunde, was ja im Prinzip einem Hilfsarbeiterlohn entspricht. Es gibt ja auch Zuschläge oder auch vielleicht Wochen, in denen weniger gearbeitet wird, aber grob kann man sagen, die landen bei 2.300 Euro brutto. Davon gehen dann ja natürlich Sozialversicherungen runter, Steuern, dann landen sie bei 1.700 Euro netto und davon werden dann 300 Euro vom Arbeitgeber einbehalten für ein Zimmer und 120 Euro für den Transport zur Fabrik hin und zurück jeden Tag.
11: Und das muss man sich wirklich nochmal klar machen, das sind Akademiker, die aus Indien kommen, keine Hilfsarbeiter.
9: Mein Kollege Julius Baumeister und ich, wir saßen ja tagelang dort vor Ort in den Zimmern mit den Arbeitern, haben gesprochen. Nun ist es so, die Menschen aus Indien können gutes Englisch und die sind wirklich wahnsinnig eloquent, können sich gut ausdrücken, haben Bock zu arbeiten, aber stoßen halt hier auf ja sehr schwierige Arbeitsbedingungen.
11: Und die Unterkünfte, in denen sie untergebracht sind, die werden direkt vom Arbeitgeber organisiert oder wie läuft das?
9: Das ist typisch in der Fleischindustrie bei Menschen, die aus dem Ausland kommen, dass die Menschen halt nicht nur einen Arbeitsvertrag bei Westfleisch, Tönnies oder anderen Unternehmen unterzeichnen, sondern oft dazu auch einen Wohn- und Transportvertrag.
11: Wie kann ich mir diese Unterkünfte vorstellen?
9: Man muss sich das so vorstellen, die sind meistens in ja sehr einfachen, wenn nicht heruntergekommenen Unterkünften untergebracht. Immer zu zweit in einem Zimmer und das ist irgendwo in Ostwestfalen sehr ländlich gelegen. Manchmal vielleicht auch in einem kleinen Ort, aber generell zahlen die Leute 300 Euro pro Person für ihre Unterkunft. Und die teilen sich die Zimmer, das heißt 600 Euro pro Zimmer, nicht in der Kölner Innenstadt, sondern irgendwo in Ostwestfalen. Und noch dazu sind da halt Betten drin, Stühle, ein Tisch und das war's. Und das sind sehr einfache, in Teilen auch heruntergekommene Unterkünfte.
11: Jetzt mal andersrum gefragt, wieso wird eigentlich so ein großer Aufwand getätigt aus der Sicht von Westfleisch beispielsweise, um an Arbeiter zu kommen?
9: Ja, also es ist so, dass Fachkräftemangel ja herrscht auch in der Fleischindustrie. Und daraus machen die Unternehmen auch kein Hehl. Man muss sich das schon so vorstellen, dass da bei sehr niedrigen Temperaturen sehr harte körperliche Arbeit verrichtet wird. Auch das bestätigen uns die Unternehmen, wenn man so mit denen spricht, sagen, wir wissen schon, dass das nicht ohne ist. Das heißt, es ist sehr harte Arbeit für nicht unbedingt einen guten Lohn. Und das ist halt was, was hier in Deutschland kaum noch jemand machen will. Und in der Vergangenheit war es ja so, dass vor allem Menschen aus Osteuropa in dieser Branche gearbeitet haben, sehr viele. Auch das wird immer weniger, nachdem ja wirklich jahrelang die Menschen aus Rumänien kamen, aus Bulgarien kamen, aber sich in diesen Ländern eben das Lohnniveau auch angepasst hat. Das heißt, die Leute kommen nicht mehr so viel von da, wie es mal der Fall war. Und deswegen wird geguckt, wo kriegt man jetzt Leute her? Und das sind dann eben oft Drittstaaten, Asien, also Indien, China, Vietnam, Usbekistan, alles Länder, wo Menschen sind, die nach Deutschland kommen und auf ein besseres Leben hoffen.
11: Wie geht es denn der Gruppe aus Kerala in Indien rund um Mohit mit der neuen Arbeit bei Westfleisch?
9: Was Mohit uns erzählt hat und was sich im Prinzip auch deckt mit all den Erzählungen der anderen indischen Arbeitnehmer, ist, dass sie natürlich überrascht davon waren, wie es hier zugange geht. Und viele von denen und auch Mohit erzählen uns, dass sie den harten Arbeitsbedingungen letztendlich gar nicht gewachsen sind. Also weil sie das zu körperlich finden, weil sie sich verletzen, weil sie Verschleißerscheinungen haben, krank werden. Und das war auch bei Mohit so, der im Prinzip schon nach kurzer Zeit in der Fabrik am Fließband Hautirritationen bekommen hat, also wirklich starkem Hautausschlag, hat immer wieder beschrieben, wie sehr das gejuckt hat, war wohl auch im Krankenhaus teilweise und hat sich eben nicht mehr in der Lage gesehen, weiterzuarbeiten, weil es einfach auch nicht besser wurde. Hat das auch mit seinem Vorgesetzten geteilt und gesagt, ich bin krank, ich kann nicht arbeiten. So hat er es uns erzählt und daraufhin der Vorgesetzte hat darum gebeten, dass Mohit bitte einfach zur Arbeit kommen solle. Sprich, auf die Krankheit oder gesundheitliche Beschwerden wurde Mohits Erzählung nach einfach keine Rücksicht genommen. Und es ist dann halt so, wenn man nicht zur Arbeit kommt, was Mohit dann irgendwann nicht mehr getan hat, weil er gesagt hat, ich kann nicht mehr, ja, ich schaffe es gerade nicht zu arbeiten, dann wurde ihm gekündigt. Ohne die Angabe von Gründen, was aber auch komplett rechtens ist, denn in der Probezeit braucht der Arbeitgeber keinen Grund, um jemanden zu kündigen. Und so wie Mohit ging es auch mehreren anderen indischen Arbeitnehmern, also rund ein Dutzend, die quasi alle in Sozialberatung auflaufen, mit denen wir allen sprechen konnten und die allesamt ihren Job in der Probezeit verloren haben, die alle gesundheitliche Beschwerden hatten während der Arbeit, weil die Arbeit sehr hart war. Also sie haben uns wirklich davon erzählt, wie sie leiden, wie sie sich eigentlich gar nicht in der Lage fühlen, diese Arbeit zu verrichten.
11: Was sagt denn Westfleisch dazu?
9: Westfleisch entgegnet, dass es in Einzelfällen ja zu Kündigung kommen musste, weil es auch keine Ersatzbeschäftigung gab und dass in keinem dieser Fälle eine lebensbedrohliche schwere Erkrankung vorlag. Sprich, man versucht, das zu legitimieren, die Leute einfach loszuwerden, was auch ihr gutes Recht ist, weil man in der Probezeit sich eben auch von seinem Arbeitnehmer kündigen kann, ohne Gründe. Ich meine, es geht ja darum, dass sowohl der Arbeitgeber als auch der Arbeitnehmer gucken, ob es passt. Für Mohit und auch die anderen Arbeitnehmer aus Indien ist das allerdings nicht so leicht, denn die sind ja nicht einfach nur Arbeitnehmer, sondern die haben 10.000 Euro bezahlt, um überhaupt diesen Job ausüben zu dürfen. Das heißt, die sind sehr in Vorkasse gegangen, nur um diesen Job zu machen und Geld zu verdienen. Und wenn denen jetzt nach 2 Monaten oder 3 Monaten gekündigt wird, dann haben die halt einen riesigen Schuldenberg, den sie ja überhaupt nicht abstottern können. Also in Indien schon gar nicht. Und auch in Deutschland haben sie ja keinen anderen Job. Sie haben ein Visum bekommen, was an ihren Arbeitgeber geknüpft ist. Und das führt zu massiver Verzweiflung. Also die indischen Arbeitnehmer, mit denen wir gesprochen haben, die ja wussten einfach nicht, was sie machen sollen und waren ziemlich fertig. Für sie alle war das sehr problematisch, weil ihr Schlafplatz ja auch an ihren Arbeitsvertrag geknüpft war. Das heißt, sie haben dann auch oder sind Gefahr gelaufen, ihren Schlafplatz zu verlieren, obdachlos zu werden. Mohit hat, während wir mit ihm gesprochen haben, den Koffer gepackt, weil er am nächsten Tag das Haus verlassen sollte. Ihm wurde gesagt, geh zurück zu deiner Familie, geh zurück nach Indien. So hat er es uns erzählt. Das war für ihn aber überhaupt keine Option, weil er, wie gesagt, sehr

0: Westplatsch, wie gesagt, bestätigt und hat gesagt, dass das nach und nach rauskam, dass man das verurteile und sich jetzt in Zukunft eben auch verstärkt selbst kümmern wolle und die betroffenen Leute unterstützen will. Aber inwiefern das geschieht, das ja, können wir gerade noch nicht nachverfolgen.
1: Lass uns doch nochmal auf dieses System der Agentur da schauen. Wie genau funktioniert das?
0: Es gibt diese lokale Vermittlungsagentur in Indien. Das ist in Kerala, in der Bundesstadt, wo die indischen Arbeitnehmer herkommen. Das ist quasi so auf der indischen Seite. Dann haben wir die großen deutschen Konzerne auf der deutschen Seite und es gibt dann noch eine kleine Schnittstelle, die quasi so ein bisschen ja dafür zuständig ist, dass die Leute aus Indien nach Deutschland kommen und alles Hand in Hand geht.
1: Was ist das für eine Schnittstelle?
0: Also wir haben während der Recherche immer wieder gehört, okay, es gibt diese eine Vermittlerin und das war eine chinesischstämmige Personalvermittlerin mit dem Namen Yanan S. Das haben wir immer wieder gehört, davon haben uns die Arbeiter erzählt und wir haben uns natürlich gefragt, was hat es damit auf sich? Also wer ist diese Frau, was macht die? Wir haben dann über ihren Namen und weitere Gespräche im Prinzip herausgefunden, wer die Frau ist und was sie macht. Wir haben auch die Website gefunden. Und da wird ganz bewusst damit geworben, dass man eben für Branchen, die unter Fachkräftemangel leiden, Leute aus Drittstaaten rekrutieren kann. Das heißt, sie wirbt damit, dass sie Leute besorgen kann aus Indien, aus China, aus Vietnam, um ja Stellen zu besetzen, die hierzulande deutsche Firmen nicht mehr besetzt bekommen können. Das heißt, sie spricht unterschiedliche Branchen an, nicht nur die Fleischindustrie, auch die Pflegebranche, die Gastronomie. Ganz unterschiedliche Branchen und sie bewirbt quasi dann diese Erfolgsgeschichten auch, indem sie Fotos der vermittelten Kandidaten auf ihrer Website hat. Sprich, man sieht da Arbeiter in unterschiedlichen Firmen als Kfz-Mechaniker, als Pfleger in der Fleischindustrie aus allen möglichen Nationen. Und da haben wir dann unter anderem auch die indischen Arbeiter wieder gesehen, die in der Fleischindustrie gearbeitet haben, mit denen wir gesprochen haben, die mittlerweile gekündigt waren, also wirklich sehr verzweifelt waren, aber auf der Website noch als, ich sag mal, ja, erfolgreich vermittelte Lösung angepriesen wurden. Und wir haben uns natürlich gefragt, wie genau das funktioniert und auch ein bisschen überlegt, wie gehen wir da ran. Weil wenn wir als Journalisten dann sagen, ja, wie funktioniert denn das, läuft man ja relativ schnell gegen eine Wand und man kommt nicht weiter.
1: Absolut.
0: Weshalb wir uns überlegt haben, okay, wir geben uns als Fleischereibetrieb aus und fragen mal an, wie einfach ist das jetzt an Leute zu kommen. Wir haben so getan, als würden auch wir Personal suchen, 3 Leute, 4 Leute für einen kleinen Betrieb und haben quasi ja angefangen, eine Geschäftsbeziehung aufzubauen.
1: Wie lief das dann?
0: Wir haben miteinander telefoniert, erklärt, was unser Unternehmen ist, was wir suchen. Aber wir haben Yanan S. auch als sehr gesprächig wahrgenommen. Dann hieß es eben relativ schnell, okay, einer kostet 2000 Euro. Das ist die Gebühr, die man als Arbeitgeber bezahlt. Dass die Arbeitnehmer noch bis zu 10.000 Euro an irgendwelche Vermittler in Indien bezahlen und das alles total intransparent abläuft, darüber wurde nicht gesprochen.
1: Mhm.
0: Aber man hat trotzdem schnell ein Gefühl dafür bekommen, wie hier mit der, ja, ich will es fast gar nicht sagen, aber mit der wahre Mensch umgegangen wird, weil wir quasi unsere Gebühr zahlen und dann wurde auch verhandelt und letztendlich haben wir ziemlich schnell einen ja, unterschriftsreifen Vertrag bekommen und per E-Mail dann auch noch ein Sonderangebot und zwar hieß es da PS, wenn Sie 3 Mitarbeiter einstellen, bezahlen Sie nur 2. Der 3. Mitarbeiter ist für Sie kostenlos. Und wenn man das so schwarz auf weiß liest,
1: ist Wahnsinn.
0: Ja, ist einem, glaube ich, relativ schnell klar, dass das irgendwie hier nicht wirklich eine Relevanz hat, wie es den Menschen bei dem ganzen Prozedere geht. Dieses Muster, dass die Unternehmen die Verantwortung von sich weisen, das verurteilen, aber irgendwie auch sagen, so richtig gewusst haben wir es auch nicht und wir können nichts dagegen tun. Mich hat das schon sehr daran erinnert, wie es auch in der Pandemie lief.
2: Die Corona-Krise hat die Missstände in der Branche deutlich sichtbar gemacht. In einigen Betrieben gab es massenweise Infektionen.
0: Weil auch damals wurden ja Subunternehmer in die Verantwortung gezogen und es wurde gesagt, okay, die sind dafür zuständig, dass die Leute hierher kommen. Und genau das sollte ja eigentlich nicht mehr möglich sein.
3: Oftmals ausbeuterische Arbeitsbedingungen, unwürdige Unterbringung der häufig ausländischen Mitarbeiter. Schlachthöfe sollen die Verantwortung für solche Missstände künftig nicht mehr auf Subunternehmer abwälzen können.
1: Die Corona-Pandemie ist ja zwar vorbei, aber die Muster, die scheinen die gleichen geblieben zu sein. Wie geht denn Westfleisch jetzt mit den Ergebnissen eurer Recherche um?
0: Westfleisch verurteilt das, was wir quasi mit unserer Recherche herausgefunden haben und bedauert das und sagt, man gelobe Besserung. Man will das jetzt anders machen, man will das selbst in die Hand nehmen, man kümmert sich auch in den Ländern vor Ort darum, beispielsweise in Vietnam, dass man dort mittlerweile ein eigenes Rekrutierungsbüro hat. Das heißt, es gibt eine Firma, die heißt Westfleisch Vietnam, die ist vor Ort und

0: rekrutiert die Leute vor Ort und dort soll dann quasi alles besser werden. Sprich, da sollen die Leute eine faire Visumsvergabe bekommen, auf fairem Wege nach Europa kommen und eben nicht ausgebeutet werden und Opfer werden von dubiosen Vermittlungsstrukturen. Und das heißt, die haben eine eigene Facebook-Seite, die haben eine eigene Website, wo man ganz klar sieht, dass deutsches Personal vor Ort in Vietnam trifft sich mit vietnamesischen Menschen, die dann wiederum nach Deutschland kommen. Und das Ganze wird als riesige Chance, fast ein bisschen als Abenteuer Deutschland verkauft.
1: Und wie funktioniert das?
0: Ja, also erstmal denkt man ja, okay, es ist sicherlich gut, wenn ein deutscher Konzern die Verantwortung übernimmt, auch in diesen Ländern. Allerdings haben wir herausgefunden, dass es auch bei Westflash in Vietnam, dass da auch nicht alles rund läuft. Wir haben dann Zugriff auf eine Liste bekommen, wo fein säuberlich aufgelistet war, welche Arbeiter wie viel Tausende Euros an Gebühr oder auch an Kaution bezahlt haben sollen, aber auch an wen dieses Geld ging. Sprich, dort war eben auch konkret genannt, welche Mitarbeiter von Westflash oder auch von anderen Vermittlungsagenturen diese Gebühren oder auch diese Kautionen in Empfang genommen haben sollen. Und auch da haben wir mit vietnamesischen Arbeitern drüber gesprochen, die haben uns das alle bestätigt. Die haben alle gesagt, ja klar, haben wir irgendwie Geld bezahlt. Und das Ding an dieser Liste war, die wir bekommen haben, dass wir da genau nachverfolgen konnten, okay, an wen ging das? Es war da alles fein säuberlich aufgeführt und da war eben auch das Kürzel WFVN AG, also Westflash Vietnam AG, wo wir natürlich in Stutzen gekommen sind. So, was hat diese Firma da zu suchen? Und letztendlich haben wir dann einen Namen wieder entdeckt von einer vietnamesischen Mitarbeiterin, die auf Facebook auch auf Fotos zu sehen ist. Und diese vietnamesische Mitarbeiterin hat auch ein Westflash Namensschild und taucht im Endeffekt auf dieser Liste auf, unter den Menschen, die Gebühr kassiert haben.
1: Ah, okay.
0: Und auch darüber haben wir natürlich mit vietnamesischen Arbeitern versucht zu sprechen. Erstmal kann man, glaube ich, sagen, die waren mit der Arbeit hier in Deutschland sogar sehr zufrieden, aber auf diese Frau angesprochen haben sie uns gesagt, das Gesicht kenne ich nicht, aber den Namen, den kenne ich. Das ist die Frau, die von mir tausende Euros an Gebühr kassiert hat.
1: Das heißt, der Vorwurf ist, dass auch die Westflash Vietnam AG Geld von den Arbeitskräften verlangt, dafür sie nach Deutschland zu vermitteln, an Westflash selbst. Was sagt Westflash hierzu?
0: Ja, das ist tatsächlich so, dass Westflash hat uns das auf Anfrage bestätigt und sagt, dass es in der Anfangsphase der eigenständigen Rekrutierungsbemühungen zu Vermittlungspauschalen kam. Also die bestätigen uns, dass dort Geld kassiert wurde, verweisen aber auch darauf, dass es in Vietnam ja gängig und rechtskonform sei. Außerdem hat Westflash darauf hingewiesen, dass diese Pauschalen eine angemessene und vertretbare Höhe hatten und mehrwöchige Sprachkurse und Schulungen dabei gewesen wären.
1: Welche Möglichkeiten gäbe es denn, wie sich die Lage für die Arbeiter verbessern könnte?
0: Ich habe mit Mi Vu gesprochen, die ist Menschenrechtsexpertin, beschäftigt sich viel mit Migration aus Asien oder Arbeitsmigration. Das heißt, wie kommen die Leute aus Asien hierher? Sie kennt sich mit Vermittlerstrukturen aus.
2: The employers also have a responsibility to make sure and monitor and make sure that they're the workers that they are hiring that were brought to them by the agencies are not being exploited by the recruitment process. They can't say, oh, I don't know anything. We just, you know, paid this agency and I have no idea.
0: Und sie hat quasi auch nochmal appelliert, dass diese großen Konzerne, die von den Arbeitern aus Asien profitieren, sich nicht einfach so aus der Verantwortung ziehen können, sondern die müssten Verantwortung übernehmen, die müssten für ihre Leute einstehen, die müssten sie fair bezahlen, die müssten auch gucken, dass sie auf normalem und fairem Wege hierher kommen und dass das eigentlich das bare Minimum für Arbeitnehmer sei.
2: You need to have accountability, you need to have responsibility. This is basic protection of migrant workers.
3: 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Und damit geht auch der ARD-Infoabend zu Ende. Am Mikrofon verabschiedet sich Christopher Gaube. Schön, dass Sie mit dabei waren. Und dranbleiben lohnt sich. Gleich geht's hier weiter mit der ARD-Infonacht und mit meinem Kollegen Reza Waffa. Ich wünsche Ihnen noch einen schönen Abend. Tschüss.

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1: Um 22 Uhr mit Steve Neuwirth. Guten Abend. Der Berliner Staatssekretär für Digitales Hund hat um seine Entlassung gebeten. Das hat die Senatskanzlei auf Anfrage des RBB mitgeteilt. Der regierende Bürgermeister Wegner werde der Bitte entsprechen. Miriam Berger, RBB 24.
2: Vorangegangen waren Recherchen von RBB 24 Recherche und MDR Investigativ. Dabei geht es um offene Fragen zur Insolvenz einer früheren Firma Hunds. Die Staatsanwaltschaft erklärte schriftlich, es sei ein Ermittlungsverfahren wegen verschiedene Insolvenzstraftaten eingeleitet worden. Die Ermittlungen dauerten an, es gelte die Unschuldsvermutung. Hunds Anwalt erklärte, die Staatsanwaltschaft gebe ihnen hierzu auf Anfrage derzeit keinerlei Auskunft.
1: Die Bundesregierung verurteilt die jüngsten russischen Angriffe auf die Ukraine scharf und hat deswegen den russischen Botschafter einbestellt. Moskau setze auf Terror und Eskalation, hieß es vom Auswärtigen Amt. Man werde sich aber nicht einschüchtern lassen und die Ukraine weiter unterstützen. Am Wochenende war unter anderem die Hauptstadt Kiew unter starken Beschuss geraten. Viele zivile Gebäude wurden getroffen. In Berlin hat es nach der mutmaßlichen Entführung eines Geschäftsmannes eine Festnahme gegeben. Laut Polizei wurde ein 40-Jähriger in Spandau gefasst. Ihm wird vorgeworfen, den Geschäftsmann vor gut einem Monat im Ortsteil Weidmannslust verschleppt zu haben. Am Freitag hatte die Polizei eine männliche Leiche in einem Waldstück bei Potsdam gefunden. Ob es sich dabei um den verschleppten Geschäftsmann handelt, wird derzeit untersucht. Wirtschaftsverbände fordern die Länder Berlin und Brandenburg auf, eine Bewerbung der Region für die Ausstellung Expo 2035 voranzubringen. Das geht aus einem Brief an den regierenden Bürgermeister Wegner und Ministerpräsident Woidke hervor, der dem RBB vorliegt. RBB 24 Landespolitik-Reporter Thomas Büttner.
3: Die Verfasser des Schreibens sehen in einer Bewerbung für die Weltausstellung große Chancen für Berlin, Brandenburg und die ostdeutschen Bundesländer. Sie sehen in der Expo eine einzigartige Gelegenheit, die wirtschaftliche, wissenschaftliche und kulturelle Leistungsfähigkeit der Hauptstadtregion auf der globalen Bühne zu präsentieren.
1: In Teilen Europas sorgt die aktuelle Hitzewelle für Rekordtemperaturen. In Frankreich gibt es nach Behördenangaben 7 Todesfälle, die mit der Hitze zusammenhängen, darunter Badeunfälle. In 8 Departements im Westen des Landes gilt die zweithöchste Warnstufe. Auch in Großbritannien ist es derzeit ungewöhnlich heiß, mit tropischen Nächten und bis zu 35 Grad am Tage. Soweit die Nachrichten. 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Das Wetter. In der Nacht lockere Wolken, im Süden sternklar, es kühlt sich ab auf 16 bis 12 Grad. Aktuell in Berlin-Steglitz immer noch 26, in Frankfurt-Oder 24 Grad. 23.03 Uhr.
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5: Und da ist noch ein bisschen was los auf den Straßen. A2 Berlin Richtung Hannover zwischen Wollin und Thesen. 10 Kilometer stockender Verkehr. A3 Frankfurt Richtung Köln zwischen Limburg-Nord und Diez 4 Kilometer Stau. Da ist wegen Bauarbeiten nur eine Spur frei. Die A5 Basel Richtung Karlsruhe ist zwischen Achern und Bühl wegen eines brennenden Pkw gesperrt. Die A24 Berlin Richtung Hamburg ist zwischen Suckow und Parching nach einem Unfall gesperrt. Die Umleitung führt über die U2 und U4. Die A39 Braunschweig Richtung Salzgitter ist zwischen Salzgitter-Lebenstedt Süd und Salzgitter-Lichtenberg wegen Bauarbeiten bis 5 Uhr gesperrt. Die Umleitung führt über die U76. Die A71 Richtung Sangerhausen ist zwischen Oberhof und Gräfenroda wegen Wartungsarbeiten im Tunnel Rennsteig bis ca. 6 Uhr gesperrt. Und die A94 München Richtung Passau ist zwischen Neuötting und Burghausen wegen Bauarbeiten bis 3 Uhr gesperrt. Ihnen eine gute und vor allem sichere Fahrt.
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5: Aus dem Studio von NDR Info in Hamburg. Mein Name ist Reza Wafa. Guten Abend. Gleiche Chancen für alle Kinder und Jugendliche. Von diesem Ideal ist das deutsche Bildungssystem weit entfernt. Das geht aus dem Kinderreport 2026 hervor, der heute vorgestellt worden ist. Dafür sind etwa 1000 Erwachsene und 1000 Kinder und Jugendliche online befragt worden. Sie sind größtenteils der Meinung, dass es nicht gerecht zugeht im deutschen Bildungssystem. was in dem Report konkret drin steht. Dazu Felix Tinbaum.
6: Die Vizepräsidentin des Deutschen Kinderhilfswerks, Anja Siegesmund, nennt den Kinderreport ein Echolot, das anzeigt,
7: wie es Kinder und Jugendlichen geht, wie sie sich ihre Zukunft wünschen und wo es noch Reformbedarfe gibt.
6: Und da ist die repräsentative Befragung unter Kindern und Jugendlichen, aber auch unter Erwachsenen sehr, sehr eindeutig. Im Bildungsbereich ist noch viel Luft nach oben.
7: Das deckt sich übrigens auch mit anderen Reports bzw. Studien, die heute dem Thema Chancengerechtigkeit in der Bundesrepublik nach wie vor kein gutes Zeugnis ausstellt.
6: Zu oft und zu sehr hingen in Deutschland Teilhabe und Bildungserfolg von Kindern davon ab, wo sie herkommen, welchen Nachnamen sie haben oder wie viel Geld ihre Familie zur Verfügung hat. Mehr gut ausgebildetes Personal, mehr Mitspracherecht und gleiche Bildungsstandards sind nur einige der Wünsche und Forderungen, die im neuen Kinderreport stehen. All das soll dazu beitragen, dass sich die Bildungschancen für alle Kinder in Deutschland verbessern. Bundesbildungsministerin Karin Prien, CDU, will dabei helfen. Und auch Bund, Länder und Kommunen täten da schon einiges. Prien verweist auf Erfolge beim Kita-Ausbau, das 100 Milliarden Sondervermögen für die Länder, das auch für Investitionen in Schulen oder Hochschulen da sei, und nennt mehrfach das Startchancenprogramm für Schulen in sozial und wirtschaftlich benachteiligten Gegenden. Sie betont jedoch, wie wichtig sie findet, dass auch Kinder und Jugendliche selbst für den Report gefragt wurden.
7: In einer älter werdenden Gesellschaft entsteht halt für Kinder und Jugendliche immer mehr der Eindruck, dass ihre Meinung jedenfalls nicht diejenige ist, die gefragt ist.
6: Dem will Prien entgegentreten und sich dafür einsetzen,
7: dass mehr Investitionen in unser Bildungssystem kein Nice-to-have sind, sondern quasi eine Art von Schicksalsfrage für unsere Nation.
6: Die Ministerin stellt also die Schicksalsfrage. Und das wohl wissend, dass in Zeiten, in denen alle Ministerien angehalten sind, Geld einzusparen, mehr Ausgaben in Dimensionen, wie sie der Kinderreport fordert, nahezu utopisch sind.
7: Sparen heißt ja auch und zuvörderst Prioritäten setzen.
6: Aber eine Spardebatte wäre nicht im Sinne der jungen Menschen, entgegnet Kinderhilfswerks-Vizepräsidentin Anja Siegesmund.
7: Was sie nicht brauchen, sind pauschale Kürzungsdebatten, sondern was sie brauchen, ist Unterstützung.
6: Investitionen für Bildung müssten deshalb besonders hohe Priorität haben.
7: Weil es muss uns aufrütteln, wenn jedes vierte Kind in Armut lebt. Es kann uns nicht egal sein, dass sozialer Aufstieg heute mehr denn je vom Portemonnaie des Elternhauses abhängt, und es darf uns auch nicht kalt lassen, wenn 94% der Kinder in der Schule lernen wollen, wie Demokratie funktioniert und Schule einfach keine Zeit findet.
6: Darum ist auch das eine Kernforderung des Kinderreports 2026. Verbindlicher Demokratieunterricht ab Klasse 1.
7: Wo Kinder lernen, wie Demokratie funktioniert, da werden sie sie auch verteidigen.
6: Dem stimmt Bildungsministerin Prien zu und fügt an:
7: Bei der Demokratiebildung schließlich geht es nicht nur um Politikunterricht, sondern da geht es eben darum, dass Kinder und Jugendliche von früh an auch an der Ausgestaltung ihrer Schulwelt beteiligt werden.
6: Der Kinderreport 2026 ist klar. Die jungen Menschen fordern Teilhabe und Chancengleichheit ein. In Karin Prien haben sie laut eigener Aussage eine Verbündete. Die Frage ist, ob die Wünsche der Kinder vom Rest der Bundesregierung ähnlich hoch priorisiert werden.
5: Also Kinder und Jugendliche und auch Erwachsene wünschen sich mehr Chancengleichheit, was die Bildung betrifft. Ein Verein, der sich seit 20 Jahren um mehr Chancengleichheit sozial benachteiligter Kinder und Jugendlicher kümmert und auch sich gegen Kinderarmut einsetzt, ist die Arche Hamburg. Das Kinder- und Jugendwerk kümmert sich um betroffene Jungen und Mädchen und bietet kostenfreie Unterstützung an. Birgit Langhammer vom NDR hat mit dem Gründer der Arche in Hamburg, Tobias Lucht, gesprochen und ihn gefragt, wie sich die Bedürfnisse junger Menschen in zwei Jahrzehnten verändert haben.
8: Also wir erleben mehr Kinder als je zuvor in unseren Stadtteilen, die von sogenannter Bildungsarmut betroffen sind, die eben nicht zu Hause einen ruhigen Arbeitsplatz zum Lernen zum Beispiel haben, weil es beengte Wohnverhältnisse gibt, die Sprachdefizite mitbringen, die Eltern haben, die helfen wollen, es aber nicht können. Und wir erleben, dass das Schulsystem, wie wir es heute kennen, vielen dieser Kinder nicht gerecht wird und Kinder durchs System fallen und auf auf der Strecke bleiben, bis dahin, dass es dann zu Verhaltensauffälligkeiten kommt bei immer mehr Kindern und sie dem Unterricht nicht mehr folgen können. Und wir begegnen dem natürlich mit einer Vielzahl an Angeboten und versuchen außerhalb von Schule letzten Endes Kindern und Jugendlichen zu helfen, wieder an schulische Themen anzuknüpfen, überhaupt Motivation für das Lernen zu bekommen, sich wieder konzentrieren zu können und diese Dinge. Und verpartnern uns auch, in Hamburg sind es 10 Schulen, Grund- und weiterführenden Schulen, wo wir eben dass die Schulteams unterstützen und einzelne Kinder oder Kindergruppen in den Blick nehmen.
9: Jetzt sind Sie ein e.V., also ein Verein. Sie haben gerade schon angesprochen, dass Sie auch mit Schulen dann Kontakt aufnehmen. Aber ansonsten, wie sieht dann so ein Nachmittag in der Arche bei Ihnen aus? Ist das individuell oder was findet in den Gruppenarbeiten dann vielleicht auch statt?
8: Also wir sind eine gemeinnützige Stiftung, die in der Aufklärung und Jugendarbeit unterwegs ist und darüber hinaus eben individuelle Einzelförderung für Kinder und für Jugendliche anbietet. Ein normaler Nachmittag sieht bei uns so aus, dass wir Kinder haben, die zu uns kommen und erstmal bei uns essen. Es gibt eine warme Mahlzeit. Wir holen dazu auch Gruppen von Kindern von Schulen, meist von Grundschulen ab. Dann gibt es parallel dazu oder nach dem Essen sozusagen außerschulische Förderangebote von klassischer Hausaufgabenhilfe über Leseförderung bis hin zu speziellen Programmen, um eben schulferne Kinder und Jugendliche wieder aufzufassen. Wir haben also ein Programm entwickelt, das nennt sich Lernort, wo ehrenamtlich im 1:1-Setting mit einem Kind oder einem Jugendlichen über ein ganzes Schuljahr lernen und auch neue Lernansätze einbeziehen, um Kindern den Anschluss am Unterricht wieder zu ermöglichen. Da kann es zum Beispiel so sein, dass der Ehrenamtliche mit einem Kind einen Kuchen backt und dabei Messen und Wiegen zum Beispiel übt und diese Kinder durch die Erfolgserlebnisse, die sie dann erleben, auch wieder motivierter in den Matheunterricht zum Beispiel gehen.
9: Das sind jetzt dann natürlich Beispiele, das kann Schule wahrscheinlich auch in Zukunft nicht leisten, dass man eine 1:1-Betreuung hinbekommt. Und trotzdem vielleicht an Sie nochmal die Frage, Herr Lucht, wenn Sie sagen, dass Sie 2000 Kinder und Jugendliche erreichen in einer Stadt wie Hamburg, bräuchten Sie eigentlich noch viel mehr Kapazitäten oder sehen Sie auch, dass Ihr Programm wirklich greift und dass dann eben auch Kinder ins selbstständige Lernen vielleicht auch wieder entlassen werden?
8: Also aufgrund der Vielzahl an Kindern, die es in einer Stadt wie Hamburg trifft, die von Bildungsbenachteiligung auch betroffen sind, könnten wir sicher noch mehr auch Archen gründen oder auch noch Förderprogramme anschließen. Aber wir sehen eben jetzt nach 20 Jahren, dass wir ganz viele jetzt eben junge Erwachsene haben, die profitiert haben von unseren Angeboten und die in eine berufliche Perspektive, also erstmal durch den Schulabschluss und dann auch in eine berufliche Perspektive gefunden haben und darüber hinaus sogar sich ehrenamtlich einbringen in diese Stadt. Und das sind alles Dinge, die wir von klein auf dann durchs Jugendalter hindurch mit Kindern, mit Jugendlichen einüben. Ich hatte jetzt letzte Woche erst einen jungen Mann bei mir zu Besuch, 19 Jahre. Der war viele Jahre bei uns, auch in unserem Lernförderbereich und hat mit in der 6. Klasse bei uns das Lesen gelernt und hat sich einfach bedankt, dass er dadurch jetzt die Möglichkeit hat, überhaupt einen Schulabschluss zu machen und auch eine Ausbildung anstreben zu können. Und das sind natürlich die Geschichten, die wir viel mehr hören wollen. Und da ist auf jeden Fall, wenn es mehr Mittel gäbe, auch mehr Potenzial da mehr zu tun.
9: Geld ist natürlich auch ein Punkt, der ist in dieser Umfrage ja auch schon erwähnt worden. Ist das für Sie auch ein Hauptkriterium, also finanzielle Mittel?
8: Also es ist ein wichtiger Schlüssel natürlich, um ja möglichst breit aufgestellt Kindern, die ja betroffen sind von Not, von vielleicht auch fehlenden Anlaufstellen zu begegnen. Aber es ist nicht der einzige, also dieses beispielsweise Lehrkräfte als Lernbegleiter, Lern- und Lebensbegleiter zu begreifen und das auch durch multiprofessionelle Teams in Schulen mehr und mehr Wirkung werden zu lassen. Das sehen wir zum Beispiel schon als einen Ansatzpunkt weg von jeder macht seine Profession hin zu, okay, wir bekommen die Kinder und Jugendlichen mehr in den ganzheitlichen Blick und können eben auch das familiäre Umfeld einbeziehen. Wir können draufschauen, was braucht ein Kind, eine Jugendliche wirklich, um jetzt hier bei uns in der Schule einen wichtigen nächsten Entwicklungsschritt machen zu können.
5: Sagt Tobias Lucht. Er hat vor 20 Jahren die Arche in Hamburg gegründet, ein Verein, der sich um Kinder und Jugendliche kümmert.

0: Spielzeit. Es ist 22:15 Uhr.
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2: Mit Antonia Kurzhals. Bei den French Open ist der Deutsche Jan-Lennard Struff überraschend in die zweite Runde eingezogen. Er konnte sein erstes Match gegen Alexander Bublik aus Kasachstan mit 3:1 Sätzen gewinnen. Mit Daniel Altmaier könnte einem weiteren Deutschen heute noch eine Überraschung in Paris gelingen. Er spielt gerade im 5. Entscheidungssatz gegen Félix Auger-Aliassime. Der Franzose ist aktuell 6. der Weltrangliste und eigentlich klarer Favorit im Match. Beim Best of 5 steht's aber aktuell 2:2. Wer bekommt in der kommenden Saison den Platz in der zweiten Fußball-Bundesliga? Das entscheidet sich heute im Relegationsrückspiel. Rot-Weiß Essen will aus der dritten Liga hoch, Greuther Fürth den Abstieg aus der zweiten Liga verhindern. Die Essener, die haben im Hinspiel mit 1:0 vorgelegt. Fürth muss also mindestens mit einem Tor gewinnen, um sich in die Verlängerung zu retten. Mit einem 2-Tore-Vorsprung wäre der Klassenerhalt gesichert. Oliver Tubenauer ist in Fürth dabei.
3: 87,5 Minuten sind gespielt im Fürther Rohnhof. 2:0, die Führung für die Spielvereinigung Greuther Fürth. Heißt mit anderen Worten, Stand jetzt bliebe Fürth in der zweiten Liga und Essen scheitert in der Relegation. Aber ein einziger Treffer würde genügen, um Essen zumindest die Relegation bzw. die Verlängerung in dieser Relegation zu ermöglichen. Aber jetzt gibt's nochmal einen Gegenzug der Fürther auf Aaron Keller, der Ball gespielt, aber zurückgeeilt. Zunächst einmal die Essener können den Ball klären, Spiel zurück zu Jakob Golz, der mehrfach hier parieren konnte bei guten Chancen der Fürther. Allerdings jetzt eine gute Möglichkeit für Rot-Weiß Essen. Schussmöglichkeit und der Ball, er geht knapp am Tor vorbei. Riesenmöglichkeit für Mizuta, der da gerade angespielt wurde, der sich nicht lang Zeit gelassen hat, sofort abgezogen hat. Aber der Ball, er ging knapp am Tor der Spielvereinigung Greuther Fürth vorbei, bedeutet nächster Abstoß. Die Treffer für Fürth, Foodkoi in der 29. und Herr Gotter in der 47. Minute. Sie wären also die Helden, ausgerechnet die beiden, die mit Sicherheit die Spielvereinigung Greuther Fürth nach dieser Saison verlassen werden. Foodkoi wegen der Rückkaufaktion und Option von Eintracht Frankfurt und Herr Gotter, weil er nach den Jahren in Fürth doch nochmal eine neue Herausforderung sucht. Momentan Fürth in der gegnerischen Hälfte, aber die Essener gehen dazwischen. Mittlerweile sind 89 Minuten rum. Die Spielvereinigung Greuther Fürth führt mit 2:0.
2: Das war unser Kollege Oliver Tubenauer live aus Fürth vom Relegationsrückspiel der zweiten Bundesliga. Bei der Fußball-WM in diesem Jahr in den USA, Kanada und Mexiko wird das Expertenteam der ARD durch einen weiteren ehemaligen Nationalspieler verstärkt. Robin Gosens wird als Experte gemeinsam an der Seite von den Moderatoren Lea Wagner und Malte Völz die Sendungen aus dem WM-Studio in Köln präsentieren. Gosens sagt, dass er natürlich lieber bei der Weltmeisterschaft für Deutschland auf dem Platz gestanden hätte, freut sich aber, als Experte dabei sein zu dürfen. Aktuell ist er bei AC Florenz in Italien unter Vertrag. Der 31-Jährige hat bereits 24 Länderspiele für den DFB absolviert, war zuletzt im Juni 2025 beim Nations League Halbfinale für Deutschland im Einsatz. Und das war der Sport mit Antonia Kurzhals.
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4: Hier ist der Tag in Berlin und Brandenburg. Ich bin Konrad Spremberg. Was ist eigentlich passiert, dass Schüsse in Berlin heute beinahe Alltag sind? Es soll mal um Schutzgeld und mal um Revierkämpfe gehen, sagen Ermittler. Gerade gestern Abend wieder, mitten im Gräfekiez in Kreuzberg. Im gleichen Kiez war schon am Donnerstag geschossen worden, mitten am Tag. Was machen diese Schüsse mit diesem Kiez? RBB24-Reporter Stefan Oschwart war dort heute unterwegs.
5: Seit 30 Jahren hat Christian Sarkowski schon den Kiosk am Wrangelbrunnen zwischen Südstern und Urban Krankenhaus. Er hat ihn von seinen Eltern übernommen. Er wohnt gleich nebenan, sagt er, in der Gräfestraße und zwar dem Teil Richtung Hasenheide. Die Schießereien der letzten Wochen hat auch er bemerkt.
6: Erste Mal fünfmal laut knallen gehört. Und dann auf einmal war ja alle voller Polizei. Und gestern Nacht soll wieder was passiert sein. War die Straße hier wieder abgesperrt heute Morgen, als ich hergegangen bin. Wird langsam gefährlich hier. Aber stell dir mal vor, du läufst da lang und dich trifft da eine Kugel.
5: Unbeteiligte wurden bislang bei den Schießereien nicht verletzt, aber Unbehagen macht sich auch bei Lisa breit. Die junge Mutter schiebt ihren Kinderwagen durch die Gräfestraße vorbei an Cafés und Accessoireläden.
7: Also Hasenheide, dann saßen wir beim Stillen und 300 Meter weiter war zeitgleich eine Schießerei. Das ist komisch. Man macht sich natürlich schon Gedanken, wie sicher das ist, wenn man selbst tagsüber mit den Kindern irgendwie draußen ist.
5: Mit ihrem Partner hat sie auch schon über Umziehen gesprochen, sagt sie. Aber der Wohnungsmarkt in Berlin gibt sie zu bedenken. Auch Servan Özbek denkt über einen Umzug nach, obwohl niemand von ihm Schutzgeld fordere, sagt der Betreiber eines Spätis mit Postannahmestelle. Denn auch das gibt es. Die Ermittler der Polizei haben die Gruppe der Daltons oder deren Ableger, die Eskins, im Verdacht, hinter den Schutzgelderpressungen zu stecken. Servan Özbek sagt:
8: Eigentlich ist eine sehr friedliche Kiez hier gewesen, aber so in letzter Zeit ist es so häufig geworden. Also ich sag mal so, ich bin seit 3 Jahren hier selbstständig und ich will den Laden weitergeben sozusagen. Also so sicher fühle ich mich jetzt hier auch nicht mehr.
5: In den Cafés und Läden in der Gräfestraße sind die Schießereien im Kiez durchaus Gesprächsthema, berichten Betreiber wie Isabella, die seit 9 Jahren ein kleines Café führt.
9: Ich höre eigentlich nur von den Nachbarn vieles. Naja, dass es sich da um bestimmte Clans oder irgendwas handelt. Also ich finde es schon bisschen gruselig.
5: Ihr Café liegt in der Gräfestraße in Richtung Cottbusser Tor. Das ist der Kiez der Grünlinge für Kioskbesitzer Christian Sarkowski. Er teilt seinen Kiez so ein:
6: Eigentlich ist diese Ecke hier eine relativ ruhige Ecke, wo die Leute wohnen, sag ich mal, die gutes Geld verdienen, weil sonst könntest du hier die Mieten nicht bezahlen. Und in der Gräfestraße ist es so ein bisschen alternativer und Grünlinge, sag ich immer. Und bei mir auf der Seite, da wohne ich nämlich, das ist fest in arabischer Hand. Ist schon ein bisschen gefährlicher geworden, alle da.
5: Der Kioskbesitzer glaubt, dass es bei den Streitereien um den Drogenmarkt geht. Eine Beobachtung der Polizei rund um die Werner-Düttmann-Siedlung in der Gräfestraße scharten sich Heranwachsende um die Familie W. In Handyvideos treten sie auf wie die Herrscher des Blocks. Wegen der aktuellen Schüsse ermitteln Polizei und Staatsanwaltschaft unter anderem wegen versuchten Mordes. Gesucht werden aktuell 4 Insassen eines Mercedes, ein Fußgänger und ein E-Scooter. Fahrer. Wer Handyvideos oder Kameraaufnahmen des Autos hat oder eine Zeugenaussage machen kann, soll sich bei der Polizei melden.
4: RBB24-Reporter Stefan Oschwart war das. Wer sich im Radsport auskennt, der weiß, welche Perle Cottbus da hat. Die Radrennbahn Lausitz-Velodrom. Anfang Juli sind die Nachwuchs-Europameisterschaften dort zu Gast. Die fast 40 Jahre alte Bahn ist aber in die Jahre gekommen und wird deshalb gerade aufwendig überholt und saniert. In Handarbeit, wie RBB-Reporter Dirk Schneider heute beobachtet hat.
10: 3 Arbeiter gehen Meter für Meter im Sprinterbereich auf dem Rennoval voran. Einer ist für die Klebestreifen verantwortlich, ein zweiter bringt mit einer Malerrolle die Spezialemulsion auf die Bahn und der dritte streut Quarzsand darüber. Für Maschinen ist die Baustelle nicht geeignet, erklärt Ralf Zwoch vom Sportstättenbetrieb Cottbus.
11: Man kann also nicht mit Maschinentechnik hier langfahren, weil die Neigung der Kurve bei 42 Grad liegt. Und hier ist die Handarbeit noch, denn hier kann ich sofort Fehler ausgleichen. Und es ist ein Spezialauftrag, den noch eine Maschine so gar nicht draufbringen könnte.
10: Wenn der frische Belag abgetrocknet ist, wird abgesaugt und die farbigen Begrenzungslinien erneuert. Am Ende ist die Bahn nicht nur griffiger, sondern auch sicherer. 150.000 Euro kostet die Auffrischung. Bund und Land unterstützen die Stadt finanziell. Cottbus ist Bundesleistungsstützpunkt Radsport. Das soll er auch bleiben, sagt Ralf Zwoch.
11: Wir können froh sein, dass wir ein Bundesstützpunkt hier sind, dass wir mit dem Olympiastützpunkt hier diese Base haben und dass wir dieses Stadion weiter in Wert erhalten und auch für Cottbus darüber hinaus, ich glaube sogar auch in der Welt, einzigartig gestalten können.
10: Noch bis in den Juni hinein werden die Arbeiten andauern. Dann übernehmen die Bahnradsportler wieder die Anlage. Auch wenn die Wettkampfbahnen heute mit einer Rundenlänge von 250 Meter kleiner sind als das Velodrom, ist die Anlage nach wie vor eine Top-Adresse in der Welt, freut sich der Leiter des Bundesleistungsstützpunktes, Detlef Übel.
12: Man sieht es ja auch, dass viele Nationen diese Bahn nutzen in der Vorbereitung auf die Höhepunkte. Oftmals hier auch Trainingslager durchführen, wie Frankreich, wie Australien. Fahrer aus Kolumbien waren jedes Jahr hier. Also die Eigenschaften dieser Bahn sind hervorragend. Wir sind witterungsunabhängig. Von daher haben wir ideale Bedingungen.
10: Den ersten Härtetest muss die erneuerte Bahn im Juli bestehen. Dann sind die Nachwuchs-Europameisterschaften im Lausitz-Velodrom zu Gast.
4: Das Lausitz-Velodrom wird aufwendig überholt, damit bald wieder auf der Bahn überholt werden kann. RBB24-Reporter Dirk Schneider war das. Die riesige Millionenstadt Berlin, klimaneutral in weniger als 20 Jahren. Kann das klappen? Eine wichtige Rolle bei diesem gesetzlich verankerten Ziel soll die Fernwärme in der Stadt spielen. Dafür ist in Berlin das Unternehmen BEW zuständig und das hat heute seinen Fahrplan für die Dekarbonisierung vorgestellt, also für den Weg weg vom CO2. RBB24-Landespolitik-Reporterin Pauline Pieper hat sich das angehört und angeguckt in einem Heizkraftwerk in Lichtenberg.
13: Rundgang über das Gelände des Heizkraftwerks Klingenberg. Bis 2017 wurde hier in einem Kohlekessel Braunkohle verbrannt, erklärt Caroline Süß von der BEW.
14: Der ist vollständig zurückgebaut, genauso auch der Schornstein und die Rauchgasreinigungsanlage. Und hier haben wir schon ein Baufeld geschaffen, um dann auch für neue Technologien Platz zu haben, die wir jetzt für die Zukunft aufbauen wollen.
13: Welche neuen Technologien das sein werden, stellt das Unternehmen in seinem neuen Dekarbonisierungsplan vor. Kohle soll bis 2030 an keinem Standort mehr verbrannt werden. 40% der Wärme aus erneuerbaren Quellen kommen. Bis 2035 soll der erneuerbare Anteil auf 50% steigen, unter anderem durch Geothermie und Strom. Wie es nach 2035 weitergeht, ist laut BEW offen. Wenn ausreichend und bezahlbar verfügbar, will das Unternehmen verstärkt auf Wasserstoff setzen, andernfalls auf lokale Wärmequellen, etwa aus dem Abwasser, sowie auf Strom. Klar ist, es muss viel Geld in die Hand genommen werden, sagt Wirtschaftssenatorin und Aufsichtsratsvorsitzende der BEW, Franziska Giffey.
15: Die Fernwärme ist einfach der wichtige Player, was die Frage der Dekarbonisierung angeht. Man kann es auch kurz sagen, wird die Wärmeversorgung nicht klimaneutral, wird Berlin nicht klimaneutral. Und deswegen investieren wir massiv in eben die komplette Dekarbonisierung.
13: 550 Millionen Euro aus dem Berliner Klimapakt investiert das Land Berlin. 3,5 Milliarden Euro will die BEW insgesamt in den kommenden 3,5 Jahren in den Aus- und Umbau der Fernwärme stecken. Die Grünen in der Opposition sehen den neuen Fahrplan weiterhin kritisch, sagt Spitzenkandidat Werner Graf.
16: Wenn wir auf Ressourcen wie Holz verbrennen oder auch auf Wasserstoff setzen, dann wird das für die Menschen sehr, sehr teuer werden. Deshalb ist es gut, dass wir jetzt erstmal die Holzverbrennung zurückgefahren haben. Aber wir haben mit Reuter West immer noch ein Kraftwerk, das ungefähr 3-mal den Tiergarten im Jahr verbrennen muss. Und das ist immer noch ein Fehler.
13: Momentan versorgt die BEW 700.000 Wohnungen in Berlin mit Fernwärme.
4: Unsere Landespolitik-Reporterin Pauline Pieper war das. Wer inmitten Berliner Beton eine Badestelle um die Ecke hat, der hat einen Sechser im Lotto bei den Temperaturen. Und jetzt plant der Senat neue Badestellen, unter anderem am Treptower Park an der Insel der Jugend. Ja genau, in der Spree soll man da hochoffiziell baden dürfen. Als sich unser RBB24-Reporter Nico Hecht dort heute umgehört hat, hat er aber schnell gemerkt, manche wollen auf die offizielle Badeerlaubnis eh nicht mehr warten.
17: Ab und zu ist die Insel der Jugend im Treptower Park schon jetzt eine Badestelle, wenn auch eine illegale. Aber Parkbesucher Sebastian sagt, wenn die Sonne zu sehr drückt, geht's kaum anders. Und Sorgen vor zu schmuddeligem Wasser hat er jedenfalls nicht.
18: Ich weiß nicht, ob es gern gesehen ist oder ob es auch verboten ist, aber ich habe es ein paar Mal gemacht, einfach weil es so heiß war im Sommer und ich einfach eine Abkühlung brauchte. Selbst wenn man ein bisschen was verschluckt, man hat ja Magensäure, ne? Also es ist immer noch, ich würde sagen, relativ okay.
17: Sebastian kommt zum Fitnesstraining regelmäßig her. Zum Kraftsportbereich am Rand der großen Liegewiese mit Barren und Klimmzugstangen. Am Westrand der Insel gibt es auch schon einen Steg entlang des Ufers. Der Einstieg ins Wasser also kein Problem. Aber vorsichtig, sagt Kraftsportlerin Ariane.
19: Ich ziehe mir ein paar Booties an und gehe ins Wasser, weil hier alles vor Scherben ist. Weil hier doch ein paar Partyleute, glaube ich, ihre Flaschen reinwerfen. Und dementsprechend liegt da einiges Zeug drin.
17: Die Umweltsenatsverwaltung prüfe nun, ob an der Insel der Jugend auch ganz offiziell eine neue Badestelle ausgewiesen werden kann. Von hier Richtung Mögelsee in der sogenannten Vorstadtspree sehe man Möglichkeiten. Konkret nennt die Senatsverwaltung als mögliche neue Badestellen noch die Hochschule in Schöneweide und den Mellowpark in Köpenick gegenüber dem Stadion an der Alten Försterei. Das wird notwendig, so die Senatsverwaltung, weil immer mehr Menschen nach Berlin ziehen und gleichzeitig die Sommer heißer werden. Für die neuen Badestellen werde nun geprüft, ob die Wasserqualität in der Vorstadtspree tatsächlich ausreichend ist. Denn auch an der Insel der Jugend sind davon längst nicht alle überzeugt. Aline und Oma Gabi sagen, noch ist das hier kein Badegewässer.
20: Hier vorne sicherlich nicht.
21: Nee, ich glaube nicht, weil es sieht auch ein bisschen dreckig aus.
20: Es gibt klarere Gewässer.
17: Die Senatsverwaltung veranlasse nun Überprüfungen der Wasserqualität. Man sei in einer frühen Planungsphase. Diesen Sommer wird das also auf jeden Fall noch nichts mit neuen Badestellen an der Berliner Spree.
4: RBB-Reporter Nico Hecht war das. Berlins Senatsumweltverwaltung prüft neue Badestellen an der Spree. Soweit der Tag in Berlin und Brandenburg. Ich bin Konrad Spremberg. 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
1: Um 22.30 Uhr mit Martin Seiler. Erwachsene, Jugendliche und Kinder wünschen sich Veränderungen und mehr staatliches Geld für das deutsche Bildungssystem. Das steht im aktuellen Kinderreport des Kinderhilfswerks. Chris Bertroth in Berlin zur Frage, was zum Beispiel die befragten Erwachsenen konkret fordern.
2: Also die befragten Erwachsenen sagen ganz klar, es wäre mehr Personal nötig, um die Bildungschancen für sozial benachteiligte Kinder zu verbessern. Orga-Aufgaben dürften nicht an den Pädagogen hängen bleiben. Und sie fordern, Bildung von der Kita bis zur Schule muss kostenfrei sein. Zustimmungswerte von über 80% bekommt auch die Forderung, dass Schulen mit einem besonders hohen Anteil an sozial benachteiligten Schülern besonders gefördert werden müssten. Und dass Kinder aus Flüchtlingsfamilien schnell und verpflichtend zur Schule gehen müssen, begleitet von einer besseren Sprachförderung.
1: Die Bundesregierung hat den russischen Botschafter ins Auswärtige Amt in Berlin einbestellt. Hintergrund sind die neuen russischen Angriffe auf die Ukraine und die Aufforderung, dass Ausländer und Diplomaten Kiew verlassen sollen. Man habe der russischen Regierung deutlich gemacht, dass Deutschland sich nicht durch Drohungen einschüchtern lasse und die Ukraine weiter, so wörtlich, kraftvoll unterstützen werde. Zuvor hatten schon weitere europäische Länder und die EU die jeweiligen Leiter der russischen Botschaften einbestellt. In der türkischen Stadt Izmir ist die Polizei mit Wasserwerfern und Tränengas gegen eine Kundgebung der Oppositionspartei CHP vorgegangen. Einsatzkräfte riegelten den zentralen Platz vor dem Parteigebäude ab, auf dem die Protestveranstaltung stattfinden sollte. Zu der Kundgebung hatte der abgesetzte Oppositionschef Özel aufgerufen. Am Wochenende hatte die türkische Polizei gewaltsam den Sitz der CHP in Ankara gestürmt und Özel dazu gezwungen, die Parteizentrale zu verlassen. Am Freitag war die Parteiführung in einer richterlichen Entscheidung abgesetzt worden. Der deutsche Staat darf beim Übertragungsnetzbetreiber Tenet einsteigen. Die EU-Kommission billigte die Übernahme von etwas mehr als 25% der Anteile an Tenet Deutschland. Der Bund will dafür 3,3 Milliarden Euro zahlen, um Investitionen in das deutsche Stromnetz abzusichern. Der niederländische Mutterkonzern versucht seit Jahren, seine deutsche Tochter abzustoßen oder Investoren mit ins Boot zu holen. Zur Begründung heißt es, der Erhalt und Ausbau des deutschen Hochspannungsnetzes gehöre nicht zu den Aufgaben eines niederländischen Staatsunternehmens. Das Wetter in Deutschland in der Nacht teils wolkig bis klar, dazu meist trocken, Tiefstwerte 20 Grad am Oberrheingraben und bis 8 Grad in Schleswig. Morgen viel Sonne, teils wolkig, im Süden einzelne Schauer oder Gewitter möglich, sonst trocken, bei Höchstwerten von 14 bis 34 Grad. Es ist 22.30 Uhr, das waren die Nachrichten.
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4: Zur A1 Lübeck-Hamburg, die Nordelbbrücke. In beiden Richtungen kommt es dazu kurzfristigen Sperrungen wegen eines Schwertransports. Dadurch staut es sich dort. A2 Berlin Richtung Hannover zwischen Wollin und Thesen. 10 Kilometer stockender Verkehr. A3 Frankfurt Richtung Köln. Zwischen Limburg-Nord und Dietz 4 Kilometer Stau. Da ist wegen Bauarbeiten nur eine Spur frei. Die A24 Berlin Richtung Hamburg ist zwischen Sukow und Parchim nach einem Unfall gesperrt. Die Umleitung führt über die U2 und die U4. Und dann die A96 Lindau Richtung München. Die Strecke ist im Kreuz Memmingen wegen einer Nachtbaustelle bis morgen früh 5 Uhr gesperrt. Außerdem gerade reingekommen die B1, B5 Berlin-Lichtenberg und Berlin-Rummelsburg stadtauswärts. Da ist die Strecke zwischen Schulzen-Beusenstraße und Alt-Friedrichsfelde nach einem Unfall gesperrt. Gute Fahrt.
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4: Mit Resa Waffer, guten Abend. Viele freuen sich schon seit Monaten drauf auf die Festivalsaison, die gestartet ist. Aber beim Ticketkauf folgt für viele der Preisschock. Egal ob Line-Up, Security oder Technik. Die Produktionskosten, die explodieren und die Veranstalter stecken in der Klemme. Denn erhöhen sie die Preise zu stark, bleiben die Fans zu Hause. Über dieses Dilemma Sophia Syropoulos.
5: Gagen für Bands, Honorare für Tontechnikerinnen und Beleuchter, Security, Strom, Dixie-Klos, alles teurer geworden in den vergangenen Jahren. Die Veranstalter von Festivals müssen damit irgendwie umgehen. Und das tun sie unter anderem, indem sie mehr Preiskategorien für Tickets einführen, beobachtet Daniel Nagel, Chefredakteur von Backstage Pro, einer Plattform für Bands, Veranstalter und Musikfans. Wer frühzeitig bucht, spart. Das gilt schon lange, sagt Nagel. Aber inzwischen heißt es oft, wer super früh bucht, spart noch mehr.
6: Das hat sich immer mehr hochgeschaukelt, dass viele Veranstalter jetzt schon auf den Festivals dafür werben, während man auf dem Festival noch ist, Tickets fürs nächste Jahr zu kaufen. Und das bedeutet natürlich, dass man idealerweise auch schon erste Bands bekannt geben muss oder unmittelbar nach dem Ende des aktuellen Festivals.
5: Ein anderer Weg ist es, Extras anzubieten. Wer bereit ist, mehr zu zahlen, kann sich heute umweltfreundliches Camping oder auch Luxuscamping mit Stromanschluss am Zelt oder sogar Wohnwagen und Ruhebereich gönnen. Alles Dinge, die es früher nicht gegeben habe.
6: Das ist ja auch ein Punkt, die Bevölkerung wird immer individualisierter. Es werden immer mehr Sonderwünsche, Sondervorstellungen laut. Und das ist natürlich auch eine Reaktion darauf.
5: Einige Festivals bieten auch Gruppenrabatte an oder ermöglichen einen Ticketkauf per Raten über Bezahldienste. Aber Nagel gibt zu bedenken, all das betrifft nur die großen kommerziellen Festivals, die zwar sehr bekannt seien, aber eben nur einen Teil der Festivallandschaft ausmachen. Laut einer Studie der Initiative Musik und anderer verstehen sich 77% der Festivals in Deutschland als Non-Profit-Veranstaltung. Und ein kleines Festival, das vielleicht günstig oder sogar gratis Platz in der Kommune nutzen darf, kann sich anders finanzieren als eines, das Infrastruktur für 90.000 Menschen organisieren muss, so Nagel. Umgekehrt heißt das, den einen Tipp, um günstig an Festivaltickets zu kommen, gibt es nicht. Früh zu kaufen sei sinnvoll, sagt der Fachjournalist, vor allem wenn man die Veranstaltung unterstützen möchte.
6: Man zahlt vielleicht ein bisschen mehr, aber meistens auch nicht so viel mehr, dass es unerschwinglich wird.
5: Und wann ein Ticket unerschwinglich ist, muss am Ende jeder und jede für sich beurteilen. Das Wave-Gotik-Treffen in Leipzig zum Beispiel ist dieses Jahr auch 20 Euro teurer geworden. Aber unter den Fans dieser Liebhaberveranstaltung gibt es auch viel Verständnis für steigende Ticketpreise.
7: Also für die Menge an Bands und Künstlern, die angeboten werden, ist es in der Relation okay. Vor allen Dingen, wenn man denkt, dass die öffentlichen Verkehrsmittel noch dabei sind.
8: Das ist aber in Ordnung. Die Künstler sollen auch was verdienen.
9: Ist voll in Ordnung für diese 4 Tage, finde ich, weil es ist ein Mega-Event und das ist es auf jeden Fall wert.
4: Festivalbesuche werden immer teurer. Sophia Spiropoulos war das.
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4: Vorweg erstmal eine wichtige Verkehrsmeldung, die gerade reingekommen ist. Achtung, ein Falschfahrer ist unterwegs auf der A81 Stuttgart-Singen. Zwischen Willingen-Schwenningen und Geisingen kommt Ihnen ein Falschfahrer entgegen. Fahren Sie da äußerst rechts und überholen Sie nicht auf der A81 Stuttgart-Singen. Zwischen Willingen-Schwenningen und Geisingen ist ein Falschfahrer unterwegs, also da Vorsicht in beiden Richtungen. Nun zum nächsten Thema. Im spanischen Metropolen zu wohnen wird immer mehr zum puren Luxus. Wer in Städten wie Barcelona oder Madrid ein bezahlbares Zuhause sucht, der steht vor einer schwierigen Aufgabe. Die Mietpreise haben sich da in den letzten 10 Jahren fast verdoppelt. Und nicht nur in den typischen Touri-Städten. Die Schuldigen sind nicht nur die vielen Ferienwohnungen und Touristen. Julia Macher ist in Getafe unterwegs gewesen und berichtet über ein Problem, das das ganze Land an seine Grenzen bringt.
10: Die 200.000 Einwohnerstadt Getafe südlich von Madrid. 5-stöckige Neubauten säumen die Straßen. In einem davon lebt Ramon Buto gemeinsam mit seiner Tochter. Die 50 Quadratmeter Wohnung war ursprünglich als Sozialwohnung mit Kaufoption gedacht. Doch dann lief der Vertrag aus. Ein Immobilienfonds übernahm den Block und erhöhte die Miete um knapp 40%. Fast 80% seines Einkommens hätte der Informatiker für die Wohnung ausgeben müssen. Ich habe überlegt, auszuziehen, aber das wäre unmöglich gewesen. Bei den gängigen Bewerbungsverfahren für Wohnungen wäre ich mit meiner Tochter doch niemals durchgekommen. Und es hat mich einfach wütend gemacht, so ausgenutzt zu werden. Das ist ein Missbrauch, den Millionen in diesem Land erleiden. Gemeinsam mit rund 20 Nachbarn entschied Ramon Bulto sich zum Protest. Sie zahlten weiter die alte Miete und blieben. Ein partieller Mietstreik. Unterstützt wurden sie dabei vom Mieterverband Sindicato de Inquilinos. In fast allen spanischen Großstädten gibt es inzwischen solche Initiativen. Denn nicht nur im Großraum Madrid erreichen die Mieten inzwischen historische Höchststände, sagt Sprecherin Alicia del Rio. In Malaga gibt es Viertel, in denen 70% der Wohnungen an Touristen vermietet werden. Auf den Balearen sind die Mieten so teuer, dass viele Menschen im Wohnwagen leben. Aber inzwischen steigen die Mieten und Immobilienpreise auch in Städten, die Bevölkerung verlieren. Das zeigt, dass mit dem Wohnraum im ganzen Land spekuliert wird. Das Sindicato de Inquilinos fordert eine landesweite Halbierung der Mieten und unbefristete Verträge statt der bisher üblichen 5- bis 7-jährigen Laufzeiten. Die linke Regierungskoalition setzt dagegen auf mehr Angebot mit einem 7 Milliarden Euro schweren Wohnungsplan. Geplant sind Neubauten, Aufkauf bestehender Anlagen und finanzielle Anreize für Eigentümer, leerstehende Wohnungen auf den Markt zu bringen. Denn Schätzungen zufolge stehen in spanischen Großstädten mehr als 400.000 Wohnungen leer. Die spanische Gesetzgebung sei zu mieterfreundlich, sagen Eigentümerorganisationen. Sie kritisieren auch die 2024 eingeführte Mietpreisdeckelung für Regionen mit angespanntem Wohnungsmarkt. Als einzige Großstadt hat bisher Barcelona davon Gebrauch gemacht. Tatsächlich sind die Mieten dadurch um 5 bis 8% gesunken, aber auch das Angebot hat sich verknappt. Viele Wohnungen werden nur noch zur Kurzzeitmiete angeboten. Für solche Verträge gilt die Mietpreisbremse nicht. Eine Folge des knappen Angebots: immer mehr Gewerberäume werden als Wohnung genutzt. Der partielle Mietstreik von Ramon Bultó und seinen Nachbarn zumindest hatte Erfolg. Bei fast allen wurden die Verträge verlängert, nur er selbst wartet noch auf den Bescheid. Alleine können wir nichts ausrichten gegen diese Giganten, aber gemeinsam können wir gewinnen.
4: Julia Macher war das. In unseren Wäldern wird gerade richtig Kasse gemacht. Der Preis für Rohholz, also für Baumstämme, ist so hoch wie fast noch nie. Für Waldbesitzer bedeutet das den absoluten Jackpot. Für Handwerker und die Sägeindustrie dagegen puren Stress, denn ihre Produktionskosten explodieren. Eine Branche im extremen Spagat zwischen absolutem Boom und akuter Krise. Wie genau dieser Spagat in Bayern abläuft, dazu Frank Strehrath.
11: Die Laster stehen immer wieder Schlange auf dem Rundholzplatz der Firma Rettenmeier in Wilburgstetten. Die Kräne entladen die Anhänger und füttern die Bänder des Sägewerks, teilweise in 2 Schichten pro Tag. Aber es sind schwierige Zeiten für das holzverarbeitende Gewerbe. Die Rundholzpreise sind auf einem historischen Höchststand. Doch noch zahlen sie hier die entsprechenden Preise, damit der Betrieb läuft. Auch sein Holz hat das Sägewerk verarbeitet. Thomas Göttel profitiert von den hohen Holzpreisen. Er bewirtschaftet im mittelfränkischen Buch am Wald ein eigenes Stück Wald im Nebenerwerb.
12: Dieses Jahr sind die Preise phänomenal. Die habe ich noch nie gehabt. Das ist fantastisch, super Geld. Und da habe ich natürlich auch geschaut, dass ich jetzt einmal richtig Holz mache.
11: Mit dieser Taktik ist er nicht alleine. Viele Waldbauern schlagen derzeit mehr Holz als sonst. Denn die Preise sind nicht nur in Franken so gut. Laut Statistischem Bundesamt sind seit dem Jahr 2000 die Rohholzpreise mehrfach gestiegen. Diese Preisentwicklung beobachtet auch Professor Hubert Röder. Er forscht und lehrt an der Hochschule Weihenstephan-Triesdorf zum Thema nachhaltige Forstwirtschaft.
13: Also das ist sogar die Chance. Wir müssen wirklich an den Waldumbau denken. Also wir brauchen ja klimaangepasste Wälder. Und die Kiefernflächen und auch die Fichtenflächen, das sind die beiden dominierenden Nadelbäume in Bayern, die sind nun mal wirklich sehr riskant im Klimawandel. Das heißt, wir müssen vorausschauend diese Wälder anpassen an den Klimawandel. Das heißt, verjüngen, Mischwälder, Diversität steigern, um dann auch resilient, also klimafit, mit diesen Wäldern in die Zukunft zu kommen.
11: Die Staatsforsten in Bayern sind da schon auf einem guten Weg, meint der Wissenschaftler. Jetzt sollten seiner Meinung nach auch die vielen privaten Waldbesitzer mitziehen. Das macht auch Thomas Göttel, auch wenn sein Waldumbau nicht so radikal ausfällt. Er setzt auf sogenannte natürliche Verjüngung.
14: Naturverjüngung ist immer gesünder und besser als Pflanzen. Naturverjüngung heißt, es kommt halt das, was oben gewachsen ist. Der Samen von Fichte und Kiefer, deswegen kommt Fichte, Kiefer wieder hoch.
11: Tannen, die in seinem Wald aufgehen, schützt er besonders. Genauso Eichen, die durch den Eichelhäher oder vom Eichhörnchen in den Boden gelangen. Denn solche Bäume wurzeln besser und tiefer als neu gepflanzte Bäume. Im Sägewerk, wo derzeit die hohen Preise für das Rundholz gezahlt werden müssen, ist es schwierig, richtig wirtschaftlich zu arbeiten. Denn dazu kommen die hohen Diesel- und Energiepreise. Und besonders zu schaffen macht der Absatz der Produkte. Denn der kann mit den hohen Einkaufspreisen derzeit nicht Schritt halten, beklagt Oskar von Götz vom Sägewerksunternehmen Rettenmeier.
4: Die Zeit, es ist gleich 22.45 Uhr.
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15: Konrad Spremberg hier. Er könnte der mächtigste Mann in der Brandenburger Politik werden. Zumindest fällt eigentlich immer sein Name, wenn es um die Frage geht, wer könnte mal auf Dietmar Woidke folgen, wer nächster Ministerpräsident werden. Es geht um René Wilke, 41 Jahre alt, ehemals Oberbürgermeister in Frankfurt an der Oder, ehemals Innenminister und seit März Sozialminister in Brandenburg. Dieser Wechsel, also der ins Sozialministerium, der ist interessant, weil viele ihn für einen Schritt nach unten auf der Karriereleiter hielten. Wie es dazu eigentlich kam und wie Wilke selbst das sieht, darüber hat unsere Landespolitik-Korrespondentin Amelie Ernst mit ihm gesprochen, mit René Wilke.
16: Guten Tag, Herr Wilke.
17: Schönen guten Tag, hallo.
16: Ja, das waren und sind ja ziemlich bewegte Zeiten im Moment für Sie, oder? Vor einem Jahr gerade mal sind Sie als Minister nach Potsdam gewechselt, waren vorher Oberbürgermeister in Frankfurt, dann eben Innenminister im Kabinett Woidke und kaum waren Sie da ein paar Monate drin, gutes halbes Jahr, dann ist diese Koalition geplatzt aus SPD und BSW, alles wurde wieder völlig neu sortiert, es gab die Koalition aus SPD und CDU und Sie waren das Innenministerium schon wieder los, sind jetzt seit März Brandenburgs Minister für Arbeit, Soziales, Gesundheit und gesellschaftlichen Zusammenhalt. Erstmal ganz generell, wie haben Sie diesen plötzlichen Wechsel erlebt?
17: Also mir fallen jetzt allerhand Dinge ein, die man so im Politikersprech normalerweise sagen würde und sagen müsste. Aber ganz ehrlich, es war schon ambivalent. Und das meine ich im vollen Respekt zu allen Aufgaben, die ich gemacht habe. Ich hatte eine schwierige Entscheidung zu treffen, aus Frankfurt-Oder ein Amt zu verlassen. Ich habe dann das gemacht für das Innenministerium, für diese Funktion und habe mich dazu entschieden, habe das 10 Monate auch gerne gemacht und dann ist es einfach auch so gewesen, man wird ja dann noch aus etwas rausgerissen. Ne? Man hat sich dann eingearbeitet oder ist zumindest ziemlich weit dabei und habe mich auch darauf gefreut, dass dann die Dinge, die ich vorher mit dem Team diskutiert habe, auch mit dem Haus diskutiert habe, mit dem Parlament, auch mit der Öffentlichkeit, ne, die ich aufgenommen habe, wenn ich unterwegs war, dass die dann ins Werden kommen. Jetzt setzen andere diese Aufgabe fort und habe dann eine neue Aufgabe bekommen, bei der ich aber auch hätte Nein sagen können. Habe ich aber nicht, weil das ja auch eine sehr, sehr spannende Aufgabe ist, bei der ich am Anfang auch erstmal neu reinwachsen musste, da immer noch am Reinwachsen bin, aber tatsächlich sagen muss, sie macht jeden Tag zunehmend mehr Freude. Und ein Thema konnte ich ja mitnehmen, Migration, Integration ist ja auch weiter mit dabei. Und insofern war das ambivalent, es war ruckelig, es war nicht wie gewünscht und fühlt sich jetzt trotzdem nicht nur sehr in Ordnung, sondern mit jedem Tag gut und besser an.
16: Aber wie war dieser erste Moment, wo dann wahrscheinlich Dietmar Woidke oder jemand im Umfeld gesagt hat, Innenministerium ist nicht, sorry René?
17: Das war kein schöner Moment. Es gab dann ja mehrere Abzweigungen. Was ganz anderes machen oder dann darüber sprechen, was jetzt dann kommt und das dann machen. Und die Entscheidung habe ich getroffen und wie gesagt, damit bin ich jetzt auch fein. Aber es war nicht einer der schönsten Momente in meinem Leben. Aber das war, offen gesagt, der Anruf, wo ich OB war und man mich gefragt hat, ob ich Minister werde, auch nicht. Das war auch eine ganz schlimme Situation für mich, weil meine Stadt bedeutet mir viel, die Aufgabe dort hat mir viel bedeutet. Ich habe mich auch verpflichtet gefühlt, zugleich dann die Chance, an so einer Stelle Dinge zu bewegen, die ich vorher nur von außen betrachtet, manchmal kommentiert habe, manchmal kritisiert habe. Auch eine Sache, die man nicht einfach abtun kann und sollte. Also so eine Abzweigung im Leben haben wir immer zwei Seiten und so war es ja auch.
16: Aber Sie hätten gerne im Innenministerium noch weitergemacht, weil ich höre durch, Sie haben Sachen angeschoben und waren auch wegen dieses Ministeriums nach Potsdam gekommen und nicht wegen irgendeines Ministeriums.
17: Ja, nun weiß ich nicht, wie ich mich entschieden hätte, hätte man mich für dieses jetzige Haus damals gefragt. Das kann ich mich auch gar nicht ausreichend reinfühlen, um das jetzt ehrlich beantworten zu können. Aber wäre schlecht gewesen, wenn ich eine Arbeit gemacht hätte, wo es mir egal gewesen wäre, ob ich sie weitermachen kann oder nicht. Das wäre schon mal echt ein blödes Zeichen. Und insofern, es war mir nicht egal und das hätte ich gern fortgesetzt und das auch gut so, dass es so war, denn sonst wäre alles andere für das Amt davor ja schlecht gewesen.
16: Jetzt sagen manche auch in dem neuen Ministerium, ja, das ist ein super Ministerium. Sie haben auch gesagt, Migration, Integration war Ihnen wichtig, das mit rüberzunehmen. Das war möglicherweise auch eine gute Verhandlungsposition, die Sie dann hatten, wenn Sie da rübergehen. Aber viele sagen auch, das ist aber ein Haus mit so vielen Themen, von Krankenhausreform, Pflege, Arbeitslosigkeit, da ist alles drin, was auch wirklich schwierig, problematisch, teilweise unlösbar ist. Ist das nicht auch ein Haus, mit dem man sich sehr leicht überhebt?
17: Ja, total.
16: Wo merken Sie das schon in den ersten Wochen?

0: Satz gehört, ungefähr so, wie es jetzt ist. Sondern meistens war die Antwort, na, dann würde man ziemlich anders machen, als es jetzt ist. Und das ist das Schwierige, dass man also tolle Leute hat und eine wichtige Aufgabe, die da erfüllt wird, die lebenswichtig ist für ganz viele, in einem System, das sich für die daran arbeiten und die von uns, die es managen müssen, nicht in Gänze funktional und korrekt anfühlt, dass wir aber auch von Landesebene aus nur begrenzt wandeln können. Manches können wir machen und tun wir auch und anderes kommt über uns, das kann ich jetzt auch nicht beeinflussen, und da einen Weg zu finden und die Punkte rauszuschälen, wo wir es dann eben beeinflussen können.
1: Welche sind das zum Beispiel? Wo sagen Sie, da kann ich jetzt auch wirklich mal was tun und ich verwalte hier nicht sozusagen nur den Notstand?
0: Ja, ein ganz großes Thema ist das, was sich unter diesem Wort Ambulantisierung verbirgt. Also wir können ganz viel machen dafür, dass Menschen ganz lange erstmal gar nicht angewiesen sind auf diese harten Hilfsstrukturen. Also im Bereich Pflege, im Bereich von Krankenhäusern, von medizinischer Versorgung. So, aber da ranzugehen und ich habe jetzt diese Woche so ein Schülerprojekt gehabt zum Alkoholkonsum im Jugendalter und so, da habe ich denen auch gesagt, wisst ihr, ich werde jetzt nicht hierher kommen und euch irgendwie eine Vorschrift machen, die ihr euch sowieso nicht haltet. Was ich will ist, dass ihr wisst, was passiert, wenn ihr, da ging es um Komasaufen, wenn ihr es mal so richtig übertreibt. Wie viele Gehirnzellen da absterben, welche Chance ihr im Leben möglicherweise nicht mehr habt, wie viele Unfälle derzeit passieren und Menschen dann schwere Verletzungen, mögliche Behinderung oder den Tod erleiden. Und dann könnt ihr an einem solchen Abend für euch immer noch die Entscheidung treffen, es zu tun. Aber ihr sollt wissen, was ihr da tut.
1: Zu Gast heute im Vis-à-vis ist René Wilke von der SPD, Brandenburgs Minister für Arbeit, Soziales, Gesundheit und gesellschaftlichen Zusammenhalt. Herr Wilke, ich habe schon gesagt, das waren bewegte Zeiten, sind es immer noch. Auch in den neuen Ressorts sind Sie ja noch nicht so wahnsinnig lange. Und auch in Ihrer neuen Partei sind Sie auch noch nicht so wahnsinnig lange. In der SPD seit November, früher schon mal bei der Linken lange, auch im Landtag als linken Abgeordneter, davor mal in der PDS. Und auch da haben viele gesagt, wieso macht er denn das jetzt? Wieso in die SPD? Sie waren doch parteilos offenbar auch ganz zufrieden.
0: Ja, das hat mehrere Gründe. Der eine Grund ist, dass auch da ganz offen gesprochen, man arbeitet ja dann sehr intensiv zusammen, auch mit so einer Fraktion. Ich bin dort mehrfach die Woche mit den Abgeordneten unterwegs, auch mit den anderen Kollegen. Und die haben das total akzeptiert, dass ich parteilos bin. Aber man spürt ja schon im Binnenverhältnis, so gut man dann miteinander arbeitet, da bleibt ja etwas hängen. Nämlich, wir unterstützen dich und machen mit dir diese Dinge und treiben sie voran und halten dir auch den Rücken frei und so weiter. Aber das Bekenntnis andersherum ist nur so halbherzig.
1: Also man hat sie in die Pflicht genommen so ein bisschen? Das wirkt schon wie so ein leichter Druck irgendwie.
0: Hat niemand mir je gesagt. Und trotzdem habe ich das innerlich gespürt und mir wäre es andersherum ja genauso gegangen. Insofern hat mich das natürlich auch bewegt, zumal es ja einfach auch gut war. Also die Arbeit, die Zusammenarbeit war gut. Dann fragt man sich ja auch, Mensch, wenn es so gut läuft und wenn man auch sich so gut versteht, politisch und auch menschlich, warum denn dann nicht? Ne? Und dann war die nächste Frage, also all das hätte nicht zum Eintritt geführt, aber es hat mich bewegt. Was dann ein entscheidendes Kriterium ist, ist, ob es auch in der Sache passt. Und da, glaube ich, wenn man meine politische Biografie, das, was ich bisher so gemacht habe, wie ich mich geäußert habe, auch die Konflikte mit meiner alten Partei, wenn man das alles so durchgeht, dann ist es eigentlich ziemlich konsistent, in die SPD einzutreten. Ich habe sogar mal für eine Fusion von Vernünftigen in der Linken mit der SPD geworben, zu Zeiten, wo ich dafür in meiner alten Partei viel Schelte bekommen habe. Das wäre heute nicht mehr denkbar, aber so wie die Linke damals war, gab es mal eine Phase, wo das meiner Sicht denkbar war. Und insofern fühlt es sich für mich jetzt auch gar nicht fremd an, sondern es war immer eine Partei, wo ich eine gewisse Sympathie hatte, weil sie mehr Maß und Mitte hält als aus meiner Sicht eben die Linke, die schon in vielen Themen eine Schlagseite hat, die dann auch der Differenziertheit von Lebensrealität nicht ausreichend gerecht wird. Und das ist bei der SPD anders und damit fühle ich mich wohl. Und so kamen zwei Dinge zusammen, die es mir dann auch leicht gemacht haben, gerne einzutreten.
1: Dann müssen wir natürlich auch das Wort Karriere und Zukunft mal so ein bisschen ansprechen. Seit Sie in Potsdam sind, im Innenministerium, haben Sie das ein oder andere Mal schon gehört, ja, René Wilke, der könnte Dietmar Woidke irgendwann beerben und ach, jetzt wird er auch noch SPD-Mitglied, passt ja alles super zusammen. Gab es da so einen Karrieregedanken im Hintergrund?
0: Das ist ja auch so ein Mechanismus heutzutage, der eine totale Überhöhung darstellt. Also klar, ist immer besser, ein Faktor zu sein als kein Faktor. Wenn man egal ist und alle sagen, na Mensch, der ist jetzt da, aber ist auch irgendwie okay, wenn er mal wieder weg ist. Ich kann das jetzt sagen und ich weiß, dass es mir trotzdem in Teilen nicht abgenommen wird, aber mich hat immer getragen, dass ich nicht etwas unbedingt werden wollte und auch damit klarkomme, nichts mehr zu sein. Also nichts mehr in dieser Rolle. Als ich OB war, habe ich nie gedacht, oh, jetzt will ich irgendwie Innenminister werden oder so. Das kam irgendwann dieser Anruf. Das war für mich völlig außerhalb meiner Gedankenwelt quasi. Und dann habe ich mich damit auseinandergesetzt und es entschieden. Und ich finde, so ist es auch richtig. Man kann es auch anders machen, aber so fühlt es sich für mich richtig an, weil wenn ich anfangen würde, nach Karrieren irgendwie meinen Weg zu planen, dann würde ich auch Dinge dem potenziell unterordnen. Und dann mache ich den Job gar nicht mehr so gut. Übrigens, auch der Punkt ist mir mal wichtig zu sagen, es ist doch auch nicht alles davon erstrebenswert.

0: Also OB sein war ein riesiges Privileg, aber es ist ein verdammter Höllenjob. Ich bin in diesen Jahren ja auch massiv gealtert und ich habe auch das Gefühl, dass ich jetzt, ne, das ist, es ist, Leute sehen das immer so als Karriere und Aufstieg und so, auch das kriege ich öfter mal gesagt und ich empfinde das nicht mal als Karriere und Aufstieg, sondern als eine neue Aufgabe. Muss ich auch überlegen, welche Aufgabe man will. Und die Aufgabe des Ministerpräsidenten ist natürlich für das Bundesland die wohl größte Ehre und das größte Privileg. Aber es ist auch die mit Abstand schwierigste Aufgabe. Weil dann ist man die Projektionsfläche für alles, was im Land schief läuft. Für das, was gut läuft, das wird besser verteilt. Aber das, was schief läuft, dafür ist man die Projektionsfläche. Die Erwartungshaltung, die da auch an einen rangelegt wird. Und von daher sind das alles auch Aufgaben, die bringen tolle Möglichkeiten mit sich, Dinge zu verändern und zu gestalten und in seinem Leben, sein Leben auch einen Sinn zu geben. Aber sie haben immer auch ganz viele Schattenseiten.
1: Was wäre Plan B, wenn ich Ministerpräsident?
0: Das, was ich als Leidenschaft auch habe und sehr vernachlässige derzeit natürlich, Fotografie zum Beispiel, ich kann mir gut vorstellen, Hochzeitsfotograf zu sein, finde ich einen ganz tollen, erfüllenden Job. Man hat mit Menschen in einer Lebensphase zu tun, in der sie gerade sehr, sehr glücklich sind und ich kann mir auch die Aufgabe als Mediator gut vorstellen. Auch da habe ich ja eine Zeit lang wirken dürfen, da fühlt sich heute oft so an, als wenn ich noch darin wirke und habe jetzt so viele unterschiedliche Lebensfacetten vom Gesundheitsleben über die Sicherheitsthemen, über wirtschaftliche Umfelder kennengelernt, dass ich ganz viele spannende, wirkungsvolle Aufgaben in der Gesellschaft sehe, bin mir ganz sicher, da finde ich etwas, was mich erfüllt und ich würde auch nur etwas machen, was mich erfüllt, aber da bin ich halbwegs frei im Kopf.
1: Sagt René Wilke, Brandenburgs Minister für Arbeit, Soziales, Gesundheit und gesellschaftlichen Zusammenhalt. Er war heute zu Gast im Vis-a-vis. Vielen Dank, Herr Wilke, für das Gespräch.
0: Danke ebenso, vielen Dank.
2: René Wilke und das Gespräch geführt hat meine Kollegin Amelie Ernst.
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4: Mit Nadine Kreuzhaller. Die Lufthansa feiert ihr 100-jähriges. 1926 wurde das Unternehmen gegründet, genauer gesagt die erste Lufthansa, denn nach dem Zweiten Weltkrieg lösten die Alliierten sie auf wegen ihrer Verstrickungen ins NS-Regime und erst 1953 gründete sich das Unternehmen neu. Eine Ausstellung im Flughafen Tempelhof widmet sich jetzt den belasteten Anfängen des Unternehmens in Berlin. Kulturreporter Jakob Bauer.
5: Im Tower des ehemaligen Flughafens Tempelhof hat man einen tollen Blick. Man sieht die Menschen auf dem Feld, die Landebahnen und man sieht historische Fotos, angebracht an den Fenstern des Towers, die das Gelände in den 1920ern und 30ern zeigen.
6: Das Besondere an dieser Ausstellung ist vielleicht, dass sie sich an diesem historischen Ort befindet und man dadurch auch die Möglichkeit hat, aus dem Fenster zu blicken, zu sehen, wo Zwangsarbeiter in den Werkstätten der Lufthansa schuften mussten.
5: Erzählt Sina Käser. Sie hat die Ausstellung mitgestaltet, die von der Zeit in der Geschichte erzählt, die das Unternehmen selbst lange ausgeblendet hat.
6: Dieser Ort steht für die alte Lufthansa und ihre sehr starke Verbindung auch mit dem NS-Regime. Ihre Involviertheit in der Rüstungsproduktion. Dieser Ort steht auch für die Lufthansa und ihre Verbindung mit der Luftwaffe, da sie als Tarnorganisation für den Aufbau einer noch geheimen Luftwaffe diente.
5: Anhand mehrerer Themenstationen nähert sich die Ausstellung diesen Verbindungen an. Fotografien von Baracken sind zu sehen, seltenes Material, das die Macher ausgegraben haben, denn die Verbrechen wurden von der 1953 neu gegründeten Lufthansa lange nicht aufgearbeitet, die eigene Geschichte stattdessen sehr selektiv behandelt.
6: Was man ihr dann später natürlich vorgeworfen hat, dass man sich auf dieses Gründungsdatum und auf diesen Gründungsort bezogen hat, gleichzeitig aber auf juristischer Ebene die Verbindung mit der alten Lufthansa abgelehnt hat und somit auch die Verantwortung.
5: Auch diesem Thema widmet sich eine Tafel in der Ausstellung, für die die Lufthansa zwar Quellenmaterial zur Verfügung gestellt, eine weitergehende Beteiligung aber abgelehnt hat. Dennoch, meint Käser, gehe das Unternehmen mittlerweile offener mit der Geschichte um. Eine eigene Studie zur Zwangsarbeit bei Lufthansa wurde jüngst veröffentlicht, passend zu der Frage, die über der letzten noch leeren Tafel der Ausstellung steht, die Besucher mit ihren eigenen Gedanken füllen können.
6: Die Frage lautet, welche Verantwortung tragen für dich Unternehmen eben auch heute?
4: Die Ausstellung Lufthansa Berlin Tempelhof eröffnet am Donnerstag.

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1: Um 23 Uhr mit Steve Neuwirth. Guten Abend. Der Berliner Staatssekretär für Digitales, Hund, hat um seine Entlassung gebeten. Das teilte die Senatskanzlei auf Anfrage des RBB mit. Der regierende Bürgermeister Wegner werde der Bitte entsprechen. Miriam Berger, RBB 24.
2: Vorangegangen waren Recherchen von RBB 24 Recherche und MDR Investigativ. Dabei geht es um offene Fragen zur Insolvenz einer früheren Firma Hunds. Die Staatsanwaltschaft erklärte schriftlich, es sei ein Ermittlungsverfahren wegen verschiedener Insolvenzstraftaten eingeleitet worden. Die Ermittlungen dauerten an, es gelte die Unschuldsvermutung. Hunds Anwalt erklärte, die Staatsanwaltschaft gebe ihnen hierzu auf Anfrage derzeit keinerlei Auskunft.
1: Die Bundesregierung verurteilt die jüngsten russischen Angriffe auf die Ukraine und neue Drohungen gegen das Land. Das Auswärtige Amt hat deswegen heute den russischen Botschafter einbestellt. Hauptstadtkorrespondent Markus Sambale.
3: Wörtlich heißt es in der Erklärung des Auswärtigen Amts: Wir lassen uns durch Drohungen nicht einschüchtern und werden die Ukraine weiter kraftvoll unterstützen. Das habe man Russland heute deutlich gemacht. Hintergrund sind die noch einmal verschärften Raketen- und Drohnenangriffe auf die Ukraine am Wochenende. In Kiew wurden zahlreiche zivile Gebäude getroffen. Heute kündigte die russische Führung weitere Angriffe auf Kiew an.
1: Nach zwei neuen Vorfällen mit Schüssen in Berlin-Kreuzberg prüft die Staatsanwaltschaft, ob es einen Zusammenhang gibt. Das sagte ein Behördensprecher der RBB 24 Abendschau. In der Urbanstraße soll gestern Abend in Richtung eines Spielplatzes gefeuert worden sein, auf dem sich ein Mann befand. Dieser blieb unverletzt. Kurz darauf sollen in derselben Gegend vier Männer auf einen weiteren Mann geschossen haben, der auf einem E-Scooter flüchtete. Bei einem Verkehrsunfall auf der A12 Richtung Frankfurt-Oder ist am Nachmittag ein Mann ums Leben gekommen. Laut Polizei ist ein Pferdetransporter zwischen den Anschlussstellen Storke und Fürstenwalde West auf den LKW aufgefahren. Der Fahrer des Transporters sei infolge des Unfalls gestorben. Die Bergungsarbeiten dauerten auch am Abend noch an. Die deutsche Eishockey-Nationalmannschaft ist wieder in der Vorrunde einer Weltmeisterschaft ausgeschieden. Zwar hatte das Team bei der WM in der Schweiz gestern zum Abschluss der Gruppenphase gegen Außenseiter Großbritannien gewonnen, aber das hat nicht gereicht. Schon letztes Jahr bei der WM in Dänemark war die Nationalmannschaft in der Vorrunde ausgeschieden. Soweit die Nachrichten. 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Das Wetter. In der Nacht lockere Wolken, im Süden durchweg sternenklar. Es kühlt sich ab auf 16 bis 12 Grad. Aktuell in Berlin-Steglitz immer noch 26, in Frankfurt-Oder 24 Grad. Morgen wieder sonnig, nicht mehr ganz so warm, mit bis zu 25 Grad. Die Zeit 23.03 Uhr.
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5: Zuerst mit einer Entwarnung für die A81 Stuttgart-Singen. Da ist kein Falschfahrer mehr unterwegs zwischen Willingen-Schwenningen und Geisingen. A2 Berlin Richtung Hannover zwischen Wollin und Thesen, 10 Kilometer stockender Verkehr. A3 Frankfurt Richtung Köln zwischen Limburg-Nord und Dietz, 4 Kilometer Stau. Da ist wegen Bauarbeiten nur eine Spur frei. Die A7 Würzburg Richtung Ulm ist zwischen Wörnitz und Kreuz Feuchtwangen-Kreilsheim wegen einer Nachbaustelle bis ca. 6 Uhr gesperrt. Die Umleitung führt über die U84. Die A39 Braunschweig Richtung Salzgitter ist zwischen Salzgitter-Lebenstedt Süd und Salzgitter-Lichtenberg wegen Bauarbeiten bis 5 Uhr gesperrt. Die Umleitung führt über die U76. Die A71 Richtung Sangerhausen ist zwischen Oberhof und Gräfenroda wegen Wartungsarbeiten im Tunnel Rennsteig bis ca. 6 Uhr gesperrt. Die A73 Bamberg Richtung Suhl ist zwischen Ebensfeld und Bad Staffelstein wegen eines defekten Schwertransports gesperrt. Die A94 München Richtung Passau ist zwischen Neuötting und Burghausen wegen Bauarbeiten bis 3 Uhr gesperrt. Und noch eine Meldung, die A96 Lindau Richtung München ist im Kreuz Memmingen wegen einer Nachbaustelle bis morgen 5 Uhr gesperrt. Ihnen eine gute und vor allem sichere Fahrt.
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5: Aus dem Studio von NDR Info in Hamburg, mein Name ist Reza Wafa. Guten Abend. Offiziell gibt es eine Waffenruhe zwischen den USA, Israel und dem Iran, auf dem Papier zumindest. Wirtschaftlich führen die Beteiligten weiter Krieg, während die USA und Israel versuchen, durch verschiedene Maßnahmen wie etwa Sanktionen den Iran finanziell in die Knie zu zwingen, sperrt das Regime in Teheran weiterhin die Straße von Hormuz. Angeblich wollte Teheran die Seestraße jetzt verminen. In der vergangenen Nacht haben die USA daraufhin wieder angegriffen, und zwar den Süden des Iran. Ja, sind die Gespräche damit gescheitert? Meine Kollegin Birgit Langhammer von NDR hat USA-Korrespondent Carsten Kühntop gefragt, ob überhaupt noch verhandelt wird.
6: Ja, weder die USA noch der Iran scheinen das als einen allzu großen, schwerwiegenden Zwischenfall zu sehen. Zum einen waren die amerikanischen Luftschläge offenbar sehr begrenzt. Und zum anderen haben auch die Iraner nur sehr begrenzt und zurückhaltend reagiert. Aber es zeigt natürlich ganz grundsätzlich, wie instabil die Gesamtsituation ist und bleibt. Bisher haben aber weder die USA noch der Iran mitgeteilt, dass sie die Verhandlungen deswegen beenden würden.
7: Und es gibt offenbar noch einiges zu verhandeln. Am Wochenende hat US-Präsident Trump mal wieder angekündigt, dass weitgehend ein Abkommen ausgehandelt worden sei. Das haben wir auch schon öfter von ihm gehört. Außenminister Rubio meint, es ginge um Formulierungen. Also wo stehen die beiden Länder da gerade wirklich?
6: Wissen Sie, es gibt zwischen dem, was Trump auf Truth Social schreibt, und der Realität häufig keinen Zusammenhang. Und das vergangene Feiertagswochenende, das war dafür ein gutes Beispiel. Erst sagt Trump, ein Deal sei weitgehend ausgehandelt, es gehe nur noch um ein paar Einzelheiten. Kurz darauf hat er nachgeschoben, dass er seinen Unterhändlern gesagt habe, es gebe keine Eile, die sollten mal ganz in Ruhe weitermachen. Und dann wiederum ein paar Stunden später textet Trump an die Adresse innerparteilicher Kritiker, sie sollten sinngemäß meiner Worte den Mund halten, denn niemand wisse, was letztlich in der Vereinbarung mit den Iranern drinstehen werde. Also, Fakt scheint lediglich dies zu sein. Erstens, es gibt Verhandlungen, und zweitens, die sind dann fertig, wenn sie fertig sind.
7: Was man aber ahnen kann, ist, dass man durchaus auch noch über das angereicherte Uran des Iran sprechen wird. Das soll ja zerstört werden. Da geht es, hören wir, um rund 400 Kilogramm, aber ja auch schon seit Beginn des Krieges, oder?
6: Ja, der Iran verfügt über mehrere Tonnen Uran. Die größte Sorge aber bereiten tatsächlich diese mehr als 400 Kilogramm hoch angereichertes Uran. Das wurde also weit höher angereichert, als es für eine zivile Nutzung im Allgemeinen nötig wäre. Und es ist nun so hoch angereichert, dass es vergleichsweise schnell gehen würde, es weiter anzureichern und damit waffenfähig zu machen. Was damit passiert, das muss zumindest aus Sicht der USA Gegenstand weiterer Verhandlungen sein. Bei den Verhandlungen jetzt, hier und heute geht es zunächst einmal nur um eine kurze, knappe Vereinbarung. Eine Seite, zwei Seiten, mehr nicht. Um die Waffenruhe zu verlängern und um die Straße von Hormuz zu öffnen. Und dann wird man sich vermutlich 30 Tage geben, vielleicht auch 60 Tage, um über die tatsächlich schwergewichtigen Fragen zu verhandeln, also aus Wunsch der USA natürlich auch über das Atomprogramm.
7: Wobei ich mich tatsächlich ein bisschen gewundert habe, als Donald Trump meinte, man kann sich da noch Zeit nehmen, weil meiner Meinung nach, jetzt bin ich gespannt auf Ihre Einschätzung, läuft ihm die Zeit ja ein bisschen weg in den USA, wo es ja durchaus Widerstand gibt. Nicht alle sind überzeugt vom Einsatz in Iran, auch die Republikaner nicht. Und es braucht doch eigentlich auch eine Zustimmung des Kongresses, weil die Kampfhandlungen eben schon länger als 60 Tage andauern. Sagt man auch deswegen, die Waffenruhe hält noch?
6: Also in dieser Frage hatte die Trump-Administration vor mehreren Wochen die Kampfhandlungen schlicht offiziell für beendet erklärt. Denn wenn der Krieg vorbei ist, dann muss aus Sicht der Regierung natürlich der Kongress nicht mehr darüber abstimmen. Das ist tatsächlich so ein bisschen was wie ein juristischer Taschenspielertrick. Aber unterm Strich ist es so, es gibt genügend juristische Löcher, die die Regierung nutzen kann. Und es ist schwer vorstellbar, dass die Republikaner im Kongress das eigene Militär zu einem Rückzug zwingen werden. Da hat die Trump-Regierung eine Abstimmung im Kongress auch weiterhin nicht zu fürchten.
5: Infos war das von unserem ARD-Washington-Korrespondenten Carsten Kühntop. Ja, während neue israelisch-amerikanische Angriffe auf den Iran befürchtet werden, hat Israel nicht nur den Gazastreifen erneut angegriffen, sondern Israel setzt seine Angriffe auch auf ein anderes Land fort, und zwar auf den Libanon. Und Israels Premier Netanyahu kündigt noch eine Ausweitung der Angriffe auf den Libanon an. Wie diese Ankündigung zu bewerten ist, dazu aus Tel Aviv, Jan-Christoph Kitzler.
8: Dass Benjamin Netanyahu unter Druck ist, ist nichts Neues, doch in diesen Stunden kommt es für Israels Premierminister besonders dicke. Am Vormittag musste er in Tel Aviv wieder einmal vor Gericht erscheinen. Dort läuft gegen ihn ein Prozess wegen Amtsmissbrauchs und Bestechung. In der Nacht, so wurde gemeldet, war er im Krankenhaus, angeblich wegen einer Zahnbehandlung. Und noch am Abend musste er eine Videobotschaft aufnehmen im Versuch, die Gemüter zu beruhigen. Sie hängt mit Israels Krieg im Libanon zusammen, mit dem Kampf der israelischen Armee gegen die vom Iran unterstützte Hisbollah-Miliz. Netanyahu stellte klar: Wir nehmen den Fuß nicht vom Gas, im Gegenteil. Ich habe angeordnet, noch stärker aufs Gaspedal zu treten. Wir werden sie treffen. Es stimmt, dass sie mit Drohnen angreifen. Wir haben ein Spezialteam, das an diesem Problem arbeitet. Und wir werden auch dies lösen. In der Zwischenzeit zeigen sie Widerstandskraft. Ich möchte den Bewohnern des Nordens dazu gratulieren, zu einer Widerstandskraft, die uns alle inspiriert. Doch das verpflichtet uns nun, die Schläge zu verstärken, die Intensität zu steigern. Wir werden sie vernichtend schlagen. Im Libanon sorgt der Krieg schon jetzt für massenhafte Flucht und Zerstörung. Allein im Süden des Landes sind geschätzte 600.000 Menschen auf der Flucht. Nahe der israelischen Grenze wurden ganze Dörfer dem Erdboden gleichgemacht, weil sie als Hisbollah-Hochburgen gelten. Und obwohl Israel schon in den letzten Wochen hart zugeschlagen hat, obwohl im Libanon seit Anfang März mehr als 3.100 Menschen getötet wurden, die Angriffe der Hisbollah auf Israel hören nicht auf. So beschreibt es Sami Zanetti, Bewohner der Ortschaft Shomera nahe der Grenze gegenüber dem Armeeradio.
9: Die Menschen hier sind verzweifelt, was die Sicherheit angeht. Es ist die Hölle, ein Albtraum, was wir in den letzten 24 Stunden durchgemacht haben. Es kann nicht sein, dass wir einer solchen Flut von Drohnen ausgesetzt sind. Nur durch ein Wunder ist dabei niemand ums Leben gekommen. Am laufenden Band Angriffe und ohne Ende Sirenenalarm. Dazu kommt noch das Schussgeräusch unserer Artillerie, 24 Stunden am Stück. So kann man nicht leben. Auch israelische Soldaten, die seit Wochen in den Libanon einmarschiert sind, geraten dort immer wieder unter Beschuss oder werden von Drohnen angegriffen. 27 Israelis wurden getötet, seit die gegenseitigen Angriffe im März wieder begonnen hatten und obwohl seit Mitte April eine Waffenruhe gilt. Kurz vor der Parlamentswahl ist die Lage im Norden Israels ein gefundenes Fressen, beispielsweise für Oppositionsführer Yair Lapid. Er sagte gestern in Jerusalem:
10: The ceasefire in Lebanon is a farce.
9: Die Waffenruhe im Libanon ist eine Farce. Es ist inakzeptabel, dass israelische Soldaten und Zivilisten im Norden weiterhin unter Beschuss geraten, während Israels Reaktionsfähigkeit eingeschränkt ist. Entweder es herrscht eine Waffenruhe oder wir reagieren auf jeden Angriff gegen uns mit unverhältnismäßiger Gewalt. Stattdessen sind wir zu derselben strategischen Gleichung zurückgekehrt. Sie schießen, wir schießen und nichts ändert sich.
10: In which they fire and we fire, nothing changes.
9: Der Vorwurf lautet auch, dass sich Israels Regierung bisher von US-Präsident Trump davon hat abhalten lassen, härter gegen die Hisbollah zuzuschlagen. Das hängt auch mit den komplizierten Verhandlungen zwischen den USA und dem Iran zusammen. Eine der Forderungen des Regimes in Teheran ist ein Ende der israelischen Angriffe im Libanon. Sicherheitsexperten in Israel, die meist vor allem in militärischen Kategorien und nicht so sehr in politischen denken, sehen die Lage negativ, so Sarit Zehavi vom Alma Center.
11: Israel cannot accept situation anymore.
9: Israel kann die derzeitige Situation der Waffenruhe nicht länger hinnehmen, während die Hisbollah auf der anderen Seite des Grenzzauns ihre terroristische Infrastruktur aufbauen kann. Nach all dem, was geschehen ist, werden nun Raketen, Drohnen und unbemannte Flugobjekte von jenen Gebieten im Südlibanon aus auf uns abgefeuert, die eigentlich frei von illegalen Waffen sein sollten. Wir können uns daher nicht einfach mit einem Waffenstillstandsabkommen begnügen. Wir fordern ein umfassendes Abkommen, das tatsächlich zur Entwaffnung der Hisbollah führt. All das zusammen schafft eine Situation, die Premier Netanyahu zum Handeln drängt. Nach ersten Angriffen der israelischen Armee könnte die Lage nun weiter eskalieren. Der Heimatschutz hat die Auflagen für die Bevölkerung im Norden Israels verschärft und im Libanon sind erneut zahlreiche Menschen auf der Flucht. In Nabatieh hat Israels Armee eine ganze Stadtbevölkerung zur Flucht aufgerufen und auch in den südlichen Vororten von Beirut, die als Hochburg der Hisbollah gelten, rechnen die Menschen mit erneuten schweren Angriffen.
5: Sagt Jan-Christoph Kitzler aus dem ARD-Studio in Tel Aviv.

0: Die Zeit, es ist 23 Uhr und 15.
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2: Hier ist der Tag in Berlin und Brandenburg. Ich bin Konrad Spremberg. Was ist eigentlich passiert, dass Schüsse in Berlin heute beinahe Alltag sind? Es soll mal um Schutzgeld und mal um Revierkämpfe gehen, sagen Ermittler. Gerade gestern Abend wieder, mitten im Gräfekiez in Kreuzberg. Im gleichen Kiez war schon am Donnerstag geschossen worden, mitten am Tag. Was machen diese Schüsse mit diesem Kiez? RBB24-Reporter Stefan Oschwart war dort heute unterwegs.
3: Seit 30 Jahren hat Christian Sarkowski schon den Kiosk am Wrangelbrunnen zwischen Südstern und Urban Krankenhaus. Er hat ihn von seinen Eltern übernommen. Er wohnt gleich nebenan, sagt er, in der Gräfestraße und zwar dem Teil Richtung Hasenheide. Die Schießereien der letzten Wochen hat auch er bemerkt.
4: Erste Mal fünfmal laut knallen gehört. Und dann auf einmal war ja alle voller Polizei. Und gestern Nacht soll wieder was passiert sein. War die Straße hier wieder abgesperrt heute Morgen, als ich hergegangen bin. Wird langsam gefährlich hier. Aber stell dir mal vor, du läufst da lang. Und dich trifft da eine Kugel.
3: Unbeteiligte wurden bislang bei den Schießereien nicht verletzt, aber Unbehagen macht sich auch bei Lisa breit. Die junge Mutter schiebt ihren Kinderwagen durch die Gräfestraße vorbei an Cafés und Accessoires.
5: Also Hasenheide, dann saßen wir beim Stillen und 300 Meter weiter war zeitgleich eine Schießerei. Das ist komisch. Man macht sich natürlich schon Gedanken, wie sicher das ist, wenn man selbst tagsüber mit den Kindern irgendwie draußen ist.
3: Mit ihrem Partner hat sie auch schon über Umziehen gesprochen, sagt sie. Aber der Wohnungsmarkt in Berlin gibt sie zu bedenken. Auch Servan Özbek denkt über einen Umzug nach. Obwohl niemand von ihm Schutzgeld fordere, sagt der Betreiber eines Spätis mit Postannahmestelle. Denn auch das gibt es. Die Ermittler der Polizei haben die Gruppe der Daltons oder deren Ableger, die Eskins, im Verdacht, hinter den Schutzgelderpressungen zu stecken. Servan Özbek sagt:
6: Eigentlich ist eine sehr friedliche Kiez hier gewesen, aber so in letzter Zeit ist es so häufig geworden. Also ich sag mal so, ich bin seit 3 Jahren hier selbstständig und ich will den Laden weitergeben sozusagen. Also so sicher fühle ich mich jetzt hier auch nicht mehr.
3: In den Cafés und Läden in der Gräfestraße sind die Schießereien im Kiez durchaus Gesprächsthema, berichten Betreiber wie Isabella, die seit 9 Jahren ein kleines Café führt.
7: Ich höre eigentlich nur von den Nachbarn vieles. Naja, dass es sich da um bestimmte Clans oder irgendwas handelt. Also ich finde es halt schon bisschen gruselig.
3: Ihr Café liegt in der Gräfestraße in Richtung Cottbusser Tor. Das ist der Kiez der Grünlinge für Kioskbesitzer Christian Sarkowski. Er teilt seinen Kiez so ein.
4: Eigentlich ist diese Ecke hier eine relativ ruhige Ecke, wo die Leute wohnen, sag mal, die gutes Geld verdienen, weil sonst könntest du hier die Mieten nicht bezahlen. Und in der Gräfestraße ist es so ein bisschen alternativer und Grünlinge, sag ich immer. Und bei mir auf der Seite, da wohne ich nämlich, das ist fest in arabischer Hand. Ist schon ein bisschen gefährlicher geworden, alle da.
3: Der Kioskbesitzer glaubt, dass es bei den Streitereien um den Drogenmarkt geht. Eine Beobachtung der Polizei rund um die Werner-Düttmann-Siedlung in der Gräfestraße scharten sich Heranwachsende um die Familie W. In Handyvideos treten sie auf wie die Herrscher des Blocks. Wegen der aktuellen Schüsse ermitteln Polizei und Staatsanwaltschaft unter anderem wegen versuchten Mordes. Gesucht werden aktuell 4 Insassen eines Mercedes, ein Fußgänger und ein E-Scooter. Fahrer. Wer Handyvideos oder Kameraaufnahmen des Autos hat oder eine Zeugenaussage machen kann, soll sich bei der Polizei melden.
2: RBB24-Reporter Stefan Oschwart war das. Wer sich im Radsport auskennt, der weiß, welche Perle Cottbus da hat. Die Radrennbahn Lausitz-Velodrom. Anfang Juli sind die Nachwuchs-Europameisterschaften dort zu Gast. Die fast 40 Jahre alte Bahn ist aber in die Jahre gekommen und wird deshalb gerade aufwendig überholt und saniert. In Handarbeit, wie RBB-Reporter Dirk Schneider heute beobachtet hat.
8: 3 Arbeiter gehen Meter für Meter im Sprinterbereich auf dem Rennoval voran. Einer ist für die Klebestreifen verantwortlich, ein zweiter bringt mit einer Malerrolle die Spezialemulsion auf die Bahn und der dritte streut Quarzsand darüber. Für Maschinen ist die Baustelle nicht geeignet, erklärt Ralf Zwoch vom Sportstättenbetrieb Cottbus.
9: Man kann also nicht mit Maschinentechnik hier langfahren, weil die Neigung der Kurve bei 42 Grad liegt. Und hier ist die Handarbeit noch, denn hier kann ich sofort Fehler ausgleichen. Und es ist ein Spezialauftrag, den noch eine Maschine so gar nicht draufbringen könnte.
8: Wenn der frische Belag abgetrocknet ist, wird abgesaugt und die farbigen Begrenzungslinien erneuert. Am Ende ist die Bahn nicht nur griffiger, sondern auch sicherer. 150.000 Euro kostet die Auffrischung. Bund und Land unterstützen die Stadt finanziell. Cottbus ist Bundesleistungsstützpunkt Radsport. Das soll er auch bleiben, sagt Ralf Zwoch.
9: Wir können froh sein, dass wir ein Bundesstützpunkt hier sind, dass wir mit dem Olympiastützpunkt hier diese Base haben und dass wir dieses Stadion weiter in Wert erhalten und auch für Cottbus darüber hinaus, ich glaube sogar auch in der Welt, einzigartig gestalten können.
8: Noch bis in den Juni hinein werden die Arbeiten andauern. Dann übernehmen die Bahnradsportler wieder die Anlage. Auch wenn die Wettkampfbahnen heute mit einer Rundenlänge von 250 Meter kleiner sind als das Velodrom, ist die Anlage nach wie vor eine Top-Adresse in der Welt, freut sich der Leiter des Bundesleistungsstützpunktes, Detlef Übel.
10: Man sieht es ja auch, dass viele Nationen diese Bahn nutzen in der Vorbereitung auf die Höhepunkte. Oftmals hier auch Trainingslager durchführen, wie Frankreich, wie Australien. Fahrer aus Kolumbien waren jedes Jahr hier. Also die Eigenschaften dieser Bahn sind hervorragend. Wir sind witterungsunabhängig. Von daher haben wir ideale Bedingungen.
8: Den ersten Härtetest muss die erneuerte Bahn im Juli bestehen. Dann sind die Nachwuchs-Europameisterschaften im Lausitz-Velodrom zu Gast.
2: Das Lausitz-Velodrom wird aufwendig überholt, damit bald wieder auf der Bahn überholt werden kann. RBB24-Reporter Dirk Schneider war das. Die riesige Millionenstadt Berlin, klimaneutral in weniger als 20 Jahren. Kann das klappen? Eine wichtige Rolle bei diesem gesetzlich verankerten Ziel soll die Fernwärme in der Stadt spielen. Dafür ist in Berlin das Unternehmen BEW zuständig und das hat heute seinen Fahrplan für die Dekarbonisierung vorgestellt, also für den Weg weg vom CO2. RBB24-Landespolitik-Reporterin Pauline Pieper hat sich das angehört und angeguckt in einem Heizkraftwerk in Lichtenberg.
11: Rundgang über das Gelände des Heizkraftwerks Klingenberg. Bis 2017 wurde hier in einem Kohlekessel Braunkohle verbrannt, erklärt Caroline Süß von der BEW.
12: Der ist vollständig zurückgebaut, genauso auch der Schornstein und die Rauchgasreinigungsanlage. Und hier haben wir schon ein Baufeld geschaffen, um dann auch für neue Technologien Platz zu haben, die wir jetzt für die Zukunft aufbauen wollen.
11: Welche neuen Technologien das sein werden, stellt das Unternehmen in seinem neuen Dekarbonisierungsplan vor. Kohle soll bis 2030 an keinem Standort mehr verbrannt werden, 40% der Wärme aus erneuerbaren Quellen kommen. Bis 2035 soll der erneuerbare Anteil auf 50% steigen, unter anderem durch Geothermie und Strom. Wie es nach 2035 weitergeht, ist laut BEW offen. Wenn ausreichend und bezahlbar verfügbar, will das Unternehmen verstärkt auf Wasserstoff setzen, andernfalls auf lokale Wärmequellen, etwa aus dem Abwasser, sowie auf Strom. Klar ist, es muss viel Geld in die Hand genommen werden, sagt Wirtschaftssenatorin und Aufsichtsratsvorsitzende der BEW, Franziska Giffey.
13: Die Fernwärme ist einfach der wichtige Player, was die Frage der Dekarbonisierung angeht. Man kann es auch kurz sagen, wird die Wärmeversorgung nicht klimaneutral, wird Berlin nicht klimaneutral. Und deswegen investieren wir massiv in eben die komplette Dekarbonisierung.
11: 550 Millionen Euro aus dem Berliner Klimapakt investiert das Land Berlin. 3,5 Milliarden Euro will die BEW insgesamt in den kommenden 3,5 Jahren in den Aus- und Umbau der Fernwärme stecken. Die Grünen in der Opposition sehen den neuen Fahrplan weiterhin kritisch, sagt Spitzenkandidat Werner Graf.
14: Wenn wir auf Ressourcen wie Holz verbrennen oder auch auf Wasserstoff setzen, dann wird das für die Menschen sehr, sehr teuer werden. Deshalb ist es gut, dass wir jetzt erstmal die Holzverbrennung zurückgefahren haben. Aber wir haben mit Reuter West immer noch ein Kraftwerk, das ungefähr 3-mal den Tiergarten im Jahr verbrennen muss. Und das ist immer noch ein Fehler.
11: Momentan versorgt die BEW 700.000 Wohnungen in Berlin mit Fernwärme.
2: Unsere Landespolitik-Reporterin Pauline Pieper war das. Wer inmitten Berliner Beton eine Badestelle um die Ecke hat, der hat einen Sechser im Lotto bei den Temperaturen. Und jetzt plant der Senat neue Badestellen, unter anderem am Treptower Park an der Insel der Jugend. Ja genau, in der Spree soll man da hochoffiziell baden dürfen. Als sich unser RBB24-Reporter Nico Hecht dort heute umgehört hat, hat er aber schnell gemerkt, manche wollen auf die offizielle Badeerlaubnis eh nicht mehr warten.
15: Ab und zu ist die Insel der Jugend im Treptower Park schon jetzt eine Badestelle, wenn auch eine illegale. Aber Parkbesucher Sebastian sagt, wenn die Sonne zu sehr drückt, geht's kaum anders. Und Sorgen vor zu schmuddeligem Wasser hat er jedenfalls nicht.
16: Ich weiß nicht, ob es gern gesehen ist oder ob es auch verboten ist, aber ich habe es ein paar Mal gemacht, einfach weil es so heiß war im Sommer und ich einfach eine Abkühlung brauchte. Selbst wenn man ein bisschen was verschluckt, man hat ja Magensäure, ne? Also es ist immer noch, ich würde sagen, relativ okay.
15: Sebastian kommt zum Fitnesstraining regelmäßig her. Zum Kraftsportbereich am Rand der großen Liegewiese mit Barren und Klimmzugstangen. Am Westrand der Insel gibt es auch schon einen Steg entlang des Ufers. Der Einstieg ins Wasser also kein Problem. Aber vorsichtig, sagt Kraftsportlerin Ariane.
17: Ich ziehe mir ein paar Booties an und gehe ins Wasser, weil hier alles verscherben ist. weil hier doch ein paar Partyleute, glaube ich, ihre Flaschen reinwerfen. Und dementsprechend liegt da einiges Zeug drin.
15: Die Umweltsenatsverwaltung prüfe nun, ob an der Insel der Jugend auch ganz offiziell eine neue Badestelle ausgewiesen werden kann. Von hier Richtung Mögelsee in der sogenannten Vorstadt Spree sehe man Möglichkeiten. Konkret nennt die Senatsverwaltung als mögliche neue Badestellen noch die Hochschule in Schöneweide und den Mellowpark in Köpenick gegenüber dem Stadion an der Alten Försterei. Das wird notwendig, so die Senatsverwaltung, weil immer mehr Menschen nach Berlin ziehen und gleichzeitig die Sommer heißer werden. Für die neuen Badestellen werde nun geprüft, ob die Wasserqualität in der Vorstadt Spree tatsächlich ausreichend ist. Denn auch an der Insel der Jugend sind davon längst nicht alle überzeugt. Aline und Oma Gabi sagen, noch ist das hier kein Badegewässer.
18: Hier vorne sicherlich nicht.
19: Nee, ich glaube nicht, weil es sieht auch ein bisschen dreckig aus.
18: Es gibt klarere Gewässer.
15: Die Senatsverwaltung veranlasse nun Überprüfungen der Wasserqualität. Man sei in einer frühen Planungsphase. Diesen Sommer wird das also auf jeden Fall noch nichts mit neuen Badestellen an der Berliner Spree.
2: RBB-Reporter Nico Hecht war das. Berlins Senatsumweltverwaltung prüft neue Badestellen an der Spree. Soweit der Tag in Berlin und Brandenburg. Ich bin Konrad Spremberg. 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
2: Biogas aus der Biotonne. Das geht nur, wenn im Bioabfall kein Plastik landet. Wenn falscher Müll in die Tonne kommt, ärgert das nicht nur die Abfallunternehmen, es macht auch das Potenzial kaputt, das da eigentlich drin steckt, in gut sortierten Speise-, Küchen- und Gartenabfällen. Eine echte regionale Energiequelle ist das. Zum Tag der Biotonne berichtet Wirtschaftsreporter Sören Hinze.
20: Also hier haben wir jetzt, ich würde sagen, so die typischen Küchenschnippelreste, also Gemüsereste, Zwiebelschalen sind dabei, hier sind Kohlblätter entsprechend dabei, Kartoffelschalen. Also all das, was eigentlich ja bei jedem anfällt, wenn man sich eine Mahlzeit zubereitet. Und wenn man das trennt, hat man schon viel gewonnen.
21: Sie weiß es ganz genau. Frauke Bank von der Berliner Stadtreinigung wirbt für Mülltrennung, weil die BSR aus den Küchen- und Essensresten Energie erzeugt und nicht nur Kompost produziert.
20: Also man kann vor allem auch wichtiges Biogas gewinnen, das eben zum Beispiel auch zum Betanken von Fahrzeugen genutzt werden kann. Und genau das machen wir bei unserer Müllfahrzeugflotte, wo ein Großteil der Fahrzeuge bereits mit Biogas fährt.
21: Etwa 170 von 300 Müllwagen rollen bereits mit Biogas, also mehr als die Hälfte der Berliner Müllabfuhr. Vom Apfelgriebsch zum Treibstoff. Da sieht sich die BSR deutschlandweit in einer Vorreiterrolle. Als einwohnerstärkste Metropole ist Berlin im Vorteil. Kleinere Städte haben weniger Biotonnen. Was drinnen landet, bezeichnen Fachleute nicht als Biomüll. Sie sprechen von Biogut.
22: Genau, weil es ja eine Ressource ist, aus dem ich einen Dünger herstelle, einen Bodenverbesserer herstelle. Im Grunde ist es, wenn es sortenrein erfasst ist, ohne Fremdstoffe drin, kannst du 100% wieder so in die Landwirtschaft gehen oder in die Anwendung gehen, in den Gartenbau gehen.
21: Sagt David Wilken, Geschäftsführer der Bundesgütegemeinschaft Kompost. Gerade in den vergangenen Jahren habe die Kreislaufwirtschaft ihr Potenzial entfaltet. Durch steigende Energiepreise wurden mineralische Dünger teuer.
22: Hauptdünger für die Landwirtschaft ist Stickstoff. Stickstoff wird aus der Luft gewonnen in energieintensiven Verfahren, Haber-Bosch-Verfahren. Das heißt, die Herstellung von Düngemitteln hängt direkt an den Energiepreis.
21: Schon in der Gaskrise, ausgelöst durch den russischen Überfall auf die Ukraine, zogen die Düngemittelpreise an. Nun wieder, weil iranische Blockaden die Öl-, Sprit- und Rohstoffmärkte erschüttern. Regional erzeugter Kompost wird zur krisenfesten Alternative, dank Abfall aus der Biotonne.
22: Das heißt, der Kompostpreis ist stabil, der Stickstoffpreis geht hoch. Und dann wird für den Landwirt natürlich ersichtlich, okay, durch den Kompost kann ich mir Kosten direkt einsparen, indem ich das günstigere Düngemittel nehme.
21: So kann jedes recycelte Salatblatt ein wenig die globalen Abhängigkeiten senken. Umso voller die Biotonne, desto besser, solange sie plastikfrei bleibt.
20: Das ärgert uns natürlich sehr. Also man sollte entweder reine Papiertüten dafür nehmen oder einfach das Biogut in Zeitungspapier einwickeln. Auch das ist möglich und es damit dann in die Biotonne entsorgen. Aber vor allem kein Plastik, weil das ist wirklich fatal für uns und ist sehr, sehr hoher Aufwand, das wieder rauszunehmen.
21: Sagt Frauke Bank von der BSR. David Wilken von der Gütegemeinschaft Kompost blickt optimistisch in die Zukunft.
22: Im Endeffekt im Kompost haben wir sehr geringe Gehalte von Fremdstoff. Und das ist ein kleines Schnipsel, ein Riesenberg von Kompost. Und das, denke ich, sehe ich jetzt so ein bisschen als die zukünftige Arbeit, wieder mehr daran zu arbeiten, die Vorteile des Kompostes, der Kompostanwendung darzustellen und nicht immer nur auf die Probleme hinzuweisen.
21: Immerhin, schon jetzt recycelt weltweit niemand mehr als Deutschland und Südkorea. Beide Länder liefern sich ein enges Rennen um Platz 1.
2: Wirtschaftsreporter Sören Hinze war das.

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1: 23.30 Uhr mit Katja Kindermann. Mehr qualifiziertes Personal in Schulen und Kitas, das ist die zentrale Forderung aus dem Kinderreport 2026. Das Kinderhilfswerk hat dafür mehr als 2000 Kinder und Erwachsene befragt. Schwerpunkt war das Thema Chancengleichheit. Laut der Vizepräsidentin des Kinderhilfswerks Sigismund sprach sich eine große Mehrheit dafür aus, vor allem benachteiligten Kindern mehr Chancen einzuräumen.
2: Es muss uns aufrütteln, dass sozialer Aufstieg vom Portemonnaie des Elternhauses abhängt. Und es darf uns auch nicht kalt lassen, wenn 94% der Kinder an der Schule lernen wollen, wie Demokratie funktioniert und Schule einfach keine Zeit findet.
1: Die Vizepräsidentin des Kinderhilfswerks Sigismund. Die mutmaßlichen Pläne von Bundesgesundheitsministerin Warken, die Beiträge zur Pflegeversicherung für Kinderlose zu erhöhen, stoßen auf Kritik. Mehrere Sozialverbände betonten, eine Erhöhung um 0,1 Prozentpunkte würde die Finanzlücke nicht stopfen. Auch Vertreter von Grünen und der Linken sprachen von Einzelvorschlägen und kosmetischen Maßnahmen. Zuerst hatte das Redaktionsnetzwerk Deutschland über die Pläne berichtet. Das Ministerium wollte sich bislang nicht dazu äußern und verwies auf ein geplantes Gesamtkonzept. Die Behörden in Litauen warnen davor, dass Russland seine Anlagen massiv ausbaut, um GPS-Signale im Ostseeraum zu stören. In der russischen Exklave Kaliningrad sei die Zahl entsprechender Anlagen in den vergangenen Monaten von 3 auf 36 gestiegen, hieß es von der litauischen Kommunikationsaufsicht. Demnach haben die Antennen eine Reichweite von bis zu 450 Kilometern und damit über die Ostsee, die baltischen Länder und bis nach Polen, Finnland und Schweden hinein. Beim Zusammenprall eines Schulbusses mit einem Zug an einem Bahnübergang in Belgien sind 4 Menschen ums Leben gekommen. Jetzt wird ermittelt, wie es zu dem Unfall kommen konnte. Aus Brüssel, Katrin Schmidt.
3: 2 Kinder im Alter von 12 und 15 Jahren, die auf dem Weg in eine Schule für Sonderpädagogik waren, sowie ihr Betreuer und der Fahrer. Sie sind die Todesopfer einer Kollision zwischen einem Schulbus und einem Zug am Morgen in der ostflämischen Stadt Bügenhout. 5 weitere Kinder wurden nach Angaben der Staatsanwaltschaft, teils schwer verletzt, in umliegende Krankenhäuser gebracht. Diese insgesamt 9 Personen saßen in einem Schulvan, der trotz geschlossener Schranken und roter Warnlichter auf den Bahnübergang gefahren ist. Laut belgischer Bundespolizei hat der Busfahrer die Bahnschranken durchbrochen.
1: Und das Wetter in Deutschland. In der Nacht teils wolkig bis klar, meist trocken. Tiefstwerte 20 Grad am Oberrheingraben bis 8 Grad in Schleswig. Morgen viel Sonnenschein, teils wolkig, im Süden einzelne Schauer oder Gewitter möglich, sonst trocken. Höchstwerte 14 bis 34 Grad. Am Donnerstag viel Sonne, regional wolkig, 15 bis 31 Grad. Und am Freitag viel Sonne, von Westen vereinzelt Schauer oder Gewitter möglich, 20 bis 33 Grad. Das waren die Nachrichten.
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4: Im Moment gibt es noch eine aktuelle Meldung. Die A73 Bamberg Richtung Suhl ist zwischen Ebensfeld und Bad Staffelstein wegen eines defekten Schwertransports gesperrt. In eine gute und sichere Fahrt.
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4: Mit Theresa Waffa, guten Abend. Neue heftige Drohungen aus Moskau. Kreml-Chef Wladimir Putin hat der ukrainischen Hauptstadt Kiew mit weiteren massiven Luftschlägen gedroht. Ausländische Diplomaten hat er aufgefordert, die Stadt sofort zu verlassen. Die ukrainische Regierung versucht, Panik zu vermeiden, berichtet Florian Kellermann aus Kiew.
5: Das ukrainische Außenministerium versuchte zu beruhigen. Die Gefahrenlage habe sich nicht geändert, heißt es dort nach den Drohungen von Kreml-Chef Wladimir Putin. Außenminister Sybiha sagte bei einer Pressekonferenz: Ich habe persönlich 70 Leiter von diplomatischen Vertretungen eingeladen, Orte zu besuchen, wo es massiven Raketeneinschlag gegeben hat. Sie haben mit eigenen Augen die Folgen des Terrors gesehen, denn das waren Schläge gegen zivile Objekte. Andererseits haben sie auch gesehen, dass unsere Dienste so effektiv arbeiten, dass eine betroffene U-Bahn-Station schon weniger als einen Tag nach dem Angriff wieder in Betrieb war. Er spreche jetzt mit den westlichen Partnern, dass sie sich dem russischen Erpressungsversuch nicht beugen sollten, sagte Sybiha. Wenn westliche Diplomaten jetzt wirklich das Land verlassen sollten, wäre das ein sehr schmerzhaftes Signal für die Ukrainerinnen und Ukrainer, meint auch die ehemalige Ministerin für europäische Integration, Ivana Klimpusch-Zinsadze. Für uns ist es wichtig, dass sich die westlichen Diplomaten nicht so verhalten wie zu Beginn der russischen Vollinvasion. Damals haben fast alle von ihnen Kiew verlassen. Das war ein sehr schlechtes Signal an die ukrainische Bevölkerung. Unser Gefühl war damals, wir werden im Angesicht der Gefahr alleingelassen. Die meisten ukrainischen Beobachterinnen und Beobachter ordnen die Aussage von Putin als Element der psychologischen Kriegsführung ein. Russland wolle Panik auslösen in der Ukraine. Das verweise auf eine derzeit eher schwache Position des Kremls, so der Politologe Ihor Reiterowitsch im Radiosender NV. Das alles kommt daher, dass sich die Situation an der Front für Russland deutlich verschlechtert hat. Außerdem bereiten ihnen die Langstreckenschläge Probleme, die die Ukraine gegen strategisch wichtige Objekte auf russischem Staatsgebiet ausführt. Deshalb kommen sie mit Drohungen, wenden sich an die USA und die Botschaften in Kiew. Andere ukrainische Kommentatoren meinen, dass Putin mit seiner Aussage Kriegsverbrechen ankündige. Denn Botschaften sind keine legitimen Kriegsziele. Außerdem sei es völkerrechtlich verboten, die Bevölkerung zu terrorisieren. Der Politologe Reiterowitsch meint, es sei gut, dass einige EU-Staaten schon klargemacht haben, dass sie den Drohungen nicht nachgeben werden. So könne auch US-Präsident Trump keine andere Entscheidung fällen, ohne sein Ansehen zu beschädigen, meint der Politologe.
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4: Die Krise der Automobilbranche erreicht die Forschung und Entwicklung. Wenn Giganten nämlich wie Volkswagen schwächeln, spüren das auch die wichtigsten Forschungsfirmen. Das beste Beispiel ist die Firma IAV. Sie entwickelt und testet für VW, Audi oder Cupra die Technik der Zukunft. Aber jetzt muss auch dort drastisch gespart werden. Was das für Forschung und Entwicklung bedeutet, erklärt Ralf Geißler.
6: Im sächsischen Stolberg, gleich hinter der Autobahn, tüfteln Ingenieure in weiten Hallen am Auto der Zukunft. Sven Freitag steht vor einem Verbrenner, der am Prüfstand durchgetestet wird. Verbrenner klingt erstmal nach alter Autowelt, doch die Ingenieurgesellschaft Auto und Verkehr, kurz IAV, entwickelt auch autonomes Fahren und Elektromotoren.
7: Beim E-Fahrzeug ist natürlich auch die Batterie ein ganz, ganz großes Feld, wo wir auch von der Basisentwicklung, Steuerung, Klimatisierung der Batterie bis hin zum eigentlichen Ladeprozess und natürlich auch Dauerhaltbarkeit nahezu alles machen.
6: Die Aufträge kommen vor allem aus der Autoindustrie. Wichtigster Kunde ist der Volkswagen-Konzern, dem IAV zur Hälfte gehört. Doch der spart nun auch dort, erzählt Betriebsrat Ingo Lath.
8: Also der Arbeitgeber möchte gerne knapp 4.000 Mitarbeitende deutschlandweit zum Jahresende als Zielzahl haben. Laut jetzigem Stand sind das knapp 1.400 Beschäftigte weniger, deutschlandweit.
6: Den Standort Berlin wolle IAV schließen, sagt Lath. In Stolberg mit 800 Beschäftigten könnte es bei kleinen Einschnitten bleiben. Doch beruhigend ist das für viele nicht, zumal in der Autoindustrie gar nicht weniger geforscht wird. Forschungsaufträge werden aber vermehrt weltweit ausgeschrieben.
8: Wo wir uns im Wettbewerb sehen mit indischen und chinesischen Konkurrenten, die halt sehr finanzstark sind durch Staatskonzernstrukturen und uns mit wirklich extrem Billigpreisen da vom Markt schieben wollen.
6: Wie will das Unternehmen gegensteuern? Kann es das überhaupt? Wir fragen bei IAV nach. Die Antwort fällt knapp aus.
9: Vielen Dank für Ihre Anfrage, die wir nicht kommentieren.
6: Dass inzwischen auch deutsche Forschungsdienstleister mit Asien konkurrieren, überrascht den Automobilexperten Stefan Bratzel nicht. Wer neue Technologien entwickle, müsse heute schnell sein.
10: Auch hier kann man ein Stück weit von dem sprichwörtlichen China Speed in China eben auch lernen. Es geht auch mit niedrigeren Kosten und es muss auch teilweise mit niedrigeren Kosten gehen, mit hoher Geschwindigkeit. Da kann man einiges und muss einiges eben auch von China lernen.
6: Doch welcher Preis ist für gute Entwickler niedrig genug? Viele Beschäftigte bei IAV sind überzeugt, ihre Arbeit ist gut. Trotzdem sorgen sie sich, im globalen Wettbewerb nicht mithalten zu können. Betriebsrat Lath warnt.
8: Also ich halte das langfristig für schädlich für die Identität der deutschen Autoindustrie, wenn sie in Größenordnung im Ausland entwickeln lässt.
6: Eine Idee der Betriebsräte für die Zukunft von IAV: noch breiter aufstellen. Weniger Auto, mehr andere Branchen. Das findet auch Ingenieur Sven Freitag gut.
7: Das mag Agrar sein, das mag Energietechnik sein, ÖPNV, autonomes Fahren. Egal, was irgendwie heutzutage mit Mobilität, mit Fahrzeugen, mit Software zu tun hat, wird in IAV entwickelt.
6: Mit ihrem Know-how können die Ingenieure die Transformation der Industrie vorantreiben. Es wäre tragisch, wenn ausgerechnet sie in dieser Transformation untergehen.
4: Während sich im Norden schon tausende Windräder drehen, stellt sich im Süden, genauer in Bayern, eine ganz einfache Frage. Weht hier im Süden überhaupt genug Wind, damit sich die teuren Anlagen am Ende lohnen? Genau das ist der große Knackpunkt beim geplanten Riesenwindpark im oberbayerischen Chemiedreieck bei Altötting. Lorenz Storch hat sich das mal für uns angeguckt.
11: Forum Altötting im Mai. Der offizielle Erörterungstermin zum größten Windparkprojekt in Bayern. 27 Windräder sollen im Staatswald entstehen. Gleich neben Stromgroßverbrauchern im bayerischen Chemiedreieck. Ein Hauptargument der Windkraftgegner: das Ganze lohne sich nicht. Brunhilde Husmann von der Interessengemeinschaft Unser Wald.
12: Das ist ein ausgewiesenes Schwachwindgebiet. Die Energieerträge sind so schlecht, das hat mit Energieerzeugung nichts zu tun.
11: Die Bürgerinitiative findet den Windstrom aus Südbayern zu teuer. Zumal der wegen eines Ausgleichsmechanismus für Schwachwindgebiete im Erneuerbare Energiengesetz ungefähr doppelt so hoch vergütet wird wie Strom aus den windstärksten Anlagen an der Nordseeküste. Allerdings ist Windstrom, der nah an den großen Verbrauchern im Süden produziert wird, auch wertvoller, zeigt eine Analyse der Münchner Forschungsstelle für Energiewirtschaft. Denn wenn Windräder statt in Bayern nur noch in Norddeutschland errichtet würden, wäre das eine zusätzliche Belastung fürs Stromnetz, so Studienautor Stefan Kiegle.
13: Das heißt, es kann durchaus sein, dass ein großer Teil der zusätzlich erzeugten Energie gar nicht im Süden ankommt, weil das Netz gar nicht die Fähigkeiten hat, diesen Strom entsprechend auch in den Süden zu transportieren.
11: Trotz Netzausbau würde es häufig nötig, Windräder abzuregeln und dafür teure Gaskraftwerke im Süden hochzufahren. Nach Berechnungen der Forschungsstelle für Energiewirtschaft spart sich Deutschland durch einen gleichmäßigen Windkraftausbau auch im Süden unterm Strich mehr als 1 Milliarde Euro pro Jahr. Trotzdem, ob der Großwindpark bei Altötting am Ende wirklich kommt, ist noch nicht sicher. Unter anderem wegen von CDU-Bundeswirtschaftsministerin Reiche geplanter Gesetzesänderungen, die es in vielen Fällen erschweren würden, Windparks zu finanzieren.
12: Und die Frau Reiche ist auf dem richtigen Wege,
11: findet Brunhilde Husmann von der Initiative Unser Wald. Sie verweist auch darauf, dass der Preis für Windkraftstrom zuletzt gesunken ist, weil deutschlandweit so viele Windparks auf den Markt wollen. Da werde das Schwachwindprojekt in Altötting wirtschaftlich auf der Strecke bleiben. In Berlin versuchen derweil bayerische Politiker von der CSU bis zu den Grünen noch Erleichterungen für die Windkraft im Süden zu erreichen. Auf die hofft das Unternehmen Kehr, das den Waldwindpark im Chemiedreieck bauen will. Heike van der Heijden.
14: Da zeichnen sich Veränderungen ab und da müssen wir die Gesetzesgebung einfach abwarten und darauf dann uns auch einstellen.
11: Die endgültige Investitionsentscheidung sei noch nicht getroffen.
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4: Großbritannien hat gerade den heißesten Tag im Mai seit Beginn der Aufzeichnung gemessen. Im Botanischen Garten in London. Am gestrigen Pfingstmontag 34,8 Grad. Ja, während das viele Briten an die Küste lockt, blickt der Wetterdienst mit Sorge auf die Temperaturen. Franziska Hoppe dazu aus London.
15: Viele englische Strände waren am Pfingstmontag restlos überfüllt. Seit Beginn der Aufzeichnung hatte es einen so heißen Tag im Mai nicht gegeben. Da könne nicht einmal Spanien mithalten, sagt diese Britin, die eigentlich in Malaga lebt, nun aber in Southsea ihr Handtuch ausgebreitet hat.
16: Do you know, I've come over from Spain. I live in southern Spain. It's actually hotter here than in Malaga today. It is spectacular.
15: Temperaturen um die 35 Grad waren auf der Insel einst selbst im Hochsommer ungewöhnlich. Nun ist nicht einmal der Juni erreicht. Er befürwortet die globale Erwärmung ja nicht, sagt dieser Herr in Käppi und Sonnenbrille. Aber solche Temperaturen dürfe es gerne öfter geben.
17: I just love it. Just bring it on. More. More. If this is what global warming means, I don't want the other stuff, but Lovely temperatures like this is good.
15: Auch dem Gastgewerbe in den Küstenorten kommt der heiße Mai gelegen. An Mollys Churro-Stand etwa ist die Schlange für die süßen Spritzkuchen besonders lang. Je sonniger, desto besser lacht sie.
18: Sunnier the better, especially on the seaside. Brings the people out, don't it? You don't want to come down and it was raining, do you?
15: Doch im Met Office, dem Nationalen Meteorologischen Dienst, blickt man mit Sorge auf das Thermometer. Richard Betts, Leiter der Klimafolgenforschung, sagt im BBC-Radio, dies sei ein Vorgeschmack auf die Hitzewellen der Zukunft, die häufiger und intensiver.
19: What we've seen this weekend is certainly a taste of things to come. These kind of heat waves will happen more often and also more intensely as well.
15: In 20 Jahren könnten die Temperaturen schon bei mehr als 40 Grad im Sommer liegen, wenn der Mensch den Planeten weiter aufheize, so Betts, mit fatalen Folgen etwa für die Landwirtschaft.
19: In recent years we've had long wet periods.
15: In den letzten Jahren hatten wir lange Regenperioden, die Ernte in Großbritannien geschädigt und stark reduziert haben wegen Überschwemmungen im Winter. Die Sommer sind heißer, was dem Boden Feuchtigkeit entzieht. Es ist mit vermehrten Dürreperioden zu rechnen, was die Nahrungsmittelproduktion erschweren dürfte. Vor dem Climate Whiplash warnen Experten, zu Deutsch in etwa Klimaschleudertrauma, wenn ein extremes Phänomen schnell von einem anderen abgelöst wird. Hannah Cloak, Professorin für Hydrologie und Klima an der Universität Reading. Das Wetter in Großbritannien ist ohnehin wechselhaft, aber es ist diese zusätzliche Energie, die in diese Wettersysteme einfließt, und genau das spüren wir heute ganz deutlich. Allen, die zuhören, möchte ich sagen, so fühlt sich der Klimawandel an. In Teilen von Kent und Sussex im Süden kam bereits in rund 500 Haushalten kein Wasser mehr aus dem Hahn. Wegen des gestiegenen Bedarfs aufgrund der Hitze sei der Wasserdruck gesunken, so der Versorger. Der Gesundheitsdienst NHS derweil appellierte an Briten über 75 Jahren, das Haus möglichst wenig zu verlassen. Statistisch gesehen werden im Vereinigten Königreich die höchsten Temperaturen Ende Juli oder Anfang August gemessen. Wahrscheinlich also, dass die Briten im Laufe des Sommers noch höhere Temperaturen erleben werden.
4: Tech-Milliardär Elon Musk, der hat ein eigenes Online-Lexikon, ähnlich wie Wikipedia, gestartet. Grokipedia heißt es. Und das ist noch in der Beta-Phase. Und da Elon Musk als Chef der Plattform X selbst regelmäßig irreführende Nachrichten verbreitet, ist jetzt die Skepsis groß. Wie verlässlich die Fakten auf Musks neuer Plattform wirklich sind, hat das NDR-Verifikationsteam getestet. Mehr dazu von Eike Müller.
20: Elon Musk hat sich der Wahrheit verschrieben. Das sagt er zumindest. Das war schon so, als er vor 4 Jahren X, ehemals Twitter, mit dem Ziel gekauft hat, es zur
21: besten Quelle für die Wahrheit
20: zu machen. Oder als Musk seinen KI-Chatbot Grok 2024 in Europa auf den Markt gebracht hat. Eine
21: maximal wahrheitssuchende, neugierige KI.
20: Wie er sagte. Und so soll es jetzt auch bei seinem jüngsten Projekt sein. Sein Nachschlagewerk Grokipedia soll
21: die Wahrheit, die ganze Wahrheit und nichts als die Wahrheit
20: beinhalten, schreibt er auf X. Grokipedia, eine neue Online-Enzyklopädie, soll Wikipedia Konkurrenz machen. Aufgebaut ist sie ähnlich wie Wikipedia. Man gibt einen Suchbegriff ein und erhält lange Artikel mit vielen Informationen. Das Besondere, geschrieben werden die Artikel von einer KI, genauer Musks Chatbot Grok. Ob die Artikel wirklich nichts als die Wahrheit versprechen, hat sich Katharina Beefs aus dem NDR-Faktencheck-Team angesehen. Sie hat die Quellen für mehr als 500 Grokipedia-Artikel analysiert. Ihr Fazit?
22: Insgesamt scheint Grok schon ganz fundierte und faktenorientierte Quellen zu benutzen. Deutsche Welle oder Cambridge zum Beispiel. Doch immer wieder tauchen auch Quellen auf, wo es nicht nur um Fakten, sondern Meinungen geht. Wie Reddit oder Facebook. Und dann sind da noch eher fragwürdigere Quellen.
20: Grokipedia zitiert zum Beispiel die für Verschwörungstheorien bekannte Seite Infowars oder die rechtsextreme Seite Stormfront. Doch neben den reinen Quellen sind mitunter auch die Inhalte auf Grokipedia problematisch. Nächster Test, ein Faktencheck von Artikeln.
22: Ich habe stichprobenartig Sätze auf Wikipedia geprüft und gesehen, immer wieder erfindet Grok einfach Inhalte.
20: Besonders kurios, ein Artikel über die zweite englische Fußballliga. Dort heißt es,
21: es wurden Entscheidungsspiele zwischen dem vorletzten der League 2 und dem 7. der National League eingeführt.
20: Doch Fakt ist, solche Playoffs gibt es gar nicht. Test Nummer 3. Elon Musk ruft dazu auf, Wikipedia zu verbessern. Fehler dürfe man über eine entsprechende Funktion melden.
22: Ich habe mehrere Artikel versucht zu verbessern, doch die Antworten fallen immer anders aus. Es ist sehr zufällig. Denn am Ende entscheidet immer Grok und der scheint einen Bias zu haben.
20: Das Ergebnis des NDR-Faktencheck-Teams ist, Grokipedia erscheint durchaus voreingenommen. Zu einem ähnlichen Ergebnis kommt auch eine Studie des University College in Dublin. Einer der Forscher aus der Studie, Taha Yazeri, erzählt.
1: Man merkt deutlich, dass sich Elon Musks Interessen und Leidenschaften in diesen Seiten widerspiegeln.
20: Laut Musk werden die Artikel einem Faktencheck unterzogen. Allerdings übernimmt den Grok, der Chatbot von Musk. Bisher gibt es die Artikel nur auf Englisch. Auch wenn vielen Grokipedia vielleicht bisher noch gar nicht begegnet ist, beziehen viele Chatbots wie ChatGPT Grokipedia längst bei ihren Antworten mit ein. Laut Yazeri wurde Grokipedia gerade dafür erfunden.
1: Es wurde für die nächste Generation der Sprachmodelle geschrieben.
20: Das Technologiemagazin The Verge veröffentlichte dazu Anfang des Jahres Zahlen. Bei rund 13 Millionen Prompts an ChatGPT wird Grokipedia etwa 260.000 Mal zitiert. Grokipedia soll nichts als die Wahrheit,

0: einzuordnen. Moretta Heinzelmann hat den Autor interviewt.
1: Er hat immer diesen Doppelstatus gehabt. Seine Eltern waren ungeheuer reich im Grunde. Und Davis hat Zeit seines Lebens selbst sehr stark daran gearbeitet, sich gesellschaftliche Anerkennung zu erarbeiten, durch Brillanz, durch die Kraft seines Könnens, seinen Einfallsreichtum.
2: Miles Davis hat alles erreicht, sagt Biograf Stefan Henz, was man als Jazzmusiker erreichen kann. Meisterwerke, Reichtum und geradezu mystische Anbetung. Und dennoch wurde er im Weißen Haus bei einer Feierstunde für Ray Charles von einer weißen Lady gefragt, was er denn bitte dort mache.
1: Miles Davis hat es geschafft insofern, als er sich teure Autos leisten konnte, als er sich ein schönes Haus irgendwann leisten konnte. Aber er hat es nie geschafft, dass er als ein gleichwertiger Mensch angesehen wird.
2: 1959 war gerade das epochale Album Kind of Blue des Trompetengenies erschienen. Das erfolgreichste Album der Jazzgeschichte. Miles spielte im Birdland und rauchte in der Pause des Konzerts vor der Tür eine Zigarette. Da wurde der elegante Afroamerikaner von weißen Polizisten des Herumlungerns bezichtigt.
1: Nein, ich gehe hier nicht weg. Ich spiele hier. Du kannst das ja an der Leuchtschrift sehen. Miles Davis, das bin ich. Jedenfalls kam ein zweiter Polizist dazu, in Zivil, und zog Davis von hinten mit dem Knüppel über den Schädel. Es gibt ganz viele Bilder davon, wie sein weißer Sommeranzug voll besudelt ist mit dem Blut, was aus seinem Kopf trinkt. Und er wird dann weiter verbracht in ein Polizeirevier und so weiter. We got you.
2: Sound eines Lebens hat der Hamburger Autor Stefan Henz sein Buch über den Jahrhundertmusiker Miles Davis genannt, der sich mit seiner Trompete so innig selbst ausdrücken konnte, dass er auch Menschen bewegt, die sonst mit Jazz nicht so viel am Hut haben. Davis brachte das, was er machte, immer auf den Punkt, womit er mehrmals sich selbst und den Jazz neu erfand.
1: Da ist einer, der sieht, was ist möglich, was wird hier gemacht, was wird dort gemacht. Und eben einfach geguckt hat, was kann ich machen? Und das probiere ich auch mal aus. Und dann daraus was gemacht hat. Das ist eben so das Faszinierende an ihm.
2: Beeinflusst durch künstlerische Partnerinnen wie Sängerin Juliette Gréco, Tänzerin Frances Taylor und Schauspielerin Cicely Tyson, die er leider nicht immer gut behandelte, prägte der freiheitsliebende Musiker seinen Stil auch mit Sport, Performance, Film, Malerei und Mode. Im Glitzeranzug über eine funkige Rhythmusgruppe schweben oder meditativ in den Moment eintauchen, Miles Davis verband all diese schillernden Facetten mit dem zerbrechlich schönen Klang seiner Trompete.
1: Der Sound war immer im Zentrum und ist das Zentrum von seiner Musik. Und er hat es verstanden, dass sein Ton so eine Ambivalenz beinhaltete zwischen dem Harten und dem Zarten.
2: Diese Widersprüchlichkeit prägte auch seine Persönlichkeit, was durch Drogenmissbrauch noch verschärft wurde. Miles förderte zwar viele Kollegen und auch die eine Kollegin, die eine Zeit lang in seiner Band spielte, die dänische Perkussionistin Marilyn Mazur. Aber Miles schlug auch seinen Kollegen John Coltrane auf der Bühne, als er nicht spurte, und war gewalttätig gegenüber seinen Frauen. Prince of Darkness wurde der Trompeter auch genannt, der 1991 starb. So what? Hieß eins seiner Stücke.

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1: Bundesgesundheitsministerin Waken will bis Juli ein Konzept zur Pflegereform vorlegen. Eine erste Idee wurde nun vorab bekannt. Die CDU-Politikerin plant offenbar, den Beitragszuschlag für Kinderlose um 0,1 Punkte anzuheben auf 0,7 Prozentpunkte. Unser Gastautor ist Christoph Schwennecke, Politikchef von T-Online. Er findet Wakens Pläne zu den Pflegebeiträgen richtig. Sie folgten der Logik des Umlagesystems.
2: Die sozialen Sicherungssysteme heißen zwar Versicherung, Rentenversicherung, Pflegeversicherung. Sie gehorchen aber systematisch dem Umlageprinzip. Das heißt, diejenigen, die jetzt arbeiten und einzahlen, finanzieren unmittelbar die, die in Rente sind oder in Pflege. Das wiederum bedeutet, dass diese Systeme auf Nachwuchs angewiesen sind. Fehlen die Kinder, dann kollabiert das System. Deshalb ist

0: vom Grundsatz her richtig, dass Gesundheitsministerin Nina Warken das Pflegesystem entlang der Kinderfrage staffeln möchte. Konkret, wer keine Kinder hat, bezahlt mehr ein in die Pflegeversicherung. Das ist nichts als fair. Denn diejenigen, die für die Kinder und damit die künftigen Beitragszahler ihrer eigenen Pflege sorgen, halten das System am Laufen und aufrecht. Fast alle haben die Wahl. Kinder und damit vergünstigte Sätze oder keine Kinder, dafür das etwas teurere Privileg, dennoch aus dem Solidarsystem schöpfen zu können, wenn es soweit ist. Dass es auch Menschen gibt, deren Kinderwunsch unerfüllt bleibt, ist ein berechtigter Einwand. Ändert aber nichts daran, dass die Idee grundsätzlich der systemimmanenten Logik folgt. Zu Ende gedacht, könnte man den Warken-Ansatz auch auf die Rentenreform übertragen. Vielleicht müsste man das sogar, um das Rentensystem nachhaltig zu stützen und eine auskömmliche Rente für alle zu sichern.
1: Ein Kommentar von Christoph Schwennecke. Auch für die Frankfurter Allgemeine Zeitung gehen Warkens Pläne in die richtige Richtung. Sie passten auch zum Kurs des Familienministeriums.
2: Hier könnte etwas Sinn und Form annehmen. Während Bundesfamilienministerin Prien für eine Beibehaltung bzw. Erhöhung durch Umschichtung innerhalb der aktuellen Elterngeldsätze wirbt, werden Pläne der Gesundheitsministerin bekannt, Kinderlose in der Pflegeversicherung etwas stärker zu belasten. Die finanzielle Misere der Pflegeversicherung wird Warken allein damit nicht lösen können. Gemeinsam mit ihrer Kollegin Prien, die trotz herber Sparzwänge um das Elterngeld kämpft, ergibt sich dennoch eine Linie der beiden CDU-Politikerinnen, Familien mit Kindern zumindest nicht noch weiter zu belasten.
1: Die Augsburger Allgemeine begrüßt Warkens Idee ebenfalls, kritisiert aber, dass der höhere Arbeitnehmerbeitrag für die Pflege ab einem Alter von 23 Jahren gelten soll.
2: Dass Kinderlose mehr zahlen, ist richtig. Aber bei der Grenze von 23 Jahren träfe die geplante Erhöhung überdurchschnittlich starke junge Menschen, die ins Berufsleben starten und möglicherweise sogar einen Kinderwunsch haben. Aber gerade diese Jahrgänge durften bisher wenig von der Koalition erwarten.
1: Der Kölner Stadtanzeiger meint, Warkens Pläne folgten auch der Rechtslage.
2: Das Bundesverfassungsgericht hatte 2022 festgestellt, dass Versicherte mit Kindern gegenüber kinderlosen Mitgliedern der Pflegeversicherung in verfassungswidriger Weise benachteiligt werden. Schließlich, so die Richter, ziehen die Kinderlosen im Falle ihrer Pflegebedürftigkeit einen Nutzen aus der Betreuungs- und Erziehungsleistung von Eltern. Diese Benachteiligung ist auch in den anderen Sozialsystemen zu beklagen, insbesondere aber in der Rentenversicherung.
1: Die Pforzheimer Zeitung hält Warkens Idee für schnell umsetzbar.
2: Ohne tiefgreifende Korrekturen im Sozialbereich wird es nicht mehr gehen. Zu lange haben Regierungen den Bürgern Zumutungen erspart. Nun ist es soweit. Politisch vergleichsweise bequem sind Gesundheitsministerin Warkens Pläne, Kinderlose in der Pflegeversicherung stärker zur Kasse zu bitten. Massiver Widerstand ist kaum zu erwarten, denn sie lassen sich leicht moralisch in die Defensive drängen. Zu begrüßen wäre aber, wenn die Regierung Reformpläne aus einem Guss vorlegen würde, statt ständig einzelne Details zu diskutieren. Das gilt auch für das Elterngeld.
1: Das waren die Standpunkte. Zusammengestellt hat sie Constanze Semidey.

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1: Um 0 Uhr mit Katja Kindermann. Erwachsene, Jugendliche und Kinder wünschen sich Veränderungen und mehr staatliches Geld für das deutsche Bildungssystem. Das steht im aktuellen Kinderreport des Kinderhilfswerks. Chris Berdrow in Berlin zu den konkreten Forderungen.
2: Also die befragten Erwachsenen sagen ganz klar, es wäre mehr Personal nötig, um die Bildungschancen für sozial benachteiligte Kinder zu verbessern. Orga-Aufgaben dürften nicht an den Pädagogen hängen bleiben. Und sie fordern, Bildung von der Kita bis zur Schule muss kostenfrei sein. Zustimmungswerte von über 80% bekommt auch die Forderung, dass Schulen mit einem besonders hohen Anteil an sozial benachteiligten Schülern besonders gefördert werden müssten. Und dass Kinder aus Flüchtlingsfamilien schnell und verpflichtend zur Schule gehen müssen, begleitet von einer besseren Sprachförderung.
1: Nach den jüngsten amerikanischen Angriffen wirft der Iran den USA einen Verstoß gegen die Waffenruhe vor. Von Seiten der Revolutionsgarden hieß es, man behalte sich das Recht auf Vergeltung vor. Die Verhandlungen beider Seiten kommen unterdessen offenbar nur schleppend voran. Aus Istanbul, Uwe Lüb.
3: Die iranischen Delegationsleiter, Parlamentspräsident Ghalibaf und Außenminister Araghchi haben Gespräche in Katar geführt. Es soll um eingefrorene Vermögen Irans gegangen sein. Deren zumindest teilweise Freigabe ist eine Bedingung für Iran, sich mit den USA zu einigen. Die USA drängen auf die Aufgabe des iranischen Atomprogramms. Ein ranghoher iranischer Diplomat sagte der Agentur ISNA, sein Land mache diesbezüglich in einem ersten Abkommen keine Zugeständnisse.
1: Rund anderthalb Wochen nach dem tödlichen Angriff auf den Chef des bewaffneten Flügels der Hamas hat Israel nach Regierungsangaben auch dessen Nachfolger getötet. Laut Ministerpräsident Netanyahu und Verteidigungsminister Katz fand der Angriff im Gazastreifen statt. Netanyahu bestätigte außerdem, dass die Bodeneinsätze im Nachbarland Libanon trotz der geltenden Waffenruhe verstärkt wurden. Nach Angaben eines Militärvertreters sollen dadurch direkte Bedrohungen durch die pro-iranische Hisbollah-Miliz für israelische Bürger und Soldaten abgewehrt werden. Fußball-Zweitligist Greuther Fürth hat den Klassenerhalt geschafft. Die Mannschaft setzte sich am Abend im Relegationsrückspiel gegen Rot-Weiß Essen mit 2:0 durch. Das Hinspiel gegen den Drittligisten hatte Greuther Fürth noch mit 0:1 verloren. Die Franken spielen seit fast 30 Jahren mindestens in der zweiten Liga. Das waren die Nachrichten. Das Wetter in Deutschland. Teils wolkig bis klar, meist trocken. Tiefstwerte 20 Grad am Oberrheingraben bis 8 Grad in Schleswig. Tagsüber viel Sonnenschein, teils wolkig, im Süden einzelne Schauer oder Gewitter möglich, sonst trocken. Höchstwerte 14 Grad bis 34 Grad. Am Donnerstag viel Sonne, regional wolkig, 15 bis 31 Grad. Und am Freitag ebenfalls viel Sonne, von Westen vereinzelt Schauer oder Gewitter möglich, die Temperaturen 20 bis 33 Grad. Es ist 0:03 Uhr.
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5: Die A7 Fulda Richtung Kassel ist zwischen Melsungen und Guxhagen wegen Bergungsarbeiten im Moment gesperrt. Die A7 Würzburg-Ulm ist zwischen Wörnitz und Kreuz Feuchtwangen-Kreilsheim wegen einer Nachtbaustelle in beiden Richtungen bis ca. 6 Uhr gesperrt. Die Umleitung führt über die U84. Die A39 Braunschweig Richtung Salzgitter ist zwischen Salzgitter, Lebenstedt Süd und Salzgitter, Lichtenberg wegen Bauarbeiten bis 5 Uhr gesperrt. Die Umleitung führt über die U76. Die A71 Stuhl Richtung Erfurt ist zwischen Oberhof und Gräfenroda wegen Wartungsarbeiten in Tunnel Rennsteig bis 6 Uhr gesperrt. Die A73 Bamberg Richtung Suhl ist zwischen Ebensfeld und Bad Staffelstein wegen eines defekten Schwertransports gesperrt. Die A94 München Richtung Passau ist zwischen Neuötting und Burghausen wegen Bauarbeiten bis 3 Uhr gesperrt. Die A96 Lindau Richtung München ist im Kreuz Memmingen wegen einer Nachtbaustelle bis 5 Uhr gesperrt. Eine gute und vor allem sichere Fahrt.
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5: Aus dem Studio von NDR Info in Hamburg, mein Name ist Reza Wafa, willkommen. Gleiche Chancen für alle Kinder und Jugendliche. Von diesem Ideal ist das deutsche Bildungssystem weit entfernt. Das geht aus dem Kinderreport 2026 hervor, der heute vorgestellt worden ist. Dafür sind etwa 1000 Erwachsene und 1000 Kinder und Jugendliche online befragt worden. Sie sind größtenteils der Meinung, dass es nicht gerecht zugeht im deutschen Bildungssystem. Was in dem Report steht, dazu Felix Tinbaum.
6: Die Vizepräsidentin des Deutschen Kinderhilfswerks, Anja Siegesmund, nennt den Kinderreport ein Echolot, das anzeigt,
7: wie es Kinder und Jugendlichen geht, wie sie sich ihre Zukunft wünschen und wo es noch Reformbedarfe gibt.
6: Und da ist die repräsentative Befragung unter Kindern und Jugendlichen, aber auch unter Erwachsenen sehr, sehr eindeutig. Im Bildungsbereich ist noch viel Luft nach oben.
7: Das deckt sich übrigens auch mit anderen Reports bzw. Studien, die heute dem Thema Chancengerechtigkeit in der Bundesrepublik nach wie vor kein gutes Zeugnis ausstellt.
6: Zu oft und zu sehr hingen in Deutschland Teilhabe und Bildungserfolg von Kindern davon ab, wo sie herkommen, welchen Nachnamen sie haben oder wie viel Geld ihre Familie zur Verfügung hat. Mehr gut ausgebildetes Personal, mehr Mitspracherecht und gleiche Bildungsstandards sind nur einige der Wünsche und Forderungen, die im neuen Kinderreport stehen. All das soll dazu beitragen, dass sich die Bildungschancen für alle Kinder in Deutschland verbessern. Bundesbildungsministerin Karin Prien, CDU, will dabei helfen. Und auch Bund, Länder und Kommunen täten da schon einiges. Prien verweist auf Erfolge beim Kita-Ausbau, das 100 Milliarden Sondervermögen für die Länder, das auch für Investitionen in Schulen oder Hochschulen da sei, und nennt mehrfach das Startchancenprogramm für Schulen in sozial und wirtschaftlich benachteiligten Gegenden. Sie betont jedoch, wie wichtig sie findet, dass auch Kinder und Jugendliche selbst für den Report gefragt wurden.
7: In einer älter werdenden Gesellschaft entsteht halt für Kinder und Jugendliche immer mehr der Eindruck, dass ihre Meinung jedenfalls nicht diejenige ist, die gefragt ist.
6: Dem will Prien entgegentreten und sich dafür einsetzen,
7: dass mehr Investitionen in unser Bildungssystem kein Nice-to-have sind, sondern quasi eine Art von Schicksalsfrage für unsere Nation.
6: Die Ministerin stellt also die Schicksalsfrage. Und das wohl wissend, dass in Zeiten, in denen alle Ministerien angehalten sind, Geld einzusparen, mehr Ausgaben in Dimensionen, wie sie der Kinderreport fordert, nahezu utopisch sind.
7: Sparen heißt ja auch und zuvörderst Prioritäten setzen.
6: Aber eine Spardebatte wäre nicht im Sinne der jungen Menschen, entgegnet Kinderhilfswerks-Vizepräsidentin Anja Siegesmund.
7: Was sie nicht brauchen, sind pauschale Kürzungsdebatten, sondern was sie brauchen, ist Unterstützung.
6: Investitionen für Bildung müssten deshalb besonders hohe Priorität haben.
7: Weil es muss uns aufrütteln, wenn jedes vierte Kind in Armut lebt. Es kann uns nicht egal sein, dass sozialer Aufstieg heute mehr denn je vom Portemonnaie des Elternhauses abhängt, und es darf uns auch nicht kalt lassen, wenn 94% der Kinder in der Schule lernen wollen, wie Demokratie funktioniert und Schule einfach keine Zeit findet.
6: Darum ist auch das eine Kernforderung des Kinderreports 2026, verbindlicher Demokratieunterricht ab Klasse 1.
7: Wo Kinder lernen, wie Demokratie funktioniert, da werden sie auch verteidigen.
6: Dem stimmt Bildungsministerin Prien zu und fügt an:
7: Bei der Demokratiebildung schließlich geht es nicht nur um Politikunterricht, sondern da geht es eben darum, dass Kinder und Jugendliche von früh an auch an der Ausgestaltung ihrer Schulwelt beteiligt werden.
6: Der Kinderreport 2026 ist klar. Die jungen Menschen fordern Teilhabe und Chancengleichheit ein. In Karin Prien haben sie laut eigener Aussage eine Verbündete. Die Frage ist, ob die Wünsche der Kinder vom Rest der Bundesregierung ähnlich hoch priorisiert werden.
5: Kinder und Jugendliche und auch Erwachsene wünschen sich also mehr Chancengleichheit, was die Bildung betrifft. Ein Verein, der sich seit 20 Jahren um mehr Chancengleichheit sozial benachteiligter Kinder kümmert und sich für Jugendliche einsetzt und auch gegen Kinderarmut einsetzt, ist die Arche Hamburg. Das Kinder- und Jugendwerk kümmert sich um, wie gesagt, betroffene junge Mädchen und bietet kostenfreie Unterstützung an. Birgit Langhammer vom Norddeutschen Rundfunk hat mit dem Gründer der Arche in Hamburg, Tobias Lucht, gesprochen und ihn gefragt, wie sich die Bedürfnisse junger Menschen in 2 Jahrzehnten verändert haben.
8: Also wir erleben mehr Kinder als je zuvor in unseren Stadtteilen, die von sogenannter Bildungsarmut betroffen sind, die eben nicht zu Hause einen ruhigen Arbeitsplatz zum Lernen zum Beispiel haben, weil es beengte Wohnverhältnisse gibt, die Sprachdefizite mitbringen, die Eltern haben, die helfen wollen, es aber nicht können. Und wir erleben, dass das Schulsystem, wie wir es heute kennen, vielen dieser Kinder nicht gerecht wird und Kinder durchs System fallen und auf der Strecke bleiben bis dahin, dass es dann zu Verhaltensauffälligkeiten kommt bei immer mehr Kindern und sie dem Unterricht nicht mehr folgen können. Und wir begegnen dem natürlich mit einer Vielzahl an Angeboten und versuchen außerhalb von Schule letzten Endes Kindern und Jugendlichen zu helfen, wieder an schulische Themen anzuknüpfen, überhaupt Motivation für das Lernen zu bekommen, sich wieder konzentrieren zu können und diese Dinge. Und verpartnern uns auch, in Hamburg sind es 10 Schulen, Grund- und weiterführenden Schulen, wo wir eben dass die Schulteams unterstützen und einzelne Kinder oder Kindergruppen in den Blick nehmen.
9: Jetzt sind Sie ein EV, also ein Verein. Sie haben gerade schon angesprochen, dass Sie auch mit Schulen dann Kontakt aufnehmen. Aber ansonsten, wie sieht dann so ein Nachmittag in der Arche bei Ihnen aus? Ist das individuell oder was findet in den Gruppenarbeiten dann vielleicht auch statt?
8: Also wir sind eine gemeinnützige Stiftung, die in der Aufklärung und Jugendarbeit unterwegs ist und darüber hinaus eben individuelle Einzelförderung für Kinder und für Jugendliche anbietet. Normaler Nachmittag sieht bei uns so aus, dass wir Kinder haben, die zu uns kommen und erstmal bei uns essen. Es gibt eine warme Mahlzeit. Wir holen dazu auch Gruppen von Kindern von Schulen, meist von Grundschulen ab. Dann gibt es parallel dazu oder nach dem Essen sozusagen außerschulische Förderangebote von klassischer Hausaufgabenhilfe über Leseförderung bis hin zu speziellen Programmen, um eben schulferne Kinder und Jugendliche wieder aufzufassen. Wir haben also ein Programm entwickelt, das nennt sich Lernort, wo ehrenamtlich im 1:1-Setting mit einem Kind oder einem Jugendlichen über ein ganzes Schuljahr lernen und auch neue Lernansätze einbeziehen, um Kindern den Anschluss am Unterricht wieder zu ermöglichen. Da kann es zum Beispiel so sein, dass der Ehrenamtliche mit einem Kind einen Kuchen backt und dabei Messen und Wiegen zum Beispiel übt und diese Kinder durch die Erfolgserlebnisse, die sie dann erleben, auch wieder motivierter in den Matheunterricht zum Beispiel gehen.
9: Das sind jetzt dann natürlich Beispiele, das kann Schule wahrscheinlich auch in Zukunft nicht leisten, dass man eine 1:1-Betreuung hinbekommt. Und trotzdem vielleicht an Sie nochmal die Frage, Herr Lucht, wenn Sie sagen, dass Sie 2000 Kinder und Jugendliche erreichen in einer Stadt wie Hamburg, bräuchten Sie eigentlich noch viel mehr Kapazitäten oder sehen Sie auch, dass Ihr Programm wirklich greift und dass dann eben auch Kinder ins selbstständige Lernen vielleicht auch wieder entlassen werden?
8: Also aufgrund der Vielzahl an Kindern, die es in einer Stadt wie Hamburg trifft, die von Bildungsbenachteiligung auch betroffen sind, könnten wir sicher noch mehr auch Archen gründen oder auch noch Förderprogramme anschließen. Aber wir sehen eben jetzt nach 20 Jahren, dass wir ganz viele jetzt eben junge Erwachsene haben, die profitiert haben von unseren Angeboten und die in eine berufliche Perspektive, also erstmal durch den Schulabschluss und dann auch in eine berufliche Perspektive gefunden haben und darüber hinaus sogar sich ehrenamtlich einbringen in diese Stadt. Und das sind alles Dinge, die wir von klein auf dann durchs Jugendalter hindurch mit Kindern, mit Jugendlichen einüben. Ich hatte jetzt letzte Woche erst einen jungen Mann bei mir zu Besuch, 19 Jahre. Der war viele Jahre bei uns, auch in unserem Lernförderbereich und hat mit in der 6. Klasse bei uns das Lesen gelernt und hat sich einfach bedankt, dass er dadurch jetzt die Möglichkeit hat, überhaupt einen Schulabschluss zu machen und auch eine Ausbildung anstreben zu können. Und das sind natürlich die Geschichten, die wir viel mehr hören wollen. Und da ist auf jeden Fall, wenn es mehr Mittel gäbe, auch mehr Potenzial, da mehr zu tun.
9: Geld ist natürlich auch ein Punkt, der ist in dieser Umfrage ja auch schon erwähnt worden. Ist das für Sie auch ein Hauptkriterium, also finanzielle Mittel?
8: Also es ist ein wichtiger Schlüssel natürlich, um ja möglichst breit aufgestellt Kindern, die ja betroffen sind von Not, von vielleicht auch fehlenden Anlaufstellen zu begegnen. Aber es ist nicht der einzige, also dieses beispielsweise Lehrkräfte als Lernbegleiter, Lern- und Lebensbegleiter zu begreifen und das auch durch multiprofessionelle Teams in Schulen mehr und mehr Wirkung werden zu lassen. Das sehen wir zum Beispiel schon als einen Ansatzpunkt weg von jeder macht seine Profession hin zu, okay, wir bekommen die Kinder und Jugendlichen mehr in den ganzheitlichen Blick und können eben auch das familiäre Umfeld einbeziehen. Wir können draufschauen, was braucht ein Kind, eine Jugendliche wirklich, um jetzt hier bei uns in der Schule einen wichtigen nächsten Entwicklungsschritt machen zu können.
5: Sagt Tobias Lucht, der hat vor 20 Jahren die Arche in Hamburg gegründet, einen Verein, der sich um Kinder und Jugendliche kümmert.
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5: Der Glimmstängel feiert offenbar ein Comeback. Rauchen und Vapen werden bei Jugendlichen wieder beliebter. Das steht in einer Studie, die der Bundesdrogenbeauftragte Hendrik Streeck und das Bundesinstitut für öffentliche Gesundheit in Köln vorgestellt haben.
10: Um zu erleben, wie sehr das Rauchen unter Heranwachsenden wieder in ist, musste der Kollege Jochen Hilgers in Köln nicht lange recherchieren.
11: Berufskolleg Richard-Wagner-Straße, Köln, 9.30 Uhr. Erste Pause heißt hier für die meisten Zigarettenpause. Dabei die klassische Zigarette oder auch Vapes, also E-Zigaretten. Ans Aufhören haben schon viele gedacht. Einfach ist das aber offensichtlich nicht.
12: Ich brauche, sag ich mal, 300 Euro im Monat für die Zigaretten. Ich versuche aufzuhören, bin dabei eigentlich, aber... Ja.
11: Warum rauchst du?
13: Weiß ich auch nicht. Ich höre auf jeden Fall bald auf.
14: Ich habe angefangen wegen meiner Freunde. Ich weiß, dass es ungesund ist, aber irgendwie ist es eine Angewohnheit geworden. Ich kann nicht aufhören, sag ich mal so.
15: Also ich habe angefangen, wo ich 17 war. Und da war es dann ja eher so, weiß ich, alle haben geraucht, hat es mal probiert und dann hat es angefangen und dann... ist man dabei geblieben?
11: Das Bundesinstitut für öffentliche Gesundheit und der Bundesdrogenbeauftragte schlagen Alarm. Rauchen fordere jede Menge Menschenleben, sagt der Chef des Bundesinstituts Johannes Niesen.
16: Jedes Jahr sterben insgesamt 130.000 Menschen in Deutschland an den Folgen des Tabakkonsums. Das sind 14% aller bundesweiten Todesfälle und das entspricht ungefähr der Einwohnerzahl von Ulm. Oder wenn man hier in der Umgebung bleibt, ungefähr so groß wie Wuppertal.
11: Das Vapen ist weiter auf dem Vormarsch. Bei den 12- bis 17-Jährigen stieg der Anteil der Konsumierenden von 2,9% vor 5 Jahren auf 6,7%. Bei jungen Erwachsenen auf rund 12%. Das beunruhigt vor allem den Bundesdrogenbeauftragten Henrik Strick. E-Zigaretten seien kein Lifestyle-Produkt, sondern ein Gesundheitsrisiko. Zusatzstoffe seien krebserregend, sagt Streeck. Die meisten Vapes würden gar nicht nach Tabak schmecken.
17: Sondern er schmeckt jetzt nach Coca-Cola, Strawberry Kiwi und Salted Caramel. Das Design erinnert nicht mehr an ein Erwachsenenprodukt, sondern es ist an eine Süßigkeit. Es ist bunt, es ist poppig.
11: Auch Nikotinbeutel, die man sich unter die Oberlippe schiebt, werden häufiger konsumiert, obwohl der Verkauf in Deutschland verboten ist. Immerhin 18,9% der jungen Erwachsenen gaben an, Nikotinbeutel ausprobiert zu haben. Bei den Jugendlichen waren es 5,5%. Die Vape beginnt die klassische Zigarette zu verdrängen, obwohl es bei den jungen Erwachsenen am Berufskolleg sogar Selbstdreher gibt. Nach dem alten Rauchermotto: Hauptsache, es qualmt.
18: Zum einen ist das natürlich einfach so ein bisschen den Frust von anderen Sachen irgendwie loswerden, sag ich mal. Ne? Man sieht das ja so ein bisschen auch an als Kippe, kurz mal abschalten vom Alltag, mal kurz so zur Ruhe kommen, selber klarkommen.
11: Streeck zieht daraus Konsequenzen. Er forderte bei der Vorstellung der neuen Zahlen klare Regeln für Inhaltsstoffe, Aromen, Werbung und Verpackung.
10: Also Rauchen und Vapen werden bei Jugendlichen immer beliebter. Experten sind alarmiert. Aber wenn man mal angefangen hat, wie kommt man davon eigentlich wieder los? Eine Methode, die beim Aufhören helfen soll und für die auch Krankenkassen und Beratungsstellen gerade im Rahmen einer Kampagne werben, ist Hypnose. AD-Gesund-Reporterin Melda Ossoy hat einen jungen Mann bei diesem Versuch begleitet.
19: Ein Vormittag in Berlin-Tempelhof. Der 26-jährige Nico steht vor einer Praxis, die Zigarette in der Hand.
20: Okay, das ist jetzt die letzte Zigarette. Hoffentlich bleibt sie das auch. Fühlt sich schon krass an.
19: Nico raucht seit 7 Jahren. Mal mehr, mal weniger. Für ihn hat das Rauchen vor allem einen sozialen Aspekt. Doch wohl fühlt er sich damit längst nicht mehr. Aufhören wollte er schon oft, bisher ohne Erfolg. Diesmal setzt er auf eine ungewöhnliche Methode: Hypnose. Matthias Bär ist Hypnosetherapeut mit Schwerpunkt Sucht und ehemaliger starker Raucher. Heute hilft er Menschen dabei, mit dem Rauchen aufzuhören. Die Sitzung beginnt mit einem ausführlichen Gespräch. Nico erzählt, wann und warum er raucht. Erst danach lehnt er sich im Sessel zurück. Und die Hypnose beginnt.
21: Hypnose heißt Arbeit in Trance. Das heißt, wir helfen Menschen, in einen entspannten Geisteszustand zu kommen. Und in diesem Zustand können wir verschiedene Dinge tun. Wir können zum Beispiel Dinge besser verankern. Das heißt, das nicht mehr rauchen müssen, wirklich positiver im Geist zu verankern. Und auch diese Klarheit, dass ich wirklich nicht mehr rauchen möchte.
19: Matthias will, dass Nico in einen sehr tiefen, ruhigen Zustand kommt.
21: Mach's dir bequem, ja. Und dass du dir mal einen Punkt an der Decke aussuchst, ja. Und dass du diesen einen Punkt betrachtest und deine Augen nicht mehr von diesem Punkt wegbewegst, ja. Während diesen Punkt betrachtest, jetzt mal einen tiefen Atemzug nehmen, einmal tief einatmen und wieder ausatmen.
19: In dieser Trance ist Nico nicht ohne Bewusstsein, sondern besonders konzentriert. Die Idee dahinter? In diesem Zustand soll Nico bestimmte Gedanken besser verinnerlichen können. Zum Beispiel, wie schädlich das Rauchen ist.
21: Und während diese eine Zigarette rauchst, ist es, als würde dieser Berg voller Kippen immer weiter wachsen. Du hast 10 Jahre lang Gift in dich gesaugt. Zigaretten sind nichts anderes als Gift. Gift in Papier gewickelt.
19: Etwa eine Stunde dauert die Hypnosesitzung, die selbst bezahlt werden muss. Wie sie bei Einzelnen funktionieren kann, ist noch recht wenig erforscht. Diplompsychologin Dr. Katrin Fitztum arbeitet am Institut für Nikotin- und Tabakentwöhnung am Vivantes-Klinikum Neukölln.
0: Die Studien, die es dazu gibt, die sind sehr klein. Also sehr wenige Teilnehmer haben das bisher probiert. Und dann ist natürlich die Aussagekraft auch immer sehr gering.
19: Sie betont, dass Rauchen in erster Linie eine ernsthafte Abhängigkeit ist, mit psychischen und körperlichen Komponenten, und dass Hypnose nur Menschen hilft, die bereit sind, ihr Verhalten zu verändern.
0: Also in der Behandlungsleitlinie sieht man die Hypnose relativ kritisch in der Raucherentwöhnung. Da wird eigentlich nur gesagt, man kann es anwenden, meistens in Ergänzung zu den üblichen Entwöhnungsverfahren, weil es wenig Nebenwirkungen gibt durch die Hypnose.
19: Für Nico war diese erste Sitzung erfolgreich. Er beschreibt eine Art Verschiebung in der Art, wie er über das Rauchen nachdenkt.
20: Ich glaube, am meisten nehme ich mit dieses Bewusstmachen, dass es beim Aufhören mit dem Rauchen nicht darum geht, einfach keine Zigaretten mehr zu rauchen, sondern dass es eher darum geht, dieses Rauchverlangen nicht mehr zu haben. So.
19: Ob dieser Klick im Kopf wirklich reicht, wird sich erst zeigen. Beim nächsten Abend in der Kneipe, wenn alle wieder vor die Tür gehen und er zum ersten Mal ohne Zigarette daneben steht.
10: Das Hochsommerwetter an dem verlängerten Wochenende hat viele dazu gebracht, einen Ausflug zu machen. Ein beliebtes Ziel ist der Deutsche Mühlentag gewesen, an dem historische Denkmäler ihre Türen geöffnet haben. Zum Beispiel im südpfälzischen Bad Bergzabern. Da wird das Müllerhandwerk seit Generationen in einer historischen Mühle am Leben erhalten. Birgit Beites hat den Familienbetrieb besucht.
2: So klingen die vier Manns hohen Getreidemühlen auf dem Dachboden der Stadtmühle mitten in Bad Bergzabern. Müllermeister Hermann Augsburger ist hier aufgewachsen und weiß genau, wenn was schief läuft. Beim Mahlen von Weizen, Roggen und Dinkel.
22: Für den Müller ist es sehr mit Gehör verbunden. Man hört dann, läuft's richtig oder stimmt gerade was nicht.
2: Der Antrieb der Getreidemühlen sieht imposant aus. Ein Motor setzt Metallräder an der Decke in Bewegung, über die fast handbreite Lederriemen laufen.
22: Es sind aus Rinderleder hergestellte Flachriemen. Wird man heute nicht mehr so machen. Heute hat man Kunststoffriemen oder Keilriemen. Antrieb. Das ist also noch alte Technik. Die Mühle ist das letzte Mal generalsaniert 1932. Also es ist eher museal, aber es ist noch in Betrieb.
2: Die Verarbeitung vom Korn über Schrot und Grieß bis hin zum Mehl läuft in der Mühle über drei Stockwerke. Für den Müllermeister heißt das, immer wieder steile Holzstufen hinaufsteigen. Über den sogenannten Walzboden, wo das Getreide in Eimern mit einer Art elektrischem Flaschenzug hochtransportiert wird, bis ganz hinauf zum sogenannten Rohrboden.
22: Was Sie hier sehen, diese vielen Holzrohre, ist noch so ein bisschen alte Mühlenbaukunst. Früher gab es den Beruf des Mühlenbauers, der ist leider ausgestorben. Man hatte ja keine andere Möglichkeit früher als die Rohre, um von oben nach unten was zu leiben, aus Holz zu bauen. Und das war die große Kunst der Mühlenbauer.
2: Ein Herzstück der Mühle ist ein altes, großes Mühlrad hinter dem Gebäude. Es wird durch das Wasser des Erlenbachs angetrieben. Normalerweise, denn gerade steht das Rad still und muss repariert werden. Wenn es wieder läuft, dann deckt die Wasserkraft 50-60% des Strombedarfs der Mühle, erklärt Hermann Augsburger.
22: Und das ist natürlich schon ein Wort überhaupt bei den heutigen Energiepreisen. Wir haben natürlich keine riesen Wassermenge. Und haben aber hier eine Gefällstufe von 4 Meter, eigentlich 4,50 Meter. Das Rad hat 4 Meter Durchmesser. Von der Höhe her wäre das optimal. Wenn wir jetzt einfach mehr Wasser hätten, dann wäre das richtig toll.
2: Die Ursprünge der Stadtmühle reichen bis ins frühe 14. Jahrhundert zurück. Seit 1881 ist sie im Besitz der Augsburgers, einer Bergzaberner Müllerfamilie in 10. Generation, sagt Hermann Augsburger. Er liebt seinen Beruf.
22: Es ist mein Leib- und Seelenberuf, weil es ist sehr, sehr vielfältig.
2: Augsburger schätzt besonders den Austausch mit den regionalen Landwirten und Bäckern, die von ihm beliefert werden. Leben könne er vom Müllerhandwerk allein, aber nicht mehr, sagt der Südpfälzer. Pro Jahr stelle er etwa 2000 Tonnen Mehl her. Die üblichen Großmühlen würden jeden Tag ein Vielfaches produzieren.
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24: Mit Hendrik Lückhoff. Die letzte Entscheidung im deutschen Profifußball dieser Saison, sie ist gefallen im Relegationsrückspiel zwischen der zweiten und der dritten Liga.
25: Und dann ist der Schlusspfiff da. Die Spielvereinigung Greuther Fürth gewinnt dieses Rückspiel mit 2:0, bleibt in der zweiten Liga und Rot-Weiß Essen scheitert ganz knapp in der Relegation.
24: Ja, dabei hatten die Essener ja das Relegationshinspiel vergangene Woche zu Hause noch mit 1:0 gewonnen. Aber nach der 0:2 Rückspielniederlage müssen sie weiter auf die Rückkehr in die zweite Liga warten. Fürth hat sich dagegen in letzter Sekunde gerade noch gerettet. Futkoy und Rigotta erzielten die beiden Tore. Jetzt zum Fußball bei den Frauen. Die zweimalige Weltfußballerin Alexia Putellas verlässt überraschend ihren Club FC Barcelona. Und das nach 14 Jahren. Vor kurzem gewann sie mit Barca noch die Champions League. Jetzt verkündete sie ihren Abschied. 38 Titel holte sie mit Barca. Dieses Jahr das Triple. Einen neuen Verein hat Putellas noch nicht. Und jetzt stehen dann demnächst Länderspiele an bei den Frauen. Für die deutsche Nationalmannschaft geht's in der WM-Qualifikation nächste und übernächste Woche erst gegen Norwegen und dann nach Slowenien. Und jetzt ist auch klar, welche Spielerinnen bei den abschließenden WM-Quali-Spielen dabei sein werden. Ina Kast mit den Einzelheiten.
1: Nein, Bundestrainer Christian Wück hat sich nicht verzählt. Er hat ganz bewusst 24 und nicht wie üblich 23 Spielerinnen für die letzten beiden WM-Qualifikationsspiele nominiert. Denn zunächst wird Janina Minge nach ihrer roten Karte aus dem Österreich-Spiel gesperrt sein. Kapitänin Julia Gwinn und Nicole Anjomi fehlen wie erwartet verletzungsbedingt. Frankfurts Kapitänin Laura Freigang ist überraschend nach langer Zeit nicht dabei. Dafür zählt Wück auf 5 Rückkehrerinnen, darunter die zuletzt verletzten Katrin Hendrich und Sophia Kleinherne. Mit Stürmerin Melissa Köstler, die aktuell in den USA für Denver spielt, ist auch eine Spielerin zurück, die zuletzt vor 2 Jahren im Kader stand. Die Bauchmuskelverletzung von Nationaltorhüterin Ann-Kathrin Berger soll laut Bundestrainer nicht so schwer sein wie befürchtet. Sie selbst rechne damit, dass sie in den kommenden Länderspielen im deutschen Tor stehen könne.
24: Jetzt zum Tennis. Bei den French Open gab es aus deutscher Sicht eine gute und 2 schlechte Nachrichten. Zuerst die schlechten. Laura Siegemund ist raus und auch Daniel Altmaier. Er verpasste eine Überraschung nur knapp. Aber für eine Überraschung hat Jan-Lennard Struff gesorgt. Und das ist die gute Nachricht. Aus Paris berichtet Guido Ringel.
3: Um ein Haar hätte es die Doppelüberraschung gegeben, aber nach der superknappen Niederlage von Daniel Altmaier ist jetzt Jan-Lennard Struff der deutsche Sieger des Tages. Der Warsteiner hatte das Kunststück fertiggebracht, den favorisierten Alexander Bublik, einen Top-10-Spieler, zu besiegen. 4 Sätze lang großes Selbstbewusstsein bei Struff und das, obwohl die letzten Wochen nicht gut für ihn gelaufen waren. Aber mit einer breiten Brust und Ruhe im Spiel sowie einem starken Aufschlag schaffte Jan-Lennard Struff als Nummer 80 der Welt den Sprung in die zweite Runde. Und fast wäre das auch Daniel Altmaier geglückt. Mehr als 4 Stunden nervenaufreibendes Tennis gegen Félix Auger-Aliassime aus Kanada. Altmaier war gegen die Nummer 6 der Welt, ebenfalls Außenseiter, spielte aber mit dem Herz in der Hand und glänzte dabei über 5 lange Sätze immer wieder mit der einhändigen Rückhand und guten Ideen. Aber im langen Tiebreak des letzten Satzes war es Auger-Aliassime, der etwas ruhiger und sicherer spielte und die entscheidenden Punkte holte. Altmaier war nach einer beeindruckenden Leistung ausgeschieden.
24: Zum dritten Mal in Folge ist die deutsche Eishockey-Nationalmannschaft bei einem großen Turnier in der Vorrunde ausgeschieden. Nach der WM im vergangenen Jahr und Olympia im Februar ist bei der aktuellen WM schon wieder nach der Gruppenphase Schluss. Weil die Konkurrenz am Nachmittag nicht fürs deutsche Team spielte, ist die K.O.-Phase nicht mehr erreichbar. Das deutsche Eishockey aktuell also nur Mittelmaß und das ein Jahr vor der Weltmeisterschaft im eigenen Land. Ob es mit Bundestrainer Harald Kreis weitergeht, ist noch offen.
5: Das war der Sport mit Hendrik Lückhoff.

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1: Um 0.29 Uhr mit Katja Kindermann. Mehr qualifiziertes Personal in Schulen und Kitas. Das ist die zentrale Forderung aus dem Kinderreport 2026. Das Kinderhilfswerk hat dafür mehr als 2000 Kinder und Erwachsene befragt. Schwerpunkt war das Thema Chancengleichheit. Laut der Vizepräsidentin des Kinderhilfswerks Sigismund sprach sich eine große Mehrheit dafür aus, vor allem benachteiligten Kindern mehr Chancen einzuräumen.
2: Es muss uns aufrütteln, dass sozialer Aufstieg vom Portemonnaie des Elternhauses abhängt. Und es darf uns auch nicht kalt lassen, wenn 94% der Kinder an der Schule lernen wollen, wie Demokratie funktioniert und Schule einfach keine Zeit findet.
1: Die Vizepräsidentin des Kinderhilfswerks Sigismund. Die mutmaßlichen Pläne von Bundesgesundheitsministerin Warken, die Beiträge zur Pflegeversicherung für Kinderlose zu erhöhen, stoßen auf Kritik. Mehrere Sozialverbände betonten, eine Erhöhung um 0,1 Prozentpunkte würde die Finanzlücke nicht stopfen. Auch Vertreter von Grünen und der Linken sprachen von Einzelvorschlägen und kosmetischen Maßnahmen. Zuerst hatte das Redaktionsnetzwerk Deutschland über die Pläne berichtet. Das Ministerium wollte sich bislang nicht dazu äußern und verwies auf ein geplantes Gesamtkonzept. Die Bundesregierung hat Russlands neue Drohungen gegen die Ukraine verurteilt. Das Auswärtige Amt bestellte den russischen Botschafter ein, um ihm den Protest zu übermitteln. Die russische Führung hatte Ausländer aufgefordert, wegen bevorstehender Angriffe auf die ukrainische Hauptstadt Kiew zu verlassen. Aus Berlin, Markus Sambale.
3: Wörtlich heißt es in der Erklärung des Auswärtigen Amts, wir lassen uns durch Drohungen nicht einschüchtern und werden die Ukraine weiter kraftvoll unterstützen. Das Auswärtige Amt warf der russischen Führung vor, auf Terror und Eskalation zu setzen. Hintergrund sind die noch einmal verschärften Raketen- und Drohnenangriffe auf die Ukraine am Wochenende. In Kiew wurden zahlreiche zivile Gebäude getroffen. Bundeskanzler Merz sprach von einer rücksichtslosen Eskalation.
1: Nach einer Strafanzeige von Colleen Fernandes hat die Staatsanwaltschaft Potsdam gegen den Ex-Mann der Schauspielerin Christian Ulmen ein Ermittlungsverfahren eingeleitet. Es bestehe ein Anfangsverdacht der häuslichen Gewalt, sagte eine Sprecherin der Behörde. Konkret gehe es um mehrere Vorfälle, die sich in den Jahren 2022 und 2023 in Spanien ereignet haben sollen. Auch die Vorwürfe digitaler Gewalt würden weiterhin geprüft. Ulmen selbst bestreitet die Anschuldigungen. Es gilt die Unschuldsvermutung. Das Wetter in Deutschland. Teils wolkig bis klar, meist trocken. Tiefstwerte 20 Grad am Oberrheingraben bis 8 Grad in Schleswig. Tagsüber viel Sonnenschein, teils wolkig, im Süden einzelne Schauer oder Gewitter möglich, sonst trocken. Höchstwerte 14 Grad bis 34 Grad. Am Donnerstag viel Sonne, regional wolkig 15 bis 31 Grad. Das waren die Nachrichten.
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4: Die A73 Bamberg Richtung Suhl ist zwischen Ebensfeld und Bad Staffelstein wegen eines defekten Schwertransports gesperrt. Das war's auch schon. Gute Fahrt.
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4: Mit Reza Waffa. Hallo. Viele freuen sich schon seit Monaten drauf auf die Festivalsaison, die gestartet ist. Aber beim Ticketkauf folgt für viele der Preisschock. Egal ob Line-Up, Security oder Technik, die Produktionskosten explodieren. Und die Veranstalter stecken in der Klemme. Erhöhen sie jetzt die Preise zu stark, bleiben die Fans zu Hause. Über dieses Dilemma Sophia Spiropoulos.
5: Gagen für Bands, Honorare für Tontechnikerinnen und Beleuchter, Security, Strom, Dixie-Klos, alles teurer geworden in den vergangenen Jahren. Die Veranstalter von Festivals müssen damit irgendwie umgehen. Und das tun sie unter anderem, indem sie mehr Preiskategorien für Tickets einführen, beobachtet Daniel Nagel, Chefredakteur von Backstage Pro, einer Plattform für Bands, Veranstalter und Musikfans. Wer frühzeitig bucht, spart. Das gilt schon lange, sagt Nagel. Aber inzwischen heißt es oft, wer super früh bucht, spart noch mehr.
6: Das hat sich immer mehr hochgeschaukelt, dass viele Veranstalter jetzt schon auf den Festivals dafür werben, während man auf dem Festival noch ist, Tickets fürs nächste Jahr zu kaufen. Und das bedeutet natürlich, dass man idealerweise auch schon erste Bands bekannt geben muss oder unmittelbar nach dem Ende des aktuellen Festivals.
5: Ein anderer Weg ist es, Extras anzubieten. Wer bereit ist, mehr zu zahlen, kann sich heute umweltfreundliches Camping oder auch Luxuscamping mit Stromanschluss am Zelt oder sogar Wohnwagen und Ruhebereich gönnen. Alles Dinge, die es früher nicht gegeben habe.
6: Das ist ja auch ein Punkt, die Bevölkerung wird immer individualisierter. Es werden immer mehr Sonderwünsche, Sondervorstellungen laut. Und das ist natürlich auch eine Reaktion darauf.
5: Einige Festivals bieten auch Gruppenrabatte an oder ermöglichen einen Ticketkauf per Raten über Bezahldienste. Aber Nagel gibt zu bedenken, all das betrifft nur die großen kommerziellen Festivals, die zwar sehr bekannt seien, aber eben nur einen Teil der Festivallandschaft ausmachen. Laut einer Studie der Initiative Musik und anderer verstehen sich 77% der Festivals in Deutschland als Non-Profit-Veranstaltung. Und ein kleines Festival, das vielleicht günstig oder sogar gratis Platz in der Kommune nutzen darf, kann sich anders finanzieren als eines, das Infrastruktur für 90.000 Menschen organisieren muss, so Nagel. Umgekehrt heißt das, den einen Tipp, um günstig an Festivaltickets zu kommen, gibt es nicht. Früh zu kaufen sei sinnvoll, sagt der Fachjournalist, vor allem wenn man die Veranstaltung unterstützen möchte.
6: Man zahlt vielleicht ein bisschen mehr, aber meistens auch nicht so viel mehr, dass es unerschwinglich wird.
5: Und wann ein Ticket unerschwinglich ist, muss am Ende jeder und jede für sich beurteilen. Das Wave-Gotik-Treffen in Leipzig zum Beispiel ist dieses Jahr auch 20 Euro teurer geworden. Aber unter den Fans dieser Liebhaberveranstaltung gibt es auch viel Verständnis für steigende Ticketpreise.
7: Also für die Menge an Bands und Künstlern, die angeboten werden, ist es in der Relation okay. Vor allen Dingen, wenn man denkt, dass die öffentlichen Verkehrsmittel noch dabei sind.
8: Das ist aber in Ordnung. Die Künstler sollen auch was verdienen.
9: Ist voll in Ordnung für diese 4 Tage, finde ich, weil es ist ein Mega-Event und das ist es auf jeden Fall wert.
4: Der Festivalbesuch wird immer teurer. Das war Sophia Spiropoulos.
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4: Wo kommen eigentlich Fußbälle her? Aus fußballverrückten Nationen? Nein, eher nicht. Oder wie so oft aus China? In der Regel auch nicht. Die Antwort ist, Millionen Bälle werden in Pakistan produziert. Und Frauen spielen dabei eine wichtige Rolle, wie Lena Bodewein berichtet.
10: Weit weg von den WM-Stadien in Mexiko und den USA, in der pakistanischen Stadt Sialkot, sorgt Warsha Murad dafür, dass der Ball rollt.
11: Wir spielen zwar selbst keinen Fußball, freuen uns aber sehr, dass unsere Fußbälle ins Ausland gehen. Und wir sind glücklich und stolz, dass wir Experten im Nähen dieser Fußbälle sind.
10: Vision Technologies, die Fabrik, in der Warsha arbeitet, ist eine von mehr als 1000 in Sialkot, die für Bolzplätze und Stadien weltweit produzieren. 70% aller Bälle rund um den Erdball kommen von hier. Das begann, als die Briten hier noch Kolonialmacht waren, bis 1947. Einst musste ein Fußball, den britische Soldaten mitgebracht hatten, repariert werden. Dabei zeigten die Bewohner der Stadt wohl viel Geschick, erzählt Asa Naim, der Fabrikbesitzer.
12: But the main, you see, the boom started when,
13: der eigentliche Boom begann aber, als Adidas beschloss, seine in Europa gefertigten Ballsegmente nach Pakistan zu schicken und dort zusammennähen zu lassen. Das war die erste Anerkennung der Handwerkskunst aus Sialkot. Und dann begannen wir, diese ganzen Werkzeuge und Maschinen zu entwickeln.
10: 14.000 Fußbälle täglich rollen allein aus seiner Fabrik. Die Kunden sitzen überall. Für internationale Turniere, für die FIFA, in verschiedensten Designs wird hier gefertigt. Und auch wenn Pakistan selbst noch nie an einer Fußball-WM teilgenommen hat, auch der WM-Ball stammt von hier aus Sialkot. Starke Näher, das ist das Geheimnis eines perfekten Fußballs. Und Näherinnen.
11: Wenn ein Junge einen Hubschrauber fliegen kann, können Mädchen das auch. Warum sollten wir keine Fußbälle nähen können? Das können die Frauen hier genauso gut wie die Männer. Und wenn sie 450 Fußbälle am Tag nähen, dann nähe ich immer 10 mehr als sie.
10: Seit Warsha hier vor 11 Jahren angefangen hat, konnte sie ihren Lohn durch bessere Leistungen immer weiter steigern. Von 28 auf 155 Euro im Monat. Damit kann die 29-Jährige ihre Familie unterstützen. Die Arbeit ist hart, vor allem wenn von Hand genäht werden muss. Am Ende des Arbeitstages ist Warsha froh, nach Hause zu kommen. Aber dann bekommt sie die Folgen der Energiekrise zu spüren.
11: Wenn der Strom ausfällt, ist es zu heiß, um ohne Kühlung zu schlafen. Ich bin dann so müde. Ich kann auch keine Kleidung für die Arbeit bügeln. Manchmal komme ich zu spät, weil ich auf den Strom warten muss.
10: Auf ihrer Arbeitsstelle sind die Bedingungen besser. Hier wird auch viel mit Solarstrom gearbeitet. Weil die Fabriken für europäische Kunden arbeiten, müssen sie den EU-Nachhaltigkeitsrichtlinien genügen und investieren in grüne Energie. Und noch etwas hat sich verändert, erzählt Arbeitsexperte Nabil Amin.
13: Die Wirtschaft der Stadt wächst. Und dadurch, dass viele Frauen in der Fußballproduktion arbeiten, wird auch weibliche Bildung gefördert. Man kann sehen, dass die Zahl der Studentinnen an den Universitäten steigt. Früher gab es hier nur eine Universität. Jetzt sind es etwa 6 oder 7.
10: Fußball. Für Pakistans Frauen ein Volltreffer.
4: In unseren Wäldern wird gerade richtig Kasse gemacht. Der Preis für Rohholz, also für Baumstämme, ist so hoch wie fast noch nie. Für Waldbesitzer bedeutet das den absoluten Jackpot. Für Handwerker und die Sägeindustrie dagegen puren Stress, denn ihre Produktionskosten explodieren. Eine Branche im extremen Spagat zwischen absolutem Boom und akuter Krise. Wie genau dieser Spagat in Bayern abläuft, dazu Frank Strehrath.
14: Die Laster stehen immer wieder Schlange auf dem Rundholzplatz der Firma Rettenmeier in Wilburgstetten. Die Kräne entladen die Anhänger und füttern die Bänder des Sägewerks, teilweise in 2 Schichten pro Tag. Aber es sind schwierige Zeiten für das holzverarbeitende Gewerbe. Die Rundholzpreise sind auf einem historischen Höchststand. Doch noch zahlen sie hier die entsprechenden Preise, damit der Betrieb läuft. Auch sein Holz hat das Sägewerk verarbeitet. Thomas Göttl profitiert von den hohen Holzpreisen. Er bewirtschaftet im mittelfränkischen Buch am Wald ein eigenes Stück Wald im Nebenerwerb.
15: Dieses Jahr sind die Preise phänomenal. Die habe ich noch nie gehabt. Das ist fantastisch, super Geld. Und da habe ich natürlich auch geschaut, dass ich jetzt einmal richtig Holz mache.
14: Mit dieser Taktik ist er nicht alleine. Viele Waldbauern schlagen derzeit mehr Holz als sonst. Denn die Preise sind nicht nur in Franken so gut. Laut Statistischem Bundesamt sind seit dem Jahr 2000 die Rohholzpreise mehrfach gestiegen. Diese Preisentwicklung beobachtet auch Professor Hubert Röder. Er forscht und lehrt an der Hochschule Weihenstephan-Triesdorf zum Thema nachhaltige Forstwirtschaft.
16: Also das ist sogar die Chance. Wir müssen wirklich an den Waldumbau denken. Also wir brauchen ja klimaangepasste Wälder. Und die Kiefernflächen und auch die Fichtenflächen, das sind die beiden dominierenden Nadelbäume in Bayern, die sind nun mal wirklich sehr riskant im Klimawandel. Das heißt, wir müssen vorausschauend diese Wälder anpassen an den Klimawandel. Das heißt, verjüngen, Mischwälder, Diversität steigern, um dann auch resilient, also klimafit, mit diesen Wäldern in die Zukunft zu kommen.
14: Die Staatsforsten in Bayern sind da schon auf einem guten Weg, meint der Wissenschaftler. Jetzt sollten seiner Meinung nach auch die vielen privaten Waldbesitzer mitziehen. Das macht auch Thomas Göttl, auch wenn sein Waldumbau nicht so radikal ausfällt. Er setzt auf sogenannte natürliche Verjüngung.
15: Naturverjüngung ist immer gesünder und besser als Pflanzen. Naturverjüngung heißt, es kommt halt das, was obergewachsen ist. Der Samen von Fichte und Kiefer, deswegen kommt Fichte, Kiefer wieder hoch.
14: Tannen, die in seinem Wald aufgehen, schützt er besonders. Genauso Eichen, die durch den Eichelher oder vom Eichhörnchen in den Boden gelangen. Denn solche Bäume wurzeln besser und tiefer als neu gepflanzte Bäume. Im Sägewerk, wo derzeit die hohen Preise für das Rundholz gezahlt werden müssen, ist es schwierig, richtig wirtschaftlich zu arbeiten. Denn dazu kommen die hohen Diesel- und Energiepreise. Und besonders zu schaffen macht der Absatz der Produkte. Denn der kann mit den hohen Einkaufspreisen derzeit nicht Schritt halten, beklagt Oskar von Götz vom Sägewerksunternehmen Rettenmeier.
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4: Der Traum von der großen Opernbühne endet für viele junge Talente im Albtraum. Eine neue Recherche der ARD-Sendung Report Mainz deckt massiven Druck, Abhängigkeiten und Machtmissbrauch an deutschen Musikhochschulen auf. Weil Professoren oft wie unantastbare Götter gelten, bleibt Fehlverhalten meist folgenlos. Mein Kollege Andreas Busche hat mit der Report Mainz Reporterin Claudia Kafanke über ihren Film gesprochen und sie gefragt, was erleben die in erster Linie Studentinnen?
17: Ich würde sagen, erstmal natürlich eine Achterbahn der Gefühle. Erstmal sind sie natürlich total beseelt, einen dieser raren Plätze ergattert zu haben, im internationalen Wettbewerb ja auch um diese Plätze. Und dann gibt's bei dem einen oder anderen oder bei der oder einen oder anderen schnell einen Realitätscheck. Wir haben da ein wahnsinnig hohes Machtgefälle. Wir haben eine Art Geniekult bei den Lehrenden, bei den ProfessorInnen, die dadurch auch, ja, sag ich mal, nicht unangetastet, aber doch weitestgehend unangetastet schalten und walten dürfen, wie sie möchten.
18: Ich glaube, die wenigsten sind irgendwie in dieser Branche oder kennen sich damit aus oder kennen jemanden, der sich damit auskennt. Was sind denn das für Menschen, diese vermeintlichen Genies, von denen ich gesprochen habe? Also was waren das mal für Kinder?
17: Ja, das waren natürlich Kinder, die mit 2, 3 Jahren angefangen haben, ihr Instrument zu spielen, weil sonst kommst du nicht so weit. Das heißt, das sind jetzt nicht Kinder, die mittags sich auf dem Bolzplatz kloppen oder viel spielen gehen, sondern die sehr von Anfang an, von Kindesbeinen an, auf diese MusikerInnenkarriere hinarbeiten und dafür ja auch viel aufgeben. Das heißt aber dann auch im Umkehrschluss, wenn sie dann mal diese Karriere in Händen halten oder ganz nah dran sind, dann haben sie auch wahnsinnig viel zu verlieren.
18: So, ich glaube, wir haben jetzt einen guten Überblick, was dieser Traumberuf, was ihn ausmacht oder wie der Weg dahin wäre. Und dann sprach ich ja eben schon von einer Form von Albtraum, in dem einige aufwachen. Was konkret hast du für Geschichten eingesammelt mit deinem Film? Also was ist den Studentinnen in erster Linie passiert?
17: Also ich habe eine Studentin getroffen, die schon an einem Musikgymnasium, also in einem früheren Stadium, einen sexuellen Übergriff erleben musste durch einen Hochschullehrer. In diesem Gymnasium lehren eben die Hochschullehrer der angrenzenden Hochschule. Das gehört zusammen. Und ich habe eine Studentin getroffen, die Gesang studierte in Österreich und dort ja verbale Grenzüberschreitungen erlebt hat. Und das war mir auch ganz wichtig, so einen Fall drin zu haben, weil es geht eben nicht immer nur um sexuelle Übergriffe, sondern es geht ganz viel auch um Abwertungen, Diskriminierung. Und wenn man sich so überlegt, vielleicht drüber nachdenkt, denkt man, ja, das ist ja vielleicht nicht so schlimm, das kann man ja irgendwie durchstehen. Wenn man sich aber diese Audioaufnahmen anhört, die in meinem Film sind, dann kann man vielleicht annähernd nachvollziehen, was es bedeutet, wenn man das 2, 3 Mal die Woche 60 Minuten hören muss, ertragen muss, als junge Studierende das irgendwie akzeptieren muss, dass der Mann ja solche Obszönitäten einem um die Ohren haut. Da kann man, glaube ich, ja ganz gut nachvollziehen, dass das auch einen Menschen sehr brechen kann und viel zerstören kann in einem Menschen.
18: Mich hat tatsächlich ja etwas fassungslos gemacht, mit welcher Selbstverständlichkeit dieser Machtmissbrauch passiert. Also da war kein Lächeln oder so, da habe ich mich jetzt mal ein bisschen verrannt, sondern es wurde so knallhart in diesen Sprachnachrichten durchgezogen. Wenn Sie den Film sich anschauen, Sie werden wissen, worüber wir reden. Eine Zahl habe ich rausgefischt aus deinem Film. 91% der Studentinnen an Musik- und Kunsthochschulen sagen, ja, ich kenne Machtmissbrauch. 91%. Was begünstigt das denn eigentlich an diesen Hochschulen, an diesen künstlerischen?
17: Ja, also das ist einmal natürlich der Einzelunterricht. Das ist eine sehr private Situation, nenne ich mal. Da sind eben 2 Personen, der Hauptfachlehrende und der die Studierende in einem Raum zusammen. Und da kann natürlich einiges geschehen. Muss es natürlich nicht, aber kann. Und dann muss man ja auch, um sich als Künstler entfalten zu können, ja, zu lernen und besser zu werden, muss man sich ja öffnen. Und das kann eben ausgenutzt werden. Und dann haben die ProfessorInnen ja auch noch darüber hinaus eine wahnsinnige Macht über ihre Studierenden, weil die kommen ja an die Hochschule oder werden an die Hochschule gelobt, die ProfessorInnen, weil sie eine künstlerische Expertise haben, eine internationale Karriere und damit eben auch ein Netzwerk. Und dieses Netzwerk soll ja auch den Studierenden zugutekommen. Wenn du aber sagst, hey, Finger weg oder so und so, das lasse ich mir nicht gefallen, dann kann natürlich ProfessorInnen sagen, ja, dann schicke ich dich nicht zum nächsten Vorsingen bei meinem Kumpel an der Oper hier und da, sondern du bleibst mal schön zu Hause. Also die können dann eben auch die Karriere nachhaltig beeinträchtigen.
18: So, das ist jetzt die eine Seite. Was sagen denn Menschen, die du damit konfrontiert hast, also möglicherweise von Dozenten hoch bis zu den Leitungen dieser Hochschulen?
17: Ich glaube, es gibt bei vielen schon ein Umdenken und auch ein Bewusstsein, ein Problembewusstsein und ein Bewusstsein eben, dass man was ändern muss. Und das wird auch teilweise schon versucht im Rahmen der Möglichkeiten. Ich habe aber schon auch erlebt, dass es da eben nicht so ein Bewusstsein gibt, dass dann gesagt wird, ja, wir haben ja jetzt den Aktionstag, das gegen Machtmissbrauch, das muss doch reichen.
18: Wir haben das Plakat aufgehängt, das Häkchen hinter das Thema.
17: Genau, ja, okay. Wir haben da jetzt einmal im Jahr diesen Tag. Oder auch, wo ich auch von einem Rektor die Antwort bekommen habe, ja, der und der Vorfall, das war vor meiner Zeit, da kann ich nichts zu sagen. Ne? Und das finde ich dann schon manchmal ja bedrückend noch nach wie vor.
18: Ich glaube, viele sind begeistert von solchen künstlerischen Genies und ich glaube, es braucht sie auch an diesen Schulen. Nur die Frage ist ja, was müsste denn passieren, dass es dann auch, dass alle Genies auch anständig sind? Sagen wir es mal so. Das anständige Genie.
17: Ja, das anständige Genie. Ich fände es natürlich gut, wenn man zukünftig etwas mehr auf die pädagogische Expertise auch schaut und nicht nur die künstlerische. Es gibt da auch Hochschulen, die da schon vorbildlich Weiterbildungsmaßnahmen anbieten. Allerdings wurde mir da oft gesagt, dass man das mit den verbeamteten ProfessorInnen nicht so einfach machen kann, die zu solchen Dingen zwingen kann. Dann finde ich auch die Frage, muss es überhaupt verbeamtete ProfessorInnen geben an so einer Hochschule? Müssen die so fest im Sattel sitzen, wie sie sitzen? Ich finde auch schwierig, dass diese Beweispflicht oder die Beschwerdepflicht bei den Studierenden liegt, also bei den Betroffenen selbst. Die müssen dann hingehen und sagen, so, ich bin die Studentin so und so, studiere bei dem und der hat das und das gemacht. Und wenn die möchten, dass was passiert, dann müssen die da mit Name und Gesicht dafür einstehen und dann riskieren die alles.
4: Claudia Kafanke war das von Report Mainz. Sie hat zu Machtmissbrauch an deutschen Musikhochschulen recherchiert. Ihren Film finden Sie in der ARD Mediathek.
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4: Vom absoluten Underdog zum jemanden, der bei den britischen Oscars Leonardo DiCaprio sogar in die Schranken gewiesen hat. Als der eher unbekannte Robert Aramayo bei den British Academy Awards die Trophäe als bester Hauptdarsteller abgeräumt hat, war die Sensation perfekt. Verantwortlich

0: Das Lächeln. Inzwischen weiß jeder, John Davidson leidet am Tourette-Syndrom, einer neuropsychiatrischen Erkrankung, die motorische und verbale Tics mit sich bringt. Ausgezeichnet wird er für seinen jahrelangen Einsatz, die Krankheit bekannt und Betroffenen das Leben damit erträglicher zu machen. Denn, wie der Film nun rückblickend erzählt, sein eigenes war lange Zeit unerträglich. Mit 12 Jahren entwickelt John im Schulunterricht plötzlich nervöse Tics.
1: Die Kindertage tragisch, düster, quält.
2: John, was ist los? Jemand hat seinen Stuhl unter Strom gesetzt, Miss. Raus mit dir und krieg dich wieder ein.
0: Zusammenreißen soll er sich, sagen Lehrkräfte, Direktor, Eltern, die ihm schlechtes Benehmen unterstellen, weil sie an Krankheit nicht denken, wenn einer zuckt, spuckt, um sich schlägt und flucht in der Schule oder daheim am Esstisch.
1: Das ist eine Hasenscheiße!
3: John!
1: Entschuldigung. Tut mir leid.
2: Warum sagst du sowas, John?
1: Das wollte ich nicht.
0: Zu diesem Zeitpunkt ist der Film nur Drama. Es ist herzzerreißend zu sehen, was John in seiner Jugend in den 80ern durchmachen muss. Gehänselt, bestraft, ausgegrenzt als unverbesserlicher Freak, dem auch kein Schulabschluss mehr ermöglicht wird. Jahre später wird für John, der nun Mitte 20 ist, das Wiedersehen mit seinem Schulfreund Murray zum Wendepunkt. Denn dessen Mutter Dottie hat als Krankenschwester in der Psychiatrie Erfahrung mit Tourette-Patienten und ist die erste in Johns Leben, die richtig gut damit umgehen kann.
1: Du wirst an Krebs sterben!
3: Haha! Tut mir leid.
2: Gut, John. Wenn du irgendwas machst und du nichts dafür kannst, dann musst du dich auf keinen Fall dafür entschuldigen. Die ständige Entschuldigerei ist das, was mich aufregt. Du musst dich hier niemals entschuldigen, okay?
3: Okay.
1: Hey!
0: Nicht nur erfährt John hier erstmals im Leben Wärme und Zuspruch. Die Krankheit wird nun bei all ihrer Tragik im Film auch von einer komischeren Seite gezeigt. Seine Tics als verflucht normal. John findet nun auch beruflich ein Zuhause, als Hausmeistergehilfe in einer Kirchengemeinde, mit dem verständnisvollsten Chef, den man haben kann.
4: Kommen wir jetzt zum wichtigsten Teil des Bewerbungsgesprächs, John.
1: Arsch wecken!
4: Und zwar zu der Frage, kannst du eine anständige Tasse Tee machen?
1: Oh ja, Tee kann ich.
0: Peter Mullen spielt den empathischen Hausmeister Robert Arameo, absolut glaubwürdig John mit all seinen Ticks. Wobei man natürlich sagen könnte, wieder mal typisch, dass ein Schauspieler Preise für die Darstellung einer Behinderung bekommt. Aber Regisseur Kirk Jones hat sich das gut überlegt. Alle Tourette-Patienten in Nebenrollen sind mit tatsächlich Betroffenen besetzt. Für die Hauptrolle aber, sagt er, habe er einen professionellen Darsteller gebraucht. Arameo habe sich dann von John Davidson persönlich für die Rolle coachen lassen.
5: Er hat fast 8 Wochen bei John in Galashiels gewohnt, ist mit ihm zur Arbeit gegangen, hat mit ihm gechillt und Fernsehen geschaut. Robert musste wirklich alle Nuancen von Johns Verhalten studieren, wie seine Ticks aussehen, wann sie auftreten, was sie auslöst.
0: Kirk Jones vereint in Verflucht normal den Realismus des britischen Sozialdramas mit der Leichtigkeit einer Brit-Komödie und trifft mit der Geschichte des liebenswerten Außenseiters mitten ins Herz. Die Lebensgeschichte von John Davidson, der aller Demütigung und Abwertung zum Trotz die Kraft findet, für Akzeptanz zu kämpfen, ist zutiefst berührend.
6: Wally Müller über den Film Verflucht nochmal, der am Donnerstag in die Kinos kommt.
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6: Bundesgesundheitsministerin Wagen will bis Juli ein Konzept zur Pflegereform vorlegen. Eine erste Idee wurde nun vorab bekannt. Die CDU-Politikerin plant offenbar den Beitragszuschlag für Kinderlose um 0,1 Punkte anzuheben, auf 0,7 Prozentpunkte. Unser Gastautor ist Christoph Schwennecke, Politikchef von T-Online. Er findet Wagens Pläne zu den Pflegebeiträgen richtig. Sie folgten der Logik des Umlagesystems.
8: Die sozialen Sicherungssysteme heißen zwar Versicherung, Rentenversicherung, Pflegeversicherung. Sie gehorchen aber systematisch dem Umlageprinzip. Das heißt, diejenigen, die jetzt arbeiten und einzahlen, finanzieren unmittelbar die, die in Rente sind oder in Pflege. Das wiederum bedeutet, dass diese Systeme auf Nachwuchs angewiesen sind. Fehlen die Kinder, dann kollabiert das System. Deshalb ist es vom Grundsatz her richtig, dass Gesundheitsministerin Nina Wagen das Pflegesystem entlang der Kinderfrage staffeln möchte. Konkret, wer keine Kinder hat, bezahlt mehr ein in die Pflegeversicherung. Das ist nichts als fair. Denn diejenigen, die für die Kinder und damit die künftigen Beitragszahler ihre eigenen Pflege sorgen, halten das System am Laufen und aufrecht. Fast alle haben die Wahl. Kinder und damit vergünstigte Sätze oder keine Kinder, dafür das etwas teurere Privileg,

0: aus dem Solidarsystem schöpfen zu können, wenn es soweit ist. Dass es auch Menschen gibt, deren Kinderwunsch unerfüllt bleibt, ist ein berechtigter Einwand. Ändert aber nichts daran, dass die Idee grundsätzlich der systemimmanenten Logik folgt. Zu Ende gedacht könnte man den Warken-Ansatz auch auf die Rentenreform übertragen. Vielleicht müsste man das sogar, um das Rentensystem nachhaltig zu stützen und eine auskömmliche Rente für alle zu sichern.
1: Ein Kommentar von Christoph Schwennecke. Auch für die Frankfurter Allgemeine Zeitung gehen Warkens Pläne in die richtige Richtung. Sie passten auch zum Kurs des Familienministeriums.
2: Hier könnte etwas Sinn und Form annehmen. Während Bundesfamilienministerin Prien für eine Beibehaltung bzw. Erhöhung durch Umschichtung innerhalb der aktuellen Elterngeldsätze wirbt, werden Pläne der Gesundheitsministerin bekannt, Kinderlose in der Pflegeversicherung etwas stärker zu belasten. Die finanzielle Misere der Pflegeversicherung wird Warken allein damit nicht lösen können. Gemeinsam mit ihrer Kollegin Prien, die trotz herber Sparzwänge um das Elterngeld kämpft, ergibt sich dennoch eine Linie der beiden CDU-Politikerinnen, Familien mit Kindern zumindest nicht noch weiter zu belasten.
1: Die Augsburger Allgemeine begrüßt Warkens Idee ebenfalls, kritisiert aber, dass der höhere Arbeitnehmerbeitrag für die Pflege ab einem Alter von 23 Jahren gelten soll.
2: Dass Kinderlose mehr zahlen, ist richtig, aber bei der Grenze von 23 Jahren träfe die geplante Erhöhung überdurchschnittlich starke junge Menschen, die ins Berufsleben starten und möglicherweise sogar einen Kinderwunsch haben. Aber gerade diese Jahrgänge durften bisher wenig von der Koalition erwarten.
1: Der Kölner Stadtanzeiger meint, Warkens Pläne folgten auch der Rechtslage.
2: Das Bundesverfassungsgericht hatte 2022 festgestellt, dass Versicherte mit Kindern gegenüber kinderlosen Mitgliedern der Pflegeversicherung in verfassungswidriger Weise benachteiligt werden. Schließlich, so die Richter, ziehen die Kinderlosen im Falle ihrer Pflegebedürftigkeit einen Nutzen aus der Betreuungs- und Erziehungsleistung von Eltern. Diese Benachteiligung ist auch in den anderen Sozialsystemen zu beklagen, insbesondere aber in der Rentenversicherung.
1: Die Pforzheimer Zeitung hält Warkens Idee für schnell umsetzbar.
2: Ohne tiefgreifende Korrekturen im Sozialbereich wird es nicht mehr gehen. Zu lange haben Regierungen den Bürgern Zumutungen erspart. Nun ist es soweit. Politisch vergleichsweise bequem sind Gesundheitsministerin Warkens Pläne, Kinderlose in der Pflegeversicherung stärker zur Kasse zu bitten. Massiver Widerstand ist kaum zu erwarten, denn sie lassen sich leicht moralisch in die Defensive drängen. Zu begrüßen wäre aber, wenn die Regierung Reformpläne aus einem Guss vorlegen würde, statt ständig einzelne Details zu diskutieren. Das gilt auch für das Elterngeld.
1: Das waren die Standpunkte. Zusammengestellt hat sie Constanze Semidey.

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1: Um 1 Uhr mit Steve Neuwirth. Guten Morgen. Die Bundesregierung verurteilt die jüngsten russischen Angriffe auf die Ukraine und neue Drohungen gegen das Land. Das Auswärtige Amt hat deswegen gestern den russischen Botschafter einbestellt. Hauptstadtkorrespondent Markus Ambale.
2: Wörtlich heißt es in der Erklärung des Auswärtigen Amts: Wir lassen uns durch Drohungen nicht einschüchtern und werden die Ukraine weiter kraftvoll unterstützen. Das habe man Russland deutlich gemacht. Hintergrund sind die noch einmal verschärften Raketen- und Drohnenangriffe auf die Ukraine. Am Wochenende. In Kiew wurden zahlreiche zivile Gebäude getroffen.
1: Der Berliner Staatssekretär für Digitales, Hund, hat um seine Entlassung gebeten. Das teilte die Senatskanzlei auf Anfrage des RBB mit. Der regierende Bürgermeister Wegner werde der Bitte entsprechen, heißt es. Miriam Berger, RBB 24.
3: Vorangegangen waren Recherchen von RBB 24 Recherche und MDR Investigativ. Dabei geht es um offene Fragen zur Insolvenz einer früheren Firma Hunds. Die Staatsanwaltschaft erklärte schriftlich, es sei ein Ermittlungsverfahren wegen verschiedener Insolvenzstraftaten eingeleitet worden. Die Ermittlungen dauerten an, es gelte die Unschuldsvermutung. Hunds Anwalt erklärte, die Staatsanwaltschaft gebe Ihnen hierzu auf Anfrage derzeit keinerlei Auskunft.
1: Nach der Tötung des militärischen Führers der Hamas im Gazastreifen hat das israelische Militär nach Regierungsangaben auch dessen Nachfolger angegriffen. Laut Ministerpräsident Netanyahu und Verteidigungsminister Katz fand der Angriff im Gazastreifen statt. Er sei einer der Drahtzieher des Massakers vom 7. Oktober 2023, hieß es. Israels Ministerpräsident Netanyahu bestätigte außerdem, dass die Bodeneinsätze im Nachbarland Libanon gegen die pro-iranische Hisbollah-Miliz verstärkt wurden. In Deutschland rauchen wieder mehr junge Menschen. Das zeigt eine Studie, die der Bundesdrogenbeauftragte Streeck vorgestellt hat. Demnach ist bei den 12- bis 17-Jährigen der Anteil der Raucher innerhalb von 4 Jahren gestiegen, und zwar von 6 auf fast 10%. Vor allem der Konsum von E-Zigaretten mit Aromen hat demnach stark zugenommen. In den USA hat ein Bundesgericht in Alabama einen geplanten Neuzuschnitt von Wahlkreisen in dem US-Bundesstaat vorläufig blockiert. Damit scheiterten die Republikaner mit dem Versuch, einen Wahlkreisplan wieder einzuführen, der nach Angaben der Richter schwarze Wählerinnen und Wähler diskriminiert. Der Fall beschäftigte schon mehrmals Gerichte in den USA. Alabama hat gegen die einstweilige Verfügung des Gerichts Berufung eingelegt. Soweit die Nachrichten. 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Das Wetter: Eine Nacht lockere Wolken, im Süden durchweg sternenklar. Es kühlt sich ab auf 16 bis 12 Grad. Am Tage wieder sonnig bis 25 Grad.
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5: Die A7 Würzburg-Ulm ist zwischen Wörnitz und Kreuz-Feuchtwangen-Kreilsheim wegen einer Nachtbaustelle in beiden Richtungen bis ca. 6 Uhr gesperrt. Die Umleitung führt über die U84. Die A39 Braunschweig Richtung Salzgitter ist zwischen Salzgitter-Lebenstedt-Süd und Lichtenberg wegen Bauarbeiten bis 5 Uhr gesperrt. Die Umleitung führt über die U76. Die A71 Stuhl Richtung Erfurt ist zwischen Oberhof und Gräfenroda wegen Wartungsarbeiten im Tunnel Rennsteig bis 6 Uhr gesperrt. Und die A96 Lindau Richtung München ist im Kreuz Memmingen wegen einer Nachtbaustelle bis 5 Uhr gesperrt. Ihnen eine gute und vor allem sichere Fahrt.
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5: Aus dem Studio von NDR Info in Hamburg, mein Name ist Reza Waffa. Willkommen. Offiziell gibt es eine Waffenruhe zwischen den USA, Israel und dem Iran. Auf dem Papier zumindest. Wirtschaftlich führen die Beteiligten weiter Krieg. Während die USA und Israel versuchen, durch verschiedene Maßnahmen wie etwa Sanktionen den Iran finanziell in die Knie zu zwingen, sperrt das Regime in Teheran weiterhin die Straße von Hormuz. Angeblich wollte Teheran die Seestraße verminen. In der vergangenen Nacht haben die USA daraufhin wieder angegriffen, und zwar den Süden des Iran. Sind die Gespräche damit gescheitert? Meine Kollegin Birgit Langhammer vom Norddeutschen Rundfunk hat USA-Korrespondent Carsten Kühntop gefragt, ob überhaupt noch verhandelt wird.
6: Ja, weder die USA noch der Iran scheinen das als einen allzu großen, schwerwiegenden Zwischenfall zu sehen. Zum einen waren die amerikanischen Luftschläge offenbar sehr begrenzt und zum anderen haben auch die Iraner nur sehr begrenzt und zurückhaltend reagiert. Aber es zeigt natürlich ganz grundsätzlich, wie instabil die Gesamtsituation ist und bleibt. Bisher haben aber weder die USA noch der Iran mitgeteilt, dass sie die Verhandlungen deswegen beenden würden.
7: Und es gibt offenbar noch einiges zu verhandeln. Am Wochenende hat US-Präsident Trump mal wieder angekündigt, dass weitgehend ein Abkommen ausgehandelt worden sei. Das haben wir auch schon öfter von ihm gehört. Außenminister Rubio meint, es ginge um Formulierungen. Also wo stehen die beiden Länder da gerade wirklich?
6: Wissen Sie, es gibt zwischen dem, was Trump auf Truth Social schreibt und der Realität häufig keinen Zusammenhang. Und das vergangene Feiertagswochenende, das war dafür ein gutes Beispiel. Erst sagt Trump, ein Deal sei weitgehend ausgehandelt. Es gehe nur noch um ein paar Einzelheiten. Kurz darauf hat er nachgeschoben, dass er seinen Unterhändlern gesagt habe, es gebe keine Eile, die sollten mal ganz in Ruhe weitermachen. Und dann wiederum ein paar Stunden später textet Trump an die Adresse innerparteilicher Kritiker, sie sollten sinngemäß meiner Worte den Mund halten, denn niemand wisse, was letztlich in der Vereinbarung mit den Iranern drinstehen werde. Also, Fakt scheint lediglich dies zu sein. Erstens, es gibt Verhandlungen und zweitens, die sind dann fertig, wenn sie fertig sind.
7: Was man aber ahnen kann, ist, dass man durchaus auch noch über das angereicherte Uran des Iran sprechen wird. Das soll ja zerstört werden. Da geht es, hören wir, um rund 400 Kilogramm, aber ja auch schon seit Beginn des Krieges, oder?
6: Ja, der Iran verfügt über mehrere Tonnen Uran. Die größte Sorge aber bereiten tatsächlich diese mehr als 400 Kilogramm hoch angereichertes Uran. Das wurde also weit höher angereichert, als es für eine zivile Nutzung im Allgemeinen nötig wäre. Und es ist nun so hoch angereichert, dass es vergleichsweise schnell gehen würde, es weiter anzureichern und damit waffenfähig zu machen. Was damit passiert, das muss, zumindest aus Sicht der USA, Gegenstand weiterer Verhandlungen sein. Bei den Verhandlungen jetzt, hier und heute geht es zunächst einmal nur um eine kurze, knappe Vereinbarung. Eine Seite, zwei Seiten, mehr nicht. Um die Waffenruhe zu verlängern und um die Straße von Hormuz zu öffnen. Und dann wird man sich vermutlich 30 Tage geben, vielleicht auch 60 Tage, um über die tatsächlich schwergewichtigen Fragen zu verhandeln, also aus Wunsch der USA natürlich auch über das Atomprogramm.
7: Wobei ich mich tatsächlich ein bisschen gewundert habe, als Donald Trump meinte, man kann sich da noch Zeit nehmen, weil meiner Meinung nach, jetzt bin ich gespannt auf Ihre Einschätzung, läuft ihm die Zeit ja ein bisschen weg in den USA, wo es ja durchaus Widerstand gibt. Nicht alle sind überzeugt vom Einsatz in Iran, auch die Republikaner nicht. Und es braucht doch eigentlich auch eine Zustimmung des Kongresses, weil die Kampfhandlungen eben schon länger als 60 Tage andauern. Sagt man auch deswegen, die Waffenruhe hält noch?
6: Also in dieser Frage hatte die Trump-Administration vor mehreren Wochen die Kampfhandlungen schlicht offiziell für beendet erklärt. Denn wenn der Krieg vorbei ist, dann muss aus Sicht der Regierung natürlich der Kongress nicht mehr darüber abstimmen. Das ist tatsächlich so ein bisschen was wie ein juristischer Taschenspielertrick. Aber unterm Strich ist es so, es gibt genügend juristische Löcher, die die Regierung nutzen kann. Und es ist schwer vorstellbar, dass die Republikaner im Kongress das eigene Militär zu einem Rückzug zwingen werden. Da hat die Trump-Regierung eine Abstimmung im Kongress auch weiterhin nicht zu fürchten.
8: Informationen waren das von ARD-Washington-Korrespondent Carsten Künter. Ja, während neue israelisch-amerikanische Angriffe auf den Iran befürchtet werden, hat Israel nicht nur den Gazastreifen in Nord angegriffen, sondern Israel setzt seine Angriffe auch auf ein anderes Land fort, und zwar auf den Libanon. Und Israels Premier Netanyahu kündigt noch eine Ausweitung der Angriffe auf den Libanon an. Wie diese Ankündigung zu bewerten ist, dazu aus Tel Aviv Jan-Christoph Kitzler.
9: Dass Benjamin Netanyahu unter Druck ist, ist nichts Neues, doch in diesen Stunden kommt es für Israels Premierminister besonders dicke. Am Vormittag musste er in Tel Aviv wieder einmal vor Gericht erscheinen. Dort läuft gegen ihn ein Prozess wegen Amtsmissbrauchs und Bestechung. In der Nacht, so wurde gemeldet, war er im Krankenhaus, angeblich wegen einer Zahnbehandlung. Und noch am Abend musste er eine Videobotschaft aufnehmen im Versuch, die Gemüter zu beruhigen. Sie hängt mit Israels Krieg im Libanon zusammen, mit dem Kampf der israelischen Armee gegen die vom Iran unterstützte Hisbollah-Miliz. Netanyahu stellte klar, Wir nehmen den Fuß nicht vom Gas. Im Gegenteil, ich habe angeordnet, noch stärker aufs Gaspedal zu treten. Wir werden sie treffen. Es stimmt, dass sie mit Drohnen angreifen. Wir haben ein Spezialteam, das an diesem Problem arbeitet. Und wir werden auch dies lösen. In der Zwischenzeit zeigen sie Widerstandskraft. Ich möchte den Bewohnern des Nordens dazu gratulieren, zu einer Widerstandskraft, die uns alle inspiriert. Doch das verpflichtet uns nun, die Schläge zu verstärken, die Intensität zu steigern. Wir werden sie vernichtend schlagen. Im Libanon sorgt der Krieg schon jetzt für massenhafte Flucht und Zerstörung. Allein im Süden des Landes sind geschätzte 600.000 Menschen auf der Flucht. Nahe der israelischen Grenze wurden ganze Dörfer dem Erdboden gleichgemacht, weil sie als Hisbollah-Hochburgen gelten. Und obwohl Israel schon in den letzten Wochen hart zugeschlagen hat, obwohl im Libanon seit Anfang März mehr als 3.100 Menschen getötet wurden, die Angriffe der Hisbollah auf Israel hören nicht auf. So beschreibt es Sami Zanetti, Bewohner der Ortschaft Shomera nahe der Grenze gegenüber dem Armeeradio. Die Menschen hier sind verzweifelt, was die Sicherheit angeht. Es ist die Hölle, ein Albtraum, was wir in den letzten 24 Stunden durchgemacht haben. Es kann nicht sein, dass wir einer solchen Flut von Drohnen ausgesetzt sind. Nur durch ein Wunder ist dabei niemand ums Leben gekommen. Am laufenden Band Angriffe und ohne Ende Sirenenalarm. Dazu kommt noch das Schussgeräusch unserer Artillerie, 24 Stunden am Stück. So kann man nicht leben. Auch israelische Soldaten, die seit Wochen in den Libanon einmarschiert sind, geraten dort immer wieder unter Beschuss oder werden von Drohnen angegriffen. 27 Israelis wurden getötet, seit die gegenseitigen Angriffe im März wieder begonnen hatten und obwohl seit Mitte April eine Waffenruhe gilt. Kurz vor der Parlamentswahl ist die Lage im Norden Israels ein gefundenes Fressen, beispielsweise für Oppositionsführer Yair Lapid. Er sagte gestern in Jerusalem:
10: The ceasefire in Lebanon is a farce.
9: Die Waffenruhe im Libanon ist eine Farce. Es ist inakzeptabel, dass israelische Soldaten und Zivilisten im Norden weiterhin unter Beschuss geraten, während Israels Reaktionsfähigkeit eingeschränkt ist. Entweder es herrscht eine Waffenruhe oder wir reagieren auf jeden Angriff gegen uns mit unverhältnismäßiger Gewalt. Stattdessen sind wir zu derselben strategischen Gleichung zurückgekehrt. Sie schießen, wir schießen und nichts ändert sich.
10: In which they fire and we fire, nothing changes.
9: Der Vorwurf lautet auch, dass sich Israels Regierung bisher von US-Präsident Trump davon hat abhalten lassen, härter gegen die Hisbollah zuzuschlagen. Das hängt auch mit den komplizierten Verhandlungen zwischen den USA und dem Iran zusammen. Eine der Forderungen des Regimes in Teheran ist ein Ende der israelischen Angriffe im Libanon. Sicherheitsexperten in Israel, die meist vor allem in militärischen Kategorien und nicht so sehr in politischen denken, sehen die Lage negativ, so Sarit Zehavi vom Almaz-Center.
11: Israel cannot accept situation anymore.
9: Israel kann die derzeitige Situation der Waffenruhe nicht länger hinnehmen, während die Hisbollah auf der anderen Seite des Grenzzauns ihre terroristische Infrastruktur aufbauen kann. Nach all dem, was geschehen ist, werden nun Raketen, Drohnen und unbemannte Flugobjekte von jenen Gebieten im Südlibanon aus auf uns abgefeuert, die eigentlich frei von illegalen Waffen sein sollten. Wir können uns daher nicht einfach mit einem Waffenstillstandsabkommen begnügen. Wir fordern ein umfassendes Abkommen, das tatsächlich zur Entwaffnung der Hisbollah führt. All das zusammen schafft eine Situation, die Premier Netanyahu zum Handeln drängt. Nach ersten Angriffen der israelischen Armee könnte die Lage nun weiter eskalieren. Der Heimatschutz hat die Auflagen für die Bevölkerung im Norden Israels verschärft und im Libanon sind erneut zahlreiche Menschen auf der Flucht. In Nabatieh hat Israels Armee eine ganze Stadtbevölkerung zur Flucht aufgerufen und auch in den südlichen Vororten von Beirut, die als Hochburg der Hisbollah gelten, rechnen die Menschen mit erneuten schweren Angriffen.
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8: Gut 7 Jahre ist die Katastrophe jetzt her. Im Jahr 2019 war das in Brasilien. Da brach der Staudamm einer Eisenerzmine. Die Katastrophe hat mehr als 270 Menschen in den Tod gerissen und verheerende Umweltschäden angerichtet. Betroffene haben darum den Prüfkonzern TÜV Süd verklagt, weil eine Tochtergesellschaft ein wichtiges Sicherheitszertifikat ausgestellt hatte. Der Prozess, der schon seit 5 Jahren inzwischen läuft, wurde jetzt in München fortgesetzt. Von da Nikolaus Nützel.
12: Was bedeutet es, wenn brasilianisches Recht angewandt wird, um die verheerenden Folgen des Dammbruchs bei der brasilianischen Kleinstadt Brumadinho im Januar 2019 juristisch zu bewerten? Mit dieser Frage beschäftigt sich das Münchner Landgericht ausführlich und befragte dazu einen Gutachter intensiv. Mehr als 270 Menschen kamen bei dem Dammbruch ums Leben. Rund 1500 Kläger, die meisten von ihnen sind Angehörige von Todesopfern, verlangen vom TÜV Süd insgesamt 600 Millionen Euro Schadenersatz. Denn eine Tochter des Münchner Prüfkonzerns hatte kurz vor der Katastrophe bestätigt, der Damm sei stabil. Die Klägeranwälte pochen auf Anwendung brasilianischen Rechts. Es nehme bei Umweltschäden die Anliegen von Opfern besonders in den Blick, erklärte der Klägeranwalt Jan-Erik Spangenberg. Er zeigte sich zuversichtlich, dass die Klage Erfolg haben wird. Vertreter des TÜV Süd wiederholten, das Unternehmen habe tiefes Mitgefühl für die Opfer und ihre Angehörigen, der Prüfkonzern trage aber keine Verantwortung für die Katastrophe. Bei den jetzt angesetzten 3 Verhandlungstagen wird es noch keine Entscheidung geben. Die wird erst ab dem kommenden Herbst erwartet.
8: Impfen, Blut abnehmen und Rezepte ausstellen. Unsere Apotheken stehen vor der größten Reform seit Jahrzehnten. Der Bundestag hat ja gerade grünes Licht dafür gegeben, dass die Apotheken künftig deutlich mehr medizinische Aufgaben übernehmen dürfen. Das soll die Arztpraxen entlasten und sorgt in der Medizinwelt für heftige Diskussionen. Wer von den neuen Regeln profitiert und wo es hakt, hat MDR-Reporter Nils Buhler in Zwickau recherchiert.
13: Marco Münch betreibt eine Apotheke in Zwickau. Schon vor der beschlossenen Reform hätte er dort gegen Corona und Grippe impfen dürfen, hat das aber nicht getan.
14: Ich habe mich dazu schulen lassen, ich bin also prinzipiell dazu in der Lage, habe aber gesagt, solange meine Ärzte, die hier wirklich nebendran, neben der Apotheke sitzen, vollempfänglich impfen und da sozusagen kein Versorgungsmangel ist, muss ich das nicht auch noch tun.
13: Dass Apotheken jetzt unter anderem noch mehr Impfungen anbieten dürfen, findet er gut. Auf der anderen Seite bedeutet so ein Angebot auch mehr Aufwand.
14: Wenn ich jetzt zum Beispiel auch noch Schutzimpfungen mit Totimpfstoffen anbiete, ne, also der Patient muss ja beraten werden, die Impfung muss dokumentiert und dann natürlich auch durchgeführt werden. Das ist bis jetzt keine Kernaufgabe der Apotheke und braucht natürlich dann zusätzliches Personal, zusätzlichen Papierkrieg und Dokumentationsaufwand.
13: Stefan Fink, Vorsitzender des Thüringer Apothekerverbandes, findet etwas anderes als die Reform wichtiger. Die Honorare für Apotheker müssten erhöht werden.
15: Wir sind ja in einer Situation, dass wir jede 18 Stunden eine Apotheke verlieren in der Bundesrepublik. Das Apothekenschließen kann nur gestoppt werden, wenn jetzt die generelle Vergütung der Apotheken gestärkt wird.
13: Bundesgesundheitsministerin Wagen hatte eine Erhöhung der Honorare angekündigt. Bisher steht die Entscheidung aber noch aus. Deutliche Kritik an der Reform kommt von den Ärzten. Christian Fleischhauer vom Hausärztinnen- und Hausärzteverband Thüringen findet die Pläne gefährlich.
16: Auch solche medizinischen Leistungen wie beispielsweise Impfungen oder auch Blutentnahmen, das sind medizinische Eingriffe und die haben letztendlich auch immer eine Konsequenz. Und die Impftätigkeit, das ist das Geringste, aber es kann sein, dass allergische Reaktionen kommen und das gehört in ärztlicher Hand zur Kontrolle, damit man den Patienten gut überwachen kann.
13: Entlasten würde die Hausärzte stattdessen, wenn sie weniger Zeit für Bürokratie aufwenden müssten, so Fleischhauer. Dass chronisch Kranke künftig ohne ärztliches Rezept schneller an Medikamente kommen können, befürwortet Eugen Prüsch. Auch das ist Teil der Reform. Prüsch ist Vorsitzender der Stiftung Patientenschutz. Kritisch sieht er, dass Patienten in so einem Fall die Medikamente selbst bezahlen müssen.
17: Auf die Kosten bleibt der gesetzlich Versicherte sitzen, obwohl er diese Medikamente eigentlich benötigt. Und dann würde sie auch grundsätzlich durch sein Vertragsrecht auch kostenlos übereignet bekommen.
13: Noch ist die Apothekenreform nicht in Kraft. Erst muss sie den Bundesrat passieren.
8: Wie heizen wir in Zukunft, ohne der Umwelt zu schaden? Vor dieser Frage steht gerade Berlin. Bis 2045 will die Stadt komplett klimaneutral sein. Ein entscheidender Faktor dabei ist die Fernwärme. Das landeseigene Energieunternehmen BEW hat jetzt direkt im Heizkraftwerk Lichtenberg den Fahrplan für die neue, saubere Fernwärme vorgestellt. Pauline Pieper ist bei der Präsentation dabei gewesen.
18: Rundgang über das Gelände des Heizkraftwerks Klingenberg. Bis 2017 wurde hier in einem Kohlekessel Braunkohle verbrannt, erklärt Caroline Süß von der BEW.
19: Der ist vollständig zurückgebaut, genauso auch der Schornstein und die Rauchgasreinigungsanlage. Und hier haben wir schon ein Baufeld geschaffen, um dann auch für neue Technologien Platz zu haben, die wir jetzt für die Zukunft aufbauen wollen.
18: Welche neuen Technologien das sein werden, stellt das Unternehmen in seinem neuen Dekarbonisierungsplan vor. Kohle soll bis 2030 an keinem Standort mehr verbrannt werden. 40% der Wärme aus erneuerbaren Quellen kommen. Bis 2035 soll der erneuerbare Anteil auf 50% steigen, unter anderem durch Geothermie und Strom. Eine Veränderung gegenüber dem bisherigen Plan erläutert Geschäftsführer Christian Feuerherd.
20: Wir werden im Jahr 2035 weniger Biomasse im System haben als noch im alten Plan und wir werden zunächst auch noch keinen Wasserstoff im System haben.
18: Der Plan, 2 Holzkraftwerke zu bauen und auf Wasserstoff zu setzen, hatte viel Kritik ausgelöst. Am Standort in Klingenberg ist nun keine Holzverbrennung mehr vorgesehen, sagt Feuerherd.
20: Ganz konkret hat uns dazu bewogen, dass wir vor allen Dingen direkt elektrische Anwendungen, also Power-to-Heat-Anlagen, Abwärme aus dem Rechenzentren, auch Heißwassererzeuger eher in dieses System bringen und eine Ersatzbrennstoffanlage als jetzt mit dieser Biomasseanlage.
18: Die Biomasseanlage am Standort Reuter West soll es aber geben. Wie es nach 2035 weitergeht, ist laut BEW offen. Wenn ausreichend und bezahlbar verfügbar, will das Unternehmen verstärkt auf Wasserstoff setzen, andernfalls auf lokale Wärmequellen, etwa aus dem Abwasser, sowie auf Strom. Klar ist, es muss viel Geld in die Hand genommen werden, sagt Wirtschaftssenatorin und Aufsichtsratsvorsitzende der BEW, Franziska Giffey.
0: Die Fernwärme ist einfach der wichtige Player, was die Frage der Dekarbonisierung angeht. Man kann es auch kurz sagen, wird die Wärmeversorgung nicht klimaneutral, wird Berlin nicht klimaneutral. Und deswegen investieren wir massiv in eben die komplette Dekarbonisierung.
18: 550 Millionen Euro aus dem Berliner Klimapakt investiert das Land Berlin. 3,5 Milliarden Euro will die BEW insgesamt in den kommenden 3,5 Jahren in den Aus- und Umbau der Fernwärme stecken. Die Grünen in der Opposition sehen den neuen Fahrplan weiterhin kritisch, sagt Spitzenkandidat Werner Graf.
21: Wenn wir auf Ressourcen wie Holz verbrennen oder auch auf Wasserstoff setzen, dann wird das für die Menschen sehr, sehr teuer werden. Deshalb ist es gut, dass wir jetzt erstmal die Holzverbrennung zurückgefahren haben. Aber wir haben mit Reuter West immer noch ein Kraftwerk, das ungefähr 3-mal den Tiergarten im Jahr verbrennen muss. Und das ist immer noch ein Fehler.
18: Momentan versorgt die BEW 700.000 Wohnungen in Berlin mit Fernwärme.
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8: Heute, genau vor 30 Jahren, kam es zu einem kurzen Waffenstillstand im Krieg zwischen Tschetschenien und Russland, der später zu einem Friedensschluss führte. Michael Kück blickt zurück.
22: Es sind grauenhafte Szenen, die sich kurz nach Weihnachten 1994 in der tschetschenischen Großstadt Grosny abspielen. Bis hierhin konnten die russischen Soldaten mit ihren Panzern vordringen, ohne auf allzu großen Widerstand zu stoßen. Bis jetzt. Die technisch und zahlenmäßig weit unterlegenen tschetschenischen Kämpfer verteidigen die Stadt mit unerwarteter Gegenwehr. Die Angreifer reagieren mit Härte. Hunderttausende Bewohner fliehen. Zehntausende kommen in der wochenlangen sogenannten Schlacht um Grosny ums Leben. Zwischen brennenden Häusern berichtet ein Reporter der BBC.
23: Wo ich stehe, wurden mindestens 2 Menschen getötet, unschuldige Passanten. Viele wurden verwundet. Die russische Regierung behauptet, strategische Ziele anzugreifen, aber vor Ort sieht es ganz anders aus.
22: Beiden Seiten werden schwere Menschenrechtsverletzungen vorgeworfen. Die Berichte erschüttern.
24: Als wir morgens zurück in die Stadt kamen, bot sich uns ein Bild wie aus einem Horrorfilm. Überall lagen Leichen. Sie trieben auch im Fluss Sunscha.
22: Die Konflikte zwischen Russen und Tschetschenen reichen lange zurück. Tschetschenien, mit einer überwiegend muslimischen Bevölkerung in einem Gebiet nur gut halb so groß wie Belgien im Süden der früheren UdSSR, hat sich schon vor dem endgültigen Zerfall der Sowjetunion 1991 unabhängig erklärt. Moskau will dagegen unter allen Umständen Abspaltungsversuche unterbinden, wie Russlands Präsident Boris Jelzin in einer Fernsehansprache klarstellt.
25: Für mich gibt es keine wichtigere Aufgabe im kommenden Jahr, als Frieden und normales Leben in Tschetschenien, Nordossetien und Inguschetien wiederherzustellen.
22: Es klingt so harmlos und wird offiziell als Polizeieinsatz beschrieben. In Wahrheit ist es ein Angriffskrieg, der in vielen Teilen der Welt Empörung auslöst. Doch im Westen will man die engeren Beziehungen zum Kreml nach der Wende nicht aufs Spiel setzen. Bundesaußenminister Klaus Kinkel versucht den Spagat.
26: Natürlich können wir nicht ohne Besorgnis zusehen, wie Russland im Augenblick militärisch mit diesem Konflikt umgeht. Wir haben auf der einen Seite ein Rieseninteresse an einer stabilen Situation in Russland. Auf der anderen Seite müssen wir aber Russland auch deutlich und klar sagen, dass natürlich Menschenrechte eingehalten werden müssen in diesem Konflikt.
22: Der tschetschenische Widerstand bleibt hartnäckig. Mit Guerilla-Aktionen verunsichern sie die Besatzer und die russische Öffentlichkeit. Mit einem Einsatz über Wochen hat der Kreml gerechnet. Inzwischen tobt der Konflikt mit vielen Opfern aber seit Monaten. Wohl auch deshalb braucht der russische Machthaber Jelzin im bevorstehenden Präsidentschaftswahlkampf 1996 ein Erfolgserlebnis und strengt ein Friedensabkommen an. Groß inszeniert wird es zusammen mit dem tschetschenischen Rebellenchef Selimjan Jandarbijew in Moskau unterzeichnet. Darin heißt es:
27: Alle Kampfhandlungen werden zum 1. Juni 1996 0 Uhr eingestellt. Und Alle gewaltsam festgehaltenen Personen müssen innerhalb von 2 Wochen nach Unterzeichnung befreit werden.
22: Jelzin spricht von einem historischen Moment. Tatsächlich wird dieser recht allgemein formulierte schnelle Friedensschluss rasch von beiden Seiten wieder gebrochen. Aber es ist das erste Dokument, das auf höchster Ebene unterzeichnet wird. Und es bildet die Grundlage für ein späteres, mit dem der erste Tschetschenienkrieg nach über 1,5 Jahren und mindestens 80.000 Toten offiziell beendet werden kann. Danach muss sich die russische Armee zurückziehen. Das sogenannte Moskauer Abkommen wurde am 27. Mai 1996 unterzeichnet. Das war heute vor 30 Jahren.
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1: Mit Lars Bente und dem weiterhin Fußball-Zweitligisten Greuther Fürth. Nachdem der Drittplatzierte der dritten Liga, Rot-Weiß Essen, das Relegationshinspiel ja noch mit 1:0 gewinnen konnte, endete das Rückspiel in Fürth dann mit 2:0 für den Zweitliga 16. Und unser Reporter Oliver Tubenauer, der war live vor Ort.
2: Ganz knapp rettet sich die Spielvereinigung Greuther Fürth in der zweiten Liga. Noel Futkol, der gebürtige Essener, in der 29. Minute mit dem Treffer zum 1:0. Und dann nach dem Seitenwechsel eine ganz starke Phase der Spielvereinigung Greuther Fürth, in der sie Rot-Weiß Essen phasenweise einschnürte. Branimir Gutta in der 47. Minute mit dem 2:0. Gute Chancen hatten die Essener vor allem in der 10. Minute, als Zweikowski an Silas Prüfrock scheiterte. Und in der 81. Minute eine Doppelchance. Abiyama mit dem Kopfball an den Pfosten. Und auch Müsel scheiterte dann letztlich an Fürth-Torhüter Silas Prüfrock. Und somit bleibt die Spielvereinigung Greuther Fürth zumindest ein weiteres Jahr in der zweiten Liga. Rot-Weiß Essen muss weiter auf die Zweitklassigkeit hoffen.
1: Ja, und sie gehört definitiv zu den bekanntesten und auch besten Fußballerinnen der Welt, Alexia Putellas. Und die zweimalige Weltfußballerin, die hat nun für einen echten Paukenschlag gesorgt. Sie wird ihren FC Barcelona nämlich nach 14 Jahren verlassen. Die Einzelheiten dazu hat Jan-Philipp Molitor.
3: Es war eine perfekte Geschichte, sagte Putellas selbst in einem Video auf Instagram. Die Kapitänin wird ihren auslaufenden Vertrag nicht verlängern. Gleichzeitig kündigte die Vereinsikone an, man werde sich wiedersehen. Wohin es die spanische Weltmeisterin zieht, ist offen. Spanische Medien spekulieren über einen möglichen Wechsel zu den London City Lionesses in die englische Women's Super League. Putellas kam 2012 im Alter von 18 Jahren nach Barcelona, schoss in 507 Pflichtspielen satte 232 Tore und gewann 38 Titel. Darunter 4-mal die Champions League sowie 10-mal die spanische Meisterschaft. Gekrönt wurde sie 2021 und 2022 mit dem Ballon d'Or und dem Titel Weltfußballerin des Jahres.
1: Kommen wir nun zu den Tennisprofis auf dem Sand, dem legendären von Paris. Die French Open, die sind ja am Sonntag mit der ersten Runde losgegangen und in den Einzelwettbewerben, da sind noch 4 Deutsche mit dabei. Nach Alexander Zverev, Tamara Korpatsch und Eva Lys konnte sich nämlich überraschenderweise auch Jan-Lennard Struff gegen Alexander Bublik durchsetzen. Struff freute sich besonders über den Einsatz der Fans in Paris.
5: War eine unglaubliche Unterstützung auf dem Platz, fand ich auch. Super, super viele Deutsche in der Überzahl auch. Und das ist immer sehr schön, wie viele Deutsche herkommen und uns unterstützen hier.
1: Und während die deutschen Eishockeyspieler schon wieder aus der Schweiz abgereist sind, weil sie das Viertelfinale der Weltmeisterschaft verpasst haben, waren die Radprofis für einen Tag zu Gast bei den Eidgenossen. Und zwar für die 16. Etappe des Giro d'Italia. Wer sich den Tagessieg sichern konnte, das weiß Holger Gersker.
6: Es war das für diesen Giro übliche Szenario. Auch diese Hitzeetappe in der Schweiz dominierte Jonas Vingegaard. Ein Antritt und der Tagessieg war vergeben. Der Däne hat alle 4 bisherigen Bergankünfte gewonnen und zwar immer vor dem Österreicher Felix Gall. Wobei die Überlegenheit des zweimaligen Tour de France Gesamtsiegers von Tag zu Tag größer wird. Diesmal fuhr er die letzten 6,5 Kilometer allein. In der Gesamtwertung liegt Vingegaard jetzt über 4 Minuten vor Felix Gall und dem Niederländer Thymen Arensmann. Es gab aber auch einen großen Verlierer, nämlich den jungen Italiener Giulio Pellizzari. Angetreten als Herausforderer von Jonas Vingegaard, schleppte sich der Kapitän des deutschen Red Bull Teams angenockt durch die zweite Woche, lag aber noch auf Platz 6 mit Sicht aufs Podium. Aber schon am Fuße des Schlussanstiegs ging gar nichts mehr. Red Bull setzt jetzt auf den Australier Jai Hindley, der aktuell Gesamtvierter ist. Ihm fehlen zum Podium 33 Sekunden.
1: Nun geht's für die Radprofis beim Giro wieder zurück nach Norditalien. 5 Etappen stehen ja noch bevor, bis der Sieger am Sonntag dann in Rom gekürt wird.
8: Und das war der Sport mit Lars Bente.

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1: Um 1.30 Uhr mit Katja Kindermann. Erwachsene, Jugendliche und Kinder wünschen sich Veränderungen und mehr staatliches Geld für das deutsche Bildungssystem. Das steht im aktuellen Kinderreport des Kinderhilfswerks. Chris Berdrow in Berlin zu den konkreten Forderungen.
2: Also die befragten Erwachsenen sagen ganz klar, es wäre mehr Personal nötig, um die Bildungschancen für sozial benachteiligte Kinder zu verbessern. Orga-Aufgaben dürften nicht an den Pädagogen hängen bleiben. Und sie fordern, Bildung von der Kita bis zur Schule muss kostenfrei sein. Zustimmungswerte von über 80% bekommt auch die Forderung, dass Schulen mit einem besonders hohen Anteil an sozial benachteiligten Schülern besonders gefördert werden müssten und dass Kinder aus Flüchtlingsfamilien schnell und verpflichtend zur Schule gehen müssen, begleitet von einer besseren Sprachförderung.
1: Der Iran hat die jüngsten US-Angriffe als groben Verstoß gegen die Waffenruhe verurteilt. Kein provokanter Akt werde unbeantwortet bleiben, hieß es in einer Erklärung des Außenministeriums. Die Angriffe hätten den boshaften Willen der US-Regierung offenbart. Das US-Militär hatte nach eigenen Angaben iranische Raketenstellungen sowie Boote angegriffen, die in der Straße von Hormus Minen verlegen wollten. Laut einem Sprecher handelte es sich um Selbstverteidigung zum Schutz der Truppen vor Bedrohungen durch iranische Kräfte. Die Landwirtschaftsminister der Europäischen Union haben über den aktuellen Engpass bei Düngemitteln beraten. Die Preise für Dünger sind seit der iranischen Blockade der Straße von Hormus stark gestiegen. Aus Brüssel, Sarah Lopez.
3: Der Plan der EU-Kommission ist, Landwirte noch vor dem Sommer finanziell zu entlasten. Dafür sollen unter anderem Notfallreserven genutzt werden. Gleichzeitig sollen die Mitgliedsländer bei der Auszahlung von Agrarsubventionen mehr Flexibilität bekommen. Die Details, die müssen aber noch ausgehandelt werden. Die Agrarminister waren sich außerdem einig, dass die EU unabhängiger von Düngemittelimporten werden muss. Zudem sollen nachhaltige Alternativen zu chemischen Düngern gefördert werden.
1: Die mutmaßlichen Pläne der Bundesgesundheitsministerin, die Beiträge zur Pflegeversicherung für Kinderlose zu erhöhen, stoßen weiter auf Kritik. Anja Piel vom Vorstand des Deutschen Gewerkschaftsbunds sagte dem Redaktionsnetzwerk Deutschland, die wiederholte Bestrafung von Kindern, von Menschen ohne Kinder löse die strukturellen Probleme der Pflegeversicherung nicht. Zuvor hatte der Sozialverband Deutschland angemahnt, dass punktuelle Anpassungen nicht ausreichten. Der gesetzlichen Pflegeversicherung droht ein Milliardendefizit. Und das Wetter in Deutschland, teils wolkig bis klar, meist trocken. Tiefstwerte 20 Grad am Oberrheingraben bis 8 Grad in Schleswig. Tagsüber viel Sonnenschein, teils wolkig, im Süden einzelne Schauer oder Gewitter möglich, sonst trocken. Höchstwerte 14 Grad bis 34 Grad. Am Donnerstag viel Sonne, regional wolkig, 15 bis 31 Grad. Und am Freitag ebenfalls viel Sonne, von Westen vereinzelt Schauer oder Gewitter möglich, bei 20 bis 33 Grad. Das waren die Nachrichten.
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4: Mit einer Meldung für die A480 Gießener Ring, Reiskirchen Richtung Gießen. Die Strecke ist zwischen Gießen-Nordkreuz und Wettenberg wegen eines defekten LKW vorübergehend blockiert. Ansonsten gute Fahrt.
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4: Mit Reza Waffam. Hallo. Neue heftige Drohungen aus Moskau. Kreml-Chef Wladimir Putin hat der ukrainischen Hauptstadt Kiew mit weiteren massiven Luftschlägen gedroht. Ausländische Diplomaten hat er aufgefordert, die Stadt sofort zu verlassen. Die ukrainische Regierung versucht, Panik zu vermeiden. Aus Kiew dazu Florian Kellermann.
5: Das ukrainische Außenministerium versuchte zu beruhigen. Die Gefahrenlage habe sich nicht geändert, heißt es dort nach den Drohungen von Kreml-Chef Wladimir Putin. Außenminister Sybiha sagte bei einer Pressekonferenz: Ich habe persönlich 70 Leiter von diplomatischen Vertretungen eingeladen, Orte zu besuchen, wo es massiven Raketeneinschlag gegeben hat. Sie haben mit eigenen Augen die Folgen des Terrors gesehen, denn das waren Schläge gegen zivile Objekte. Andererseits haben sie auch gesehen, dass unsere Dienste so effektiv arbeiten, dass eine betroffene U-Bahn-Station schon weniger als einen Tag nach dem Angriff wieder in Betrieb war. Er spreche jetzt mit den westlichen Partnern, dass sie sich dem russischen Erpressungsversuch nicht beugen sollten, sagte Sybiha. Wenn westliche Diplomaten jetzt wirklich das Land verlassen sollten, wäre das ein sehr schmerzhaftes Signal für die Ukrainerinnen und Ukrainer, meint auch die ehemalige Ministerin für europäische Integration, Ivana Klimpusch-Zinsadze. Für uns ist es wichtig, dass sich die westlichen Diplomaten nicht so verhalten wie zu Beginn der russischen Vollinvasion. Damals haben fast alle von ihnen Kiew verlassen. Das war ein sehr schlechtes Signal an die ukrainische Bevölkerung. Unser Gefühl war damals, wir werden im Angesicht der Gefahr allein gelassen. Die meisten ukrainischen Beobachterinnen und Beobachter ordnen die Aussage von Putin als Element der psychologischen Kriegsführung ein. Russland wolle Panik auslösen in der Ukraine. Das verweise auf eine derzeit eher schwache Position des Kremls, so der Politologe Ihor Reiterowitsch im Radiosender NV. Das alles kommt daher, dass sich die Situation an der Front für Russland deutlich verschlechtert hat. Außerdem bereiten ihnen die Langstreckenschläge Probleme, die die Ukraine gegen strategisch wichtige Objekte auf russischem Staatsgebiet ausführt. Deshalb kommen sie mit Drohungen, wenden sich an die USA und die Botschaften in Kiew. Andere ukrainische Kommentatoren meinen, dass Putin mit seiner Aussage Kriegsverbrechen ankündige. Denn Botschaften sind keine legitimen Kriegsziele. Außerdem sei es völkerrechtlich verboten, die Bevölkerung zu terrorisieren. Der Politologe Reiterowitsch meint, es sei gut, dass einige EU-Staaten schon klargemacht haben, dass sie den Drohungen nicht nachgeben werden. So könne auch US-Präsident Trump keine andere Entscheidung fällen, ohne sein Ansehen zu beschädigen, meint der Politologe.
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4: In spanischen Metropolen zu wohnen, wird immer mehr zum puren Luxus. Wer in Städten wie Barcelona oder Madrid ein bezahlbares Zuhause sucht, der steht vor einer schwierigen Aufgabe. Die Mietpreise, die haben sich da in den letzten 10 Jahren fast verdoppelt. Und nicht nur in diesen typischen Touri-Städten. Die Schuldigen sind nicht nur in vielen Ferienwohnungen und Touristen. Julia Macher ist in Getafe unterwegs gewesen, berichtet da auch über ein Problem, das das ganze Land an seine Grenzen bringt.
6: Die 200.000 Einwohnerstadt Getafe südlich von Madrid. 5-stöckige Neubauten säumen die Straßen. In einem davon lebt Ramon Buto gemeinsam mit seiner Tochter. Die 50 Quadratmeter Wohnung war ursprünglich als Sozialwohnung mit Kaufoption gedacht. Doch dann lief der Vertrag aus. Ein Immobilienfonds übernahm den Block und erhöhte die Miete um knapp 40%. Fast 80% seines Einkommens hätte der Informatiker für die Wohnung ausgeben müssen. Ich habe überlegt, auszuziehen, aber das wäre unmöglich gewesen. Bei den gängigen Bewerbungsverfahren für Wohnungen wäre ich mit meiner Tochter doch niemals durchgekommen. Und es hat mich einfach wütend gemacht, so ausgenutzt zu werden. Das ist ein Missbrauch, den Millionen in diesem Land erleiden. Gemeinsam mit rund 20 Nachbarn entschied Ramon Bulto sich zum Protest. Sie zahlten weiter die alte Miete und blieben. Ein partieller Mietstreik. Unterstützt wurden sie dabei vom Mieterverband Sindicato de Inquilinos. In fast allen spanischen Großstädten gibt es inzwischen solche Initiativen. Denn nicht nur im Großraum Madrid erreichen die Mieten inzwischen historische Höchststände, sagt Sprecherin Alicia del Rio. In Malaga gibt es Viertel, in denen 70% der Wohnungen an Touristen vermietet werden. Auf den Balearen sind die Mieten so teuer, dass viele Menschen im Wohnwagen leben. Aber inzwischen steigen die Mieten und Immobilienpreise auch in Städten, die Bevölkerung verlieren. Das zeigt, dass mit dem Wohnraum im ganzen Land spekuliert wird. Das Sindicato de Inquilinos fordert eine landesweite Halbierung der Mieten und unbefristete Verträge statt der bisher üblichen 5- bis 7-jährigen Laufzeiten. Die linke Regierungskoalition setzt dagegen auf mehr Angebot mit einem 7 Milliarden Euro schweren Wohnungsplan. Geplant sind Neubauten, Aufkauf bestehender Anlagen und finanzielle Anreize für Eigentümer, leerstehende Wohnungen auf den Markt zu bringen. Denn Schätzungen zufolge stehen in spanischen Großstädten mehr als 400.000 Wohnungen leer. Die spanische Gesetzgebung sei zu mieterfreundlich, sagen Eigentümerorganisationen. Sie kritisieren auch die 2024 eingeführte Mietpreisdeckelung für Regionen mit angespanntem Wohnungsmarkt. Als einzige Großstadt hat bisher Barcelona davon Gebrauch gemacht. Tatsächlich sind die Mieten dadurch um 5-8% gesunken, aber auch das Angebot hat sich verknappt. Viele Wohnungen werden nur noch zur Kurzzeitmiete angeboten. Für solche Verträge gilt die Mietpreisbremse nicht. Eine Folge des knappen Angebots: immer mehr Gewerberäume werden als Wohnung genutzt. Der partielle Mietstreik von Ramon Bultó und seinen Nachbarn zumindest hatte Erfolg. Bei fast allen wurden die Verträge verlängert, nur er selbst wartet noch auf den Bescheid. Alleine können wir nichts ausrichten gegen diese Giganten, aber gemeinsam können wir gewinnen.
4: Über die Wohnraumkrise in Spanien war das Julia Macher. Während sich im Norden schon tausende Windräder drehen, stellt sich im Süden, konkret in Bayern, eine ganz einfache Frage. Weht hier im Süden überhaupt genügend Wind oder genug Wind, damit sich die teuren Anlagen am Ende lohnen? Genau das ist der große Knackpunkt beim geplanten Riesenwindpark im oberbayerischen Chemiedreieck bei Altötting. Lorenz Storch hat sich das mal für uns angeguckt.
7: Forum Altötting im Mai. Der offizielle Erörterungstermin zum größten Windparkprojekt in Bayern. 27 Windräder sollen im Staatswald entstehen, gleich neben Stromgroßverbrauchern im bayerischen Chemiedreieck. Ein Hauptargument der Windkraftgegner: das Ganze lohne sich nicht. Brunhilde Husmann von der Interessengemeinschaft Unser Wald.
8: Das ist ein ausgewiesenes Schwachwindgebiet. Die Energieerträge sind so schlecht, das hat mit Energieerzeugung nichts zu tun.
7: Die Bürgerinitiative findet den Windstrom aus Südbayern zu teuer. Zumal der wegen eines Ausgleichsmechanismus für Schwachwindgebiete im Erneuerbare Energiengesetz ungefähr doppelt so hoch vergütet wird wie Strom aus den windstärksten Anlagen an der Nordseeküste. Allerdings ist Windstrom, der nah an den großen Verbrauchern im Süden produziert wird, auch wertvoller, zeigt eine Analyse der Münchner Forschungsstelle für Energiewirtschaft. Denn wenn Windräder statt in Bayern nur noch in Norddeutschland errichtet würden, wäre das eine zusätzliche Belastung fürs Stromnetz, so Studienautor Stefan Kiegle.
9: Das heißt, es kann durchaus sein, dass ein großer Teil der zusätzlich erzeugten Energie gar nicht im Süden ankommt, weil das Netz gar nicht die Fähigkeiten hat, diesen Strom entsprechend auch in den Süden zu transportieren.
7: Trotz Netzausbau würde es häufig nötig, Windräder abzuregeln und dafür teure Gaskraftwerke im Süden hochzufahren. Nach Berechnungen der Forschungsstelle für Energiewirtschaft spart sich Deutschland durch einen gleichmäßigen Windkraftausbau auch im Süden unterm Strich mehr als 1 Milliarde Euro pro Jahr. Trotzdem, ob der Großwindpark bei Altötting am Ende wirklich kommt, ist noch nicht sicher. Unter anderem wegen von CDU-Bundeswirtschaftsministerin Reiche geplanter Gesetzesänderungen, die es in vielen Fällen erschweren würden, Windparks zu finanzieren.
8: Und die Frau Reiche ist auf dem richtigen Wege,
7: findet Brunhilde Husmann von der Initiative Unser Wald. Sie verweist auch darauf, dass der Preis für Windkraftstrom zuletzt gesunken ist, weil deutschlandweit so viele Windparks auf den Markt wollen. Da werde das Schwachwindprojekt in Altötting wirtschaftlich auf der Strecke bleiben. In Berlin versuchen derweil bayerische Politiker von der CSU bis zu den Grünen noch Erleichterungen für die Windkraft im Süden zu erreichen. Auf die hofft das Unternehmen Kehr, das den Waldwindpark im Chemiedreieck bauen will. Heike van der Heijden.
10: Da zeichnen sich Veränderungen ab und da müssen wir die Gesetzesgebung einfach abwarten und darauf dann uns auch einstellen.
7: Die endgültige Investitionsentscheidung sei noch nicht getroffen.
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4: Großbritannien hat gerade den heißesten Tag im Mai seit Beginn der Aufzeichnung gemessen, im Botanischen Garten in London am Pfingstmontag. 34,8 Grad. Während das viele Briten an die Küste lockt, blickt das Wetterdienst mit Sorge auf die Temperaturen. Franziska Hoppe dazu aus London.
11: Viele englische Strände waren am Pfingstmontag restlos überfüllt. Seit Beginn der Aufzeichnung hatte es einen so heißen Tag im Mai nicht gegeben. Da könne nicht einmal Spanien mithalten, sagt diese Britin, die eigentlich in Malaga lebt, nun aber in Southsea ihr Handtuch ausgebreitet hat.
12: Do you know, I've come over from Spain. I live in southern Spain. It's actually hotter here than in Malaga today. It is spectacular.
11: Temperaturen um die 35 Grad waren auf der Insel einst selbst im Hochsommer ungewöhnlich. Nun ist nicht einmal der Juni erreicht. Er befürwortet die globale Erwärmung ja nicht, sagt dieser Herr in Käppi und Sonnenbrille. Aber solche Temperaturen dürfe es gerne öfter geben.
13: I just love it. Just bring it on. More. more. If this is what global warming means, I don't want the other stuff, but lovely temperatures like this is good.
11: Auch dem Gastgewerbe in den Küstenorten kommt der heiße Mai gelegen. An Mollys Churro-Stand etwa ist die Schlange für die süßen Spritzkuchen besonders lang. Je sonniger, desto besser, lacht sie.
14: Sunnier the better, especially on the seaside. Brings the people out, don't it? You don't want to come down and it was raining, do you?
11: Doch im Met Office, dem nationalen meteorologischen Dienst, blickt man mit Sorge auf das Thermometer. Richard Betts, Leiter der Klimafolgenforschung, sagt im BBC-Radio, dies sei ein Vorgeschmack auf die Hitzewellen der Zukunft, die häufiger und intensiver.
15: What we've seen this weekend is certainly a taste of things to come. These kind of heat waves will happen more often and also more intensely as well.
11: In 20 Jahren könnten die Temperaturen schon bei mehr als 40 Grad im Sommer liegen, wenn der Mensch den Planeten weiter aufheize, so Betts, mit fatalen Folgen etwa für die Landwirtschaft.
15: In recent years we've had long wet periods.
11: In den letzten Jahren hatten wir lange Regenperioden, die die Ernte in Großbritannien geschädigt und stark reduziert haben wegen Überschwemmungen im Winter. Die Sommer sind heißer, was dem Boden Feuchtigkeit entzieht. Es ist mit vermehrten Dürreperioden zu rechnen, was die Nahrungsmittelproduktion erschweren dürfte. Vor dem Climate Whiplash warnen Experten, zu Deutsch in etwa Klimaschleudertrauma, wenn ein extremes Phänomen schnell von einem anderen abgelöst wird. Hannah Cloak, Professorin für Hydrologie und Klima an der Universität Reading. Das Wetter in Großbritannien ist ohnehin wechselhaft, aber es ist diese zusätzliche Energie, die in diese Wettersysteme einfließt und genau das spüren wir heute ganz deutlich. Allen, die zuhören, möchte ich sagen, so fühlt sich der Klimawandel an. In Teilen von Kent und Sussex im Süden kam bereits in rund 500 Haushalten kein Wasser mehr aus dem Hahn. Wegen des gestiegenen Bedarfs aufgrund der Hitze sei der Wasserdruck gesunken, so der Versorger. Der Gesundheitsdienst NHS derweil appellierte an Briten über 75 Jahren, das Haus möglichst wenig zu verlassen. Statistisch gesehen werden im Vereinigten Königreich die höchsten Temperaturen Ende Juli oder Anfang August gemessen. Wahrscheinlich also, dass die Briten im Laufe des Sommers noch höhere Temperaturen erleben werden.
4: Tech-Milliardär Elon Musk hat ein eigenes Online-Lexikon, ähnlich wie Wikipedia, gestartet. Gorkipedia heißt es und ist noch in der Beta-Phase. Da Elon Musk als Chef der Plattform X selbst regelmäßig irreführende Nachrichten verbreitet, ist die Skepsis groß. Wie verlässlich die Fakten auf Musks neuer Plattform wirklich sind, hat das NDR-Verifikationsteam getestet. Mehr dazu von Eike Müller.
16: Elon Musk hat sich der Wahrheit verschrieben. Das sagt er zumindest. Das war schon so, als er vor 4 Jahren X, ehemals Twitter, mit dem Ziel gekauft hat, es zur
17: besten Quelle für die Wahrheit
16: zu machen. Oder als Musk seinen KI-Chatbot Grok 2024 in Europa auf den Markt gebracht hat. Eine
17: maximal wahrheitssuchende, neugierige KI.
16: Wie er sagte. Und so soll es jetzt auch bei seinem jüngsten Projekt sein. Sein Nachschlagewerk Grokipedia soll
17: die Wahrheit, die ganze Wahrheit und nichts als die Wahrheit
16: beinhalten, schreibt er auf X. Grokipedia, eine neue Online-Enzyklopädie, soll Wikipedia Konkurrenz machen. Aufgebaut ist sie ähnlich wie Wikipedia. Man gibt einen Suchbegriff ein und erhält lange Artikel mit vielen Informationen. Das Besondere, geschrieben werden die Artikel von einer KI, genauer Musks Chatbot Grok. Ob die Artikel wirklich nichts als die Wahrheit versprechen, hat sich Katharina Beefs aus dem NDR-Faktencheck-Team angesehen. Sie hat die Quellen für mehr als 500 Grokipedia-Artikel analysiert. Ihr Fazit?
18: Insgesamt scheint Grok schon ganz fundierte und faktenorientierte Quellen zu benutzen. Deutsche Welle oder Cambridge zum Beispiel. Doch immer wieder tauchen auch Quellen auf, wo es nicht nur um Fakten, sondern Meinungen geht. Wie Reddit oder Facebook. Und dann sind da noch eher fragwürdigere Quellen.
16: Grokipedia zitiert zum Beispiel die für Verschwörungstheorien bekannte Seite Infowars oder die rechtsextreme Seite Stormfront. Doch neben den reinen Quellen sind mitunter auch die Inhalte auf Grokipedia problematisch. Nächster Test, ein Faktencheck von Artikeln.
18: Ich habe stichprobenartig Sätze auf Wikipedia geprüft und gesehen, immer wieder erfindet Grok einfach Inhalte.
16: Besonders kurios, ein Artikel über die 2. englische Fußballliga. Dort heißt es,
17: es wurden Entscheidungsspiele zwischen dem vorletzten der League 2 und dem 7. der National League eingeführt.
16: Doch Fakt ist, solche Playoffs gibt es gar nicht. Test Nummer 3. Elon Musk ruft dazu auf, Wikipedia zu verbessern. Fehler dürfe man über eine entsprechende Funktion melden.
18: Ich habe mehrere Artikel versucht zu verbessern, doch die Antworten fallen immer anders aus. Es ist sehr zufällig. Denn am Ende entscheidet immer Grok und der scheint einen Bias zu haben.
16: Das Ergebnis des NDR-Faktencheck-Teams ist, Crocipedia erscheint durchaus voreingenommen. Zu einem ähnlichen Ergebnis kommt auch eine Studie des University College in Dublin. Einer der Forscher aus der Studie, Taha Yazeri, erzählt.
19: Man merkt deutlich, dass sich Elon Musks Interessen und Leidenschaften in diesen Seiten widerspiegeln.
16: Laut Musk werden die Artikel einem Faktencheck unterzogen, allerdings übernimmt den Grok, der Chatbot von Musk. Bisher gibt es die Artikel nur auf Englisch. Auch wenn vielen Crocipedia vielleicht bisher noch gar nicht begegnet ist, beziehen viele Chatbots wie ChatGPT Crocipedia längst bei ihren Antworten mit ein. Laut Yazeri wurde Crocipedia gerade dafür erfunden.
19: Es wurde für die nächste Generation der Sprachmodelle geschrieben.
16: Das Technologiemagazin The Verge veröffentlichte dazu Anfang des Jahres Zahlen. Bei rund 13 Millionen Prompts an ChatGPT wird Crocipedia etwa 260.000 Mal zitiert. Crocipedia soll nichts als die Wahrheit transportieren. Tatsächlich ist es aber eher Musks eigene Wahrheit.
4: Kultur. 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Ganz neu erschienen ist jetzt der Band »Mein Warnemünde«. Geschrieben hat ihn der Berliner Historiker Hanno Hochmuth. Annemarie Stoltenberg ist mit ihm gedanklich an die Ostsee, genauer nach Warnemünde, gereist und stellt uns das Buch vor.
20: Als gebürtiger Ostberliner hat Hanno Hochmuth natürlich ein spezielles Verhältnis zu Warnemünde, das die Berliner gern den Strand von Berlin nennen.
21: Was für eine Anmaßung. Selbstverständlich ist Warnemünde

0: auch wenn die Bedingungen in der Wohnung begrenzt waren, übernachten durfte. Die Fahrt dauerte damals von Berlin mindestens 4 Stunden mit dem familieneigenen Lada. Tante Antje war streng, hatte aber Tim- und Struppi-Hefte für die kleinen Besucher. Und dann ging man auf Erkundungstour an den Strand.
1: Der Leuchtturm ist ohne Zweifel das Wahrzeichen von Warnemünde. Aber es ist es nicht alleine, sondern immer zusammen mit dem sogenannten Teepot. Die DDR-Gaststätte mit dem geschwungenen Dach bildet gemeinsam mit dem alten Leuchtturm ein markantes Ensemble. Der Teepot von Warnemünde ist untrennbar mit dem Namen Ulrich Müther verbunden. Ulrich Müthers Bauten prägten die ganze DDR. Er gestaltete Restaurants, Kirchen, Schwimmhallen, Bobbahnen, Planetarien und nicht zuletzt Kaufhallen.
0: Die prägenden Gebäude ebenso wie die Ostseewellen, die Natur, die historischen Hintergründe, die den Ort prägen, werden bei Hanno Hochmuth kundig erklärt. Ebenso wie das kulinarische Angebot damals.
1: In der DDR war der Goldbräuler ein Versprechen. Er klang nach Westen und Wohlstand.
0: Um den Zustand der Ostsee macht man sich heute mehr Sorgen als damals. Der Ostsee geht es nicht gut, aber es gibt zahlreiche ökologische Anstrengungen, die Bedingungen für die Zukunft zu verbessern. Hanno Hochmuth hat auch Zuversicht zu bieten.
1: Die Messwerte des Leibniz-Instituts für Ostseeforschung Warnemünde zeigen aber auch, dass die Maßnahmen zum Schutze der Ostsee durchaus Wirkung entfalten. So hat das Verbot des Insektizids DDT bereits zu spürbaren Verbesserungen geführt. Es ist also möglich, die beste aller möglichen Welten zu erhalten.
0: Zu dieser möglichst besten Welt gehört natürlich auch Frieden. Hochmuth erinnert an ein Kindergedicht aus DDR-Zeiten, in dem der Frieden lieblich besungen wurde. Heute verbinden wir das mit Schmerz und Sorgen, die mit der Leichtigkeit des Seins an einem sonnigen Tag an der Ostsee in Warnemünde kontrastieren. Erstaunlicherweise ist es ein Buch geworden für die, die Warnemünde kennen, ebenso wie für die, die es gern kennenlernen würden. Zum Schluss taucht Hanno Hochmuth gedanklich ein Paddel ins Meer und nimmt Kurs auf Warnemünde, wohin man ihm während der Lektüre und danach gern folgen möchte.
2: Hanno Hochmuths Buch »Mein Warnemünde« ist im Mara Verlag erschienen, hat gut 130 Seiten und kostet 20 Euro.
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2: Bundesgesundheitsministerin Waken will bis Juli ein Konzept zur Pflegereform vorlegen. Eine erste Idee wurde nun vorab bekannt. Die CDU-Politikerin plant offenbar den Beitragszuschlag für Kinderlose um 0,1 Punkte anzuheben auf 0,7 Prozentpunkte. Unser Gastautor ist Christoph Schwennicke, Politikchef von T-Online. Er findet Wakens Pläne zu den Pflegebeiträgen richtig. Sie folgten der Logik des Umlagesystems.
4: Die sozialen Sicherungssysteme heißen zwar Versicherung, Rentenversicherung, Pflegeversicherung. Sie gehorchen aber systematisch dem Umlageprinzip. Das heißt, diejenigen, die jetzt arbeiten und einzahlen, finanzieren unmittelbar die, die in Rente sind oder in Pflege. Das wiederum bedeutet, dass diese Systeme auf Nachwuchs angewiesen sind. Fehlen die Kinder, dann kollabiert das System. Deshalb ist es vom Grundsatz her richtig, dass Gesundheitsministerin Nina Waken das Pflegesystem entlang der Kinderfrage staffeln möchte. Konkret, wer keine Kinder hat, bezahlt mehr ein in die Pflegeversicherung. Das ist nichts als fair. Denn diejenigen, die für die Kinder und damit die künftigen Beitragszahler ihre eigene Pflege sorgen, halten das System am Laufen und aufrecht. Fast alle haben die Wahl. Kinder und damit vergünstigte Sätze oder keine Kinder, dafür das etwas teurere Privileg, dennoch aus dem Solidarsystem schöpfen zu können, wenn es soweit ist. Dass es auch Menschen gibt, deren Kinderwunsch unerfüllt bleibt, ist ein berechtigter Einwand. Ändert aber nichts daran, dass die Idee grundsätzlich der systemimmanenten Logik folgt. Zu Ende gedacht könnte man den Waken-Ansatz auch auf die Rentenreform übertragen. Vielleicht müsste man das sogar, um das Rentensystem nachhaltig zu stützen und eine auskömmliche Rente für alle zu sichern.
2: Ein Kommentar von Christoph Schwennicke war das. Auch für die Frankfurter Allgemeine Zeitung gehen Wakens Pläne in die richtige Richtung. Sie passen auch zum Kurs des Familienministeriums.
5: Hier könnte etwas Sinn und Form annehmen. Während Bundesfamilienministerin Prien für eine Beibehaltung bzw. Erhöhung durch Umschichtung innerhalb der aktuellen Eltern

0: Geldsätze wirbt, werden Pläne der Gesundheitsministerin bekannt, Kinderlose in der Pflegeversicherung etwas stärker zu belasten. Die finanzielle Misere der Pflegeversicherung wird Wagen allein damit nicht lösen können. Gemeinsam mit ihrer Kollegin Prien, die trotz herber Sparzwänge um das Elterngeld kämpft, ergibt sich dennoch eine Linie der beiden CDU-Politikerinnen, Familien mit Kindern zumindest nicht noch weiter zu belasten.
1: Die Augsburger Allgemeine begrüßt Wagners Idee ebenfalls, kritisiert aber, dass der höhere Arbeitnehmerbeitrag für die Pflege ab einem Alter von 23 Jahren gelten soll.
0: Dass Kinderlose mehr zahlen, ist richtig. Aber bei der Grenze von 23 Jahren träfe die geplante Erhöhung überdurchschnittlich starke junge Menschen, die ins Berufsleben starten und möglicherweise sogar einen Kinderwunsch haben. Aber gerade diese Jahrgänge durften bisher wenig von der Koalition erwarten.
1: Der Kölner Stadtanzeiger meint, Wagens Pläne folgten auch der Rechtslage.
0: Das Bundesverfassungsgericht hatte 2022 festgestellt, dass Versicherte mit Kindern gegenüber kinderlosen Mitgliedern der Pflegeversicherung in verfassungswidriger Weise benachteiligt werden. Schließlich, so die Richter, ziehen die Kinderlosen im Falle ihrer Pflegebedürftigkeit einen Nutzen aus der Betreuungs- und Erziehungsleistung von Eltern. Diese Benachteiligung ist auch in den anderen Sozialsystemen zu beklagen, insbesondere aber in der Rentenversicherung.
1: Die Pforzheimer Zeitung hält Wagens Idee für schnell umsetzbar.
0: Ohne tiefgreifende Korrekturen im Sozialbereich wird es nicht mehr gehen. Zu lange haben Regierungen den Bürgern Zumutungen erspart. Nun ist es soweit. Politisch vergleichsweise bequem sind Gesundheitsministerin Wagens Pläne, Kinderlose in der Pflegeversicherung stärker zur Kasse zu bitten. Massiver Widerstand ist kaum zu erwarten, denn sie lassen sich leicht moralisch in die Defensive drängen. Zu begrüßen wäre aber, wenn die Regierung Reformpläne aus einem Guss vorlegen würde, statt ständig einzelne Details zu diskutieren. Das gilt auch für das Elterngeld.
1: Das waren die Standpunkte. Zusammengestellt hat sie Constanze Semidey. Und das war die ARD-Infonacht bis hierhin. Mein Name ist Reza Wafam. Gleich übernimmt der Kollege Milad Kupay und Sie bleiben bestens informiert bis 6 Uhr. Ihnen eine schöne Nacht.

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1: 2 Uhr mit Steve Neuwirth. Guten Morgen. Die Bundesregierung verurteilt die jüngsten russischen Angriffe auf die Ukraine scharf und hat deswegen den russischen Botschafter einbestellt. Moskau setze auf Terror und Eskalation, hieß es vom Auswärtigen Amt. Man werde sich aber nicht einschüchtern lassen und die Ukraine weiter unterstützen. Am vergangenen Wochenende waren unter anderem die Hauptstadt Kiew unter starken Beschuss geraten. Viele zivile Gebäude wurden dabei getroffen. Zuletzt hatte Moskau weitere Angriffe angekündigt. Nach der mutmaßlichen Entführung eines Geschäftsmannes in Berlin hat die Polizei einen Verdächtigen festgenommen. Laut Polizei wird dem 40-Jährigen vorgeworfen, den Mann vor gut einem Monat im Ortsteil Weidmannslust verschleppt zu haben. Am Freitag hatte die Polizei eine männliche Leiche bei Potsdam gefunden. Es wird derzeit untersucht, ob es sich dabei um den verschleppten Geschäftsmann handelt. Brandenburger Wirtschaftsverbände fordern die Länder Berlin und Brandenburg auf, eine Bewerbung der Region für die Expo-Ausstellung 2035 voranzubringen. Das geht aus einem Brief an Berlins regierenden Bürgermeister Wegner und Brandenburgs Ministerpräsidenten Woidke hervor, der dem RBB vorliegt. RBB 24 Landespolitik-Reporter Thomas Bittner.
2: Die Verfasser des Schreibens sehen in einer Bewerbung für die Weltausstellung große Chancen für Berlin, Brandenburg und die ostdeutschen Bundesländer. Sie sehen in der Expo eine einzigartige Gelegenheit, die wirtschaftliche, wissenschaftliche und kulturelle Leistungsfähigkeit der Hauptstadtregion auf der globalen Bühne zu präsentieren.
1: In Deutschland hängen Bildung und Teilhabe immer noch zu stark von sozialer Herkunft, Wohnort oder Aufenthaltsstatus ab. Zu dieser Erkenntnis kommt ein Bericht, den das Deutsche Kinderhilfswerk vorgestellt hat. Als Konsequenz fordert die Organisation unter anderem kostenlose Bildung und mehr gut ausgebildetes Personal. In den USA hat ein Bundesgericht in Alabama einen geplanten Neuzuschnitt von Wahl